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1: Und die kommt vom Norddeutschen Rundfunk in Hamburg. Am Mikrofon begrüßt sie Sven Hasenclever. Es war nur eine kurze Freude, ein kurzes Durchatmen im Nahen Osten. Auch in dieser Nacht hat das US-Militär nach eigenen Angaben eine neue Angriffswelle auf den Iran gestartet. Teheran attackiert seinerseits US-Stützpunkte in den Golfstaaten. Und die Straße von Hormuz, die für die Weltwirtschaft so wichtige Meerenge, die wird seit gestern Nacht erneut blockiert, und zwar von den USA. Seit 22 Uhr deutscher Zeit ist diese US-Seeblockade in Kraft. Mein Kollege Maximilian Seib konnte darüber mit unserer Korrespondentin in Washington, Karin Münster, sprechen. Und er hat sie gefragt, wie diese Seeblockade nun genau aussieht.
2: Das US-Regionalkommando CENTCOM, das hat ziemlich pünktlich ein Statement dazu veröffentlicht. Demnach sei die Seeblockade aktiv und es würden aktuell mehr als 20 Kriegsschiffe der US-Marine sowie hunderte von Militärflugzeugen im Nahen Osten operieren. Die Schiffe, die werden so daran gehindert, dass sie iranische Häfen oder Küstengebiete ansteuern oder von dort wegfahren können. Und die amerikanischen Streitkräfte, die haben auch nochmal betont, man sei kampf- und einsatzbereit.
3: Diese Waffenruhe, das muss man ja ganz klar sagen, wenn man grundsätzlich auf den Konflikt schaut, die ist passé. Die USA, die haben ihre Angriffe auf den Iran wieder intensiviert, dazu jetzt diese Seeblockade. Wie begründet Donald Trump, der US-Präsident, diese neue Eskalation?
2: Also es geht US-Präsident Donald Trump dabei ganz klar um die Macht über die Straße von Hormuz. Offiziell sind diese Angriffe in den vergangenen Tagen ja dazu gedacht gewesen, den Iran einzuschränken. Man will also verhindern, dass Iran weiter Handelsschiffe in der Straße von Hormuz angreift. So heißt es zum Beispiel immer wieder vom US-amerikanischen Regionalkommando CENTCOM. Zur ganzen Wahrheit gehört aber auch, es geht dabei natürlich auch darum, weiter Druck auf den Iran auszuüben. Denn wenn keine Schiffe mehr iranische Häfen ansteuern oder von dort auslaufen können, dann hat das natürlich auch negative wirtschaftliche Folgen.
3: Eigentlich, wenn wir da nochmal gerade drauf schauen, wollte der US-Präsident neben der Seeblockade ja auch eine Gebühr einführen für alle Schiffe, die eben durch die Straße von Hormuz fahren. Man kann das Ganze vielleicht auch Schutzgeld nennen. Aber es gibt ja in den USA einen inzwischen immer wieder geprägten Begriff, Taco Tuesday. Das steht in diesem Fall für Trump always chickens out. Also Trump macht immer wieder einen Rückzieher und das kurioserweise oft an Tuesday, so an Dienstagen. So auch dieses Mal, denn der US-Präsident hat ja jetzt erklärt, diese Idee, dieser Vorschlag der Gebühr oder dieses Schutzgelds, der wird wieder einkassiert. Warum?
2: Dass Donald Trump etwas ankündigt und dann seine Worte nicht in die Tat umsetzt, das passiert immer wieder. Das haben wir zum Beispiel auch bei Zöllen gesehen. Die hat er reihenweise angekündigt, aber längst nicht alle umgesetzt. Und diesmal wirkt es fast so, als hätte Trump sich da am Montag ja wieder was überlegt, aber sich mit niemandem abgesprochen. Denn Details zur Umsetzung dieser Schutzgeldforderung, die hat es nicht gegeben. Stattdessen hat Donald Trump am Dienstag von Telefonaten mit Staaten im Nahen Osten berichtet. Mit denen habe er sich stattdessen auf Handels- und auf Investitionsabkommen geeinigt. Dass diese Gespräche tatsächlich stattgefunden haben. Dafür gibt es aber keine Belege. Also, das wirkt alles ein bisschen undurchdacht. Und deswegen kann man durchaus vermuten, dass Trump da jetzt vielleicht auch vor seinen Beratern etwas in Erklärungsnot geraten ist und eben deswegen wieder zurückgerudert ist.
3: Und jetzt natürlich die Frage aller Fragen, wie kann Trump aus dieser Nummer, aus diesem von ihm angezettelten Krieg rauskommen, ohne sein Gesicht zu verlieren?
2: Ja, das ist eine sehr gute und auch nicht ganz einfach zu beantwortende Frage. Geht es nach US-amerikanischen Militärexperten, hat Donald Trump jetzt drei Optionen. Die erste wäre eine Wiederaufnahme des Kriegs. Dafür plädierte zum Beispiel auch zuletzt die israelische Regierung. In den USA wäre das aber eher unpopulär. Die zweite Option wäre ein Rückzug des Militärs. Aber auch das hätte für die USA ziemliche Nachteile, denn Iran bekäme alleinige Kontrolle über die Straße von Hormuz und ginge gestärkt aus diesem Konflikt hervor. Und deswegen sagen Experten hier, dass die dritte Option eigentlich am wahrscheinlichsten ist. Zwischendurch könnte es immer wieder Vermittlungsgespräche geben, etwa durch die Golfstaaten. Aber man kann schon sagen, dass aktuell eine Strategie fehlt, wie Donald Trump langfristig aus dieser Situation wieder rauskommt. Und deswegen rechnen eben viele Experten hier in den USA damit, dass es eben auch in den kommenden Tagen, wenn nicht sogar Wochen, immer wieder zu Angriffen und Gegenangriffen zwischen den USA und Iran kommt.
1: Informationen von Karin Münster in Washington. Wie geht es nun weiter im Konflikt zwischen den USA und dem Iran? Darüber hat meine Kollegin Nina Zimmermann mit dem Sicherheitsexperten Clemens Fischer gesprochen. Er ist Professor für internationale Beziehungen und Geopolitik an der Uni Köln. Sie hat ihn zunächst gefragt, warum die USA nach der Waffenruhe ihre Strategie verändert haben und jetzt wieder angreifen.
4: Gut, da gibt's natürlich kann man hier spekulieren, aber eine der Möglichkeiten ist, und die halte ich für sehr valide, dass Trump auch aufgrund der Umfragen draufgekommen ist, dass dieser Deal, den er hier

0: verkündet hat mit diesem Rahmenabkommen, das grundsätzlich gar nicht so schlecht wäre, aber natürlich nicht als großer Sieger dasteht. Er kommt innenpolitisch unter Druck, er kommt außenpolitisch unter Druck und der Iran macht es ihm auch nicht leicht, im Endeffekt zugeben zu müssen, dass diese Art des Angriffs zu nichts führt. Also schwenkt er um, droht wieder und zieht zurück. Auf der anderen Seite muss auch Trump wissen, dass die Angriffe aus der Luft alleine den Krieg nicht beenden werden.
1: Ja, spannender Punkt. Die Luftangriffe haben die US-Streitkräfte vorher schon geflogen, jetzt wieder. Was ist denn dann der nächste Schritt? Also man sucht ja irgendwie so eine Exit-Strategie. Wie nah sind vielleicht auch beide Seiten einfach an dem Punkt, an dem die Eskalation nicht kontrollierbar ist? Also Stichwort Boots on the Ground, US-Bodentruppen im Iran. Halten Sie das für realistisch?
0: Also ausschließen darf man in diesem Krieg gar nichts mehr. Aber eines ist auch sehr klar. Wir müssen Bodentruppen in dem Iran-Krieg müsste man vergleichen mit dem ehemaligen Irak-Krieg. Auch hier war die Bodentruppe dann im Einsatz. Das hieß aber damals gegen eine bei weitem schwächere Armee im Vergleich zu iranischen von 400.000 bis 500.000 Mann. Damals große Koalition der Willigen. Heute müsste Amerika es eigentlich alleine machen, bestenfalls mit Unterstützung der arabischen Staaten. Aber jetzt müssen wir auch das Wetter und das Klima mit einbeziehen. Das ginge nicht für Oktober, November aufgrund der Hitze- und Feuchtigkeitsentwicklung am Persischen Golf und der Hitze innerhalb des Landes. Das heißt, wenn man eine Bodenoffensive machen will, dann ist die Frage, wie man zu diesen Truppenmengen kommt. Denn da müsste Trump den Kongress anrufen und müsste das auch bewilligen lassen. Das Zweite ist, es dauert Wochen bis Monate in der Vorbereitung. Und dann, welches Ziel will man hier erreichen? Flächendeckend den Iran bekämpfen und erobern, wird auch den USA nicht möglich sein. Denn letztendlich müssen wir uns daran erinnern, warum ist der Krieg geführt worden? Sturz des Mullah-Regimes, technisch erreicht, indem die ersten zwei Reihen mehr oder weniger eliminiert wurden. Ende des Atomprogramms, das kann man vermutlich wirklich nur im Verhandlungsweg erreichen. Und Einschränken der Raketenkapazitäten. Und das wird auch durch einen Angriff am Boden nicht möglich sein.
1: Ich bleibe noch mal bei diesem Gedanken der Exit-Strategie, weil beide Seiten hatten sich ja eine Frist von 60 Tagen gesetzt, um ein endgültiges Abkommen auszuhandeln, eben mit der Atomfrage und der Straße von Hormuz. Davon sind jetzt 30 Tage rum, die Hälfte. Das ist doch im Grunde vom Tisch zu verhandeln, oder kommt man doch zusammen?
0: Nein, also da würde ich jetzt nach meiner doch 30-jährigen diplomatischen Erfahrung sagen, 60 Tage sind nicht 60 Tage, da kommt dann immer der dramatische Aufschlag von weiteren 30 Tagen dazu, so wie auch bei europäischen Gipfeln es noch ein Gipfel mit einer weiteren Nacht sein muss. Was wir hier erlebt haben, wäre eigentlich von Pakistan ganz gut vorbereitet. Ein Rahmenabkommen, das ja inhaltlich in vielen Bereichen bereits Blaupausen hatte, wie zum Beispiel das Iran-Abkommen aus der Obama-Zeit. Also man müsste nicht von Scratch wieder beginnen zu verhandeln. Und auch die 60 Tage plus eben dieser weiteren vielleicht 30 Tage Frist sind ja auch ganz gut berechnet für die Amerikaner. Das wäre ungefähr ein Abkommen, könnte abgeschlossen werden, 4 bis maximal 5 Wochen vor dem Midterms. Das heißt, Trump hätte, wenn er unterschreibt und das Ganze als UNO-Resolution kommt, was eigentlich der Kernpunkt dieses Abkommens ist, wunderbare Bilder, in denen er behaupten könnte, einen weiteren Krieg beendet zu haben, als Friedensengel aufzutauchen, auch wenn es der Krieg war, den er selber angefangen hat. Das heißt, technisch wäre das Rahmenabkommen, wie gut man, kann man immer darüber streiten, in der Lage gewesen, Trump in die Siegerposition zumindest innenpolitisch zu versetzen. Und auch der Iran weiß, dass er nicht auf Dauer sich gegen die Angriffe der Amerikaner wird erwehren können, denn die innenpolitische wirtschaftliche Lage ist auch nicht mehr so rosig. Das heißt, das Einzige, was wir hoffen können, ist, dass beide Seiten wiedererkennen, dass sie im Gefechtsfeld diesen Krieg nicht mehr gewinnen können oder auf Dauer sich verteidigen können und sie dann wieder hinsetzen, weiter zu verhandeln.
2: Sagt der Sicherheitsexperte Clemens Fischer. Er lehrt internationale Beziehungen und Geopolitik an der Universität Köln.
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2: Die Sachsen-Anhalt-Wahl in gut 2 Monaten könnte eine mit Konsequenzen werden. Laut Umfragen hat die AfD die Chance, alleine die Regierung zu stellen. Das würde bedeuten, sie könnte in Sachsen-Anhalt zum Beispiel beim Thema Bildung und Schule vieles verändern. Und genau das hat die dort als gesichert rechtsextrem eingestufte Partei auch vor. Was genau und wie stark sich das System Schule in Deutschland gegen politische Eingriffe wehren kann, das sagt uns Anja Braun aus der ARD-Wissenschaftsredaktion.
4: Bildung und damit der Bereich Schule und Hochschule gehört zu den wenigen Feldern, in denen die einzelnen Bundesländer relativ selbstständig schalten und walten können. Das will die AfD nutzen und dabei schon in den Schulen eine Art Kulturkampf führen. So propagierte der AfD-Mann Hans-Thomas Tillschneider schon bei der Vorstellung des AfD-Wahlprogrammes im April in Magdeburg.
5: Wir werden dafür sorgen, dass die Schulen unsere Kinder zu mündigen, mutigen, klugen, selbstbewussten und freigeistigen Bürgern heranbilden und nicht mehr versuchen, sie zu gehirngewaschenen und kompetenzlosen, feigen Gesinnungssoldaten des Regenbogenimperiums umzuerziehen.
4: Nach einem möglichen Wahlsieg der AfD soll an den Schulen deshalb die bundesdeutsche Flagge gehisst werden und das gemeinsame Singen der Nationalhymne soll als fester Bestandteil von Feierlichkeiten im Umfeld der Schule etabliert werden. Neben diesen eher symbolischen Aktionen ist die angebliche Befreiung der Schülerinnen und Schüler der Dreh- und Angelpunkt in der Argumentation der AfD. Rita Nicolai forscht seit 2 Jahren an der Universität Augsburg an den schulpolitischen Vorstellungen der Alternative für Deutschland im Bund und in den Bundesländern und erklärt:
6: Schulpolitik ist für Parteien deshalb interessant, weil sie dadurch Allianzen schmieden können mit Eltern, aber auch mit vielen anderen Personen. Jeder hat ja irgendwie entweder Kinder oder als Großeltern oder über Freunde oder war selber in der Schule gewesen. Das heißt, Schule ist immer auch so ein emotionales Thema, weil Kinder will man ja auch schützen.
4: Über schulpolitische Themen und den Schutz von Kindern und Heranwachsenden können viele Menschen erreicht und mobilisiert werden. In dem 100-Tage-Programm kündigte der AfD-Spitzenkandidat außerdem an, Sonderklassen für Kinder von Asylbewerbern einzurichten. Und nicht nur das. Die AfD möchte am liebsten die ganze Inklusion, also den gemeinsamen Unterricht für behinderte und nicht behinderte Kinder, abschaffen.
6: Sie verwendet hierbei Begriffe des Störens oder auch etwa, dass ein Leistungsabfall hier auch stattfinden würde.
4: Forscherin Nicolai erklärt, dass das durchaus auf Landesebene durch eine Veränderung des Schulgesetzes durchsetzbar ist, sollte die AfD in Sachsen-Anhalt die Mehrheit im Parlament bekommen, auch wenn es eigentlich gegen EU-Richtlinien verstößt.
6: Wenn die AfD eine Alleinregierung stellen sollte, wird sie das versuchen umzusetzen. Sie da auch ganz klipp und klar, dass in ihrem Wahlprogramm auch so stehen hat, dass sie sich gegen eine Beschulung von Kindern mit sonderpädagogischem Förderbedarf an den Regelschulen ausspricht.
4: Am liebsten wäre der AfD auch, wenn sie die Schulpflicht aufweichen könnte, zugunsten von Homeschooling, also dem Unterricht zu Hause. Das ist allerdings nicht so einfach umsetzbar. Denn in Sachsen-Anhalt ist die allgemeine Schulpflicht auch in der Landesverfassung verankert. Änderungen sind nur mit einer Zweidrittelmehrheit im Parlament möglich. Viel einfacher wäre es für die AfD stattdessen, nach einem möglichen Wahlsieg die Lehrmaterialien auszutauschen. Hier könnte sie ihre Vorstellungen direkt umsetzen, ohne das Parlament zu beschäftigen. Ganz einfach über Verordnungen. Und das gilt übrigens auch für Unterrichtsinhalte an Schulen und Lehrplanveränderungen.
6: Diese müssen nicht in das Parlament als schulgesetzliche Veränderungen rein. Das heißt, die AfD könnte da relativ schnell und zügig Veränderungen vornehmen.
4: Aus dem Unterricht sollen dann zum Beispiel Themen wie Sexualerziehung und Demokratieerziehung rausgekürzt werden. Im Fach Geschichte soll die Nazizeit weniger thematisiert werden, dafür aber mehr Heimatorientierung und Soldatenehrung. Während also innerhalb eines Bundeslandes der Schulunterricht durchaus auf die Linie der AfD umgekrempelt werden könnte, sind die bundesweiten Auswirkungen noch nicht so gut zu erfassen. Um die mögliche Blockade durch ein AfD-geführtes Kultusministerium bei einstimmigen Beschlüssen zu entschärfen, hat die Kultusministerkonferenz, also das gemeinsame Gremium der Kultusminister, nun eine Hintertür geschaffen. Unter bestimmten Bedingungen darf in Zukunft von diesem Einstimmigkeitsprinzip aller Länder abgewichen werden. Ein AfD-geführtes Kultusministerium könnte trotzdem bundesweit auf die Bildungspolitik einwirken, warnt Bildungsforscherin Rita Nicolai.
6: Diskussionen, die die AfD aufwirft, wie etwa Fragen von Sexualerziehung, politische Bildung, Frage der politischen Neutralität, da hat die AfD es ja schon auch in den letzten Jahren geschafft, dass es zu so einer Verunsicherung gekommen ist.
4: Ein AfD-geführtes Bildungsministerium in Sachsen-Anhalt könnte das noch befeuern und noch viel stärker bundesweit Meinung machen und Debatten aufwerfen. Und die Verunsicherung unter Lehrkräften, aber auch unter Eltern und Schülerinnen und Schülern könnte dadurch sicherlich noch deutlich gesteigert werden.
2: Anja Braun über die Pläne der AfD in Sachsen-Anhalt, welche Schritte sie im Falle einer Alleinregierung im Bildungssystem plant. Es sind Bilder, die Jahre danach noch erschüttern. Schlammlawinen, die Ortschaften verwüsten, Autos wegspülen und vor allem Menschen, die versuchen, sich auf Dächer ihrer Häuser zu retten und die dann doch alles verloren haben. Die Hochwasserkatastrophe im Ahrtal ist jetzt 5 Jahre her. Der Biologe Wolfgang Büchs ist Gastprofessor an der Universität Hildesheim und forscht schon seit den 80er Jahren zur Region. Mein Kollege Alex Franz hat ihn gefragt, welche Maßnahmen in den vergangenen 5 Jahren im Ahrtal getroffen wurden, um eine solche verheerende Flut künftig zu verhindern.
7: Ja, also zum einen wurde ein Landesamt für Katastrophenschutz in Koblenz gegründet und damit natürlich auch ein Lagezentrum, was also rund um die Uhr professionell besetzt ist, sodass also mal die Warnsituation wahrscheinlich sich sehr viel verbessert. Man hat im Tal also die Brücken deutlich erweitert, also den Durchfluss erweitert, dass es also weniger Verklausungen gibt, also dass sich dort Treibgut ablagert und die Brücken verstopft. Man hat also sehr viel im Forstbereich getan. Der Forst ist eigentlich der Bereich, der sich am besten sozusagen auf die Situation umstellt, in dem Wälder, Nadelforste, die ja, wir wissen das aus dem Harz, sterben, weil sie nicht mehr klimaangepasst sind, umwandelt durch sukzessives Einbringen von jungen Buchen und viele andere Maßnahmen.
8: Können Sie uns noch mal ein paar Beispiele nennen von Maßnahmen, die Sie für besonders gelungen halten?
7: Die Errichtung von Brücken mit weiten Bögen oder zum Beispiel in Bad Neuenahr hat man sehr viele Hubbrücken errichtet, die im Flutfall hochgehoben werden können. Ansonsten muss man natürlich sagen, dass vieles noch so beschaffen ist, durch die intensiven Baumtätigkeiten, dass also auch wieder in der Aue alles auch wieder aufgebaut wird, also im Überschwemmungsbereich. Mhm. Das liegt auch daran, dass eben Bestandsschutz besteht, sodass also wieder eine sehr große Versiegelung zum Teil auch zunehmend, weil man vieles größer und schöner bauen wollte als vorher, dass die Versiegelung zugenommen hat und somit die Situation sich eigentlich ungünstiger darstellt als vor der Flut 2021.
8: Das heißt, eine Flut wie vor 5 Jahren würde heute also auch ähnlich verheerend ausfallen?
7: Sie würde zumindest, was die Sachschäden betrifft, wahrscheinlich in ähnlicher Höhe Schäden verursachen. Was den Verlust an Menschenleben betrifft, da können wir die Hoffnung haben, dass durch den verbesserten Katastrophenschutz und andere Maßnahmen halt hier eine deutlich bessere Situation sich ergeben würde.
8: Viele der Häuser, die damals zerstört worden sind, die sind inzwischen wieder aufgebaut. Aber wie geht es denn der Natur jetzt nach den 5 Jahren? Hat die sich auch wieder erholt?
7: Ja, also für die Natur ist das eigentlich überhaupt kein Problem, ein solches Hochwasser. Das gehört ja im Prinzip zur natürlichen Dynamik von Flüssen. Durch solche Hochwässer sind die ganzen Tallandschaften entstanden. Und die Natur, also die Organismen, die in den Gewässern leben, die sind an diese Katastrophen angepasst. Das heißt, da gibt es dann Einbrüche in die Population, die allerdings sich dann relativ schnell wieder erholen.
8: Sie haben jetzt anlässlich dieses Jahrestags ja auch ein ausführliches Statement mit Ihren Auffassungen zur Lage im Ahrtal verfasst. Und dort schreiben Sie unter anderem, dass der Einfluss der Wissenschaft auf die Entscheidungen vor Ort als eher gering einzuschätzen ist. Also hört die Politik zu wenig auf Experten?
7: Ja, das könnte also mehr sein. Also es gibt natürlich offizielle Programme und Forschungsprogramme, die also dann natürlich in einer Weise eingebunden werden, aber eben nicht unmittelbar an den Entscheidungsprozessen beteiligt sind, zum Beispiel im Unterschied zu nordrhein-westfälischen Bereichen, wo das anders geregelt ist. Also hier könnte man doch eine engere Verbindung schaffen und auch neue Ideen zulassen. Also man hat immer so den Eindruck, wenn also Dinge vorgebracht werden, die nicht so ganz ins Konzept passen, dass das dann auch ganz gerne irgendwo hinten angestellt wird.
8: Würden Sie denn sagen, dass wenn man an einem Fluss wie der Ahr lebt, man trotzdem mit einem gewissen Risiko immer leben muss?
7: Natürlich. Solche Hochwasser wie 2021, die ja in Zukunft häufiger auftreten können und sogar noch extremer werden können, die kann man nicht hundertprozentig in den Griff bekommen. Man sieht ja auch, wie langsam das alles vorangeht. Insofern muss man sich darauf einstellen und alle möglichen anderen Maßnahmen in Gang setzen und sich sozusagen auch mental damit auseinandersetzen, dass sowas wieder passieren kann.
2: Sagt Wolfgang Büchs, er ist Gastprofessor an der Universität Hildesheim.
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9: mit Finn Hornberg. Der erste WM-Finalist steht fest. Spanien schlägt Frankreich im Halbfinale mit 2:0. Unsere ARD-Reporterin Stefanie Batschik war live im Stadion. Warum waren die Spanier besser als die Franzosen?
10: Sie haben einfach einen verdammt guten Matchplan gehabt. Und fragt mich mal bitte, wann haben diese Spanier gelernt, nicht nur wunderbar nach vorne zu spielen und es schön aussehen zu lassen, sondern auch unfassbar leidenschaftlich zu verteidigen. Also dieses Mittelfeld, was ja so hochkarätig besetzt ist mit Fabrik.

0: zusammen mit Rodri, mit Olmo, der ein Wahnsinnsspiel gemacht hat, mit Cucurella auf der linken Verteidigerseite. Die haben alles weggearbeitet, was nur irgendwie ging. Sie haben Frankreich kaum in eine adäquate Schussposition kommen lassen und waren dann eben vorne eiskalt bei den eigenen Chancen. Denn allzu viel hat es ja gar nicht gegeben in diesem Spiel. Und ich glaube, genauso machst du das. Und wir sehen hier gerade über die Leinwand Luis de la Fuente, der ja auch mal Jugendtrainer war bei den Spaniern und der gesagt hat, da sind Spieler, die habe ich vor 12 Jahren trainiert und heute sind die hier im WM-Halbfinale in Dallas und das macht mich verdammt stolz.
1: Wer Spaniens Gegner wird, entscheidet sich im zweiten Halbfinale heute Abend um 21 Uhr. Dann trifft England auf Argentinien. 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Der DFB möchte Jürgen Klopp als neuen Bundestrainer engagieren. Die Nachricht ist nicht neu. Nun folgt aber ein entscheidender Schritt in den Verhandlungen mit Klopps derzeitigem Arbeitgeber Red Bull. Demnach seien sich der DFB und der österreichische Konzern einig. Einzelheiten des Treffens sind bislang noch nicht bekannt. Ob zum Beispiel eine Ablöse fällig wird, steht nicht fest. Einer Klopp-Verpflichtung stehen aber demnach nur noch die DFB-Funktionäre im Weg. Die müssen dem Vertrag zustimmen. Tadej Pogacar fährt in seiner eigenen Liga. Der Slowene gewinnt auch die 10. Etappe der Tour de France. Steffen Gahr berichtet.
2: Sowas nennt man Sieg nach Ansage.
3: Er hat hier noch was gut zu machen von vor 2 Jahren. Dort wurde er geschlagen von Vingegaard im Sprint.
2: Er ist Tadej Pogacar und Nils Polit erinnerte vor dem Start dieser Etappe an das, was vor 2 Jahren hier in Lilioran passierte. Und wenn sich Tadej Pogacar was vornimmt, dann wird es auch was. Entscheidend die Attacke am vorletzten Berg des Tages.
4: Und jetzt kommt der große Moment, da Tadej Pogacar angreift. 15,5 Kilometer vor dem Ziel. Keiner kann folgen. Keiner schafft es ans Hinterrad heran. Wieder ist Tadej Pogacar mit einem Antritt seine Rivalen los. Macht sich auf den Weg in Richtung Richard Carapaz.
2: Und noch vor dem Gipfel des vorletzten Anstiegs schnappte Pogacar sich den Ecuadorianer. Und dann raste der Slowene mit dem gelben Trikot und dem schwarzen Fahrrad alleine den Berg runter und wieder hoch zur Skistation von Lilioran und zum Tagessieg. Es war ein unglaublicher Tag. Das Team hat super gearbeitet. Wir haben uns diese Etappe schon vor langer Zeit angestrichen. Meine Beine waren im Finale wie damals, komplett zerstört. Aber ich habe es genossen. Ich wusste bis 1 Kilometer vor dem Ziel nicht, ob ich gewinne. Ich habe einfach versucht, das gelbe Trikot zu ehren. Richtig stark war auch Florian Lipowitz, der Laichinger, immer bei den Favoriten dabei. Am Ende wurde er hinter seinem Co-Kapitän Remco Evenepoel und dem Franzosen Paul Sexas Tagesvierter.
5: Ja, wenn Pogacar losfährt, hatten wir heute, glaube ich, nicht die Beine, um zu folgen. Und dann haben wir natürlich hinten versucht, wieder die Lücke zu schließen. Aber Pogacar war einfach zu stark heute. Und dann, ja, bei mir hat es nicht ganz gereicht mit dem Podium heute, aber... Ja, ich glaube, wir können heute super happy sein.
2: In der Gesamtwertung ist Lipowitz jetzt 6. Rückstand aufs Podium weiter gut 30 Sekunden. Ganz vorne aber thront der Mann, der alle überragt und der gewinnt, wenn er gewinnen will. Tadej Pogacar, mehr als 3,5 Minuten hat er nun Vorsprung in der Gesamtwertung. Toursieg Nummer 5 steht bevor.
1: Die 11. Etappe ist etwas für die Sprinter. 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

Was wurde gelernt aus der Ahrtal-Katastrophe? Dieser Frage gehen wir nach, ausführlich in der kommenden Viertelstunde nach den nächsten Nachrichten um 2:30 Uhr.

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1: Um 2.29 Uhr mit Katja Kindermann. Kanzler Merz hat bei einer Gedenkfeier in Bad Neuenahr-Ahrweiler an die Opfer der Flugkatastrophe vor 5 Jahren erinnert. In der Nacht vom 14. auf den 15. Juli 2021 waren im Westen Deutschlands mehr als 180 Menschen ums Leben gekommen. Merz dankte den vielen Helfern im Ahrtal für ihren Einsatz.
2: Heute ist ein Tag auch von Heldinnen und Helden. Viele Menschen haben in der Flutnacht, haben in den Folgetagen Unglaubliches geleistet. Sie haben geholfen, wo die Not am größten war, bisweilen unter Einsatz des eigenen Lebens. In den Folgewochen haben sich Zehntausende ehrenamtliche Helferinnen und Helfer aus der ganzen Bundesrepublik Deutschland mit ihrer Hände Arbeit der Zerstörung hier im Ahrtal entgegengestellt. Die Katastrophe, die hier geschehen ist, hat das Beste unserer Gesellschaft hervorgebracht. Bedingungslose Hilfsbereitschaft.
1: Bundeskanzler Merz. Zuvor hatte Bundespräsident Steinmeier Kränze zum Gedenken an die Hochwasseropfer niedergelegt und im rheinland-pfälzischen Altenahr mit Betroffenen gesprochen. Das US-Militär hat erneut den Iran angegriffen. Das zuständige Regionalkommando nannte als Ziel, die Möglichkeiten Teherans weiter zu schwächen, die Handelsschifffahrt in der Straße von Hormus zu attackieren. Aus der Nachrichtenredaktion Katrin Kahlke.
3: Zudem sollte die Seeblockade gegen iranische Häfen und Küstengebiete wieder beginnen, hieß es von Seiten des US-Militärs weiter. Präsident Trump hatte die Waffenruhe mit dem Iran vergangene Woche für beendet erklärt. Zugleich verlangte der US-Präsident, allen anderen Ländern solle ein fairer und offener Zugang durch die Meerenge möglich sein. Die USA hatten während des Irankriegs bereits von Mitte April an eine solche Seeblockade durchgesetzt, diese im Zuge des Rahmenabkommens mit Teheran aber Mitte Juni zunächst aufgehoben.
1: Das russische Militär hat offenbar 3 weitere zivile Frachter im Schwarzen Meer angegriffen. Der Militärgouverneur des Gebiets Odessa erklärte, bei der Attacke sei ein Kapitän ums Leben gekommen. Zudem seien 3 Besatzungsmitglieder verletzt. Die Schiffe fuhren demnach unter den Flaggen Tansanias und Liberias. Laut russischen Angaben hatten die Frachter Güter für das ukrainische Militär an Bord. Spanien hat bei der Fußball-Weltmeisterschaft das Finale erreicht. Das Team setzte sich im ersten Halbfinale gegen Frankreich mit 2:0 durch. Der Finalgegner, der Spanier, wird heute Abend zwischen England und Argentinien ermittelt. Das Finale findet dann am Sonntagabend statt. Und das Wetter in Deutschland. Meist trocken, im Süden letzte Schauer und Gewitter. Tiefstwerte 21 bis 10 Grad. Tagsüber oft freundlich, im Süden Wolken, Schauer und teilweise kräftige Gewitter. Höchstwerte 23 Grad auf den Nordseeinseln bis 33 Grad in Hessen. Am Donnerstag viel Sonne, Richtung Westen einzelne Schauer und Gewitter, 24 bis 34 Grad. Und am Freitag teilweise kräftige Schauer und Gewitter, 23 bis 30 Grad. Das waren die Nachrichten.
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4: Mit einer amtlichen Unwetterwarnung für den Osten Sachsens in den Landkreisen Görlitz und Bautzen treten örtlich Gewitter mit starkem Regen mit bis zu 60 Litern pro Quadratmeter in 6 Stunden und Windböden mit Windgeschwindigkeiten von 60 Stundenkilometern auf. Vermeiden Sie dort den Aufenthalt im Freien. A2, Berlin Richtung Hannover zwischen Braunschweig-Watenbüttel und Hemelerwald, 2 Kilometer Stau wegen Bergungsarbeiten. Die A4 Aachen Richtung Köln ist zwischen Kreuz Köln-West und Köln-Eiffeltor bis Donnerstag gesperrt. Dort wird eine Schrankenanlage aufgebaut. Und die A5 Darmstadt Richtung Frankfurt ist zwischen Frankfurter Kreuz und Frankfurt am Main Flughafen Nord wegen Bauarbeiten noch bis ca. 5 Uhr gesperrt. Eine Umleitung ist eingerichtet.
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4: Mit Sven Hasenklever. Es waren schreckliche Bilder, die man so aus Deutschland bis dahin nicht kannte. Wassermassen bahnen sich brutal durch Straßen, reißen Autos, ganze Häuser und Menschen mit sich. Die Flutkatastrophe von 2021 ist nun genau 5 Jahre her. Mehr als 180 Menschen verloren dabei ihr Leben. Die Flut legte auch schwere Mängel im Katastrophenschutz bloß. Pläne für den Ernstfall fehlten ebenso wie Geräte. Auch die Kommunikation über die Gefahr der Lage war fehlerhaft. Wir schauen nun in 11KM. Dem Tagesschau-Podcast zurück, was vor 5 Jahren passiert ist und auch darauf, was man aus der Katastrophe gelernt hat.
5: Musik 5 Jahre nach der folgenschwersten und teuersten Naturkatastrophe, die Deutschland je erlebt hat, schauen wir uns an, wie es im Ahrtal heute aussieht und wie es den Menschen dort geht. SWR-Journalist Konstantin Plecking berichtete damals als einer der ersten vor Ort von der Flut. Bis heute ist er regelmäßig in der Region unterwegs. Wie sichtbar sind die Folgen der Zerstörung noch? Und hat Deutschland in puncto Katastrophenschutz etwas gelernt? Ihr hört 11KM, der Tagesschau-Podcast. Ein Thema in aller Tiefe. Mein Name ist Nadja Mitzkat.

0: Hallo Konstantin.
1: Hallo Nadja.
0: Konstantin, du berichtest ja regelmäßig für den SWR und warst zuletzt auch nochmal wieder im Ahrtal unterwegs. Wie sieht es da aus, jetzt 5 Jahre nach dieser großen Flutkatastrophe?
1: Also wenn man jetzt so durchs Ahrtal durchfährt, dann sieht man viele Gebäude, die schon wieder fertig sind, aber man sieht auch viele Baustellen, Straßen, Brücken werden gebaut. Das ist so fühlt sich das zumindest an, überall so ein geschäftiges Treiben, dass irgendwie gerade alles erneuert wird. Viele Privathäuser und Geschäfte, die stehen auch bereits wieder da. Man kann ins Restaurant gehen, die Menschen leben wieder gut in ihren frisch aufgebauten Häusern. Aber an manchen Stellen gibt es direkt nebendran dann noch Häuser, da ist gar nichts passiert. Das sieht aus wie so eine Zeitkapsel, so eine Ruine, wie kurz nach der Flutkatastrophe. Da ist höchstens der Schlamm rausgemacht worden und dann ist aber weiterhin nichts passiert. Und auch solche Orte gibt es nicht viele und die werden auch immer weniger. Aber natürlich fallen die, wenn man durch die Orte durchfährt, ganz besonders auf. Mein Eindruck ist, der ich jetzt wirklich regelmäßig da wieder hinfahre, dass jedes Mal, wenn man kommt, dass irgendwas Neues wieder da ist, was wieder funktioniert. Und ein großes Ding, was tatsächlich jetzt vor einem halben Jahr passiert ist, ist, dass die Ahrtalbahn wieder auf der gesamten Strecke fährt, auch neu aufgebaut, elektrifiziert und fertig geworden. Zu einem Zeitpunkt, wo die Bahn gesagt hat, dass sie fertig werden soll. Also das heißt, das große Leuchtturmprojekt, das positive Beispiel, dass es pünktlich fertig geworden ist, gut fertig geworden ist und wieder gut funktioniert, ist im Ahrtal paradoxerweise die Deutsche Bahn.
0: Nicht besonders typisch für den Rest von Deutschland, ne?
1: Das ist richtig.
2: In der Nacht zum 14. Juli 2021 geht es los. Die schlammige Flut steigt schnell an. Ganze Ortsteile werden überschwemmt. Vieles einfach mitgerissen. Erst am nächsten Morgen werden die tatsächlichen Ausmaße der Flut im Ahrtal sichtbar. Eine ganze Region, in nur einer Nacht zerstört.
0: Ich glaube, viele Leute haben noch diese Bilder vor Augen, die zerstörten Häuser, die Unmengen an Schlamm. Wie gucken denn die Leute vor Ort auf diesen Fortschritt, den du gerade geschildert hast? Sind die zufrieden damit?
1: Also teils, teils. Ich glaube, viele Leute, bei denen sozusagen ihr Haus wieder steht, ihr Geschäft wieder funktioniert und so, die sind natürlich zufrieden damit, aber es gibt auch noch Leute, die sind nicht fertig, wo die Baustelle jetzt eben noch läuft, wo es möglicherweise damit irgendwelche Probleme gibt. Ich glaube, man kann bei fast allen sagen, die im Tal ihr Haus wieder, ihr Geschäft wieder aufgebaut haben, dass sie vor allem richtig gekämpft haben und dass das richtig viel Arbeit war in den vergangenen 5 Jahren. Das fängt an davon, dass man erstmal das Haus, erstmal alles ausräumt, vom Schlamm befreit. Dann muss es untersucht werden und Gutachterwand schwer zu bekommen. Und dann zahlt die Versicherung. Wie beantrage ich möglicherweise Geld vom Land und vom Bund, um mir zu helfen, dass ich mein Haus wieder aufbauen kann?
0: Die hatten da ja so ein Sondervermögen aufgesetzt, ne?
1: Genau. Also für den Wiederaufbau gab es ein Sondervermögen und aus dem konnte man eben Gelder beantragen, um seine Häuser wieder aufzubauen. Also alle, die keine Versicherung hatten, konnten bis zu 80% des Werts wiederbekommen, um wieder aufzubauen. Aber dazu muss man eben auch sagen, 20% muss man halt trotzdem irgendwie noch selber stemmen, wenn man keine Versicherung hatte. Und es ist halt sehr viel Kraft, die das für die Menschen bedeutet.
0: Dass die Menschen, dass sie das bis heute beschäftigt, liegt ja daran oder auch daran, dass dort nicht nur Gebäude zerstört wurden, Infrastruktur zerstört wurde, sondern es gab auch viele Tote, 135 alleine im Ahrtal. Du hast ja auch mit Leuten gesprochen, von denen Angehörige gestorben sind und die Familie Ort und ihre Tochter Johanna, die ist nämlich in der Flutnacht gestorben. Wie geht's den Eltern heute?
1: Johanna Ort, die war damals 21 und die ist in der Flutkatastrophe gestorben. In Bad Neuenahr hat die gelebt, in dem Erdgeschoss, hat am Abend den Eltern noch ein Video geschickt. Und dann in der Nacht gab es einen Anruf, ja, hier steht alles unter Wasser, ich komme nicht mehr raus. Und das war dann auch wirklich der letzte Anruf. Heute geht es den Eltern ja weiterhin nicht besonders gut, wenn sie an ihre Tochter denken. Die beiden, die trauern bis heute um ihre Tochter. Und Inka Ort zum Beispiel hat bis heute ein Bild, ein Foto von ihrer Tochter jeden Tag dabei.
3: Egal, wo ich halt hingehe, das ist immer in meiner Handtasche. Und das geht auch immer abends mit auf mein Nachttischschränkchen. Und das brauche ich einfach.
1: Sie haben sich auch eine Aufgabe gesetzt oder mehrere Aufgaben gesetzt, die möglicherweise auch helfen, die Trauer zu verarbeiten. Also man muss wissen, Johanna hat die Meisterprüfung gerade bestanden gehabt zur Konditormeisterin und wollte auch eine eigene Patisserie eröffnen. Und die Eltern haben jetzt diesen Traum für sie verwirklicht. In Hamburg gibt es jetzt eine Patisserie, die heißt Patisserie Johanna. Und die Eltern haben die sozusagen in Gedenken an Johanna in Hamburg eröffnet. Und die andere Trauerbewältigung ist, dass sie sich, glaube ich, sehr auch als Sprachrohr für die Hinterbliebenen von Opfern sehen und Gerechtigkeit wollen und deswegen auch stark dafür kämpfen, dass es eine juristische Aufarbeitung der Flutkatastrophe gibt.
0: Konstantin, lass uns mal nochmal zurückgehen in die Nacht vom 14. Juli auf den 15. 2021. Was weiß man heute darüber, warum die Flut das Ahrtal damals so stark getroffen hat?
1: Erstmal natürlich hat es das Ahrtal deswegen so getroffen, weil es so stark geregnet hat. Das hat also über mehrere Tage vorher schon geregnet. Das heißt, die Böden waren komplett gesättigt mit Wasser und dann kam eben eine wirklich riesige Menge Regen vorbei, die im Prinzip statisch fast an einem Ort sich komplett abgeregnet hat. Die Einzugstäler der Ahr, da ist es halt im Prinzip alles runtergelaufen und reingekommen. Und der Regen, der hat sich dann relativ schnell sozusagen an derselben Stelle gesammelt, durch die Topografie im Endeffekt, wo es fast so wie so ein Trichter alles dann in die Ahr reingegangen ist, weil der Regen an dieser Stelle runtergekommen ist.
0: Das waren ja extreme Wassermassen, ne? Ich hatte in der Vorbereitung nochmal nachgelesen, 150 Liter oder bis zu 200 Liter pro Quadratmeter Regen. Üblich sind eigentlich 70 im ganzen Monat Juli. Also nur, um das nochmal vor Augen zu haben, was da vom Himmel kam, ne?
1: Ja, das kam da innerhalb von wenigen Stunden runter. Und das ist erstmal der Grund, warum das Ahrtal so stark getroffen worden ist, weil es zur falschen Zeit am falschen Ort war, so, sozusagen.
0: Ich glaube, viele haben noch im Kopf, dass es damals mit den Warnungen nicht so richtig gut funktioniert hat. Kannst du uns da noch mal mitnehmen und ein bisschen schildern, was sich da wie abgespielt hat? Also das Wasser steigt und wann kommt es denn eigentlich dazu, dass die Bevölkerung konkret gewarnt wird?
1: Also es ist so, dass die Katastrophe so an der Oberahr, ich sag mal so am Mittag, frühen Nachmittag sozusagen losgeht im Oberlauf der Ahr, 14 Uhr, 15 Uhr. Es kommt dann eine Pegelprognose.
4: 14.30 Uhr in Altenahr. Der Pegel ist von 90 auf 138 Zentimeter gestiegen. Plus 50%. Die Kreisverwaltung Ahrweiler warnt zum ersten Mal vor Überschwemmungsgefahr.
1: So gegen 15.30 Uhr rundum wurden da 5,19 Meter schon angezeigt. Also deutlich höher als das höchste Hochwasser, an was sich alle erinnern können.
4: Der höchste je gemessene Wert liegt bei 3,71 Meter.
1: Das heißt, das ist zum Beispiel ein Zeitpunkt, wo man sagen kann, also jetzt müsste man eigentlich, könnte man schon mal checken, dass da jetzt was Krasses passiert.
4: Um 17.40 Uhr herrscht Konfusion bei den Behörden. Die Kreisverwaltung ruft die zweithöchste Alarmstufe aus. Obwohl das Landesumweltamt schon die höchste Warnstufe ausgerufen hat.
1: Der Pegel steigt dann immer weiter und eben diese Welle, die bahnt sich relativ langsam, wenn man sich's überlegt, einen Weg durch das Tal durch. Also dann 18, 19, 20 Uhr ist dann in Altenahr sozusagen der Höchstpunkt erreicht.
4: Um 20.45 Uhr liegt der Pegelstand aber schon bei 5,75 Meter. Danach gibt es keine verlässlichen Werte mehr. Die Messeinrichtung wird fortgespült. Um 23.09 Uhr ruft der Kreis Ahrweiler den Katastrophenalarm aus.
1: Erst um 23.15 Uhr wird dann für Bad Neuenahr-Ahrweiler und alles, was nach Bad Neuenahr-Ahrweiler kommt, angeordnet, dass Leute 50 Meter links und rechts der Ahr ihre Häuser verlassen sollen. Das war zu dem Zeitpunkt schon zu spät. Johanna zum Beispiel ist im Erdgeschoss gewesen. Und die ist 150 Meter weg von der Ahr, ist die Wohnung von ihr. Also das heißt, diese Warnung war sozusagen zu spät. Und diese Flutwelle zieht dann noch weiter in Richtung Mündung. Und ganz an der Mündung befindet sich Sinzig. Und in Sinzig sterben gegen

0: Das heißt, man hat da Stunden verstreichen lassen, in denen Menschen sich hätten selbst in Sicherheit bringen können oder in denen man, wie du es ja gerade angesprochen hast, Menschen, die sich eben nicht selbst retten können, hätte irgendwo anders hinbringen können. Wie sieht's denn da jetzt aus? Gab es Konsequenzen für die politischen Verantwortlichen von damals?
1: Die wichtigste Konsequenz ist, glaube ich, dass es einen Untersuchungsausschuss gegeben hat, der für die Flutkatastrophe im Landtag in Mainz. Da war ich bei ganz vielen Sitzungen dabei, habe mir das alles angehört und da kam jetzt aus meiner Sicht klar raus, wäre der Kreis Ahrweiler besser vorbereitet gewesen, dann wären sehr wahrscheinlich weniger Menschen gestorben. Weitere Konsequenzen waren auch auf der Landesebene, dass der Innenminister Roger Lewens zurückgetreten ist und zurückgetreten ist auch Bundesfamilienministerin Anne Spiegel. Die war zuvor die Umweltministerin in Rheinland-Pfalz und war deswegen auch zuständig für Hochwasserschutz und Warnungen und so in Hinsicht der Flutkatastrophe. Und dann, wo viele Leute, glaube ich, sagen würden, der am meisten Verantwortung getragen hat, und das ist Jürgen Föhler, der ist der ehemalige Landrat vom Kreis Ahrweiler. Und der hat natürlich als Landrat die Verantwortung für den Katastrophenschutz im Kreis. Und ihm wird halt vorgeworfen, dass er sich dafür eigentlich überhaupt gar nicht wirklich interessiert hat, eigentlich alles wegdelegiert hat an einen ehrenamtlichen Feuerwehrmann, der sich so ein bisschen drum kümmern sollte. Der hat am Endeffekt auch diese dann nachher überforderte technische Einsatzleitung geleitet.
0: Und ist er dann zurückgetreten? Gab es juristische Konsequenzen?
1: Er ist nicht zurückgetreten, sondern er ist erstmal so im Amt geblieben. Stattdessen wurde er krankgeschrieben und dann später wegen dieser Krankheit in den vorzeitigen Ruhestand versetzt. Dadurch hat er eben alle seine Pensionsansprüche behalten und ist weiter beamtenrechtlich Pensionär. Das hat ihn allerdings nicht davor geschützt, dass die Staatsanwaltschaft tätig geworden ist. Und die Staatsanwaltschaft hat sehr lange gegen ihn und übrigens auch gegen den ehrenamtlichen Feuerwehrmann, der da war und gearbeitet hat, ermittelt, weil eben so viele Menschen gestorben sind. Allerdings ist bei diesem Ermittlungsverfahren, was 2 Jahre ungefähr gelaufen ist, tatsächlich nachher nichts wirklich bei rausgekommen. Die Staatsanwaltschaft hat das Ermittlungsverfahren eingestellt. Ja, also es gibt keine Anklage gegen ihn und es gibt keine Konsequenzen auf der juristischen Ebene dazu. Die Staatsanwaltschaft hat das so begründet, ich versuche es mal zu paraphrasieren, es ist nicht illegal, ein schlechter Politiker zu sein.
2: Es lässt sich nicht nachweisen, dass durch eine optimalere Organisation bei einer derartigen Naturkatastrophe wie 2021 im Ahrtal eingetretene Personenschäden mit an Sicherheit grenzender Wahrscheinlichkeit vermieden worden wären.
1: Mario Mannweiler, das ist der leitende Oberstaatsanwalt bei der Staatsanwaltschaft Koblenz, der das Verfahren geführt hat und der es im Endeffekt auch eingestellt hat.
2: Es gab keine landkreisspezifischen Alarm- und Einsatzpläne, auch keine Evakuierungspläne für Hochwasserszenarien. Es gab keine Liste vulnerabler Einrichtungen, es fehlten Risikoanalysen und Gefährdungsbeurteilungen für Hochwasserereignisse.
1: In diesem Fall müsste man halt einfach konkret nachweisen für jeden einzelnen Todesfall, dass dieser eine spezielle Fall, also dieser eine bestellte Tod nicht eingetreten wäre, also dass ein Mensch nicht gestorben wäre, wenn Herr Föhler anders gehandelt hätte. Und das ist zwar statistisch nachweisbar, also das heißt, durch bessere Vorbereitungen, durch bessere Planungen, durch bessere Koordinationen ist es sehr, sehr wahrscheinlich, dass weniger Menschen gestorben wären. Nur wer genau? Das nicht klar. Aber ich kenne wenig Leute im Ahrtal, die der Meinung sind, dass das gerecht ist, dass wenn man nachweisen kann, dass wäre es anders passiert, dass dann Menschenleben gerettet worden wären, dass das nicht dazu führt, dass jemand wegen fahrlässiger Tötung oder durch Unterlassen oder so angeklagt wird zumindest. Das können wenig Leute nur verstehen, warum das so ist. Und da spüre ich regelmäßig auch eine Erschütterung, weil das eigene Rechtsempfinden und das, was nachher tatsächlich Rechtsprechung ist, nicht zusammenpasst.
0: Konstantin, das Ahrtal, die Menschen dort, besonders die, die Angehörige verloren haben, sind zum Teil bis heute auf negative Art und Weise mit dem beschäftigt, was passiert ist. Wir haben vorhin gehört, du bist viel in der Region unterwegs. Welche positiven, vielleicht stärker in die Zukunft weisenden Entwicklungen siehst du vor Ort?
1: Wenn wir über die Zukunft sprechen, dann spüre ich, wenn ich da bin, eine große Aufbruchstimmung.

0: Stimmung. Natürlich ist es eine schlimme Tragödie, aber jetzt wollen sie sozusagen das Beste, was sie daraus machen können, draus machen. Und diese Aufbruchstimmung, die ist zum Beispiel dadurch, dass es einen Generationenwechsel bei den Betrieben gibt, ja, und dass es dadurch neue touristische Konzepte gibt.
1: Der Tourismus, glaube ich, ist schon sehr aufgeblüht. Viele Betriebe sind zurück, es sind neue Betriebe entstanden.
0: Diese Aufbruchstimmung, Cornelia Weigand, die Landrätin, die spürt den auch.
1: Viele, viele Menschen kommen hier auch und genießen die Landschaft, genießen auch das tolle Angebot an Kulinarik, was wir so zu bieten haben. Da passiert ganz viel. Die Ahrtalbahn ist wieder da, eine Lebensader. Das macht uns selber auch viel Freude.
0: Ich habe mit einem Tourismusmanager aus dem Ahrtal gesprochen, der hat mir gesagt, die Leute, die ins Ahrtal kommen, sind deutlich, deutlich jünger, als sie vor der Flutkatastrophe waren, was unter anderem damit zusammenhängt, dass nach der Flutkatastrophe so viele Helfer, junge Helfer im Ahrtal waren, das Ahrtal kennengelernt haben, da möglicherweise sogar auch Freunde gefunden haben, damit was ganz Enges, Emotionales verbinden und deswegen jetzt regelmäßig zum Urlaub machen oder Tagesausflug machen, ins Ahrtal kommen. Und es ist jetzt moderner und auch, sag ich mal, jünger geworden im Ahrtal, weil eben auch neue, coole Dinge gemacht werden sollen, weil es eben auch diesen Generationenwechsel gegeben hat.
2: Das Ahrtal war immer wieder von Überflutung, von Hochwasser betroffen. Das ist ja auch für die Zukunft nicht ausgeschlossen. Und dazu haben wir ja mit der Klimakrise noch die Situation, dass Extremwetterphänomene zunehmen, zum Beispiel Starkregen. Wäre man denn im Ahrtal für eine nächste Flut besser gewappnet?
0: Wenn jetzt wieder so viel Regen auf die Art und Weise kommen würde, dann würde die Zerstörung wieder genau das Gleiche sein. Das kann man in der Hinsicht so sagen. Aber natürlich reden wir bei sowas auch über die Frage, wenn man sich die Topografie anschaut, ist es hier clever, überhaupt zu bauen.
3: Natürlich sollte man hier nicht bauen an solchen Standorten.
0: Thomas Roggenkamp, der ist Geograf an der Uni Bonn und der hat sich mit historischen Hochwassern und auch mit dem Hochwasser an der Ahr beschäftigt.
3: Diese Orte sind natürlich historisch gewachsen, Schritt für Schritt auch näher zum Fluss hingebaut worden. Aber der Zustand, den wir jetzt heute haben, dass eigentlich die gesamte Talsohle bebaut ist, das war ein Fehler mit Sicherheit, der sich aber jetzt im Nachhinein kaum noch beheben lässt.
0: Das heißt, das ist jetzt so eine Sache, die man auch nicht mehr wirklich verändern kann, logischerweise, weil das würde ja dann bedeuten, dass man im Prinzip das Ahrtal entvölkert. Und das ist was, was natürlich so nicht pragmatisch möglich ist. Was gerade angegangen wird, ist die sogenannte Gewässerwiederherstellung. Also der Ahr, der soll viel, viel mehr Raum gegeben werden. Die Gewässerherstellung soll das bewirken, sagt uns Cornelia Weigand, die Landrätin von Ahrweiler.
1: Großflächig werden Uferbereiche abgesenkt, sodass der Fluss in die Breite gehen kann, anstatt in die Höhe oder auch in die Geschwindigkeit.
0: Also die Brücken wurden dann zum Beispiel so aufgebaut, dass auch das Treibgut da nicht mehr sich festsetzt und große Flutwellen dadurch entstehen, weil dann auf einmal durch die Last die Brücken auf einmal brechen. Will man sich vor einer Flutkatastrophe wie 2021 schützen, dann müssten im Ahrtal, auch das wurde berechnet, 17 riesige Dämme gebaut werden. Also das heißt, es kommt eine riesige Menge Wasser, dann werden diese Dämme geschlossen, dahinter staut sich das Wasser dann an und dann, wenn auf der anderen Seite es wieder ein bisschen runtergegangen ist und man das sozusagen diese Welle abdämpfen kann, wird es wieder abgelassen. Das ist die Idee dahinter und es kostet Milliarden. Und ob das tatsächlich kommt, da gibt es keine Finanzierung dazu. Der Kreis Ahrweiler und die Gemeinden sind sehr dafür, dass das passiert und wollen das auch bauen. Aber die Gemeinden, die dafür auch zuständig wären, die haben da überhaupt gar kein Geld für und können das, also sie können das nicht leisten, weil das so, so, so teuer ist. Und da wird jetzt gerade beim Bund angefragt, ob der das nicht übernehmen möchte. Aber ich sage jetzt mal so, natürlich gibt es eine Hochwasserdemenz. Man verliert möglicherweise den Gedanken oder die Idee, wie schlimm es tatsächlich war, verdrängt es immer mehr. Und deswegen ist es auch gut möglich, dass diese großen Dämme überhaupt gar nicht gebaut werden. Solche riesigen Dämme, die kosten erstmal ganz viel Geld, das zu bauen. Und dann kosten sie auch regelmäßig Geld, die instand zu halten. Und das ist möglicherweise Geld, das Menschen, die gar nicht erlebt haben, wie diese Flutkatastrophe war oder verdrängt haben, wie schlimm sie waren, nachher gar nicht mehr ausgeben wollen.
2: Bist du denn der Meinung, dass die Maßnahmen, die da jetzt gerade ergriffen wurden, um vor weiteren Hochwassern zu schützen, ausreichend sind?
0: Die Maßnahmen, die jetzt ergriffen werden, sind natürlich, um sich vor einer Flutkatastrophe wie 2021 zu schützen, nicht ausreichend. Punkt.

0: Und was können wir dann aus deiner Sicht für ganz Deutschland aus den Ereignissen im Ahrtal von 2021 lernen?
1: Dass die Anpassung an den Klimawandel teuer ist, das kann man sicher lernen. Auf einer politischen Ebene sollten viele Landräte und Kommunalpolitiker, aber auch Landespolitiker daraus lernen, dass sie Hochwasserschutz und auch Dinge, die sie sich möglicherweise gar nicht vorstellen können, dass sie die ernst nehmen, dass sie regelmäßige Übungen durchführen, dass sie Pläne haben, wie sie Hochwasserschutz angehen und für verschiedene Orte und verschiedene Szenarien in der Schublade haben, die jetzt vorbereitet sind und die man dann, wenn man sie braucht, sofort rausziehen kann. Das gab es im Ahrtal so nicht. Und das ist etwas, was dringend, dringend nötig ist. Und auch regelmäßige Katastrophenübungen durchzuführen, wäre zum Beispiel auch eine wichtige Sache, weil dann sind alle eingespielt und wissen, was zu tun ist. Und wenn man es nicht braucht, super, dann haben wir Glück gehabt. Aber wenn man es braucht, ist es besser, dass man es vorher geübt hat.
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2: Die Flutkatastrophe ist auch Thema in den Standpunkten. Heike Liesmann vom Hessischen Rundfunk mahnt in ihrem Kommentar in den ARD-Tagesthemen, so ein Extremwetterereignis wird wieder passieren.
4: Welche Regionen dann betroffen sein werden, wir wissen es nicht. Das Recht auf ein Dach über dem Kopf, das Recht auf Leben, das Recht auf Gesundheit. Der Klimawandel setzt fundamentale Menschenrechte außer Kraft. Das sagt die Klimaforscherin und Physikerin Friederike Otto. Und sie hat recht. Die Menschen im Ahrtal haben es heute vor genau 5 Jahren bitter erfahren. Die Menschen in Valencia vor 2 Jahren ebenso. Mit jedem Zehntel Grad fortschreitender Erderwärmung wird es mehr Wasser in der Luft geben und vermutlich auch mehr Tote bei solchen Sturzfluten. Was können wir tun? Menschen früher und besser zu warnen, ist eine große Lehre aus der Ahrtal-Katastrophe. Extremwetter verhindern können Frühwarnsysteme aber nicht. Katastrophenpläne, Versickerungsflächen, Entsiegelung, Hochwasserschutz. Das ist alles wichtig und gut. Aber Klimaanpassung allein wird uns nicht reichen. Nur konsequenter Klimaschutz verhindert eine weitere Aufheizung der Erde. Dass die Politik uns gerade ermutigt, einfach weiter Gas, Öl und Kohle zu verbrennen, ist im Grunde Selbstmord.
2: Die Meinung von Heike Liesmann vom Hessischen Rundfunk. Die Taz aus Berlin geht bei der Frage nach den Konsequenzen aus der Flutkatastrophe mit der Bundesregierung hart ins Gericht.
5: Die Anti-Klimapolitik von Schwarz-Rot ist auch vor diesem Hintergrund ein Hohn. Das Abwürgen des klimafreundlichen Heizungsaustauschs, geplante Hürden für die Energiewende, das angekündigte Stopfen von Haushaltslöchern mit Geld aus dem Klima- und Transformationsfonds des Bundes. Die Regierung von Bundeskanzler Friedrich Merz von der CDU sieht es nicht als Priorität, derartiges Unglück in Zukunft abzuwenden.
2: Der Wiederaufbau allein reiche nicht aus, kommentiert die Süddeutsche Zeitung, denn die nächste Flut werde sicher kommen.
5: Es braucht schlüssige Konzepte, um eine neue Flutkatastrophe zu verhindern. Etwa Flächen, auf denen Wasser versickern kann. Wälder, die Wasser besser aufhalten. Mindestens 17 Regenrückhaltebecken wären nötig, um ein Hochwasser wie das vor 5 Jahren zu verhindern. Gebaut ist davon noch keines. Dass die meisten Häuser, wenn auch mit Auflagen, an denselben Stellen wiederaufgebaut wurden, besorgt Experten ebenfalls. Ihr Fazit: Wenn heute wieder eine Flut wie 2021 käme, wären die Auswirkungen ähnlich.
2: Die Solidarität mit den betroffenen Menschen und was daraus an Stärke erwachsen ist, daran erinnert der schleswig-holsteinische Zeitungsverlag SHZ.
5: Die Rheinland-Pfälzer haben gezeigt, was Wille und Kraft vermögen können. Ohne die Welle der Hilfsbereitschaft von Menschen aus der Region und dem ganzen Land wäre das nicht möglich gewesen. Ein Blick auf die betroffenen Orte führt vor Augen, was Zusammenhalt und Gemeinschaft bewegen können. Das ist ein unfassbar starkes Zeichen in diesen Zeiten.
2: Das waren die Standpunkte, zusammengestellt von Volko Damm.

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1: Um 3 Uhr mit Katja Kindermann. Bundeskanzler Merz hat auf der zentralen Gedenkveranstaltung zum 5. Jahrestag der Flutkatastrophe im Ahrtal an die Opfer erinnert. Die Bilder der schrecklichen Flut zeigten, wie verwundbar und verletzlich die Menschen seien, sagte Merz. Aus Mainz Thomas Nettelmann.
2: Der Bundeskanzler dankte den vielen Helfern. Sie hätten Unglaubliches geleistet, auch unter Einsatz ihres Lebens. Es habe eine bedingungslose Hilfsbereitschaft gegeben. Der rheinland-pfälzische Ministerpräsident Schnieder hatte in seiner Rede die Bürger im Ahrtal um Entschuldigung gebeten. Der Staat habe versagt, sagte Schnieder. Es sei das Versprechen und die Zusage des Staates, seine Bürgerinnen und Bürger zu schützen. Dieses Versprechen wurde nach den Worten Schnieders nicht eingehalten. Bei der Flut waren allein in Rheinland-Pfalz 136 Menschen ums Leben gekommen. 49 Todesopfer gab es in Nordrhein-Westfalen.
1: Das US-Militär hat nach eigenen Angaben eine neue Angriffswelle auf den Iran gestartet. Das teilte das zuständige Regionalkommando mit. Demnach begann der Angriff gegen 21 Uhr unserer Zeit. Ziel sei es, die Möglichkeiten des Irans weiter zu schwächen, Attacken auf die Handelsschifffahrt in der Straße von Hormus auszuüben. US-Präsident Trump hatte die Waffenruhe mit Teheran vergangene Woche für beendet erklärt. Zudem solle die Blockade iranischer Seehäfen wieder beginnen, so Trump. In Nizza ist der Opfer des Terroranschlags auf einer Promenade heute vor 10 Jahren mit 86 Toten und mehr als 200 Verletzten gedacht worden. Darunter waren auch 2 Schülerinnen und eine Lehrerin aus Berlin. Präsident Macron betonte, niemand habe die Ereignisse vergessen. Damals war ein Tunesier mit einem LKW in eine Menschenmenge gerast. Polizisten erschossen ihn. Der sogenannte Islamische Staat reklamierte die Tat für sich. Obwohl die Ermittler Hinweise auf eine Radikalisierung des Täters fanden, ergab sich keine Verbindung zum IS. Spanien steht im Finale der Fußball-Weltmeisterschaft. Das Team setzte sich im ersten Halbfinale gegen Frankreich mit 2:0 durch. Aus dem ARD-WM-Team Hendrik Lückhoff.
3: Die Spanier hatten das Spiel über weite Strecken im Griff und ließen die sonst so starke Offensive von Top-Favorit Frankreich kaum zur Entfaltung kommen. Oyarzabal traf im ersten Durchgang per Elfmeter, Pedro Porro sorgte in der zweiten Hälfte für den 2:0 Endstand. Es ist das zweite WM-Finale für Spanien. Da geht's entweder gegen England oder Argentinien. Frankreich hat noch die Chance auf Platz 3.
1: Das waren die Nachrichten. Das Wetter in Deutschland. Meist trocken, im Süden letzte Schauer und Gewitter. Tiefstwerte 21 bis 10 Grad. Am Tage oft sonnig, später im Süden Wolken, etwas Regen und teils kräftige Gewitter. Höchstwerte 23 Grad auf den Nordseeinseln bis 33 Grad in Hessen. Am Donnerstag viel Sonne, Richtung Westen einzelne Schauer und Gewitter, 24 bis 34 Grad. Und am Freitag teilweise kräftige Schauer und Gewitter, 23 bis 30 Grad. Es ist jetzt 3:03 Uhr.
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4: Mit einer amtlichen Unwetterwarnung für Sachsen. In den Landkreisen Görlitz, Bautzen und in Mittelsachsen treten örtlich Gewitter mit starkem Regen auf, mit bis zu 60 Litern pro Quadratmeter in 6 Stunden und mit Windböen mit Geschwindigkeiten von bis zu 60 km/h. Vermeiden Sie also den Aufenthalt im Freien. A2 Berlin Richtung Hannover zwischen Braunschweig-Watenbüttel und Hemelerwald. 2 Kilometer Stau wegen Bergungsarbeiten. Die A4 Aachen Richtung Köln ist zwischen Kreuz Köln-West und Köln-Eiffeltor bis Donnerstag gesperrt. Dort wird eine Schrankenanlage aufgebaut. Die A4 Görlitz Richtung Dresden ist zwischen Kodersdorf und Niederseifersdorf wegen Reinigungsarbeiten gesperrt. Die A5 Darmstadt Richtung Frankfurt ist zwischen Frankfurt-Kreuz und Frankfurt am Main Flughafen Nord wegen Bauarbeiten bis ca. 5 Uhr gesperrt. Eine Umleitung ist eingerichtet. Die Autobahn 40 Ruhrschnellweg Essen Richtung Dortmund ist zwischen Dreieck Bochum-West und Bochum-Hamme wegen Bauarbeiten gesperrt. Die Umleitung führt Richtung Recklinghausen über die A448 und die A43. Die Autobahn 71 Suhl Richtung Schweinfurt ist zwischen Meiningen-Süd und Rentwertshausen wegen Bauarbeiten bis 6 Uhr früh gesperrt. Und die A73 Bamberg Richtung Suhl ist zwischen Eisfeld-Nord und Schleusingen wegen Wartungsarbeiten bis 7 Uhr früh gesperrt. Eine Umleitung ist eingerichtet.
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4: Und die kommt aus den Studios von NDR Info in Hamburg. Am Mikrofon begrüßt sie Sven Hasenclever. An vielen Orten in Rheinland-Pfalz und Nordrhein-Westfalen wurde gestern innegehalten. Innegehalten exakt 5 Jahre nach einer der schwersten Naturkatastrophen der deutschen Geschichte. Im Ahrtal gab es am Abend eine große Gedenkveranstaltung, bei der sich zum ersten Mal ein Politiker für die Versäumnisse, für fehlenden Schutz damals entschuldigt hat. Gordon Schnieder, der neue CDU-Ministerpräsident von Rheinland-Pfalz.
5: Es ist das Versprechen und die Zusage des Staates, seine Bürgerinnen und Bürger zu schützen. Dieses Versprechen wurde nicht eingehalten. Der Staat hat in dieser Frage und in dieser Nacht versagt. Dafür bitte ich als Ministerpräsident um Entschuldigung.
4: 5 Jahre haben die Menschen im Ahrtal auf diese Entschuldigung aus der Politik gewartet. Für Schnieder gab es Applaus. Für den Bundeskanzler Friedrich Merz bei seiner Ankunft hingegen Buhrufe. Später, während seiner Rede am Abend bei der Gedenkveranstaltung, war es dann still. Merz gedachte der Opfer und lobte die Reaktion der Menschen vor Ort.
6: Die Katastrophe, die hier geschehen ist, hat das Beste ihrer Region, hat das Beste unserer Gesellschaft hervorgebracht. Bedingungslose Hilfsbereitschaft.
4: Vor Merz war tagsüber auch der Bundespräsident im Ahrtal. Frank-Walter Steinmeier besuchte die Eröffnung einer Fotoausstellung zur Flutkatastrophe. Mehr dazu von Christian Giese-Kessler.
7: Es sind Worte wie diese, mit denen Bundespräsident Frank-Walter Steinmeier auch heute in Altenahr den Nerv der Ahrtalerinnen und Ahrtaler trifft.
8: Ich weiß natürlich, ein solcher Jahrestag ist kein einfacher Tag. Man möchte nach vorne schauen, aber gleichzeitig spürt man den Schmerz noch. Und deshalb waren die Gespräche, die wir heute mit den Betroffenen der damaligen Flut haben konnten, waren sie unendlich wichtig.
7: Es ist nicht der erste Besuch des Bundespräsidenten im Ahrtal. Er war direkt nach der Flutkatastrophe vor Ort und seitdem häufiger hier. Wie immer hat er sich auch dieses Mal viel Zeit genommen, um mit den Gästen bei der Ausstellungseröffnung ins Gespräch zu kommen.
9: Also ich finde es halt schon wichtig, weil manchmal hat man das Gefühl, dass die Politik einen vergessen hat. Das ist halt schon ein Zeichen, dass der Bundespräsident hier ankommt.
10: Also es war natürlich schön, dass wir unsere Geschichte erzählen durften, auch vor dem Bundespräsidenten. Sehr oft erzählt, aber es war natürlich schön, dass einem zugehört wird.
11: Weil der Wiederaufbau ist noch lange nicht vorbei. Dauert noch mindestens 5 Jahre und so lange brauchen wir auch noch starke Unterstützung von Land und Bund.
7: Auch der immer noch neue rheinland-pfälzische Ministerpräsident Gordon Schnieder war bei der Eröffnung der Fotoausstellung dabei. In seiner Rede bezog er sich auch konkret auf die Ausstellung, die eine Reihe von Porträtaufnahmen von Flutbetroffenen zeigt.
12: Sie richtet den Blick nicht zuerst auf die Zerstörung, sondern auf die Menschen, auf ihre Gesichter, auf ihre Stimmen, auf ihre Geschichten. Sie erzählt von Verlust und Trauer, von Mut und Zusammenhalt, von Menschen, die geblieben sind, die sich Schritt für Schritt ein neues Leben aufgebaut haben.
7: Einer der Porträtierten ist Marian Fiedler. Wie bei allen Bildern steht unter seinem Foto erstmal seine Erinnerung aus der Flutnacht.
13: Die Tür ist aufgebrochen, hat mich in den Rücken geschlagen mit der Türklinke, also mich einmal durch den halben Keller geschleift. Wir sind dann auch einmal bis unters Dach, haben da schon Messer bereitgelegt, um die Isolierung aufzuschneiden. Das hatte uns der Mann am Notruf zum Beispiel gesagt.
7: Aber dann darunter eben auch, wie er damit umgeht und wie er nach vorne schaut.
13: Ich bin nicht sauer auf die A. Ja. Ich gehe auch in der A wieder baden. Ich habe da überhaupt kein Problem mit. Das ist passiert. Ja, das ist so. Die Narben bleiben. Ich finde es wichtig, halt, dass es in Erinnerung bleibt.
4: Das, was die Menschen in den betroffenen Gebieten damals erlebt haben, sitzt tief. 17.000 haben alles verloren, mussten komplett von vorne anfangen. Und diese traumatische Nacht verarbeiten, damit kämpfen viele noch heute. Cornelia Weigand ist 1 Jahr nach der Katastrophe die parteilose Landrätin des Landkreises Ahrweiler geworden. Mein WDR-Kollege Andreas Bursche hat sie gefragt, wie schnell ihr Landkreis in Anführungszeichen heilt.
14: Ich glaube, es ist schon viel geschafft, aber wir haben noch zugleich einiges vor uns. Ganz viele der Menschen sind tatsächlich zurück in ihren Häusern. Die Betriebe sind geöffnet. Wir haben wieder Tourismus. Die Ahrtalbahn im letzten Dezember, die wieder gestartet hat, elektrisch, ist ein großes Highlight für uns. Und zugleich laufen jetzt die ganz großen Infrastrukturprojekte an, die einfach ein wenig mehr Zeit für die Planung brauchen, was auch sinnvoll ist, damit wir es eben zukunftsgerichtet und besser wieder aufbauen können.
15: In der Flutnacht selber vor 5 Jahren, da waren Sie Bürgermeisterin der Verbandsgemeinde Altenahr. Haben Sie so ein Bild, was sich eingebrannt hat in der Nacht?
14: Ich glaube, es ist nicht wirklich ein Bild, aber es ist im Ganzen natürlich etwas, was ich nicht vergessen kann. Wir sind ohne wirklich auch nur ansatzweise sinnvolle Prognosen für das, was da gekommen ist, in diese Nacht gegangen. Die komplette Kommunikation ist zusammengebrochen. Wir wussten aus unseren einzelnen Dörfern überall, sind die Wassermassen so groß, dass Menschen auf den Häusern sitzen, dass vor Ort kein Schutz, keine Hilfe mehr möglich ist. Und wir wussten auch, dass von außerhalb keine Hubschrauber kommen. Und am nächsten Morgen konnten wir dann, hat das Wasser langsam diese extremsten Zerstörungen freigegeben und damit die große Angst, dass wir auch viele Menschen verloren haben müssen in dieser fürchterlichen Nacht.
15: Wann haben Sie realisiert, dass das nicht einfach nur ein Unwetter ist?
14: Im Laufe des Abends, wo die Prognosen fast wie, ja, ich weiß es nicht, wie Zufall rauf und runter gesetzt worden sind, wo aber das Wasser unaufhörlich in sehr, sehr hoher Geschwindigkeit immer höher gestiegen ist, viel höher, als das die Region auch in vielen Generationen erlebt hat. Und wir ja selber gemerkt haben, wie jegliche Kommunikation zusammengebrochen ist, wie innerhalb von kürzester Zeit keine Fahrzeuge mehr fahren konnten, wir niemanden mehr erreichen konnten. Es deutete sich an, dass das eine Situation wird, die alles verändern wird.
15: Sie selber sind ja parteilos. Wenn Sie jetzt so auf die letzten 5 Jahre schauen und wie es vorangeht, wie empfinden Sie das Miteinander, das Zusammenarbeiten, das Konstruktive am Ende auch in der regionalen Politik?
14: Es gibt viele Menschen, die an einem guten, an einem widerstandsfähigen, an einem Klimawandel angepassten Aufbau mitarbeiten wollen, die an Schutz mitarbeiten wollen. Aber manchmal merkt man, dass Politik auch andere Motive hat. Und es ist immer die Hoffnung, dass wir uns trotzdem mit der Sache wieder zusammenfinden und für die Menschen zusammen die besten Lösungen entwickeln, die möglich sind.
15: Wenn ich jetzt aber zwischen den Zeilen höre, kommt auch ein bisschen Unzufriedenheit durch. Kann das sein?
14: Ich glaube, das hat ein bisschen was damit zu tun. Wir haben damals gefordert, dass wir gerne einen Sonderbeauftragten auf der Bundesebene hätten, um in dieser extremen Zerstörung die Zukunft aus einem Guss denken zu dürfen. Also wirklich mit einem großen Plan von oben. Und das ist nicht passiert. Und insofern ringen wir um viele verschiedene große und kleine Projekte, die sinnvoll sind, aber wo es halt geht, für jedes Projekt neu die Voraussetzungen zu schaffen, die Lösungen zu schaffen. Und das kostet extrem viel Geld. Das kostet vor allen Dingen auch sehr viel Zeit und bringt sehr viele Abstimmungsbedarfe. Aber wir wissen andersrum, es lohnt sich. Und deshalb gehen wir zusammen diesen Weg. Und der ist einfach nicht immer einfach. Aber das ist wie sonst auch bei großen Sachen im Leben.
15: Also es geht, aber es könnte besser laufen, höre ich raus. Das große übergeordnete Thema ist ja oder muss ja sein, glaube ich, würden viele sagen, sowas darf nie wieder passieren. Wir müssen vorbereitet sein. Wenn wir zum Beispiel das Bauland in Überflutungsgebieten anschauen, die Art, wie auch konstruiert wurde, neue Häuser, die Sensibilisierung bei dem Thema, würden Sie sagen, sowas wird in Zukunft nicht wieder passieren, wenn das fertig ist?
14: Es gibt, glaube ich, 2 Aspekte. Die Natur werden wir so schnell nicht ändern. Das heißt, den Klimawandel bremsen. Damit umgehen zu können, das ist die andere Frage. Und ich glaube schon, dass wir einen besseren Stand haben. Die Menschen, Sie haben es gesagt, haben wieder aufgebaut, mussten in Teilen auch dort wieder aufbauen, wo sie herkommen. Sonst wären sie nicht unterstützt worden finanziell. Es gab Ausnahmen, aber die waren sehr restriktiert. Die Menschen haben zum Beispiel auch Stelzen aufgebaut, haben druckdichte Fenster eingebaut. Die Orte, die Brücken, die Straßen werden in Teilen anders konstruiert. Und was wir vor allen Dingen versuchen, ist auch der A, viel, viel mehr Raum zu geben über die sogenannte Gewässerwiederherstellung, damit auch ein 100-jährliches Hochwasser zukünftig, so ist unser Ziel, schadlos durch die Ortschaften fließen kann. Allerdings wissen wir, das wird an vielen Stellen gelingen, aber eben nicht dort, wo das Tal sehr eng ist. Hier braucht es mehr Schutz, hier braucht es auch Rückhaltebecken.
4: Sagt die Landrätin des Landkreises Ahrweiler, Cornelia Weigand.
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4: Rauchen ist tödlich, das steht sehr deutlich auf Zigarettenpackungen und das zeigen auch die Zahlen. Rund 170.000 Menschen in Deutschland sterben jährlich an den Folgen von Tabakkonsum. Alkohol ist auch nicht besser, doch können oder wollen viele Menschen sich bei Zigaretten und Drinks einfach nicht einschränken. Gerade bei Jugendlichen und jungen Erwachsenen wird Rauchen wieder beliebter. Ändert sich das, wenn Tabak und auch Alkohol teurer werden? Das erhofft sich die Bundesregierung mit der Erhöhung der Tabak- und Spirituosensteuer. Doch wie sehen Experten das? Jessica Brautsch verschafft uns einen Überblick.
16: wie viel ist man bereit für Alkohol zu zahlen? Eine günstige 0,7 Liter Flasche Wodka kostet derzeit um die 6 Euro. Mit der geplanten Steuererhöhung zum 1. Januar könnten daraus über 7 Euro werden. Bis 2030 soll der Preis für eine Packung Zigaretten auf fast 12 Euro steigen. Konsumenten müssen künftig also mehr ausgeben. Doch hält das tatsächlich vom Konsum ab? Grundsätzlich ja, sagt Erik Bodendieck,

0: Präsident der Sächsischen Landesärztekammer.
1: Wir haben natürlich aus dem europäischen Ausland, also wenn wir nach Skandinavien gucken, deutliche Hinweise, dass es zu einer Reduktion des Genusses eben gesundheitsschädigender Genussmittel, egal ob es Alkohol ist oder ob es Tabak ist, dann kommt, wenn die Steuern in einem notwendigen Maß erhöht worden sind.
0: Auch wissenschaftliche Studien und die Weltgesundheitsorganisation sehen hohe Preise für Tabak und Alkohol als wirksames Mittel, den Konsum zu senken. Am Beispiel des Tabakkonsums erklärt das Professorin Steffi Riedel-Heller, Leiterin des Instituts für Sozialmedizin, Arbeitsmedizin und Public Health der Universität Leipzig.
2: Steuererhöhungen erschweren vor allem Jugendlichen den Einstieg ins Rauchen und erhöhen auch die Wahrscheinlichkeit für einen Rauchstopp und führen letztlich auch dazu, dass viele Raucherinnen und Raucher den Konsum reduzieren, also vielleicht in der Woche eine Schachtel weniger rauchen. Und langfristig summiert sich das.
0: Bei den großen Tabaksteuererhöhungen Anfang der 2000er Jahre reduzierten 11% der Raucher ihren Konsum. Knapp 5% hörten sogar ganz auf. Ähnliche Effekte lassen sich auch bei steigenden Alkoholpreisen beobachten. Dennoch ist der Arzt Bodendieck mit den Plänen der Bundesregierung nicht voll zufrieden. Denn hinter Konsum steckt oft Sucht.
1: Ich kann ja nicht einfach nur die Steuern erhöhen und mich dann freuen am Ende und sagen, okay, jetzt saufen die weniger oder rauchen weniger, sondern ich muss dann entsprechend die Menschen auch, es ist eine Krankheit und es bleibt eine Krankheit, entsprechend behandeln.
0: Ähnlich sieht es Verena Bentele, Präsidentin des Sozialverbands VDK. Gerade finanzschwache Menschen leben statistisch betrachtet oft ungesünder, rauchen häufiger und trinken mehr Alkohol. Bentele sieht in der Steuererhöhung eine Chance, etwas daran zu ändern. Allerdings dürften die Menschen nicht allein durch höhere Preise belastet werden.
3: Begleitet werden muss der Weg aber dann mit Präventions- und Begleitangeboten, gerade unter anderem in Vierteln, wo viele Menschen leben, die eben vielleicht nicht so eine gute Teilhabe an der Bildung haben können, die wenig Geld haben, dass gerade für die eben Präventionsangebote, Bildungsangebote und Beratungsangebote verstärkt werden.
0: Die zusätzlichen Einnahmen werden jedoch vor allem gebraucht, um, Stand jetzt, Haushaltslöcher zu stopfen. Weniger für Präventions- und Beratungsangebote.
4: Studierende der Hochschule Darmstadt haben einen autonom fahrenden Rennwagen entwickelt, der kurz vor seinem ersten internationalen Wettbewerb steht. Bevor das Fahrzeug Ende August in Frankreich an den Start geht, muss es sich noch auf einer Teststrecke am Flugplatz Michelstadt im Odenwald beweisen. Stefanie Hofmann war beim Rennwagentest dabei.
5: Die Anspannung ist greifbar auf dem Flugplatz in Michelstadt. Auf der abgesperrten Teststrecke steht eine große Gruppe Studierender der Hochschule Darmstadt mit Feuerlöschern in der Hand am Rand. Die Blicke sind auf einen Rennwagen gerichtet. Einen Fahrer mit Helm und Anzug gibt es hier aber nicht, denn der Wagen fährt autonom, gesteuert durch künstliche Intelligenz. Und heute soll er zum ersten Mal zeigen, was er kann. Dario Boric ist im Rennteam für das autonome Fahren zuständig und hochkonzentriert.
6: Also wir haben noch ein paar Systeme, die jetzt neu sind, die noch in den letzten Tagen dazugekommen sind, wo wir halt eben noch nicht genau wissen, ob die genau funktionieren, wie sie sollen. Die testen wir jetzt gerade in Ruhe hier, ob da wirklich alles jetzt auch vor Ort noch funktioniert, wie wir uns das in der Garage vorgestellt haben. Und wenn das halt soweit gemacht ist, dann sind wir bereit, das Auto richtig in Betrieb zu nehmen.
5: Ein Laser des Wagens erfasst die Umgebung rund 20 Mal pro Sekunde. Die Software erkennt dann die Strecke, berechnet in Echtzeit die Ideallinie und steuert den Rennwagen selbstständig durch den Parcours. Passieren kann immer etwas und deshalb steigt kurz vor dem Test auch die Angst.
6: Es ist halt ein Prototyp und da ist natürlich auch immer ein bisschen Gefahr dabei. Und man selber ist da natürlich irgendwo auch verantwortlich dafür und muss halt auch gucken, dass das dann gut funktioniert. Das ist ein selbstentwickelter Elektrowagen, da kann natürlich elektrisch immer viel passieren. Und natürlich, wenn der Wagen jetzt irgendwie nicht bremst, wenn er bremsen soll oder zu schnell fährt oder zu sehr auf irgendwie zufährt, ist natürlich auch eine Gefahr für Außenstehende.
5: Hinter der Technik steckt ein Team aus mehr als 40 Studierenden aus Maschinenbau, Informatik, BWL, Medien und Logistik. Das Ziel des Projekts, die Theorie aus den Vorlesungen anwenden und das passiert dauernd, sagt Luisa Kramer.
7: Sehr, sehr oft, wenn ich dann irgendwie im Projektmanagement oder so sitze, denke ich mir, oh ja, genau so funktioniert es bei uns auch und das hilft auf jeden Fall sowohl den lehrenden Personen als auch den Studenten, das einfach ein bisschen greifbarer zu machen.
5: Viele hundert Stunden sind in den autonomen Rennwagen geflossen und dann plötzlich rollt er langsam los, findet sauber seinen Weg zwischen den Pylonen und absolviert den Lauf fehlerfrei. Erleichterung, Jubel, Stolz.
6: Ein mega Gefühl einfach. Also es war das erste Mal, dass es so richtig gut alles zusammengeklappt hat. dass es einfach ein

0: verrücktes Gefühl, dass diese ganze Arbeit der letzten insgesamt jetzt 2 Jahre und viele Stunden und Nachtschichten sich ausgezahlt haben. Das funktioniert dann. Ich bin einfach unglaublich happy und cool.
1: Mega. Wir können's, also ich kann es auch gar nicht irgendwie richtig wahrhaben, dass es jetzt wirklich geklappt hat. Also ich freue mich richtig.
2: Das Rennen am Ende auch gewinnen wäre schön, aber wie das Team selbst immer sagt, der eigentliche Erfolg ist der Weg dorthin.
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4: Heute vor 50 Jahren wurde im Landkreis Hildesheim eine echte Hollywood-Größe geboren. Diane Heidkrüger. Sie kennen sie wahrscheinlich eher unter ihrem Namen Diane Kruger. Mehr von Oliver Rostemeyer.
5: Ich dachte immer, um Schauspieler zu sein, muss man in einer künstlichen Familie geboren sein, in einer Großstadt leben, man wird entdeckt. Ich weiß nicht, wie man Schauspieler wird. Ich komme aus Algermissen, also...
6: Algermissen? Landkreis Hildesheim, Niedersachsen. Keine 10.000 Einwohner in den 80er Jahren. Das nächste Kino, 25 Kilometer entfernt. Hollywood, unerreichbar. Diane Heidkrüger, ballettbegeisterte Tochter eines Computerspezialisten und einer Bankangestellten, schafft es nach London. Mit 11 Jahren in den Sommerferien zur Royal Ballet School. Doch ihr Traum von der Prima Ballerina platzt. Auf jeden Fall will sie weiter etwas Künstlerisches machen.
7: Der größte Gefallen, den meine Mama mir gemacht hat, mit 15 hat sie mir gesagt, du darfst mit der Schule aufhören, ich vertraue dir, du kannst weggehen, um Model zu werden.
6: Mit 15 gewinnt Heidkrüger einen Modelwettbewerb und zieht nach Paris, arbeitet für Chanel und Dior auf dem Laufsteg und zitiert die Titelseiten von Vogue und Cosmopolitan. In Frankreich erhält sie erste Filmangebote. Dann holt Regisseur Wolfgang Petersen sie nach Hollywood. Sie spielt die schönste Frau der Antike, Helena, im Historienfilm Troja von 2004 an der Seite von Brad Pitt und Orlando Bloom.
8: Spiel nicht mit mir.
9: Wenn du mitkommst, sind wir nirgends sicher. Die Götter werden uns verfluchen.
6: Ihr Durchbruch in Hollywood. Kurz danach ist sie im Vermächtnis der Tempelritter mit Nicolas Cage zu sehen.
10: Sagen Sie, kommt Ihre Familie hier aus der Gegend?
11: Nein, aus Deutschland.
10: Oh.
6: Aus Diane Heidkrüger wird in Hollywood Diane Kruger. Aus der Nähe von Hannover, wie sie in der US-Late-Night-Show von Craig Ferguson der Einfachheit halber erklärt.
12: Hallo, wie geht's?
13: What part of Germany are you from?
12: Close to Hanover, in the north. I'm from a very small village, so it's not really Hanover.
14: Ich habe fast 5 Jahre in Amerika gelebt und es ging mir einfach auf die Nerven, jedes Mal meinen Namen zu buchstabieren. Jetzt sage ich einfach nur, it's like Freddy, Freddy Krueger.
6: In Quentin Tarantinos Nazi-Farce Inglourious Basterds spricht sie, passend zur Rolle, Englisch mit betont deutschem Akzent.
15: The British officer, Blue is German, act on a Gestapo major saw it. I can see, since you didn't see what happened inside, that the Nazis being there must look odd.
6: Anders als ihre Landsleute Marlene Dietrich, Elke Sommer oder Udo Kier, die auch in Hollywood Karriere machten, erhält Diane Kruger erst lange nach ihrem weltweiten Durchbruch Rollenangebote aus der Heimat. Für den Streifen Amrum muss sie Friesisch lernen.
16: Was will du?
17: Wieder für dich arbeiten.
16: Hau auf!
6: Bei den Filmfestspielen von Cannes hat sie auch schon gewonnen.
18: Diane Kruger.
6: Und als erste Deutsche die Auftaktzeremonie moderiert.
19: Ça fait 60 ans déjà que nous avons rendez-vous chaque année au mois de mai avec le cinéma du monde.
20: Ich entschuldige mich gleich vornab für mein Deutsch. Ich spreche selten Deutsch und manchmal fehlen mir so die Worte. Nicht mit Absicht.
21: Wissen Sie, ich bin sehr introvertiert. Es hat mich spreche kein Deutsch mehr.
22: Nee, also ich glaube irgendwie bizarrely, weil Tadschikistan war sehr soul-searching, ne, muss man sagen.
23: Ich meine, ich hätte viele Sachen in diesem Film wirklich von einer Standfrau machen lassen hätte können. Das war kein Deutsch jetzt, oder?
6: Ach, egal. Am 15. Juli 1976 kam Diane Kruger als Diane Heidkrüger in Algermissen, Landkreis Hildesheim, zur Welt. Heute vor 50 Jahren.
23: Ich bin sehr ruhig geworden. Ich glaube, mit dem Älterwerden habe ich mich einfach damit abgefunden, dass ich nie irgendwo wirklich zu Hause sein werde, sondern dass ich das Zuhause bin und für mich selber machen muss.
4: Der Stichtag von Oliver Rustemeyer.
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6: Mit Mads Nicholson. Der erste WM-Finalist steht fest. Und er kommt aus Spanien. Spanien hat das Duell gegen Frankreich im Halbfinale der WM in den USA gewonnen. Mit 2-0. Jens-Jörg Rieck berichtet aus Dallas.
24: Spanien steht im Finale in New York und das hochverdient, denn die Franzosen sind in diesem Halbfinale nie an ihr eigentliches Leistungsvermögen herangekommen. Die Mannschaft von De La Fuente beherrschte die erste und die zweite Halbzeit, hatte die besseren Abschlüsse und hatte in jeder Hälfte einen Torschützen. Mikel Oyarzabal mit dem 1-0 der Führung in der 22. Minute vorausgegangen, ein Foul von Digne.

0: an Lamine Jamal, der heute sehr, sehr stark spielt. In der zweiten Halbzeit dann das 0:2, fast schon das Aus. Pedro Porro nach einem schönen Angriff, der inszeniert wurde von Dani Olmo. Die Spanier in fast allen Mannschaftsteilen besser, setzten sich sehr souverän und hochverdient durch und spielen das Finale von New York.
1: Im Finale geht's dann am Sonntag gegen England oder Argentinien. Das zweite Halbfinale wird ebenfalls um 21 Uhr deutscher Zeit angepfiffen in Atlanta. 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Kommentiert von Tom Bartels.
2: Das andere Spiel ist aus meiner Sicht wirklich total offen. England hat eigentlich die bessere Gruppe. Argentinien spielt mit Weltmeistern von 2022 durchgehend, hat aber immer noch den Hunger. Vielleicht ist der ein oder andere Spieler 2-3 Jahre zu alt, als dass er auf dem gleichen Level spielen kann. Ich glaube trotzdem noch, dass Argentinien sich durchsetzen kann gegen England, weil die mich zuletzt auch nicht 100% überzeugt haben.
1: Sollte aber England diese Partie gewinnen, würde es im WM-Finale dieselbe Paarung wie im EM-Finale vor 2 Jahren geben, Spanien gegen England, damals mit dem besseren Ende in Deutschland für die Spanier. Die Funktionäre des Deutschen Fußballbundes haben offensichtlich einen großen Schritt in Sachen Trainersuche gemacht. Wie die deutsche Presseagentur berichtet, hat sich der DFB mit Red Bull geeinigt. In München haben sich Vertreter beider Seiten getroffen, um über einen Wechsel von Jürgen Klopp zu verhandeln. Details zur Einigung sind nicht bekannt geworden. Vor einer offiziellen Verkündung des neuen Bundestrainerjobs für Jürgen Klopp müssten nur noch die DFB-Gremien zustimmen. Bei der Tour de France hat gerade erst die 2. von 3 Wochen begonnen. Und trotzdem ist spätestens seit dieser 10. Etappe klar, dass der große Favorit im Grunde unschlagbar ist. Der Slowene Tadej Pogacar hat am französischen Nationalfeiertag die Etappe im Zentralmassiv gewonnen. Mit einer echten Ansage in Richtung seiner Konkurrenten. Steffen Gahr berichtet aus Frankreich.
3: Er wollte was gut machen und er machte was gut. Vor 2 Jahren hatte Tadej Pogacar in Le Lioran gegen Jonas Vingegaard eine schwere Niederlage einstecken müssen. Jetzt schlug der Slowene zurück. Und wie? Gut 15 Kilometer vor dem Ziel, am vorletzten Anstieg des Tages, attackierte der Mann im gelben Trikot. Noch vor dem Gipfel holte Pogacar den letzten Ausreißer ein und dann raste er alleine Richtung Ziel. In der Skistation von Le Lioran fuhr Pogacar souverän als Solist über die Ziellinie. 30 Sekunden vor Red Bull Co-Kapitän Remco Evenepoel. Florian Lipowitz wurde Tagesvierter. In der Gesamtwertung verbesserte sich der Leichinger damit auf Platz 6. Bis zum Podium sind es weiter nur gut 30 Sekunden. Tadej Pogacar aber überragt alle. Mehr als 3,5 Minuten beträgt sein Vorsprung jetzt in der Gesamtwertung. Der Slowene ist auf dem Weg zum 5. Toursieg kaum mehr aufzuhalten.
1: Auf der 11. Etappe dürfen wieder die Sprinter auf eine der wenigen Massenankünfte hoffen. Knapp 160 Kilometer stehen an, fast ausschließlich über flaches Terrain.

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1: Um 3.29 Uhr mit Katja Kindermann. Bundeskanzler Merz hat auf der zentralen Gedenkveranstaltung zum 5. Jahrestag der Flutkatastrophe im Ahrtal an die Opfer erinnert. Die Bilder der schrecklichen Flut zeigten, wie verwundbar und verletzlich die Menschen seien, sagte Merz. Er dankte den vielen Helfern, die Unglaubliches geleistet hätten, auch unter Einsatz ihres Lebens. Der rheinland-pfälzische Ministerpräsident Schnieder bat als erster Regierungschef des Landes um Entschuldigung für das Versagen des Staates. Er sagte:
2: Es ist das Versprechen und die Zusage des Staates, seine Bürgerinnen und Bürger zu schützen. Dieses Versprechen wurde nicht eingehalten. Der Staat hat in dieser Frage und in dieser Nacht versagt. Dafür bitte ich als Ministerpräsident um Entschuldigung.
1: Der rheinland-pfälzische Ministerpräsident Schnieder. In der Nacht vom 14. auf den 15. Juli 2021 waren im Westen Deutschlands mehr als 180 Menschen ums Leben gekommen. Die USA haben in der Nacht ihre Seeblockade in der Straße von Hormus wieder aufgenommen. Schiffe sollen so daran gehindert werden, iranische Häfen oder Küstengebiete anzusteuern oder von dort abzulegen. Es ist die neueste Eskalationsstufe im Krieg zwischen den USA und dem Iran. Parallel dazu hat das US-Militär auch wieder neue Luftangriffe auf den Iran geflogen. Ziel sei es, die iranischen Fähigkeiten weiter zu schwächen, die für Attacken auf Handelsschiffe in der wichtigen Meerenge eingesetzt würden, so das zuständige Regionalkommando der US-Streitkräfte. Weltweit sind 2025 wieder mehr Kinder geimpft worden als im Jahr zuvor. Das zeigen neue Zahlen von WHO und UNICEF. Aus Genf, Sandra Bieger.
3: Fast 90% aller Säuglinge wurden demnach mindestens einmal gegen Diphtherie, Tetanus und Keuchhusten geimpft. 85% erhielten alle drei empfohlenen Dosen. Zur Wahrheit gehört aber auch, dass nach wie vor weniger als vor der Corona-Pandemie geimpft wird. So hätten weltweit noch immer rund 13,5 Millionen Kinder keine einzige Routineimpfung erhalten. Besonders schwierig sei die Situation in Ländern, die von Konflikten oder politischer Instabilität betroffen sind. Rückläufige Impfquoten gibt es aber auch in Südafrika und Teilen Europas.
1: Spanien hat bei der Fußball-Weltmeisterschaft das Finale erreicht. Das Team setzte sich im ersten Halbfinale gegen Frankreich mit 2:0 durch. Der Finalgegner der Spanier wird heute Abend zwischen England und Argentinien ermittelt. Das Finale findet dann am Sonntagabend statt. Und das Wetter in Deutschland. Tagsüber oft freundlich, im Süden Wolken, Schauer und teilweise kräftige Gewitter. Höchstwerte 23 Grad an den Nordseeinseln bis 33 Grad in Hessen. Am Donnerstag viel Sonne, Richtung Westen einzelne Schauer und Gewitter, 24 bis 34 Grad. Und am Freitag teilweise kräftige Schauer und Gewitter. Die Temperaturen liegen dann bei 23 bis 30 Grad. Das waren die Nachrichten.
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4: Mit einer amtlichen Unwetterwarnung für Sachsen. In den Landkreisen Görlitz, Bautzen, Mittelsachsen treten örtlich Gewitter mit starkem Regen mit bis zu 60 Litern pro Quadratmeter in 6 Stunden und Windböen mit Windgeschwindigkeiten von bis zu 60 km/h auf. Vermeiden Sie also den Aufenthalt im Freien. Und die A4 Görlitz Richtung Dresden ist zwischen Kodersdorf und Niederseifersdorf wegen Reinigungsarbeiten gesperrt.
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4: 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In Frankreich hat sich am Montag die sogenannte Koalition der Willigen mit dem Präsidenten der Ukraine Selenskyj getroffen und ein weiteres Bündnis geschmiedet, das die ukrainische und europäische Raketenabwehr stärken soll. Eines der Themen jetzt im NDR-Podcast Streitkräfte und Strategien mit Astrid Korall und Kai Küstner.
5: Wenn nicht heute, wann dann, haben wir uns gedacht, soll einmal Frankreich und seinem Staatspräsidenten Emmanuel Macron der Einstieg in unsere Sendung gebühren. Der 14. Juli. Nicht nur nehmen wir diesen Podcast genau am französischen Nationalfeiertag auf, also dem Jahrestag des Sturms auf die Bastille.
6: Macron machte auch eine ganze Reihe Ankündigungen, die aufhorchen ließen. Unter anderem die, dass die für nach einem Kriegsende in der Ukraine gedachte europäische Schutztruppe bereits in den kommenden Monaten gemeinsame Manöver abhalten will.
7: Ils seront donc déployés dans les pays voisins de l'Ukraine pour valider nos plans de déploiement et démontrer que nous sommes prêts. déterminée et crédible, sur Terre, dans les airs et en mer.
5: Diese Soldaten, so Macron wörtlich, würden in die Nachbarländer der Ukraine entsandt, um zu demonstrieren, dass wir bereit, entschlossen und glaubwürdig sind, an Land, in der Luft und zu Wasser. In unserem Schwerpunkt heute lösen wir dann ein Versprechen an unsere Hörerinnen und Hörer ein, jenes nämlich, dass wir auch andere Kriege, Krisen und Konflikte auf diesem Erdball nicht vernachlässigen. Dazu gehört auch der Sahel mit Ländern wie Mali und Niger, wo bis vor kurzem noch Bundeswehrsoldaten stationiert waren und wo sich Putschregierungen heute von Russland helfen lassen. Und auch das hat in gewisser Weise wieder mit Frankreich als ehemaliger Kolonialmacht zu tun. Und das werden wir vertiefen mit dem Analysten Thomas Schiller, der jahrelang in Mali gelebt hat und der für die Zusammenarbeit mit Afrika und überhaupt global eine nachhaltige Strategie auch zur Sicherung unserer europäischen Handelswege vermisst. Vorher aber der Blick auf die aktuelle Lage im Nahen Osten und Astrid zunächst in der Ukraine.
6: An der Front gibt es, wenn überhaupt, nur wenig Bewegung, Kai. Der ukrainische Generalstab hat berichtet, dass die Schwerpunkte zuletzt in Kramatorsk, Slowjansk und der Umgebung von Kostjantinivka lagen. Die Stadt Kostjantinivka im Osten der Ukraine ist strategisch sehr wichtig und schon seit Monaten stark umkämpft. Russische Truppen sollen hier etwas vorgerückt sein, aber die Stadt nicht eingenommen haben. Noch nicht, muss man wohl sagen, denn es wird erwartet, dass sie in wenigen Wochen Russland in die Hände fallen könnte.
5: Wenig Veränderungen an der Frontlinie, sagst du, aber die Ukraine hat zuletzt ja vor allem Schlagzeilen mit Drohnenangriffen auf Verbindungen zur russisch besetzten Halbinsel Krim gemacht. Zunächst hat sie Brücken und Straßen ins Visier genommen und geht jetzt einen Schritt weiter.
6: Ganz genau. Der Plan der ukrainischen Armee, die Strategie ist offensichtlich nun, mit Drohnen Schiffe, insbesondere Tanker, anzugreifen. Vor allem im Asowschen Meer. Das ist ein Nebenmeer des Schwarzen Meeres, das, wenn man auf die Karte schaut, östlich der Krim liegt. Und seit dem 6. Juli sollen die Ukrainer nach eigenen Angaben mindestens 116 russische Schiffe getroffen haben, was sich allerdings unabhängig nicht überprüfen lässt. Aber neben Tankern zielt die Ukraine unter anderem auch auf Frachtschiffe und auf Schlepper. Mit letzterem will sie wohl verhindern, dass Russland beschädigte Tanker in die Häfen schleppen kann.
5: Das sieht alles nach einer wohl überlegten Taktik aus und was die Ukraine damit bezwecken will, glaube ich, liegt auf der Hand.
6: Ja, das Ziel ist es, die Versorgung der russischen Armee mit Treibstoff und Logistik, ihre militärischen Fähigkeiten auf der Krim zu stören. Die Menschen auf der Krim, die erleben bereits seit Wochen einen Benzinmangel, stehen Schlange an den Tankstellen. Wir haben diese Bilder gesehen. Und wenn die Ukraine nun nicht nur die Landverbindungen zur Halbinsel stört, sondern auch den Seeverkehr, dann erhöht sie damit natürlich nochmal den Druck auf Russland. Laut Berichten hat Moskau zeitweise und vorübergehend den Schiffsverkehr durch einen wichtigen Kanal gestoppt und die Straße von Kertsch zwischen dem Asowschen und dem Schwarzen Meer, die wurde auch zwischenzeitlich wohl gesperrt. Und das russische Verkehrsministerium hat am Dienstag mitgeteilt, dass es wegen dieser zunehmenden ukrainischen Angriffe möglicherweise Güter, die bisher mit Frachtschiffen über das Asowsche Meer transportiert wurden, dass diese Güter auf andere Verkehrsträger und Routen umgeleitet werden könnten. Die Taktik der Ukraine führt also dazu, dass man sich in Moskau gerade viele Gedanken machen muss, wie man Güter von A nach B bekommt.
5: Und auch mit Angriffen auf die Energieinfrastruktur trifft ja die Ukraine Russland empfindlich, weiterhin empfindlich, muss man, glaube ich, sagen.
6: Das ist ja eine Taktik der Ukraine, die sie schon seit mehreren Monaten anwendet, um der russischen Ölindustrie zu schaden und damit auch eine wichtige Finanzquelle des Kremls zu schmälern. In der Nacht zu Dienstag hat die Ukraine eine Raffinerie in der russischen Teilrepublik Baschkortostan in der Nähe des Uralgebirges angegriffen, 1400 Kilometer von der Front entfernt. Und der Krisenstab der südrussischen Region Krasnodar hat ebenfalls einen Angriff auf eine Raffinerie gemeldet. Auch diese Angriffe haben Folgen für Russland. Die Ölverarbeitung ist, so heißt es, auf den tiefsten Stand seit mehr als 20 Jahren gefallen.
5: Gleichzeitig aber machen sich ja in der Ukraine selbst die Probleme bei der Flugabwehr weiterhin deutlich bemerkbar, über die wir schon berichtet hatten.
6: Wir haben ja seit etlichen Wochen immer wieder Bilder von heftigen Einschlägen in verschiedenen ukrainischen Städten, auch in der Hauptstadt Kiew gesehen, ausgelöst nicht nur durch russische Drohnen, sondern durch russische Raketen. Am Wochenende sind mehrere Menschen bei solchen Angriffen gestorben und Ukraines Präsident Selenskyj, der hat erklärt, seine Armee habe die meisten Geschosse abgefangen, nur nicht die ballistischen, womit er seiner Forderung, seinem Wunsch nach mehr Unterstützung bei der Flugabwehr nochmal Nachdruck verleiht. Das ist ja ein Wunsch, der auch Richtung USA geht, nämlich nun auch schnell die Lizenz für die Herstellung von Patriot-Flugabwehrsystemen erteilt zu bekommen. US-Präsident Donald Trump, der hatte das ja beim NATO-Gipfel in Ankara in der vergangenen Woche versprochen. Aber in unserer Folge am vergangenen Freitag hattest du, Kai, ja schon die zahlreichen Fragen aufgeworfen, die rund um dieses Versprechen bestehen. Vor allem die nicht ganz unwesentliche, ob Trump tatsächlich zu seinem Wort steht. Doch selbst wenn er das täte, sagen viele Experten, dass den Ukrainern damit kurzfristig zumindest nicht geholfen wäre.
5: Das haben ja auch die Verbündeten der Ukraine erkannt und damit sind wir wieder in Paris. Dort hat sich eine neue Koalition zur Raketenabwehr gebildet. Was steckt genau dahinter?
6: Dahinter stecken 10 Länder, die Ukraine und 9 weitere, darunter Deutschland, Frankreich und auch Großbritannien. Und sie haben ein Bündnis geschlossen, rein defensiv, wie man mehrfach betont hat, das also nur zur Verteidigung Europas gedacht sein soll. Und dieses Bündnis hat das Ziel, ein System aufzubauen, um die Ukraine besser zu schützen, ballistische Raketen dort, aber nicht nur dort, sondern in ganz Europa abzuwehren. Wobei auch betont wird, dass bestehende Systeme nicht ersetzt werden sollen, sondern ergänzt werden sollen. Und zwar, indem die Verteidigungsindustrien der verschiedenen Länder stärker zusammenarbeiten sollen.
5: Wobei die Ukraine ja bereits an einem eigenen System namens Freya arbeitet. Freya übrigens ist in der altnordischen Mythologie die Göttin der Liebe, der Schönheit und des Frühlings. Ich habe jetzt mal nicht weiter recherchiert, ob dieser Zusammenhang bewusst hergestellt werden soll. Jedenfalls kann man sagen, Freya, das ist eine kostengünstige und leistungsfähige Alternative. Jedenfalls soll sie das sein zum US-amerikanischen Patriot-System.
6: Genau, und auch diese neue Initiative soll den Namen Freya tragen. Selenskyj hat dazu gesagt, die Flugabwehrrakete, die in der Ukraine hergestellt werde, die sei nur ein Teil des benötigten Systems. Freya sei ein gemeinsames Projekt, das im Interesse ganz Europas liege und an dem auch Firmen zum Beispiel aus Deutschland wie Diehl Defence oder MBDA beteiligt seien.
8: Gemeinsam können wir diese Rakete und dieses System in den nächsten 12 Monaten in großem Umfang bauen. Freya kann die bestehende Lücke schließen, bleibt erschwinglich und ermöglicht es Europa im Laufe der Zeit, sich mit einer neuen Raketenabwehrfähigkeit auszustatten und gleichzeitig denjenigen weltweit, die Schutz benötigen, ausreichende Raketenabwehrsysteme zur Verfügung zu stellen. Dies ist ein historischer Tag für uns alle. Davon bin ich überzeugt.
6: 12 Monate, nennt Selenskyj, das klingt sehr optimistisch. Einen konkreten, sehr detaillierten Zeitplan, den gibt es noch nicht oder zumindest kennen wir den noch nicht.
5: Womit wir bei der Lage im Nahen Osten wären.
6: Wo wir von einem Waffenstillstand mittlerweile wieder sehr weit entfernt sind, denn der Konflikt ist wieder voll entflammt. US-Präsident Trump hat dem Kongress jetzt auch offiziell mitgeteilt, dass die Kampfhandlungen gegen Iran am 7. Juli wieder aufgenommen wurden. In der Nacht zum Dienstag zum Beispiel haben die USA Luftangriffe auf mehrere Städte im Iran geflogen. Der Iran hat nach eigenen Angaben unter anderem einen US-Luftwaffenstützpunkt in Jordanien angegriffen. Und die Vereinigten Arabischen Emirate haben außerdem Angriffe Irans auf 2 Öltanker gemeldet.
5: Und Trump hat ja mittlerweile auch gedroht, wieder iranische Atomanlagen anzugreifen, aber Hauptstreitpunkt ist weiterhin die Straße von Hormuz.
6: Und weiterhin, Kai, gibt es die schon bekannten Widersprüche. Während Donald Trump behauptet hat, die Straße von Hormuz sei wieder für die Schifffahrt offen, hat die iranische Seite am Wochenende erklärt, nee, die Durchfahrt ist bis auf Weiteres verboten. Donald Trump hat nun angekündigt, dass die Seeblockade gegen Schiffe, die iranische Häfen ansteuern oder von diesen abfahren, wieder gelten soll.
5: Danke, Astrid, für diesen ausführlichen Überblick. Und damit kommen wir zu unserem heutigen Schwerpunkt bei Streitkräfte und Strategien. Immer wieder erreichen uns Zuschriften. Wir mögen uns doch bitte neben der Ukraine und aktuell dem Iran und Nahost gerne auch mal anderen Krisen und Kriegsregionen widmen, womit alle, die das fordern, bei mir persönlich, der ich ja in Dakar in Westafrika lebe, offene Türen einrennen. Und oft kommt dann heraus, dass zum Beispiel der Sahel, eben wegen der russischen Söldner zum Beispiel in Mali, wiederum auch viel mit Moskau in Kiew und mit anderen Krisen, Konflikten, Kriegen zu tun haben, aber auch mit uns Europäern. Daher jetzt der Versuch, einen großen Bogen zu schlagen entlang dem sogenannten Krisengürtel in Afrika, von Mali, wo bis Ende 2023 noch in großem Stil die Bundeswehr vor Ort war, bis nach Djibouti in Ostafrika, wo zwei deutsche Marineschiffe auf einen möglichen Einsatz in der Straße von Hormus warten. Das wollen wir nun genauer besprechen mit Thomas Schiller. Er ist Consultant und Analyst mit Schwerpunkt Afrika, hat jahrelang unter anderem in Mali gelebt. Und genau da will ich auch mal

0: anderem zu einem Militärputsch, also eigentlich sogar zu zwei Coup d'État, zu zwei Putschen geführt hat. Also das heißt, so ungefähr diese schlechte Entwicklung in Mali ist auch schon der Fall gewesen, als die internationalen Streitkräfte, also sowohl die UN-Mission MINUSMA wie auch die Ausbildungsmission der Europäischen Union EUTM, wie aber auch die französische Antiterrormission Barkhane noch vor Ort waren. Das ist also keine neue Entwicklung. Jetzt momentan sieht es halt so aus, dass vor einiger Zeit eine Attacke sowohl der Separatisten wie auch der Islamisten gab, die bis nach Bamako, zur Hauptstadt Malis, durchgedrungen sind. Und dort ist unter anderem auch der malische Verteidigungsminister bei dieser Attacke umgekommen. Aber im Grunde genommen, dieses Durchdringen der Aufständischen, das ist auch nichts Neues, dass das bis in den Süden des Landes geht. Das hat sich leider auch in den Nachbarländern, also nehmen wir Burkina Faso oder Niger, auch schon seit längerem so gezeigt. Deswegen, ja, die Lage ist nicht gut, die Lage ist schlecht, und das war sie aber schon seit längerem.
1: Jetzt stützt sich ja die Putschregierung in Mali schon seit längerem auf Russland, also auch auf russische Streitkräfte. Die waren ja schon im Land auch parallel zum deutschen, zum Bundeswehreinsatz und zum MINUSMA-Einsatz, also zum Einsatz der Vereinten Nationen. Das waren zunächst mal diese berüchtigten Wagner-Söldner. Die sind mittlerweile dem Verteidigungsministerium in Moskau unterstellt, nennen sich jetzt Afrika-Korps. Ist das Ganze jetzt, wenn Sie sagen, die Lage verschlechtert sich, ist das eine große russische Misserfolgsgeschichte auch in Mali und in der Region?
0: Ja und nein. Also auf der einen Seite ist es natürlich schon so, dass das auch international eine gewisse Blamage ist. Also Sie haben das ja mitbekommen, es geht ja nicht nur um Kidal, also das gefallen ist. Also die Stadt im Norden, also die bedeutendste Stadt im Norden Malis, verteidigt unter anderem auch von russischen Beratern im Rahmen des Afrika-Korps, sondern es gab ja auch noch andere Attacken gegen die russischen Soldaten, die dort vor Ort sind. Sie haben richtigerweise gesagt, das ist nicht mehr Wagner, das ist jetzt das Afrika-Korps. Und die waren auch sehr spektakulär. Das war schon vor dem Fall von Kidal der Fall. Ja, das ist auf der einen Seite natürlich nicht gut für die Russen. Auf der anderen Seite darf man nicht vergessen, dass vor kurzem, erst ein paar Tage her, die malische Armee zusammen mit Mitgliedern des russischen Afrika-Korps einen größeren Versorgungskonvoi in eine Stadt, ein malisches Militärcamp, das nicht weit von Kidal entfernt ist, durchgebracht haben. Und wenn man dort Medienberichten glauben darf, ist es halt schon so, dass die Russen nach wie vor sehr investiert sind. Also auch zum Beispiel mit Luftstreitkräften, mit Drohnen, versuchen die malische Armee dort zu unterstützen. Und man darf auch nicht vergessen, dass Russland ganz generell in der Region Westafrika sehr aktiv ist. In Togo oder in Burkina Faso gibt es ja eine russische Präsenz, und also sozusagen die russische Präsenz bleibt halt bestehen. Darum geht es ja.
1: Aber Sie haben es ja trotzdem nicht geschafft, diese Länder, Sie haben Burkina Faso, Togo und auch Niger, da auch da waren ja mal deutsche Truppen, zu stabilisieren. Ne? Aber stört das am Ende Moskau gar nicht so richtig, weil es eh nur darum ging, die Europäer in der Region zu ärgern, und wenn sie da eines Tages wieder rausfliegen, dann fliegen sie eben wieder raus, oder wie würden Sie das formulieren?
0: Ich glaube, man muss das in einem größeren Kontext sehen. Also der Punkt ist halt einfach, dass Russland das sehr gut verkaufen kann als Unterstützung von Regierungen, die sich ja selber als anti-westlich positionieren. Und das hat natürlich vor allem einen Propagandaeffekt, nicht nur in der Region, sondern weit darüber hinaus. Und die Idee ist schlicht und einfach, dass Russland damit natürlich auch sagen kann oder zeigen kann, dass sie etwas machen, was westliche Staaten immer vermieden haben, wo westliche Staaten versagt haben und wo westliche Staaten als Ausbeuter, als kolonialistische Staaten dastehen. Und wir, die Russische Föderation, stehen halt auf der Seite dieser Regierungen. Das ist eine Strategie, die ja auch in den sozialen Medien sich zeigt. Das zeigt sich auch in den Besuchen. Also vor kurzem war der russische Außenminister Lavrov auch zum Beispiel in Niger. Das ist, wie gesagt, keine einfache militärische, operationelle Strategie. Das ist strategisch, das ist Geopolitik.
1: Und wo Sie von Geopolitik reden, was

0: würden Sie den Europäern empfehlen? Wie sollen die sich verhalten? Die sind ja jetzt militärisch sozusagen rausgeflogen aus dieser gesamten Region. Was sollte man da tun? Weiter Diplomatie, Entwicklungshilfe oder auch auf kleiner Flamme militärisch weiter präsent sein zumindest?
1: Ja, nicht. Also der gesamte Westen ist da nicht weg. Also zum Beispiel die Amerikaner, also die Vereinigten Staaten von Amerika, haben nach wie vor auch durchaus Kooperationen auf der Basis der Militärs, also im militärischen Bereich mit diesen Staaten. Also Niger hat zum Beispiel vor kurzem auch wieder Material, also Unterstützung seitens der Vereinigten Staaten von Amerika bekommen. Italien ist als europäischer Staat immer noch in Niger präsent. Sagen wir mal so, der Westen, vor allem natürlich die Europäer, wir treten sehr getrennt auf. Wir haben keine geschlossene Botschaft, sondern wir treten sehr getrennt auf. Jeder macht so ein bisschen irgendwas und hat seinen eigenen Ansatz. Also was ich halt sagen würde, ist, was Sie gesagt haben, wie sollten wir da jetzt reagieren? Also sollen wir da jetzt den kompletten Bruch machen oder sollen wir die Zusammenarbeit suchen? Das ist ein sehr heikles diplomatisches Spiel. Also es geht vor allem darum, dass wir als Europäer halt zeigen, und zwar unabhängig von den Regierungen, die dort gerade vor Ort sind, dass wir die Zusammenarbeit mit den afrikanischen Staaten, und da geht es ja nicht nur um diese drei Staaten der sogenannten Allianz des États du Sahel, also der AES, also Mali, Burkina Faso, Niger, sondern dass wir auch darüber hinaus also zeigen, dass wir wirklich als Europäer an einer Kooperation, an einer Partnerschaft auch langfristig interessiert sind, dafür aber auch unsere Bedingungen setzen. Also es kann nicht sein, dass man sozusagen auch im Bereich, weil Sie das erwähnt haben, der Entwicklungszusammenarbeit immer so tut, als wäre da nichts passiert. Also wenn ein Staat mit der Russischen Föderation sehr offensiv zusammenarbeitet, sollte das auch nicht nur im Bereich der militärischen Kooperation, sondern auch im Bereich der Entwicklungszusammenarbeit durchaus Konsequenzen haben. Aber die Botschaft muss halt sein, dass wir dort nicht einfach sozusagen die Zelte abbrechen. Und das ist teilweise sehr häufig in Afrika so, dass die Europäer, gerade auch wir Deutsche übrigens, eher zu einer sehr punktuellen und zeitlich befristeten Zusammenarbeit neigen. Und diese strategische Partnerschaft, diese auch auf Kontinuität angelegte Partnerschaft, die fehlt so ein bisschen, ja. Also, und das wäre halt mein Plädoyer. Also, wie gesagt, also Bedingungen ja und durchaus auch Konsequenzen ziehen. Aber es muss halt auch in der Botschaft, auch im Ansatz deutlich werden, dass wir durchaus bereit sind und auch das wollen, eine intensive Partnerschaft mit Afrika, mit allen möglichen Ländern auf diesem Kontinent für unser eigenes, aber auch für das afrikanische Interesse durchaus zu verfolgen. Und das, wie gesagt, also mir fehlt dieser Kontinuitätsaspekt. Also wie gesagt, man muss nicht alles mitmachen, aber die Kontinuität fehlt halt so ein bisschen.
0: Thomas Schiller war das, Analyst und Consultant mit dem Schwerpunkt Afrika. Vielen Dank für das Gespräch.
1: Vielen Dank, Herr Küstner.
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2: 5 Jahre ist die Flutkatastrophe im Westen Deutschlands her. Besonders betroffen war damals das Ahrtal in Rheinland-Pfalz. Starkregen hatte die Ahr in einen reißenden Strom verwandelt, stellenweise mit Wasserständen von mehr als 7 Metern. Die Schäden waren verheerend. Insgesamt kamen bei dem Hochwasser in Deutschland nach offiziellen Angaben mehr als 180 Menschen ums Leben. Heike Liesmann vom Hessischen Rundfunk mahnt in ihrem Kommentar in den ARD-Tagesthemen, so ein Extremwetterereignis wird wieder passieren.
4: Welche Regionen dann betroffen sein werden, wir wissen es nicht. Das Recht auf ein Dach über dem Kopf, das Recht auf Leben, das Recht auf Gesundheit. Der Klimawandel setzt fundamentale Menschenrechte außer Kraft. Das sagt die Klimaforscherin und Physikerin Friederike Otto. Und sie hat recht. Die Menschen im Ahrtal haben es heute vor genau 5 Jahren bitter erfahren. Die Menschen in Valencia vor 2 Jahren ebenso. Mit jedem Zehntel Grad fortschreitender Erderwärmung wird es mehr Wasser in der Luft geben und vermutlich auch mehr Tote bei solchen Sturzfluten. Was können wir tun? Menschen früher und besser zu warnen, ist eine große Lehre aus der Ahrtal-Katastrophe. Extremwetter verhindern können Frühwarnsysteme aber nicht. Katastrophenpläne, Versickerungsflächen, Entsiegelung, Hochwasserschutz. Das ist alles wichtig und gut. Aber Klimaanpassung allein wird uns nicht reichen. Nur konsequenter Klimaschutz verhindert eine weitere Aufheizung der Erde. Dass die Politik uns gerade ermutigt, einfach weiter Gas, Öl und Kohle zu verbrennen, ist im Grunde Selbstmord.
2: Die Meinung von Heike Liesmann vom Hessischen Rundfunk. Die Taz aus Berlin geht bei der Frage nach den Konsequenzen aus der Flutkatastrophe mit der Bundesregierung hart ins Gericht.
3: Die Anti-Klimapolitik von Schwarz-Rot ist auch vor diesem Hintergrund ein Hohn. Das Abwürgen des klimafreundlichen Heizungsaustauschs, geplante Hürden für die Energiewende, das angekündigte Stopfen von Haushaltslöchern mit Geld aus dem Klima- und Transformationsfonds des Bundes. Die Regierung von Bundeskanzler Friedrich Merz von der CDU sieht es nicht als Priorität, derartiges Unglück in Zukunft abzuwenden.
2: Der Wiederaufbau allein reiche nicht aus, kommentiert die Süddeutsche Zeitung, denn die nächste Flut werde sicher kommen.
3: Es braucht schlüssige Konzepte, um eine neue Flutkatastrophe zu verhindern. Etwa Flächen, auf denen Wasser versickern kann. Wälder, die Wasser besser aufhalten. Mindestens 17 Regenrückhaltebecken wären nötig, um ein Hochwasser wie das vor 5 Jahren zu verhindern. Gebaut ist davon noch keines. Dass die meisten Häuser, wenn auch mit Auflagen, an denselben Stellen wiederaufgebaut wurden, besorgt Experten ebenfalls. Ihr Fazit: Wenn heute wieder eine Flut wie 2021 käme, wären die Auswirkungen ähnlich.
2: Die Pforzheimer Zeitung kritisiert ebenfalls, dass längst nicht alle notwendigen Maßnahmen ergriffen worden seien.
3: Vieles ist gelungen seit der großen Katastrophe, manches besser als erwartet. Aber dass dringend benötigte Rückhaltebecken oder andere präventive Maßnahmen nicht aus diesen Mitteln finanziert werden dürfen, wirkt angesichts wachsender Risiken durch Extremwetter weltfremd. Erinnern heißt deshalb mehr als Kränze niederzulegen und Dankesworte zu sprechen. Es heißt auch, alles zu tun, damit sich ein solcher Horror nicht wiederholen kann.
2: Die Solidarität mit den betroffenen Menschen und was daraus an Stärke erwachsen ist, daran erinnert der schleswig-holsteinische Zeitungsverlag SHZ.
3: Die Rheinland-Pfälzer haben gezeigt, was Wille und Kraft vermögen können. Ohne die Welle der Hilfsbereitschaft von Menschen aus der Region und dem ganzen Land wäre das nicht möglich gewesen. Ein Blick auf die betroffenen Orte führt vor Augen, was Zusammenhalt und Gemeinschaft bewegen können. Das ist ein unfassbar starkes Zeichen in diesen Zeiten.
2: Und das waren die Standpunkte, zusammengestellt von Volker Damm.
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1: Um 4 Uhr mit Katja Kindermann. Kanzler Merz hat bei einer Gedenkfeier in Bad Neuenahr-Ahrweiler an die Opfer der Flutkatastrophe vor 5 Jahren erinnert. In der Nacht vom 14. auf den 15. Juli 2021 waren im Westen Deutschlands mehr als 180 Menschen ums Leben gekommen. Merz dankte den vielen Helfern im Ahrtal für ihren Einsatz.
2: Heute ist ein Tag auch von Heldinnen und Helden. Viele Menschen haben in der Flutnacht, haben in den Folgetagen Unglaubliches geleistet. Sie haben geholfen, wo die Not am größten war, bisweilen unter Einsatz des eigenen Lebens. In den Folgewochen haben sich 10.000

0: Tausende ehrenamtliche Helferinnen und Helfer aus der ganzen Bundesrepublik Deutschland mit ihrer Hände Arbeit der Zerstörung hier im Ahrtal entgegengestellt. Die Katastrophe, die hier geschehen ist, hat das Beste unserer Gesellschaft hervorgebracht. Bedingungslose Hilfsbereitschaft.
1: Bundeskanzler Merz. Zuvor hatte Bundespräsident Steinmeier Kränze zum Gedenken an die Hochwasseropfer niedergelegt und im rheinland-pfälzischen Altenahr mit Betroffenen gesprochen. Das US-Militär hat erneut den Iran angegriffen. Das zuständige Regionalkommando nannte als Ziel, die Möglichkeiten Teherans weiter zu schwächen, die Handelsschifffahrt in der Straße von Hormus zu attackieren. Aus der Nachrichtenredaktion Katrin Kahlke.
2: Zudem sollte die Seeblockade gegen iranische Häfen und Küstengebiete wieder beginnen, hieß es von Seiten des US-Militärs weiter. Präsident Trump hatte die Waffenruhe mit dem Iran vergangene Woche für beendet erklärt. Zugleich verlangte der US-Präsident, allen anderen Ländern solle ein fairer und offener Zugang durch die Meerenge möglich sein. Die USA hatten während des Iran-Kriegs bereits von Mitte April an eine solche Seeblockade durchgesetzt, diese im Zuge des Rahmenabkommens mit Teheran aber Mitte Juni zunächst aufgehoben.
1: Das vom Bund geplante Abschiebeterminal am Münchner Flughafen hat eine entscheidende Hürde genommen. Der Aufsichtsrat der Flughafengesellschaft machte per Mehrheitsentscheidung den Weg für das Projekt frei. Zugleich wurde betont, dass das Gebäude ausschließlich von der Bundespolizei genutzt werden solle. Mit dem eigenen Abschiebeterminal will der Bund die Zahl der Abschiebungen deutlich erhöhen. Flüchtlings- und andere Organisationen sind strikt gegen das Vorhaben. Auch die Gewerkschaft Verdi lehnt es ab. Spanien hat bei der Fußball-Weltmeisterschaft das Finale erreicht. Das Team setzte sich im ersten Halbfinale gegen Frankreich mit 2:0 durch. Der Finalgegner der Spanier wird heute Abend zwischen England und Argentinien ermittelt. Das waren die Nachrichten. Das Wetter in Deutschland. Am Tage oft sonnig, später im Süden Wolken, etwas Regen und teils kräftige Gewitter. Höchstwerte 23 Grad auf den Nordseeinseln bis 33 Grad in Hessen. Am Donnerstag viel Sonne, Richtung Westen einzelne Schauer und Gewitter. 24 bis 34 Grad. Und am Freitag 23 bis 30 Grad. Es ist jetzt 4:03 Uhr.
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4: Mit einer amtlichen Unwetterwarnung für Ostsachsen. In den Landkreisen Görlitz und Bautzen treten örtlich Gewitter mit starkem Regen mit bis zu 60 Litern pro Quadratmeter in 6 Stunden und mit Windböen mit Windgeschwindigkeiten von bis zu 60 km/h auf. Vermeiden Sie also den Aufenthalt im Freien. A2 Berlin Richtung Hannover zwischen Peine Ost und Hemeler Wald 2 Kilometer Stau wegen Bergungsarbeiten. Die A4 Aachen Richtung Köln ist zwischen Kreuz Köln West und Köln Eiffeltor bis Donnerstag gesperrt. Dort wird eine Schrankenanlage aufgebaut. Die A4 Görlitz Richtung Dresden ist zwischen Kudersdorf und Niederseifersdorf wegen Reinigungsarbeiten gesperrt. Die A5 Darmstadt Richtung Frankfurt ist zwischen Frankfurter Kreuz und Frankfurt am Main Flughafen Nord wegen Bearbeiten noch bis ca. 5 Uhr früh gesperrt. Eine Umleitung ist eingerichtet. Die A40 Ruhrschnellweg Essen Richtung Dortmund ist zwischen Dreieck Bochum West und Bochum Hamme wegen Bauarbeiten gesperrt. Die Umleitung führt Richtung Recklinghausen über die A448 und die A43. Die Autobahn 71 Suhl Richtung Schweinfurt ist zwischen Meiningen Süd und Rentwertshausen wegen Bauarbeiten bis 6 Uhr früh gesperrt. Und die A73 Bamberg Richtung Suhl ist zwischen Eisfeld Nord und Schleusingen wegen Wartungsarbeiten bis 7 Uhr früh gesperrt. Eine Umleitung ist eingerichtet.
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4: Und die kommt vom Norddeutschen Rundfunk in Hamburg. Am Mikrofon begrüßt sie Sven Hasenclever. Es war nur eine kurze Freude, ein kurzes Durchatmen im Nahen Osten. Auch in dieser Nacht hat das US-Militär nach eigenen Angaben eine neue Angriffswelle auf den Iran gestartet. Teheran attackiert seinerseits US-Stützpunkte in den Golfstaaten. Und die Straße von Hormuz, für die Weltwirtschaft so wichtige Meerenge, die wird seit gestern Nacht erneut blockiert, und zwar dieses Mal von den USA. Seit 22 Uhr deutscher Zeit ist diese Seeblockade in Kraft. Mein Kollege Maximilian Seib konnte darüber mit unserer Korrespondentin in Washington, Karin Münster, sprechen. Wie sieht diese Seeblockade nun genau aus?
5: Das US-Regionalkommando CENTCOM, das hat ziemlich pünktlich ein Statement dazu veröffentlicht. Demnach sei die Seeblockade aktiv und es würden aktuell mehr als 20 Kriegsschiffe der US-Marine sowie hunderte von Militärflugzeugen im Nahen Osten operieren. Die Schiffe, die werden so daran gehindert, dass sie iranische Häfen oder Küstengebiete ansteuern oder von dort wegfahren können. Und die amerikanischen Streitkräfte, die haben auch nochmal betont, man sei kampf- und einsatzbereit.
6: Diese Waffenruhe, das muss man ja ganz klar sagen, wenn man grundsätzlich auf den Konflikt schaut, die ist passé. Die USA, die haben ihre Angriffe auf den Iran wieder intensiviert. Dazu jetzt diese Seeblockade. Wie begründet Donald Trump, der US-Präsident, diese neue Eskalation?
5: Also es geht US-Präsident Donald Trump dabei ganz klar um die Macht über die Straße von Hormus. Offiziell sind diese Angriffe in den vergangenen Tagen ja dazu gedacht gewesen, den Iran einzuschränken. Man will also verhindern, dass Iran weiter Handelsschiffe in der Straße von Hormus angreift. So heißt es zum Beispiel immer wieder vom US-amerikanischen Regionalkommando CENTCOM. Zur ganzen Wahrheit gehört aber auch, es geht dabei natürlich auch darum, weiter Druck auf den Iran auszuüben. Denn wenn keine Schiffe mehr iranische Häfen ansteuern oder von dort auslaufen können, dann hat das natürlich auch negative wirtschaftliche Folgen.
6: Eigentlich, wenn wir da noch mal gerade drauf schauen, wollte der US-Präsident neben der Seeblockade ja auch eine Gebühr einführen für alle Schiffe, die eben durch die Straße von Hormus fahren. Man kann das Ganze vielleicht auch Schutzgeld nennen. Aber es gibt ja in den USA einen inzwischen immer wieder geprägten Begriff, Taco Tuesday. Das steht in diesem Fall für Trump always chickens out. Also Trump macht immer wieder einen Rückzieher und das kurioserweise oft an Tuesday, so an Dienstagen. So auch dieses Mal, denn der US-Präsident hat ja jetzt erklärt, diese Idee, dieser Vorschlag der Gebühr oder dieses Schutzgelds, der wird wieder einkassiert. Warum?
5: Dass Donald Trump etwas ankündigt und dann seine Worte nicht in die Tat umsetzt, das passiert immer wieder. Das haben wir zum Beispiel auch bei Zöllen gesehen. Die hat er reihenweise angekündigt, aber längst nicht alle umgesetzt. Und diesmal wirkt es fast so, als hätte Trump sich da am Montag ja wieder was überlegt, aber sich mit niemandem abgesprochen. Denn Details zur Umsetzung dieser Schutzgeldforderung, die hat es nicht gegeben. Stattdessen hat Donald Trump am Dienstag von Telefonaten mit Staaten im Nahen Osten berichtet. Mit denen habe er sich stattdessen auf Handels- und auf Investitionsabkommen geeinigt. Dass diese Gespräche tatsächlich stattgefunden haben. Dafür gibt es aber keine Belege. Also, das wirkt alles ein bisschen undurchdacht. Und deswegen kann man durchaus vermuten, dass Trump da jetzt vielleicht auch vor seinen Beratern etwas in Erklärungsnot geraten ist und eben deswegen wieder zurückgerudert ist.
6: Und jetzt natürlich die Frage aller Fragen, wie kann Trump aus dieser Nummer, aus diesem von ihm angezettelten Krieg rauskommen, ohne sein Gesicht zu verlieren?
5: Ja, das ist eine sehr gute und auch nicht ganz einfach zu beantwortende Frage. Geht es nach US-amerikanischen Militärexperten, hat Donald Trump jetzt drei Optionen. Die erste wäre eine Wiederaufnahme des Kriegs. Dafür plädierte zum Beispiel auch zuletzt die israelische Regierung. In den USA wäre das aber eher unpopulär. Die zweite Option wäre ein Rückzug des Militärs. Aber auch das hätte für die USA ziemliche Nachteile, denn Iran bekäme alleinige Kontrolle über die Straße von Hormus und ginge gestärkt aus diesem Konflikt hervor. Und deswegen sagen Experten hier, dass die dritte Option eigentlich am wahrscheinlichsten ist. Zwischendurch könnte es immer wieder Vermittlungsgespräche geben, etwa durch die Golfstaaten. Aber man kann schon sagen, dass aktuell eine Strategie fehlt, wie Donald Trump langfristig aus dieser Situation wieder rauskommt. Und deswegen rechnen eben viele Experten hier in den USA damit, dass es eben auch in den kommenden Tagen, wenn nicht sogar Wochen, immer wieder zu Angriffen und Gegenangriffen zwischen den USA und Iran kommt.
4: Informationen von Karin Münster in Washington. Wie geht es nun weiter im Konflikt zwischen den USA und dem Iran? Darüber hat meine Kollegin Nina Zimmermann mit dem Sicherheitsexperten Clemens Fischer gesprochen. Er ist Professor für internationale Beziehungen und Geopolitik an der Uni Köln. Sie hat ihn zunächst gefragt, warum die USA nach der Waffenruhe ihre Strategie verändert haben und jetzt wieder angreifen.
7: Gut, da gibt's natürlich kann man hier spekulieren, aber eine der Möglichkeiten ist, und die halte ich für sehr valide, dass Trump auch aufgrund der Umfragen draufgekommen ist, dass dieser Deal, den er hier verkündet hat mit diesem Rahmenabkommen, das grundsätzlich gar nicht so schlecht wäre, aber natürlich nicht als großer Sieger dasteht. Er kommt innenpolitisch unter Druck, er kommt außenpolitisch unter Druck und der Iran macht es ihm auch nicht leicht, im Endeffekt zugeben zu müssen, dass diese Art des Angriffs zu nichts führt. Also schwenkt er um, droht wieder und zieht zurück. Auf der anderen Seite muss auch Trump wissen, dass die Angriffe aus der Luft alleine den Krieg nicht beenden werden.
8: Ja, spannender Punkt. Die Luftangriffe haben die US-Streitkräfte vorher schon geflogen, jetzt wieder. Was ist denn dann der nächste Schritt? Also man sucht ja irgendwie so eine Exit-Strategie. Wie nah sind vielleicht auch beide Seiten einfach an dem Punkt, an dem die Eskalation nicht kontrollierbar ist? Also Stichwort Boots on the Ground, US-Bodentruppen im Iran. Halten Sie das für realistisch?
7: Also ausschließen darf man in diesem Krieg gar nichts mehr. Aber eines ist auch sehr klar, wir müssen Bodentruppen in dem Iran-Krieg müsste man vergleichen mit dem ehemaligen Irak-Krieg. Auch hier war die Bodentruppe dann im Einsatz. Das hieß aber damals gegen eine bei weitem schwächere Armee im Vergleich zur iranischen.

0: von 400.000 bis 500.000 Mann, damals große Koalition der Willigen. Heute müsste Amerika es eigentlich alleine machen, bestenfalls mit Unterstützung der arabischen Staaten. Aber jetzt müssen wir auch das Wetter und das Klima mit einbeziehen. Das ginge nicht für Oktober, November aufgrund der Hitze- und Feuchtigkeitsentwicklung am Persischen Golf und der Hitze innerhalb des Landes. Das heißt, wenn man eine Bodenoffensive machen will, dann ist die Frage, wie man zu diesen Truppenmengen kommt. Denn da müsste Trump den Kongress anrufen und müsste das auch bewilligen lassen. Das Zweite ist, es dauert Wochen bis Monate in der Vorbereitung. Und dann, welches Ziel will man hier erreichen? Flächendeckend den Iran bekämpfen und erobern, wird auch den USA nicht möglich sein. Denn letztendlich müssen wir uns daran erinnern, warum muss der Krieg geführt werden? Sturz des Mullah-Regimes, technisch erreicht, indem die ersten zwei Reihen mehr oder weniger eliminiert wurden. Ende des Atomprogramms, das kann man vermutlich wirklich nur im Verhandlungsweg erreichen. Und Einschränken der Raketenkapazitäten. Und das wird auch durch einen Angriff am Boden nicht möglich sein.
1: Ich bleibe noch mal bei diesem Gedanken der Exit-Strategie, weil beide Seiten hatten sich ja eine Frist von 60 Tagen gesetzt, um ein endgültiges Abkommen auszuhandeln, eben mit der Atomfrage und der Straße von Hormuz. Davon sind jetzt 30 Tage rum, die Hälfte. Das ist doch im Grunde vom Tisch zu verhandeln, oder kommt man doch zusammen?
0: Nein. Also da würde ich jetzt nach meiner doch 30-jährigen diplomatischen Erfahrung sagen, 60 Tage sind nicht 60 Tage, da kommt dann immer der dramatische Aufschlag von weiteren 30 Tagen dazu, so wie auch bei europäischen Gipfeln es noch ein Gipfel mit einer weiteren Nacht sein muss. Was wir hier erlebt haben, wäre eigentlich von Pakistan ganz gut vorbereitet. Ein Rahmenabkommen, das ja inhaltlich in vielen Bereichen bereits Blaupausen hatte, wie zum Beispiel das Iran-Abkommen aus der Obama-Zeit. Also man müsste nicht von Stretchhead wieder beginnen zu verhandeln. Und auch die 60 Tage plus eben dieser weiteren vielleicht 30 Tage Frist sind ja auch ganz gut berechnet für die Amerikaner. Das wäre ungefähr ein Abkommen, könnte abgeschlossen werden, 4 bis maximal 5 Wochen vor den Midterms. Das heißt, Trump hätte, wenn er unterschreibt und das Ganze als UNO-Resolution kommt, was eigentlich der Kernpunkt dieses Abkommens ist, wunderbare Bilder, in denen er behaupten könnte, einen weiteren Krieg beendet zu haben, als Friedensengel aufzutauchen, auch wenn es der Krieg war, den er selber angefangen hat. Das heißt, technisch wäre das Rahmenabkommen, wie gut man, kann man immer darüber streiten, in der Lage gewesen, Trump in die Siegerposition zumindest innenpolitisch zu versetzen. Und auch der Iran weiß, dass er nicht auf Dauer sich gegen die Angriffe der Amerikaner wird erwehren können, denn die innenpolitische, wirtschaftliche Lage ist auch nicht mehr so rosig. Das heißt, das Einzige, was wir hoffen können, ist, dass beide Seiten wiedererkennen, dass sie im Gefechtsfeld diesen Krieg nicht mehr gewinnen können oder auf Dauer sich verteidigen können und sie dann wieder hinsetzen, um weiter zu verhandeln.
2: Sagt der Sicherheitsexperte Clemens Fischer. Er lehrt internationale Beziehungen und Geopolitik an der Uni Köln. Und das Wetter in der ARD-Infonacht. Heute zunächst sonnig oder leicht bewölkt und nur einzelne, bei dichteren Quellwolken auch häufiger Schauer und teilweise kräftige Gewitter, erneut mit Unwetterpotenzial. Höchstwerte 23 bis 33 Grad. Morgen am Donnerstag viel Sonne im Westen und Südwesten, bei mehr Quellwolken vereinzelt Schauer und Gewitter möglich, 24 bis 34 Grad. Am Freitag verbreitet wechselhaft, teils kräftige Schauer und Gewitter bis 30 Grad und auch am Sonnabend freundlich und sehr warm. Die Temperaturen zurzeit: Berlin 18 Grad bedeckt, Frankfurt am Main 22 Grad, Hamburg 14 Grad, Köln 19 Grad, Leipzig 18 und München meldet 18 Grad.

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1: Die Sachsen-Anhalt-Wahl in gut zwei Monaten könnte eine Wahl mit Konsequenzen werden. Laut Umfragen hat die AfD die Chance, alleine eine Regierung zu stellen. Und das würde bedeuten, sie könnte in Sachsen-Anhalt zum Beispiel beim Thema Bildung und Schule vieles verändern. Und genau das hat die dort als gesichert rechtsextremistisch eingestufte Partei auch vor. Was genau und wie stark sich das System Schule in Deutschland gegen politische Eingriffe wehren kann, das sagt uns Anja Braun aus der ARD-Wissenschaftsredaktion.
2: Bildung und damit der Bereich Schule und Hochschule gehört zu den wenigen Feldern, in denen die einzelnen Bundesländer relativ selbstständig schalten und walten können. Das will die AfD nutzen und dabei schon in den Schulen eine Art Kulturkampf führen.

0: So propagierte der AfD-Mann Hans-Thomas Tillschneider schon bei der Vorstellung des AfD-Wahlprogrammes im April in Magdeburg.
1: Wir werden dafür sorgen, dass die Schulen unsere Kinder zu mündigen, mutigen, klugen, selbstbewussten und freigeistigen Bürgern heranbilden und nicht mehr versuchen, sie zu gehirngewaschenen und kompetenzlosen, feigen Gesinnungssoldaten des Regenbogenimperiums umzuerziehen.
0: Nach einem möglichen Wahlsieg der AfD soll an den Schulen deshalb die bundesdeutsche Flagge gehisst werden und das gemeinsame Singen der Nationalhymne soll als fester Bestandteil von Feierlichkeiten im Umfeld der Schule etabliert werden. Neben diesen eher symbolischen Aktionen ist die angebliche Befreiung der Schülerinnen und Schüler der Dreh- und Angelpunkt in der Argumentation der AfD. Rita Nicolai forscht seit 2 Jahren an der Universität Augsburg an den schulpolitischen Vorstellungen der Alternative für Deutschland im Bund und in den Bundesländern und erklärt:
2: Schulpolitik ist für Parteien deshalb interessant, weil sie dadurch Allianzen schmieden können mit Eltern, aber auch mit vielen anderen Personen. Jeder hat ja irgendwie entweder Kinder oder als Großeltern oder über Freunde oder war selber in der Schule gewesen. Das heißt, Schule ist immer auch so ein emotionales Thema, weil Kinder will man ja auch schützen.
0: Über schulpolitische Themen und den Schutz von Kindern und Heranwachsenden können viele Menschen erreicht und mobilisiert werden. In dem 100-Tage-Programm kündigte der AfD-Spitzenkandidat außerdem an, Sonderklassen für Kinder von Asylbewerbern einzurichten. Und nicht nur das. Die AfD möchte am liebsten die ganze Inklusion, also den gemeinsamen Unterricht für behinderte und nicht behinderte Kinder, abschaffen.
2: Sie verwendet hierbei Begriffe des Störens oder auch etwa, dass ein Leistungsabfall hier auch stattfinden würde.
0: Forscherin Nicolai erklärt, dass das durchaus auf Landesebene durch eine Veränderung des Schulgesetzes durchsetzbar ist, sollte die AfD in Sachsen-Anhalt die Mehrheit im Parlament bekommen, auch wenn es eigentlich gegen EU-Richtlinien verstößt.
2: Wenn die AfD eine Alleinregierung stellen sollte, wird sie das versuchen umzusetzen. Sie da auch ganz klipp und klar das in ihrem Wahlprogramm auch so stehen hat, dass sie sich gegen eine Beschulung von Kindern mit sonderpädagogischem Förderbedarf an den Regelschulen ausspricht.
0: Am liebsten wäre der AfD auch, wenn sie die Schulpflicht aufweichen könnte, zugunsten von Homeschooling, also dem Unterricht zu Hause. Das ist allerdings nicht so einfach umsetzbar. Denn in Sachsen-Anhalt ist die allgemeine Schulpflicht auch in der Landesverfassung verankert. Änderungen sind nur mit einer Zweidrittelmehrheit im Parlament möglich. Viel einfacher wäre es für die AfD stattdessen, nach einem möglichen Wahlsieg die Lehrmaterialien auszutauschen. Hier könnte sie ihre Vorstellungen direkt umsetzen, ohne das Parlament zu beschäftigen. Ganz einfach über Verordnungen. Und das gilt übrigens auch für Unterrichtsinhalte an Schulen und Lehrplanveränderungen.
2: Diese müssen nicht in das Parlament als schulgesetzliche Veränderungen rein. Das heißt, die AfD könnte da relativ schnell und zügig Veränderungen vornehmen.
0: Aus dem Unterricht sollen dann zum Beispiel Themen wie Sexualerziehung und Demokratieerziehung rausgekürzt werden. Im Fach Geschichte soll die Nazizeit weniger thematisiert werden, dafür aber mehr Heimatorientierung und Soldatenehrung. Während also innerhalb eines Bundeslandes der Schulunterricht durchaus auf die Linie der AfD umgekrempelt werden könnte, sind die bundesweiten Auswirkungen noch nicht so gut zu erfassen. Um die mögliche Blockade durch ein AfD-geführtes Kultusministerium bei einstimmigen Beschlüssen zu entschärfen, hat die Kultusministerkonferenz, also das gemeinsame Gremium der Kultusminister, nun eine Hintertür geschaffen. Unter bestimmten Bedingungen darf in Zukunft von diesem Einstimmigkeitsprinzip aller Länder abgewichen werden. Ein AfD-geführtes Kultusministerium könnte trotzdem bundesweit auf die Bildungspolitik einwirken, warnt Bildungsforscherin Rita Nicolai.
2: Diskussionen, die die AfD aufwirft, wie etwa Fragen von Sexualerziehung, politische Bildung, Frage der politischen Neutralität, da hat die AfD es ja schon auch in den letzten Jahren geschafft, dass es zu so einer Verunsicherung gekommen ist.
0: Ein AfD-geführtes Bildungsministerium in Sachsen-Anhalt könnte das noch befeuern und noch viel stärker bundesweit Meinung machen und Debatten aufwerfen. Und die Verunsicherung unter Lehrkräften, aber auch unter Eltern und Schülerinnen und Schülern könnte dadurch sicherlich noch deutlich gesteigert werden.
3: Anja Braun über die Pläne der AfD in Sachsen-Anhalt und welche drastischen Schritte sie im Falle einer Alleinregierung im Bildungssystem plant. Es sind Bilder, die Jahre danach noch erschüttern. Schlammlawinen, die Ortschaften verwüsten, Autos wegspülen und vor allem Menschen, die versuchen, sich auf die Dächer ihrer Häuser zu retten und die dann doch alles verloren haben. Die Hochwasserkatastrophe im Ahrtal ist jetzt 5 Jahre her. Der Biologe Wolfgang Büps ist Gastprofessor an der Universität Hildesheim und forscht bereits seit den 80er Jahren zur Region. Mein Kollege Alex Franz hat ihn gefragt, welche Maßnahmen in den vergangenen 5 Jahren im Ahrtal getroffen wurden, um eine solch verheerende Flut künftig zu verhindern.
4: Ja, also zum einen wurde ein Landesamt für Katastrophenschutz in Koblenz gegründet und damit natürlich auch ein Lagezentrum, was also rund um die Uhr professionell besetzt ist, sodass also mal die Warnsituation wahrscheinlich sich sehr viel verbessert. Man hat im Tal also die Brücken deutlich erweitert, also den Durchfluss erweitert, dass es also weniger Verklausungen gibt, also dass sich dort Treibgut ablagert und die Brücken verstopft. Man hat also sehr viel im Forstbereich getan. Der Forst ist eigentlich der Bereich, der sich am besten sozusagen auf die Situation umstellt, indem Wälder, Nadelforste, die ja, wir wissen das aus dem Harz, sterben, weil sie nicht mehr klimaangepasst sind, umwandelt durch sukzessives Einbringen von jungen Buchen und viele andere Maßnahmen.
5: Können Sie uns noch mal ein paar Beispiele nennen von Maßnahmen, die Sie für besonders gelungen halten?
4: Die Errichtung von Brücken mit weiten Bögen oder zum Beispiel in Bad Neuenahr hat man sehr viele Hubbrücken errichtet, die im Flutfall hochgehoben werden können. Ansonsten muss man natürlich sagen, dass vieles noch so beschaffen ist, durch die intensiven Baumtätigkeiten, dass also auch wieder in der Aue alles auch wieder aufgebaut wird, also im Überschwemmungsbereich. Das liegt auch daran, dass eben Bestandsschutz besteht, sodass also wieder eine sehr große Versiegelung zum Teil auch zunehmend, weil man vieles größer und schöner bauen wollte als vorher, dass die Versiegelung zugenommen hat und somit die Situation sich eigentlich ungünstiger darstellt als vor der Flut 2021.
5: Das heißt, eine Flut wie vor 5 Jahren würde heute also auch ähnlich verheerend ausfallen?
4: Sie würde zumindest, was die Sachschäden betrifft, wahrscheinlich in ähnlicher Höhe Schäden verursachen. Was den Verlust an Menschenleben betrifft, da können wir die Hoffnung haben, dass durch den verbesserten Katastrophenschutz und andere Maßnahmen halt hier eine deutlich bessere Situation sich ergeben würde.
5: Viele der Häuser, die damals zerstört worden sind, die sind inzwischen wieder aufgebaut. Aber wie geht es denn der Natur jetzt nach den 5 Jahren? Hat die sich auch wieder erholt?
4: Ja, also für die Natur ist das eigentlich überhaupt kein Problem, ein solches Hochwasser. Das gehört ja im Prinzip zur natürlichen Dynamik von Flüssen. Durch solche Hochwasser sind die ganzen Tallandschaften entstanden. Und die Natur, also die Organismen, die in den Gewässern leben, die sind an diese Katastrophen angepasst. Das heißt, da gibt es dann Einbrüche in die Population, die allerdings sich dann relativ schnell wieder erholen.
5: Sie haben jetzt anlässlich dieses Jahrestags ja auch ein ausführliches Statement mit Ihren Auffassungen zur Lage im Ahrtal verfasst. Und dort schreiben Sie unter anderem, dass der Einfluss der Wissenschaft auf die Entscheidungen vor Ort als eher gering einzuschätzen ist. Also hört die Politik zu wenig auf Experten?
4: Ja, das könnte also mehr sein. Also es gibt natürlich offizielle Programme und Forschungsprogramme, die also dann natürlich in einer Weise eingebunden werden, aber eben nicht unmittelbar an den Entscheidungsprozessen beteiligt sind, zum Beispiel im Unterschied zu nordrhein-westfälischen Bereichen, wo das anders geregelt ist. Also hier könnte man doch eine engere Verbindung schaffen und auch neue Ideen zulassen. Also man hat immer so den Eindruck, wenn also Dinge vorgebracht werden, die nicht so ganz ins Konzept passen, dass das dann auch ganz gerne irgendwo hinten angestellt wird.
5: Würden Sie denn sagen, dass wenn man an einem Fluss wie der Ahr lebt, man trotzdem mit einem gewissen Risiko immer leben muss?
4: Natürlich. Solche Hochwasser wie 2021, die ja in Zukunft häufiger auftreten können und sogar noch extremer werden können, die kann man nicht hundertprozentig in den Griff bekommen. Man sieht ja auch, wie langsam das alles vorangeht. Insofern muss man sich darauf einstellen und alle möglichen anderen Maßnahmen in Gang setzen und sich sozusagen auch mental damit auseinandersetzen, dass sowas wieder passieren kann.
3: Sagt Wolfgang Büchs, er ist Gastprofessor an der Uni Hildesheim.
6: Sport. mit Finn Hornberg. Der erste WM-Finalist steht fest. Spanien schlägt Frankreich im Halbfinale mit 2:0. Unsere ARD-Reporterin Stefanie Batschek war live im Stadion. Warum waren die Spanier besser als die Franzosen?
7: Sie haben einfach einen verdammt guten Matchplan gehabt. Und fragt mich mal bitte, wann haben diese Spanier gelernt, nicht nur wunderbar nach vorne zu spielen und es schön aussehen zu lassen, sondern auch

0: unfassbar leidenschaftlich zu verteidigen. Also dieses Mittelfeld, was ja so hochkarätig besetzt ist mit Fabian, mit Rodri, mit Olmo, der ein Wahnsinnsspiel gemacht hat, mit Kukureya auf der linken Verteidigerseite. Die haben alles weggearbeitet, was nur irgendwie ging. Sie haben Frankreich kaum in eine adäquate Schussposition kommen lassen und waren dann eben vorne eiskalt bei den eigenen Chancen. Denn allzu viel hat es ja gar nicht gegeben in diesem Spiel. Und ich glaube, genauso machst du das. Und wir sehen hier gerade über die Leinwand Luis de la Fuente, der ja auch mal Jugendtrainer war bei den Spaniern und der gesagt hat, da sind Spieler, die habe ich vor 12 Jahren trainiert und heute sind die hier im WM-Halbfinale in Dallas und das macht mich verdammt stolz.
1: Wer Spaniens Gegner wird, entscheidet sich im zweiten Halbfinale heute Abend um 21 Uhr. Dann trifft England auf Argentinien. 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Der DFB möchte Jürgen Klopp als neuen Bundestrainer engagieren. Die Nachricht ist nicht neu. Nun folgt aber ein entscheidender Schritt in den Verhandlungen mit Klopps derzeitigem Arbeitgeber Red Bull. Demnach seien sich der DFB und der österreichische Konzern einig. Einzelheiten des Treffens sind bislang noch nicht bekannt. Ob zum Beispiel eine Ablöse fällig wird, steht nicht fest. Einer Klopp-Verpflichtung stehen aber demnach nur noch die DFB-Funktionäre im Weg. Die müssen dem Vertrag zustimmen. Tadej Pogacar fährt in seiner eigenen Liga. Der Slowene gewinnt auch die 10. Etappe der Tour de France. Steffen Gahr berichtet.
2: Sowas nennt man Sieg nach Ansage.
3: Er hat hier noch was gut zu machen von vor 2 Jahren. Dort wurde er geschlagen von Vingegaard im Sprint.
2: Er ist Tadej Pogacar. Und Nils Polit erinnerte vor dem Start dieser Etappe an das, was vor 2 Jahren hier in L'Isle-Oran passierte. Und wenn sich Tadej Pogacar was vornimmt, dann wird es auch was. Entscheidend die Attacke am vorletzten Berg des Tages.
4: Und jetzt kommt der große Moment, da Tadej Pogacar angreift. 15,5 Kilometer vor dem Ziel. Keiner kann folgen. Keiner schafft es ans Hinterrad. Heran. Wieder ist Tadej Pogacar mit einem Antritt seine Rivalen los, macht sich auf dem Weg in Richtung Richard Carapaz.
2: Und noch vor dem Gipfel des vorletzten Anstiegs schnappte Pogacar sich den Ecuadorianer. Und dann raste der Slowene mit dem gelben Trikot und dem schwarzen Fahrrad alleine den Berg runter und wieder hoch zur Skistation von L'Isle-Oran und zum Tagessieg.
5: Today was incredible day. The team did super good job.
2: Es war ein unglaublicher Tag. Das Team hat super gearbeitet. Wir haben uns diese Etappe schon vor langer Zeit angestrebt. Meine Beine waren im Finale wie damals, komplett zerstört. Aber ich habe es genossen. Ich wusste bis 1 Kilometer vor dem Ziel nicht, ob ich gewinne. Ich habe einfach versucht, das gelbe Trikot zu ehren. Richtig stark war auch Florian Lipowitz, der Leichinger, immer bei den Favoriten dabei. Am Ende wurde er hinter seinem Co-Kapitän Remco Evenepoel und dem Franzosen Paul Sexas Tagesvierter.
6: Ja, wenn Pogacar losfährt, hatten wir heute, glaube ich, nicht die Beine, um zu folgen. Und dann haben wir natürlich hinten versucht, wieder die Lücke zu schließen. Aber Pogacar war einfach zu stark heute. Und dann, bei mir hat es nicht ganz gereicht mit dem Podium heute. Aber ja, ich glaube, wir können heute super happy sein.
2: In der Gesamtwertung ist Lipowitz jetzt 6. Rückstand aufs Podium weiter gut 30 Sekunden. Ganz vorne aber thront der Mann, der alle überragt und der gewinnt, wenn er gewinnen will. Tadej Pogacar, mehr als 3,5 Minuten hat er nun Vorsprung in der Gesamtwertung. Toursieg Nummer 5 steht bevor.
1: Die 11. Etappe ist etwas für die Sprinter. 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

Die Pflege im Heim wird immer teurer. Warum das so ist, dieser Frage gehen wir nach in der kommenden Viertelstunde nach den nächsten Nachrichten um 16:30 Uhr.

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1: Um 4.30 Uhr mit Katja Kindermann. Bundeskanzler Merz hat auf der zentralen Gedenkveranstaltung zum 5. Jahrestag der Flutkatastrophe im Ahrtal an die Opfer erinnert. Die Bilder der schrecklichen Flut zeigten, wie verwundbar und verletzlich die Menschen seien, sagte Merz. Aus Mainz Thomas Nettelmann.
2: Der Bundeskanzler dankte den vielen Helfern. Sie hätten Unglaubliches geleistet, auch unter Einsatz ihres Lebens. Es habe eine bedingungslose Hilfsbereitschaft gegeben. Der rheinland-pfälzische Ministerpräsident Schnieder hatte in seiner Rede die Bürger im Ahrtal um Entschuldigung gebeten. Der Staat habe versagt, sagte Schnieder. Es sei das Versprechen und die Zusage des Staates, seine Bürgerinnen und Bürger zu schützen. Dieses Versprechen wurde nach den Worten Schnieders nicht eingehalten. Bei der Flut waren allein in Rheinland-Pfalz 136 Menschen ums Leben gekommen. 49 Todesopfer gab es in Nordrhein-Westfalen.
1: Das US-Militär hat nach eigenen Angaben eine neue Angriffswelle auf den Iran gestartet. Das teilte das zuständige Regionalkommando mit. Demnach begann der Angriff gegen 21 Uhr unserer Zeit. Ziel sei es, die Möglichkeiten des Irans weiter zu schwächen, Attacken auf die Handelsschifffahrt in der Straße von Hormus auszuüben. US-Präsident Trump hatte die Waffenruhe mit Teheran vergangene Woche für beendet erklärt. Zudem solle die Blockade iranischer Seehäfen wieder beginnen, so Trump. Nach harten Verhandlungen haben sich die Staats- und Regierungschefs in der Nacht immer noch nicht auf das 21. Sanktionspaket gegen Russland geeinigt. Heute soll ein letzter Versuch vor der Sommerpause gestartet werden. Aus Brüssel, Sabrina Fritz.
3: In der Nacht ist der sogenannte Ölpreisdeckel ausgelaufen. Dieser hat festgelegt, dass Öl aus Russland für maximal $44 das Barrel gekauft werden darf. Der aktuelle Preis liegt deutlich höher. Die EU-Botschafter müssen heute entscheiden, wie es nun mit dem Ölpreisdeckel weitergeht. Die Maßnahme ist Teil des 21. Sanktionspaketes. Um dieses wird seit Monaten hart verhandelt. Die EU-Kommission hat strenge Strafen gegen Russland vorgeschlagen, darunter Einschränkungen beim Fischhandel, ein Einreiseverbot für russische Soldaten und das Verbot, russisches Flüssiggas zu kaufen. Doch nach und nach haben die Mitgliedstaaten Teile aus dem Paket entnommen. Beim Fisch ändert sich zum Beispiel nichts.
1: Spanien hat bei der Fußball-Weltmeisterschaft das Finale erreicht. Das Team setzte sich im ersten Halbfinale gegen Frankreich mit 2:0 durch. Der Finalgegner der Spanier wird heute Abend zwischen England und Argentinien ermittelt. Das Finale findet dann am Sonntagabend statt. Und das Wetter in Deutschland. Tagsüber oft freundlich, im Süden Wolken, Schauer und teilweise kräftige Gewitter. Höchstwerte 23 Grad auf den Nordseeinseln bis 33 Grad in Hessen. Am Donnerstag viel Sonne, Richtung Westen einzelne Schauer und Gewitter, 24 bis 34 Grad. Und am Freitag teilweise kräftige Schauer und Gewitter. Die Temperaturen liegen dann bei 23 bis 30 Grad. Das waren die Nachrichten.
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4: Mit einer amtlichen Unwetterwarnung für Ostsachsen. In den Landkreisen Görlitz und Bautzen treten örtlich Gewitter mit starkem Regen auf, mit bis zu 60 Litern pro Quadratmeter Wasser in 6 Stunden und Windböen mit Windgeschwindigkeiten von bis zu 60 Kilometern. Vermeiden Sie also den Aufenthalt im Freien. A2 Berlin Richtung Hannover zwischen Peine Ost und Hemeler Wald. 2 Kilometer Stau wegen Bergungsarbeiten. Und die A2 Hannover Richtung Dortmund ist zwischen Veltheim und Porta Westfalica wegen Bergungsarbeiten gesperrt.
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4: 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Es ist eine schwere Entscheidung für die Betroffenen und für ihre Angehörigen. Es geht um die Entscheidung, in ein Pflegeheim zu ziehen. Da gibt es den emotionalen Aspekt, dass man sich verabschieden muss vom alten Zuhause, in dem man möglicherweise Jahrzehnte gelebt hat. Es gibt aber auch die finanzielle Dimension. Denn der Platz in einem Pflegeheim wird immer teurer. Birte Sönnigsen berichtet.
5: Im Schnitt sind es rund 3.350 Euro, die Pflegebedürftige im ersten Jahr im Pflegeheim selbst zahlen müssen. Das sind nochmal rund 250 Euro mehr als im vergangenen Jahr. Wie viel jemand zahlen muss, das hängt eben unter anderem vom Pflegegrad ab und wie lange jemand im Pflegeheim ist und auch in welchem Bundesland er lebt. In allen Bundesländern ist es teurer geworden, aber es gibt große regionale Unterschiede. Am meisten müssen die Menschen in Bremen bezahlen. Hier sind es im Schnitt mehr als 3.700 Euro. Am wenigsten ist es in Sachsen-Anhalt. Der Unterschied zwischen dem teuersten und dem günstigsten Bundesland, der liegt bei rund 800 Euro im Monat, die Pflegebedürftige eben mehr oder weniger zahlen müssen. Das hat verschiedene Ursachen. Das liegt zum einen an den sogenannten Investitionskosten. Also wenn ein Pflegeheim umgebaut, renoviert wird, an diesen Kosten müssen sich die Bundesländer beteiligen. Die machen das aber in ganz unterschiedlichem Umfang. Und je nachdem landet dann eben auch mehr oder weniger von diesen, ich sag mal, Umbaukosten auf den Rechnungen der Pflegebedürftigen. Ein anderer Punkt ist das Personal. Es gibt zwar inzwischen Empfehlungen und Vorgaben, wie viele Pflegekräfte es pro Pflegeheimbewohner geben soll. Aber bis da Standards umgesetzt sind, das dauert, das kann also noch variieren. Grundsätzlich lässt sich sagen, mehr Personal ist natürlich gut für die Pflegebedürftigen, aber das kostet natürlich auch eine Menge Geld. In den Pflegeeinrichtungen machen die Löhne einen Großteil der Kosten aus. Fachleute sprechen da von teilweise 70-80% der Kosten.

0: Hinzu kommt, dass vieles teurer geworden ist, zum Beispiel auch Lebensmittel oder Energiekosten. Das trifft natürlich auch Pflegeheime und damit am Ende auch die Pflegebedürftigen. Die Bundesregierung arbeitet gerade an einer Pflegereform, denn die Pflegekassen haben genauso wie die Krankenkassen finanzielle Probleme. Die Bundesgesundheitsministerin Nina Wagen, die hat einen Vorschlag gemacht, auf den hat sich die Bundesregierung aber noch nicht einigen können. Der Vorschlag von Nina Wagen, der zielt darauf ab, dass die Beiträge für die Pflegeversicherung nicht immer weiter steigen. Er würde aber auch dazu führen, dass die Kosten fürs Pflegeheim, die die Bewohner selbst zahlen müssen, noch weiter steigen. Geplant ist nämlich, dass Zuschüsse der Pflegeversicherung für Pflegebedürftige im Heim erst später als bisher gezahlt werden sollen. Schon jetzt ist es aber so, dass viele die Kosten fürs Heim nicht mehr selbst zahlen können. Dann springen die Sozialämter ein. Schon jetzt ist es so, dass rund 40% der Bewohner auf die sogenannte Hilfe zur Pflege angewiesen sind.
1: Birte Sönnigsen berichtete.
2: Wirtschaft.
1: Andere EU-Länder wie Frankreich und Italien schlagen schon länger Alarm. Die Bundesregierung hat bisher aber auf die Bremse gedrückt. Es geht um die Frage, wie umgehen mit China. Studien zeigen, dass Zehntausende Industriearbeitsplätze in Deutschland verloren gegangen sind durch die Konkurrenz aus der Volksrepublik. Die kommunistische Regierung in Peking unterstützt ihre Unternehmen finanziell, sorgt damit auch für gute und günstige Produkte, die seit Monaten den deutschen und europäischen Markt fluten. Und die Bundesregierung hat bisher zugeschaut, um die Geschäfte von großen deutschen Firmen in China nicht zu gefährden. Nun will man aber doch härter vorgehen gegen die Volksrepublik. Ruth Kirchner berichtet.
3: Ein unscheinbarer Besprechungsraum im Reichstag. An der Wand ein Gemälde mit dem Titel Panik. Der Name des Bildes passt irgendwie zu dem, was Anton Hofreiter von den Grünen und Johannes Volkmann von der CDU in ungewöhnlicher Einmütigkeit vortragen und später in Interviews wiederholen.
4: Die Situation ist dramatisch. Deutschland verliert 10.000 Arbeitsplätze pro Monat und ein erheblicher Teil darauf ist aus unfairen Wettbewerb aus China zurückzuführen.
3: Der CDU-Politiker Volkmann beschäftigt sich seit Jahren mit China, warnt vor Abhängigkeiten und staatlich subventionierten Überkapazitäten, mit denen chinesische Unternehmen Konkurrenten aus dem Markt drängen, gerade in für Deutschland wichtigen Bereichen wie der Automobilindustrie und beim Maschinenbau. Mit Hofreiter verbindet ihn die Sorge um den Industriestandort Deutschland. Der Grüne sagt, ohne Gegenmaßnahmen droht eine Deindustrialisierung mit dramatischen Folgen.
5: Es wird am Ende dazu führen, dass der Eindruck da ist, dass die chinesische Diktatur den Systemwettbewerb gegen die freiheitliche Demokratie gewonnen hat. Das heißt, wenn wir uns nicht wehren, verlieren wir Wohlstand und Freiheit.
3: Die Warnungen vor dem sogenannten China-Schock werden seit Monaten lauter. Die Krise bei Volkswagen, in der gesamten Automobilindustrie, die schwächelnde deutsche Wirtschaft. Die Probleme sind nicht nur hausgemacht und lassen sich allein durch innenpolitische Reformen nicht lösen, sagen Volkswagen Mann und Hofreiter. Diese Erkenntnis hat sich auch in der Bundesregierung durchgesetzt. Kanzler Friedrich Merz betonte zuletzt:
6: Wir stellen uns dem internationalen Wettbewerb, aber wir wehren uns auch gegen unfaire Handelspraktiken. Und das ist eine Aufgabe, die wir gemeinsam mit der Europäischen Union auch angehen.
3: Bei ihrem Koalitionsausschuss Anfang des Monats hat die Koalitionsspitze erstmals ausbuchstabiert, welche Maßnahmen Deutschland auf EU-Ebene mittragen könnte. Zum Beispiel höhere Ausgleichszölle, Klauseln, die EU-Anbietern bei bestimmten öffentlichen Förderprogrammen den Vorrang geben. In Einzelfällen könnten sogar Investoren aus dem außereuropäischen Ausland verpflichtet werden, technologisches Wissen an ihre EU-Partner weiterzugeben. CDU-Außenpolitiker Volkmann spricht von einem guten Signal.
4: Das ist ein wichtiger und richtiger Schritt, der zeigt, dass Deutschland eine Schubumkehr einleitet in der China-Politik. Auf dieses Signal müssen jetzt vor allem auf europäischer Ebene konkrete Maßnahmen folgen.
3: Und auch Oppositionspolitiker Hofreiter sieht positive Ansätze.
5: Es geht langsam in die richtige Richtung, aber es passiert alles viel zu langsam. Wir haben auch das Problem, dass die Bundesregierung viel zu lange auf europäischer Ebene gebremst hat.
3: Lange hat die Bundesregierung vor allem auf gute Zusammenarbeit mit China gesetzt, auf den großen Absatzmarkt, auf China als Produktionsstandort.
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1: Noten und Neuronen, die gehen Hand in Hand. Das ist zumindest das Thema einer Konzertreihe, die am vergangenen Freitag gestartet ist. Mit dem Kölner Gürzenich-Orchester und unter anderem der Kultband Blackfaced gab es in der Kölner Philharmonie die erste Veranstaltung von Musik für die Gehirngesundheit. Bis Dezember tourt das Event durch 4 weitere Städte und dabei werden Popmusik, Klassik und Soundtracks mit Einblicken in die aktuelle Hirnforschung kombiniert. Inklusive Mitmachexperimenten mit dem Publikum. Wie müssen wir uns das vorstellen? Darüber hat mein Kollege Tobi Schäfer vom WDR gesprochen mit dem Initiator der Konzertreihe, Theodor Rüber. Der ist passenderweise Dirigent und Neurologe.
2: Also Neurologe im Hauptberuf und Dirigent ist mehr dann die Leidenschaft. Wie teilt sich das auf bei Ihnen?
7: Na, Neurologie ist auch schon die Leidenschaft, muss ich sagen, aber es passt wirklich gut zusammen. Also das ist das Schöne, weil wir natürlich keine Musik eigentlich außerhalb des Kopfes haben. Musik entsteht erst im Kopf. Es gibt so aus den 50ern ganz interessante Gedankenexperimente, wie Aliens, wenn sie auf die Erde kommen, dann Musik hören und das Ergebnis ist eigentlich fast immer, sie verstehen es gar nicht, weil es für sie nur Schallwellen sind. Ja. Und das liegt halt an unserem neuronalen Apparat, weil da eben dann die Schallwellen in Musik verwandelt werden.
2: Dann machen Sie schon gleich die Verknüpfung im Gehirn, wie die Musik dann wirkt. Und das ist ja auch so ein bisschen im Zentrum an diesen Abenden, über die wir jetzt mal sprechen wollen. Wie müssen wir uns das vorstellen? Es gibt ein Orchester, es gibt dazu noch einen Chor. Soweit so normal ja erstmal bei einem Konzert. Was passiert dann?
7: Ja, genau. Also was wir uns vorgenommen haben im Vorfeld bei der Planung ist, dass wir eben nicht die Musik neben die Wissenschaft stellen wollten, sondern die Musik mit der Wissenschaft verbinden wollten. Wir wollten also an ganz bestimmten Musikstellen zeigen, wie das im Hirn verarbeitet wird, wieso an anderen Musikstellen wiederum das vielleicht gut ist gegen bestimmte Erkrankungen. Und wir wollten die Musik sozusagen zum Anschauungsobjekt selber machen oder zum Anhörungsobjekt selber dann der Wissenschaft. Und das haben wir jetzt das erste Mal am letzten Freitag probiert in der Kölner Philharmonie und das probieren wir noch 5 weitere Male.
2: Und also welche Art von Musik ist das dann? Klassische Musik oder?
7: Naja, ich mag eigentlich alle Musik, wenn sie gut ist. Und insofern, so ging es auch eigentlich los. Also wir hatten ein Medley am Anfang aus 600 Jahren Musikgeschichte von Pierre Dalarue aus dem 15. oder 16. Jahrhundert bis zu Billie Eilish. Und das stand auch direkt nebeneinander. Also wir haben von Billie Eilish direkt in die Air von Bach übergeschaltet sozusagen. Und dann konnte das Publikum eben raten, was sie da gerade gehört haben und das in eine richtige Reihenfolge mit einer Handy-App, die wir programmiert hatten, bringen.
2: Ach, da sind wir ja schon bei den Zuschauern und Zuschauerinnen. Das heißt, es ist nicht nur da sitzen und sich das anhören, sondern es ist tatsächlich ein Mitmachen.
7: Ja, also das Leitmotiv dieser Konzertreihe sollte sein, dass Musik, auch wenn sie im Westen oder bei uns jetzt in unseren breiten Graden eben viel als performative Praxis gedacht wird, also einer steht vorne und kann's und alle anderen müssen zuhören. Neurowissenschaftlich gesehen, Musik eben eine partizipative Praxis ist. Also alle sollen mitmachen. Denn wir alle haben eben das Gehirn, was dazu uns befähigt, Musik zu erleben, Musik zu machen. Und das haben wir versucht, im Programm am letzten Freitag auch herauszustellen, dass die Menschen sich motiviert fühlen, Musik zu machen und Lust drauf haben und dass das alles gemeinsam machen.
2: Also Musik und Hirnforschung werden da zusammengebracht. Es geht um die Wirkung von Musik auf das menschliche Gehirn und die geistige Fitness. Was macht Musik im Gehirn?
7: Also ich glaube, das Tolle an Musik ist, dass es eben so verschiedene kognitive Bereiche anspricht. Also es fängt ja, wie gerade schon gesagt, mit der Verarbeitung von Schallwellen an, die dann in emotionale Erlebnisse übersetzt werden. Dann gibt es ja auch sowas wie eine Semantik der Musik. Wir hören ja Stücke und sie sagen uns etwas. Dann sind wir nur beim Hören. So, und wenn man dann jetzt noch anfängt, selber Musik zu machen, dass man Instrumente spielt, dass man singt, da braucht man eben noch ganz verschiedene Fähigkeiten, die der menschliche Körper hat. Motorik zum Beispiel, fühlen, auch die ganzen, also es ist ja nicht nur Hören, es ist ja auch, man fühlt ja den Bass zum Beispiel in der Brustgegend, weil es dort vibriert. Und all das muss auch dann wiederum zusammenfinden, also diese verschiedenen Domänen. Und das ist eben eine ganz große neuronale Leistung. Und weil Musik diese verschiedenen Gehirnbereiche anspricht, fordert es das Hirn und fördert das Hirn. Und da glauben wir, dass es dann gut auch gegen Erkrankungen ist, die zu einem Abbau des Hirns führen oder die durch einen Abbau des Hirns bestimmt sind, wie zum Beispiel Demenz.
2: Also ja, klassisches Gehirntraining, wie zum Beispiel auch, also man kann das ja auch anders machen. Musik ist ja nicht das Einzige. Also,
7: das ist richtig.
2: Was gäbe es da noch?
7: Naja, Sport ist so ein Klassiker. Tanzen ist natürlich auch super, weil es beides verbindet. Es gab ja in der Schule immer so, die mehr Sport gemacht haben, die mehr Musik gemacht haben. Ich war immer mehr so der Musiker. Aber ich würde sagen, wenn man halt mehr der Sportler ist, dann macht man Sport. Also das Wichtige ist, glaube ich, runter vom Sofa und aktiv bleiben.
2: Und Sie haben gesagt, es ist vielleicht auch ein kleiner Unterschied, ob man selber musiziert oder reicht auch einfach nur das Hören und ich trainiere mein Gehirn.
7: Ja, also ich glaube, das selber musizieren ist schon besser und es hängt beim Hören halt vor allem dann daran, wie man hört. Also jetzt im Aufzug oder bei der Arbeit nebenbei Musik zu hören, wird wahrscheinlich nicht viel an der Musikgesundheit ändern. Aber wenn man sich mit der Musik beschäftigt, wenn man da reinsteigt, vielleicht auch die Noten kennt, die Partitur kennt oder sich überlegt, was damit gemeint sein könnte, dann ist auch das sicher gut. Der Vorteil beim aktiven Musizieren ist natürlich dann die Motorik, aber auch das, wenn man es nicht alleine macht, in Kontakt treten mit anderen. Da sind wir beim anderen wichtigen Aspekt.

0: Gerüchen, ne? Ja. Wie sehr koppelt das Gehirn Musik auch an Erinnerungen aus der Vergangenheit?
1: Ja, da sind wir auch eigentlich beim Thema Demenz. Also wir haben das häufig, dass Patienten mit Demenz oder neurodegenerativen Erkrankungen teilweise nicht mehr sprechen können, sich an nichts mehr erinnern, keine Verwandten mehr erkennen, aber noch die alten Weihnachtslieder singen können. Ja, die singen dann noch "Es ist ein Ros entsprungen" oder sowas, ja, weil sie das irgendwie nach dem oder im Krieg eben dann gehört haben und weil sich das ganz tief eingebrannt hat. Das finde ich extrem faszinierend jedes Mal, wenn ich es erlebe. Was jetzt so bestimmte Erinnerungen angeht, haben wir alle so den Soundtrack dann des bestimmten Sommers oder der ersten Liebe oder was auch immer. Auch hier ist es so, dass emotionales Erleben eben gedächtnismodulierend wirkt. Also übersetzt, wenn Sie eben starke Emotionen haben, dann merken Sie sich das eher. Wir wissen alle noch, wo wir am 11. September 2001 waren, weil das eben für uns so ein emotionales Erlebnis war. Aber keiner weiß mehr, wo am 11. September 2002 war, weil da eben nichts vergleichbar Emotionales passiert ist. Das zeigt eben, dass Emotionen dazu führen, dass wir uns Dinge anders oder besser merken.
0: Ja, es ist wirklich tatsächlich so, höre ich einen Song aus den, weiß nicht, 80ern, habe ich innerhalb von 3 Sekunden irgendwie ein Bild aus meiner Kindheit vor Augen. Immer wieder dasselbe Bild, ja. Was ich dann irgendwie in der Situation wahrscheinlich damals erlebt habe, als dieses Lied im Radio lief.
1: Ja.
0: Aber grundsätzlich ist das natürlich jetzt nicht neu, dass vor allem, also dass Musik sich auch auf den Körper vielleicht so ein bisschen auswirkt.
1: Ja.
0: Dass ruhige Musik zum Entspannen beiträgt, zum Beispiel Meditationsmusik. Da gibt es ja schon ganz offensichtlich einen Zusammenhang.
1: Ja, genau. Also das ist ja auch keine Forschung. Also es ist jetzt nicht der Anspruch, dass wir, oder wir haben auch Publikumsexperimente, damit wollen wir auch dann am Rande sozusagen die Gelegenheit nutzen und neue Sachen rausfinden über das Gehirn. Aber das ist ja jetzt eine Reihe, mit der wir Wissenschaftskommunikation machen wollen. Also wir wollen der Bevölkerung, den Nicht-Experten in dem Bereich zeigen, was Musik eben mit dem Gehirn machen kann. So ist das von vornherein angelegt gewesen.
0: Und an diesen Abenden kommt dann auch ein Gehirnscanner zum Einsatz.
1: Ja.
0: Erklären Sie uns den mal. Was ist das für ein Gerät?
1: Ja, das ist ganz toll, weil in der Radiologie ist es eben so, also mein Forschungsgebiet ist Neurobildgebung, das heißt viel MRT und also Kernspintomographie. Und da war es eben bisher so und ist auch weiterhin so, dass die großen, starken Geräte für die Forschung besonders wichtig sind. Aber jetzt gibt es eben dank der KI, der künstlichen Intelligenz, so eine, ich will es nicht Gegenbewegung nennen, aber Weiterentwicklung, dass man auch mit sehr kleinen, billigen im Sinne von preiswerten Scannern, dann tolle Aufnahmen vom Gehirn machen kann. Und das Wunderbare daran ist eben, dass diese Geräte dann auch in Regionen gehen können, die sind eben teils mobil, die kann man im Laster oder im kleineren Transporter durch die Gegend fahren, wo wir bisher keine MRT-Geräte haben. Also man muss sich immer klar machen, dass in ganz Nigeria für 270 Millionen Menschen sind es, glaube ich, weniger MRT-Geräte verfügbar sind als nur auf dem Bonner Venusberg. Und da glauben wir, dass das Problem in Zukunft eben durch diese sogenannten Ultraniedrigfeldgeräte gelöst werden kann. Und das Erste, was es weltweit gibt, das hatten wir in Köln mit auf der Bühne und haben es dort vorgeführt.
0: Mit den Zuschauerinnen und Zuschauern dann? Oder?
1: Ja, also da muss man immer so ein bisschen schauen, das ist ja ein medizinisches Gerät, das heißt, man möchte da ja auch keine medizinischen Untersuchungen jetzt vor 3000 Leuten durchführen. Insofern haben wir das mit einem Orchestermitglied gemacht und hatten aber vorher auch schon einen Teil des Gürzenich-Orchesters und einen Teil unseres Uniklinik-Bonn-Orchesters hatten wir dann auch schon im Scanner und haben da die Ergebnisse präsentiert.
0: Mhm. Vielleicht zum Schluss nochmal so ein Rat von Ihnen. Was können wir jetzt alle davon mitnehmen? Also ist im Prinzip, es ist ganz simpel und banal, möglichst viel Musik hören und noch besser selber Musik machen?
1: Also ich kann nur alle dazu aufrufen und motivieren, Musik selber zu machen. Und das Tolle ist ja, es gibt so viele verschiedene Möglichkeiten. Man kann in Chöre eintreten, man kann in Orchestern spielen und wenn man sagt, man spielt kein Instrument, dann holt man sich halt ein entsprechendes Programm und mixt seine Beats auf seinem Laptop. Also da gibt es ja auch wirklich tolle Sachen, die man machen kann, ohne dass man jetzt ein Instrument spielen muss. Das ist, finde ich, was sich extrem geändert hat, weil man halt vorher immer dann irgendwie jahrelang Cellounterricht oder was zahlen musste, um mitspielen zu können. Das ist ja nicht mehr so. Also es kennt tolle Leute, die nie irgendein Instrument gelernt haben, nie Noten lesen konnten und trotzdem fantastische Musik machen, weil wir eben die technischen Möglichkeiten jetzt dazu haben. Also dazu große Aufrufe, wenn man Musik gar nicht mag, dann kann man auch genauso gut was anderes machen. Das finde ich auch alles super.
2: Sagt Theodor Rüber, Dirigent und Neurologe. Mit ihm gesprochen hat mein Kollege Tobi Schäfer vom WDR.
3: Standpunkte.
2: 5 Jahre ist die Flutkatastrophe im Westen Deutschlands her. Besonders betroffen war damals das Ahrtal in Rheinland-Pfalz. Starkregen hatte die Ahr in einen reißenden Strom verwandelt, stellenweise mit Wasserständen von mehr als 7 Metern. Die Schäden waren verheerend. Insgesamt kamen bei dem Hochwasser in Deutschland nach offiziellen Angaben mehr als 180 Menschen ums Leben. Heike Liesmann vom Hessischen Rundfunk mahnt in ihrem Kommentar in den ARD-Tagesthemen, so ein Extremwetterereignis wird wieder passieren.
4: Welche Regionen dann betroffen sein werden, wir wissen es nicht. Das Recht auf ein Dach über dem Kopf, das Recht auf Leben, das Recht auf Gesundheit. Der Klimawandel setzt fundamentale Menschenrechte außer Kraft. Das sagt

0: sagt die Klimaforscherin und Physikerin Friederike Otto. Und sie hat recht. Die Menschen im Ahrtal haben es heute vor genau 5 Jahren bitter erfahren. Die Menschen in Valencia vor 2 Jahren ebenso. Mit jedem Zehntel Grad fortschreitender Erderwärmung wird es mehr Wasser in der Luft geben und vermutlich auch mehr Tote bei solchen Sturzfluten. Was können wir tun? Menschen früher und besser zu warnen, ist eine große Lehre aus der Ahrtal-Katastrophe. Extremwetter verhindern können Frühwarnsysteme aber nicht. Katastrophenpläne, Versickerungsflächen, Entsiegelung, Hochwasserschutz. Das ist alles wichtig und gut. Aber Klimaanpassung allein wird uns nicht reichen. Nur konsequenter Klimaschutz verhindert eine weitere Aufheizung der Erde. Dass die Politik uns gerade ermutigt, einfach weiter Gas, Öl und Kohle zu verbrennen, ist im Grunde Selbstmord.
1: Die Meinung von Heike Liesmann vom Hessischen Rundfunk. Die Taz aus Berlin geht bei der Frage nach den Konsequenzen aus der Flutkatastrophe mit der Bundesregierung hart ins Gericht.
2: Die Anti-Klimapolitik von Schwarz-Rot ist auch vor diesem Hintergrund ein Hohn. Das Abwürgen des klimafreundlichen Heizungsaustauschs, geplante Hürden für die Energiewende, das angekündigte Stopfen von Haushaltslöchern mit Geld aus dem Klima- und Transformationsfonds des Bundes. Die Regierung von Bundeskanzler Friedrich Merz von der CDU sieht es nicht als Priorität, derartiges Unglück in Zukunft abzuwenden.
1: Der Wiederaufbau allein reiche nicht aus, kommentiert die Süddeutsche Zeitung, denn die nächste Flut werde sicher kommen.
2: Es braucht schlüssige Konzepte, um eine neue Flutkatastrophe zu verhindern. Etwa Flächen, auf denen Wasser versickern kann. Wälder, die Wasser besser aufhalten. Mindestens 17 Regenrückhaltebecken wären nötig, um ein Hochwasser wie das vor 5 Jahren zu verhindern. Gebaut ist davon noch keines. Dass die meisten Häuser, wenn auch mit Auflagen, an denselben Stellen wiederaufgebaut wurden, besorgt Experten ebenfalls. Ihr Fazit: Wenn heute wieder eine Flut wie 2021 käme, wären die Auswirkungen ähnlich.
1: Die Pforzheimer Zeitung kritisiert ebenfalls, dass längst nicht alle notwendigen Maßnahmen ergriffen wurden.
2: Vieles ist gelungen seit der großen Katastrophe, manches besser als erwartet. Aber dass dringend benötigte Rückhaltebecken oder andere präventive Maßnahmen nicht aus diesen Mitteln finanziert werden dürfen, wirkt angesichts wachsender Risiken durch Extremwetter weltfremd. Erinnern heißt deshalb mehr als Kränze niederzulegen und Dankesworte zu sprechen. Es heißt auch, alles zu tun, damit sich ein solcher Horror nicht wiederholen kann.
1: Die Solidarität mit den betroffenen Menschen und was daraus an Stärke erwachsen ist, daran erinnert der schleswig-holsteinische Zeitungsverlag SHZ.
2: Die Rheinland-Pfälzer haben gezeigt, was Wille und Kraft vermögen können. Ohne die Welle der Hilfsbereitschaft von Menschen aus der Region und dem ganzen Land wäre das nicht möglich gewesen. Ein Blick auf die betroffenen Orte führt vor Augen, was Zusammenhalt und Gemeinschaft bewegen können. Das ist ein unfassbar starkes Zeichen in diesen Zeiten.
1: Und das waren die Standpunkte, zusammengestellt von Volker Damm.
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1: Seit über einem Jahrzehnt begeistert Adam Lambert live als Frontmann von Queen. Mit seinem neuen Album Adam rückt nun wieder der Solo-Künstler in den Mittelpunkt, persönlicher, direkter und so selbstbewusst wie nie. Thomas Steinberg stellt die neue Platte vor.
4: This is Queen mit Adam Lambert.

Seit 2012 ist Adam Lambert die flamboyante Stimme von Queen. Doch der Zweitplatzierte von American Idol hat sich längst als Solokünstler etabliert. Sein sechstes Album, Adam, ist zugleich sein persönlichstes.

0: Nach Jahren zwischen Glam-Pop, Queen-Tourneen und Musical-Bühnen, für Hair lebte er sogar einige Monate in Berlin, blickt Lambert nach innen.
1: I think in general this album is a snapshot of me right now and I feel more self-assured and confident than I've ever felt.
0: Adam ist eine Bestandsaufnahme, selbstbewusst, ehrlich und ohne Arroganz.
1: In a genuine way, not cocky, not arrogant. I'm really clear on sort of what I deserve in life. Yeah, I feel like I deserve some respect. So there you go.
0: Er fordert Respekt ein. Diese Haltung prägt auch den Opener Red City.
1: This song is sort of a love letter to my new home, New York City.
0: Adam Lamberts Liebesbrief an seine neue Heimat New York. Rau, laut und genau deshalb befreiend.
1: New York being gritty and sticky, it has some rats in there, but it's also full of guts and it's a place that I want to be because it makes me feel more free to be exactly who I am.
0: Zwischen Chaos und Freiheit findet der 44-Jährige zu sich selbst. Auch Eat You Alive lebt von diesem Spannungsfeld.
1: You know, I have a lot of love to give. Obviously, it's a bit more of a provocative way of expressing that.
0: Sein Anliegen, viel Liebe zu geben, drückt Adam Lambert hier auf provokative Weise aus. Industrial trifft auf Pop.
1: Nine Inch Nails. Really wanted to capture that sort of gritty, grimy, electronic meets rock production.
0: Dazu Einflüsse von Nine Inch Nails und Prince.

0: Selbst ein Augenzwinkern Richtung des deutschen Dance-Acts ATC und ihrem Hit Around the World fehlt nicht. Ein Dutzend Songs, so auch Don't Stop Driving, kreisen um Gegensätze, Stärke und Verletzlichkeit, Zweifel und Selbstbehauptung.
1: You've gone through something challenging. It's been a bit tricky, a struggle, but now it's time to sort of pick myself up. Music is gonna heal me, make me feel connected and okay again.
0: Adam will niemandem etwas beweisen. Es erzählt von einem Künstler, der Krisen nicht ausstellt, sondern verarbeitet und nach schwierigen Zeiten wieder bei sich angekommen ist. Und das ist die spannendste Geschichte, die Pop erzählen kann.

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1: Um 5 Uhr mit Katja Kindermann. Das US-Militär hat die vierte Nacht in Folge Ziele im Iran attackiert. Zudem wurde die Seeblockade von Hormus wieder aufgenommen, teilte das zuständige Regionalkommando des US-Militärs mit. Aus der Nachrichtenredaktion Astrid Rolle.
2: Schiffe sollten so daran gehindert werden, iranische Häfen oder Küstengebiete anzusteuern oder von dort abzulegen. Zurzeit seien mehr als 20 US-Kriegsschiffe und hunderte Militärflugzeuge im Nahen Osten im Einsatz, hieß es vom US-Militär. Mit der neuen Angriffswelle solle Irans Möglichkeit geschwächt werden, Schiffe in der Straße von Hormus anzugreifen. Es ist die neueste Eskalationsstufe im Krieg zwischen den USA und dem Iran. US-Präsident Trump hatte die Waffenruhe mit dem Iran vergangene Woche für beendet erklärt.
1: Kanzler Merz hat bei einer Gedenkfeier in Bad Neuenahr-Ahrweiler an die Opfer der Flutkatastrophe vor 5 Jahren erinnert. Merz dankte den vielen Helfern im Ahrtal für ihren Einsatz.
3: Heute ist ein Tag auch von Heldinnen und Helden. Viele Menschen haben in der Flutnacht, haben in den Folgetagen unglaublich

0: Unglaubliches geleistet. Sie haben geholfen, wo die Not am größten war, bisweilen unter Einsatz des eigenen Lebens. In den Folgewochen haben sich Zehntausende ehrenamtliche Helferinnen und Helfer aus der ganzen Bundesrepublik Deutschland mit ihrer Hände Arbeit der Zerstörung hier im Ahrtal entgegengestellt. Die Katastrophe, die hier geschehen ist, hat das Beste unserer Gesellschaft hervorgebracht. Bedingungslose Hilfsbereitschaft.
1: Bundeskanzler Merz. In der Nacht vom 14. auf den 15. Juli 2021 waren im Westen Deutschlands mehr als 180 Menschen ums Leben gekommen. Im Großraum Europa sind mehr als eine 500.000 Kinder völlig ungeimpft. Das melden die Weltgesundheitsorganisation WHO und das UN-Kinderhilfswerk UNICEF. Vor allem in 4 Ländern mangelt es demnach an Schutz. Gut die Hälfte der gar nicht geimpften Minderjährigen kommt aus Kasachstan, der Türkei, Aserbaidschan und Großbritannien. In Deutschland sind es den Angaben nach rund 21.000 Kinder. Hier sieht die WHO vor allem Verbesserungsbedarf bei der HPV-Impfung gegen Papillomaviren. Spanien hat bei der Fußball-Weltmeisterschaft das Finale erreicht. Das Team setzte sich im ersten Halbfinale gegen Frankreich mit 2:0 durch. Der Finalgegner, der Spanier, wird heute Abend zwischen England und Argentinien ermittelt. Das waren die Nachrichten. Das Wetter in Deutschland: tagsüber oft freundlich, im Süden Wolken, Schauer und teilweise kräftige Gewitter. Höchstwerte 23 Grad auf den Nordseeinseln bis 33 Grad in Hessen. Am Donnerstag viel Sonne, Richtung Westen einzelne Schauer und Gewitter, 24 bis 34 Grad. Und am Freitag teilweise kräftige Schauer und Gewitter, 23 bis 30 Grad. Die Zeit, es ist jetzt 5.03 Uhr.
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3: Mit einer amtlichen Unwetterwarnung für Ostsachsen in den Landkreisen Görlitz und Bautzen treten örtlich Gewitter mit starkem Regen und mit bis zu 60 Litern pro Quadratmeter in 6 Stunden auf, sowie Windböen mit Windgeschwindigkeiten von bis zu 60 Kilometern pro Stunde. Vermeiden Sie also den Aufenthalt im Freien. A2 Berlin Richtung Hannover zwischen Peine Ost und Hemeler Wald. 2 Kilometer Stau wegen Fahrbahnausbesserung. Die A2 Hannover Richtung Dortmund ist zwischen Feldheim und Porta Westfalica wegen Bergungsarbeiten nach einem LKW-Unfall gesperrt. Die A4 Aachen Richtung Köln ist zwischen Kreuz Köln West und Köln Eiffeltor bis Donnerstag gesperrt. Die A5 Darmstadt Richtung Frankfurt ist zwischen Frankfurter Kreuz und Frankfurt am Main Flughafen Nord wegen Bauarbeiten noch bis ca. 5 Uhr gesperrt. Eine Umleitung ist eingerichtet. A5 Frankfurt Richtung Kassel. Am Ohmtal-Dreieck ist die Verbindung zur A49 Richtung Kassel wegen Reinigungsarbeiten gesperrt. Die A40 Ruhr Schnellweg Essen Richtung Dortmund ist zwischen Dreieck Bochum West und Bochum Hamme wegen Bauarbeiten gesperrt. Die Umleitung führt Richtung Recklinghausen über die A448 und die A43. Die Autobahn 71 Richtung Schweinfurt ist zwischen Meiningen Süd und Rentwertshausen wegen Bauarbeiten noch bis ca. 6 Uhr gesperrt. Und die A73 Richtung Suhl ist zwischen Eisfeld Nord und Schleusingen wegen Bauarbeiten bis 7 Uhr gesperrt.
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3: Kommt vom Norddeutschen Rundfunk in Hamburg. Am Mikrofon begrüßt Sie Sven Hasenclever. Guten Morgen. In der Nacht vom 15. auf den 16. Juli 2016 putschten Teile des türkischen Militärs und scheiterten. Präsident Erdogan machte die Bewegung des islamischen Predigers Gülen dafür verantwortlich. Es folgten massive Einschränkungen der Meinungs- und Pressefreiheit, Entlassungswellen im Staatsdienst sowie die Unterdrückung von Kritikern. Auch 10 Jahre später geht die Regierung noch hart gegen die Opposition vor. Wie hat die Nacht des Putschversuchs die Türkei von heute geprägt? Benjamin Weber berichtet.
4: Die Istanbuler Bosporusbrücke ist ein zentraler Schauplatz der Nacht vom 15. auf den 16. Juli vor 10 Jahren. Soldaten blockieren sie mit Panzern. Über der Hauptstadt Ankara steigen Kampfjets auf und bombardieren das Parlament. Ein im Fernsehen verlesener Text erklärt, die Regierung sei abgesetzt.
5: Hallo.
4: Es ist etwa Mitternacht, als Staatspräsident Erdogan auf dem Handy der Fernsehmoderatorin Hande Fırat anruft, mit Video.
6: Ich rufe unser Volk auf, sich auf den Plätzen unserer Provinzen zu versammeln, an den Plätzen und den Flughäfen. Eine Macht, die stärker ist als die Macht des Volkes, habe ich bis heute nicht gekannt.
4: Tausende folgen ihm. Sie stellen sich den Soldaten entgegen. Am Morgen erklärt die Regierung, wieder alles unter Kontrolle zu haben. Mehr als 250 Menschen sterben, Tausende werden verletzt. Die Regierung und später auch Gerichte machen die Bewegung des in den USA lebenden Predigers Fethullah Gülen verantwortlich. Sie hat Schlüsselpositionen in türkischem Staat, Gesellschaft und Militär besetzt. Zwischen den ursprünglichen Verbündeten Erdogan und Gülen war in der Zwischenzeit ein Machtkampf ausgebrochen. Noch in der Putschnacht erklärt Erdogan:
6: Dieser Aufstand ist ein großes Geschenk Gottes an uns. Warum? Weil er unseren Streitkräften, die rein sein müssen, die Gelegenheit bietet, sich zu säubern.
4: Die Säuberungsaktionen beginnen sofort und sie wirken gut vorbereitet. Mehr als 20.000 mutmaßliche Gülen-Anhänger werden allein aus der Armee entlassen, mehr als 100.000 aus dem Staatsdienst. Gerichte, Schulen und Unternehmen werden gesäubert, hunderte Medien und Verlage geschlossen, mehr als 170 Journalisten hinter Gitter gebracht. Die Regierung nutzt die Gelegenheit. Das sagt der Jurist Professor Dr. Ibrahim Kapoğlu.
5: Die Maßnahmen richteten sich nicht nur gegen Personen, die tatsächlich der Gülen-Bewegung angehörten. Sie gingen weit darüber hinaus. Betroffen waren auch säkulare Bürger, Menschenrechtsverteidiger, demokratische Kreise, Linke, Sozialisten und viele andere Gruppen, die von der Regierung als Gegner wahrgenommen wurden, wurden auch ins Visier genommen.
4: Seitdem gehen Justiz und Staatsapparat rigoros gegen kritische Stimmen vor. Demonstrationen zu Anlässen wie dem Weltfrauentag, dem Tag der Arbeit oder Pride werden verboten. Die Opposition wird drangsaliert. Ihr Präsidentschaftskandidat Ekrem İmamoğlu sitzt seit mehr als einem Jahr im Gefängnis. In der Putschnacht stirbt auf der Brücke auch einer der engsten Präsidentenberater, Erol Olçok, und sein 17-jähriger Sohn Abdullah. Nihal Olçok, die Witwe und Mutter, glaubt heute nicht mehr, dass die Regierung damals von dem Putschversuch überrascht wurde. Dazu hätten die Ereignisse Erdogan viel zu sehr genutzt.
7: Heute ist die Türkei praktisch zu einem Einparteienstaat geworden. Wir sehen es doch. Am Ende des Tages gibt es nicht einmal eine echte Opposition mehr. Eigentlich leben wir bereits in einer Einparteien-Ära. Und in jener Nacht wurde am meisten der Partei und Erdogan gedient. Das sehen wir heute.
4: Um die Hintergründe aufzuklären, nimmt 2016 ein parlamentarischer Untersuchungsausschuss seine Arbeit auf. 5 Monate später löst der Präsident ihn per Dekret wieder auf.
3: 10 Jahre ist der gescheiterte Militärputsch in der Türkei jetzt her. Auch viele Menschen mit türkischen Wurzeln in Norddeutschland erinnern sich noch genau an diese Nacht. Clea Schnitzlein hat sich umgehört.
8: Die 33-jährige Tülay Akoyun ist Deutsche. Sie ist in Kiel geboren und bezeichnet sich selbst als Kieler Sprotte. Ihre Familie lebt seit 5 Generationen in Deutschland. Viele Verwandte wohnen aber noch in der Türkei.
9: Wir saßen da gerade als ganze Familie und nebenbei läuft bei uns immer der Fernseher, während wir da essen und trinken und lachen. Und plötzlich gab es dann diese Anzeige auf dem Fernseher. Und also ich glaube, wir waren alle ziemlich unter Schock in dem Moment.
8: Breaking News. In Istanbul sperren Soldaten Brücken, Kampfjets fliegen über Ankara. Akoyuns Familie in Deutschland bangt um die Angehörigen in der Türkei.
9: Ich weiß auch, dass zu der Zeit zum Beispiel, wir haben ja Angehörige dort, eine Tante von mir total besorgt war und auch ihre Kinder gleich, alle Schäfchen schnell ins Trockene. Ihr dürft jetzt nicht rausgehen, wir wissen gerade nicht, was in der nationalen Lage passiert. Also diese Angstzustände, die waren schon sehr hoch.
8: Die türkische Regierung macht bis heute die Gülen-Bewegung für den Putschversuch verantwortlich. Die Bewegung weist das zurück. Unabhängige Beobachter kritisieren vor allem die Folgen des gescheiterten Umsturzes. Mehr als 100.000 Staatsbedienstete wurden entlassen oder suspendiert, 10.000 Menschen verhaftet. Der Ausnahmezustand dauerte 2 Jahre. Eine ähnliche Einschätzung wie viele Kritiker hat Erkan Şahin. Der Co-Vorsitzende der deutsch-türkischen Jugend Hamburg bezweifelt bis heute die offizielle Darstellung der Ereignisse.
10: Ich würde auch 10 Jahre heute danach immer noch nicht von einem Putsch reden. Ich weigere mich, diesen Begriff zu nutzen, weil ich glaube, dass ein Militär, das putschen möchte und auch eine gewisse Erfahrung mit Putschen hat, durchaus weiß, wie man putscht.
8: Die Geschehnisse verfolgt er damals die ganze Nacht am Bildschirm. Für Erkan Şahin liegt der eigentliche Einschnitt in den Jahren danach, durch die Maßnahmen Erdogans.
10: Den größten Vorteil hat er dadurch nutzen können, dass er eben das politische System komplett umgebaut hat. Er war ja vorher Präsident, er hatte nur repräsentative Aufgaben.
8: 2017 wurde das parlamentarische System durch das Präsidialsystem ersetzt. Das Amt des Ministerpräsidenten wurde abgeschafft. Präsident Erdogan erhielt deutlich mehr

0: mehr Befugnisse und kann seitdem wesentlich stärker per Dekret regieren. Auch Melis Erkishi aus Hamburg erinnert sich an die Unsicherheit jener Tage.
1: Bis heute gibt es auch für mich viele offene Fragen, selbst 10 Jahre später noch. Deshalb war das für viele Menschen damals schon dieser entscheidende Moment, welches das Vertrauen in den Staat nachhaltig erschüttert hat. Und genau so habe ich mich auch damals gefühlt.
0: Die heute 27-jährige Melis ist als Kind jeden Sommer zu ihrer Familie nach Çorum, rund 250 Kilometer östlich von Ankara, gefahren.
1: Für mich selber als damalige Jugendliche waren natürlich auch Fragezeichen da im Sinne von, wie ist es jetzt in der Türkei? Normalerweise machen wir da jedes Jahr Urlaub. Können wir da jetzt noch Urlaub machen? Wie verhält sich das Ganze jetzt? Muss ich mir irgendwelche Gedanken machen? Wie geht es meiner Familie drüben? Ich fand es trotzdem sehr spannend, auch im Freundeskreis. Da haben wir nämlich auch verschiedene politische Ansichten, wie dennoch tatsächlich der Putsch selbst wahrgenommen wurde.
0: Für Anhänger der türkischen Regierung gilt der 15. Juli bis heute als Sieg der Demokratie gegen einen Militärputsch. Persönlich wollte darüber allerdings niemand sprechen, den wir kontaktiert haben. Mehrere Anfragen an regierungsnahe Gesprächspartner in Norddeutschland blieben unbeantwortet. Ihre Haltung wird in öffentlichen Stellungnahmen deutlich. Die DITIB-Gemeinde bezeichnet den 15. Juli als Tag des Sieges der Demokratie. Sie würdigen den Widerstand der Bevölkerung gegen die Putschisten und machen die Gülen-Bewegung für den Umsturzversuch verantwortlich. Melis Erkishi hofft trotzdem auf Veränderungen. Vor allem die junge Generation solle die Zukunft der Türkei mitgestalten können.
1: Eigentlich müsste die jetzige Regierung einmal komplett eingesammelt werden, eingestampft werden und wirklich gefühlt ein demokratischer Neustart einmal entwickelt werden. Aber das klingt nach einer Wunschvorstellung gerade.
0: 10 Jahre nach der Putschnacht bleibt der Blick auf den 15. Juli gespalten. Für die türkische Regierung ist er bis heute ein nationaler Gedenktag und der Sieg über einen Angriff auf die Demokratie. Für viele Kritiker markiert er dagegen den Beginn eines autoritären Staates.
2: Clea Schnitzlein berichtete. Und das Wetter in der ARD-Infonacht, heute zunächst sonnig oder leicht bewölkt und nur einzelne bei dichteren Quellwolken auch häufiger Schauer und teilweise kräftige Gewitter, erneut mit Unwetterpotenzial. Höchstwerte 23 bis 33 Grad. Morgen am Donnerstag viel Sonne, im Westen und Südwesten bei mehr Quellwolken, einzelne Schauer und Gewitter möglich, 24 bis 34 Grad. Am Freitag verbreitet wechselhaft und teils kräftige Schauer mit Gewittern bei Temperaturen bis zu 30 Grad, auch am Sonnabend freundlich und wieder sehr warm. Die Temperaturen zurzeit: Berlin 18 Grad, Frankfurt am Main 22, Hamburg 14, Köln meldet 19 Grad und Leipzig und München melden jeweils 18 Grad.

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1: Mittlerweile sind die Sommerpressekonferenzen der BundeskanzlerInnen fester Bestandteil, bevor sich die Bundespolitik in die meist kurze Sommerpause verabschiedet. Die Hauptstadtpresse hat dann die Gelegenheit, den Regierungschef zu allem Möglichen zu befragen, nicht nur zur aktuellen Politik. Manchmal kommen dabei auch interessante Randaspekte der Politik ans Tageslicht. Kommt jetzt die neue Leichtigkeit des Seins als Reformkanzler? Georg Schwarte berichtet.
2: 436 Tage ist der Mann jetzt, ja, was eigentlich? Krisenkanzler?
3: Jeder, der heute Kanzler ist, ist zunächst einmal notwendigerweise Krisenmanager.
2: Ja, Krisenmanager ist er auch. Aber jetzt lieber Reformkanzler, selbst ernannt von seiner CDU. So beworben auch, weil Krisenmanagen allein ja auch für einen Kanzler Friedrich Merz nicht reicht.
3: Ich habe natürlich schon mehr vor als nur Krise zu managen.
2: Klar, heute managt er die Sommerpressekonferenz. Und dieser Friedrich Merz, der einen Großteil der ersten 436 Tage mit einer eher düster mahnenden Sprache unterwegs war, zu viel Urlaub, falsches Stadtbild, zu häufig krank, zu wenig Anstrengung eben, dieser Merz sucht gerade einen neuen Ton. Ausgerechnet Sie hier hat er ja aus Erfahrung berichtet.
4: Jede Krise und jede Herausforderung hat ihre eigene Sprache und
2: Jo, der Kanzler hat da gerade den Literaturnobelpreisträger George Bernard Shaw als Sprache entdeckt und zitiert ihn Motto, machen es wie wollen, nur besser.
5: Diejenigen, die glauben, es geht nicht, werden gebeten, diejenigen nicht zu stören, die es trotzdem versuchen.
2: Er nämlich soll das heißen. Er versucht es jetzt, Reformkanzler, mit Mut, Zuversicht.

0: Zuversicht, Optimismus, ein bisschen Aufbruch statt Abbruch. Aber so ganz kann er seinen schneidigen Ton dann eben doch nicht vergessen. Spätestens wenn März George Bernard Shaw den Literaten ins Sauerländische übersetzt.
1: Kulturpessimisten, Untergangspropheten, Nöler, Nörgler, Empörte, Berufskritiker. Wegtreten.
0: Wegtreten eben. Dabei dürfte Friedrich Merz auch heute bei der früher eher luftig anmutenden Sommerpressekonferenz antreten, um aus dem Miesmacher-Modus ins Merz-Mutmacher-mentale Fach zu wechseln. Geübt hat er ja schon.
1: Wer denn, wenn nicht wir, die Deutschen, die schon so oft gezeigt haben, was in ihnen steckt? Wer, wenn nicht wir, könnte aus diesen Herausforderungen jetzt die richtigen Schlussfolgerungen ziehen?
0: Na also, soll das heißen, wir schaffen das, war Merkel, wir packen das an, das ist der neue Merz.
2: Wir liefern, was es dazu braucht und die Zuversicht, dass wir das packen werden,
0: sagte er unter dem höhnischen Gelächter von links und rechts, gerade erst im Bundestag. Liebenswürdig hat er Deutschland sogar genannt. Da staunten dann manche, die das Wort liebenswürdig bisher nicht im Wörterbuch des Reformators Merz fanden.
2: Sorgen wir dafür, dass Deutschland ein liebenswürdiges, ein lebenswertes Land ist und bleibt, und machen wir es noch ein bisschen besser für die nachfolgende Generation.
0: Das dürfte heute der Sound werden. Die Erzählung von einem Land, in dem, so sagte er es wirklich, wir gern und stolz Bürger sind. Und er übrigens wieder stolzes, sehr zuversichtliches Mitglied seiner Union. Denn für die und das Land gilt wohl das Gleiche.
1: Mit dieser Zuversicht und mit diesem Gemeinsinn, liebe Freundinnen und Freunde, ist die Union unschlagbar. Damit ist unser Land unschlagbar. Und mit dieser Zuversicht und diesem Gemeinsinn bringen wir unser Land wieder auf Kurs.
0: Heute 13 Uhr Sommerpressekonferenz. Alle können dann mitzählen, wie oft das Wort von der Zuversicht wohl aus dem Reformkanzlermund purzeln wird.
3: Georg Schwarte berichtete. Wenn das Bundeskabinett einmal die Woche zusammenkommt, dann beschließen Kanzler und Minister meist Vorlagen für neue Gesetze. Heute aber kümmern sie sich vor allem um den Abbau von Bürokratie im sogenannten Entlastungskabinett. Was genau verbirgt sich hinter diesem Begriff? Dieser Frage ist Chris Berdrow aus dem ARD-Hauptstadtstudio nachgegangen.
4: Zum ersten Mal aufgetaucht ist der Begriff Entlastungskabinett im November vergangenen Jahres. Das Bundeskabinett hatte sich in einer Sitzung gezielt damit beschäftigt, wie man Unternehmen und Bürger entlasten könnte, und zwar von zu viel Bürokratie. Schon im Koalitionsvertrag hat die Regierung vereinbart, die Verwaltung einfacher und digitaler zu machen. Dass sich die Ministerrunde ausführlich einem einzigen Thema widme, sei etwas Neues, hieß es aus dem Digitalministerium. Aber das stimmt nicht ganz. Immer wieder haben Regierungen in der Vergangenheit zumindest Teile des Kabinetts zu Runden einberufen und diese dann mit einem Label versehen, um deutlich zu machen, dass ihnen bestimmte Themen besonders wichtig sind. So gab es unter Angela Merkel 2019 ein Klimakabinett, während der Pandemie traf sich das Corona-Kabinett. Ende letzten Jahres also die erste Sitzung des Entlastungskabinetts. Die Minister einigten sich auf mehr als 50 Eckpunkte und Gesetzesvorhaben, die das Leben einfacher machen und auch Geld sparen sollen. Nicht jeder dieser Eckpunkte ist schon umgesetzt, aber bald soll zum Beispiel der Führerschein durch eine Reihe von neuen Regeln billiger werden. Eine Reform des Gebäudetyp-E-Gesetzes soll besonders einfaches Bauen ermöglichen. An diesem Mittwoch will die Regierung nachlegen. Bei der Agentur für Arbeit soll vieles digitaler werden. Leistungen sollen künftig online beantragt werden können. Beratungs- und Meldetermine können auch per Videoschalte von unterwegs erledigt werden. Das Gesundheitsministerium plant weitere Schritte zur elektronischen Überweisung von Patienten. Insgesamt will die Bundesregierung die Bürokratiekosten bis zum Ende der Legislatur um ein Viertel reduzieren. Sie beziffert das mit 16 Milliarden Euro.
3: Und wir bleiben in der Hauptstadt. Am Montag lagen große Teile der Berliner Justiz lahm. An den Landgerichten, Amtsgerichten und am Kammergericht konnten Richter nicht arbeiten, genauso wie große Teile des weiteren Personals. Einige wurden sogar nach Hause geschickt. Nach jetziger Erkenntnis war die Ursache eine IT-Störung nach einem Software-Update. Jetzt laufen die Systeme offenbar wieder und die Aufarbeitung läuft auch. Der generelle Frust über die Justiz-IT ist groß, hat Nela Richter erfahren.
5: Große Gefühle nach dem großen IT-Ausfall bei Stefan Schifferdecker vom Berliner Richterbund.
6: Wir sind wirklich wütend, denn seit Monaten leidet die Justiz unter starken IT-Ausfällen. Immer mal wieder können wir stundenweise nicht arbeiten, teilweise müssen die Mitarbeiter nach Hause gehen. Der Totalausfall, das war nur die Spitze des Eisberges.
5: Die Justiz stehe unter großem Druck in Berlin wegen der vielen Verfahren und Fallzahlen, sagt Stefan Schifferdecker.
6: Wir wollen unseren Job gut machen, wir wollen für die Stadt da sein. Und wenn man aber den halben Tag rumsitzt und wartet, dass man sich anmeldet oder sein Urteil speichern kann, dann ist das ein Zustand, den wir nicht länger aushalten wollen.
5: Genau das war der Fall.
7: Es ist für uns auch der Anspruch an uns selbst und an das, was wir zur Verfügung stellen, dass sowas nicht passiert.
5: Sagt Dirk Feuerberg, Staatssekretär in der Justizverwaltung.
7: Es kann nicht sein, dass einen ganzen Sitzungstag lang die Computer nicht laufen und niemand arbeiten kann.
5: Der landeseigene IT-Dienstleister, das sogenannte ITDZ, machte heute ein Software-Update als Ursache aus. Schon in den vergangenen Tagen habe es einzelne vorübergehende Einschränkungen gegeben. Die Anmeldeprobleme seien dann mit der Rücknahme des Updates behoben worden, heißt es in einer Stellungnahme vom ITDZ. Zitat:
8: Seit heute Morgen sind Anmeldungen an den Arbeitsplatzrechnern der Gerichtsbarkeit wieder möglich. In einigen Fällen kommt es aufgrund einer vorübergehenden höheren Systemauslastung jedoch noch zu Performance-Einschränkungen.
5: Sind Gerichtsverhandlungen ausgefallen? Was ist liegen geblieben? Für eine Bilanz sei es noch zu früh, sagt Dirk Feuerberg, Justizstaatssekretär. Das Beheben der Störung war das Wichtigste.
7: Es gab mehrere Videokonferenzen, auch mit Frau Dr. Borelli, der Vorständin des ITDZ. Und ich war froh, dass wir erstmal vorläufig Entwarnung melden konnten. Wir haben uns für die nächste Woche verabredet, auch mit den Mitarbeitern auf Arbeitsebene beider Häuser und auch des Kammergerichts, was dafür mit zuständig ist, um dann eine nähere Aufklärung zu betreiben.
5: Das betreffe nicht nur den Totalausfall, sondern auch vorangegangene Performance-Probleme bei der Justiz-IT. Stefan Schifferdecker vom Berliner Richterbund fordert unter anderem Notfallkonzepte, sodass alle bei IT-Ausfällen weiterarbeiten können.
6: Wir haben den Eindruck, dass die Berliner Politik sich zwar bemüht, aber auch nicht bereit ist, genug Geld in die Hand zu nehmen, damit die IT-Justiz ordentlich funktioniert.
5: Die angesprochene Justizverwaltung wünscht sich ebenfalls mehr Geld. Aber das ist schwierig in Berlin.
7: Das heißt, dass wir uns auch wünschen würden, gerade auch im IT-Bereich, besser ausgestattet zu sein. Aber einen ähnlichen Wunsch wird wahrscheinlich jeder Verantwortliche für sein Ressort anmelden.
5: Ursache: der Berliner Justiz-IT-Panne offenbar gefunden. Die Aufarbeitung hat gerade begonnen. Die Justizsenatorin macht Druck wegen der, Zitat, ITDZ-Störfälle. Die Justiz müsse jederzeit arbeitsfähig sein. Sie fordert eine umfassende Aufklärung.
9: Sport.
10: Mit Mads Nicholson, der erste WM-Finalist, steht fest. Und er kommt aus Spanien. Spanien hat das Duell gegen Frankreich im Halbfinale der WM in den USA gewonnen. Mit 2:0. Jens-Jörg Rieck berichtet aus Dallas.
11: Spanien steht im Finale in New York und das hochverdient, denn die Franzosen sind in diesem Halbfinale nie an ihr eigentliches Leistungsvermögen herangekommen. Die Mannschaft von De La Fuente beherrschte die erste und die zweite Halbzeit, hatte die besseren Abschlüsse und hatte in jeder Hälfte einen Torschützen. Mikel Oyarzabal mit dem 1:0 der Führung in der 22. Minute vorausgegangen. Ein Foul von Digne an Lamine Jamal, der heute sehr, sehr stark spielt. In der zweiten Halbzeit dann das 0:2, fast schon das Aus. Pedro Porro nach einem schönen Angriff, der inszeniert wurde von Dani Olmo. Die Spanier in fast allen Mannschaftsteilen besser, setzten sich sehr souverän und hochverdient durch und spielen das Finale von New York.
10: Im Finale geht es dann am Sonntag gegen England oder Argentinien. Das zweite Halbfinale wird ebenfalls um 21 Uhr deutscher Zeit angepfiffen in Atlanta. Live in der Audio-Vollreportage in der Sportschau-App und im ARD-Infoabend und live im Ersten. Kommentiert von Tom Bartels.
12: Das andere Spiel ist aus meiner Sicht wirklich total offen. England hat eigentlich die bessere Gruppe. Argentinien spielt mit Weltmeistern von 2022 durchgehend, hat aber immer noch den Hunger. Vielleicht ist der ein oder andere Spieler 2-3 Jahre zu alt, als dass er auf dem gleichen Level spielen kann. Ich glaube trotzdem noch, dass Argentinien sich durchsetzen kann gegen England, weil die mich zuletzt auch nicht 100% überzeugt haben.
10: Sollte aber England diese Partie gewinnen, würde es im WM-Finale dieselbe Paarung wie im EM-Finale vor 2 Jahren geben, Spanien gegen England, damals mit dem besseren Ende in Deutschland für die Spanier. Die Funktionäre des Deutschen Fußballbundes haben offensichtlich einen großen Schritt in Sachen Trainersuche gemacht. Wie die deutsche Presseagentur berichtet, hat sich der DFB mit Red Bull geeinigt. In München haben sich Vertreter beider Seiten getroffen, um über einen Wechsel von Jürgen Klopp zu verhandeln. Details zur Einigung sind nicht bekannt geworden. Vor einer offiziellen Verkündung des neuen Bundestrainerjobs für Jürgen Klopp müssten nur noch die DFB-Gremien zustimmen. Bei der Tour de France hat gerade erst die 2. von 3 Wochen begonnen. Und trotzdem ist spätestens seit dieser 10. Etappe klar, dass der große Favorit im Grunde unschlagbar ist. Der Slowene Tadej Pogacar hat am französischen Nationalfeiertag die Etappe im Zentralmassiv gewonnen. mit einer echten Ansage in Richtung seiner Konkurrenten.

0: Steffen Gahr berichtet aus Frankreich.
1: Er wollte was gut machen und er machte was gut. Vor 2 Jahren hatte Tadej Pogacar in Le Lioran gegen Jonas Vingegaard eine schwere Niederlage einstecken müssen. Jetzt schlug der Slowene zurück. Und wie? Gut 15 Kilometer vor dem Ziel, am vorletzten Anstieg des Tages, attackierte der Mann im gelben Trikot. Noch vor dem Gipfel holte Pogacar den letzten Ausreißer ein und dann raste er alleine Richtung Ziel. In der Skistation von Le Lioran fuhr Pogacar souverän als Solist über die Ziellinie. 30 Sekunden vor Red Bull Co-Kapitän Remco Evenepoel. Florian Lipowitz wurde Tagesvierter. In der Gesamtwertung verbesserte sich der Leichinger damit auf Platz 6. Bis zum Podium sind es weiter nur gut 30 Sekunden. Tadej Pogacar aber überragt alle. Mehr als 3,5 Minuten beträgt sein Vorsprung jetzt in der Gesamtwertung. Der Slowene ist auf dem Weg zum 5. Toursieg kaum mehr aufzuhalten.
0: Auf der 11. Etappe dürfen wieder die Sprinter auf eine der wenigen Massenankünfte hoffen. Knapp 160 Kilometer stehen an, fast ausschließlich über flaches Terrain.
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6: Weiter angespannte Lage am Golf, aber Trumps Schutzgebühr scheint vorerst vom Tisch. Wir berichten ausführlich in der kommenden Viertelstunde nach den nächsten Nachrichten um 5:30.

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1: Um 5.29 Uhr mit Katja Kindermann. Die USA haben in der Nacht ihre Seeblockade in der Straße von Hormus wieder aufgenommen. Schiffe sollen so daran gehindert werden, iranische Häfen oder Küstengebiete anzusteuern oder von dort abzulegen. Es ist die neueste Eskalationsstufe im Krieg zwischen den USA und dem Iran. Parallel dazu hat das US-Militär auch wieder neue Luftangriffe auf den Iran geflogen. Ziel sei es, die iranischen Fähigkeiten weiter zu schwächen, die für Attacken auf Handelsschiffe in der wichtigen Meerenge eingesetzt würden, so das zuständige Regionalkommando der US-Streitkräfte. Bundeskanzler Merz hat auf der zentralen Gedenkveranstaltung zum 5. Jahrestag der Flutkatastrophe im Ahrtal an die Opfer erinnert. Die Bilder der schrecklichen Flut zeigten, wie verwundbar und verletzlich die Menschen seien, sagte Merz. Aus Mainz, Thomas Nettelmann.
2: Der Bundeskanzler dankte den vielen Helfern. Sie hätten Unglaubliches geleistet, auch unter Einsatz ihres Lebens. Es habe eine bedingungslose Hilfsbereitschaft gegeben. Der rheinland-pfälzische Ministerpräsident Schnieder hatte in seiner Rede die Bürger im Ahrtal um Entschuldigung gebeten. Der Staat habe versagt, sagte Schnieder. Es sei das Versprechen und die Zusage des Staates, seine Bürgerinnen und Bürger zu schützen. Dieses Versprechen wurde nach den Worten Schnieders nicht eingehalten. Bei der Flut waren allein in Rheinland-Pfalz 136 Menschen ums Leben gekommen. 49 Todesopfer gab es in Nordrhein-Westfalen.
1: Die Sparvorschläge von Familienministerin Prien beim Unterhaltsvorschuss sorgen beim Koalitionspartner SPD weiter für Unmut. Generalsekretär Klüssendorf sagte den Zeitungen der Funke Mediengruppe, es gehe darum, Alleinerziehenden und ihren Kindern das Leben leichter statt schwerer zu machen. Das erwarte er trotz knapper Kassen auch von CDU-Ministerin Prien. Kritik kommt auch von Diakonie-Präsident Schuch. Er nannte den Vorstoß von Prien in der Rheinischen Post den falschen Weg. Notwendig seien hingegen Maßnahmen, um Zahlungen bei den Unterhaltssäumigen durchzusetzen. Spanien hat bei der Fußball-Weltmeisterschaft das Finale erreicht. Das Team setzte sich im ersten Halbfinale gegen Frankreich mit 2:0 durch. Mikel Oyarzabal erzielte das 1:0 in der 22. Minute per Foul-Elfmeter. Pedro Porro traf in der 58. Minute zum Endstand. Der Finalgegner der Spanier wird heute Abend zwischen England und Argentinien ermittelt. Das Finale findet dann am Sonntagabend statt. Und das Wetter in Deutschland. Tagsüber oft freundlich, im Süden Wolken, Schauer und teilweise kräftige Gewitter. Höchstwerte 23 Grad auf den Nordseeinseln bis 33 Grad in Hessen. Am Donnerstag viel Sonne, Richtung Westen einzelne Schauer und Gewitter, 24 bis 34 Grad. Und am Freitag teilweise kräftige Schauer und Gewitter, 23 bis 30 Grad. Das waren die Nachrichten.
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3: Die A2 Berlin Richtung Hannover zwischen Peine Ost und Hemeler Wald, 2 Kilometer Stau wegen Fahrbahnausbesserung. Nochmal A2 Hannover Richtung Dortmund, die ist zwischen Bad Eilsen und Porta Westfalica wegen Bergungsarbeiten nach einem LKW-Unfall gesperrt. Die Umleitung führt über die U16. Die A2 Hannover Richtung Dortmund ist zwischen Veltheim und Porta Westfalica wegen Bergungsarbeiten nach einem LKW-Unfall gesperrt. Das haben wir gerade schon mal gehört, aber man hört es ja immer wieder gern. Die A60 Lüttich Richtung Wittlich ist zwischen Prüm und Wachsweiler nach einem Unfall gesperrt. Letzte Abfahrmöglichkeit ist Prüm. Die Autobahn 71 Richtung Schweinfurt ist zwischen Meiningen Süd und Rentwertshausen wegen Bauarbeiten bis ca. 6 Uhr gesperrt. Und die A73 Richtung Suhl ist zwischen Eisfeld Nord und Schleusingen wegen Bauarbeiten noch bis 7 Uhr gesperrt.
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3: Mit Sven Hasenclever. In den vergangenen Tagen haben sich die gegenseitigen Angriffe zwischen den USA und dem Iran am Golf intensiviert. Zwischen den Fronten stehen wieder die Golfstaaten. Wie reagieren die großen Ölexporteure am Golf auf die erneuten Angriffe? Nina Amin berichtet über die angespannte Lage.
4: Es hat etwas von einem Déjà-vu. Die Straße von Hormuz ist für den globalen Handel faktisch dicht. Auf nächtliche US-Angriffe auf den Iran folgen umgehend iranische Vergeltungsschläge auf die Golfstaaten, die aber eigentlich, so die iranische Lesart, nicht den Bruderstaaten am Golf gelten, sondern den US-Militäreinrichtungen in deren Ländern. Baha el-Halabi, Experte für Geoökonomie aus Dubai beschreibt die momentane Lage am Golf so.
5: Kein Krieg, aber auch kein Frieden. Diese Situation hält sich seit einer Weile so. Jetzt gibt es mehrere Anzeichen dafür, dass wir auf eine Eskalation zusteuern.
4: Eine Eskalation, die niemand am Golf will. Über der Hauptstadt von Bahrain stehen riesige schwarze Rauchwolken. Die Luftverteidigungssysteme hätten iranische Luftangriffe abgefangen, heißt es aus dem Königreich. Zunächst kein Wort über Schäden. Auch in Jordanien heulen in den vergangenen Tagen immer wieder Alarmsirenen auf. Die Vereinigten Arabischen Emirate melden den Beschuss von zwei Öltankern. Auf ihrem Weg südlich durch die Straße von Hormuz, durch omanische Gewässer, greift der Iran an. Ein indisches Besatzungsmitglied wird getötet, weitere schwer verletzt. Man verurteile die Angriffe, heißt es vom Verteidigungsministerium der VAE, und behalte sich vor, auf die Eskalation zu reagieren. Die größte Sorge gilt aber der Lage an der Straße von Hormuz, meint El Halabi.
5: Die Straße von Hormuz ist eine globale internationale Wasserstraße. Sie ist aber auch eine der wichtigsten Adern für die meisten Golfstaaten. Nicht nur, um ihr Öl herauszutransportieren, sondern auch, um alle anderen Waren in die Länder hineinzubringen.
4: Länder wie Saudi-Arabien und die VAE haben in den vergangenen Monaten alternative Transportrouten über das Rote Meer ausgebaut. Katar, Kuwait oder Bahrain haben diese Möglichkeit nicht. Die Meerenge und Angriffe auf durchfahrende Tanker sind Irans größtes Druckmittel in diesem Konflikt. Und der amerikanische Präsident Donald Trump reagiert. Zunächst kündigt er eine Schutzgebühr für eine sichere Durchfahrt in Höhe von 20% des Frachtwerts an. Keine 24 Stunden später dann Trumps Rolle rückwärts. Beim Empfang des neuen irakischen Ministerpräsidenten im Weißen Haus sagt Trump:
6: The Gulf States are going to invest a tremendous amount of money into the United States. And that was very satisfactory to me. I think it's actually much better.
4: Nach produktiven Gesprächen mit Vertretern von Staaten im Nahen Osten habe er beschlossen, die Gebühr durch Investitionsabkommen mit den Golfstaaten zu ersetzen. Mit wem genau Trump gesprochen hat, bleibt unklar. Eine offizielle Reaktion aus den Golfstaaten erfolgt zunächst nicht. Immer wieder heißt es, man wolle nicht in den Krieg zwischen den USA und Iran hineingezogen werden. El Halabi meint, die arabischen Staaten am Golf hätten mit Blick auf die USA vor allem wirtschaftliches Interesse. Die Beziehungen zu den USA

0: stärken. Daran arbeiten die Golfstaaten, meint der Experte. Ihr anderes großes Anliegen, ein sicherer Handelsweg durch die Straße von Hormuz, das bleibt bis auf Weiteres ungewiss.
1: Wirtschaft.
2: Wenn heute Abend die Finals der Fußball-WM ausgespielt werden, dann ist Deutschland nicht dabei. Mal wieder nicht dabei, muss man sagen, aber das gilt nicht nur im Fußball. Nach einer Auswertung der Beratungsgesellschaft EY ist die Bundesrepublik nur noch mit einem einzigen Unternehmen im weltweiten Top-100-Ranking vertreten, mit Siemens. Vor einem halben Jahr gehörten mit SAP, Siemens und Allianz noch drei deutsche Konzerne dazu. Bianca von der Au zu den Parallelen zwischen Fußball und Wirtschaft.
3: Fußball ist ein einfaches Spiel. 22 Männer jagen 90 Minuten einem Ball nach und am Ende gewinnen immer die Deutschen. Dieses Zitat von der englischen Stürmerlegende Gary Lineker nach dem bitteren Halbfinalaus gegen Deutschland bei der WM 1990 trifft so schon lange nicht mehr zu. Ähnlich sieht es auf dem Spielfeld der Wirtschaft aus, beobachtet Geschäftsführer Hendrik Leber von der Vermögensverwaltung Akatis.
4: Parallelen zwischen Wirtschaft und Fußball sind schon da. Ich schaue nicht viel Fußball, aber ich liebe Fußballstatistiken. Also wie kann man einen Sieger prognostizieren? Man kann es über den Marktwert der Spieler zum Beispiel. Und was da zu beobachten ist, dass wir einfach die internationalere Mannschaften haben. Und das sieht man daran, dass die Qualität der Nationalmannschaften weltweit sich doch ziemlich nivelliert hat.
3: Nicht nur auf dem Platz, auch bei den Unternehmen im internationalen Wettbewerb ist Deutschland nicht mehr ungeschlagen an der Weltspitze. So hat die Beratungsagentur EY jüngst erhoben, dass unter den Top 100 börsennotierten Unternehmen nur noch ein deutscher Konzern dabei ist. Siemens auf Platz 72. Aktuell dominieren US-Unternehmen das Ranking. Dank ihrer Innovationskraft, so Kapitalmarktanalyst Jürgen Molnar, der selbst in den 90er Jahren als Fußballprofi beim damaligen Erstligaverein 1. FC Kaiserslautern spielte.
5: Wir sind einfach stehen geblieben, nicht nur wirtschaftlich, sondern auch im Fußball. Und wir brauchen dringend eine neue Grundordnung. Wir spielen vielleicht auch zu statisch mit der deutschen Nationalmannschaft, dass es auch in der Wirtschaft so übertragen wird. Wir müssen einfach flexibler sein. Flexibler im Angriff, flexibler in der Verteidigung und exakt über diesen Prozess das auch in die Wirtschaft transferieren.
3: Ähnlich wie beim Fußball ist auch in der Wirtschaft die Konkurrenz weltweit größer geworden. Konnten die Fußballer in den 70ern noch technikverliebt das Leder von einem zum anderen rollen lassen, hat sich die Dynamik auf dem Platz radikal verändert.
4: In der Wirtschaft, da schaue ich mir die deutschen Autobauer an und die chinesischen. Und die Chinesischen haben einfach gelernt, wie die Deutschen das machen, sagen, ich will nicht das gleiche Spiel spielen mit Verbrennern, ich mache ein anderes Spiel, nämlich mit Elektroautos, da kann ich Deutschland schlagen und versucht zu lernen und dann zu überholen. Da fehlt uns ein bisschen in Deutschland der Ehrgeiz, das Tempo, der Standort ist nicht besonders doll. Also da stehen wir im Nachteil.
3: Neben dem viel besprochenen Bürokratieabbau, den zu hohen Steuern und Energiekosten in Deutschland, muss sich aus Sicht des Vermögensverwalters Leber die Mentalität im Land ändern.
4: Wir sind zu langsam, auch nicht hungrig genug. Gehe ich nach Polen, gehe ich nach Rumänien, gehe ich nach Ungarn, sind die Menschen dort viel hungriger, engagierter, wollen was erreichen. Das alles fehlt. Und dann ist die Bahn auch noch unpünktlich.
3: Vielleicht hilft eine Rückbesinnung auf die Stärken der deutschen Mannschaften, die viermal den WM-Titel geholt haben. Darunter der unbedingte Siegeswille, Teamgeist und Einsatzbereitschaft. Schon lange nicht mehr allein deutsche Tugenden.
2: Und Tor! Bianca von der Au berichtete und damit zum echten Fußball.
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2: Spanien steht im Finale der WM. In Madrid haben tausende Fans den Sieg ihrer Mannschaft über Frankreich gefeiert. So nah waren sie den Titel seit 16 Jahren nicht mehr. Nun ist der zweite Stern auf dem Trikot zum Greifen nah. Anna Mundt war bei Madrids größter Fußballparty.
6: So jubelt Spanien sich ins Finale. Mit dem Abpfiff gibt es beim Public Viewing auf Madrids Plaza de Colón kein Halten mehr. 6000 Fans feiern ausgelassen den Sieg gegen Frankreich. Vor dem Spiel klang das noch etwas anders. Wir glauben, dass das richtig kompliziert wird, meinen Pablo und sein Bruder. Frankreich spiele wirklich gut. Auch Steffi, die mit ihren Freunden hier ist, gibt zu, dass es schwierig werden könnte. Aber sie glaubt fest.

0: dann den Sieg.
1: Vamos a ganar! Sí! Vamos a ganar España! 2-1!
0: Ihr Tipp? 2-1. Lange müssen die meist jungen Fans bei mehr als 30 Grad vor der Großleinwand nicht schwitzen. Nach einem französischen Foul an Superstar Lamine Yamal verwandelt Mikel Oyarzabal den Elfmeter. Spanien führt 1-0 und Madrid jubelt. Mit der Führung geht es in die Halbzeitpause und die fühlt sich schon fast wie eine rot-gelbe Siegesfeier an. Nun heißt es weiter anfeuern. Schließlich ist es 16 Jahre her, dass Spanien zuletzt eine WM gewonnen hat. In der 58. Minute wird die Hoffnung belohnt. Als Pedro Porro zum 2-0 ins rechte Eck trifft, hüpft in Madrid die Menge. Nun sind die Spanier wirklich siegessicher. Schon in den letzten Spielminuten wird der Platz im Herzen Madrids zu einer einzigen Fußballparty. Zum Abpfiff fliegen noch einmal Hüte und Bierbecher. Und auch der ein oder andere Fußballfan wird begeistert in die Höhe geworfen. Champagnerfußball sei das gewesen, meint Ferran.
2: Hemos jugado fútbol champán, fútbol champán, se le llama.
3: Und wenn England und Argentinien im WM-Halbfinale heute Abend aufeinandertreffen, ist das auch mehr als nur ein Fußballspiel. Der Falklandkrieg von 1982 und der fortwährende Streit um die Inselgruppe vor der argentinischen Küste prägen die Rivalität bis heute. Und vergessen ist auch das WM-Viertelfinale 1986, als Diego Maradona England mit der sogenannten Hand Gottes und dem späteren Tor des Jahrhunderts bezwang. Voraussetzung für ein hochemotionales Duell.
4: Wer in Argentinien einen Auffrischungskurs in argentinisch-britischer Geschichte braucht, bekommt den gerade im Kino. Dort läuft der Dokumentarfilm El Partido, das Spiel, der sowohl auf die sportliche als auch auf die politische Geschichte beider Länder blickt.
5: One of the great football coliseums of the world, the Azteca Stadium.
6: Es solo fútbol y punto.
4: Es ist nur Fußball, sagte Diego Maradona vor genau 40 Jahren vor dem WM-Viertelfinale England-Argentinien. Es wurde ein Spiel, das in die Geschichtsbücher einging. Zum einen, weil Maradona den Ball mit der linken Hand ins Tor beförderte, der Schiedsrichter es nicht bemerkte, das Tor also zählte. Zum anderen, weil Maradona kurz darauf mehrere englische Spieler umdribbelte und das 2-0 schoss, eine der spektakulärsten Einzelaktion der Fußballgeschichte. Das umstrittenste und das schönste WM-Tor in nur einem Spiel. Wenige Tage später wurde Argentinien Weltmeister. Für viele Argentinier war das eine Art Genugtuung, sagt Fußballfan Lukas aus Buenos Aires. Denn seine Nation habe sich damals gedemütigt gefühlt durch die Regierung Großbritanniens. 1986 stand unter dem Eindruck des Falklandkrieges. Der WM-Sieg war für die Menschen daher großartig. Eine Erleichterung für das Herz wegen der politischen Lage. 1982 hatte Argentinien die Falklandinseln besetzt. Sie liegen rund 500 Kilometer vor der argentinischen Küste, wurden seit langem aber von Großbritannien verwaltet. Die damalige Militärregierung Argentiniens beanspruchte die Inseln als ihr Staatsgebiet. Großbritannien reagierte prompt und schickte Truppen in den Südatlantik. Nach 10 Wochen Krieg mit mehr als 900 Toten eroberte Großbritannien die Inseln zurück. Argentinien kapitulierte. Für viele Argentinier ist das bis heute ein wichtiges Thema, sagt die Soziologin Veronica Moreira. Das ist eine offene Wunde. Es ist unmöglich für die Menschen in Argentinien, Fußballspiele gegen England von dieser Erinnerung an einen Krieg zu trennen, in dem vor allem junge Menschen ums Leben gekommen sind. Die argentinische Fußballnationalmannschaft hat sich während der WM mit diesem Lied in der Kabine selbst angefeuert. Ich bin Argentinier durch und durch, für die Falklandinseln, für Diego, für Messis letztes Mal. Das Team erinnert also an Diego Maradona, an Leo Messis wahrscheinlich letzte WM und die Inselgruppe. Rodrigo de Paul aus der argentinischen Mannschaft stellt klar:
7: Todas las canciones que...
4: Alle Lieder, die hier gesungen werden, drehen sich auch um unsere Falklandhelden, um an sie zu erinnern. Aber darum geht es jetzt nicht im Kern. Das hier ist Fußball und das mit den Falklandinseln muss woanders besprochen werden. Für das Fußballspiel heute Abend dürfte ein Detail aus Sicht der Argentinier schon mal passen. Das Team darf im England-Spiel in ihrer Glücksfarbe auflaufen, nämlich im dunkelblauen Auswärtstrikot, das auch die Mannschaft 1986 um Diego Maradona trug. Und das Spiel bekanntermaßen gewann.

0: Vorarbeiten. Bevor die großen Abbruchmaschinen anrücken, müssen die langen Geländer und Wände demontiert werden. Auf einer Strecke von mehr als einem halben Kilometer. Erst dann kann der eigentliche Abriss beginnen, und zwar vorsichtig. Mit Scherenbaggern, die Stück für Stück das Bauwerk abtragen und zerkleinern. Vorsicht ist wichtig, denn in der Nähe stehen Wohnhäuser. Die Autobahn GmbH will diese Häuser vorab untersuchen, damit sie mögliche spätere Schäden von älteren Mängeln unterscheiden kann. Ende November soll der Abriss fertig sein. Dann will die Autobahn GmbH eine neue Vorlandbrücke bauen und mit der Nordbrücke verbinden. Es soll 2 Jahre dauern, bis Autos und Lkw auf der A565 wieder den Rhein in Bonn überqueren können. Bis dahin bleibt die Bonner Nordbrücke gesperrt.
1: 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Der Putsch gegen den türkischen Staatschef Erdogan ist heute 10 Jahre her. Wer ist der Mann, der diesen Sturzversuch überstanden hat und bis heute unumstrittener Machthaber ist? 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Zum ersten Mal schildern ehemalige Weggefährten und Vertraute aus Erdogans unmittelbarem Umfeld seinen Lebensweg. Norbert Kunze stellt die Serie vor.
2: Hallo. Im Namen von 10 Millionen Istanbulern grüße ich Sie mit Respekt und Liebe.
3: Geboren in Istanbul, verheiratet mit Emine, vierfacher Vater, heute 72 Jahre alt und seit 2014 Präsident der Türkei. Doch hinter diesen Eckdaten des Recep Tayyip Erdogan steckt sehr viel mehr.
4: Erdogan regiert und kontrolliert die Türkei mit einer Mischung aus Liebe und Furcht. Seine Anhänger lieben ihn. Seine Gegner fürchten ihn.
3: Die vierteilige Doku taucht tief ein in das Leben und Wirken des türkischen Präsidenten, Kindheit und Jugend in einfachen Verhältnissen im rauen Istanbuler Arbeiterviertel Kasimpaşa.
5: Unser Präsident lebte dort drüben. Das war seine Wohnung. Die Straßen waren unbefestigt, wie Feldwege.
3: Das Streben nach sozialem Aufstieg ist die Antriebsfeder im Leben Erdogans. Der talentierte Fußballspieler entscheidet sich für die Politik, macht früh Karriere in der religiös-konservativen Refah-Partei, kandidiert schließlich erfolgreich für das Bürgermeisteramt in Istanbul 1994.
6: Für uns war Tayyip Erdogan eine Revolution. Er war unsere Definition von Freiheit.
7: Es gibt Menschen, die sich in den Kopf setzen, eines Tages Präsident zu werden. Tayyip Erdogan ist so einer.
3: Wesensmerkmale in Erdogans politischer Laufbahn sind die Wechsel zwischen Erfolgen und Niederlagen. Comeback-Qualitäten zeigt er insbesondere nach seiner Verhaftung 1998, einer kurzen Gefängnisstrafe und dem lebenslangen Verbot, ein staatlich-politisches Amt ausführen zu dürfen. Erdogan gründet kurzerhand eine neue Partei, die AKP.
2: Der heutige Tag wird in die türkische Politikgeschichte eingehen als der Tag, an dem die Führeroligarchie zusammengebrochen ist. Anstelle eines Führerkults regiert nun der kollektive Verstand. Das ist unser neues Politikverständnis.
3: Dass dieser Geschichte bis heute letztlich der tiefe Fall vom Gipfel fehlt, ist nur konsequent. Denn Erdogan selbst sorgte in der Vergangenheit dafür, dass er unantastbar bleibt. Er hat Anhänger, er hat Gegner. Er zeigt sich wohltätig, er zeigt sich unnachgiebig. Er verliert an Einfluss, er konzentriert die Macht auf sich. Ein Instinktpolitiker, geformt auf den Straßen Istanbuls.
2: Alles für die Türkei, im Namen Allahs.
1: Norbert Kunze mit einem TV-Tipp über den türkischen Machthaber Erdogan.
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1: 5 Jahre ist die Flutkatastrophe im Westen Deutschlands her. Besonders betroffen war damals das Ahrtal in Rheinland-Pfalz. Starkregen hatte die Ahr in einen reißenden Strom verwandelt, stellenweise mit Wasserständen von mehr als 7 Metern. Die Schäden waren verheerend. Insgesamt kamen bei dem Hochwasser in Deutschland nach offiziellen Angaben mehr als 180 Menschen ums Leben. Heike Liesmann vom Hessischen Rundfunk mahnt in ihrem Kommentar in den ARD-Tagesthemen, so ein Extremwetterereignis wird wieder passieren.
9: Welche Regionen dann betroffen sein werden, wir wissen es nicht. Das Recht auf ein Dach über dem Kopf, das Recht auf Leben, das Recht auf Gesundheit. Der Klimawandel setzt fundamentale Menschenrechte außer Kraft. Das sagt die Klimaforscherin und Physikerin Friederike Otto. Und sie hat recht. Die Menschen im Ahrtal haben es heute vor genau 5 Jahren bitter erfahren. Die Menschen in Valencia vor 2 Jahren ebenso. Mit jedem Zehntel Grad fortschreitender Erderwärmung wird es mehr Wasser in der Luft geben und vermutlich auch mehr Tote bei solchen Sturzfluten.

0: Was können wir tun? Menschen früher und besser zu warnen, ist eine große Lehre aus der Ahrtal-Katastrophe. Extremwetter verhindern können Frühwarnsysteme aber nicht. Katastrophenpläne, Versickerungsflächen, Entsiegelung, Hochwasserschutz. Das ist alles wichtig und gut. Aber Klimaanpassung allein wird uns nicht reichen. Nur konsequenter Klimaschutz verhindert eine weitere Aufheizung der Erde. Dass die Politik uns gerade ermutigt, einfach weiter Gas, Öl und Kohle zu verbrennen, ist im Grunde Selbstmord.
1: Die Meinung von Heike Liesmann vom Hessischen Rundfunk. Die Taz aus Berlin geht bei der Frage nach den Konsequenzen aus der Flutkatastrophe mit der Bundesregierung hart ins Gericht.
2: Die Anti-Klimapolitik von Schwarz-Rot ist auch vor diesem Hintergrund ein Hohn. Das Abwürgen des klimafreundlichen Heizungsaustauschs, geplante Hürden für die Energiewende, das angekündigte Stopfen von Haushaltslöchern mit Geld aus dem Klima- und Transformationsfonds des Bundes. Die Regierung von Bundeskanzler Friedrich Merz von der CDU sieht es nicht als Priorität, derartiges Unglück in Zukunft abzuwenden.
1: Der Wiederaufbau allein reiche nicht aus, kommentiert die Süddeutsche Zeitung, denn die nächste Flut werde sicher kommen.
2: Es braucht schlüssige Konzepte, um eine neue Flutkatastrophe zu verhindern. Etwa Flächen, auf denen Wasser versickern kann. Wälder, die Wasser besser aufhalten. Mindestens 17 Regenrückhaltebecken wären nötig, um ein Hochwasser wie das vor 5 Jahren zu verhindern. Gebaut ist davon noch keines. Dass die meisten Häuser, wenn auch mit Auflagen, an denselben Stellen wiederaufgebaut wurden, besorgt Experten ebenfalls. Ihr Fazit: Wenn heute wieder eine Flut wie 2021 käme, wären die Auswirkungen ähnlich.
1: Die Pforzheimer Zeitung kritisiert ebenfalls, dass längst nicht alle notwendigen Maßnahmen ergriffen wurden.
2: Vieles ist gelungen seit der großen Katastrophe, manches besser als erwartet. Aber dass dringend benötigte Rückhaltebecken oder andere präventive Maßnahmen nicht aus diesen Mitteln finanziert werden dürfen, wirkt angesichts wachsender Risiken durch Extremwetter weltfremd. Erinnern heißt deshalb mehr als Kränze niederzulegen und Dankesworte zu sprechen. Es heißt auch, alles zu tun, damit sich ein solcher Horror nicht wiederholen kann.
1: Die Solidarität mit den betroffenen Menschen und was daraus an Stärke erwachsen ist, daran erinnert der schleswig-holsteinische Zeitungsverlag SHZ.
2: Die Rheinland-Pfälzer haben gezeigt, was Wille und Kraft vermögen können. Ohne die Welle der Hilfsbereitschaft von Menschen aus der Region und dem ganzen Land wäre das nicht möglich gewesen. Ein Blick auf die betroffenen Orte führt vor Augen, was Zusammenhalt und Gemeinschaft bewegen können. Das ist ein unfassbar starkes Zeichen in diesen Zeiten.
1: Und das waren die Standpunkte, zusammengestellt von Volko Damm.
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1: Heute vor 50 Jahren wurde im Landkreis Hildesheim Diane Heidkrüger geboren. Unter dem Namen Diane Kruger wurde sie zu der derzeit bekanntesten deutschen Schauspielerin in Hollywood.
4: Ich dachte immer, um Schauspieler zu sein, muss man in einer künstlichen Familie geboren sein, in einer Großstadt leben, man wird entdeckt. Ich weiß nicht, wie man Schauspieler wird. Ich komme aus Algermissen, also...
5: Algermissen? Landkreis Hildesheim, Niedersachsen. Diane Heidkrüger, ballettbegeisterte Tochter eines Computerspezialisten und einer Bankangestellten, schafft es nach London. Mit 11 Jahren in den Sommerferien zur Royal Ballet School. Doch ihr Traum von der Prima Ballerina platzt. Auf jeden Fall will sie weiter etwas Künstlerisches machen.
4: Der größte Gefallen, den meine Mama mir gemacht hat, mit 15 hat sie mir gesagt, du darfst mit der Schule aufhören, ich vertraue dir, du kannst weggehen, um Model zu werden.
5: Mit 15 gewinnt Heidkrüger einen Modelwettbewerb und zieht nach Paris, arbeitet für Chanel und Dior auf dem Laufsteg und zitiert die Titelseiten von Vogue und Cosmopolitan. In Frankreich erhält sie erste Filmangebote. Dann holt Regisseur Wolfgang Petersen sie nach Hollywood. Sie spielt die schönste Frau der Antike, Helena, im Historienfilm Troja von 2004 an der Seite von Brad Pitt und Orlando Bloom.
6: Spiel nicht mit mir.
7: Wenn du mitkommst, sind wir nirgends sicher. Die Götter werden uns verfluchen.
5: Aus Diane Heidkrüger wird in Hollywood Diane Kruger.
4: Ich habe fast 5 Jahre in Amerika gelebt und es ging mir einfach auf die Nerven, jedes Mal meinen Namen zu buchstabieren. Und jetzt sage ich einfach nur, it's like Freddy, Freddy Krueger.
5: Anders als ihre Landsleute Marlene Dietrich, Elke Sommer oder Udo Kier, die auch in Hollywood Karriere machten, erhält Diane Kruger erst lange nach ihrem weltweiten Durchbruch Rollenangebote aus der Heimat. Für den Streifen Amrum muss sie Friesisch lernen.
8: Was will du?
9: Wieder für dich arbeiten.
8: Hau auf,

0: Am 15. Juli 1976 kam Diane Krüger als Diane Heidkrüger in Algermissen, Landkreis Hildesheim, zur Welt. Heute vor 50 Jahren.
1: Der Stichtag war das von Oliver Rustemeyer. Und noch einmal der Verkehrsservice in der ARD-Infonacht. Die Autobahn 98 Schaffhausen Richtung Weil am Rhein. Der Bürgerwaldtunnel ist dort gesperrt. Es wurde die Höhenkontrolle ausgelöst. Und das war die ARD-Infonacht, heute mit Sven Hasenklever. Gleich um 6 geht es hier weiter mit den Nachrichten. Heute ist Mittwoch, der 15. Juli 2026. Und es wird sommerlich, um es vorsichtig auszudrücken. Bis zu 33 Grad werden heute erwartet. Die Zeit jetzt, gleich 5.58 Uhr.

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1: 6 Uhr. Polizei ermittelt nach Gewalttat in Kelkheim. Angriffe zwischen den USA und dem Iran gehen weiter. Spanien steht im Finale der Fußball-WM. Das Wetter, mal Sonne, mal Wolken, zum Teil auch Schauer oder Gewitter. 25 bis 31 Grad. Mein Name ist Katrin Rudolph. Guten Morgen. In Kelkheim im Main-Taunus-Kreis ist gestern Abend eine Frau auf offener Straße getötet worden. Das hat die Polizei mitgeteilt. HR-Reporter Andreas Gerlach.
2: Tatverdächtig ist der Ehemann. Laut Polizei hatte er die Frau am Abend in der Innenstadt von Kelkheim mit einer Schnittwaffe angegriffen und sie so schwer verletzt, dass sie noch vor Ort starb. Zeugen hatten den Angreifer überwältigt und den Notruf gewählt. Der Mann wurde festgenommen und dabei leicht verletzt. Was das Motiv für den Angriff war und weitere Hintergründe der Tat müssen nach Angaben der Polizei noch ermittelt werden. Die Spurensicherung war bis weit nach Mitternacht im Einsatz. Es gibt außerdem viele Zeugen, weil das Ganze auf der Straße passierte.
1: Neue Angriffe im Irankrieg. Der Iran hat letzte Nacht wieder Kuwait und Bahrain mit Drohnen angegriffen. Das US-Militär wiederum bombardierte Ziele an der Straße von Hormus entlang der Küste. ARD-Reporterin Astrid Rolle.
3: Schiffe sollten so daran gehindert werden, iranische Häfen oder Küstengebiete anzusteuern oder von dort abzulegen. Zurzeit seien mehr als 20 US-Kriegsschiffe und hunderte Militärflugzeuge im Nahen Osten im Einsatz, hieß es vom US-Militär. Mit der neuen Angriffswelle solle Irans Möglichkeit geschwächt werden, Schiffe in der Straße von Hormus anzugreifen.
1: Der Sparvorschlag von CDU-Familienministerin Prien zur Kürzung des Unterhaltsvorschusses für Alleinerziehende löst

0: immer mehr Kritik aus, auch beim Koalitionspartner SPD. Generalsekretär Klüssendorf lehnt den Vorschlag ab. Er sagte den Funke-Zeitungen, man sollte Alleinerziehenden das Leben leichter und nicht schwerer machen. Prien plant, dass der Unterhaltsvorschuss des Staates künftig nur noch bis zum 16. anstatt bis zum 18. Geburtstag von Kindern gezahlt wird. Weltweit sind letztes Jahr wieder mehr Kinder geimpft worden als im Jahr davor. Das zeigen Zahlen, die die Weltgesundheitsorganisation WHO und das Kinderhilfswerk UNICEF vorgelegt haben. Demnach wurden fast 90% aller Säuglinge mindestens einmal gegen Diphtherie, Tetanus und Keuchhusten geimpft. ARD-Reporterin Sandra Bieger.
1: Nach Ansicht von WHO und UNICEF geht diese Entwicklung in die richtige Richtung. Zur Wahrheit gehört aber auch, dass nach wie vor weniger als vor der Corona-Pandemie geimpft wird. Besonders schwierig sei die Situation in Ländern, die von Konflikten oder politischer Instabilität betroffen sind, wie beispielsweise Syrien und der Jemen. Rückläufige Impfquoten gibt es daneben unter anderem aber auch in Südafrika und Teilen Europas.
0: Spanien steht im Finale der Fußball-Weltmeisterschaft. Der Europameister setzte sich am Abend im Halbfinale gegen Frankreich durch mit 2:0. ARD-Sportreporter Hendrik Lückhoff.
2: Frankreich mit seinen vielen Offensivkünstlern fand gegen die starke Defensive der Spanier kaum Mittel. Erst in der Schlussphase, als Spanien durch die Tore von Oyarzabal und Pedro Porro schon mit 2:0 führte, kamen die Franzosen zu Gelegenheiten. Aber auch da verteidigten die Iberer konzentriert und zogen mit ihrer dominanten Spielweise verdient ins Endspiel ein. Da geht's am Sonntag entweder gegen Argentinien oder England. Die beiden treffen heute Abend im zweiten Halbfinale aufeinander.
0: Fußball-Zweitligist Darmstadt 98 hat auch sein drittes Testspiel der Saisonvorbereitung gewonnen. Gegen den Viertligisten FC Homburg stand das am Ende 5:1. Und das steht heute noch an. Das Bundeskabinett will weitere Schritte auf den Weg bringen, um Bürokratie abzubauen. Das soll vor allem der Wirtschaft zugutekommen. Die Türkei erinnert an den niedergeschlagenen Putschversuch vor 10 Jahren. Neben Gedenkveranstaltungen ist auch ein Marsch über die ehemalige Bosporusbrücke in Istanbul geplant. Und neue Belastungen für Pendler im Rheingau. In Rüdesheim wird der Bahnübergang über die B42 gesperrt wegen Bauarbeiten. Das waren die Nachrichten. Das Wetter am Vormittag sonnig mit lockeren Wolken. Es bleibt meist trocken. Später ziehen Quellwolken auf und im Süden kann es einzelne Schauer und Gewitter geben. 25 bis 31 Grad. Morgen erst Sonnenschein, später einzelne Schauer und Gewitter bis 33 Grad. Die weiteren Aussichten am Freitag mehr Wolken als Sonne, gebietsweise Schauer oder Gewitter bis 28 Grad. Am Samstag Sonne und Wolken meist trocken bis 26 Grad. Die Zeit 6.04 Uhr.
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0: Vorsicht auf der A66 Wiesbaden Richtung Frankfurt. Zwischen Kelkheim und Frankfurt-Höchst liegen Fahrzeugteile auf der Fahrbahn und es steht ein defekter LKW auf dem rechten Fahrstreifen. A5 Frankfurt Richtung Kassel. Am Ohmtal-Dreieck ist die Verbindung zur A49 Richtung Kassel wegen Reinigungsarbeiten gesperrt. Und Lahn-Dill-Kreis in Lanau-Waldgirmes ist die Rottheimer Straße zwischen Kreuzerstraße und Kirchplatz wegen Löscharbeiten an einem Haus in beiden Richtungen gesperrt. Bitte diesen Bereich weiträumig umfahren.
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4: Ihnen einen guten Morgen, einen guten Start in diesen neuen Tag. Natascha Wegelin ist ja bekannt als Finanzexpertin unter dem Pseudonym Madam Moneypenny und sie sagt, Geld ist Macht.
5: Mit Macht meine ich Handlungsmacht. Damit meine ich nicht Macht über andere, sondern eigentlich Macht und Gestaltungsfreiraum in meinem Leben.
4: Ja, und mehr von ihr hören Sie hier in gut 10 Minuten in HR Info. Das Thema heute Morgen: Geld macht Gleichberechtigung, Frauen in der Finanzwelt. Zuvor aber andere Themen. Zunächst schauen wir in den Mittleren Osten. Von seiner neuen Idee, eine 20-prozentige Maut von allen Schiffen in der Straße von Hormuz zu erheben, ist der amerikanische Präsident nach, wie er sagte, Telefonaten mit den Emiraten wieder abgerückt. Ruhe ist dennoch nicht eingekehrt in den Konflikt. Keine Perspektive offenbar im Augenblick für Diplomatie. Zurzeit kommunizieren die USA und der Iran offenbar vor allem nonverbal über den Einsatz von Waffen und beidseitig verhängten Sperren der Straße von Hormuz. Kommt unserer Korrespondentin Nina Amin und wohl nicht nur ihr irgendwie bekannt vor.
6: Es hat etwas von einem Déjà-vu. Die Straße von Hormuz ist für den globalen Handel faktisch dicht. Auf nächtliche US-Angriffe auf den Iran folgen umgehend iranische Vergeltungsschläge auf die Golfstaaten, die aber eigentlich, so die iranische Lesart, nicht den Bruderstaaten am Golf gelten, sondern den US-Militäreinrichtungen in deren Ländern. Baha El-Halabi, Experte für Geoökonomie aus Dubai,

0: beschreibt die momentane Lage am Golf so.
1: Kein Krieg, aber auch kein Frieden. Diese Situation hält sich seit einer Weile so. Jetzt gibt es mehrere Anzeichen dafür, dass wir auf eine Eskalation zusteuern.
0: Eine Eskalation, die niemand am Golf will. Über der Hauptstadt von Bahrain stehen riesige schwarze Rauchwolken. Die Luftverteidigungssysteme hätten iranische Luftangriffe abgefangen, heißt es aus dem Königreich. Zunächst kein Wort über Schäden. Auch in Jordanien heulen in den vergangenen Tagen immer wieder Alarmsirenen auf. Die Vereinigten Arabischen Emirate melden den Beschuss von zwei Öltankern. Auf ihrem Weg südlich durch die Straße von Hormuz, durch omanische Gewässer, greift der Iran an. Ein indisches Besatzungsmitglied wird getötet, weitere schwer verletzt. Man verurteile die Angriffe, heißt es vom Verteidigungsministerium der VAE, und behalte sich vor, auf die Eskalation zu reagieren. Die größte Sorge gilt aber der Lage an der Straße von Hormuz, meint El-Halabi.
1: Die Straße von Hormuz ist eine globale internationale Wasserstraße. Sie ist aber auch eine der wichtigsten Adern für die meisten Golfstaaten. Nicht nur, um ihr Öl herauszutransportieren, sondern auch, um alle anderen Waren in die Länder hineinzubringen.
0: Länder wie Saudi-Arabien und die VAE haben in den vergangenen Monaten alternative Transportrouten über das Rote Meer ausgebaut. Katar, Kuwait oder Bahrain haben diese Möglichkeit nicht. Die Meerenge und Angriffe auf durchfahrende Tanker sind Irans größtes Druckmittel in diesem Konflikt. Und der amerikanische Präsident Donald Trump reagiert. Zunächst kündigt er eine Schutzgebühr für eine sichere Durchfahrt in Höhe von 20% des Frachtwerts an. Keine 24 Stunden später dann Trumps Rolle rückwärts. Beim Empfang des neuen irakischen Ministerpräsidenten im Weißen Haus sagt Trump:
2: The Gulf States are going to invest a tremendous amount of money into the United States. And that was very satisfactory to me. I think it's actually much better.
0: Nach produktiven Gesprächen mit Vertretern von Staaten im Nahen Osten habe er beschlossen, die Gebühr durch Investitionsabkommen mit den Golfstaaten zu ersetzen. Mit wem genau Trump gesprochen hat, bleibt unklar. Eine offizielle Reaktion aus den Golfstaaten erfolgt zunächst nicht. Immer wieder heißt es, man wolle nicht in den Krieg zwischen den USA und Iran hineingezogen werden. El-Halabi meint, die arabischen Staaten am Golf hätten mit Blick auf die USA vor allem wirtschaftliches Interesse. Die Beziehungen zu den USA stärken, daran arbeiten die Golfstaaten, meint der Experte. Ihr anderes großes Anliegen, ein sicherer Handelsweg durch die Straße von Hormuz, das bleibt bis auf Weiteres ungewiss.
3: Nina Amin war das zur weiterhin angespannten Lage am Golf. Vor 10 Jahren putschten Teile des türkischen Militärs und scheiterten damit. Präsident Erdogan machte die Bewegung des islamischen Predigers Gülen dafür verantwortlich für diesen Putschversuch. Es folgten massive Einschränkungen der Meinungs- und Pressefreiheit in der Türkei, Entlassungswellen im Staatsdienst, Unterdrückungsmaßnahmen gegen kritische Stimmen. Auch 10 Jahre später geht die Regierung hart gegen die Opposition im Land vor, jetzt aber nicht mehr primär gegen die Gülen-Bewegung, sondern vor allem gegen die Oppositionspartei CHP. Die Gülen-Bewegung war bis zum Putsch einflussreich, eine einflussreiche islamisch-religiöse Bewegung, auch mit vielen Zentren im Ausland und Fethullah Gülen an der Spitze, einem ehemaligen Weggefährten Erdogans. Über all das habe ich gesprochen mit Macit Karametoğlu. Er ist SPD-Bundestagsabgeordneter und stellvertretender Vorsitzender der deutsch-türkischen Parlamentariergruppe, selbst in der Türkei geboren. Und ich habe ihn gefragt, hatten Sie es denn für gesichert, dass die Gülen-Bewegung tatsächlich hinter diesem Putschversuch gestanden hat?
4: Gesichert ist immer so eine Sache, aber ich glaube, das spricht schon sehr, sehr viel dafür. Allerdings muss man auch wissen, dass Erdogan derjenige war, der im Grunde genommen die Anhänger von Gülen in das türkische Staatsapparat, unter anderem auch ins Militär, gesetzt hat. Also wenn das so ist und danach sieht es aus, ist einer der Hauptverantwortlichen für diesen Putsch auch Erdogan selbst.
3: Weil er sich die Gegner dort in den Staatsapparat geholt hat. Gülen und Erdogan, also Fethullah Gülen und Recep Tayyip Erdogan, die waren ja doch mal Verbündete gewesen, haben sich dann aber entfremdet, überworfen. Welche Rolle spielt denn die Gülen-Bewegung in der Türkei heute überhaupt noch?
4: Eigentlich kaum noch eine Rolle, weil sie ja als eine terroristische Organisation verfolgt wird. Und das sind ja auch viele Menschen ins Gefängnis gekommen, die eigentlich so gar nicht so direkt was mit dieser Bewegung zu tun hatten. Also das ist schon tragisch eigentlich, wie das Ganze verlaufen ist. Man muss sich vorstellen, es war Erdogan selbst, der den jungen Menschen in der Türkei zu verstehen gegeben hat, Gülen ist in Ordnung, mit dem kann man sozusagen zusammen sein. Und die jungen Menschen, die das dann sozusagen umgesetzt haben, ihm geglaubt haben, nach dem Putsch ist es dann plötzlich, nein, das ist eine terroristische Organisation.

0: Organisation, ich bin Staatspräsident und ihr geht ins Gefängnis. So kann man das ungefähr zusammenfassen, wie ungerecht das war.
1: Die Gülen-Bewegung gilt als eine islamisch-religiöse Bewegung. Sie selbst, die Gülen-Anhänger, die haben sich aber immer als modern und demokratisch dargestellt. Wie ordnen Sie denn diese Bewegung ein?
0: Das ist schwer einzuschätzen. Ich glaube, man kann sie nicht pauschal als eine Bewegung zusammenfassen. Es gibt verschiedene Akteure dort. Ich glaube, dass sehr viele Menschen einfach gläubige Muslime waren. Und insofern glaube ich schon, dass es mit, und das mal milder ausgedrückt, mit sehr großen Fragezeichen schon von Anfang an behaftet war. Aber wie wir schon festgestellt haben, hat die Bewegung in der Türkei jedenfalls spielt keine große Rolle mehr.
1: Dann schauen wir mal auf die Gülen-Anhänger in Deutschland. Viele sollen ja hierher zu uns geflüchtet sein, damals nach dem Putsch oder Putschversuch. Unter anderem hochrangige Funktionäre, die den Putsch mitgeplant haben sollen. So jedenfalls der Vorwurf der Erdogan-Führung in der Türkei. Die Türkei ersucht regelmäßig und immer wieder, diese ausliefern zu lassen aus Deutschland. Wie sollte Deutschland sich hier positionieren?
0: Ich glaube, wenn man sich anschaut, was nach dem Putsch passiert ist, dass diese Leute öffentlich bloßgestellt worden sind, halbnackt da sozusagen mit Aufnahmen in die Öffentlichkeit gezeigt worden sind und auch sonst alles, was man so sieht, man weiß eines ganz sicher, in der Türkei gibt es keine rechtsstaatlichen Verfahren mehr. Und da gibt es verschiedene Vorwürfe noch, dass sich diese Leute freikaufen und Teilen des Staatsapparats dann auch erpresst werden. Also es ist alles nicht schön, was da gerade abläuft. Und natürlich ist es ein schweres Verbrechen, gewaltsam die Staatsgewalt an sich zu reißen, gerade als Mitglied des Militärapparates. Gleichzeitig müssen wir aber feststellen, dass es in der Türkei keine rechtsstaatlichen Verfahren gibt. Und insofern aus rechtsstaatlicher Sicht kann man, selbst wenn man möchte, also wenn die Politik das wollen würde, könnte sie es gar nicht, weil die Gerichte das zu Recht auch verbieten würden.
1: Wenn wir mal zurückschauen auf die Türkei insgesamt, unabhängig von Gülen, die Türkei vor dem gescheiterten Putsch oder Putschversuch, wie hat sich die Türkei verändert, seitdem, wenn Sie heute auf Ihr Geburtsland schauen?
0: Man kann das so zusammenfassen, dass eigentlich dieser verfassungswidrige Putschversuch in der Türkei dazu genutzt worden ist, um die Verfassung faktisch aufzuheben. Im Moment ist es so, dass zum Beispiel die Entscheidungen des türkischen Verfassungsgerichts schlicht und einfach ignoriert werden, dass es im Grunde genommen keine freie Justiz mehr gibt, nicht mal ansatzweise. Und dass Menschen, die Opposition darstellen, also politisch Erdogan, dem Präsidenten der Türkei, gefährlich werden können, von der Justiz verfolgt werden. Also die Staatsgewalt, Staatsapparat wird als Waffe gegen die Opposition in der Türkei eingesetzt. Und ich kann sagen, es ist unfassbar im Grunde genommen, was in den letzten 10 Jahren in der Türkei passiert ist. Erdogan hat es ja im Anschluss an den Putsch, diesen Putschversuch, als Segen Gottes dargestellt. Und wenn man heute nach 10 Jahren anschaut, dann weiß man, was er damit gemeint hat, nämlich, dass er den Staat im Grunde genommen sich total unterworfen hat und die gesamte Türkei in Würgegriff genommen hat.
1: Sehen Sie da auch einen Zusammenhang zu der Wirtschaftskrise und der hohen Inflation etwa in der Türkei, unter der die Menschen dort leiden?
0: Das ist offensichtlich. Niemand wird große Beträge in der Türkei investieren. Das sieht man immer wieder. Die Chinesen haben neulich ein größeres Vorhaben zurückgezogen. Für verschiedene deutsche Unternehmen gilt es auch. Es gibt ja diesen einen türkeistämmigen Geschäftsmann aus Rheinland-Pfalz, der in der Türkei in Untersuchungshaft gekommen ist, weil er mit der Stadt Istanbul in Bezug auf Abwehr von Cyberkriminalität da zusammengearbeitet hat. Und so kann es jedem gehen, das weiß jeder. Und wir sehen, dass die Türkei eigentlich seit 10 Jahren sich wirtschaftlich im Kreis herumdreht und überhaupt nicht vorankommt, obwohl ja die Voraussetzungen für ein Fortkommen der Türkei gegeben sind.
1: Macit Kerametoğlu war das. Er ist SPD-Bundestagsabgeordneter und stellvertretender Vorsitzender der deutsch-türkischen Parlamentariergruppe. Gesprochen haben wir über den Putschversuch vor 10 Jahren in der Türkei.
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1: Praktikanten und Volontäre können nicht zugelassen werden. So heißt es heute auf der Tagesordnungsseite der Bundespressekonferenz in Berlin. Was bedeutet, es wird heute wohl sehr, sehr voll werden im Saal der Bundespressekonferenz. Da wird so ziemlich jeder Hauptstadtjournalist mit dabei sein wollen bei der traditionellen Pressekonferenz des Bundeskanzlers vor der parlamentarischen Sommerpause. Aus Berlin, Georg Schwarte.
3: 436 Tage ist der Mann jetzt, ja, was eigentlich? Krisenkanzler?
4: Jeder, der heute Kanzler ist, ist zunächst einmal

0: Notwendigerweise Krisenmanager.
1: Ja, Krisenmanager ist er auch. Aber jetzt lieber Reformkanzler, selbst ernannt von seiner CDU. So beworben, auch weil Krisenmanagen allein ja auch für einen Kanzler Friedrich Merz nicht reicht.
0: Ich habe natürlich schon mehr vor als nur Krise zu managen.
1: Klar, heute managt er die Sommerpressekonferenz. Und dieser Friedrich Merz, der einen Großteil der ersten 436 Tage mit einer eher düster mahnenden Sprache unterwegs war, zu viel Urlaub, falsches Stadtbild, zu häufig krank, zu wenig Anstrengung eben, dieser Merz sucht gerade einen neuen Ton. Ausgerechnet Sie hier hat er ja aus Erfahrung berichtet.
2: Jede Krise und jede Herausforderung hat ihre eigene Sprache und
1: Jo, der Kanzler hat da gerade den Literaturnobelpreisträger George Bernard Shaw als Sprache entdeckt und zitiert ihn Motto, machen es wie wollen, nur besser.
3: Diejenigen, die glauben, es geht nicht, werden gebeten, diejenigen nicht zu stören, die es trotzdem versuchen.
1: Er nämlich soll das heißen. Er versucht es jetzt, Reformkanzler, mit Mut, Zuversicht, Optimismus, ein bisschen Aufbruch statt Abbruch. Aber so ganz kann er seinen schneidigen Ton dann eben doch nicht vergessen. Spätestens wenn Merz George Bernard Shaw den Literaten ins Sauerländische übersetzt.
3: Kulturpessimisten, Untergangspropheten, Nöler, Nörgler, Empörte, Berufskritiker. Wegtreten
1: eben. Dabei dürfte Friedrich Merz auch heute bei der früher eher luftig anmutenden Sommerpressekonferenz antreten, um aus dem Miesmacher-Modus ins Merz-Mutmacher-mentale Fach zu wechseln. Geübt hat er ja schon.
3: Wer denn, wenn nicht wir, die Deutschen, die schon so oft gezeigt haben, was in ihnen steckt, wer, wenn nicht wir, könnte aus diesen Herausforderungen jetzt die richtigen Schlussfolgerungen ziehen?
1: Na also, soll das heißen, wir schaffen das, war Merkel, wir packen das an, das ist der neue Merz.
4: Wir liefern, was es dazu braucht und die Zuversicht, dass wir das packen werden,
1: sagte er unter dem höhnischen Gelächter von links und rechts, gerade erst im Bundestag. Liebenswürdig hat er Deutschland sogar genannt. Da staunten dann manche, die das Wort liebenswürdig bisher nicht im Wörterbuch des Reformators Merz fanden.
5: Sorgen wir dafür, dass Deutschland ein liebenswürdiges, ein lebenswertes Land ist und bleibt, und machen wir es noch ein bisschen besser für die nachfolgende Generation.
1: Das dürfte heute der Sound werden. Die Erzählung von einem Land, in dem, so sagte er es wirklich, wir gern und stolz Bürger sind. Und er übrigens wieder stolzes, sehr zuversichtliches Mitglied seiner Union. Denn für die und das Land gilt wohl das Gleiche.
3: Mit dieser Zuversicht und mit diesem Gemeinsinn, liebe Freundinnen und Freunde, ist die Union unschlagbar. Damit ist unser Land unschlagbar. Und mit dieser Zuversicht und diesem Gemeinsinn bringen wir unser Land wieder auf Kurs.
1: Heute 13 Uhr Sommerpressekonferenz. Alle können dann mitzählen, wie oft das Wort von der Zuversicht wohl aus dem Reformkanzlermund purzeln wird.
6: Georg Schwarte war das über die Sommerpressekonferenzen der Regierungschefs in Berlin. Bundeskanzler Merz wird seine heute Mittag in der Bundespressekonferenz in Berlin halten.
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6: Zitat: Eine Frau ohne Geld ist eine Frau ohne Macht. Das sagt Natascha Wegelin, Finanzexpertin für Frauen, Autorin und Coach. Seit mehr als 10 Jahren ist es ihre Mission, Frauen zu ermutigen, ihre Finanzen selbst in die Hand zu nehmen. Damals startete sie den Madam Moneypenny Blog. Inzwischen ist daraus ein ziemlich profitables Unternehmen geworden, das viele Trainings- und Seminarangebote für ein selbstbestimmtes finanzielles Handeln anbietet. Aber warum sind viele Frauen immer noch so zurückhaltend, wenn es darum geht, die Finanzen in die Hand zu nehmen? Was kann man tun, um das zu ändern? Darüber habe ich mit Natascha Wegelin alias Madam Moneypenny gesprochen. Ich habe sie gefragt, ja, seit 2015 sind Sie unterwegs, um Frauen zu ermuntern, sich aktiv um ihre Finanzen zu kümmern? Was sind denn Ihre Erfahrungen? Was hindert Frauen denn daran, an die Börse zu gehen, zu handeln, sich aktiv finanzielle Rücklagen zu verschaffen?
8: Ja, in den allermeisten Fällen sind das gar nicht irgendwelche äußeren Faktoren großartig, sondern tatsächlich eher die inneren Faktoren. Also gerade bei Frauen reden wir über eine Sozialisierung über die letzten Jahrzehnte, Jahrhunderte, wo Frauen einfach vom Geld ferngehalten wurden. Also meine Oma durfte noch kein eigenes Konto haben. Die durfte auch noch nicht arbeiten gehen, ohne die Zustimmung von meinem Opa. Und das wirkt natürlich über Generationen hinweg, bis meine Generation, vielleicht auch noch in die nächste, ich hoffe nicht ganz so weit. Aber da muss man sich immer finde ich, so vor Augen führen, wo wir Frauen eigentlich herkommen in Bezug auf Geld. Ne? Und dann ist dieses Finanzen sind Männersache, ich kann das sowieso nicht, bin zu blöd dafür, war noch nie gut mit Zahlen. Das sind dann natürlich so ja, Überzeugungen, Glaubenssätze, die Frauen sehr, sehr oft daran hindern, ja, selbst ihre Finanzen in die Hand zu nehmen.
6: Sie sagen, eine Frau,

0: Ohne Geld ist eine Frau ohne Macht. Wie übersetzen Sie das im Alltag? Was heißt denn Macht, sagen wir mal, für eine 35 Jahre alte Erzieherin, die mit Sicherheit nicht überbezahlt ist, mit zwei kleinen Kindern?
1: Ja, absolut. Also mit Macht meine ich Handlungsmacht. Damit meine ich nicht Macht über andere, sondern eigentlich Macht und Gestaltungsfreiraum in meinem Leben. Ne? Also wenn ich jetzt finanziell unabhängig bin oder auf eigenen Beinen stehen kann, dann heißt das zum Beispiel, ich könnte mich rein aus finanzieller Sicht von meinem Partner vielleicht trennen oder ich könnte andere Entscheidungen treffen. Also es geht darum, einen gewissen Handlungsspielraum zu haben, ohne dass andere sagen, ja, aber ich verdiene hier das Geld und ja, aber du lebst hier in meiner Wohnung, ohne dass über mich Macht von oben ausgeübt wird.
0: Ihr neues Buch heißt Die Krise liebt Frauen wie dich. Wie darf man diesen Titel verstehen? So nach dem Motto, jetzt ist die Chance, jetzt ist die Gelegenheit, jetzt das Recht?
1: Ja, vor allem jetzt ist es auf jeden Fall notwendig. Ne? Also die letzten, ich sag mal so, 10 Jahre war auch wirklich Champagnerparty in vielen Bereichen in Deutschland. Uns ging es gut, wir haben gut Geld verdient. Die Börsen gingen eigentlich 12 Jahre lang mehr oder weniger nach oben, jetzt mal Corona ausgenommen. Und jetzt merkt man ja aber, das Bett wendet sich. Ne? Geopolitische Spannungen, Kriegsbedrohungen in Europa und so weiter. Ökonomische Faktoren ganz klar ja auch in Deutschland. Ja, und da ist so ein bisschen die Frage in diesen Krisenzeiten, die ja nun auch schon lange anhalten. Und ich finde, man kann schon von einer Multikrise sprechen, auf welcher Seite stehe ich? Also bin ich vorbereitet und resilient und kann damit umgehen und habe diese Handlungsmacht, über die wir gerade gesprochen haben, oder sozusagen bin ich leider ohnmächtig. Und da wir Frauen von Krisen strukturell in der Regel stärker betroffen sind als Männern, ist jetzt für uns Frauen eigentlich schon die ganze Zeit, ja, aber jetzt ist wirklich höchste Eisenbahn, da auf einen grünen Zweig zu kommen und eigenes Geld zu haben, Vermögen aufzubauen.
0: Wo sehen Sie diese stärkere strukturelle Betroffenheit der Frauen?
1: Ja, eigentlich in vielen Lebensbereichen. Ne? Wenn wir uns jetzt mal ganz normal den Alltag anschauen, das Thema Inflation, es gibt ja nicht die Inflation, davon wird immer gesprochen, die Inflation beträgt 2,5, 3, 5%. Aber die Inflation von zum Beispiel der Mutter, die wir gerade angesprochen haben, ja, die Erzieherin mit zwei kleinen Kindern, die 70% ihres Einkommens für Lebensmittel ausgeben muss, weil sie einfach nicht mehr hat, wenn da die Lebensmittelpreise steigen, dann ist das eine viel größere Herausforderung, finanzieller Druck, als wenn ich jetzt, ja, ich sag mal, männlicher Manager wäre, 150.000 Euro nach Hause bringe und zwei Autos fahre. Ne? Das ist einfach, diese Faktoren treffen nicht auf eine leere Fläche. Und Frauen sind oftmals eh schon strukturell benachteiligt, weil sie weniger verdienen, weil sie weniger Rente bekommen. Und dann kommt das noch on top. Und dann wird es natürlich einfach sehr, sehr heikel. Ja.
0: Was würden Sie sagen, wenn Frauen uns jetzt zuhören und sagen, ja, eigentlich habe ich nur ein Girokonto, was in der Art oder ein sehr schlecht verzinstes Tagesgeldkonto, kenne mich auch wirklich nicht mit dem Thema aus. Was soll die denn machen, diese Frauen? Muss sie gleich ein teures Seminar belegen? Wie kommt sie rein?
1: Nein, gar nicht. Also teure Seminare muss keiner sofort belegen. Es gibt Podcasts, unseren zum Beispiel. Es gibt aber auch ganz viele andere Podcasts. Es gibt YouTube, es gibt Blogartikel, es gibt Bücher für 10 bis 20 Euro. Und vor allem, was mir damals auch geholfen hat, ist tatsächlich darüber zu sprechen mit Freundinnen. Auch da ist Geld oft so ein Tabuthema. Ja, wir reden über Männer, wir reden über unseren Job und über alles Mögliche. Aber einfach mal sich verletzlich zu zeigen, mal das Gespräch mit der besten Freundin zu suchen oder auch mit der Kollegin, ja, einfach mal drüber zu sprechen, zu sagen, hey, wie machst du das eigentlich? So, ich struggle hier gerade. Ich weiß, wie teilt ihr denn Finanzen eurer Partnerschaft auf? Ja, und darüber, also diese Scham auch abzulegen, die Frauen auch oft haben mit Geld, ins Gespräch zu kommen, einen Podcast zu hören, ja, das kann man nebenbei mal machen auf einer Autofahrt. Da ist die Hürde sehr gering und es ist kostenlos.
0: Können auch kleine Beträge helfen, um sich unabhängiger zu machen oder lohnt sich es eigentlich erst ab einer bestimmten Summe?
1: Nein, auch kleine Beträge schon. Also man kann ja heutzutage bei vielen Neobrokern schon ab 1 Euro pro Monat einen Sparplan anfangen. Das ist dann natürlich... Ja, schließt das jetzt meine Rentenlücke? Eher nein. Aber auch da, ne, kleine Beträge und mit einem 20er vielleicht im Monat anzufangen, um überhaupt da erstmal so sozusagen auch so reinzukommen in diese ganze Thematik, in diesen ganzen Prozess. Das hilft auf jeden Fall und es hilft auch, meine Finanzkompetenz zu steigern. Es ist ja nicht nur, was ist am Ende auf dem Konto oder auf dem Depot, sondern wie kann ich auch lernen, vielleicht besser, ganzheitlicher mit meinem Geld umzugehen.
0: Die Finanzexpertin Natascha Wegelin in HR Info. Das Thema heute Morgen: Geld macht Gleichberechtigung Frauen in der Finanzwelt. Und in etwa 20 Minuten hören Sie hier ein Gespräch mit einer Frau, die weiß, wie man mit ganz wenig Geld auskommt, die sich durchgebissen hat und es bis ganz nach oben in einen Bankvorstand geschafft hat.
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0: Die spanischen Fußballfans, die jubeln. Die Anhänger Frankreichs können ihr Unglück allerdings kaum fassen. Das ist das Ergebnis letztlich nach dem ersten Halbfinale bei dieser Weltmeisterschaft. Spanien besiegt Frankreich mit 2:0. Es war eine Demonstration von fußballerischer Qualität und einer klugen Strategie der Spanier, sagen viele, die es gesehen haben. Und Frankreichs Team hadert mit der vergebenen Chance, Weltmeister zu werden. Burkhard Hupe mit einer Analyse der Partie.
1: Wenn man nun eines Tages an einem großen Tisch säße, auf dem hunderte Fotos lägen und jedes dieser Fotos erzählte eine Liebesgeschichte aus dem Fußball, welches Bild bliebe wohl vom gestrigen Abend? 1:0 Spanien, Elfmeter, Oyarzabal, 22. Minute.
2: Vasco de la Real Sociedad va a autorizar el colegiado Mamique.
1: Und 2:0 Spanien, 58. Minute, Pedro Porro. Denn darüber hinaus war ja nicht viel. Das erhoffte Spektakel der Blauen fiel aus wie ein nasses Feuerwerk in der Neujahrsnacht.
3: Spanien 2:0, oje, oje, L'Equipe, die Blauen in großer Not.
1: Mbappé, Dembélé, Olise und Co. wurden absorbiert von einer spanischen Mannschaft, die nicht gewillt war, auch nur einen bedeutsamen Fehler zu begehen und damit ihren Trainer Luis de la Fuente wieder einmal sehr glücklich machte.
4: Wir hatten es mit einer der besten Nationalmannschaften der Welt zu tun. Und sie hatten es mit der vielleicht besten Truppe der Welt zu tun. Das hier ist eine echte Mannschaft. Sie haben eine spektakuläre Show geboten.
1: 37 Spiele in Folge hat Spanien nun nicht mehr verloren. Und damit auch die Hoffnung des französischen Erfolgstrainers Didier Deschamps ausgelöscht, ein weiteres Mal Weltmeister werden zu können.
4: Wir sind unter unseren Möglichkeiten geblieben. Wir waren in der Offensive nicht so gefährlich wie sonst. Dann kamen technische Fehler dazu, Pässe, die nicht ankamen. Spanien hat mehr gezeigt als wir.
1: Bleibt zu hoffen, dass im Finale vielleicht doch noch das eine oder andere Foto entsteht, welches dann eines Tages auf dem großen Bildertisch der Fußballliebe landen wird.
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11: 6.30 Uhr. Polizei ermittelt nach Gewalttat in Kelkheim. Angriffe zwischen den USA und dem Iran gehen weiter. Spanien steht im Finale der Fußball-WM. Das Wetter mal Sonne, mal Wolken, zum Teil auch Schauer oder Gewitter. 25 bis 31 Grad. Mein Name ist Katrin Rudolph. Guten Morgen. In Kelkheim im Main-Taunus-Kreis ist gestern Abend eine Frau auf offener Straße getötet worden. Das hat die Polizei mitgeteilt. HR-Reporter Andreas Gerlach.
12: Tatverdächtig ist der Ehemann. Laut Polizei hatte er die Frau am Abend in der Innenstadt von Kelkheim mit einer Schnittwaffe angegriffen und sie so schwer verletzt, dass sie noch vor Ort starb. Zeugen hatten den Angreifer überwältigt und den Notruf gewählt. Der Mann wurde festgenommen und dabei leicht verletzt. Was das Motiv für den Angriff war und weitere Hintergründe der Tat müssen nach Angaben der Polizei noch ermittelt werden. Die Spurensicherung war bis weit nach Mitternacht im Einsatz. Es gibt außerdem viele Zeugen, weil das Ganze auf der Straße passierte.
11: Neue Angriffe im Iran-Krieg. Der Iran hat letzte Nacht wieder Kuwait und Bahrain mit Drohnen angegriffen. Das US-Militär wiederum bombardierte Ziele an der Straße von Hormus entlang der Küste. ARD-Reporterin Astrid Rolle.
13: Schiffe sollten so daran gehindert werden, iranische Häfen oder Küstengebiete anzusteuern oder von

0: von dort abzulegen. Zurzeit seien mehr als 20 US-Kriegsschiffe und hunderte Militärflugzeuge im Nahen Osten im Einsatz, hieß es vom US-Militär. Mit der neuen Angriffswelle solle Irans Möglichkeit geschwächt werden, Schiffe in der Straße von Hormus anzugreifen.
1: Der Sparvorschlag von CDU-Familienministerin Prien zur Kürzung des Unterhaltsvorschusses für Alleinerziehende löst immer mehr Kritik aus, auch beim Koalitionspartner SPD. Generalsekretär Klüssendorf lehnt den Vorschlag ab. Er sagte den Funke-Zeitungen, man sollte Alleinerziehenden das Leben leichter und nicht schwerer machen. Prien plant, dass der Unterhaltsvorschuss des Staates künftig nur noch bis zum 16. anstatt bis zum 18. Geburtstag von Kindern gezahlt wird. Weltweit sind letztes Jahr wieder mehr Kinder geimpft worden als im Jahr davor. Das zeigen Zahlen, die die Weltgesundheitsorganisation WHO und das Kinderhilfswerk UNICEF vorgelegt haben. Demnach wurden fast 90% aller Säuglinge mindestens einmal gegen Diphtherie, Tetanus und Keuchhusten geimpft. ARD-Reporterin Sandra Bieger.
2: Nach Ansicht von WHO und UNICEF geht diese Entwicklung in die richtige Richtung. Zur Wahrheit gehört aber auch, dass nach wie vor weniger als vor der Corona-Pandemie geimpft wird. Besonders schwierig sei die Situation in Ländern, die von Konflikten oder politischer Instabilität betroffen sind, wie beispielsweise Syrien und der Jemen. Rückläufige Impfquoten gibt es daneben unter anderem aber auch in Südafrika und Teilen Europas.
1: Spanien steht im Finale der Fußball-Weltmeisterschaft. Der Europameister setzte sich am Abend im Halbfinale gegen Frankreich durch mit 2:0. ARD-Sportreporter Hendrik Lückhoff.
3: Frankreich mit seinen vielen Offensivkünstlern fand gegen die starke Defensive der Spanier kaum Mittel. Erst in der Schlussphase, als Spanien durch die Tore von Oyarzabal und Pedro Porro schon mit 2:0 führte, kamen die Franzosen zu Gelegenheiten. Aber auch da verteidigten die Iberer konzentriert und zogen mit ihrer dominanten Spielweise verdient ins Endspiel ein. Da geht's am Sonntag entweder gegen Argentinien oder England. Die beiden treffen heute Abend im zweiten Halbfinale aufeinander.
1: Und das steht heute noch an. Das Bundeskabinett will weitere Schritte auf den Weg bringen, um Bürokratie abzubauen. Das soll vor allem der Wirtschaft zugutekommen. Die Türkei erinnert an den niedergeschlagenen Putschversuch vor 10 Jahren. Es sind Gedenkveranstaltungen geplant und ein Marsch durch Istanbul. Und im Landtag in Wiesbaden wird bekannt gegeben, wer den Verfassungspreis des Landes Hessen bekommt. Die Auszeichnung wird zum ersten Mal vergeben für Verdienste um die Demokratie. Das waren die Nachrichten.
4: Das Wetter am Vormittag sonnig mit lockeren Wolken. Es bleibt meist trocken. Später ziehen Quellwolken auf und im Süden kann es einzelne Schauer und Gewitter geben. 25 bis 31 Grad. Morgen erst Sonnenschein, später einzelne Schauer und Gewitter bis 33 Grad. Die weiteren Aussichten. Am Freitag mehr Wolken als Sonne, gebietsweise Schauer oder Gewitter bis 28 Grad. Am Samstag Sonne und Wolken, meist trocken bis 26 Grad. Die Zeit 6.35 Uhr.
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1: Vorsicht auf der A44 Kassel Richtung Eisenach. Zwischen Hesse-Schlichtenau-Ost und Waldkappel liegen Metallteile auf dem linken Fahrstreifen. A5 Frankfurt Richtung Kassel. Am Ohmtal-Dreieck ist die Verbindung zur A49 Richtung Kassel wegen Aufräumarbeiten gesperrt. Umleitungsempfehlung weiter auf der A5 bis zum Hattenbacher Dreieck und dann über die A7 Richtung Kassel. Und Lahn-Dill-Kreis in Lanau-Wald-Girmes ist die Rotheimer Straße zwischen Kreuzerstraße und Kirchplatz wegen Löscharbeiten an einem Haus in beiden Richtungen gesperrt. Bitte diesen Bereich weiträumig umfahren.
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6: Guten Morgen. Noch hat er einen solchen Satz nicht ausgesprochen. Es würde aber nicht wirklich überraschen, wenn dieser Satz noch käme. Die Sicherheit Deutschlands wird auch am Polarkreis verteidigt. Beim Besuch von Außenminister Wadefuhl in Nordnorwegen dreht sich nämlich alles um das Thema Sicherheit. An der Nordflanke der NATO und in der strategisch wichtigen Arktisregion. Die Bedrohung, die von Russland ausgeht, wird als hoch eingeschätzt. Umso wichtiger ist es aus Sicht des Außenministers, intensiver als bisher zusammenzuarbeiten und voneinander zu lernen. Heute wird der Außenminister dann noch weiterreisen, und zwar nach Finnland. Ihm bei dieser Reise auf den Fersen unsere Berlin-Korrespondentin Christina Nagel.
7: Ein langer, weiß gestrichener Gang führt tief in den Berg hinein, vorbei an den Flaggen der NATO-Mitgliedsländer, an Türen und Gängen. Weiter unten im Innern das Lagezentrum, ein Raum voller Bildschirme, in der Nachrichten aus aller Welt ebenso verfolgt werden wie Bewegungen von Schiffen und Flugzeugen im hohen Norden. Im Hauptquartier der norwegischen Streitkräfte laufen die Fäden zusammen, nicht nur militärisch, eng eingebunden sind

0: Auch zivile Strukturen, um im Ernstfall reagieren zu können, von Blaulichtorganisationen über Wetterdienste bis hin zu Banken. Der pragmatische Blick auf die aktuelle Situation, nicht nur bei den Militärs, sondern auch innerhalb der Gesellschaft, beeindruckt Außenminister Wadephul sichtlich.
1: Ich glaube, wir können uns in Deutschland eine Scheibe davon abschneiden, wie man im Norden damit umgeht.
0: Cyberangriffe, russische Kampfjets, die den Luftraum verletzen, russische Atom-U-Boote vor der Küste. Sie ausfindig zu machen und zu identifizieren, eine der Aufgaben im Hauptquartier. Jeden Mittwoch wird von hier aus auch die russische Nordmeerflotte in Murmansk kontaktiert, um zu prüfen, ob die Notfallleitung funktioniert. Oft dauern die Kontakte nicht länger als 20 Sekunden. Wichtig sei, dass es Gesprächskanäle gebe, sagen die Soldaten vor Ort. Es gibt sogar persönliche Treffen mit dem russischen Geheimdienst FSB, der für den Schutz der Grenze zuständig ist. Norwegen, sagt Außenminister Wadephul, komme damit in der NATO eine Schlüsselrolle zu.
1: Ihr seid gewissermaßen das Frühwarnsonar und Radar der NATO im Nordatlantik.
0: Und mehr als nur ein Partner. Der norwegische Außenminister Espen Barth Eide hat seinen Sommerurlaub unterbrochen, um mit dabei zu sein. Wenig später sitzen beide auf einem Schnellboot in leuchtenden Overalls mit verspiegelten Schutzbrillen. Wadephul beginnt, Ruderbewegungen zu machen, wie die norwegischen Fußballfans. Sein Amtskollege fällt ein. Der Bootsführer gibt Gas, als wolle er unterstreichen, wie viel sich gerade in den deutsch-norwegischen Beziehungen tut. Als Leuchtturmprojekt im Rüstungsbereich gilt die gemeinsame Entwicklung und Produktion von U-Booten. Es geht aber auch um Energie, um Gas und Wasserstoff, um den Weltraum, um Seewege, die frei werden, um seltene Rohstoffe und den Schutz der Arktis. Um all das dreht sich auch das Gespräch an der Universität des Nordens in Budel. Auch hier hat Russlands Krieg gegen die Ukraine vieles verändert. Der wissenschaftliche Austausch liegt auf Eis. Auch hier wird wahrgenommen, wie sehr Russland versucht, seinen Einfluss in der Region auszubauen, vor allem militärisch. Norwegen reagiere, sagt Außenminister Eide. Wir sind bereit, uns zu verteidigen, aber wir haben es nicht auf Russland abgesehen. Ich sage das, weil die russische Propaganda derzeit sehr aktiv ist. Vorbereitet will man sein. In Budo ist deshalb ein neues NATO-Luftoperationszentrum entstanden. Es soll die Präsenz der Allianz in der Arktis und im Nordatlantik verstärken.
2: Christina Nagel war das über die Reise des deutschen Außenministers an die Nordflanke der NATO. Und um 6:40 Uhr haben wir eine aktuelle Warnmeldung aus unserem Verkehrszentrum. Vorsicht bitte auf der A3 Köln-Frankfurt. Zwischen Limburg Süd und Bad Camberg ist eine Person auf der Fahrbahn. Fahren Sie dort bitte ganz besonders vorsichtig.
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2: Der Verteidigungsminister Boris Pistorius, der fährt gerade kreuz und quer durch Deutschland. Er absolviert in diesen Sommerwochen Truppenbesuche. Heute bleibt Boris Pistorius allerdings in der Hauptstadt. Auch dort sind ja Bundeswehreinheiten stationiert. Der Minister schaut unter anderem bei der Heimatschutzdivision vorbei. Was es mit diesem Verband auf sich hat, das erläutert Mario Kubina.
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4: Eine wichtige Aufgabe der Heimatschutzkräfte, der Objektschutz, wie es bei der Bundeswehr heißt. Es geht um kritische Infrastruktur wie Häfen, Flughäfen, Brücken und Bahnstrecken. Sie wären im Ernstfall noch wichtiger als sonst, denn dann müssten Truppen der Bundeswehr und von Verbündeten schnell dorthin transportiert werden, wo sie zur Landes- und Bündnisverteidigung gebraucht würden. Auch die Truppentransporte selbst müssten dann abgesichert werden. Weitere Aufgaben des Heimatschutzes: Drohnenabwehr und Katastrophenhilfe. Heimatschutzkräfte unterstützen zivile Behörden dabei, Naturkatastrophen wie Hochwasser zu bewältigen. Dann ist von Amtshilfe der Bundeswehr die Rede. Die Division wurde vor gut einem Jahr aufgestellt, mit dem Ziel, den Heimatschutz zentral zu koordinieren. Bis dahin wurden die Einheiten von den verschiedenen Landeskommandos geführt. Zur Heimatschutzdivision gehören 6 Regimenter, von Schleswig-Holstein bis Bayern. Die meisten Heimatschutzkräfte sind Reservisten. Rund 4.400 leisten hier Dienst. Hinzu kommen knapp 400 aktive Soldaten. Der Divisionskommandeur und sein Stab haben ihren Sitz in der Berliner Julius-Leber-Kaserne.
2: Mario Kubina war das mit seinem Stichwort zum Stichwort Heimatschutzdivision. Die wird nämlich heute in Berlin durch Boris Pistorius, den Bundesverteidigungsminister, besucht auf seiner Sommertour zu verschiedenen Einheiten der Bundeswehr.
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1: In der Tat, wir schauen heute Morgen, wie sich Frauen, vor allem junge Frauen, in der Finanzwelt etablieren, dort, wo Männer bisher das Bild beherrscht haben. Es gibt da einige spannende Biografien und eine ganz besondere ist die von Aysel Osmanoğlu. Sie ist nämlich im Vorstand der GLS, Deutschlands ältester Nachhaltigkeitsbank. In Bulgarien geboren, kam sie als junge Frau nach Deutschland. Ihr VWL-Studium musste sie sich mit Putzen und Babysitten finanzieren. Über eine Trainee-Stelle gelang ihr dann der Einstieg ins Bankgeschäft. Bis heute ein kontinuierlicher Aufstieg. Ich habe vor der Sendung mit ihr sprechen können und ich habe sie gefragt, Sie werden mit diesen Worten zitiert, ich liebe Geld. Wie definieren Sie Liebe zu Geld?
2: Das finde ich eine sehr schöne aus dem Kontext gerissene Satz, aber das zeigt auch vieles, wie wir Geld auch in der GLS Bank verstehen, weil unser Verständnis von Geld ist, dass wir Geld als Gestaltungsmittel verstehen, dass wir mit dem Geld, mit unseren Entscheidungen, wie wir mit dem Geld umgehen, die Gesellschaft gestalten können. Wir können unsere Begegnungsorte miteinander gestalten und wir können entscheiden, was in der Zukunft wirksam sein kann durch die Entscheidungen, die wir heute machen. Und außerdem ist bei uns auch, wenn wir das Geld als Gestaltungsmittel verstehen und nicht an sich als Wert, sondern als Wirkung, und ist die Frage, welche Qualitäten sind denn in dem Geld drin, in welcher Haltung und in welcher Handlung, dann kann man die drei Geldqualitäten auch sehen, wie zum Beispiel, wenn wir Kredite vergeben, dass es viel mit Vertrauen zu tun hat, also Kredit, Leihgeld ist Vertrauen, dass man zum Beispiel beim Kaufgeld, wenn man Dienstleistungen oder Produkte kauft, dass eher so wie eine Anerkennung ist, dass man die Produkte hergestellt hat oder sich über die Dienstleistung freut. Und die Qualität des Schenkens als Schenkgeld kann man dann auch als Liebe sehen, weil man da ja wie in der Liebe keine Gegenleistung erwartet, sondern das Geld in den Händen des anderen legt und ganz viel Liebe schenkt und sagt, entfalte dich so, wie du es brauchst und das Geld soll deiner Entfaltung dienen.
1: Was sagen denn Männer in Ihrer Bank und in anderen Banken, wenn die das hören? Haben die ein anderes Verhältnis zu Geld? Sagen die, das ist mir ein bisschen zu esoterisch?
2: Aber ich glaube, wenn man wirklich sich das bewusst macht, wie man mit diesen Geldqualitäten, also ich weiß nicht, ob Sie jetzt Kinder haben, aber wenn man Kinder hat und denen tagtäglich, bis sie aus dem Haus raus sind, Räume schenkt, das Essen schenkt, die Klamotten und die Bildung und die Ausbildung und so weiter, das ist ja etwas nicht, was, wo man unbedingt eine Gegenleistung, ich würde annehmen, bei meisten dieser Menschen, der Eltern, ist es so, dass sie keine Gegenleistung erwarten und schon das Ausdruck der Liebe ist. Also daher, wenn man sich das bewusst macht, das ist auch so. Und wenn Sie etwas kaufen, gerne kaufen und in den Augen des anderen schauen und sagen, wow, vielen Dank, dass du das hergestellt hast. Ja, das ist auch Anerkennung. Das, da wird man, also es ist, glaube ich, wie man damit bewusst umgeht und wie man das für sich übersetzt. Und ich glaube, wenn man das so den einfach nur ein Tag, zwei Tage, ein Monat mit diesem Bewusstsein mit Geld umgeht, auch die Männer in der Branche werden den Unterschied auch merken, dass es was macht.
1: Ja. Wie sehr ist denn Ihr persönlicher Blick, was glauben Sie, auf das Geld geprägt von Ihrem doch sehr besonderen Lebenslauf, ohne reiche Familie im Hintergrund, mit der Erfahrung als Putzfrau zu arbeiten, um sich das Studium zu finanzieren? Da haben Sie sich ja schon durchgebissen. Erzeugt das ein anderes Verhältnis zu Geld?
2: Selbstverständlich. Ich bin auch dafür sehr dankbar und dass man in unterschiedlichen Lebensabschnitten unterschiedliche Realitäten oder ich in meinen unterschiedlichen Lebensabschnitten unterschiedliche Realitäten hatte. Dafür bin ich sehr dankbar und das bereichert natürlich meinen Blick und meinen Umgang mit Geld. Klar, selbstverständlich.
1: Vor Ihnen war die Vorstandsspitze der GLS mit einem Mann besetzt. Haben Sie denn als Frau seit 2023 einen Kulturwandel einleiten wollen und auch eingeleitet? Stichwort etwa Hierarchie, Vertrauen, Konkurrenzverhalten. Das sind ja so Dinge, die man gerne Männern mal zuschreibt.
2: Ich bin seit 2015 in der Geschäftsleitung, seit 2017 im Vorstand und ich durfte auch mit meinem Kollegen Thomas Hörberg auch davor schon zusammenarbeiten und ich glaube, einige Sachen haben wir gemeinsam angestoßen und einige Sachen habe ich auch danach angestoßen. Ich würde es eher so als Entwicklung sehen, dass es jetzt, was an der Bank, an der Entwicklung der Bank dran steht, dafür aufmerksam sein, das einzuleiten, finde ich, genau das ist meine Aufgabe.

0: auch angestoßen habe.
1: Sagt Aysel Osmanoğlu, sie ist im Vorstand der GLS Bank. Das Thema heute Morgen: Geld macht Gleichberechtigung, Frauen in der Finanzwelt und weitere Frauen in der Finanzwelt und die mehr bewegen als nur Geld, die stellen wir Ihnen vor, hier so gegen 7:10.
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1: Was sich hinter dem Begriff Jahrhundertflut verbirgt, was es bedeutet, wenn Pegel schier unfassbar steigen in nie gekannter Geschwindigkeit, das konnte man im Ahrtal erleben. Vor genau 5 Jahren, am Morgen des 15. Juli, wurde so langsam das gesamte Ausmaß dieser Naturkatastrophe sichtbar. Eine Katastrophe, die damals 135 Menschenleben gekostet hat. Gestern Abend die Gedenkfeier in Bad Neuenahr-Ahrweiler. Und jetzt, nach der Gedenkfeier, welche Lehren müssen immer noch gezogen werden?
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1: Heike Liesmann kommentiert.
3: Es sind so viele Menschen gestorben im Ahrtal und den anderen Flutgebieten. Was kann uns das heute sagen? Eine ganze Menge. Es war eben nicht nur Wetter. Es waren Wassermassen, die sich in der Luft bilden konnten, weil die Erderwärmung genau dieses Phänomen verstärkt. Mehr Hitze, mehr Verdunstung, mehr Wasser in der Luft. Und das kommt irgendwann eben runter. Das wird auch wieder passieren. Welche Regionen dann betroffen sein werden, wir wissen es nicht. Das Recht auf ein Dach über dem Kopf, das Recht auf Leben, das Recht auf Gesundheit. Der Klimawandel setzt fundamentale Menschenrechte außer Kraft. Das sagt die Klimaforscherin und Physikerin Friederike Otto. Und sie hat recht. Die Menschen im Ahrtal haben es heute vor genau 5 Jahren bitter erfahren. Die Menschen in Valencia vor 2 Jahren ebenso. Mit jedem Zehntel Grad fortschreitender Erderwärmung wird es mehr Wasser in der Luft geben und vermutlich auch mehr Tote bei solchen Sturzfluten. Was können wir tun? Menschen früher und besser zu warnen, ist eine große Lehre aus der Ahrtal-Katastrophe. Extremwetter verhindern können Frühwarnsysteme aber nicht. Katastrophenpläne, Versickerungsflächen, Entsiegelung, Hochwasserschutz – das ist alles wichtig und gut. Aber Klimaanpassung allein wird uns nicht reichen. Nur konsequenter Klimaschutz verhindert eine weitere Aufheizung der Erde. Dass die Politik uns gerade ermutigt, einfach weiter Gas, Öl und Kohle zu verbrennen, ist im Grunde Selbstmord.
1: Heike Liesmann kommentierte.
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1: Jetzt geht es verstärkt juristisch gegen die Banken, die Steuerbetrug begangen haben könnten. Jetzt wird mit KI ermittelt. Das Land Hessen hat ein neues Programm, das Ermittlerinnen und Ermittlern bei der Masche Cum-Cum weiterhilft. Cum-Cum, sowas wie der große Bruder von Cum-Ex. Eine große Trickserei mit Scheingeschäften an der Börse, um keine Steuern zu zahlen. Das ist ein Schaden für die Gemeinschaft. Es geht dabei um viele Milliarden Euro. Andrea Bonhagen berichtet.
4: Was haben Schiffscontainer und Cum-Cum-Steuerbetrug gemeinsam? Beides ist riesig. Die Papiermenge für ein einzelnes Cum-Cum-Verfahren füllt 7 Schiffscontainer. 7. Es sind unzählige E-Mails, Akten und handgeschriebene Notizen. Susanne Friedrich von der Oberfinanzdirektion Frankfurt spricht von
5: Unmengen, mit denen wir es da zu tun haben, für einen Menschen im Grunde nicht mehr zu bewältigen.
4: Alles kommt aus Razzien. Der Finanzplatz Frankfurt spielt eine große Rolle. Gegen 25 Banken in Hessen wird ermittelt. Diese beschlagnahmten Papiere werden jetzt von Hochleistungsmaschinen eingelesen und ausgewertet. Das KI-Programm heißt KIC, geschrieben mit 2 C, und das steht für KI gegen Cum-Cum.
5: Wir haben jetzt den Piloten abgeschlossen. Zum einen kann es unglaublich umfangreiche Aktenordner so zusammenfassen, dass da schon Zusammenhänge erkannt werden. Und Informationen, die wahllos irgendwo liegen, so zusammenmatchen, dass daraus auch ermittlungsrelevante Informationen zusammenkommen.
4: Allein in Hessen geht es bei Cum-Cum um 3,7 Milliarden Euro. Die Grundidee klingt einfach. Ein Fonds aus den USA hat deutsche Aktien und müsste den Gewinn versteuern. Deutsche Banken müssen diese Steuern nicht zahlen. Also verkauft der Fonds zum Stichtag kurz an die Bank. Das ist ein unzulässiges Scheingeschäft, wenn es nur ums Steuersparen geht. Wenn es gut läuft, fällt es auf. Aber die Trickser machen unheimlich viele kleine Transaktionen an der Börse, erklärt Friedrich. Aktienpakete würden geschnürt und entschnürt, neue Banken würden zwischengeschaltet. Sie spricht

0: von Abertausenden von Zahlenreihen und mehr.
1: Alles, um zu verschleiern. Alles, um den ganzen Weg der Aktien so schwierig und komplex zu machen, dass man nicht mehr sieht, was ist hier eigentlich los.
0: Aber die KI sieht es. Das Programm haben Datenanalysten vom Finanzamt in Kassel entwickelt. Seit dem Kauf der Panama Papers vor 10 Jahren haben sie sich spezialisiert. Die neue KI gilt als bahnbrechend. Sie soll auch an Ermittler in Köln gehen. Dort sitzt das Bundeszentralamt für Steuern. Hessens Finanzminister Lorz geht es erstmal um eins.
2: Mir geht es um Steuergerechtigkeit. Mir geht es darum, dass die ehrlichen Steuerzahlerinnen und Steuerzahler das Gefühl haben und haben dürfen, dass der Staat dafür sorgt, dass alle sich an die Regeln halten müssen. Und dass die, die es nicht tun, auch entsprechend verfolgt und sanktioniert werden.
0: Frankfurter Banken haben wohl im großen Stil getrickst. Und der Wille weiterzumachen ist in der Finanzbranche groß. Susanne Friedrich sieht,
1: dass in dem Ermittlungszentrum Kapitalertragssteuer auch schon wieder neue Kapitalmarktmodelle beleuchtet werden. Ja, also es geht ja weiter. Das Hase und Igel-Spiel, das hört nicht auf. Und dafür werden wir die KI auch weiterhin nutzbar machen.
0: Neue Maschen heißen gegenläufige Geschäfte oder Cum-Cum 2.0. Doch auch die Spezialisten in Kassel schlafen nicht. Das KI-Tool wird ständig weiterentwickelt. So könnten Scheingeschäfte bald viel schneller aufgespürt werden.
3: In Hessen soll künftig mit KI ermittelt werden zu Cum-Cum-Geschäften, mit denen auch der Steuerzahler um viel Geld gebracht worden ist. Andrea Bonhagen berichtete. Die Zeit 6.54 Uhr, 6 Minuten vor 7.
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3: Im Duell zweier Fußballgiganten hat es gestern Abend einen ziemlich klaren Sieger gegeben. Spanien schlägt Frankreich im ersten WM-Halbfinale mit 2:0. Damit steht der erste Finalist für das Endspiel am Sonntag fest. Ann-Kathrin Rose ist für uns in den USA, berichtet für uns von der Weltmeisterschaft. Ann-Kathrin, stehen die Spanier verdient im Finale?
5: Ja, absolut. Und daran gab es spätestens gestern nach Abpfiff gar keine Zweifel mehr. Die Spanier haben mich sehr beeindruckt, denn sie haben ihr Spiel durchgezogen mit viel Disziplin, viel Ballbesitz, aber auch mit einem starken Stellungsspiel und haben gleichzeitig mit ihrer eigenen Spielidee das Spiel der Franzosen erstickt. Die Franzosen ansonsten so explosiv aus dem Mittelfeld heraus in die Offensive und das fand überhaupt nicht statt. Frankreich erschreckend uninspiriert, auch ohne Idee. Und vor allen Dingen ohne einen Plan B. Und deshalb sind die Spanier verdient als erster Teilnehmer dieses WM-Finales.
3: Da schauen wir nochmal vertieft auf die Franzosen, die ja vor allem auch wegen der Offensivkünste ihres Stars Kylian Mbappé für einige Fachleute etwas in der Favoritenrolle waren ursprünglich. Konnte Frankreich dieses Potenzial einfach nicht abrufen?
5: Nein, gar nicht. Und das lag eben genau daran, dass die Spanier das zwar sehr gut gemacht haben, aber die Franzosen auch fast überrascht davon wirkten. Mbappé, dem würde ich noch ausstellen, mit dem Blick von der Tribüne hier in Dallas, dass er sehr bemüht war. Aber Dembélé und auch der Münchner Olise, die waren bisweilen nur körperlich anwesend. Die sind gar nicht in Erscheinung getreten. Aber es war nicht nur die Offensive. Es gab große Abstände zwischen diesen einzelnen Mannschaftsteilen. Und der Trainer Didier Deschamps, der hat bis zur 72. Minute schon alle Wechsel vollführt. Das ist ein Zeichen dafür. Der wollte irgendwie die Statik dieses Spieles verändern. Das Problem war aber nicht die Statik, sondern die Spielweise. Und von der sind die Franzosen nicht abgerückt. Sie hatten keinen Plan B und deshalb sind sie ausgeschieden.
3: Die Spanier stehen also im Finale. Sind sie in dieser Form von gestern ein Favorit auf den Titel?
5: Ja, sie sind auf jeden Fall extrem schwer zu bezwingen, egal wer es wird. Heute Abend ja dann England gegen Argentinien. Aber für beide Teams sind diese Spanier schwer zu bezwingen, weil sie eben ihr eigenes Spiel durchbringen und gleichzeitig schaffen, sich auf den Gegner einzustellen, ohne ihre eigene sozusagen Spielidee zu vernachlässigen. Und das wäre sowohl für England als auch für Argentinien eine ganz schwere Kiste.
3: Ja, schauen wir mal auf das zweite Halbfinale. Heute Abend ja England gegen den Titelverteidiger Argentinien. Man könnte auch sagen, Harry Kane gegen Messi. Wen werden wir da im Finale sehen? Wie ist denn deine Prognose zu diesem Ausgang heute Abend? Ich weiß, es ist immer ein bisschen schwierig, ein bisschen undankbar, aber vielleicht wagst du es trotzdem.
5: Ja, drücken wir es so aus. Ich habe gestern auf Frankreich getippt. Das ist ganz schlecht gealtert. Heute würde ich auf England tippen. Und zwar, weil das englische Team für mich in der Breite, aber auch in diesem Turnier den besseren Eindruck macht. Die haben nicht durchgehend überzeugt, aber eben in den meisten Spielen. Argentinien war in der Gruppenphase okay unterwegs, hat sich danach so ein bisschen durchgerumpelt. Und oft, beispielsweise bei dem Spiel gegen die Ägypter, wo sie schon 0-2 zurücklagen, hat eben jener Lionel

0: Messi den Unterschied gemacht. Das war sehr beeindruckend. Ich glaube aber, gegen dieses starke englische Team mit dem deutschen Trainer Thomas Tuchel wird es nur mit Lionel Messi und mit einer großen argentinischen Geschlossenheit nicht gehen. Ein weiterer Faktor aber könnten auch die Fans sein. In Atlanta sollen deutlich mehr argentinische Fans sein. Die haben heute sich schon sehr friedlich, aber auch sehr, sehr lautstark, heute Ortszeit in den USA, vorbereitet auf diese Partie. Also es wird mein Tipp England und wahrscheinlich reden wir morgen über Argentinien.
1: Das werden wir sehen. Vielen Dank an Katrin Rose, unsere Weltmeisterschaftsreporterin in den USA. Gesprochen haben wir über das erste Halbfinale gestern Abend und damit steht fest, dass Spanien im Finale stehen wird am Sonntagabend. Finalgegner, ja, der wird heute Abend ermittelt und zwar in der Partie England gegen Argentinien.
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1: 7 Uhr. Polizei ermittelt nach Gewalttat in Kelkheim. CSU sieht bei Pflegereform weiter Diskussionsbedarf. Spanien erreicht Finale der Fußball-WM. Das Wetter mal Sonne, mal Wolken, zum Teil auch Schauer oder Gewitter. 25 bis 31 Grad. Mein Name ist Katrin Rudolph. Guten Morgen. In Kelkheim im Main-Taunus-Kreis ist gestern Abend eine Frau auf offener Straße getötet worden. Angreifer war nach Polizeiangaben ihr Ehemann, der sie mit einer Schnittwaffe attackierte. Polizeisprecher David Ausbüttel hat dem HR gesagt:
2: Zeugen, die sich auch hier im Bereich des Marktplatzes aufgehalten haben, haben die Situation beobachtet und sind schnellstmöglich eingegriffen und haben diesen Mann festgehalten. Leider müssen wir mitteilen, dass es aufgrund der Verletzung, die Frau davongetragen hat, es so ist, dass sie noch vor Ort ihren Verletzungen erlegen ist und somit wir von einem Tötungsdelikt ausgehen müssen. Die genauen Umstände der Tat und aber auch der Hintergründe sind zum jetzigen Zeitpunkt noch Gegenstand der weiteren Ermittlungen.
1: Im Iran-Krieg gehen die gegenseitigen Attacken weiter. Kuwait und Bahrain meldeten Angriffe mit iranischen Drohnen. Das US-Militär überzog nach eigenen Angaben iranische Küstengebiete mit Raketen. US-Präsident Trump hat jetzt außerdem noch einmal mit Angriffen auf die zivile Infrastruktur des Landes gedroht. Er sagte dem Sender Fox News, wenn der Iran nicht an den Verhandlungstisch zurückkehre, würden nächste Woche alle Kraftwerke und Brücken zerstört. Die CSU sieht bei der geplanten Pflegereform weiter Diskussionsbedarf, vor allem was die Pflege zu Hause angeht. Landesgruppenchef Hofmann sagte, man müsse über jeden froh sein, der die Pflege eines Angehörigen bewältigen könne. Solche Menschen entlasteten das System und dürften nicht alleingelassen werden. Wegen steigender Pflegezahlen und hoher Kosten plant Gesundheitsministerin Waken unter anderem, die Rentenbeiträge für pflegende Angehörige zu kürzen. Damit würden ihre Rentenansprüche sinken. Die Schufa speichert veraltete Daten von Millionen Menschen, ohne dass sie davon wissen. Nach Recherchen von NDR und Süddeutscher Zeitung nutzt die Schufa diese Daten für Tests und gibt die Ergebnisse an Firmen weiter. ARD-Reporter Peter Hornung.
3: Die Schufa sagt, alles sei rechtens. Datenschutzexperten sehen das jedoch anders. Weder die Datenbank selbst noch die Weitergabe von Daten seien zulässig. Verbraucher erfahren zudem bislang nicht, dass ihre alten Daten auch nach Ablauf von Löschfristen noch vorhanden sind. Die Schufa ist der Ansicht, sie müsse darüber nicht informieren. Zudem interessiere das die Betroffenen nicht, heißt es. Auch dem widersprechen Daten- und Verbraucherschützer.
1: In Rüdesheim im Rheingau-Taunus-Kreis ist ab heute der Bahnübergang über die B42 wegen Bauarbeiten gesperrt. Das bedeutet nicht nur für Autofahrer Umwege, sondern auch für den gerade angelaufenen Schienenersatzverkehr. HR-Reporterin Birgitta Söhling.
4: Statt auf der Bundesstraße am Rheinufer von Rüdesheim Richtung Koblenz zu fahren, müssen die Ersatzbusse wie alle anderen Fahrzeuge auf schmalen Landstraßen kurvenreich über Pressberg und Lorch umgeleitet werden. Die Sperrung hat mit der Generalsanierung der rechten Rheintrasse zu tun, die gerade begonnen hat. Im Bereich des Bahnübergangs muss der Untergrund ausgetauscht, eine Weiche und die Signaltechnik erneuert werden. Diese Arbeiten hat die DB Infrago bewusst in die Sommerferien gelegt, damit der Verkehr zu Schuljahresbeginn wieder ungehindert über den Bahnübergang rollen kann.
1: Bei der Fußball-Weltmeisterschaft steht der erste Finalist fest. Spanien hat das Halbfinale gegen Frankreich gewonnen mit 2:0. Auf wen Spanien im Finale trifft, entscheidet sich heute Abend im Spiel zwischen Argentinien und England. Und das steht heute noch an. Das Bundeskabinett will weitere Schritte auf den Weg bringen, um Bürokratie abzubauen. Das soll vor allem der Wirtschaft zugutekommen. Die Türkei erinnert an den niedergeschlagenen Putschversuch vor 10 Jahren. Es sind Gedenkveranstaltungen geplant und ein Marsch durch Istanbul. Und im Landtag in Wiesbaden wird bekannt gegeben, wer den Verfassungspreis des Landes Hessen bekommt. Die Auszeichnung wird zum ersten Mal vergeben für Verdienste um die Demokratie. Das waren die Nachrichten. Das Wetter am Vormittag sonnig mit lockeren Wolken. Es bleibt meist trocken. Später ziehen Quellwolken auf und im Süden kann es einzelne Schauer und Gewitter geben. 25 bis 31 Grad. Morgen erst Sonnenschein, später einzelne Schauer und Gewitter. 27 bis 33 Grad. Die weiteren Aussichten: am Freitag mehr Wolken als Sonne, gebietsweise Schauer oder Gewitter bis 28 Grad. Am Samstag Sonne und Wolken, meist trocken bis 26 Grad. Die Zeit 7:04 Uhr.
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1: Vorsicht auf der A3 Köln-Frankfurt zwischen Limburg-Süd und Bad Camberg befindet sich eine Person auf der Fahrbahn. Vorsicht auch auf der A7 Kassel Richtung Fulda zwischen Kreuz Kassel-Mitte und Dreieck Kassel-Süd liegt eine Schaufel auf dem mittleren Fahrstreifen. A5 Frankfurt Richtung Kassel am Ohmtal-Dreieck ist die Verbindung zur A49 Richtung Kassel wegen Aufräumarbeiten gesperrt. Umleitungsempfehlung weiter auf der A5 bis zum Hattenbacher Dreieck und dann über die A7 Richtung Kassel. A67 Mönchhof-Dreieck Richtung Mannheim zwischen Büttelborn und Griesheimer Dreieck 2 Kilometer stockender Verkehr wegen Beseitigung von Hitzeschäden. Es ist nur ein Fahrstreifen frei. B42 Rüdesheim Richtung Wiesbaden zwischen Hattenheim und Eltville Erbacher Straße ein Unfall. Lahn-Dill-Kreis in Lanau-Waldgirmes ist die Rotheimer Straße zwischen Kreuzerstraße und Kirchplatz wegen Löscharbeiten an einem Haus in beiden Richtungen gesperrt. Bitte diesen Bereich weiträumig umfahren. Und Vogelsberg-Kreis, die L3146 ist zwischen Burggemünden und dem Abzweig nach Niederohmen nach einem Unfall in beiden Richtungen gesperrt. Bitte diesen Bereich weiträumig umfahren.
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5: Hallo und willkommen bei uns. Einen guten Morgen, einen guten Start in diesen neuen Tag. Ja, in diesen Zeiten, in denen wir über die anhaltende sommerliche Hitze sprechen oder über die Ahrtal-Katastrophe vor 5 Jahren, in diesen Zeiten will nun die hessische Landesregierung das Klimagesetz ändern. Und Kritiker sagen nicht nur ändern, sondern aufweichen. Ich habe darüber mit unserer Landtagskorrespondentin Viktoria Enzenauer gesprochen und sie gefragt, was genau hat die schwarz-rote Landesregierung denn da vor?
6: Ja, fangen wir mal ganz vorne an. Seit 2023 gibt es ein Klimagesetz in Hessen, eingeführt unter schwarz-grüner Regierung. Darin hat die Landesregierung erstmals verbindliche Klimaziele festgehalten. 65% weniger Treibhausgase bis 2030. Das soll dann Schritt für Schritt so weitergehen, bis man 2045 ganz klimaneutral sein wird. Da geht es vor allem darum, wie sich die Landesverwaltung selbst aufstellt. Ministerpräsident Boris Rhein hat es damals noch groß angekündigt. Und im Gesetzentwurf jetzt steht, die Einhaltung der Klimaschutzziele wird in eine Soll-Vorschrift überführt. Heißt im Klartext, kann erreicht werden, muss aber nicht. Und es soll auch nicht mehr jeder Sektor allein für die Einhaltung seiner Emissionsreduktion verantwortlich sein, sondern es soll nur noch berechnet werden, wie viel insgesamt eingespart wird.
5: Und heißt das denn tatsächlich, dass die Landesregierung damit den Klimaschutz aufweicht?
6: Ja, das zumindest befürchten die Grünen im Landtag. Die sagen, wenn man kein festes Ziel, kein verbindliches Ziel mehr im Blick hat, dann wird die Landesregierung für Städte und Kommunen auch kein Geld bereitstellen. Und das Land verliere damit seine Vorbildfunktion. Warum sollten Kommunen Klimaschutz betreiben, wenn die Landesregierung den Anschein macht, es selbst nicht tun zu wollen? Und auch viele Städte und Kommunen sehen das so. Uns liegt hier in Wiesbaden eine schriftliche Stellungnahme vor, die vom Hessischen Städtetag ans Landwirtschaftsministerium ging. Und die rechnen ordentlich ab mit dem Gesetz. Der Städtetag findet, das Land würde damit ein problematisches Signal an die Kommunen senden. So Holger Hinkel, Direktor des Hessischen Städtetags.
7: Deshalb ist es sehr wichtig, dass Dinge, die ins Werke gesetzt werden, jetzt auch in 3, 4, 5, auch 10 oder 15 Jahren noch Bestand haben und dass man nicht ständig quasi neue Ziele nachjustieren muss mit neuen Maßnahmen.
6: Ja, wenn die Landesregierung selbst nicht mehr an die eigenen Ziele glaubt, wieso sollten es dann Städte und Kommunen tun? Ohne die verbindlichen Ziele können sie weniger planen, welche Maßnahmen sie umsetzen, sagen sie. Zum Beispiel bei der Wärmeversorgung, bei den Gebäuden oder der Mobilität.
5: Wie begründet denn die Landesregierung diesen ja doch drastischen Schritt?
6: Ja, die Landesregierung selbst stellt das anders dar. Sie würden weiterhin am Ziel der Klimaneutralität 2045 festhalten, aber wollen nach ihren Aussagen pragmatischer vorgehen. Ich habe gestern den Staatssekretär Michael Ruhl des Landwirtschaftsministeriums gefragt und er hat das gesagt.
8: Es geht zum Beispiel darum, dass wir Monitoring- und Berichtspflichten reduzieren, um dann auch zu schauen, wir wollen nicht Klimaschutz irgendwo in den Amtsstuben machen, sondern wir wollen tatsächlich Klimaschutz konkret auf der Fläche umsetzen. Das ist einfach geht und dass wir möglicherweise auch kosteneffizienter dabei sind, um unsere Ziele zu erreichen. Am Ziel Klimaneutralität 2045 halten wir selbstverständlich fest.
6: Ja, aber eben nur, wenn das gelingt und welche Berichte das sein sollen, das konnte er mir auch auf mehrmalige Nachfrage nicht beantworten. Lob kommt von der Vereinigung Hessischer Unternehmerverbände. Die sagen zum einen, das Land Hessen hat hier eh keine eigene Kompetenz, weil es bundesweite und europaweite Regeln gibt und an die müssen sich eben alle halten. Und das Gesetz gebe der Industrie mehr Flexibilität.
5: Was will denn die Landesregierung nun unterm Strich letztlich damit bezwecken? Wie schätzt du das aus landespolitischer Sicht ein?
6: Ja, aus meiner Sicht räumt diese schwarz-rote Landesregierung dem Klimaschutz einfach keine Priorität ein. Ich meine, Ziele auf dem Papier sind ja das eine, darüber kann man auch streiten, ob man die braucht, aber die Handlungen sind ja auch noch was anderes. Und auch hier fällt die Landesregierung nicht wirklich mit eigenen Klimaschutzprogrammen auf. Die CDU scheint vieles von dem zurückzudrehen, was die Grünen in Hessen aufgebaut haben und will damit möglicherweise auch ein Zeichen setzen.
5: Und wie geht das Ganze jetzt im parlamentarischen Verfahren weiter?
6: Ja, jetzt ist ja erstmal Sommerpause. Nach der Sommerpause wird das Gesetz dann in den Landtag eingebracht. Ja, und die große Diskussion im Landtag, die geht dann erst los.
5: Viktoria Enzenauer war das, unsere Landtagskorrespondentin in Wiesbaden, zum Entwurf für ein neues hessisches Klimagesetz.
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5: Schauen wir auf die Börse in Frankfurt. Das Bild kennen wir aus den Nachrichten, sehen Sie jeden Abend im Ersten vor der Tagesschau. Ein großer Handelssaal, viele Zahlen, Kurse, Computer und Händler, die sich mit all dem befassen. Und viele Frauen sind eben nicht darunter. Das ist immer noch eine Männerdomäne, aber ein paar Frauen gibt es eben doch. Und die bewegen dort mehr als nur Geld. Unsere Reporterin Kübra Anak hat sie getroffen.
9: Das Schaufenster der deutschen Wirtschaft. Die Wertpapierbörse in Frankfurt. Hier arbeitet Edda Vogt seit knapp 30 Jahren. Für sie ein Herzensort. Und dort möchte sie am liebsten noch mehr Frauen hinbekommen als Anlegerinnen. Doch die machen es sich nicht immer leicht mit dem Einstieg, weiß Edda Vogt.
10: Frauen sind besonders davon betroffen, Börse für ein Casino zu halten, nicht über Geld zu reden. Vielleicht auch von vornherein schon zu sagen, das ist doch überhaupt nicht mein Thema, das verstehe ich gar nicht. Das macht mein Mann. Männer sagen tendenziell, ach, das klappt schon, das kriegt schon irgendwie hin. Das hindert einen natürlich daran, am Kapitalmarkt aktiv zu werden, weil hier geht es ums Management von Risiken und nicht ums Reich über Nacht.
9: Knapp 30% der Männer in Deutschland investieren am Aktienmarkt. Bei Frauen ist es mit 19% nur etwa jede fünfte. Dabei bietet der Kapitalmarkt viele Chancen, Vermögen aufzubauen und für das Alter vorzusorgen. Edda Vogt vernetzt Frauen rund um das Thema Geldanlage. Ihre Erfahrung? Interesse an der Börse ist da, aber oft fehlen Selbstvertrauen, Vorbilder und das Gefühl, dort wirklich dazuzugehören.
10: Ja, wir reden nicht über Geld. Es gibt immer noch Zahlen, die besagen, dass die Mehrheit der Ehepartner nicht weiß, was der andere oder die andere verdient. Bekannte von mir, die Vermögensverwalterin, sagt, wir sollten Finanz zum Lifestyle-Thema machen. Genauso wie wir über Kosmetik reden, über Friseure und über das beste Freibad, können wir doch auch mal über Geld sprechen.

0: Anne Wauder kommt gar nicht drum herum, über Geld zu sprechen. Die Kryptohändlerin wickelt für ihre Kundschaft Transaktionen in Millionenhöhe ab. Ihr Mathematikstudium hilft dabei, Daten auszuwerten, Muster zu erkennen und Marktbewegungen schnell einzuordnen. Im Handelsteam in Frankfurt ist sie derzeit die einzige Frau. Das birgt Herausforderungen.
1: So typische Sachen, wofür man in der Finanzbranche eingestellt wird und wenn man erfolgreich ist, ist, wenn man sehr selbstbewusst ist, sehr gut sich im Vordergrund stellen kann und so weiter. Und ich glaube, dass historisch das einfach Frauen weniger beigebracht wird. So, man muss schon anders kommunizieren.
0: Ihre Erfahrung?
1: Dass der Counterpart dann erstmal nur mit dem Mann spricht oder nur den Mann anspricht, auch wenn ich eigentlich mehr über das Thema weiß. Oder auch so, dass man sich mit Leuten trifft und dann schicken die nur an den Mann am Ende so den LinkedIn Einladung und so, das passiert auch. Man kann ja gar nichts dagegen tun. Also es hilft nichts, das anzusprechen. Man muss einfach nur sorgen, dass die langfristig einsehen, dass man gut ist.
0: Trotzdem schätzt die gebürtige Niederländerin ihren Job. Mit Geld verdienen, das will sie auch in Zukunft machen.
1: Ich mag die Atmosphäre, ich glaube auch für mein Alter ist es sehr gut. Ich mag es jetzt viel beschäftigt zu sein, viel zu lernen. Ich glaube, das wendet sich irgendwann, wahrscheinlich wenn man ein bisschen älter wird, aber im Moment fühle ich mich voll wohl da, ja.
0: Edda Vogt und Anne Wauder zeigen, auch in einer Branche voller Zahlen geht es um etwas sehr Persönliches, um Selbstvertrauen, Sichtbarkeit und Mut, seinen Platz einzunehmen.
2: Kybra Anak war das über Frauen an der Frankfurter Börse. Das Thema heute Morgen: Geld macht Gleichberechtigung, Frauen in der Finanzwelt.
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2: Und weitere Frauen in der Finanzwelt wird Ihnen Kybra Anak hier in rund einer halben Stunde vorstellen. Und wir schauen jetzt nach Brüssel. Nach harten Verhandlungen haben sich die Staats- und Regierungschefs in der Nacht immer noch nicht auf das 21. Sanktionspaket gegen Russland geeinigt. Stattdessen gab es Streit um den Ölpreisdeckel, über den Irankrieg, den russischen Patriarchen Kyrill und sogar über Fischstäbchen. Sabrina Fritz berichtet.
4: Heute wollen die EU-Länder einen letzten Versuch starten, das 21. Sanktionspaket über die Bühne zu bringen. Dann ist Sommerpause. Seit Monaten wird um Fisch, Flüssiggas und die Einreise von russischen Soldaten verhandelt. Zu Beginn der Woche sagte die Außenbeauftragte der EU, Kaya Kallas, noch: Unser Ziel ist, eine Einigung zu erreichen. Wenn wir keine Einigung erzielen, dann arbeiten wir an Plan B, aber noch arbeiten wir an Plan A. Doch wie dieser Plan B aussehen könnte, ist nicht klar. Wie man aus Brüssel hört, blockiert einerseits Griechenland. Seine Reeder wollen weiterhin russisches Flüssiggas transportieren und verkaufen. Ab Januar soll dies aber eigentlich verboten sein. Österreich will Vorteile für seine Banken herausholen. Frankreich und Spanien setzen sich dafür ein, dass weiterhin russische Soldaten ein Visum für die EU bekommen. Und so wird das 21. Sanktionspaket immer kleiner, obwohl es eigentlich als eines der größten in den vergangenen Jahren angelegt war. Es gäbe aber auch positive Nachrichten, so die Außenbeauftragte Kallas. So seien 250 Personen auf der Sanktionsliste aufgeführt, so viele wie noch nie seit Kriegsbeginn.
5: Over 250 listings. This constitutes our biggest round of individual sanctions since Russia's 2022 invasion.
4: Sanktionen durchzusetzen ist ähnlich schwer wie Windräder bauen. Super Sache, aber bitte nicht in meinem Garten. Die Vorschläge der EU-Kommission wurden jedenfalls nach und nach von den Mitgliedstaaten abgeschwächt oder ganz einkassiert, wie der Export von russischem Fisch. Dieser sollte laut EU-Kommission drastisch eingeschränkt werden. Doch Deutschland fürchtete um seine Fischstäbchen, Portugal um seinen Kabeljau und jetzt ist der Fisch ganz vom Tisch. Ein Teil des Sanktionspaketes ist auch der sogenannte Ölpreisdeckel. Tanker dürfen nur russisches Öl transportieren, das für weniger als $44 pro Barrel eingekauft wurde. Der aktuelle Ölpreis liegt deutlich höher. Damit soll Russland nicht vom Krieg gegen den Iran profitieren. Dieser hat die Ölpreise ansteigen lassen. Der sogenannte Ölpreisdeckel ist in der Nacht ausgelaufen. Nun muss er eigentlich verlängert werden, doch auch das hängt in der Schwebe. Die neuen Sanktionen sollen Russland schwächen. Gleichzeitig bindet die EU die Ukraine enger an sich. In Brüssel haben die Beitrittsverhandlungen die entscheidende Phase erreicht. Kommissionspräsidentin Ursula von der Leyen reist heute nach Kiew. Und die sogenannte Koalition der Willigen plant erste Militärmanöver mit der Ukraine als Absicherung nach einem möglichen Kriegsende. Vielleicht sind das stärkere Botschaften an Moskau als ein beschädigtes Sanktionspaket.
2: Und dieses Sanktionspaket, um das wird es heute noch mal gehen. Ein letzter Versuch also in Brüssel vor der parlamentarischen Sommerpause. Dort

0: Sabrina Fritz berichtete aus Brüssel.
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0: Vor 10 Jahren genau putschten Teile des türkischen Militärs und scheiterten mit diesem Versuch. Präsident Erdogan machte die Bewegung des islamischen Predigers Gülen dafür verantwortlich für diesen Versuch. Es folgten massive Einschränkungen der Meinungs- und Pressefreiheit in der Türkei, Entlassungswellen im Staatsdienst und andere Unterdrückungsmaßnahmen gegen kritische Stimmen. Auch 10 Jahre später geht die Regierung hart gegen die Opposition vor, jetzt aber nicht mehr primär gegen die Gülen-Bewegung, sondern gegen die Oppositionspartei CHP. Die Gülen-Bewegung war bis zum Putsch sehr einflussreich, eine einflussreiche islamisch-religiöse Bewegung, auch mit vielen Zentren im Ausland. Ich habe über all das mit Macit Karametoğlu gesprochen. Er ist SPD-Bundestagsabgeordneter, geboren in der Türkei und stellvertretender Vorsitzender der deutsch-türkischen Parlamentariergruppe. Ich habe ihn gefragt, halten Sie es denn für gesichert, dass tatsächlich die Gülen-Bewegung hinter diesem Putschversuch vor 10 Jahren stand?
2: Gesichert ist immer so eine Sache, aber ich glaube, das spricht schon sehr, sehr viel dafür. Allerdings muss man auch wissen, dass Erdogan derjenige war, der im Grunde genommen die Anhänger von Gülen in das türkische Staatsapparat, unter anderem auch ins Militär, gesetzt hat. Also wenn das so ist und danach sieht es aus, ist einer der Hauptverantwortlichen für diesen Putsch auch Erdogan selbst.
0: Gülen und Erdogan, also Fethullah Gülen und Recep Tayyip Erdogan, die waren ja doch mal Verbündete gewesen, haben sich dann aber entfremdet, überworfen. Welche Rolle spielt denn die Gülen-Bewegung der Türkei heute überhaupt noch?
2: Eigentlich kaum noch eine Rolle, weil sie ja als eine terroristische Organisation verfolgt wird. Und das sind ja auch viele Menschen ins Gefängnis gekommen, die eigentlich so gar nicht so direkt was mit dieser Bewegung zu tun hatten. Also das ist schon tragisch eigentlich, wie das Ganze verlaufen ist. Man muss sich vorstellen, es war Erdogan selbst, der den jungen Menschen in der Türkei zu verstehen gegeben hat, Gülen ist in Ordnung, mit dem kann man sozusagen zusammen sein. Nach dem Putsch ist es dann plötzlich, nein, das ist eine terroristische Organisation, ich bin Staatspräsident und ihr geht ins Gefängnis. So kann man das ungefähr zusammenfassen, wie ungerecht das war.
0: Dann schauen wir mal auf die Gülen-Anhänger in Deutschland. Viele sollen ja hierher zu uns geflüchtet sein, damals nach dem Putsch oder Putschversuch. Unter anderem hochrangige Funktionäre, die den Putsch mitgeplant haben sollen. So jedenfalls der Vorwurf der Erdogan-Führung in der Türkei. Die Türkei ersucht regelmäßig und immer wieder, diese ausliefern zu lassen aus Deutschland. Wie sollte Deutschland sich hier positionieren?
2: Ja, ich glaube, wenn man sich anschaut, was nach dem Putsch passiert ist, dass diese Leute öffentlich bloßgestellt worden sind, man weiß eines ganz sicher, in der Türkei gibt es keine rechtsstaatlichen Verfahren mehr. Also es ist alles nicht schön, was da gerade abläuft. Und natürlich ist es ein schweres Verbrechen, gewaltsam die Staatsgewalt an sich zu reißen, gerade als Mitglied des Militärapparates. Gleichzeitig müssen wir aber feststellen, dass es in der Türkei keine rechtsstaatlichen Verfahren gibt. Und insofern, aus rechtsstaatlicher Sicht, kann man, selbst wenn man möchte, also wenn die Politik das wollen würde, könnte sie es gar nicht, weil die Gerichte das zu Recht auch verbieten würden.
0: Wenn wir mal zurückschauen auf die Türkei insgesamt, unabhängig von Gülen, die Türkei vor dem gescheiterten Putsch oder Putschversuch, wie hat sich die Türkei verändert, seitdem, wenn Sie heute auf Ihr Geburtsland schauen?
2: Man kann das so zusammenfassen, dass eigentlich dieser verfassungswidriger Putschversuch in der Türkei dazu genutzt worden ist, um die Verfassung faktisch aufzuheben. Im Moment ist es so, dass zum Beispiel die Entscheidungen des türkischen Verfassungsgerichts schlicht und einfach ignoriert werden, dass es im Grunde genommen keine freie Justiz mehr gibt, nicht mal ansatzweise, und dass Menschen, die Opposition darstellen, also politisch Erdogan, dem Präsidenten der Türkei, gefährlich werden können, von der Justiz verfolgt werden. Also die Staatsgewalt, Staatsapparat wird als Waffe gegen die Opposition in der Türkei eingesetzt. Und ich kann sagen, es ist unfassbar im Grunde genommen, was in den letzten 10 Jahren in der Türkei passiert ist. Erdogan hat es ja im Anschluss an den Putsch, diesen Putschversuch, als Segen Gottes dargestellt. Und wenn man heute nach 10 Jahren anschaut, dann weiß man, was er damit gemeint hat, nämlich dass er den Staat im Grunde genommen sich total unterworfen hat und die gesamte Türkei in Würgegriff genommen hat.
0: Sehen Sie da auch einen Zusammenhang zu der Wirtschaftskrise und der hohen Inflation etwa in der Türkei, unter der die Menschen dort leiden?
2: Das ist offensichtlich. Niemand wird große Beträge in der Türkei investieren. Das sieht man immer wieder. Die Chinesen haben neulich ein größeres Vorhaben zurückgezogen. Für verschiedene deutsche Unternehmen gilt es auch. Es gibt ja diesen einen türkeistämmigen Geschäftsmann aus Rheinland-Pfalz, der in der Türkei in Untersuchungshaft gekommen ist, weil er

0: mit der Stadt Istanbul in Bezug auf Abwehr von Cyberkriminalität da zusammengearbeitet hat. Und so kann es jedem gehen, das weiß jeder. Und wir sehen, dass die Türkei eigentlich seit 10 Jahren sich wirtschaftlich im Kreis herumdreht und überhaupt nicht vorankommt, obwohl ja die Voraussetzungen für ein Fortkommen der Türkei gegeben sind.
1: Sagt Macit Karametoğlu. Er ist SPD-Bundestagsabgeordneter und stellvertretender Vorsitzender der deutsch-türkischen Parlamentariergruppe. Gesprochen haben wir über die Türkei 10 Jahre nach dem Putschversuch.
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1: Spanien also steht im Finale der Fußball-WM 2026. In Madrid haben abertausende Fans den Sieg ihrer Mannschaft über Frankreich gefeiert. So nah war die spanische Mannschaft dem Titel seit vielen Jahren, eigentlich seit 16 Jahren nicht mehr. Nun ist der zweite Stern auf dem Trikot zum Greifen nah. Anna Mundt war bei Madrids größter Fußballparty für uns mit dabei.
3: So jubelt Spanien sich ins Finale. Mit dem Abpfiff gibt es beim Public Viewing auf Madrids Plaza de Colón kein Halten mehr. 6000 Fans feiern ausgelassen den Sieg gegen Frankreich. Vor dem Spiel klang das noch etwas anders. Wir glauben, dass das richtig kompliziert wird, meinen Pablo und sein Bruder. Frankreich spiele wirklich gut. Auch Steffi, die mit ihren Freunden hier ist, gibt zu, dass es schwierig werden könnte. Aber sie glaubt fest an den Sieg.
4: Vamos a ganar! Sí! Vamos a ganar España! 2-1!
3: Ihr Tipp? 2-1. Lange müssen die meist jungen Fans bei mehr als 30 Grad vor der Großleinwand nicht schwitzen. Nach einem französischen Foul an Superstar Lamine Yamal verwandelt Mikel Oyarzabal den Elfmeter. Spanien führt 1-0 und Madrid jubelt. Mit der Führung geht es in die Halbzeitpause und die fühlt sich schon fast wie eine rot-gelbe Siegesfeier an. Nun heißt es weiter anfeuern. Schließlich ist es 16 Jahre her, dass Spanien zuletzt eine WM gewonnen hat. In der 58. Minute wird die Hoffnung belohnt. Als Pedro Porro zum 2-0 ins rechte Eck trifft, hüpft in Madrid die Menge. Nun sind die Spanier wirklich siegessicher. Schon in den letzten Spielminuten wird der Platz im Herzen Madrids zu einer einzigen Fußballparty. Zum Abpfiff fliegen noch einmal Hüte und Bierbecher. Und auch der ein oder andere Fußballfan wird begeistert in die Höhe geworfen. Champagnerfußball sei das gewesen, meint Ferran.
5: Hemos jugado Fútbol Champagne se le llama esto.
6: Muy contenta, muy feliz de estar en la final. 16 años después, lo que siempre hemos soñado.
3: Ich bin so froh, dass wir im Finale sind. Davon haben wir immer geträumt, sagt Diana. Und so feiern sie in dieser Nacht auf den Straßen Madrids. Im Finale trifft Spanien dann auf England oder Argentinien. Doch davor fürchten sie sich hier noch nicht. Sie denken nur an den zweiten Stern auf dem Trikot.
5: Me da igual quien venga. España ganadora. Segunda estrella. Se viene segunda estrella.
3: Mir ist egal, wer da kommt, meint Diego. Spanien ist ein Gewinner. Der zweite Stern kommt.
1: Anna Mundt war das für uns gestern Abend bei der größten Fanparty in Madrid mit dabei. Egal ob Stadion oder eben Fanfest, es gibt Essen ohne Ende bei dieser diesjährigen Fußball-Weltmeisterschaft. Foodstände überall in der Nähe der Stadien. Aber was passiert mit dem übrig gebliebenen Essen eigentlich? So wenig wie möglich soll im Müll landen. Dafür sorgt die gemeinnützige Organisation mit dem Namen Pete's Garden in Kansas City. In Zusammenarbeit mit der FIFA packt diese Organisation Essenspakete für bedürftige Familien. Auch in Lionel Messis Mannschaftshotel etwa haben sie das Essen abgeholt. Insgesamt hat Pete's Garden in Kansas City mehr als 8 Tonnen Essen gerettet.
7: Jennifer Olsen zeigt auf eine große Auflaufform. Mac and Cheese direkt aus dem Stadion.
8: This macaroni and cheese came from Kansas City Stadium.
7: Hier im Untergeschoss einer Kirche in Kansas City arbeiten gerade rund ein Dutzend Helfer der gemeinnützigen Organisation Pete's Garden. Ihre Mission? Übrig gebliebenes Essen vor dem Müll bewahren. Aus dem Stadion, vom Fanfest, aus Hotels. 8 Tonnen Essen hat Pete's Garden bereits gerettet.
8: We're looking at this particular shelf.
7: Hier schauen wir auf ein Regal mit Essen, das gestern Abend nach einer Veranstaltung tiefgefroren wurde. Wir haben es heute Morgen bekommen, portionieren es und bringen es dann zu sozialen Organisationen. Die 55-Jährige mit dem blonden Pferdeschwanz und blauen

0: Oh, weißer Baseballkappe auf dem Kopf sagt, die Vorstellung, dass dieses Essen auf dem Müll landen könnte, statt auf dem Tisch bedürftiger Familien, bricht mir das Herz.
1: It breaks my heart to think that this would be in the trash.
0: Eileen steht an einem silbernen Küchentresen und befüllt gerade kleine Container. Ich kümmere mich um den Schinken, den darf hier sonst keiner anrühren.
2: I do all the ham here. Mm-hmm. No one else is allowed to do ham. No one's allowed to touch the ham except me.
0: Eileen ist 92, wird bald 93. Ein absolutes Essenshighlight, da sind sich alle einig, war aber das Geburtstagsessen von Lionel Messi. Die Argentinier haben ihr Teamquartier in Kansas City und Pete's Garden bekommt auch das übrig gebliebene Essen der Nationalmannschaft, inklusive Messis Geburtstagsessen.
1: It's so fun to think that Messi's birthday dinner.
0: Die Vorstellung, dass Messis Birthday Dinner hierher gekommen ist, ist toll. Wir haben es portioniert und am Abend nach Messis Geburtstag konnten Fußballfans in Kansas City sagen, ich habe das wunderbare argentinische Hühnchengericht gegessen, das Messi zum Geburtstag hatte. Toll, oder?
1: It's so exciting, isn't it, to think about that?
0: Nach 2 Stunden sind sie fertig. 580 Gerichte haben sie an diesem einen Tag verpackt. Und die WM-Bilanz insgesamt noch vor dem Ende der WM, 8 Tonnen Essen gerettet. Das sind 15.000 Mahlzeiten für bedürftige Familien.
3: Essen gerettet durch eine gemeinnützige Organisation in Kansas City. Von dort berichtete Nina Barth.
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6: 7.30 Uhr. Polizei ermittelt nach Gewalttat in Kelkheim. Bundesregierung will Bürokratieabbau beschleunigen. Spanien zieht ins Finale der Fußball-WM ein. Das Wetter mal Sonne, mal Wolken, zum Teil auch Schauer oder Gewitter. 25 bis 31 Grad. Mein Name ist Katrin Rudolph. Guten Morgen. In Kelkheim im Main-Taunus-Kreis ist gestern Abend eine Frau auf offener Straße getötet worden. Angreifer war nach Polizeiangaben ihr Ehemann, der sie mit einer Schnittwaffe attackierte. Polizeisprecher David Ausbüttel hat dem HR gesagt:
7: Zeugen, die sich auch hier im Bereich des Marktplatzes aufgehalten haben, haben die Situation beobachtet und sind schnellstmöglich eingegriffen und haben diesen Mann festgehalten. Leider müssen wir mitteilen, dass es aufgrund der Verletzungen, die Frau davongetragen hat, es so ist, dass sie noch vor Ort ihren Verletzungen erlegen ist und somit wir von einem Tötungsdelikt ausgehen müssen. Die genauen Umstände der Tat und aber auch der Hintergründe sind zum jetzigen Zeitpunkt noch Gegenstand der weiteren Ermittlungen.
6: Neue Angriffe im Iran-Krieg. Der Iran hat letzte Nacht wieder Kuwait und Bahrain mit Drohnen angegriffen. Das US-Militär wiederum bombardierte Ziele an der Straße von Hormus entlang der Küste. ARD-Reporterin Astrid Rolle.
8: Schiffe sollten so daran gehindert werden, iranische Häfen oder Küstengebiete anzusteuern oder von dort abzulegen. Zurzeit seien mehr als 20 US-Kriegsschiffe und hunderte Militärflugzeuge im Nahen Osten im Einsatz, hieß es vom US-Militär. Mit der neuen Angriffswelle solle Irans Möglichkeit geschwächt werden, Schiffe in der Straße von Hormus anzugreifen.
6: Die Bundesregierung will heute weitere Maßnahmen zum Abbau von Bürokratie auf den Weg bringen. Dazu tagt das sogenannte Entlastungskabinett. Geplant insgesamt sind 10 Punkte. Beispielsweise soll bei der Agentur für Arbeit vieles digitaler werden. Leistungen sollen künftig online beantragt werden können. Beratungstermine können dann auch per Videoschalte erledigt werden.
9: Die Schufa hat nach Recherchen von NDR und Süddeutscher Zeitung eine Schattendatenbank aufgebaut mit veralteten Daten von Millionen Menschen. Sie nutzt sie für Tests und gibt sie dann an Firmen weiter. Die Betroffenen erfahren davon nichts. Die Schufa sagt, das sei rechtens. Daten- und Verbraucherschützer sehen das

0: Was anders, weder die Daten selbst noch die Weitergabe seien zulässig. Weltweit sind letztes Jahr wieder mehr Kinder geimpft worden als im Jahr davor. Das zeigen Zahlen, die die Weltgesundheitsorganisation WHO und das Kinderhilfswerk UNICEF vorgelegt haben. Demnach wurden fast 90% aller Säuglinge mindestens einmal gegen Diphtherie, Tetanus und Keuchhusten geimpft. ARD-Reporterin Sandra Bieger.
1: Nach Ansicht von WHO und UNICEF geht diese Entwicklung in die richtige Richtung. Zur Wahrheit gehört aber auch, dass nach wie vor weniger als vor der Corona-Pandemie geimpft wird. Besonders schwierig sei die Situation in Ländern, die von Konflikten oder politischer Instabilität betroffen sind, wie beispielsweise Syrien und der Jemen. Rückläufige Impfquoten gibt es daneben unter anderem aber auch in Südafrika und Teilen Europas.
0: Spanien steht zum ersten Mal seit 16 Jahren wieder im Finale einer Fußball-Weltmeisterschaft. Im Halbfinale gestern Abend gegen Topfavorit Frankreich gewann der Europameister mit 2:0. Aus dem ARD-WM-Studio Felix Gerhardt.
2: Spanien ließ kaum Chancen zu und das gegen die beste Offensive des Turniers und ging in der ersten Hälfte durch einen verwandelten Foulelfmeter von Oyarzabal in Führung. Nach einer guten Stunde erhöhte Rechtsverteidiger Porro auf 2:0. Im Finale am Sonntag treffen die Spanier auf England oder Argentinien, die heute Abend in Atlanta aufeinandertreffen. England hofft mit dem deutschen Trainer Thomas Tuchel erstmals seit 1966 wieder in ein WM-Finale einzuziehen.
0: Und das steht heute noch an. Kurz vor der Sommerpause stellt sich Kanzler Merz heute in Berlin den Fragen von Journalisten. Es soll um aktuelle Themen der Innen- und Außenpolitik gehen. Wie erleben Jugendliche die Chancen und Schattenseiten digitaler Medien? Dazu wird am Vormittag in Mainz eine Studie vorgestellt. Und neue Belastungen für Pendler im Rheingau. In Rüdesheim wird der Bahnübergang über die B42 gesperrt wegen Bauarbeiten. Das waren die Nachrichten. Das Wetter am Vormittag sonnig mit lockeren Wolken. Es bleibt meist trocken. Später ziehen Quellwolken auf und im Süden kann es einzelne Schauer und Gewitter geben bei 25 bis 31 Grad. Morgen erst Sonnenschein, später einzelne Schauer und Gewitter 27 bis 33 Grad. Die weiteren Aussichten. Am Freitag mehr Wolken als Sonne, gebietsweise Schauer oder Gewitter bis 28 Grad. Am Samstag Sonne und Wolken, meist trocken bis 26 Grad. Die Zeit 7.35 Uhr.
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0: A5 Frankfurt Richtung Kassel. Am Ohmtal-Dreieck ist die Verbindung zur A49 Richtung Kassel wegen Aufräumarbeiten gesperrt. Umleitungsempfehlung. Weiter auf der A5 bis zum Hattenbacher Dreieck und dann über die A7 Richtung Kassel. A44 Kassel Richtung Eisenach zwischen Hesse-Schlichtenau-Ost und Waldkappel ist der rechte Fahrstreifen wegen Beseitigung einer Ölspur gesperrt. A67 Mönchhof-Dreieck Richtung Mannheim zwischen Büttelborn und Griesheimer Dreieck 2 Kilometer stockender Verkehr wegen Beseitigung von Hitzeschäden. Es ist nur ein Fahrstreifen frei. Vogelsbergkreis, die L3146 ist zwischen Burggemünden und dem Abzweig nach Niederohmen nach einem Unfall in beiden Richtungen gesperrt. Bitte diesen Bereich weiträumig umfahren. Und Lahn-Dill-Kreis, in Lanauwald-Girmes ist die Rotheimer Straße zwischen Kreuzerstraße und Kirchplatz wegen Löscharbeiten an einem Haus in beiden Richtungen gesperrt. Bitte auch hier diesen Bereich weiträumig umfahren.
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4: Einen guten Morgen wünsche ich Ihnen. Praktikanten und Volontäre können nicht zugelassen werden. So heißt es heute auf der Tagesordnungsseite der Bundespressekonferenz in Berlin. Was bedeutet, es wird heute wohl sehr, sehr voll werden im Saal der Bundespressekonferenz. Da wird so ziemlich jeder Hauptstadtjournalist dabei sein wollen bei der traditionellen Pressekonferenz des Bundeskanzlers, nämlich vor der kurzen parlamentarischen Sommerpause. Georg Schwarte über diese Sommerpressekonferenzen der Regierungschefs.
5: 436 Tage ist der Mann jetzt, ja, was eigentlich? Krisenkanzler?
6: Jeder, der heute Kanzler ist, ist zunächst einmal notwendigerweise Krisenmanager.
5: Ja, Krisenmanager ist er auch. Aber jetzt lieber Reformkanzler, selbst ernannt von seiner CDU. So beworben, auch weil Krise managen allein ja auch für einen Kanzler Friedrich Merz nicht reicht.
6: Ich habe natürlich schon mehr vor als nur Krise zu managen.
5: Klar, heute managt er die Sommerpressekonferenz und dieser Friedrich Merz, der einen Großteil der ersten 436 Tage mit einer eher düster mahnenden Sprache unterwegs war, zu viel Urlaub, falsches Stadtbild, zu häufig krank, zu wenig Anstrengung eben, dieser Merz sucht gerade einen neuen Ton. Ausgerechnet Sie hier hat er ja aus Erfahrung berichtet.
7: Jede Krise und jede Herausforderung hat ihre eigene Sprache und
5: Jo, der Kanzler hat da gerade den Literaturnobelpreisträger George Bernard Shaw als Sprache entdeckt und zitiert ihn. Motto:

0: Machen es wie wollen, nur besser.
1: Diejenigen, die glauben, es geht nicht, werden gebeten, diejenigen nicht zu stören, die es trotzdem versuchen.
0: Er nämlich soll das heißen. Er versucht es jetzt. Reformkanzler mit Mut, Zuversicht, Optimismus, ein bisschen Aufbruch statt Abbruch. Aber so ganz kann er seinen schneidigen Ton dann eben doch nicht vergessen. Spätestens wenn Merz George Bernard Shaw den Literaten ins Sauerländische übersetzt.
1: Kulturpessimisten, Untergangspropheten, Nöler, Nörgler, Empörte, Berufskritiker. Wegtreten.
0: Wegtreten eben. Dabei dürfte Friedrich Merz auch heute bei der früher eher luftig anmutenden Sommerpressekonferenz antreten, um aus dem Miesmacher-Modus ins Merz-Mutmacher-mentale Fach zu wechseln. Geübt hat er ja schon.
1: Wer denn, wenn nicht wir, die Deutschen, die schon so oft gezeigt haben, was in ihnen steckt? Wer, wenn nicht wir, könnte aus diesen Herausforderungen jetzt die richtigen Schlussfolgerungen ziehen?
0: Na also, soll das heißen, wir schaffen das, war Merkel, wir packen das an, das ist der neue Merz.
2: Wir liefern, was es dazu braucht und die Zuversicht, dass wir das packen werden,
0: sagte er unter dem höhnischen Gelächter von links und rechts, gerade erst im Bundestag. Liebenswürdig hat er Deutschland sogar genannt. Da staunten dann manche, die das Wort liebenswürdig bisher nicht im Wörterbuch des Reformators Merz fanden.
3: Sorgen wir dafür, dass Deutschland ein liebenswürdiges, ein lebenswertes Land ist und bleibt, und machen wir es noch ein bisschen besser für die nachfolgende Generation.
0: Das dürfte heute der Sound werden. Die Erzählung von einem Land, in dem, so sagte er es wirklich, wir gern und stolz Bürger sind. Und er übrigens wieder stolzes, sehr zuversichtliches Mitglied seiner Union. Denn für die und das Land gilt wohl das Gleiche.
1: Mit dieser Zuversicht und mit diesem Gemeinsinn, liebe Freundinnen und Freunde, ist die Union unschlagbar. Damit ist unser Land unschlagbar. Und mit dieser Zuversicht und diesem Gemeinsinn bringen wir unser Land wieder auf Kurs.
0: Heute, 13 Uhr, Sommerpressekonferenz. Alle können dann mitzählen, wie oft das Wort von der Zuversicht wohl aus dem Reformkanzlermund purzeln wird.
4: Georg Schwarte war das über den Bundeskanzler vor dessen Sommerpressekonferenz heute in Berlin. Noch hat der Außenminister einen solchen Satz nicht ausgesprochen. Es würde aber nicht wirklich überraschen, wenn er denn käme. Die Sicherheit Deutschlands wird auch am Polarkreis verteidigt. Beim Besuch von Außenminister Wadefuhl in Nordnorwegen dreht sich alles um das Thema Sicherheit. An der Nordflanke der NATO und in der strategisch wichtigen Arktisregion. Die Bedrohung, die von Russland ausgeht, wird als hoch eingeschätzt. Umso wichtiger ist es aus Sicht des deutschen Außenministers, intensiver als bisher zusammenzuarbeiten und voneinander zu lernen. Heute dann wird der Außenminister nach Finnland weiterreisen. Ihm dabei immer auf den Fersen unsere Berlin-Korrespondentin Christina Nagel.
5: Ein langer, weiß gestrichener Gang führt tief in den Berg hinein, vorbei an den Flaggen der NATO-Mitgliedsländer, an Türen und Gängen. Weiter unten im Innern das Lagezentrum, ein Raum voller Bildschirme, in der Nachrichten aus aller Welt ebenso verfolgt werden wie Bewegungen von Schiffen und Flugzeugen im hohen Norden. Im Hauptquartier der norwegischen Streitkräfte laufen die Fäden zusammen, nicht nur militärisch. Eng eingebunden sind auch zivile Strukturen, um im Ernstfall reagieren zu können. Von Blaulichtorganisationen über Wetterdienste bis hin zu Banken. Der pragmatische Blick auf die aktuelle Situation, nicht nur bei den Militärs, sondern auch innerhalb der Gesellschaft, beeindruckt Außenminister Wadefuhl sichtlich.
6: Ich glaube, wir können uns in Deutschland eine Scheibe davon abschneiden, wie man im Norden damit umgeht.
5: Cyberangriffe, russische Kampfjets, die den Luftraum verletzen, russische Atom-U-Boote vor der Küste. Sie ausfindig zu machen und zu identifizieren, eine der Aufgaben im Hauptquartier. Jeden Mittwoch wird von hier aus auch die russische Nordmeerflotte in Murmansk kontaktiert, um zu prüfen, ob die Notverleitung funktioniert. Oft dauern die Kontakte nicht länger als 20 Sekunden. Wichtig sei, dass es Gesprächskanäle gebe, sagen die Soldaten vor Ort. Es gibt sogar persönliche Treffen mit dem russischen Geheimdienst FSB, der für den Schutz der Grenze zuständig ist. Norwegen, sagt Außenminister Wadefuhl, komme damit in der NATO eine Schlüsselrolle zu.
6: Ihr seid gewissermaßen das Frühwarnsonar und Radar der NATO im Nordatlantik.
5: Und mehr als nur ein Partner. Der norwegische Außenminister Espen Barth Eide hat seinen Sommerurlaub unterbrochen, um mit dabei zu sein. Wenig später sitzen beide auf einem Schnellboot in leuchtenden Overalls mit verspiegelten Schutzbrillen. Wadefuhl beginnt, Ruderbewegungen zu machen, wie die norwegischen Fußballfans. Sein Amtskollege fällt ein. Der Bootsführer gibt Gas, als wolle er unterstreichen, wie viel sich gerade in den deutsch-norwegischen Beziehungen tut. Als Leuchtturmprojekt im Rüstungsbereich gilt die gemeinsame Entwicklung und Produktion.

0: Von U-Booten. Es geht aber auch um Energie, um Gas und Wasserstoff, um den Weltraum, um Seewege, die frei werden, um seltene Rohstoffe und den Schutz der Arktis. Um all das dreht sich auch das Gespräch an der Universität des Nordens in Budel. Auch hier hat Russlands Krieg gegen die Ukraine vieles verändert. Der wissenschaftliche Austausch liegt auf Eis. Auch hier wird wahrgenommen, wie sehr Russland versucht, seinen Einfluss in der Region auszubauen, vor allem militärisch. Norwegen reagiere, sagt Außenminister Eide. Wir sind bereit, uns zu verteidigen, aber wir haben es nicht auf Russland abgesehen. Ich sage das, weil die russische Propaganda derzeit sehr aktiv ist. Vorbereitet will man sein. In Budo ist deshalb ein neues NATO-Luftoperationszentrum entstanden. Es soll die Präsenz der Allianz in der Arktis und im Nordatlantik verstärken.
1: Christina Nagel war das über die Reise des deutschen Außenministers an die NATO-Nordflanke nach Nordnorwegen und anschließend nach Finnland.
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1: Von seiner neuesten Idee, eine 20-prozentige Maut von allen Schiffen in der Straße von Hormuz zu erheben, ist ja der amerikanische Präsident nach, wie er sagte, Telefonaten unter anderem mit den Emiraten wieder abgerückt. Ruhe ist dennoch nicht eingekehrt in diesem Konflikt. Keine Perspektive für Diplomatie im Augenblick. Zurzeit kommunizieren die USA und der Iran offenbar vor allem nonverbal über den Einsatz von Waffen und beidseitig verhängten Sperren der Straße von Hormuz. Kommt unserer Korrespondentin Nina Amin, wie wohl auch vielen anderen, irgendwie bekannt vor.
3: Es hat etwas von einem Déjà-vu. Die Straße von Hormuz ist für den globalen Handel faktisch dicht. Auf nächtliche US-Angriffe auf den Iran folgen umgehend iranische Vergeltungsschläge auf die Golfstaaten, die aber eigentlich, so die iranische Lesart, nicht den Bruderstaaten am Golf gelten, sondern den US-Militäreinrichtungen in deren Ländern. Baha el-Halabi, Experte für Geoökonomie aus Dubai, beschreibt die momentane Lage am Golf so.
4: Kein Krieg, aber auch kein Frieden. Diese Situation hält sich seit einer Weile so. Jetzt gibt es mehrere Anzeichen dafür, dass wir auf eine Eskalation zusteuern.
3: Eine Eskalation, die niemand am Golf will. Über der Hauptstadt von Bahrain stehen riesige schwarze Rauchwolken. Die Luftverteidigungssysteme hätten iranische Luftangriffe abgefangen, heißt es aus dem Königreich. Zunächst kein Wort über Schäden. Auch in Jordanien heulen in den vergangenen Tagen immer wieder Alarmsirenen auf. Die Vereinigten Arabischen Emirate melden den Beschuss von zwei Öltankern. Auf ihrem Weg südlich durch die Straße von Hormuz, durch omanische Gewässer, greift der Iran an. Ein indisches Besatzungsmitglied wird getötet, weitere schwer verletzt. Man verurteile die Angriffe, heißt es vom Verteidigungsministerium der VAE, und behalte sich vor, auf die Eskalation zu reagieren. Die größte Sorge gilt aber der Lage an der Straße von Hormuz, meint El-Halabi.
4: Die Straße von Hormuz ist eine globale internationale Wasserstraße. Sie ist aber auch eine der wichtigsten Adern für die meisten Golfstaaten. Nicht nur, um ihr Öl herauszutransportieren, sondern auch, um alle anderen Waren in die Länder hineinzubringen.
3: Länder wie Saudi-Arabien und die VAE haben in den vergangenen Monaten alternative Transportrouten über das Rote Meer ausgebaut. Katar, Kuwait oder Bahrain haben diese Möglichkeit nicht. Die Meerenge und Angriffe auf durchfahrende Tanker sind Irans größtes Druckmittel in diesem Konflikt. Und der amerikanische Präsident Donald Trump reagiert. Zunächst kündigt er eine Schutzgebühr für eine sichere Durchfahrt in Höhe von 20% des Frachtwerts an. Keine 24 Stunden später dann Trumps Rolle rückwärts. Beim Empfang des neuen irakischen Ministerpräsidenten im Weißen Haus sagt Trump:
5: The Gulf States are going to invest a tremendous amount of money into the United States. And that was very satisfactory to me. I think it's actually much better.
3: Nach produktiven Gesprächen mit Vertretern von Staaten im Nahen Osten habe er beschlossen, die Gebühr durch Investitionsabkommen mit den Golfstaaten zu ersetzen. Mit wem genau Trump gesprochen hat, bleibt unklar. Eine offizielle Reaktion aus den Golfstaaten erfolgt zunächst nicht. Immer wieder heißt es, man wolle nicht in den Krieg zwischen den USA und Iran hineingezogen werden. El-Halabi meint, die arabischen Staaten am Golf hätten mit Blick auf die USA vor allem wirtschaftliches Interesse. Die Beziehungen zu den USA stärken, daran arbeiten die Golfstaaten, meint der Experte. Ihr anderes großes Anliegen, ein sicherer Handelsweg durch die Straße von Hormuz, das bleibt bis auf Weiteres ungewiss.
1: Nina Amin war das über die aktuelle Lage am Golf.
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1: Karriere in der Wirtschaftswelt für Frauen, ist das genauso ein Thema?

0: gesehen die häufigsten Arbeitsplätze von Frauen. Wenn wir darauf schauen, was Frauen heute am häufigsten studieren, zeichnet sich ein anderes Bild ab. Zu den beliebtesten Studiengängen zählen Rechtswissenschaften, Medizin und Psychologie. Auch Kira Fahrenbach studiert in Richtung Wirtschaft.
1: Was mich eigentlich schon immer interessiert hat, waren so diese wirtschaftlichen Zusammenhänge und wie die auch so unser Leben beeinflussen. Manchmal sehr direkt und offensichtlich, manchmal eher im Versteckten. Und das war so ein Kernpunkt, warum ich mich eigentlich für so ein Finanz- und Wirtschaftsstudium entschieden habe.
0: Kira Fahrenbach belegt den Studiengang Accounting, Finance and Controlling im Master an der Hochschule Fulda. Sie will Karriere als Controllerin machen.
1: Ich erkläre das gerne als Lotsenfunktion im Unternehmen, dass der Controller sozusagen der Lotse oder die Lotsin auf einem Kreuzfahrtschiff ist. Ne? Und wir, ein Kreuzfahrtschiff hat ein bestimmtes Ziel, hat einen bestimmten Weg und wir kontrollieren eben, dass das Schiff weiterhin auf Kurs ist, sein Ziel erreicht und warnen frühzeitig, falls es irgendwelche Abweichungen gibt.
0: Aktuell schreibt die 26-Jährige eine Seminararbeit bei Professor Carsten Müller. Er leitet den Fachbereich Wirtschaft. In seinen Kursen sind immer mehr Frauen. Für Carsten Müller ist die Leistung nicht geschlechtsabhängig.
2: Wenn bei uns 100 Prüfungen bestanden werden, dann steht auf 63 Prüfungen der Name einer Frau. Und das bei einem Anteil von 50% Studentinnen. Also was das betrifft, sind Frauen sehr, sehr erfolgreich und sogar erfolgreicher in Prüfungen als Männer.
0: Aber sind Frauen inzwischen in der Wirtschaftswelt angekommen oder müssen sie sich noch beweisen?
2: Also in der Wirtschaftswelt, denke ich, müsste sich noch was tun. Wenn ich das mal mit einer Treppe vergleiche, Männer und Frauen gehen Studium, Abschluss, auch Promotion, da ist der Weg noch gleich. Aber wenn es dann wirklich in die Führungsetagen geht, dann wird er für Frauen plötzlich steiler.
0: Wenn Kira Fahrenbach als Controllerin arbeitet, verdient sie statistisch gesehen weniger als ihre männlichen Kollegen. Die Lohnlücke zwischen Männern und Frauen, die Gender Pay Gap, liegt aktuell bei 6%.
1: Ich bin mir schon bewusst darüber, dass das ein Thema ist. Und natürlich müssen noch weitere Schritte gegangen werden, damit Gehalt und Entlohnung, Bezahlung tatsächlich fair und gleich ist.
0: Kira Fahrenbach hat in der Uni schon ein Gehaltsverhandlungstraining gemacht, um später eine faire Bezahlung einzufordern. Die soziale Ungerechtigkeit wird gerade im Alter spürbar. Ein weiterer Sorgenfaktor: steigende Lebenshaltungskosten.
1: Es ist eine große Unsicherheit im Leben vieler junger Menschen. Und ich glaube, es ist schon gut, sich da auch einfach selber was aufzubauen und zu versuchen, so gut wie möglich vorzusorgen.
0: Das machen immer mehr junge Menschen und investieren an der Börse. Mit Kira eine Person mehr, sobald sie dann ab Oktober fest im Berufsleben steht. Und auch wenn Frauen sich ihren Weg in die Wirtschaft ebnen, bleibt das nächste Ziel wohl: gleiche Bezahlung für gleiche Arbeit.
3: Ein Bericht von Kübra Anak für HR Info. Das Thema heute Morgen: Geld macht Gleichberechtigung. Frauen in der Finanzwelt. Und um kurz nach 8 sprechen wir hier mit einer Finanzexpertin, die unter dem Namen Madam Moneypenny bekannt geworden ist. Und die sagt: Geld ist Macht.
4: Mit Macht meine ich Handlungsmacht. Damit meine ich nicht Macht über andere, sondern eigentlich Macht und Gestaltungsfreiraum in meinem Leben.
3: Und mehr von ihr hören Sie hier, wie gesagt, um kurz nach 8.
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3: Kamera ab und Action. Das ist aktuell täglich in Mittelhessen zu hören. Gerade laufen nämlich dort die Dreharbeiten für den deutschen Familienfilm unter dem Titel Max und die wilde Sieben, die Drachenbande. Gedreht wird im Schloss Braunfels und auch im Schloss Büdingen. Zum Cast gehört unter anderem die Schauspielerin Uschi Glas und ein 15-Jähriger aus Frankfurt, Lukas Herzog. Der spielt die Hauptrolle. Marc Klug hat die Dreharbeiten in Büdingen für uns begleitet.
6: Gut, dann gehen wir auf Anfang für eine Probe.
7: Blaue Rollstühle stehen vor einem alten Kamin und große Kuscheltiere vor verstaubten Bücherregalen. Das Schloss Büdingen wird gerade wieder zur Filmkulisse für den dritten Teil der Kinoreihe Max und die wilde Sieben. Diesmal mit dem Untertitel Die Drachenbande. Für den Familienfilm wird das mehr als 800 Jahre alte Schloss zum prunkvollen Seniorenheim. Und da passt die Bibliothek natürlich voll ins Bild, sagt Regisseur Winfried Oelsner.
8: Wir haben hier ein fantastisches Ambiente, innere Räume, eine Bibliothek, Flure, Treppenhäuser, also alles Mögliche, was man sich nur wünschen kann. Wir haben uns vorgenommen, nicht immer das Gleiche nochmal zu erzählen, sondern möglichst auch mal was Neues hinzuzufügen. Und das Schloss bietet uns einfach die Möglichkeiten dazu.
7: Alles hier wurde an den Filmdreh angepasst, mit einer Ausnahme. Einmal pro Stunde ist hier, wie sonst auch, ein Glockenspiel in den alten Gemäuern zu hören. Schauspielerin Uschi Glas kommt dabei aus dem Schwärmen kaum noch heraus.
9: Es ist jedes Zimmer, das ich bis jetzt gesehen habe, mit Liebe eingerichtet. Es ist wirklich wahnsinnig. Alles, jedes Detail, jeder Stoff ist ausgesucht. Es hat immer eine Ordnung.

0: Ordnung. Und ich finde schön, wenn man da sein darf.
1: Die 82-Jährige spielt eine Schauspielerin namens Vera, die in einem Seniorenheim lebt. Schon in den ersten beiden Filmen der Reihe hat sie sich mit einer Gruppe von Kindern angefreundet. Auch im dritten Film soll die Gruppe aus verschiedenen Generationen wieder einen Kriminalfall lösen. Angeführt wird sie von Max, der Hauptrolle, gespielt von dem 15-jährigen Lukas Herzog aus Frankfurt.
2: Für mich macht das einfach besonders, dass ich Dreherfahrung habe in so einem jungen Alter und dass ich halt einfach schon erfahren kann, wie es so ist zu arbeiten, was andere Jugendliche halt noch nicht haben. Und ich finde es einfach mega cool, dass man seine Freunde mit ins Kino nehmen kann und dann sagen kann, ja, das bin ich. Das ist schon sehr lustig.
1: Genau wie im Film gibt es auch bei den Schauspielern Unterschiede zwischen jung und alt. Für Uschi Glas heißt das aber vor allem eins: Respekt und Bewunderung für den Schauspielernachwuchs.
0: Zum Beispiel Lukas ist auch so einer, der kann aufnehmen, was der Regisseur, der Vini, sagt und er setzt sofort um. Das ist, finde ich, an Kindern so toll, dass die das dann wirklich reinziehen können und dann darstellen können. Das ist ganz wichtig, dass man es nicht spielt, sondern dass man es dann ist.
1: In den kommenden Tagen und Wochen stehen weitere Dreharbeiten an. Am Ende noch im schweizerischen Bern, erstmal aber in Hessen, im Schloss Braunfels zum Beispiel. Das gehörte auch in den beiden Vorgängern zur Filmkulisse. Neu im dritten Teil ist dafür die verlassene Galsche Keramikfabrik in Gießen. Die wird Drehort für den Showdown im Film. Die meisten Szenen entstehen aber hier, im Schloss Büdingen. Das ist auch für Lukas Herzog das größte Highlight.
2: Also ich habe mich schon mega gefreut, wieder zurück nach Büdingen zu kommen, weil ich finde, das ist einfach eine super kleine, süße Stadt und das macht einfach Spaß, hier zu drehen.
1: Der Film ist eine Koproduktion aus Deutschland und der Schweiz, an der unter anderem der Bayerische, der Südwestdeutsche und der Hessische Rundfunk beteiligt sind. Der fertige Film soll im Herbst 2027 in die deutschen Kinos kommen. Und wenn die Besucherzahlen so gut sind wie bei den ersten beiden Teilen, ist ein vierter Teil zumindest nicht ausgeschlossen.
3: Marc Klug war das über die Dreharbeiten für den Film Max und die Wilde Sieben, die Drachenbande. Dreharbeiten derzeit in Mittelhessen, unter anderem im Schloss Büdingen.
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3: Im Duell zweier Fußballgiganten, da hat es gestern Abend einen klaren Sieger gegeben. Spanien schlägt Frankreich im ersten WM-Halbfinale mit 2:0. Damit steht der erste Finalist für das Endspiel am Sonntag fest. Ann-Kathrin Rose ist für uns als Reporterin bei der Weltmeisterschaft in den USA. Und ich habe sie heute Morgen gefragt, aus ihrer Sicht, stehen die Spanier verdient im Finale?
5: Ja, absolut. Und daran gab es spätestens gestern nach Abpfiff gar keine Zweifel mehr. Die Spanier haben mich sehr beeindruckt, denn sie haben ihr Spiel durchgezogen mit viel Disziplin, viel Ballbesitz, aber auch mit einem starken Stellungsspiel und haben gleichzeitig mit ihrer eigenen Spielidee das Spiel der Franzosen erstickt. Die Franzosen ansonsten so explosiv aus dem Mittelfeld heraus in die Offensive und das fand überhaupt nicht statt. Frankreich erschreckend uninspiriert, auch ohne Ideen und vor allen Dingen ohne einen Plan B. Und deshalb sind die Spanier verdient erster Teilnehmer dieses WM-Finales.
3: Da schauen wir nochmal vertieft auf die Franzosen, die ja vor allem auch wegen der Offensivkünste ihres Stars Kylian Mbappé für einige Fachleute etwas in der Favoritenrolle waren ursprünglich. Konnte Frankreich dieses Potenzial einfach nicht abrufen?
5: Nein, gar nicht. Und das lag eben genau daran, dass die Spanier das zwar sehr gut gemacht haben, aber die Franzosen auch fast überrascht davon wirkten. Mbappé, dem würde ich noch ausstellen, mit dem Blick von der Tribüne hier in Dallas, dass er sehr bemüht war. Aber Dembélé und auch der Münchner Olise, die waren bisweilen nur körperlich anwesend. Die sind gar nicht in Erscheinung getreten. Aber es war nicht nur die Offensive. Es gab große Abstände zwischen diesen einzelnen Mannschaftsteilen. Und der Trainer Didier Deschamps, der hat bis zur 72. Minute schon alle weg vollführt. Das ist ein Zeichen dafür, der wollte irgendwie die Statik dieses Spieles verändern. Das Problem war aber nicht die Statik, sondern die Spielweise und von der sind die Franzosen nicht abgerückt. Sie hatten keinen Plan B und deshalb sind sie ausgeschieden.
3: Die Spanier stehen also im Finale. Sind sie in dieser Form von gestern ein Favorit auf den Titel?
5: Ja, sie sind auf jeden Fall extrem schwer zu bezwingen, egal wer es wird. Heute Abend ja dann England gegen Argentinien. Aber für beide Teams sind diese Spanier schwer zu bezwingen, weil sie eben ihr eigenes Spiel durchbringen und gleichzeitig schaffen, sich auf den Gegner einzustellen, ohne ihre eigene sozusagen Spielidee zu vernachlässigen. Und das wäre sowohl für England als auch für Argentinien eine ganz schwere Kiste.
3: Ja, schauen wir mal auf das zweite Halbfinale. Heute Abend ja England gegen den Titelverteidiger Argentinien. Man könnte auch sagen, Harry Kane gegen Messi. Wen werden wir da im Finale sehen? Wie ist denn deine Prognose zu diesem Ausgang heute Abend? Ich weiß, es ist immer ein bisschen schwierig, ein bisschen undankbar, aber vielleicht wagst du es trotzdem.

0: Film.
1: Ja, drücken wir es so aus. Ich habe gestern auf Frankreich getippt. Das ist ganz schlecht gealtert. Heute würde ich auf England tippen. Und zwar, weil das englische Team für mich in der Breite, aber auch ja in diesem Turnier den besseren Eindruck macht. Die haben nicht durchgehend überzeugt, aber eben in den meisten Spielen. Argentinien war in der Gruppenphase okay unterwegs, hat sich danach so ein bisschen ja durchgerumpelt. Und oft, beispielsweise bei dem Spiel gegen die Ägypter, wo sie schon 0-2 zurücklagen, hat eben jener Lionel Messi den Unterschied gemacht. Das war sehr beeindruckend. Ich glaube aber, gegen dieses starke englische Team mit dem deutschen Trainer Thomas Tuchel wird es nur mit Lionel Messi und mit einer großen argentinischen Geschlossenheit nicht gehen. Ein weiterer Faktor aber könnten auch die Fans sein. In Atlanta sollen deutlich mehr argentinische Fans sein. Die haben heute Ortszeit in den USA sich schon sehr friedlich, aber auch sehr, sehr lautstark vorbereitet auf diese Partie. Also es wird mein Tipp England und wahrscheinlich reden wir morgen über Argentinien.
0: Ann-Kathrin Rose war das, unsere Reporterin bei der Fußball-Weltmeisterschaft in den USA. Heute Abend also wird es nochmal so richtig spannend, bevor es dann Richtung Finale geht. Heute Abend wird entschieden, wer gegen Spanien spielen wird, ob England oder Argentinien. Das Spiel können Sie live und in voller Länge mitverfolgen im Ersten. Wenn Sie nicht unbedingt ein Bild dazu brauchen, auch gerne hier bei uns in HR Info, das Ganze ab 21 Uhr.

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1: 8 Uhr. Klimapolitik in Hessen soll neu ausgerichtet werden. Polizei ermittelt nach Gewalttat in Kelkheim. Spanien steht im Finale der Fußball-WM. Das Wetter: mal Sonne, mal Wolken, zum Teil auch Schauer oder Gewitter. 25 bis 31 Grad. Mein Name ist Katrin Rudolph. Guten Morgen. Die Landesregierung will das hessische Klimagesetz ändern. Dem HR liegt ein Gesetzentwurf vor, nach dem die verbindlichen Klimaziele abgeschwächt werden sollen. Die Koalition aus CDU und SPD begründet die Änderungen unter anderem mit Bürokratieabbau. HR-Landtagskorrespondent Erik Hane.
2: Formal hält das Land an den Klimazielen fest. So sollen die Treibhausgasemissionen weiterhin bis 2030 um mindestens 65% im Vergleich zu 1990 gesenkt werden. Bis 2045 soll Hessen klimaneutral sein. Aber das Gesetz lässt künftig deutlich mehr Spielraum zu. In Ausnahmefällen kann von diesen Zielen laut dem Gesetzentwurf abgewichen werden. Kritik kommt von den Grünen. Mit der Gesetzesnovelle zeige die Landesregierung, dass sie jegliche Verantwortung für den Schutz der Menschen ablehne.
1: In Kelkheim im Main-Taunus-Kreis ist gestern Abend eine Frau auf offener Straße getötet worden. Das hat die Polizei mitgeteilt. HR-Reporter Andreas Gerlach.
3: Tatverdächtig ist der Ehemann. Laut Polizei hatte er die Frau am Abend in der Innenstadt von Kelkheim mit einer Schnittwaffe angegriffen und sie so schwer verletzt, dass sie noch vor Ort starb. Zeugen hatten den Angreifer überwältigt und den Notruf gewählt. Der Mann wurde festgenommen und dabei leicht verletzt. Was das Motiv für den Angriff war und weitere Hintergründe der Tat müssen nach Angaben der Polizei noch ermittelt werden. Die Spurensicherung war bis weit nach Mitternacht im Einsatz. Es gibt außerdem viele Zeugen, weil das Ganze auf der Straße passierte.
1: Die Bundesregierung will heute weitere Maßnahmen zum Abbau von Bürokratie auf den Weg bringen. Dazu tagt das sogenannte Entlastungskabinett. Geplant sind insgesamt 10 Punkte. Beispielsweise soll bei der Agentur für Arbeit vieles digitaler werden. Leistungen sollen künftig online beantragt werden können. Beratungstermine können dann auch per Videoschalter erledigt werden. Im Irankrieg gehen die gegenseitigen Attacken weiter. Kuwait und Bahrain meldeten Angriffe mit iranischen Drohnen. Das US-Militär überzog nach eigenen Angaben iranische Küstengebiete mit Raketen. US-Präsident Trump hat jetzt außerdem noch einmal mit Angriffen auf die zivile Infrastruktur des Landes gedroht. Er sagte dem Sender Fox News, wenn der Iran nicht an den Verhandlungstisch zurückkehre, würden nächste Woche alle Kraftwerke und Brücken zerstört. Weltweit sind letztes Jahr wieder mehr Kinder geimpft worden als im Jahr davor. Das zeigen Zahlen, die die Weltgesundheitsorganisation WHO und das Kinderhilfswerk UNICEF vorgelegt haben. Demnach wurden fast 90% aller Säuglinge mindestens einmal gegen Diphtherie, Tetanus und Keuchhusten geimpft. ARD-Reporterin Sandra Bieger.
4: Nach Ansicht von WHO und UNICEF geht diese Entwicklung in die richtige Richtung. Zur Wahrheit gehört aber auch, dass nach wie vor weniger als vor der Corona-Pandemie geimpft wird. Besonders schwierig sei die Situation in Ländern, die von Konflikten oder politischer Instabilität betroffen sind, wie beispielsweise Syrien und der Jemen. Rückläufige Impfquoten gibt es daneben unter anderem aber auch in Südafrika und Teilen Europas.
1: Spanien steht zum ersten Mal seit 16 Jahren wieder im Finale einer Fußball-Weltmeisterschaft. Im Halbfinale gestern Abend gegen Topfavorit Frankreich gewann der Europameister mit 2:0. Aus dem ARD-WM-Studio Felix Gerhardt.
5: Spanien ließ kaum Chancen zu und das gegen die beste Offensive des Turniers und ging in der ersten Hälfte durch einen verwandelten Foulelfmeter von Oyarzabal in Führung. Nach einer guten Stunde erhöhte Rechtsverteidiger Porro auf 2:0. Im Finale am Sonntag treffen die Spanier auf England oder Argentinien, die heute Abend in Atlanta aufeinandertreffen. England hofft mit dem deutschen Trainer Thomas Tuchel erstmals seit 1966 wieder in ein WM-Finale einzuziehen.
1: Und das steht heute noch an. Kurz vor der Sommerpause stellt sich Kanzler Merz in Berlin den Fragen von Journalisten. Es soll um aktuelle Themen der Innen- und Außenpolitik gehen. Wie erleben Jugendliche die Chancen und Schattenseiten digitaler Medien? Dazu wird in Mainz eine Studie vorgestellt. Und neue Belastungen für Pendler im Rheingau. In Rüdesheim wird der Bahnübergang über die B42 gesperrt wegen Bauarbeiten. Das waren die Nachrichten. Das Wetter: am Vormittag sonnig mit lockeren Wolken. Es bleibt meist trocken. Später ziehen Quellwolken auf und im Süden kann es einzelne Schauer und Gewitter geben bei 25 bis 31 Grad. In der Nacht kühlt es ab auf 19 bis 10 Grad. Morgen erst Sonnenschein, später einzelne Schauer und Gewitter, 27 bis 33 Grad. Die weiteren Aussichten am Freitag: mehr Wolken als Sonne, gebietsweise Schauer oder Gewitter bis 28 Grad. Am Samstag Sonne und Wolken, meist trocken bis 26 Grad. Die Zeit 8.05 Uhr.
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1: A60 Mainz Richtung Rüsselsheim, zwischen Ginsheim-Gustavsburg und Bischofsheim 2 Kilometer stockender Verkehr. A67 Mönchhof-Dreieck Richtung Mannheim, zwischen Büttelborn und Griesheimer Dreieck 2 Kilometer Stau wegen Beseitigung von Hitzeschäden. Es ist nur ein Fahrstreifen frei. Außerdem in diesem Bereich ein Unfall auf dem linken Fahrstreifen. A643 Mainz Richtung Wiesbaden, zwischen Mainz-Mombach und Schiersteiner Kreuz 2 Kilometer stockender Verkehr. Vogelsbergkreis, die L3146 ist zwischen Burg Gemünden und dem Abzweig nach Niederohmen nach einem Unfall in beiden Richtungen gesperrt. Bitte diesen Bereich weiträumig umfahren. Und Lahn-Dill-Kreis in Lanau-Waldgirmes ist die Rotheimer Straße zwischen Kreuzerstraße und Kirchplatz wegen Löscharbeiten an einem Haus in beiden Richtungen gesperrt. Bitte auch hier diesen Bereich weiträumig umfahren.
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6: Guten Morgen. Ein Zitat. Eine Frau ohne Geld ist eine Frau ohne Macht. Das sagt Natascha Wegelin. Sie ist Finanzexpertin für Frauen, Autorin und Coach.
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6: Seit 2015 ist es Natascha Wegelins Mission, Frauen zu ermutigen, ihre Finanzen selbst in die Hand zu nehmen. Damals startete sie den Madam Money Penny Blog. Inzwischen ist daraus ein profitables Unternehmen geworden, das zahlreiche Trainings- und Seminarangebote für selbstbestimmtes finanzielles Handeln anbietet. Aber warum sind viele Frauen immer noch so zurückhaltend, wenn es ums Thema Geld geht? Darüber habe ich mit ihr gesprochen, mit Natascha Wegelin alias Madam Money Penny, und sie gefragt: Wie sind denn Ihre Erfahrungen? Was hindert Frauen daran, an die Börse zu gehen, dort zu handeln, sich aktiv finanzielle Rücklagen zu verschaffen?
7: Ja, in den allermeisten Fällen sind das gar nicht irgendwelche äußeren Faktoren großartig, sondern tatsächlich eher die inneren Faktoren. Also gerade bei Frauen reden wir über eine Sozialisierung über die letzten Jahrzehnte, Jahrhunderte, wo Frauen einfach vom Geld ferngehalten wurden. Also meine Oma durfte noch kein eigenes Konto haben. Die durfte auch noch nicht arbeiten gehen, ohne die Zustimmung von meinem Opa. Und das wirkt natürlich über Generationen hinweg, bis meine Generation, vielleicht auch noch in die nächste, ich hoffe nicht ganz so weit. Aber da muss man sich immer, finde ich, so vor Augen führen, wo wir Frauen eigentlich herkommen in Bezug auf Geld. Ne? Und dann ist dieses: Finanzen sind Männersache, ich kann das sowieso nicht, bin zu blöd dafür, war noch nie gut mit Zahlen. Das sind dann natürlich so, ja, Überzeugungen und Glaubenssätze, die Frauen sehr, sehr oft daran hindern, ja, selbst ihre Finanzen in die Hand zu nehmen.
6: Sie sagen, eine Frau ohne Geld ist eine Frau ohne Macht. Wie übersetzen Sie das im Alltag? Was heißt denn Macht, sagen wir mal, für eine 35 Jahre alte Erzieherin, die mit Sicherheit nicht überbezahlt ist, mit 2 kleinen Kindern?
7: Ja, absolut. Also mit Macht meine ich Handlungsmacht. Damit meine ich nicht Macht über andere, sondern eigentlich Macht und Gestaltungsfreiraum in meinem Leben. Ne? Also wenn ich jetzt finanziell unabhängig bin oder auf eigenen Beinen stehen kann, dann heißt das zum Beispiel, ich könnte mich rein aus finanzieller Sicht von meinem Partner vielleicht trennen oder ich könnte andere Entscheidungen treffen. Also es geht darum, einen gewissen Handlungsspielraum zu haben, ohne dass andere sagen, ja, aber ich verdiene hier das Geld und ja, aber du lebst hier in meiner Wohnung, ohne dass über mich Macht von oben ausgeübt wird.
6: Ihr neues Buch heißt Die Krise liebt Frauen wie dich. Wie darf man diesen Titel verstehen? So nach dem Motto: Jetzt ist die Chance, jetzt ist die Gelegenheit, jetzt das Recht?
7: Ja, vor allem jetzt ist es auf jeden Fall notwendig. Ne? Also die letzten, ich sag mal so, 10 Jahre war auch wirklich Champagnerparty in vielen Bereichen in Deutschland. Uns ging es gut, wir haben gut Geld verdient, die Börsen gingen eigentlich 12 Jahre lang mehr oder weniger nach oben, jetzt mal Corona ausgenommen. Und jetzt merkt man ja aber, das Bett wendet sich, ne? Geopolitische Spannungen, Kriegsbedrohungen in Europa und so weiter. Ökonomische Faktoren ganz klar, ja, auch in Deutschland. Ja, und da ist so ein bisschen die Frage in diesen Krisenzeiten, die ja nun auch schon lange anhalten. Und ich finde, man kann schon von einer Multikrise sprechen. Auf welcher Seite stehe ich? Also bin ich vorbereitet und resilient und kann damit umgehen und habe diese Handlungsmacht, über die wir gerade gesprochen haben? Oder sozusagen bin ich leider ohnmächtig? Und da wir Frauen von Krisen strukturell in der Regel stärker betroffen sind als Männer, ist jetzt für uns Frauen eigentlich schon die ganze Zeit, ja, aber jetzt ist wirklich höchste Eisenbahn, da auf einen grünen Zweig zu kommen und eigenes Geld zu haben, Vermögen aufzubauen.
6: Wo sehen Sie diese stärkere strukturelle Betroffenheit der Frauen?
7: Ja, eigentlich in vielen Lebensbereichen. Ne? Wenn wir uns jetzt mal ganz normal den Alltag anschauen, das Thema Inflation, es gibt ja nicht die Inflation, davon wird immer gesprochen. Die Inflation beträgt 2,5, 3, 5%. Aber die Inflation von zum Beispiel der Mutter, die wir gerade angesprochen haben, ja, die Erzieherin mit 2 kleinen Kindern, die 70% ihres Einkommens für Lebensmittel ausgeben muss, weil sie einfach nicht mehr hat. Wenn da die Lebensmittelpreise steigen, dann ist das eine viel größere Herausforderung, finanzieller Druck, als wenn ich jetzt, ja, ich sag mal, männlicher Manager wäre, 150.000 Euro nach Hause bringe und 2 Autos fahre. Ne? Das ist einfach, diese Faktoren treffen nicht auf eine leere Fläche. Und Frauen sind oftmals eh schon strukturell benachteiligt, weil sie weniger verdienen, weil sie weniger Rente bekommen. Und dann kommt das noch on top. Und dann wird es natürlich einfach sehr, sehr heikel. Ja.
6: Was würden Sie sagen, wenn Frauen uns jetzt zuhören und sagen, ja, eigentlich habe ich nur ein Girokonto, was in der Art oder ein sehr schlecht verzinstes Tagesgeldkonto, kenne mich auch wirklich nicht mit dem Thema aus. Was soll die denn machen, diese Frau? Muss sie gleich ein teures Seminar belegen? Wie kommt sie rein?
7: Nein, gar nicht. Also teure Seminare muss keiner sofort belegen. Es gibt Podcasts, unseren zum Beispiel. Es gibt aber auch ganz viele andere Podcasts. Es gibt YouTube, es gibt Blogartikel, es gibt Bücher für 10 bis 20 Euro. Und vor allem, was mir damals auch geholfen hat, ist tatsächlich darüber zu sprechen mit Freundinnen. Auch da ist Geld oft so ein Tabuthema. Ja, wir reden über Männer, wir reden über unseren Job und über alles Mögliche. Aber einfach mal sich verletzlich zu zeigen, mal das Gespräch mit der besten Freundin zu suchen oder auch mit der Kollegin, ja, einfach mal drüber zu sprechen, zu sagen, hey, wie machst du das eigentlich? So, ich struggle hier gerade, ich weiß, wie teilt ihr denn Finanzen eurer Partnerschaft auf? Ja, und darüber, also diese Scham auch abzulegen, die Frauen auch oft haben mit Geld, ins Gespräch zu kommen, einen Podcast zu hören, ja, das kann man nebenbei mal machen auf einer Autofahrt, da ist die Hürde sehr gering und es ist kostenlos.
6: Können auch kleine Beträge helfen, um sich unabhängiger zu machen oder lohnt es sich eigentlich erst ab einer bestimmten Summe?
7: Nein, auch kleine Beträge schon. Also man kann ja heutzutage bei vielen Neobrokern schon ab 1 Euro pro Monat einen Sparplan anfangen. Das ist dann natürlich, ja, schließt das jetzt meine Rentenlücke? Eher nein. Aber auch da, ne, kleine Beträge und mit einem 20er vielleicht im Monat anzufangen, um überhaupt da erstmal so sozusagen auch so reinzukommen in diese ganze Thematik, in diesen ganzen Prozess. Das hilft auf jeden Fall und es hilft auch, meine Finanzkompetenz zu steigern. Es ist ja nicht nur, was ist am Ende auf dem Konto oder auf dem Depot, sondern wie kann ich auch lernen, vielleicht besser, ganzheitlicher mit meinem Geld umzugehen.
6: Sagt die Finanzexpertin Natascha Wegelin. Das Thema heute Morgen hier bei uns in HR Info, Geld macht Gleichberechtigung, Frauen in der Finanzwelt. Und gegen 8:45 hören Sie hier ein Gespräch mit einer Frau, die weiß, wie es ist, wenn man mit ganz, ganz wenig Geld auskommen muss, sich durchbeißen muss und es dann bis ganz nach oben geschafft hat in den Vorstand einer Bank.
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6: 8:13 ist es mittlerweile. Die Schufa, Deutschlands größte Wirtschaftsauskunftei, sammelt

0: Daten über nahezu alle Verbraucherinnen und Verbraucher in Deutschland und berechnet, ob man kreditwürdig ist, seine Rechnungen zahlen kann. Das ist wichtig für Banken, aber auch viele andere Unternehmen. Diese Schufa-Daten, aber die müssen irgendwann noch mal gelöscht werden. Besonders heikle Informationen über frühere Schulden. Recherchen des Norddeutschen Rundfunks und der Süddeutschen Zeitung zeigen nun aber, dass die Schufa veraltete Daten nicht löscht, sondern in eine Art Schattendatenbank schiebt. Datenschützer und Verbraucherschützer, die sind alarmiert. Peter Hornung berichtet.
1: Bis zu den Recherchen von NDR und Süddeutscher Zeitung wussten selbst Fachleute nichts von dieser Datenbank und sind nun erstaunt. Während die Schufa selbst sagt, alles rechtens. Zitat:
2: Die Speicherung und Weiterverarbeitung von historischen Daten stützt sich insgesamt auf mehrere sich gegenseitig ergänzende datenschutzrechtliche Erlaubnistatbestände.
1: Alte Kredite oder Kreditkarten, aber auch Pfändungen oder gar Privatinsolvenzen, Schulden, die die Betroffenen oft schon vor Jahren beglichen haben. All das findet sich in der Schattendatenbank. Sensible Informationen, die großen Schaden anrichten könnten, wenn sie in die falschen Hände geraten. Dabei garantiert die Europäische Datenschutzgrundverordnung sogar ein Recht auf Vergessen werden. Eine zweite Chance für frühere Schuldner. Die Schufa sagt, sie erstelle mit den alten Daten zwar historische Scores, also Verbraucherbewertungen, und gebe sie an Vertragspartnerinnen weiter. Das seien aber nur Datentests, um zu zeigen, wie gut der im Frühjahr vorgestellte neue Schufa-Score sei. Ein Grund dafür, Banken seien gesetzlich verpflichtet, neue Scores gründlich zu testen. Trotzdem, so eine große Sammlung historischer Daten dürfe die Schufa gar nicht haben. Und auch solche Bewertungen weiterzugeben sei nicht zulässig, sagt Ruth Janal, Datenschutzexpertin und Professorin an der Uni Bayreuth.
3: Historische Scores geben einen gewissen Einblick über die finanzielle Situation der betroffenen Personen in der Vergangenheit. Und das geht die Vertragspartnerinnen der Schufa schlichtweg überhaupt nichts an.
1: Diese Vertragspartnerinnen sind Banken, aber auch Handyanbieter, Energieversorger, große Handelsunternehmen und Zahlungsdienstleister. Claudio Zeitz-Brandmeier vom Verbraucherzentrale Bundesverband sieht mögliche Gefahren für Verbraucher.
4: Das ist natürlich problematisch, weil für die Unternehmen, die diese Daten bekommen, ist es ja sehr verlockend, diese Daten nicht nur für Testzwecke zu verwenden, sondern sie auch tatsächlich für Kreditentscheidungen beispielsweise heranzuziehen.
1: Das aber dürften die Unternehmenskunden nicht, sagt die Schufa. So stehe es in den Verträgen. Zudem müssten die Daten nach den Tests wieder gelöscht werden. Verbraucher müssen also Vertrauen haben. Noch dazu, weil sie bislang weder erfuhren, dass die Schufa veraltete Daten von ihnen speichert, noch dass damit Experimente gemacht werden. Das interessiere die Menschen gar nicht, so die Botschaft der Schufa. Zitat:
2: Verbraucherinnen und Verbraucher wollen vor allem wissen, wie es aktuell um ihre Bonität steht und welche Daten Einfluss auf ihren Score haben.
3: Das ist aus meiner Sicht Quatsch,
1: sagt er gegen die Datenschutzexpertin Ruth Janal. Das Gesetz sei an dieser Stelle klar. Verbraucher hätten ein Recht darauf, alles zu erfahren, was über sie gespeichert sei. Und die Schufa müsse es den Menschen auch mitteilen, wenn sie danach fragen.
0: Peter Hornung über eine Schattendatenbank der Schufa.
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0: Bundesverteidigungsminister Pistorius, der ist gerade kreuz und quer durch Deutschland unterwegs. Er absolviert nämlich Truppenbesuche. Heute, da bleibt er allerdings in Berlin, denn auch dort sind ja Bundeswehreinheiten stationiert. Der Minister besucht dort unter anderem die Heimatschutzdivision. Was es mit der auf sich hat, das erläutert Mario Kubina.
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6: Eine wichtige Aufgabe der Heimatschutzkräfte, der Objektschutz, wie es bei der Bundeswehr heißt. Es geht um kritische Infrastruktur wie Häfen, Flughäfen, Brücken und Bahnstrecken. Sie wären im Ernstfall noch wichtiger als sonst, denn dann müssten Truppen der Bundeswehr und von Verbündeten schnell dorthin transportiert werden, wo sie zur Landes- und Bündnisverteidigung gebraucht würden. Auch die Truppentransporte selbst müssten dann abgesichert werden. Weitere Aufgaben des Heimatschutzes: Drohnenabwehr und Katastrophenhilfe. Heimatschutzkräfte unterstützen zivile Behörden dabei, Naturkatastrophen wie Hochwasser zu bewältigen. Dann ist von Amtshilfe der Bundeswehr die Rede. Die Division wurde vor gut einem Jahr aufgestellt, mit dem Ziel, den Heimatschutz zentral zu koordinieren. Bis dahin wurden die Einheiten von den verschiedenen Landeskommandos geführt. Zur Heimatschutzdivision gehören 6 Regimenter, von Schleswig-Holstein bis Bayern. Die meisten Heimatschutzkräfte sind Reservisten. Rund 4.400 leisten hier Dienst. Hinzu kommen knapp 400 aktive Soldaten. Der Divisionskommandeur und sein Stab haben ihren Sitz in der Berliner Julius-Leber-Kaserne.
0: Mario Kubina war das.

0: Aus Berlin über die Heimatschutzdivision der Bundeswehr, die heute Besuch bekommt von Bundesverteidigungsminister Boris Pistorius. Vor 10 Jahren putschten Teile des türkischen Militärs und scheiterten damals. Präsident Erdogan machte die Bewegung des islamischen Predigers Gülen dafür verantwortlich. Es folgten massive Einschränkungen der Meinungs- und Pressefreiheit, Entlassungswellen im Staatsdienst. Und auch 10 Jahre später geht die Regierung Erdogan hart gegen die Opposition vor. Jetzt aber nicht mehr primär gegen die Gülen-Bewegung, sondern gegen die Oppositionspartei CHP. Die Gülen-Bewegung war bis zum Putsch einflussreich, eine einflussreiche islamisch-religiöse Bewegung, auch mit vielen Zentren im Ausland und mit Fethullah Gülen an der Spitze. Ich habe darüber mit Macit Kerametoğlu gesprochen. Er ist SPD-Bundestagsabgeordneter und stellvertretender Vorsitzender des Deutsch-Türkischen Parlamentarierverbandes, der Deutsch-Türkischen Parlamentariergruppe. Und ich habe ihn gefragt, halten Sie es denn für gesichert, dass die Gülen-Bewegung hinter dem Putschversuch stand?
1: Gesichert ist immer so eine Sache, aber ich glaube, das spricht schon sehr, sehr viel dafür. Allerdings muss man auch wissen, dass Erdogan derjenige war, der im Grunde genommen die Anhänger von Gülen in das türkische Staatsapparat, unter anderem auch ins Militär, gesetzt hat. Also wenn das so ist und danach sieht es aus, ist einer der Hauptverantwortlichen für diesen Putsch auch Erdogan selbst.
0: Gülen und Erdogan, also Fethullah Gülen und Recep Tayyip Erdogan, die waren ja doch mal Verbündete gewesen, haben sich dann aber entfremdet, überworfen. Welche Rolle spielt denn die Gülen-Bewegung in der Türkei heute überhaupt noch?
1: Eigentlich kaum noch eine Rolle, weil sie ja als eine terroristische Organisation verfolgt wird. Und das sind ja auch viele Menschen ins Gefängnis gekommen, die eigentlich so gar nicht so direkt was mit dieser Bewegung zu tun hatten. Also das ist schon tragisch eigentlich, wie das Ganze verlaufen ist. Man muss sich vorstellen, es war Erdogan selbst, der den jungen Menschen in der Türkei zu verstehen gegeben hat, Gülen ist in Ordnung, mit dem kann man sozusagen zusammen sein. Nach dem Putsch ist es dann plötzlich, nein, das ist eine terroristische Organisation, ich bin Staatspräsident und ihr geht ins Gefängnis. So kann man das ungefähr zusammenfassen, wie ungerecht das war.
0: Dann schauen wir mal auf die Gülen-Anhänger in Deutschland. Viele sollen ja hierher zu uns geflüchtet sein, damals nach dem Putsch oder Putschversuch. Unter anderem hochrangige Funktionäre, die den Putsch mitgeplant haben sollen. So jedenfalls der Vorwurf der Erdogan-Führung in der Türkei. Die Türkei ersucht regelmäßig und immer wieder, diese ausliefern zu lassen aus Deutschland. Wie sollte Deutschland sich hier positionieren?
1: Ja, ich glaube, wenn man sich anschaut, was nach dem Putsch passiert ist, dass diese Leute öffentlich bloßgestellt worden sind, man weiß eines ganz sicher, in der Türkei gibt es keine rechtsstaatlichen Verfahren mehr. Also es ist alles nicht schön, was da gerade abläuft. Und natürlich ist es ein schweres Verbrechen, gewaltsam die Staatsgewalt an sich zu reißen, gerade als Mitglied des Militärapparates. Gleichzeitig müssen wir aber feststellen, dass es in der Türkei keine rechtsstaatlichen Verfahren gibt. Und insofern aus rechtsstaatlicher Sicht kann man, selbst wenn man möchte, also wenn die Politik das wollen würde, könnte sie es gar nicht, weil die Gerichte das zu Recht auch verbieten würden.
0: Wenn wir mal zurückschauen auf die Türkei insgesamt, unabhängig von Gülen, die Türkei vor dem gescheiterten Putsch oder Putschversuch, wie hat sich die Türkei verändert, seitdem, wenn Sie heute auf Ihr Geburtsland schauen?
1: Man kann das so zusammenfassen, dass eigentlich dieser verfassungswidriger Putschversuch in der Türkei dazu genutzt worden ist, um die Verfassung faktisch aufzuheben. Im Moment ist es so, dass zum Beispiel die Entscheidungen des türkischen Verfassungsgerichts schlicht und einfach ignoriert werden, dass es im Grunde genommen keine freie Justiz mehr gibt, nicht mal ansatzweise, und dass Menschen, die Opposition darstellen, also politisch Erdogan, dem Präsidenten der Türkei, gefährlich werden können, von der Justiz verfolgt werden. Also die Staatsgewalt, Staatsapparat wird als Waffe gegen die Opposition in der Türkei eingesetzt. Und ich kann sagen, es ist unfassbar im Grunde genommen, was in den letzten 10 Jahren in der Türkei passiert ist. Erdogan hat es ja im Anschluss an den Putsch, diesen Putschversuch, als Segen Gottes dargestellt. Und wenn man heute nach 10 Jahren anschaut, dann weiß man, was er damit gemeint hat, nämlich dass er den Staat im Grunde genommen sich total unterworfen hat und die gesamte Türkei in Würgegriff genommen hat.
0: Sehen Sie da auch einen Zusammenhang zu der Wirtschaftskrise und der hohen Inflation etwa in der Türkei, unter der die Menschen dort leiden?
1: Das ist offensichtlich. Niemand wird große Beträge in der Türkei investieren. Das sieht man immer wieder. Die Chinesen haben neulich ein größeres Vorhaben zurückgezogen. Für verschiedene deutsche Unternehmen gilt es auch. Es gibt ja diesen einen türkeistämmigen Geschäftsmann aus Rheinland-Pfalz, der in der Türkei in Untersuchungshaft gekommen ist, weil er mit der Stadt Istanbul

0: Interpol in Bezug auf Abwehr von Cyberkriminalität da zusammengearbeitet hat. Und so kann es jedem gehen, das weiß jeder. Und wir sehen, dass die Türkei eigentlich seit 10 Jahren sich wirtschaftlich im Kreis herumdreht und überhaupt nicht vorankommt, obwohl ja die Voraussetzungen für ein Fortkommen der Türkei gegeben sind.
1: Sagt Macit Karametoğlu. Er ist SPD-Bundestagsabgeordneter und stellvertretender Vorsitzender der deutsch-türkischen Parlamentariergruppe. Gesprochen haben wir über den Putsch in der Türkei, den Putschversuch vor 10 Jahren und die Folgen für das Land.
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1: Nun könnte es juristisch verstärkt an Banken gehen, die Steuerbetrug begangen haben könnten. Es wird mit KI ermittelt. Das Land Hessen hat nämlich ein neues Programm, das Ermittlerinnen und Ermittlern bei der Masche Cum-Cum weiterhelfen soll. Cum-Cum, so etwas wie der große Bruder von Cum-Ex, eine große Trickserei mit Scheingeschäften an der Börse, um keine Steuern zu zahlen, zum Schaden der Gemeinschaft. Es geht um viele Milliarden Euro. Andrea Bonhagen berichtet.
3: Was haben Schiffscontainer und Cum-Cum-Steuerbetrug gemeinsam? Beides ist riesig. Die Papiermenge für ein einzelnes Cum-Cum-Verfahren füllt 7 Schiffscontainer. 7. Es sind unzählige E-Mails, Akten und handgeschriebene Notizen. Susanne Friedrich von der Oberfinanzdirektion Frankfurt spricht von
4: Unmengen, mit denen wir es da zu tun haben, für einen Menschen im Grunde nicht mehr zu bewältigen.
3: Alles kommt aus Razzien. Der Finanzplatz Frankfurt spielt eine große Rolle. Gegen 25 Banken in Hessen wird ermittelt. Diese beschlagnahmten Papiere werden jetzt von Hochleistungsmaschinen eingelesen und ausgewertet. Das KI-Programm heißt KIK, geschrieben mit 2C, und das steht für KI gegen Cum-Cum.
4: Wir haben jetzt den Piloten abgeschlossen. Zum einen kann es unglaublich umfangreiche Aktenordner so zusammenfassen, dass da schon Zusammenhänge erkannt werden. Und Informationen, die wahllos irgendwo liegen, so zusammenmatchen, dass daraus auch ermittlungsrelevante Informationen zusammenkommen.
3: Allein in Hessen geht es bei Cum-Cum um 3,7 Milliarden Euro. Die Grundidee klingt einfach. Ein Fonds aus den USA hat deutsche Aktien und müsste den Gewinn versteuern. Deutsche Banken müssen diese Steuern nicht zahlen. Also verkauft der Fonds zum Stichtag kurz an die Bank. Das ist ein unzulässiges Scheingeschäft, wenn es nur ums Steuersparen geht. Wenn es gut läuft, fällt es auf. Aber die Trickser machen unheimlich viele kleine Transaktionen an der Börse, erklärt Friedrich. Aktienpakete würden geschnürt und entschnürt, neue Banken würden zwischengeschaltet. Sie spricht von Abertausenden von Zahlenreihen und mehr.
4: Alles, um zu verschleiern. Alles, um den ganzen Weg der Aktien so schwierig und komplex zu machen, dass man nicht mehr sieht, was ist hier eigentlich los.
3: Aber die KI sieht es. Das Programm haben Datenanalysten vom Finanzamt in Kassel entwickelt. Seit dem Kauf der Panama Papers vor 10 Jahren haben sie sich spezialisiert. Die neue KI gilt als bahnbrechend. Sie soll auch an Ermittler in Köln gehen. Dort sitzt das Bundeszentralamt für Steuern. Hessens Finanzminister Lorz geht es erstmal um eins.
5: Mir geht es um Steuergerechtigkeit. Mir geht es darum, dass die ehrlichen Steuerzahlerinnen und Steuerzahler das Gefühl haben und haben dürfen, dass der Staat dafür sorgt, dass alle sich an die Regeln halten müssen. Und dass die, die es nicht tun, auch entsprechend verfolgt und sanktioniert werden.
1: In Hessen soll jetzt KI eingesetzt werden in den Ermittlungen zu illegalen Cum-Cum-Geschäften. Andrea Bonhagen berichtete.
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1: Mit Lili-Marie Hiltscher.
6: An den US-Börsen prallten gestern Hoffnungen und Sorgen direkt aufeinander. Eine Aktie stand dabei besonders im Fokus, IBM. Der IT-Riese enttäuschte mit seinen Geschäftszahlen und der Konzernchef gab sich zurückhaltend. Die Folge war ein regelrechter Kurssturz. Die Aktie verlor mehr als 25%, so viel wie noch nie zuvor an einem Handelstag in der Firmengeschichte. Rückenwind kam dagegen aus dem Bankensektor. Zum Auftakt der Berichtssaison überzeugten die großen Häuser wie Goldman Sachs, Bank of America und JP Morgan Chase, vor allem dank höherer Zinseinnahmen und einem lebhaften Wertpapierhandel. JP Morgan meldete sogar den höchsten Quartalsgewinn seiner Geschichte. Beruhigende Nachrichten kamen auch von der Konjunktur. Die US-Verbraucherpreise stiegen im Juni schwächer als erwartet. Anleger hoffen nun, dass die US-Notenbank Fed die Zinsen im Juli nicht anhebt, auch wenn Fed-Chef Kevin Warsh erneut betonte, dass die Notenbank eine zu hohe Inflation nicht akzeptieren werde. Die Kurstafeln spiegelten dieses Spannungsfeld wider. Der US-Leitindex Dow Jones schloss am Ende nahezu unverändert bei minus 0,1%. Überschattet wird das Marktgeschehen aber weiterhin von geopolitischen Risiken. Luftangriffe der USA und des Iran rund um die Straße von Hormuz treiben die Ölpreise nach oben. Ein Fass der Nordseesorte Brent kostet aktuell fast $86, ein Plus von 12% innerhalb weniger Tage. Das dürfte die Anleger auch heute wieder beschäftigen.
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13: 8.29 Uhr. Klimapolitik in Hessen soll neu ausgerichtet werden. Bundesregierung will Bürokratieabbau beschleunigen. Gegenseitige Attacken im Iran-Krieg gehen weiter. Das Wetter mal Sonne, mal Wolken, zum Teil auch Schauer oder Gewitter. 25 bis 31 Grad. Mein Name ist Katrin Rudolph. Guten Morgen. Die Landesregierung will das hessische Klimagesetz ändern. Dem HR liegt ein Gesetzentwurf vor, nach dem die verbindlichen Klimaziele abgeschwächt werden sollen. Die Koalition aus CDU und SPD begründet die Änderungen unter anderem mit Bürokratieabbau. HR-Landtagskorrespondent Erik Hane.
14: Formal hält das Land an den Klimazielen fest. So sollen die Treibhausgasemissionen weiterhin bis 2030 um mindestens 65% im Vergleich zu 1990 gesenkt werden. Bis 2045 soll Hessen klimaneutral sein. Aber das Gesetz lässt künftig deutlich mehr Spielraum zu. In Ausnahmefällen kann von diesen Zielen laut dem Gesetzentwurf abgewichen werden. Kritik kommt von den Grünen. Mit der Gesetzesnovelle zeige die Landesregierung, dass sie jegliche Verantwortung für den Schutz der Menschen ablehne.
13: In Kelkheim im Main-Taunus-Kreis ist gestern Abend eine Frau auf offener Straße getötet worden. Angreifer war nach Polizeiangaben ihr Ehemann, der sie mit einer Schnittwaffe attackierte. Dabei wurde die Frau so schwer verletzt, dass sie noch vor Ort starb. Der Mann wurde von Zeugen überwältigt und von der Polizei festgenommen. Über die Hintergründe oder das Motiv der Tat ist noch nichts bekannt. Die Bundesregierung will heute weitere Maßnahmen zum Abbau von Bürokratie auf den Weg bringen. Dazu tagt das sogenannte Entlastungskabinett. Geplant sind insgesamt 10 Punkte. Beispielsweise soll bei der Agentur für Arbeit vieles digitaler werden. Leistungen sollen künftig online beantragt werden können. Beratungstermine können dann auch per Videoschalte erledigt werden. Die Schufa speichert veraltete Daten von Millionen Menschen, ohne dass sie davon wissen. Nach Recherchen von NDR und Süddeutscher Zeitung nutzt die Schufa diese Daten für Tests und gibt die Ergebnisse an Firmen weiter. ARD-Reporter Peter Hornung.
15: Die Schufa sagt, alles sei rechtens. Datenschutzexperten sehen das jedoch anders. Weder die Datenbank selbst noch die Weitergabe von Daten seien zulässig. Verbraucher erfahren zudem bislang nicht, dass ihre alten Daten auch nach Ablauf von Löschfristen noch vorhanden sind. Die Schufa ist der Ansicht, sie müsse darüber nicht informieren. Zudem interessiere das die Betroffenen nicht, heißt es. Auch dem widersprechen Daten- und Verbraucherschützer.
13: Im Iran-Krieg gehen die gegenseitigen Attacken weiter. Kuwait und Bahrain meldeten Angriffe mit iranischen Drohnen. Das US-Militär überzog nach eigenen Angaben iranische Küstengebiete mit Raketen. US-Präsident Trump hat jetzt außerdem noch einmal mit Angriffen auf die zivile Infrastruktur des Landes gedroht. Brand in Mittelhessen. In Lanau-Waldgirmes hat heute Morgen ein Einfamilienhaus gebrannt. Nach Angaben der Feuerwehr konnte sich die vierköpfige Familie rechtzeitig in Sicherheit bringen. Der Schaden wird auf rund 200.000 Euro geschätzt. Die Brandursache muss noch untersucht werden. Spanien steht im Finale der Fußball-Weltmeisterschaft. Der Europameister

0: Meister setzte sich am Abend im Halbfinale gegen Frankreich durch mit 2:0. ARD-Sportreporter Hendrik Lückhoff.
1: Frankreich mit seinen vielen Offensivkünstlern fand gegen die starke Defensive der Spanier kaum Mittel. Erst in der Schlussphase, als Spanien durch die Tore von Oyarzabal und Pedro Porro schon mit 2:0 führte, kamen die Franzosen zu Gelegenheiten. Aber auch da verteidigten die Iberer konzentriert und zogen mit ihrer dominanten Spielweise verdient ins Endspiel ein. Da geht's am Sonntag entweder gegen Argentinien oder England. Die beiden treffen heute Abend im zweiten Halbfinale aufeinander.
0: Und das steht heute noch an. Kurz vor der Sommerpause stellt sich Kanzler Merz in Berlin den Fragen der Medien. Es soll um aktuelle Themen der Innen- und Außenpolitik gehen. Die Türkei erinnert an den niedergeschlagenen Putschversuch vor 10 Jahren. Es sind Gedenkveranstaltungen geplant und ein Marsch in Istanbul. Und im Landtag in Wiesbaden wird bekannt gegeben, wer den Verfassungspreis des Landes Hessen bekommt. Die Auszeichnung wird zum ersten Mal vergeben für Verdienste um die Demokratie. Das waren die Nachrichten. Das Wetter am Vormittag sonnig mit lockeren Wolken. Es bleibt meist trocken. Später ziehen Quellwolken auf und im Süden kann es einzelne Schauer und Gewitter geben bei 25 bis 31 Grad. In der Nacht kühlt es ab auf 19 bis 10 Grad. Morgen erst Sonnenschein, später einzelne Schauer und Gewitter, 27 bis 33 Grad. Die weiteren Aussichten: am Freitag mehr Wolken als Sonne, gebietsweise Schauer oder Gewitter bis 28 Grad. Am Samstag Sonne und Wolken, meist trocken bis 26 Grad. Die Zeit 8.34 Uhr.
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0: Vorsicht auf der A67 Mönchhof-Dreieck Richtung Darmstadt. Zwischen Rüsselsheimer Dreieck und Groß-Gerau liegt ein Müllsack auf der Fahrbahn. Und Vogelsbergkreis, die L3146 ist zwischen Burgemünden und dem Abzweig nach Niederohmen nach einem Unfall in beiden Richtungen gesperrt. Bitte diesen Bereich weiträumig umfahren.
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3: Guten Morgen. In diesen Zeiten, in denen wir ja über die anhaltende sommerliche Hitze sprechen oder auch über die Ahrtal-Katastrophe vor 5 Jahren, an diesen Zeiten will die hessische Landesregierung das Klimagesetz ändern. Kritiker sagen, nicht nur ändern, sondern aufweichen. Ich habe darüber mit unserer Landtagskorrespondentin Viktoria Enzenauer gesprochen und sie gefragt, was hat denn die schwarz-rote Landesregierung da genau vor?
4: Ja, fangen wir mal ganz vorne an. Seit 2023 gibt es ein Klimagesetz in Hessen, eingeführt unter schwarz-grüner Regierung. Darin hat die Landesregierung erstmals verbindliche Klimaziele festgehalten. 65% weniger Treibhausgase bis 2030. Das soll dann Schritt für Schritt so weitergehen, bis man 2045 ganz klimaneutral sein wird. Da geht es vor allem darum, wie sich die Landesverwaltung selbst aufstellt. Ministerpräsident Boris Rhein hat es damals noch groß angekündigt. Und im Gesetzentwurf jetzt steht, die Einhaltung der Klimaschutzziele wird in eine Soll-Vorschrift überführt. Heißt im Klartext, kann erreicht werden, muss aber nicht. Und es soll auch nicht mehr jeder Sektor allein für die Einhaltung seiner Emissionsreduktion verantwortlich sein, sondern es soll nur noch berechnet werden, wie viel insgesamt eingespart wird.
3: Und heißt das denn tatsächlich, dass die Landesregierung damit den Klimaschutz aufweicht?
4: Ja, das zumindest befürchten die Grünen im Landtag. Die sagen, wenn man kein festes Ziel, kein verbindliches Ziel mehr im Blick hat, dann wird die Landesregierung für Städte und Kommunen auch kein Geld bereitstellen. Und das Land verliere damit seine Vorbildfunktion. Warum sollten Kommunen Klimaschutz betreiben, wenn die Landesregierung den Anschein macht, es selbst nicht tun zu wollen? Und auch viele Städte und Kommunen sehen das so. Uns liegt hier in Wiesbaden eine schriftliche Stellungnahme vor, die vom Hessischen Städtetag ans Landwirtschaftsministerium ging. Und die rechnen ordentlich ab mit dem Gesetz. Der Städtetag findet, das Land würde damit ein problematisches Signal an die Kommunen senden. So Holger Hinkel, Direktor des Hessischen Städtetags.
5: Deshalb ist es sehr wichtig, dass Dinge, die ins Werke gesetzt werden, jetzt auch in 3, 4, 5, auch 10 oder 15 Jahren noch Bestand haben und dass man nicht ständig quasi neue Ziele nachjustieren muss mit neuen Maßnahmen.
4: Ja, wenn die Landesregierung selbst nicht mehr an die eigenen Ziele glaubt, wieso sollten es dann Städte und Kommunen tun? Ohne die verbindlichen Ziele können sie weniger planen, welche Maßnahmen sie umsetzen, sagen sie. Zum Beispiel bei der Wärmeversorgung, bei den Gebäuden oder der Mobilität.
3: Wie begründet denn die Landesregierung diesen ja doch drastischen Schritt?
4: Ja, die Landesregierung selbst stellt das anders dar. Sie würden weiterhin am Ziel der Klimaneutralität 2045 festhalten, aber wollen nach ihren Aussagen pragmatischer vorgehen. vorgehen. Ich habe gestern den Staatssekretär Michael Ruhl des Landwirtschaftsministeriums gefragt und er hat das gesagt.
6: Es geht zum Beispiel darum, dass wir Monitoring- und Berichtspflichten reduzieren, um dann auch zu schauen, wir wollen nicht Klimaschutz irgendwo in den Amtsstuben machen, sondern wir wollen tatsächlich Klimaschutz konkret auf der Fläche umsetzen, dass es einfacher geht und dass wir möglicherweise auch kosteneffizienter dabei sind, um unsere Ziele zu erreichen. Am Ziel Klimaneutralität 2045 halten wir selbstverständlich fest.
4: Ja, aber eben nur, wenn das gelingt und welche Berichte das sein sollen, das konnte er mir auch auf mehrmalige Nachfrage nicht beantworten. Lob kommt von der Vereinigung Hessischer Unternehmerverbände. Die sagen zum einen, das Land Hessen hat hier eh keine eigene Kompetenz, weil es bundesweite und europaweite Regeln gibt und an die müssen sich eben alle halten. Und das Gesetz gebe der Industrie mehr Flexibilität.
3: Was will denn die Landesregierung nun unterm Strich letztlich damit bezwecken? Wie schätzt du das aus landespolitischer Sicht ein?
4: Ja, aus meiner Sicht räumt diese schwarz-rote Landesregierung dem Klimaschutz einfach keine Priorität ein. Ich meine, Ziele auf dem Papier sind ja das eine, darüber kann man auch streiten, ob man die braucht, aber die Handlungen sind ja auch noch was anderes. Und auch hier fällt die Landesregierung nicht wirklich mit eigenen Klimaschutzprogrammen auf. Die CDU scheint vieles von dem zurückzudrehen, was die Grünen in Hessen aufgebaut haben und will damit möglicherweise auch ein Zeichen setzen.
3: Und wie geht das Ganze jetzt im parlamentarischen Verfahren weiter?
4: Ja, jetzt ist ja erstmal Sommerpause. Nach der Sommerpause wird das Gesetz dann in den Landtag eingebracht. Ja, und die große Diskussion im Landtag, die geht dann erst los.
3: Viktoria Enzenauer war das für uns aus Wiesbaden zum Entwurf für ein neues hessisches Klimagesetz. Und um 8:40 Uhr haben wir eine aktuelle Warnmeldung aus unserem Verkehrszentrum. Vorsicht bitte auf der A66 Fulda-Frankfurt. Zwischen Flieden und Schlüchtern Nord sind Enten auf der Fahrbahn.
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3: Nach harten Verhandlungen haben sich die Staats- und Regierungschefs auch in der Nacht immer noch nicht auf das 21. Sanktionspaket gegen Russland einigen können. Stattdessen gab es Streit über den Ölpreisdeckel, den Iran-Krieg, den russischen Patriarchen oder sogar über Fischstäbchen. Sabrina Fritz über diese offenbar sehr schwierigen Verhandlungen.
7: Heute wollen die EU-Länder einen letzten Versuch starten, das 21. Sanktionspaket über die Bühne zu bringen. Dann ist Sommerpause. Seit Monaten wird um Fisch, Flüssiggas und die Einreise von russischen Soldaten verhandelt. Zu Beginn der Woche sagte die Außenbeauftragte der EU, Kaya Kallas, noch: Unser Ziel ist, eine Einigung zu erreichen. Wenn wir keine Einigung erzielen, dann arbeiten wir an Plan B, aber noch arbeiten wir an Plan A. Doch wie dieser Plan B aussehen könnte, ist nicht klar. Wie man aus Brüssel hört, blockiert einerseits Griechenland. Seine Reeder wollen weiterhin russisches Flüssiggas transportieren und verkaufen. Ab Januar soll dies aber eigentlich verboten sein. Österreich will Vorteile für seine Banken herausholen. Frankreich und Spanien setzen sich dafür ein, dass weiterhin russische Soldaten ein Visum für die EU bekommen. Und so wird das 21. Sanktionspaket immer kleiner, obwohl es eigentlich als eines der größten in den vergangenen Jahren angelegt war. Es gäbe aber auch positive Nachrichten, so die Außenbeauftragte Kallas. So seien 250 Personen auf der Sanktionsliste aufgeführt, so viele wie noch nie seit Kriegsbeginn.
8: Over 250 listings. This constitutes our biggest round of individual sanctions since Russia's 2022 invasion.
7: Sanktionen durchzusetzen ist ähnlich schwer wie Windräder bauen. Super Sache, aber bitte nicht in meinem Garten. Die Vorschläge der EU-Kommission wurden jedenfalls nach und nach von den Mitgliedstaaten abgeschwächt oder ganz einkassiert, wie der Export von russischem Fisch. Dieser sollte laut EU-Kommission drastisch eingeschränkt werden. Doch Deutschland fürchtete um seine Fischstäbchen, Portugal um seinen Kabeljau und jetzt ist der Fisch ganz vom Tisch. Ein Teil des Sanktionspaketes ist auch der sogenannte Ölpreisdeckel. Tanker dürfen nur russisches Öl transportieren, das für weniger als $44 pro Barrel eingekauft wurde. Der aktuelle Ölpreis liegt deutlich höher. Damit soll Russland nicht vom Krieg gegen den Iran profitieren. Dieser hat die Ölpreise ansteigen lassen. Der sogenannte Ölpreisdeckel ist in der Nacht ausgelaufen. Nun muss er eigentlich verlängert werden, doch auch das hängt in der Schwebe. Die neuen Sanktionen sollen Russland schwächen. Gleichzeitig bindet die EU die Ukraine enger an sich. In Brüssel haben die Beitrittsverhandlungen die entscheidende Phase erreicht. Kommissionspräsidentin Ursula von der Leyen reist heute nach Kiew. Und die sogenannte Koalition der Willigen plant erste Militärmanöver mit der Ukraine als Absicherung nach einem möglichen Kriegsende. Vielleicht sind das stärkere Botschaften an Moskau als ein beschädigtes Sanktionspaket.
3: Das schwierige Ringen um ein Sanktionspaket. Sabrina Fritz berichtete aus Brüssel.
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3: Ja, wir schauen heute Morgen, wie sich Frauen, gerade junge Frauen, in der Finanzwelt etablieren, dort, wo Männer bis

0: bisher das Bild beherrschen. Es gibt da einige sehr spannende Biografien. Eine ganz besondere ist die von Aysel Osmanoğlu. Sie ist im Vorstand der GLS, Deutschlands ältester Nachhaltigkeitsbank. In Bulgarien geboren, kam sie als junge Frau nach Deutschland. Ihr VWL-Studium musste sie sich mit Putzen und Babysitten finanzieren. Über eine Trainee-Stelle gelang ihr dann der Einstieg ins Bankgeschäft. Bis heute ein kontinuierlicher Aufstieg bis in den Vorstand der Bank. Und ich habe sie gefragt, Sie werden ja mit diesen Worten zitiert. Ich liebe Geld. Wie definieren Sie Liebe zu Geld?
1: Das finde ich eine sehr schöne aus dem Kontext gerissene Satz, aber das zeigt auch vieles, wie wir Geld auch in der GLS Bank verstehen, weil unser Verständnis von Geld ist, dass wir Geld als Gestaltungsmittel verstehen, dass wir mit dem Geld, mit unseren Entscheidungen, wie wir mit dem Geld umgehen, die Gesellschaft gestalten können. Wir können unsere Begegnungsorte miteinander gestalten und wir können entscheiden, was in der Zukunft wirksam sein kann durch die Entscheidungen, die wir heute machen. Und außerdem ist bei uns auch, wenn wir das Geld als Gestaltungsmittel verstehen und nicht an sich als Wert, sondern als Wirkung, und ist die Frage, welche Qualitäten sind denn in dem Geld drin, in welcher Haltung und in welcher Handlung, dann kann man die drei Geldqualitäten auch sehen, wie zum Beispiel, wenn wir Kredite vergeben, dass es viel mit Vertrauen zu tun hat, also Kredit, Leihgeld ist Vertrauen, dass man zum Beispiel beim Kaufgeld, wenn man Dienstleistungen oder Produkte kauft, dass eher so wie eine Anerkennung ist, dass man die Produkte hergestellt hat oder sich über die Dienstleistung freut. Und die Qualität des Schenkens als Schenkgeld kann man dann auch als Liebe sehen, weil man da ja wie in der Liebe keine Gegenleistung erwartet, sondern das Geld in den Händen des anderen legt und ganz viel Liebe schenkt und sagt, entfalte dich so, wie du es brauchst und das Geld soll deiner Entfaltung dienen.
0: Was sagen denn Männer in Ihrer Bank und in anderen Banken, wenn die das hören? Haben die ein anderes Verhältnis zu Geld? Sagen die, das ist mir ein bisschen zu esoterisch?
1: Ich glaube, wenn man wirklich sich das bewusst macht, wie man mit diesen Geldqualitäten, also ich weiß nicht, ob Sie jetzt Kinder haben, aber wenn man Kinder hat und denen tagtäglich, bis sie aus dem Haus raus sind, Räume schenkt, das Essen schenkt, die Klamotten und die Bildung und die Ausbildung und so weiter, das ist ja etwas nicht, was, wo man unbedingt eine Gegenleistung, ich würde annehmen, bei meisten dieser Menschen, der Eltern, ist es so, dass sie keine Gegenleistung erwarten und schon das Ausdruck der Liebe ist. Also daher, wenn man sich das bewusst macht, das ist auch so. Und wenn sie etwas kaufen, gerne kaufen und in den Augen des anderen schauen und sagen, wow, vielen Dank, dass du das hergestellt hast. Ja, das ist auch Anerkennung. Da wird man, also es ist, glaube ich, wie man damit bewusst umgeht und wie man das für sich übersetzt. Und ich glaube, wenn man das so den einfach nur einen Tag, zwei Tage, einen Monat mit diesem Bewusstsein mit Geld umgeht, auch die Männer in der Branche werden den Unterschied auch merken, dass es was macht.
0: Ja. Wie sehr ist denn Ihr persönlicher Blick, was glauben Sie, auf das Geld geprägt von Ihrem doch sehr besonderen Lebenslauf, ohne reiche Familie im Hintergrund, mit der Erfahrung als Putzfrau zu arbeiten, um sich das Studium zu finanzieren? Da haben Sie sich ja schon durchgebissen. Erzeugt das ein anderes Verhältnis zu Geld?
1: Selbstverständlich. Ich bin auch dafür sehr dankbar, und dass man in unterschiedlichen Lebensabschnitten unterschiedliche Realitäten oder ich in meinen unterschiedlichen Lebensabschnitten unterschiedliche Realitäten hatte. Dafür bin ich sehr dankbar und das bereichert natürlich meinen Blick und meinen Umgang mit Geld. Klar, selbstverständlich.
0: Vor Ihnen war die Vorstandsspitze der GLS mit einem Mann besetzt. Haben Sie denn als Frau seit 2023 einen Kulturwandel einleiten wollen und auch eingeleitet? Stichwort etwa Hierarchie, Vertrauen, Konkurrenzverhalten. Das sind ja so Dinge, die man gerne Männern mal zuschreibt.
1: Ich bin seit 2015 in der Geschäftsleitung, seit 2017 im Vorstand und ich durfte auch mit meinem Kollegen Thomas Jörberg auch davor schon zusammenarbeiten und ich glaube, einige Sachen haben wir gemeinsam angestoßen und einige Sachen habe ich auch danach angestoßen. Ich würde es eher so als Entwicklung sehen. Das ist jetzt, was an der Bank, an der Entwicklung der Bank dran steht, dafür aufmerksam sein, das einzuleiten, finde ich, genau das ist meine Aufgabe. Unter anderem natürlich in Bezug auf unser Gehaltsgefüge, dass wir einige Themen angestoßen haben oder ich einige Themen angestoßen habe, wie sieht unser Gender Pay Gap aus, wie ist der Anteil der Frauen in der zweiten und dritten Führungsebene.

0: In der Finanzwelt, konkret in diesem Fall an der Frankfurter Börse, stellen wir Ihnen hier in knapp einer halben Stunde vor.
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0: Was sich hinter dem Begriff Jahrhundertflut verbirgt, was es bedeutet, wenn Pegel schier unfassbar schnell steigen in nie gekannter Geschwindigkeit, das konnte man im Ahrtal miterleben. Vor genau 5 Jahren, am Morgen des 15. Juli 2021, wurde allmählich das gesamte Ausmaß der Naturkatastrophe sichtbar. Die Folgen sind bis heute zu sehen. Vieles ist wieder aufgebaut worden, ist anders als früher. Anderes ist tief im Dschungel der Bürokratie stecken geblieben. Gestern Abend die Gedenkfeier in Bad Neuenahr-Ahrweiler für die Opfer. 135 Menschenleben hatte diese Flut gekostet. Ja, und jetzt, wie geht's weiter nach der Gedenkfeier? Welche Lehren müssen immer noch gezogen werden?
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0: Heike Liesmann kommentiert.
2: Es sind so viele Menschen gestorben im Ahrtal und den anderen Flutgebieten. Was kann uns das heute sagen? Eine ganze Menge. Es war eben nicht nur Wetter. Es waren Wassermassen, die sich in der Luft bilden konnten, weil die Erderwärmung genau dieses Phänomen verstärkt. Mehr Hitze, mehr Verdunstung, mehr Wasser in der Luft. Und das kommt irgendwann eben runter. Das wird auch wieder passieren. Welche Regionen dann betroffen sein werden, wir wissen es nicht. Das Recht auf ein Dach über dem Kopf, das Recht auf Leben, das Recht auf Gesundheit. Der Klimawandel setzt fundamentale Menschenrechte außer Kraft. Das sagt die Klimaforscherin und Physikerin Friederike Otto. Und sie hat recht. Die Menschen im Ahrtal haben es heute vor genau 5 Jahren bitter erfahren. Die Menschen in Valencia vor 2 Jahren ebenso. Mit jedem Zehntel Grad fortschreitender Erderwärmung wird es mehr Wasser in der Luft geben und vermutlich auch mehr Tote bei solchen Sturzfluten. Was können wir tun? Menschen früher und besser zu warnen, ist eine große Lehre aus der Ahrtal-Katastrophe. Extremwetter verhindern können Frühwarnsysteme aber nicht. Katastrophenpläne, Versickerungsflächen, Entsiegelung, Hochwasserschutz – das ist alles wichtig und gut. Aber Klimaanpassung allein wird uns nicht reichen. Nur konsequenter Klimaschutz verhindert eine weitere Aufheizung der Erde. Dass die Politik uns gerade ermutigt, einfach weiter Gas, Öl und Kohle zu verbrennen, ist im Grunde Selbstmord.
0: Heike Liesmann kommentierte.
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0: Im Duell zweier Fußballgiganten hat es gestern Abend einen klaren Sieger gegeben. Spanien schlägt Frankreich im ersten WM-Halbfinale mit 2:0. Damit steht der erste Finalist für das Endspiel am Sonntag fest. Ann-Kathrin Rose ist für uns in den USA, berichtet für uns von dieser Weltmeisterschaft. Und ich habe sie heute Morgen gefragt, aus ihrer Sicht stehen die Spanier verdient im Finale?
3: Ja, absolut. Und daran gab es spätestens gestern nach Abpfiff gar keine Zweifel mehr. Die Spanier haben mich sehr beeindruckt, denn sie haben ihr Spiel durchgezogen mit viel Disziplin, viel Ballbesitz, aber auch mit einem starken Stellungsspiel und haben gleichzeitig mit ihrer eigenen Spielidee das Spiel der Franzosen erstickt. Die Franzosen ansonsten so explosiv aus dem Mittelfeld heraus in die Offensive und das fand überhaupt nicht statt. Frankreich erschreckend uninspiriert, auch ohne Ideen und vor allen Dingen ohne einen Plan B. Und deshalb sind die Spanier verdient erster Teilnehmer dieses WM-Finales.
0: Da schauen wir nochmal vertieft auf die Franzosen, die ja vor allem auch wegen der Offensivkünste ihres Stars Kylian Mbappé für einige Fachleute etwas in der Favoritenrolle waren ursprünglich. Konnte Frankreich dieses Potenzial einfach nicht abrufen?
3: Nein, gar nicht. Und das lag eben genau daran, dass die Spanier das zwar sehr gut gemacht haben, aber die Franzosen auch fast überrascht davon wirkten. Mbappé, dem würde ich noch ausstellen, mit dem Blick von der Tribüne hier in Dallas, dass er sehr bemüht war. Aber Dembélé und auch der Münchner Olise, die waren bisweilen nur körperlich anwesend. Die sind gar nicht in Erscheinung getreten. Aber es war nicht nur die Offensive. Es gab große Abstände zwischen diesen einzelnen Mannschaftsteilen. Und der Trainer Didier Deschamps, der hat bis zur 72. Minute schon alle weg vollführt. Das ist ein Zeichen dafür. Der wollte irgendwie die Statik dieses Spieles verändern. Das Problem war aber nicht die Statik, sondern die Spielweise. Und von der sind die Franzosen nicht abgerückt. Sie hatten keinen Plan B und deshalb sind sie ausgeschieden.
0: Die Spanier stehen also im Finale. Sind sie in dieser Form von gestern ein Favorit auf den Titel?
3: Ja, sie

0: sind auf jeden Fall extrem schwer zu bezwingen, egal wer es wird. Heute Abend ja dann England gegen Argentinien. Aber für beide Teams sind diese Spanier schwer zu bezwingen, weil sie eben ihr eigenes Spiel durchbringen und gleichzeitig schaffen, sich auf den Gegner einzustellen, ohne ihre eigene sozusagen Spielidee zu vernachlässigen. Und das wäre sowohl für England als auch für Argentinien eine ganz schwere Kiste.
1: Ja, schauen wir mal auf das zweite Halbfinale. Heute Abend ja England gegen den Titelverteidiger Argentinien. Man könnte auch sagen, Harry Kane gegen Messi. Wen werden wir da im Finale sehen? Wie ist denn deine Prognose zu diesem Ausgang heute Abend? Ich weiß, es ist immer ein bisschen schwierig, ein bisschen undankbar, aber vielleicht wagst du es trotzdem.
0: Ja, drücken wir es so aus. Ich habe gestern auf Frankreich getippt, das ist ganz schlecht gealtert. Heute würde ich auf England tippen. Und zwar, weil das englische Team für mich in der Breite, aber auch ja in diesem Turnier den besseren Eindruck macht. Die haben nicht durchgehend überzeugt, aber eben in den meisten Spielen. Argentinien war in der Gruppenphase okay unterwegs, hat sich danach so ein bisschen ja durchgerumpelt. Und oft, beispielsweise bei dem Spiel gegen die Ägypter, wo sie schon 0-2 zurücklagen, hat eben jener Lionel Messi den Unterschied gemacht. Das war sehr beeindruckend. Ich glaube aber, gegen dieses starke englische Team mit dem deutschen Trainer Thomas Tuchel wird es nur mit Lionel Messi und mit einer großen argentinischen Geschlossenheit nicht gehen. Ein weiterer Faktor aber könnten auch die Fans sein. In Atlanta sollen deutlich mehr argentinische Fans sein. Die haben heute Ortszeit in den USA sich schon sehr friedlich, aber auch sehr, sehr lautstark vorbereitet auf diese Partie. Also es wird mein Tipp England und wahrscheinlich reden wir morgen über Argentinien.
1: Ann-Kathrin Rose war das für uns von der Fußball-Weltmeisterschaft. Und wenn Sie die Partie miterleben wollen, Argentinien gegen England, können Sie das heute Abend in der ARD im Ersten um 21 Uhr ist Anpfiff oder auch bei uns in HR Info hier im Radiokino im Kopf. Wir bleiben bei der Fußball-WM, gehen aber ein bisschen an den Rand der Stadien. Dort gibt es ja viele Essensstände. Essen ohne Ende bei der diesjährigen Fußball-WM. Foodstände wirklich überall. Aber was passiert eigentlich mit dem übrig gebliebenen Essen? So wenig wie möglich soll im Müll landen. Dafür sorgt unter anderem die gemeinnützige Organisation Pete's Garden in Kansas City. In Zusammenarbeit mit der FIFA packt sie Essenspakete für bedürftige Familien. Sogar in Lionel Messis Mannschaftshotel haben sie das Essen abholen können. Insgesamt hat Pete's Garden in Kansas City bisher mehr als 8 Tonnen Essen gerettet.
2: Jennifer Olsen zeigt auf eine große Auflaufform. Mac and Cheese direkt aus dem Stadion.
3: This macaroni and cheese came from Kansas City Stadium.
2: Hier im Untergeschoss einer Kirche in Kansas City arbeiten gerade rund ein Dutzend Helfer der gemeinnützigen Organisation Pete's Garden. Ihre Mission? Übrig gebliebenes Essen vor dem Müll bewahren. Aus dem Stadion, vom Fanfest, aus Hotels. 8 Tonnen Essen hat Pete's Garden bereits gerettet.
3: We're looking at this particular shelf.
2: Hier schauen wir auf ein Regal mit Essen, das gestern Abend nach einer Veranstaltung tiefgefroren wurde. Wir haben es heute Morgen bekommen, portionieren es und bringen es dann zu sozialen Organisationen. Die 55-Jährige mit dem blonden Pferdeschwanz und blau-weißer Baseballkappe auf dem Kopf sagt, die Vorstellung, dass dieses Essen auf dem Müll landen könnte, statt auf dem Tisch bedürftiger Familien, bricht mir das Herz.
3: It breaks my heart to think that this would be in the trash.
2: Eileen steht an einem silbernen Küchentresen und befüllt gerade kleine Container. Ich kümmere mich um den Schinken, den darf hier sonst keiner anrühren.
4: I do all the ham here. Mm-hmm. No one else is allowed to do
3: It's
4: ham.
3: True.
4: No one's allowed to touch the ham except me.
2: Eileen ist 92, wird bald 93. Ein absolutes Essenshighlight, da sind sich alle einig, war aber das Geburtstagsessen von Lionel Messi. Die Argentinier haben ihr Teamquartier in Kansas City und Pete's Garden bekommt auch das übrig gebliebene Essen der Nationalmannschaft, inklusive Messis Geburtstagsessen.
3: It's so fun to think that Messi's birthday dinner.
2: Die Vorstellung, dass Messis Birthday Dinner hierher gekommen ist, ist toll. Wir haben es portioniert und am Abend nach Messis Geburtstag konnten Fußballfans in Kansas City sagen, ich habe das wunderbare argentinische Hühnchengericht gegessen, das Messi zum Geburtstag hatte. Toll, oder?
3: It's so exciting, isn't it, to think about that?
2: Nach 2 Stunden sind sie fertig. 580 Gerichte haben sie an diesem einen Tag verpackt. Und die WM-Bilanz insgesamt noch vor dem Ende der WM, 8 Tonnen Essen gerettet. Das sind 15.000 Mahlzeiten für bedürftige Familien.
1: Viel mehr als diese 8 Tonnen übrig gebliebenes WM-Essen Familien in Kansas City helfen, darüber berichtete Nina Barth.
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1: 9 Uhr. Kabinett entscheidet über Maßnahmen zum Bürokratieabbau. Polizei ermittelt nach Gewalttat in Kelkheim. Klimapolitik in Hessen soll neu ausgerichtet werden. Das Wetter mal Sonne, mal Wolken, zum Teil auch Schauer oder Gewitter. 25 bis 31 Grad. Mein Name ist Katrin Rudolph. Guten Morgen. Die Bundesregierung will weiter Bürokratie abbauen und damit Bürger, Bürgerinnen und Wirtschaft entlasten. Dazu tagt heute das sogenannte Entlastungskabinett. Es will ein ganzes Paket an Maßnahmen auf den Weg bringen. Welche? Dazu ARD-Reporter Chris Berdrow.
2: Bei der Agentur für Arbeit soll vieles digitaler werden. Leistungen sollen künftig online beantragt werden können. Beratungs- und Meldetermine können auch per Videoschalte von unterwegs erledigt werden. Das Gesundheitsministerium plant weitere Schritte zur elektronischen Überweisung von Patienten. Insgesamt will die Bundesregierung die Bürokratiekosten bis zum Ende der Legislatur um ein Viertel reduzieren.
1: In Kelkheim im Main-Taunus-Kreis ist gestern Abend eine Frau auf offener Straße getötet worden. Angreifer war nach Polizeiangaben ihr Ehemann, der sie mit einer Schnittwaffe attackierte. Polizeisprecher David Ausbüttel hat dem HR gesagt:
3: Zeugen, die sich auch hier im Bereich des Marktplatzes aufgehalten haben, haben die Situation beobachtet und sind schnellstmöglich eingegriffen und haben diesen Mann festgehalten. Leider müssen wir mitteilen, dass es aufgrund der Verletzung, die Frau davongetragen hat, es so ist, dass sie noch vor Ort ihren Verletzungen erlegen ist und somit wir von einem Tötungsdelikt ausgehen müssen. Die genauen Umstände der Tat und aber auch der Hintergründe sind zum jetzigen Zeitpunkt noch Gegenstand der weiteren Ermittlungen.
1: Die hessische Landesregierung plant Änderungen am hessischen Klimaschutzgesetz. Dem HR liegt ein entsprechender Entwurf vor. Demnach ist zwar weiterhin geplant, dass Hessen bis 2045 klimaneutral sein soll. In Ausnahmefällen soll aber von verbindlichen Zielen und Vorgaben abgewichen werden können. Die Koalition aus CDU und SPD begründet die Änderungen des Klimagesetzes unter anderem mit Bürokratieabbau. Die Schufa speichert veraltete Daten von Millionen Menschen, ohne dass die davon wissen. Nach Recherchen von NDR und Süddeutscher Zeitung nutzt die Schufa diese Daten für Tests und gibt die Ergebnisse an Firmen weiter. ARD-Reporter Peter Hornung.
4: Die Schufa sagt, alles sei rechtens. Datenschutzexperten sehen das jedoch anders. Weder die Datenbank selbst noch die Weitergabe von Daten seien zulässig. Verbraucher erfahren zudem bislang nicht, dass ihre alten Daten auch nach Ablauf von Löschfristen noch vorhanden sind. Die Schufa ist der Ansicht, sie müsse darüber nicht informieren. Zudem interessiere das die Betroffenen nicht, heißt es. Auch dem widersprechen Daten- und Verbraucherschützer.
1: Bei einem Großbrand in einer Schweinemastanlage in Sachsen-Anhalt sind in der Nacht rund 20.000 Schweine ums Leben gekommen. Die Einsatzkräfte konnten nur wenige Tiere retten. Laut Polizei entstand ein Schaden von rund 9 Millionen Euro. Das Feuer in der Anlage in Coswig ist mittlerweile gelöscht. Wie es dazu kommen konnte, wird noch ermittelt. Neue Belastungen für Pendler im Rheingau. In Rüdesheim ist ab heute der Bahnübergang über die B42 gesperrt wegen Bauarbeiten. Das bedeutet nicht nur für Autofahrer Umwege, sondern auch für den gerade angelaufenen Schienenersatzverkehr. Am Wochenende hatte die Generalsanierung der Bahnstrecke zwischen Wiesbaden und Rußdorf bei Bonn begonnen. Im Rheingau fahren deshalb rechts des Rheins keine Züge mehr. Spanien steht zum ersten Mal seit 16 Jahren wieder im Finale einer Fußball-Weltmeisterschaft. Im Halbfinale gestern Abend gegen Topfavorit Frankreich gewann der Europameister mit 2:0. Aus dem ARD-WM

0: Studio Felix Gerhardt.
1: Spanien ließ kaum Chancen zu und das gegen die beste Offensive des Turniers und ging in der ersten Hälfte durch einen verwandelten Foulelfmeter von Oyarzabal in Führung. Nach einer guten Stunde erhöhte Rechtsverteidiger Porro auf 2:0. Im Finale am Sonntag treffen die Spanier auf England oder Argentinien, die heute Abend in Atlanta aufeinandertreffen. England hofft mit dem deutschen Trainer Thomas Tuchel erstmals seit 1966 wieder in ein WM-Finale einzuziehen.
0: Das waren die Nachrichten. Das Wetter am Vormittag sonnig mit lockeren Wolken. Es bleibt meist trocken. Später ziehen Quellwolken auf und im Süden kann es einzelne Schauer und Gewitter geben bei 25 bis 31 Grad. In der Nacht kühlt es ab auf 19 bis 10 Grad. Morgen erst Sonnenschein, später einzelne Schauer und Gewitter bei 27 bis 33 Grad. Die weiteren Aussichten: am Freitag mehr Wolken als Sonne, gebietsweise Schauer oder Gewitter bis 28 Grad. Am Samstag Sonne und Wolken, meist trocken, bis 26 Grad. Die Zeit 9.04 Uhr.
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0: Vorsicht auf der A5 Kassel Richtung Frankfurt. Zwischen Alsfeld-Ost und Alsfeld-West liegen Metallteile auf der Fahrbahn. Vorsicht auch auf der A7 Kassel Richtung Fulda. Zwischen Hattenbacher Dreieck und Niederaula eine ungesicherte Unfallstelle im Baustellenbereich und es liegen Fahrzeugteile auf der Fahrbahn. Vorsicht ebenfalls auf der A66 Fulda-Frankfurt. Zwischen Flieden und Schlüchtern-Nord sind Enten auf der Fahrbahn. Vorsicht auch auf der B49 Limburg Richtung Gießen. Zwischen Weilburg und Löhnberg steht ein defekter PKW auf dem rechten Fahrstreifen. Die B49 Limburg Richtung Gießen ist zwischen Leuenbiskirchen und Braunfels-Tiefenbach wegen Mäharbeiten bis 14.30 Uhr gesperrt. Dadurch ab Löhnberg 3 Kilometer Stau. Eine Umleitung ist ausgeschildert. Und Vogelsbergkreis. Die L3146 ist zwischen Burggemünden und dem Abzweig nach Niederohmen wegen Bergungsarbeiten in beiden Richtungen gesperrt. Bitte diesen Bereich weiträumig umfahren.
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3: Guten Morgen. Vor 5 Jahren kam der Regen. In unvorstellbaren Massen kam er und mit ihm kam die Katastrophe für die Menschen im Ahrtal in Rheinland-Pfalz. Extremer Starkregen in der Nacht auf den 15. Juli 2021 verwandelte den friedlichen Fluss Ahr in einen reißenden Strom, der Häuser und Brücken mitriss, Dörfer und Städte überschwemmte. Mehr als 9000 Gebäude und mehr als 100 Brücken wurden zerstört oder schwer beschädigt. 135 Menschen starben in den Wassermassen. Gestern haben die Menschen im Ahrtal der Toten gedacht. Es wurde aber auch erneut darüber diskutiert, welche Lehren aus der Katastrophe gezogen wurden. Und damit beschäftigen sich heute auch die Kommentare in den Zeitungen.
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3: Fabian Hafner aus der HR Info Redaktion hat sich einen Überblick verschafft und sie hat zunächst mal Folgendes festgestellt.
4: Viele Kommentatoren sehen beim Wiederaufbau Fortschritte, bezweifeln aber, dass ausreichend Vorsorge für die Zukunft getroffen wurde. Die Süddeutsche Zeitung schreibt, der Wiederaufbau allein reiche nicht aus, denn die nächste Flut werde sicher kommen. Zitat: Es braucht schlüssige Konzepte, um eine neue Flutkatastrophe zu verhindern. Etwa Flächen, auf denen Wasser versickern kann, Wälder, die Wasser besser aufhalten. Mindestens 17 Regenrückhaltebecken wären nötig, um ein Hochwasser wie das vor 5 Jahren zu verhindern. Gebaut ist davon noch keins. Dass die meisten Häuser, wenn auch mit Auflagen, an denselben Stellen wieder aufgebaut wurden, wo sie einst zerstört worden waren, besorgt Experten ebenfalls. In eine ähnliche Richtung argumentiert die Pforzheimer Zeitung. Sie schreibt: Erinnern heiße deshalb mehr als Grenze niederlegen und Dankesworte zu sprechen. Es heiße auch, alles zu tun, damit sich ein solcher Horror nicht wiederholen könne. Die Taz aus Berlin geht bei der Frage nach den Konsequenzen aus der Flutkatastrophe mit der Bundesregierung hart ins Gericht. Zitat: Die Anti-Klimapolitik von Schwarz-Rot ist auch vor diesem Hintergrund ein Hohn. Das Abwürgen des klimafreundlichen Heizungsaustauschs, geplante Hürden für die Energiewende, das angekündigte Stopfen von Haushaltslöchern mit Geld aus dem Klima- und Transformationsfonds des Bundes. Die Regierung von Bundeskanzler Friedrich Merz sieht es nicht als Priorität, derartiges Unglück in Zukunft abzuwenden. Und zu einem anderen Schluss kommt die Frankfurter Allgemeine Zeitung. Sie schreibt: Es hat etwas Zynisches, wenn nach Naturkatastrophen wie dieser, um Schuldgefühle zu wecken, dazu aufgerufen wird, nun aber noch rigoroser dafür zu kämpfen, dass in 20 Jahren in Deutschland klimaneutrale Zustände herrschen. Diese nationalen Ziele können im besten Fall Schlimmeres verhüten. Wiewohl nicht einmal das sicher ist, schaut man sich um, was sich international tut. Sicher ist nur, dass die Klimaziele nicht abwenden werden, was sich im Ahrtal jederzeit wiederholen könnte.

0: Neben all dieser Kritik hat die Kollegin Fabian Hafner aber in den Kommentaren 5 Jahre nach der Flutkatastrophe im Ahrtal auch noch andere Aspekte entdeckt.
1: Der schleswig-holsteinische Zeitungsverlag SHZ hebt vor allem den Zusammenhalt hervor. Er erinnert daran, dass die Menschen in Rheinland-Pfalz gezeigt hätten, was Wille und Kraft vermögen könnten. Ohne die Welle der Hilfsbereitschaft aus der Region und dem ganzen Land wäre der Wiederaufbau nicht möglich gewesen. Der Blick auf die betroffenen Orte zeige, was Gemeinschaft bewegen könne. Ein unfassbar starkes Zeichen in diesen Zeiten. Und die Zeit zieht daraus eine politische Konsequenz und spricht sich für eine solidarisch finanzierte Pflichtversicherung gegen Hochwasser und Starkregen aus. Sie schreibt, Elementarschadenversicherungen schützten zwar nicht vor den Wassermassen, wohl aber vor dem finanziellen Ruin. Dass sich Bund und Länder erneut nicht auf eine solche Pflichtversicherung einigen konnten, sei eine Schande. Die Lösung könne nur in einem Versicherungsmodell liegen, in dem sich alle Immobilieneigentümer beteiligten. Außerdem sieht die Zeit auch den Staat in der Verantwortung. Wenn Deutschland seine Klimaziele verfehle, müsse er sich wenigstens an den Klimafolgen beteiligen.
0: Die Lehren aus der Flutkatastrophe im Ahrtal, was dazu heute, genau 5 Jahre später, in den Kommentaren von Zeitungen und anderen Medien gesagt wird, das haben wir gerade von Fabian Hafner aus der hr-info-Redaktion gehört.
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0: Ein wichtiger Schauplatz der Finanzwelt ist die Börse Frankfurt, von der es ja regelmäßig bewegte Bilder gibt in den Nachrichten. Bilder vom großen Handelssaal, von seinen Computern und Anzeigetafeln und von den Händlern, die dort das Geld in Bewegung setzen. Genau, es sind vor allem Händler und nicht so sehr Händlerinnen, denn Frauen sind in der Finanzwelt unterrepräsentiert. Aber ein paar gibt es doch an der Frankfurter Börse und die bewegen mehr als nur Geld. Unsere Börsenreporterin Kybra Anak stellt uns einige von ihnen vor.
3: Das Schaufenster der deutschen Wirtschaft, die Wertpapierbörse in Frankfurt. Hier arbeitet Edda Vogt seit knapp 30 Jahren. Für sie ein Herzensort. Und dort möchte sie am liebsten noch mehr Frauen hinbekommen als Anlegerinnen. Doch die machen es sich nicht immer leicht mit dem Einstieg, weiß Edda Vogt.
4: Frauen sind besonders davon betroffen, Börse für ein Casino zu halten, nicht über Geld zu reden. Vielleicht auch von vornherein schon zu sagen, das ist doch überhaupt nicht mein Thema, das verstehe ich gar nicht. Das macht mein Mann. Männer sagen tendenziell, ach, das klappt schon, das kriege ich schon irgendwie hin. Das hindert einen natürlich daran, am Kapitalmarkt aktiv zu werden, weil hier geht es ums Management von Risiken und nicht ums Reich über Nacht.
3: Knapp 30% der Männer in Deutschland investieren am Aktienmarkt. Bei Frauen ist es mit 19% nur etwa jede fünfte. Dabei bietet der Kapitalmarkt viele Chancen, Vermögen aufzubauen und für das Alter vorzusorgen. Edda Vogt vernetzt Frauen rund um das Thema Geldanlage. Ihre Erfahrung? Interesse an der Börse ist da, aber oft fehlen Selbstvertrauen, Vorbilder und das Gefühl, dort wirklich dazuzugehören.
4: Ja, wir reden nicht über Geld. Es gibt immer noch Zahlen, die besagen, dass die Mehrheit der Ehepartner nicht weiß, was der andere oder die andere verdient. Bekannte von mir, die Vermögensverwalterin, sagt auch, wir sollten Finanz- und Lifestyle-Thema machen. Genauso wie wir über Kosmetik reden, über Friseure und über das beste Freibad, können wir doch auch mal über Geld sprechen.
3: Anne Wauder kommt gar nicht drum herum, über Geld zu sprechen. Die Kryptohändlerin wickelt für ihre Kundschaft Transaktionen in Millionenhöhe ab. Ihr Mathematikstudium hilft dabei, Daten auszuwerten, Muster zu erkennen und Marktbewegungen schnell einzuordnen. Im Handelsteam in Frankfurt ist sie derzeit die einzige Frau. Das birgt Herausforderungen.
5: So typische Sachen, wofür man in der Finanzbranche eingestellt wird und wenn man erfolgreich ist, ist, wenn man sehr selbstbewusst ist, sehr gut sich im Vordergrund stellen kann und so weiter. Und ich glaube, dass historisch das einfach Frauen weniger beigebracht wird. So, man muss schon anders kommunizieren.
3: Ihre Erfahrung?
5: Dass der Counterpart dann erstmal nur mit dem Mann spricht oder nur den Mann anspricht, auch wenn ich eigentlich mehr über das Thema weiß. Oder auch so, dass man sich mit Leuten trifft und dann schicken die nur an den Mann am Ende so eine LinkedIn-Einladung und so. Das passiert auch. Man kann ja gar nichts dagegen tun. Also es hilft nichts, das anzusprechen. Man muss einfach nur sorgen, dass die langfristig einsehen, dass man gut ist.
3: Trotzdem schätzt die gebürtige Niederländerin ihren Job. Mit Geld Geld verdienen, das will sie auch in Zukunft machen.
5: Ich mag die Atmosphäre. Ich glaube, auch für mein Alter ist es sehr gut. Ich mag es jetzt, viel beschäftigt zu sein, viel zu lernen. Ich glaube, das wendet sich irgendwann, wahrscheinlich, wenn man ein bisschen älter wird. Aber im Moment fühle ich mich voll wohl da, ja.
3: Edda Vogt und Anne Wauder zeigen, auch in einer Branche voller Zahlen geht es um etwas sehr Persönliches, um Selbstvertrauen, Sichtbarkeit und

0: Mut, seinen Platz einzunehmen.
1: Geld, Macht, Gleichberechtigung. Frauen in der Finanzwelt, so heißt das Thema heute Morgen hier in HR Info. Und unsere Börsenreporterin Kybra Anak hat uns gerade einige der Frauen vorgestellt, die an der Frankfurter Börse arbeiten.
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1: Wir Menschen in Deutschland leben im Durchschnitt immer länger und das bedeutet auch, wir sind unter Umständen länger pflegebedürftig. Das wird dann auch zu einem finanziellen Problem, denn Pflege im Heim wird für Pflegebedürftige und ihre Angehörigen immer teurer. Die Eigenanteile, die sie beisteuern müssen, sind nämlich erneut angestiegen. Durchschnittlich kostet ein Platz im Pflegeheim jetzt 3.364 Euro im Monat. Das sind 256 Euro mehr als im vorigen Jahr. Das hat eine Auswertung des Verbandes der Ersatzkassen in Deutschland ergeben. Vor der Sendung habe ich darüber mit Professor Heinz Rothgang gesprochen. Er ist Gesundheitsökonom und leitet die Abteilung Gesundheit, Pflege, Alterssicherung an der Universität Bremen. Ich habe ihn gefragt, woran es denn liegt, dass ein Heimplatz immer teurer wird.
3: Ja, es liegt erstaunlicherweise an den Kosten. Und bei den Kosten ist es vor allem ein Posten, der seit Jahren jetzt schon sehr stark und sehr schnell steigt. Und das sind die Personalkosten. Und im Wesentlichen sind das steigende Löhne, die wir bezahlen, und im etwas geringeren Maße auch steigende Personalmengen, die pro Heimplatz jetzt vorgehalten werden.
1: Nun wird aber bei dem Gedanken ausgerechnet, bei den Personalkosten zu sparen, vielen von uns wahrscheinlich auch unbehaglich, denn die Personalkosten mögen zwar hoch sein, wie Sie das ja gerade geschildert haben, aber gerade Pflegekräfte müssen ja auch sehr viel leisten. Sie arbeiten im Schichtdienst, auch am Wochenende und mit Menschen, die auf sie angewiesen sind und denen es schlecht geht. Und dafür sollten sie ja auch gut bezahlt werden, oder?
3: Absolut. Und was wir sehen, ist eigentlich ein gewollter Prozess, nämlich ein gewolltes Ergebnis von Politik, als vor einigen Jahren die konzertierte Aktion Pflege ins Leben gerufen wurde, damals von drei Ministerien mit großem Aufwand auch, ne, war am Ende klar, wir müssen den Pflegeberuf attraktiver machen, weil wir auch mehr Pflegekräfte brauchen. Und bei der Attraktivität der Pflegekräfte und des Pflegeberufs, da ging es dann zum einen darum, mehr Personal reinzuholen in die Einrichtung, weil die Pflegekräfte klagen halt häufig, dass sie zu wenig KollegInnen in der Schicht haben im Heim, und zum anderen die Entlohnung zu verbessern. Und der Pflegeberuf war lange Jahre ein schlecht bezahlter Beruf. Das ist inzwischen aber nicht mehr der Fall. Inzwischen hat die Pflege aufgeholt und wir haben jetzt durchschnittliche Entlohnung für eine Pflegefachkraft von etwa 4.500 Euro. Das heißt, inzwischen ist das ein gut bezahlter Beruf. Das ist richtig so. Aber erklärt, was in den letzten 5 Jahren passiert ist.
1: Nun gibt es ja schon seit vielen Jahren die Pflegeversicherung. Die wurde ja genau deswegen eingeführt, weil schon früh klar war, dass hohe Pflegekosten auf unsere Gesellschaft zukommen würden. Warum kann die Pflegeversicherung das jetzt nicht mehr abfedern?
3: Naja, die Leistungen der Pflegeversicherung sind jetzt erstmal betraglich festgelegt. Und die hat man festgelegt, als die Pflegeversicherung eingeführt wurde, 1993 etwa. Und 1996 sind die Leistungen bei stationärer Pflege zum ersten Mal gewährt worden. Und dann ist lange Zeit nichts passiert. Bis 2008 ist nichts passiert, bis 2012 ist nichts passiert in den Pflegestufen damals 1 und 2, also in den Hauptpflegestufen. Das heißt, die Leistungen sind zwar betraglich gleich geblieben, aber dadurch, dass wir natürlich überall Preissteigerungen haben, Inflation, auch im Pflegeheim, sind die Leistungen immer weniger wert geworden. Und als die Pflegeversicherung angefangen hat, waren die Leistungen der Pflegeversicherung tatsächlich zumindest in Pflegestufe 1 und 2 ausreichend, um die Pflegekosten zu finanzieren. Heute liegen wir bei 1.500 Euro oder mehr Pflegekosten, die selbst aufzubringen sind. Und das ist der Witz. Die Pflegeversicherungsleistungen sind betraglich festgesetzt, sind ursprünglich gar nicht gesteigert worden, dann sehr zurückhaltend. Und deshalb ist die Lücke immer größer geworden. Und wir haben jetzt bei der Pflegereform sogar noch eine Verschärfung zu erwarten. Seit 2022 gibt es, um die Eigenanteile nicht noch weiter steigen zu lassen, einen Zuschlag auf die Eigenanteile. Und dieser Zuschlag hängt davon ab, wie lange man im Heim ist. Und bisher ist es so, dass dieser Zuschlag alle 12 Monate wächst. Vorgesehen in der Pflegereform ist der, dass der nur alle 18 Monate wächst. Wir selbst haben das mal ausgerechnet, wenn diese Regelung heute schon gelten würde, wären das nochmal 160 Euro zusätzlich. Das heißt, die Politik verschärft das Problem jetzt noch durch die Pflegereform.
1: Der Verband der Ersatzkassen in Deutschland fordert jetzt, dass die Investitionskosten für Bau oder Instandhaltung der Pflegeheime vollumfänglich von den Bundesländern getragen werden. Das Gleiche solle auch für die Ausbildungskosten des Pflegepersonals gelten. Wäre das ein Weg aus Ihrer Sicht?
3: Die Forderung ist berechtigt, aber unrealistisch. Im Pflegeversicherungsgesetz wurde gesagt, die Länder sollen diese Kosten übernehmen. Warum sollen? Weil der Bund keine Gesetzgebungskompetenz hatte und auch heute noch nicht hat, um die Länder dazu zu verpflichten. Die Länder haben dann auch gesagt, ja, machen wir und es sofort aufgehört, Investitionskosten zu finanzieren. Das heißt, sie können die Länder jetzt auffordern und das macht der Bund immer gern, das machen die Kassen immer gern, aber zu hoffen, dass die Länder dem nachkommen, ist natürlich ausgesprochen naiv. Bei den Ausbildungskosten ist es ähnlich, wenn sie die Kosten für eine Berufsschule haben, dualen Ausbildungssystem, die werden natürlich durch die öffentliche Hand gefördert. Wenn sie die Kosten für eine Pflegeschule haben, die werden umgelegt und werden jetzt von den Pflegebedürftigen gezahlt. Also auch das sind Beträge von zwischen 150 und 200 Euro im Monat, die von Pflegebedürftigen aufgebracht werden, die eigentlich steuerfinanziert sein müssten.
1: Zurzeit werden 2/3 aller Pflegebedürftigen in Deutschland zu Hause von den Angehörigen gepflegt, was bestimmt auch viel damit zu tun hat, dass die Heimplätze so teuer sind. Wird das bis auf Weiteres so bleiben, dass sich Angehörige in so großem Umfang um die Pflege kümmern müssen?
3: Ja, zu Hause werden sogar noch mehr gepflegt, allerdings der größte Teil nur von Angehörigen, daher diese Zahl. Dass so wenig Menschen im Heim sind, relativ wenig, das sind 16% oder in dieser Größenordnung, liegt daran vor allem auch, dass die Zahl der Heimplätze stagniert seit einigen Jahren schon. Das heißt, wir würden viel mehr Menschen im Heim sehen, wenn mehr Plätze da wären. Also wir haben da eine Rationierung. Was man auch noch bedenken muss, die heute zu Hause versorgt werden, ist nicht gesagt, dass die morgen auch noch zu Hause versorgt werden. Wir haben deshalb mal eine Auswertung gemacht. Pflegebedürftige, wo waren denn die im Lauf ihrer Pflegekarriere? Wenn man sich das von hinten anguckt, also vom Todeszeitpunkt, dann sieht man, dass bei den Frauen doch 40% auch irgendwann mal im Heim waren. Also der Heimsektor ist bedeutender, als es aussieht, wenn man nur so eine Stichtagsbetrachtung macht heute. Und die Bedarfe sind noch größer, wenn mehr Kapazitäten da wären. Und diese Kapazitätsbegrenzung ist auch das, was in Zukunft entscheidend sein wird, dafür, dass viele zu Hause gepflegt werden.
1: Sagt Professor Heinz Rothgang. Er ist Gesundheitsökonom und leitet die Abteilung Gesundheit, Pflege, Alterssicherung an der Universität Bremen. Vor der Sendung habe ich mit ihm über die gestiegenen Kosten für einen Platz im Pflegeheim gesprochen und über mögliche Auswege aus dieser Kostenbelastung.
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1: Dass wir heutzutage in den Supermarkt gehen, dort die große Auswahl haben und uns im Prinzip alles kaufen können, das kommt den meisten von uns wahrscheinlich selbstverständlich vor. Aber für die Generation, die noch den Zweiten Weltkrieg und die Nachkriegszeit erlebt hat, ist das erst spät selbstverständlich geworden. Denn damals, direkt nach dem Krieg, mangelte es an Nahrungsmitteln und deshalb hat vor genau 80 Jahren, am 15. Juli 1946, die Hilfsorganisation CARE damit begonnen, Lebensmittelpakete aus den USA an besonders Hilfsbedürftige in Deutschland zu verteilen. Unsere Reporterin Olga Eisenmann hat mit Menschen gesprochen, die solche CARE-Pakete damals bekommen haben.
4: In ihrem gemütlichen Wohnzimmer in ihrer Wiesbadener Wohnung serviert Irma Ohl heißen Kaffee. Mit einem Löffel rührt sie Zucker in ihre geblümte Tasse. Kaffee, das ist für die 89-Jährige immer noch etwas Besonderes. Denn damals, zur Zeit des Zweiten Weltkriegs, hatte die Familie schon Mühe genug, Essen aufzutreiben. Kaffee war purer Luxus.
5: Meine Mutter, die wollte natürlich mal eine Tasse Kaffee. Und irgendwann hat sie mal von jemand, der hatte Kontakt zu Amerikanern, und da hat sie das Kaffeepulver, was schon mal benutzt war, hat sie noch mal aufgekocht und war glücklich, dass es nach richtigem Kaffee geschmeckt hat.
4: Neben Schokolade und Kaffee lagen noch Milch und Eier in Pulverform, Mehl und Hefe oder Dosenfleisch in den Care-Paketen. Lebensmittel mit viel Kalorien. Ganze 15 Kilogramm wog so ein Paket. Bis 1950 wurden 10 Millionen nach Deutschland verschickt. Auch Hans-Dieter Schreb erinnert sich noch gut an damals. Seine Familie in Wiesbaden erhielt eines der heiß begehrten Care-Pakete, die Amerikaner nach Deutschland verschickten.
6: Nach und nach habe ich dann verstanden, warum die Erwachsenen so begeistert waren. Es gab richtigen Kaffee, es gab richtige Schokolade, es gab alles in richtig.
4: Die Erwachsenen freuten sich über Kaffee, die Kinder über Schokolade. Das weiß auch noch Horst Schnur. Damals in Darmstadt wurden die Care-Pakete von einem Lastwagen verteilt. Trotz des großen Andrangs konnten er und seine Mutter ein Paket ergattern.
7: Da gab es ein kleines Bröckelchen Schokolade. und das musste man im Mund zergehen lassen. Die Schokolade musste ja halten über mehrere Tage und da wurde dann immer nur ein kleines Stückchen davon gegessen.

0: gegessen.
1: Eines dieser Originalpakete liegt in einem Keller in Kelkheim bei John Provan. Er hat ein Privatarchiv aus Dokumenten, Fotografien und Gegenständen der ehemaligen US-Armee-Basen im Rhein-Main-Gebiet. Vorsichtig wickelt er den Inhalt der Kehrboxen aus einer Schutzfolie.
2: Das ist so der typische blaue Maxwell House Coffee Grind, die es bei uns in den Staaten gibt. Das ist Instant Coffee. Das heißt, du brauchst keine Mehlmaschine oder sowas. Du tust es einfach rein und ja, besser als Muckefuck vom Kriegsversion, sage ich.
1: Der Inhalt der Boxen stammte aus überschüssigen Beständen der US-Armee, erklärt John Provan. Amerikanische Bürgerinnen und Bürger konnten für 10 US-Dollar ein Paket kaufen. Eine Menge Geld für die damalige Zeit.
2: Das ist, als ob man heutzutage, sage ich jetzt, 300 Euro für ein Hilfspaket. Das ist viel Geld.
1: John Provan ist selbst Amerikaner und erklärt sich die Großzügigkeit der Amerikaner mit dem starken Glauben an die christliche Nächstenliebe und dem Wissen, dass die Pakete den Hilfsbedürftigen im Nachkriegsdeutschland wirklich zugute kamen. Nicht jeder hatte damals den Luxus, so ein Paket zu bekommen, erinnert sich der heute 87-jährige Zeitzeuge Hans-Dieter Schreb.
3: Wie man da rankommt, und war völlig unklar. Und so ging es uns auch. Und deswegen waren meine Mutter und ich waren völlig platt, als wir plötzlich eine Nachricht bekamen, wir sollten ein Care-Paket abholen.
1: Irma Ohls Familie erhielt nie ein Care-Paket.
4: Heute, vor genau 80 Jahren, am 15. Juli 1946, hat die Hilfsorganisation CARE damit begonnen, Lebensmittelpakete aus den USA an besonders Hilfsbedürftige in Deutschland zu verteilen. Und daran hat uns gerade der Bericht unserer Reporterin Olga Eisenmann erinnert.
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4: Jetzt ist es vorüber, dieses spektakuläre Halbfinalspiel zwischen Spanien und Frankreich bei der Fußball-Weltmeisterschaft der Männer. Mit 2:0 für Spanien ist es ausgegangen. Die spanischen Fußballfans jubeln, die französischen trauern. Und unser WM-Reporter Burkhard Hupe kommt ins Grübeln.
6: Wenn man nun eines Tages an einem großen Tisch säße, auf dem hunderte Fotos lägen und jedes dieser Fotos erzählte eine Liebesgeschichte aus dem Fußball, von den vielen Spielen, die im Laufe der Jahre eine gewisse Bedeutsamkeit besaßen, welches Bild bliebe wohl vom gestrigen Abend? Würde man in der Rückschau überhaupt etwas vermissen, wenn man nur eine Notiz fände, darauf die statistischen Hinweise 1:0 Spanien, Elfmeter, Oyarzabal, 22. Minute.
7: Vasco de la Real Sociedad va a autorizar el colegiado Mamique.
6: Und 2:0 Spanien, 58. Minute, Pedro Porro. Denn darüber hinaus war ja nicht viel. Das erhoffte Spektakel der Blauen fiel aus wie ein nasses Feuerwerk in der Neujahrsnacht.
8: Spanien 2:0, oje, oje, L'Equipe, die Blauen in großer Not.
6: Mbappé, Dembélé, Olise und Co. wurden absorbiert von einer spanischen Mannschaft, die nicht gewillt war, auch nur einen bedeutsamen Fehler zu begehen und damit ihren Trainer Luis de la Fuente wieder einmal sehr glücklich machte.
9: Wir hatten es mit einer der besten Nationalmannschaften der Welt zu tun. Und sie hatten es mit der vielleicht besten Truppe der Welt zu tun. Das hier ist eine echte Mannschaft. Tag für Tag geben meine Spieler alles. Sie sind füreinander da. Es ist so wundervoll, ihnen beim Spielen zuzusehen. Sie haben eine spektakuläre Show geboten.
6: 37 Spiele in Folge hat Spanien nun nicht mehr verloren. Und damit auch die Hoffnung des französischen Erfolgstrainers Didier Deschamps ausgelöscht, ein weiteres Mal Weltmeister werden zu können.
9: Wir sind unter unseren Möglichkeiten geblieben. Wir waren in der Offensive nicht so gefährlich wie sonst. Dann kamen technische Fehler dazu, Pässe, die nicht ankamen. Wir müssen das jetzt akzeptieren, auch wenn es sehr weh tut. Spanien hat mehr gezeigt als wir.
6: Was nun bleibt, ist die Frage, waren die einen so schlecht oder die anderen so gut? Eine eindeutige Antwort darauf gibt es nicht. Dafür aber das ziemlich sichere Gefühl, dass man sehr wahrscheinlich Weltmeister wird, wenn man so präzise, planvoll und patent Fußball spielen kann wie die Spanier. Bleibt zu hoffen, dass im Finale vielleicht doch noch das eine oder andere Foto entsteht, welches dann eines Tages auf dem großen Bildertisch der Fußballliebe landen wird.
4: Gedanken unseres Sportreporters Burkhard Hupe nach dem Sieg der spanischen Nationalmannschaft über die französische gestern Abend im Halbfinale der Fußballweltmeisterschaft der Männer.
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15: 9.30 Uhr. Kabinett entscheidet über Maßnahmen zum Bürokratieabbau. Klimapolitik in Hessen soll neu ausgerichtet werden. EU-Kommissionspräsidentin von der Leyen in Kiew eingetroffen. Das Wetter mal Sonne, mal Wolken, zum Teil auch Schauer oder Gewitter. 25 bis 31 Grad. Mein Name ist Katrin Rudolph. Weniger Bürokratie, weniger Zeitaufwand und damit geringere Kosten. Das ist das Ziel des sogenannten Entlastungskabinetts, das heute gleich 10 verschiedene Punkte auf den Weg bringen will. Das Entlastungskabinett ist eine Idee von Digitalminister Wildberger. Er will vor allem erreichen, dass die Verwaltung digitaler wird. Er sagte in der ARD:
16: Wir kennen alle noch den rosa Zettel. Wenn wir die Überweisung haben beim Arzt, das wird dann über Zeit jetzt auch Geschichte werden. Das geht auch digital. Dann können auch die Unterlagen auch ausgetauscht werden digital. Und statt dass wir dann Papier durch die Gegend tragen, das ist mal ein ganz praktisches Beispiel.
15: Die hessische Landesregierung plant Änderungen am hessischen Klimaschutzgesetz. Dem HR liegt ein entsprechender Entwurf vor. Demnach ist zwar weiterhin geplant, dass Hessen bis 2045 klimaneutral sein soll. In Ausnahmefällen soll aber von verbindlichen Zielen und Vorgaben abgewichen werden können. Die Koalition aus CDU und SPD begründet die Änderungen des Klimagesetzes unter anderem mit Bürokratieabbau. Zum 11. Mal seit Beginn des russischen Angriffskriegs ist EU-Kommissionschefin von der Leyen in die Ukraine gereist. Sie schrieb auf X, das Blatt wende sich gerade. ARD-Kiew-Reporterin Rebecca Barth.
17: Die Ukraine habe ein starkes militärisches Momentum aufgebaut. Bei ihrem Besuch soll es vorrangig um die weitere Integration der Ukraine in die EU gehen, politisch, aber auch militärisch. Von der Leyen kündigt neue Initiativen zur Integration der ukrainischen Rüstungsindustrie an. Man wolle mehr und schneller produzieren, schreibt von der Leyen.
15: Krankheit, Sucht oder Unfälle, das sind die häufigsten Auslöser, warum Menschen zu viele Schulden machen und schließlich zur Schuldnerberatung gehen. Laut Statistischem Bundesamt in Wiesbaden nannten letztes Jahr 18% gesundheitliche Probleme als Ursache für ihre Lage. Danach kommt Arbeitslosigkeit. Im Schnitt haben Betroffene rund 35.000 Euro Schulden. Weltweit sind letztes Jahr wieder mehr Kinder geimpft worden als im Jahr davor. Das zeigen Zahlen, die die Weltgesundheitsorganisation WHO und das Kinderhilfswerk UNICEF vorgelegt haben. Demnach wurden fast 90% aller Säuglinge mindestens einmal gegen Diphtherie, Tetanus und Keuchhusten geimpft. ARD-Reporterin Sandra Bieger.
18: Nach Ansicht von WHO und UNICEF geht diese Entwicklung in die richtige Richtung. Zur Wahrheit gehört aber auch, dass nach wie vor weniger als vor der Corona-Pandemie geimpft wird. Besonders schwierig sei die Situation in Ländern, die von Konflikten oder politischer Instabilität betroffen sind, wie beispielsweise Syrien und der Jemen. Rückläufige Impfquoten gibt es daneben unter anderem aber auch in Südafrika und Teilen Europas.
15: Brand in Mittelhessen in Lanau-Waldgirmes hat heute Morgen ein Einfamilienhaus gebrannt. Nach Angaben der Feuerwehr konnte sich die vierköpfige Familie rechtzeitig in Sicherheit bringen. Der Schaden wird auf rund 200.000 Euro geschätzt. Die Brandursache muss noch untersucht werden. Mit Spanien steht der erste Finalist der Fußball-Weltmeisterschaft fest. Und heute Abend wird in Atlanta der Gegner ausgespielt zwischen Argentinien und England mit seinem deutschen Trainer Thomas Tuchel. Aus dem ARD-WM-Studio Felix Gerhardt.
19: Tuchel hatte sein Team nach dem Viertelfinalsieg gegen Norwegen kritisiert, war nur mit dem Ergebnis nicht, aber mit der Leistung zufrieden. Jetzt betonte Tuchel, niemand aus der Mannschaft sei mit dem bis jetzt schon Erreichten zufrieden. In Atlanta wurden im Vorfeld die Sicherheitsmaßnahmen erhöht. Schon rund

0: um Englands Viertelfinale in Miami hat es Auseinandersetzungen zwischen englischen und argentinischen Fans gegeben.
1: Das waren die Nachrichten. Das Wetter, es ist sonnig mit lockeren Wolken und meist trocken. Ab dem frühen Nachmittag ziehen Quellwolken auf. Vor allem im Süden kann es einzelne Schauer und Gewitter geben, bei 25 bis 31 Grad. In der Nacht kühlt es ab auf 19 bis 10 Grad. Auch morgen erst sonnig, später Quellwolken, einzelne Schauer und Gewitter bei 27 bis 33 Grad. Die weiteren Aussichten, am Freitag viele Wolken, hier und da teils kräftige Schauer oder Gewitter bis 28 Grad. Am Samstag Sonne und Wolken, es bleibt meist trocken bis 26 Grad. Die Zeit 9.34 Uhr.
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1: Vorsicht auf der A66 Wiesbaden Richtung Frankfurt. Zwischen Wiesbaden-Nordenstadt und Wallau liegen mehrere Plastikteile auf der Fahrbahn. A44 Dortmund Richtung Kassel zwischen Kreuz Wünnenberg-Haaren und Lichtenau. 2 Kilometer Stau wegen einer Tagesbaustelle auf dem rechten Fahrstreifen. A661 Oberursel Richtung Egelsbach zwischen Bad Homburger Kreuz und Frankfurt-Niedereschbach. 1 Kilometer Stau wegen Grünpflegearbeiten im Baustellenbereich. Der rechte Fahrstreifen ist gesperrt. Bitte vor der Baustelle links einordnen. B8 Frankfurt Richtung Königstein zwischen dem Abzweig nach Altenhain und dem Abzweig nach Neuenhain steht ein defekter PKW im Kurvenbereich. Die B49 Limburg Richtung Gießen ist zwischen Leuenbiskirchen und Braunfels-Tiefenbach wegen Mäharbeiten bis 14.30 Uhr gesperrt, dadurch ab Löhnberg 2 Kilometer Stau. Eine Umleitung ist ausgeschildert. Und Vogelsbergkreis, die L3146 ist zwischen Burggemünden und dem Abzweig nach Niederohmen wegen Bergungsarbeiten in beiden Richtungen gesperrt. Bitte diesen Bereich weiträumig umfahren.
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3: Guten Morgen. Der Ukraine-Krieg habe sich in die Luft verlagert. Diesen Satz hört unsere Korrespondentin Rebecca Barth in letzter Zeit immer häufiger in der Hauptstadt Kiew. Zwar wird auch am Boden weiter heftig gekämpft, aber die Kämpfe dort scheinen zurzeit relativ wenig zu bewegen. Die Lage an der Front wird von Militärfachleuten als stabil kritisch bezeichnet. Aber in der Luft gelingt es der ukrainischen Armee offenbar, den Gegner Russland, der diesen Krieg vor fast 4,5 Jahren begonnen hat, zusätzlich unter Druck zu setzen.
4: Immer häufiger greift die Ukraine Russland mit teilweise hunderten Drohnen an. Die Bilder brennender Ölhäfen und Speicher, längst keine Seltenheit mehr. Laut dem ukrainischen Militär- und Luftfahrtexperten Valeri Romanenko Ergebnis einer veränderten Strategie der ukrainischen Streitkräfte. Das ist das, worüber ich seit 2022 gesprochen habe, dass man Russland treffen muss, dass man nach den verwundbaren Stellen der Russen suchen muss. Die Ölraffinerien sind so eine verwundbare Stelle. Sie sehen ja, was in Russland passiert. Lange Schlangen bilden sich vor Tankstellen, Benzin und Diesel werden nicht mehr exportiert. Weniger sichtbar die Probleme bei der Versorgung der russischen Besatzungstruppen im Süden und Osten der Ukraine. Mehr als 300 Lastwagen mit Treibstoff würden die ukrainischen Truppen täglich in den von Russland besetzten Gebieten angreifen, gibt der ukrainische Militärexperte Pavlo Naroschny gegenüber ukrainischen Medien an. Hinzu kommen die Klagen russischer Landwirte. Ihnen fehlen die Mittel, ihre Ernte einzubringen. Derzeit wird Weizen geerntet. Im September und Oktober folgen Mais und Sonnenblumen. Das sind erhebliche Einnahmen für den russischen Staatshaushalt. Zuletzt greift das ukrainische Militär auch verstärkt russische Öltanker an. Dutzende Schiffe seien nach ukrainischen Angaben bisher im Asowschen Meer zerstört oder zumindest schwer beschädigt worden, sagt Naroschny. Denn Russland versuche, seine Probleme bei der Versorgung mit Treibstoff offenbar mit entsprechenden Lieferungen über den Seeweg auszugleichen. Videos nach zu urteilen, führt ein solcher Angriff zumindest dazu, dass der Tanker umfassend repariert werden muss. Er wird dadurch zwar nicht vollständig zerstört, aber die Schäden sind erheblich. Das Schiff kann nach einem solchen Treffer für längere Zeit keinen Treibstoff mehr transportieren. Über Jahre hat die Ukraine dafür Kapazitäten und Fähigkeiten aufgebaut, nutzt für ihre Angriffe unterschiedliche Drohnen, oft aus eigener Produktion. Militärexperte Jefen Diki.
5: Ich bin zutiefst beeindruckt von unseren Drohneneinheiten. Was sie leisten, hat bislang niemand auf der Welt geschafft. Selbst der Iran, der über deutlich mehr Möglichkeiten verfügt, war nicht in der Lage, die Straße von Hormuz tatsächlich zu sperren. Die Ukraine will ihre Drohnenangriffe auf die russische Ölinfrastruktur weiter ausbauen.

0: Um sich mittelfristig auch gegen russische Luftangriffe besser schützen zu können, sollten aus Expertensicht auch Angriffe auf russische Rüstungsbetriebe verstärkt werden.
1: Das berichtet unsere Korrespondentin in der Ukraine, Rebecca Barth. 9.39 Uhr ist es, Sie hören HR Info. Das Ebola-Virus breitet sich weiterhin sehr schnell aus in der Demokratischen Republik Kongo. Nach Angaben der kongolesischen Regierung vom vergangenen Sonntag gibt es bislang 702 bestätigte Todesfälle und 1926 bestätigte Infektionen. Und ausgerechnet jetzt sind in der am schwersten betroffenen Provinz Ituri Dutzende Mitarbeiterinnen und Mitarbeiter eines Ebola-Krankenhauses in den Streik getreten. Sie seien fast zwei Monaten nicht mehr bezahlt worden, sagen sie der Nachrichtenagentur AP. Und das ist nur ein Beispiel für viele Engpässe beim Kampf gegen die tödliche Viruserkrankung, berichtet unsere Korrespondentin Bettina Rühl.
2: Vor dem Eingang dieses Krankenhauses in der kongolesischen Provinz Ituri brennt ein Feuer. Wütende Menschen haben Kartons, Holz und Autoreifen in Brand gesetzt. Die Provinz Ituri ist besonders von dem Ebola-Ausbruch betroffen, der sich in der Demokratischen Republik Kongo sehr schnell weiter ausbreitet. In dem Krankenhaus werden mit Ebola infizierte Menschen behandelt, jedenfalls eigentlich. Im Moment streiken Dutzende medizinische Angestellte. Sie haben das Feuer vor dem Krankenhaus angezündet, um den Zugang zu blockieren. Ben Asano hat der Nachrichtenagentur Reuters erklärt, warum er protestiert. Wir streiken heute, weil wir beim Kampf gegen Ebola unser Leben riskieren. Wir haben viel geleistet, aber wir sind bis heute nicht bezahlt worden. Wir haben Schlimmes erlebt und wissen nicht, wie wir uns davon erholen sollen. Wie es uns geht, ist allen egal. Währenddessen verbreitet sich das Virus sehr schnell weiter. Inzwischen gibt es mehr als 700 bestätigte Todesfälle und über 1900 bestätigte Infektionen allein in der Demokratischen Republik Kongo. Im benachbarten Uganda wurden 20 Fälle bestätigt. 2 Menschen sind an der Erkrankung gestorben. Wesam Mankula vom Afrikanischen Zentrum für Krankheitsbekämpfung und Präventionsmaßnahmen ist angesichts dieser Zahlen sehr besorgt.
3: This is the fastest growing Ebola outbreak.
2: Das ist der Ebola-Ausbruch mit dem schnellsten Wachstum überhaupt. Nicht nur im Vergleich zu früheren Bundibugyo-Ausbrüchen, sondern im Vergleich zu allen früheren Ausbrüchen.
3: But all different viruses that is causing Ebola.
2: Der gegenwärtige Ausbruch war Mitte Mai bekannt gegeben worden. Zuvor hatte sich das Virus bereits wochenlang verbreitet. Für die verantwortliche Virusvariante Bundibugyo gibt es keinen zugelassenen Impfstoff und keine spezielle Behandlung. Dass sich das Virus so schnell weiter ausbreitet, liegt auch daran, dass die Kontakte der Infizierten in zu wenigen Fällen zurückverfolgt, isoliert und beobachtet werden, sagt Chikwe Ihekwasu, Notfalldirektor der WHO. Die vielleicht alarmierendste Erkenntnis ist, dass es sich bei vielen der neu gemeldeten Todesfälle um Menschen handelt, die in ihren Gemeinden gestorben sind, ohne jemals eine Gesundheitseinrichtung erreicht zu haben und ohne medizinisch versorgt worden zu sein. Bis heute stammen 80% der Neuinfektionen nicht aus unseren Kontaktlisten. Sie gehen damit auf unbekannte Übertragungsketten zurück. Daraus folgert der WHO-Notfalldirektor, dass das wahre Ausmaß des Ausbruchs 2 bis 4-mal höher sein könnte, als die offiziellen Daten zurzeit nahelegen.
1: Soweit unsere Korrespondentin Bettina Rühl. Sie hat uns die aktuelle Lage bei der Ebola-Epidemie in der Demokratischen Republik Kongo geschildert.
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1: Die Weltgesundheitsorganisation WHO und das Kinderhilfswerk UNICEF legen regelmäßig am Sitz der WHO in Genf einen gemeinsamen Bericht vor. Einen Bericht darüber, wie viele Kinder auf der Welt gegen welche Krankheiten geimpft sind. Was in ihrem jüngsten Bericht steht, das hat sich unsere Korrespondentin in Genf, Sandra Bieger, angehört.
5: Bei der Vorstellung des Berichts verbreitet Efrem Lemango von UNICEF erst einmal verhaltenen Optimismus. So seien 2025 weltweit wieder mehr Kinder geimpft worden als noch im Jahr zuvor.
6: In 2025, 90% of the world infants
4: got at least

0: 2025 erhielten 90% aller Säuglinge weltweit mindestens eine Dosis des Impfstoffs gegen Diphtherie, Tetanus und Keuchhusten DTP. 85% erhielten alle drei empfohlenen Impfdosen und schlossen die Impfserie damit vollständig ab.
1: Eine Entwicklung, die WHO und UNICEF grundsätzlich Hoffnung macht, aber nicht weit genug geht. Denn noch immer würden weltweit weniger Kinder als vor der Corona-Pandemie geimpft. So hätten geschätzt rund 13,5 Millionen Kinder keine einzige Routineimpfung erhalten. Besonders schwierig sei die Situation in Ländern, die von Konflikten oder politischer Instabilität betroffen sind, wie beispielsweise Syrien und der Jemen. Efrem Lemango.
0: Syrien verzeichnet innerhalb eines einzigen Jahres einen Rückgang von etwa 6 Prozentpunkten bei der Erstimpfung mit DTP und von 12 Prozentpunkten bei der Masernimpfquote. Die Impfquote im Jemen liegt weiterhin unter 50%. Der Sudan zeigt jedoch, was möglich ist, wenn der Zugang verbessert wird. Selbst während Konflikten. Das Land verzeichnet einen Anstieg von etwa 35 Prozentpunkten bei der Erstimpfung mit DTP und von 22 Punkten bei der Masernimpfung.
1: Wobei die Impfquote gegen Masern weltweit noch immer deutlich zu niedrig sei. Mit der Folge, dass im vergangenen Jahr 57 Länder größere Ausbrüche der Krankheit gemeldet hätten. Und das, obwohl die Impfung mittlerweile nahezu in jedem Land angeboten werde. Kate O'Brien von der WHO erklärt, dass Kinder fatalerweise vielfach nicht konsequent zu Ende geimpft würden.
2: Immer mehr Kinder beginnen mit ihrem Impfplan, schließen ihn jedoch nicht ab. Von den 84% der Kinder, die ihre erste Masernimpfdosis erhielten, sehen wir, dass nur 77% die zweite Masernimpfdosis erhalten. Es ist aber eine Durchimpfungsrate von mindestens 95% bei diesen beiden Dosen erforderlich, um Gemeinschaft und Einzelpersonen vor Masernausbrüchen zu schützen.
1: Sorgen bereitet den Gesundheitsexperten zudem, dass die Impfquoten auch in Südafrika und einigen europäischen Ländern zurückgehen. Als mögliche Gründe dafür werden unter anderem Impfskepsis und Desinformation genannt. Durchweg positiv beurteilen WHO und UNICEF jedoch die Entwicklung bei der HPV-Impfung gegen Gebärmutterhalskrebs. Im vergangenen Jahr hätten 15 Länder diese neu eingeführt. Somit werde die Impfung mittlerweile bereits in 162 Ländern angeboten.
3: Die Weltgesundheitsorganisation WHO und das Kinderhilfswerk UNICEF haben gerade in Genf ihren jüngsten Bericht darüber vorgelegt, wie viele Kinder auf der Welt gegen welche Krankheiten geimpft sind. Und davon hat uns gerade unsere Korrespondentin in Genf, Sandra Bieger, berichtet.
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3: Haben Frauen genauso gute Chancen wie Männer, in der Finanz- und Wirtschaftsbranche Karriere zu machen? Dieser Frage ist unsere Börsenreporterin Kybra Anak nachgegangen. Sie hat dabei mit einer jungen Frau gesprochen, die demnächst ihr Masterstudium in Wirtschaft beenden wird. Und sie hat auch in ein paar Statistiken geschaut.
5: Kita, Krankenhaus oder Büro. Das sind statistisch gesehen die häufigsten Arbeitsplätze von Frauen. Wenn wir darauf schauen, was Frauen heute am häufigsten studieren, zeichnet sich ein anderes Bild ab. Zu den beliebtesten Studiengängen zählen Rechtswissenschaften, Medizin und Psychologie. Auch Kira Fahrenbach studiert in Richtung Wirtschaft.
6: Was mich eigentlich schon immer interessiert hat, waren so diese wirtschaftlichen Zusammenhänge und wie die auch so unser Leben beeinflussen. Manchmal sehr direkt und offensichtlich, manchmal eher im Versteckten. Und das war so ein Kernpunkt, warum ich mich eigentlich für so ein Finanz- und Wirtschaftsstudium entschieden habe.
5: Kira Fahrenbach belegt den Studiengang Accounting, Finance and Controlling im Master an der Hochschule Fulda. Sie will Karriere als Controllerin machen.
6: Ich erkläre das gerne als Lotsenfunktion im Unternehmen, dass der Controller sozusagen der Lotse oder die Lotsin auf einem Kreuzfahrtschiff ist. Ne? Und wir, ein Kreuzfahrtschiff hat ein bestimmtes Ziel, hat einen bestimmten Weg. Und wir kontrollieren eben, dass das Schiff weiterhin auf Kurs ist, sein Ziel erreicht und warnen frühzeitig, falls es irgendwelche Abweichungen gibt.
5: Aktuell schreibt die 26-Jährige eine Seminararbeit bei Professor Carsten Müller. Er leitet den Fachbereich Wirtschaft. In seinen Kursen sind immer mehr Frauen. Für Carsten Müller ist die Leistung nicht geschlechtsabhängig.
7: Wenn bei uns 100 Prüfungen bestanden werden, dann steht auf 63 Prüfungen der Name einer Frau. Und das bei einem Anteil von 50% Studentinnen. Also was das betrifft, sind Frauen sehr, sehr erfolgreich und sogar erfolgreicher in Prüfungen als Männer.
5: Aber sind Frauen inzwischen in der Wirtschaftswelt angekommen oder müssen sie sich noch beweisen?

0: Uni schon ein Gehaltsverhandlungstraining gemacht, um später eine faire Bezahlung einzufordern. Die soziale Ungerechtigkeit wird gerade im Alter spürbar. Ein weiterer Sorgenfaktor: steigende Lebenshaltungskosten.
1: Es ist eine große Unsicherheit im Leben vieler junger Menschen. Und ich glaube, es ist schon gut, sich da auch einfach selber was aufzubauen und zu versuchen, so gut wie möglich vorzusorgen.
0: Das machen immer mehr junge Menschen und investieren an der Börse. Mit Kira eine Person mehr, sobald sie dann ab Oktober fest im Berufsleben steht. Und auch wenn Frauen sich ihren Weg in die Wirtschaft ebnen, bleibt das nächste Ziel wohl: gleiche Bezahlung für gleiche Arbeit.
2: Geld macht Gleichberechtigung. Frauen in der Finanzwelt, so heißt das Thema heute Morgen hier in HR Info. Und über die Frage nach Karrierechancen von Frauen in der Wirtschaft hat unsere Börsenreporterin Kybra Anak unter anderem mit einer jungen Frau gesprochen, die demnächst ihr Masterstudium in Wirtschaft beenden wird. Das haben wir gerade gehört in ihrem Bericht.
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2: Sommerzeit ist Reisezeit und viele, die verreisen, steigen dazu in ein Flugzeug. Die britische Luftfahrtbehörde CAA warnt nun aktuell vor einer anscheinend unterschätzten Gefahr beim Fliegen. Sie warnt vor Akkus und Powerbanks an Bord. Von ihnen gehe eine immer größere Gefahr für die Sicherheit der Reisenden aus. Und Jutta Kaiser aus der ARD Verbraucherredaktion erklärt uns jetzt, welche Akkus an Bord zum Problem werden können und warum.
4: Es geht um wieder aufladbare Lithium-Ionen-Akkus, so wie sie in Powerbanks verwendet werden. Und die stecken natürlich auch in allen möglichen Geräten, wie in unseren Handys, Laptops, Kameras, in E-Zigaretten oder elektrischen Zahnbürsten. Solche Akkus können überhitzen und Feuer fangen. Und ein Brand in einem Flugzeug ist eben ein sehr ernstes Problem, insbesondere wenn er vielleicht nicht sofort auffällt und dementsprechend auch nicht schnell gelöscht werden kann. Das kann zum Beispiel drohen, wenn ein Akku in einem Koffer im Frachtraum eines Flugzeugs in Flammen aufgeht.
2: Und deshalb gibt es Regeln dafür, was ich an Akkus und Powerbanks mit an Bord nehmen darf.
4: Es gibt da allgemeine Regeln der internationalen Zivilluftfahrtorganisation ICAO. Lithium-Ionen-Akkus dürfen höchstens eine Energiemenge von 100 Wattstunden speichern. Dieser Wert steht auf dem Etikett des Akkus. Elektronische Geräte mit wiederaufladbaren Lithium-Ionen-Akkus müssen im Handgepäck transportiert werden. Ins aufgegebene Gepäck dürfen sie gar nicht. Genauso wie lose Akkus und Powerbanks. Auch die dürfen nur ins Handgepäck. Jeder Passagier darf außerdem maximal 2 dabei haben und die dürfen während des Flugs nicht aufgeladen werden. Und Achtung, Fluggesellschaften können darüber hinaus noch strengere Vorschriften machen. Die Lufthansa-Gruppe macht das zum Beispiel. Hier darf man während des Flugs sein Handy oder Laptop nicht mit einer Powerbank laden. Man sollte sich also vor jedem Flug genau bei der Fluggesellschaft erkundigen.
2: Und das nicht ohne Grund, sagt die Kollegin aus der Verbraucherredaktion, denn die Gefahr, dass wegen eines Akkus oder einer Powerbank an Bord wirklich etwas passiert?
4: Die wird unterschätzt, sagt die britische Luftfahrtbehörde. Sie bezieht sich auf Daten der internationalen Zivilluftfahrtorganisation. Demnach hat sich die Zahl der Fälle, in denen Akkus überhitzt haben, zwischen 2024 und 2025 verdoppelt. Es gebe jede Woche etwa 2 Vorfälle mit Lithium-Ionen-Akkus. Das muss nicht gleich in einem Großbrand enden, aber auch ein kleines Feuer an Bord braucht wohl keiner. Das soll auch keine Ängste schüren, aber auf ein Risiko aufmerksam machen, das viele einfach nicht auf dem Schirm haben.
2: Nämlich das Risiko, dass von Akkus und Powerbanks an Bord eines Flugzeugs Gefahren ausgehen können. Und deshalb haben wir gerade von Jutta Kaiser aus der ARD Verbraucherredaktion gehört, welche Regeln es gibt für die Mitnahme und die Verwendung von Akkus und Powerbanks an Bord.
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2: Wenn heute Abend bei dieser Fußball-Weltmeisterschaft der Männer England und Argentinien im Halbfinale aufeinandertreffen, dann ist das mehr als nur ein Fußballspiel. Der Falklandkrieg von 1982 und der bis heute andauernde Streit um die gleichnamige Inselgruppe vor der argentinischen Küste prägen die Rivalität beider Länder bis heute. Unvergessen ist auch das WM-Viertelfinale 1986, als Diego Maradona gleich 2 Treffer gegen die englische Mannschaft landete. Den ersten mit der sogenannten Hand Gottes und den zweiten mit dem sogenannten Tor des Jahrhunderts. Beste Voraussetzungen also für ein hochemotionales WM-Duell. Und den spannenden und spannungsreichen politischen Hintergrund liefert uns jetzt unser Korrespondent für Argentinien, Oliver Neuroth.

0: Wer in Argentinien einen Auffrischungskurs in argentinisch-britischer Geschichte braucht, bekommt den gerade im Kino. Dort läuft der Dokumentarfilm El Partido, das Spiel, der sowohl auf die sportliche als auch auf die politische Geschichte beider Länder blickt.
1: One of the great football coliseums of the world, the Azteca Stadium.
2: Es solo fútbol y punto.
0: Es ist nur Fußball, sagte Diego Maradona vor genau 40 Jahren vor dem WM-Viertelfinale England-Argentinien. Es wurde ein Spiel, das in die Geschichtsbücher einging. Zum einen, weil Maradona den Ball mit der linken Hand ins Tor beförderte, der Schiedsrichter es nicht bemerkte, das Tor also zählte. Zum anderen, weil Maradona kurz darauf mehrere englische Spieler umdribbelte und das 2:0 schoss, eine der spektakulärsten Einzelaktionen der Fußballgeschichte. Das umstrittenste und das schönste WM-Tor in nur einem Spiel. Wenige Tage später wurde Argentinien Weltmeister. Für viele Argentinier war das eine Art Genugtuung, sagt Fußballfan Lukas aus Buenos Aires. Denn seine Nation habe sich damals gedemütigt gefühlt durch die Regierung Großbritanniens. 1986 stand unter dem Eindruck des Falklandkrieges. Der WM-Sieg war für die Menschen daher großartig, eine Erleichterung für das Herz wegen der politischen Lage. 1982 hatte Argentinien die Falklandinseln besetzt. Sie liegen rund 500 Kilometer vor der argentinischen Küste, wurden seit langem aber von Großbritannien verwaltet. Die damalige Militärregierung Argentiniens beanspruchte die Inseln als ihr Staatsgebiet. Großbritannien reagierte prompt und schickte Truppen in den Südatlantik. Nach 10 Wochen Krieg mit mehr als 900 Toten eroberte Großbritannien die Inseln zurück. Argentinien kapitulierte. Für viele Argentinier ist das bis heute ein wichtiges Thema, sagt die Soziologin Veronica Moreira. Das ist eine offene Wunde. Es ist unmöglich für die Menschen in Argentinien, Fußballspiele gegen England von dieser Erinnerung an einen Krieg zu trennen, in dem vor allem junge Menschen ums Leben gekommen sind. Die argentinische Fußballnationalmannschaft hat sich während der WM mit diesem Lied in der Kabine selbst angefeuert. Ich bin Argentinier durch und durch, für die Falklandinseln, für Diego, für Messis letztes Mal. Das Team erinnert also an Diego Maradona, an Leo Messis wahrscheinlich letzte WM und die Inselgruppe. Rodrigo de Paul aus der argentinischen Mannschaft stellt klar:
3: Todas las canciones que...
0: Alle Lieder, die hier gesungen werden, drehen sich auch um unsere Falklandhelden, um an sie zu erinnern. Aber darum geht es jetzt nicht im Kern. Das hier ist Fußball und das mit den Falklandinseln muss woanders besprochen werden. Für das Fußballspiel heute Abend dürfte ein Detail aus Sicht der Argentinier schon mal passen. Das Team darf im Englandspiel in seiner Glücksfarbe auflaufen, nämlich im dunkelblauen Auswärtstrikot, das auch die Mannschaft 1986 um Diego Maradona trug und das Spiel bekanntermaßen gewann.
4: Aber ob es heute Abend auch so kommt? Morgen um diese Zeit werden wir es wissen, nach dem Halbfinalspiel Argentinien gegen England bei der Fußballweltmeisterschaft der Männer, auf das uns aus argentinischer Sicht gerade unser Südamerika-Korrespondent Oliver Neuroth eingestimmt hat.
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1: 10 Uhr. Kabinett entscheidet über Maßnahmen zum Bürokratieabbau. Tatverdächtiger von Kelkheim kommt vor den Haftrichter. EU-Kommissionspräsidentin ist zu Besuch in der Ukraine. Das Wetter mal Sonne, mal Wolken, zum Teil auch Schauer oder Gewitter. 25 bis 31 Grad. Mein Name ist Katrin Rudolph. Die Bundesregierung will weiter Bürokratie abbauen und damit Bürgerinnen und Bürger und die Wirtschaft entlasten. Dazu tagt heute das sogenannte Entlastungskabinett. Es will ein ganzes Paket an Maßnahmen auf den Weg bringen. Welche? Dazu ARD-Reporter Chris Berdrow.
2: Bei der Agentur für Arbeit soll vieles digitaler werden. Leistungen sollen künftig online beantragt werden können. Beratungs- und Meldetermine können auch per Videoschalte von unterwegs erledigt werden. Das Gesundheitsministerium plant weitere Schritte zur elektronischen Überweisung von Patienten. Insgesamt will die Bundesregierung die Bürokratiekosten bis zum Ende der Legislatur um ein Viertel reduzieren.
1: Nach dem tödlichen Angriff auf seine Ehefrau in Kelkheim im Main-Taunus-Kreis soll der Beschuldigte am Nachmittag dem Haftrichter vorgeführt werden. Das hat die Staatsanwaltschaft dem HR bestätigt. Der Mann soll gestern Abend seine Frau mit einer Schnittwaffe in der Kelkheimer Innenstadt attackiert haben. Dabei wurde die Frau so schwer verletzt, dass sie noch vor Ort starb. Der Mann wurde von Zeugen überwältigt und von der Polizei festgenommen. Über die Hintergründe oder das Motiv der Tat machen die Ermittler keine Angaben. Die hessische Landesregierung plant Änderungen am hessischen Klimaschutzgesetz. Dem HR liegt ein entsprechender Entwurf vor. Demnach ist zwar weiterhin geplant, dass Hessen bis 2045 klimaneutral sein soll, in Ausnahmefällen soll aber von verbindlichen Zielen und Vorgaben abgewichen werden können. Die Koalition aus CDU und SPD begründet die Änderungen des Klimagesetzes unter anderem mit Bürokratieabbau. Zum 11. Mal seit Beginn des russischen Angriffskriegs ist EU-Kommissionschefin von der Leyen in die Ukraine gereist. Sie schrieb auf X, das Blatt wende sich gerade. ARD-Kiew-Reporterin Rebecca Barth.
3: Die Ukraine habe ein starkes militärisches Momentum aufgebaut. Bei ihrem Besuch soll es vorrangig um die weitere Integration der Ukraine in die EU gehen, politisch, aber auch militärisch. Von der Leyen kündigt neue Initiativen zur Integration der ukrainischen Rüstungsindustrie an. Man wolle mehr und schneller produzieren, schreibt von der Leyen.
1: Die Schufa speichert veraltete Daten von Millionen Menschen, ohne dass die davon wissen. Nach Recherchen von NDR und Süddeutscher Zeitung nutzt die Schufa diese Daten für Tests und gibt die Ergebnisse an Firmen weiter. ARD-Reporter Peter Hornung.
4: Die Schufa sagt, alles sei rechtens. Datenschutzexperten sehen das jedoch anders. Weder die Datenbank selbst noch die Weitergabe von Daten seien zulässig. Verbraucher erfahren zudem bislang nicht, dass ihre alten Daten auch nach Ablauf von Löschfristen noch vorhanden sind. Die Schufa ist der Ansicht, sie müsse darüber nicht informieren. Zudem interessiere das die Betroffenen nicht, heißt es. Auch dem widersprechen Daten- und Verbraucherschützer.
1: Bei einem Großbrand in einer Schweinemastanlage in Sachsen-Anhalt sind in der Nacht rund 20.000 Schweine ums Leben gekommen. Die Einsatzkräfte konnten nur wenige Tiere retten. Laut Polizei entstand ein Schaden von rund 9 Millionen Euro. Das Feuer in der Anlage in Coswig ist mittlerweile gelöscht. Wie es dazu kommen konnte, wird noch ermittelt. Mit Spanien steht der erste Finalist der Fußball-Weltmeisterschaft fest. Und heute Abend wird in Atlanta der Gegner ausgespielt zwischen Argentinien und England mit seinem deutschen Trainer Thomas Tuchel. Aus dem ARD-WM-Studio Felix Gerhardt.
5: Tuchel hatte sein Team nach dem Viertelfinalsieg gegen Norwegen kritisiert, war nur mit dem Ergebnis nicht, aber mit der Leistung zufrieden. Jetzt betonte Tuchel, niemand aus der Mannschaft sei mit dem bis jetzt schon Erreichten zufrieden. In Atlanta wurden im Vorfeld die Sicherheitsmaßnahmen erhöht. Schon rund um Englands Viertelfinale in Miami hat es Auseinandersetzungen zwischen englischen und argentinischen Fans gegeben.
1: Das waren die Nachrichten. Das Wetter, es ist sonnig mit lockeren Wolken und meist trocken. Ab dem frühen Nachmittag ziehen Quellwolken auf. Vor allem im Süden kann es einzelne Schauer und Gewitter geben bei 25 bis 31 Grad. In der Nacht kühlt es ab auf 19 bis 10 Grad. Auch morgen sonnig, später Quellwolken, einzelne Schauer und Gewitter bei 27 bis 33 Grad. Die weiteren Aussichten. Am Freitag viele Wolken, hier und da teils kräftige Schauer oder Gewitter bis 28 Grad. Am Samstag Sonne und Wolken, meist trocken bis 26 Grad. Die Zeit 10.04 Uhr.
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1: Vorsicht auf der A66 Wiesbaden Richtung Frankfurt. Zwischen Hofheim und Hattersheim liegt ein Spanngurt auf dem rechten und dem mittleren Fahrstreifen. Vorsicht auch auf der A66 Frankfurt Richtung Wiesbaden. Zwischen Hattersheim und Hofheim liegt ein Karton auf der Fahrbahn. A44 Dortmund Richtung Kassel zwischen Kreuz Wünnenberg-Haaren und Lichtenau. 5 Kilometer Stau und stockender Verkehr wegen einer Tagesbaustelle auf dem rechten Fahrstreifen. A661 Oberursel Richtung Egelsbach zwischen Bad Homburger Kreuz und Frankfurt Niedereschbach. 1 Kilometer Stau wegen Grünpflegearbeiten im Baustellenbereich. Der rechte Fahrstreifen ist gesperrt. Bitte in der Baustelle den linken Fahrstreifen benutzen. Die B49 Limburg Richtung Gießen ist zwischen Leunbiskirchen und Braunfels-Tiefenbach wegen Mäharbeiten bis 14.30 Uhr gesperrt. Dadurch ab Löhnberg 2 Kilometer Stau. Eine Umleitung ist ausgeschildert. Und Vogelsbergkreis, die L3146 ist zwischen Burgemünden und dem Abzweig nach Niederohmen wegen Bergungsarbeiten in beiden Richtungen gesperrt. Bitte diesen Bereich weiträumig umfahren.
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6: Guten Tag. Gestern Abend war es mitten in der Innenstadt von Kelkheim. Da hat ein Mann seine Frau so schwer verletzt, dass sie noch vor Ort daran gestorben ist. Der mutmaßliche Täter konnte festgenommen werden. Unsere Reporterin Saskia Klingelschmidt ist für uns in Kelkheim. Was ist denn da gestern Abend genau passiert?
7: Ja, also tatsächlich soll sich am frühen Abend das Ganze zugetragen haben. Eine Frau, die hier in der Nähe des Marktplatzes wohl zugegen war und wohl auch wohnhaft sein soll, schleppt sich um die Ecke, ist schwer verletzt. Der Ehemann soll der mutmaßliche Täter sein und sie laut der Polizei mit einer, ich sag's mal bürokratendeutsch, Stichwaffe verletzt haben. Die Frau ist hier vor Ort den schweren Verletzungen noch erlegen. Es hat hier den ganzen Abend einen langen Polizeieinsatz gegeben. Auch weil es eben viele Seelsorger gegeben hat hier vor Ort, die Menschen betreut hat. Denn der Marktplatz ist am Abend belebt. Hier wird Fußball geguckt, hier sind Restaurants. Also viele Menschen, die das beobachtet haben. Und auch einige Mutige, die eben den mutmaßlichen Täter zu Boden gerungen haben und ihn so lange festgehalten haben, bis die Polizei dann hier vor Ort gewesen ist.
6: Du stehst ja heute Morgen direkt am Tatort. Was hörst und siehst du gerade auf dem Kelkheimer Marktplatz?
7: Also, wenn ich mich da umdrehe, dann stehen hier viele Frauen, die hier gerade eben Blumen hinlegen und Kerzen angezündet haben. Das findet hier heute Morgen schon die ganze Zeit statt. Auch noch als der Tatort, der wurde vor ungefähr einer halben Stunde von der Spurensicherung freigegeben. Auch davor waren schon viele Menschen hier. Und hier ist heute Markttreiben. Also hier kann man sich einen Kaffee holen. Hier gehen die Leute schon mal früh einkaufen. Und das ist hier heute ein Gespräch. Die viele sind super geschockt. Viele, mit denen ich gesprochen habe, kennen die Betroffenen eben auch und sagen, dass das eben ein Ehepaar gewesen sein soll, mit mittleren Alters, um die 50 oder Mitte 50 rum. Und alle sind megamäßig geschockt von der Tat, die sich hier ereignet hat heute Nacht.
6: Was sagen denn diese Menschen, gerade auch diejenigen, die das Ehepaar näher kennen, kannten? Halten sie das, was da gestern Abend passiert ist, für einen Femizid, also für die Tötung einer Frau, nur weil sie eine Frau war?
7: Ja, das steht natürlich im Raum. Wenn man das so liest, ne, dann zieht man da gleich irgendwie seine Schlüsse oder möchte man die ziehen. Das muss man aber der Polizei und der Staatsanwaltschaft überlassen, die da jetzt tatsächlich auch ermitteln, schwer ermitteln, bis heute Morgen hier gewesen sind. Was die Menschen sagen, ist Hörensagen, aber ich gebe das mal wieder, weil ich es von vielen Leuten gehört habe, dass das Paar wohl Probleme hatte. Ganz einfach. Beide haben Kinder zusammen. Es gab wohl immer wieder Streitigkeiten und das ist ein Anhaltspunkt, aber wie gesagt, das ist nur Mutmaßung. Ob es letztendlich ein Femizid gewesen ist, das müssen die Ermittlungen dann ans Tageslicht bringen.
6: Und was sagen die öffentlichen Stellen?
7: Die äußern sich dazu gar nicht, das können sie auch nicht. Also sprich, die Staatsanwaltschaft hält sich heute Morgen noch sehr bedeckt. Die Polizei verweist auf die Staatsanwaltschaft sowieso. Das ist aber auch gängig und auch richtig so. Ich habe heute Morgen mit dem ersten Stadtverordneten hier gesprochen, auch vor Ort. Der ist megamäßig geschockt. Sie waren gestern Abend alle schon in Alarmbereitschaft, weil die Feuerwehr hier auch gestern Abend

0: zugänglich war. Deswegen müssen die auch mit involviert werden als Stadt. Und die sagen, dass sich die Menschen schon immer gewünscht haben, dass es hier eine Kameraüberwachung auf dem Marktplatz gäbe. Dazu gab es auch vor einigen Tagen wohl einen erneuten Antrag, der ins Parlament mit eingegeben wurde, um eben die Sicherheit, das Sicherheitsgefühl der Menschen hier vor Ort zu stärken. Dem ist erstmal nicht stattgegeben worden, aber laut dem ersten Stadtverordneten Dirk Hofmann muss man schauen, ob man da jetzt vielleicht auch nochmal nachjustiert und prüft.
1: In der Innenstadt von Kelkheim hat gestern Abend ein Mann seine Frau so schwer verletzt, dass sie noch vor Ort daran gestorben ist. Unsere Reporterin Saskia Klingelschmidt beobachtet die Ermittlungen für uns und sie hat uns gerade berichtet, was bisher bekannt ist und auch ein paar Eindrücke geschildert aus Kelkheim. Vielen Dank.
2: 406.
1: Pardon, da habe ich jetzt einmal zu früh einen Beitrag ausgelöst, der gleich erst ausgelöst werden könnte. Vielleicht könnte, ja, da ist er auch schon wieder drin und ich kann Ihnen sagen, worum es geht. Eines hat Friedrich Merz, der Bundeskanzler, noch erledigen müssen, bevor er vielleicht ein wenig in die Sommerpause gehen kann. Die Sommerpressekonferenz. Und dabei hat ihm auch unser Hauptstadtkorrespondent Georg Schwarte zugehört.
2: 436 Tage ist der Mann jetzt, ja, was eigentlich? Krisenkanzler?
3: Jeder, der heute Kanzler ist, ist zunächst einmal notwendigerweise Krisenmanager.
2: Ja, Krisenmanager ist er auch. Aber jetzt lieber Reformkanzler, selbst ernannt von seiner CDU. So beworben auch, weil Krisenmanagen allein ja auch für einen Kanzler Friedrich Merz nicht reicht.
3: Ich habe natürlich schon mehr vor als nur Krise zu managen.
2: Klar, heute managt er die Sommerpressekonferenz und dieser Friedrich Merz, der einen Großteil der ersten 436 Tage mit einer eher düster mahnenden Sprache unterwegs war, zu viel Urlaub, falsches Stadtbild, zu häufig krank, zu wenig Anstrengung eben, dieser Merz sucht gerade einen neuen Ton. Ausgerechnet Sie hier hat er ja aus Erfahrung berichtet.
4: Jede Krise und jede Herausforderung hat ihre eigene Sprache und
2: Jo, der Kanzler hat da gerade den Literaturnobelpreisträger George Bernard Shaw als Sprache entdeckt und zitiert ihn Motto, machen es wie wollen, nur besser.
5: Diejenigen, die glauben, es geht nicht, werden gebeten, diejenigen nicht zu stören, die es trotzdem versuchen.
2: Er nämlich soll das heißen. Er versucht es jetzt, Reformkanzler, mit Mut, Zuversicht, Optimismus, ein bisschen Aufbruch statt Abbruch. Aber so ganz kann er seinen schneidigen Ton dann eben doch nicht vergessen. Spätestens wenn Merz George Bernard Shaw den Literaten ins Sauerländische übersetzt.
5: Kulturpessimisten, Untergangspropheten, Nöler, Nörgler, Empörte, Berufskritiker. Wegtreten
2: eben. Dabei dürfte Friedrich Merz auch heute bei der früher eher luftig anmutenden Sommerpressekonferenz antreten, um aus dem Miesmacher-Modus ins Merz-Mutmacher-mentale Fach zu wechseln. Geübt hat er ja schon.
5: Wer denn, wenn nicht wir, die Deutschen, die schon so oft gezeigt haben, was in ihnen steckt, wer, wenn nicht wir, könnte aus diesen Herausforderungen jetzt die richtigen Schlussfolgerungen ziehen?
2: Na also, soll das heißen, wir schaffen das, war Merkel, wir packen das an, das ist der neue Merz.
6: Wir liefern, was es dazu braucht und die Zuversicht, dass wir das packen werden,
2: sagte er unter dem höhnischen Gelächter von links und rechts, gerade erst im Bundestag. Liebenswürdig hat er Deutschland sogar genannt. Da staunten dann manche, die das Wort liebenswürdig bisher nicht im Wörterbuch des Reformators Merz fanden.
6: Sorgen wir dafür, dass Deutschland ein liebenswürdiges, ein lebenswertes Land ist und bleibt und machen wir es noch ein bisschen besser für die nachfolgende Generation.
2: Das dürfte heute der Sound werden. Die Erzählung von einem Land, in dem, so sagte er es wirklich, wir gern und stolz Bürger sind und er übrigens wieder stolzes, sehr zuversichtliches Mitglied seiner Union. Denn für die und das Land gilt wohl das Gleiche.
5: Mit dieser Zuversicht und mit diesem Gemeinsinn, liebe Freundinnen und Freunde, ist die Union unschlagbar. Damit ist unser Land unschlagbar. Und mit dieser Zuversicht und diesem Gemeinsinn bringen wir unser Land wieder auf Kurs.
2: Heute 13 Uhr Sommerpressekonferenz. Alle können dann mitzählen, wie oft das Wort von der Zuversicht wohl aus dem Reformkanzlermund purzeln wird.
1: Soweit unser Hauptstadtkorrespondent in Berlin, Georg Schwarte. Er hat auf die Sprache des Bundeskanzlers geschaut und von der wird er einige Proben geben müssen, der Bundeskanzler, heute um 13 Uhr, wenn er die alljährliche Sommerpressekonferenz hält. Sie hören hr Info um 10 Uhr und 14 Minuten. Trotz harter Verhandlungen haben sich die Staats- und Regierungschefs und Chefinnen der Europäischen Union in der vergangenen Nacht immer noch nicht geeinigt auf das geplante 21. Sanktionspaket gegen Russland. Aber inzwischen ist der neue Tag angebrochen und so sagt unsere EU-Korrespondentin Sabrina Fritz.

0: Heute wollen die EU-Länder einen letzten Versuch starten, das 21. Sanktionspaket über die Bühne zu bringen. Dann ist Sommerpause. Seit Monaten wird um Fisch, Flüssiggas und die Einreise von russischen Soldaten verhandelt. Zu Beginn der Woche sagte die Außenbeauftragte der EU, Kaja Kallas, noch: Unser Ziel ist, eine Einigung zu erreichen. Wenn wir keine Einigung erzielen, dann arbeiten wir an Plan B, aber noch arbeiten wir an Plan A. Doch wie dieser Plan B aussehen könnte, ist nicht klar. Wie man aus Brüssel hört, blockiert einerseits Griechenland. Seine Reeder wollen weiterhin russisches Flüssiggas transportieren und verkaufen. Ab Januar soll dies aber eigentlich verboten sein. Österreich will Vorteile für seine Banken herausholen. Frankreich und Spanien setzen sich dafür ein, dass weiterhin russische Soldaten ein Visum für die EU bekommen. Und so wird das 21. Sanktionspaket immer kleiner, obwohl es eigentlich als eines der größten in den vergangenen Jahren angelegt war. Es gäbe aber auch positive Nachrichten, so die Außenbeauftragte Kallas. So seien 250 Personen auf der Sanktionsliste aufgeführt, so viele wie noch nie seit Kriegsbeginn.
1: Over 250 listings. This constitutes our biggest round of individual sanctions since Russia's 2022 invasion.
0: Sanktionen durchzusetzen ist ähnlich schwer wie Windräder bauen. Super Sache, aber bitte nicht in meinem Garten. Die Vorschläge der EU-Kommission wurden jedenfalls nach und nach von den Mitgliedstaaten abgeschwächt oder ganz einkassiert, wie der Export von russischem Fisch. Dieser sollte laut der EU-Kommission drastisch eingeschränkt werden. Doch Deutschland fürchtete um seine Fischstäbchen, Portugal um seinen Kabeljau und jetzt ist der Fisch ganz vom Tisch. Ein Teil des Sanktionspaketes ist auch der sogenannte Ölpreisdeckel. Tanker dürfen nur russisches Öl transportieren, das für weniger als 44 Dollar pro Barrel eingekauft wurde. Der aktuelle Ölpreis liegt deutlich höher. Damit soll Russland nicht vom Krieg gegen den Iran profitieren. Dieser hat die Ölpreise ansteigen lassen. Der sogenannte Ölpreisdeckel ist in der Nacht ausgelaufen. Nun muss er eigentlich verlängert werden, doch auch das hängt in der Schwebe. Die neuen Sanktionen sollen Russland schwächen. Gleichzeitig bindet die EU die Ukraine enger an sich. In Brüssel haben die Beitrittsverhandlungen die entscheidende Phase erreicht. Kommissionspräsidentin Ursula von der Leyen ist heute in Kiew und die sogenannte Koalition der Willigen plant erste Militärmanöver mit der Ukraine als Absicherung nach einem möglichen Kriegsende. Vielleicht sind das stärkere Botschaften an Moskau als ein beschädigtes Sanktionspaket,
2: meint unsere EU-Korrespondentin Sabrina Fritz.
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2: Wir sprechen ja gerade viel über die anhaltende Hitze und in diesen Tagen auch über die Ahrtal-Katastrophe, die Flutkatastrophe vor 5 Jahren. Und weil beides auch mit dem Klimawandel zu tun hat, lässt folgende Meldung aufhorchen. Die hessische Landesregierung will das Klimagesetz ändern und manche sagen kritisch, dass sie das Klimagesetz ordentlich aufweichen wolle. Was die Regierung vorhat, das erklärt uns jetzt unsere Landtagskorrespondentin Viktoria Enzenauer.
4: Fangen wir mal ganz vorne an. Seit 2023 gibt es ein Klimagesetz in Hessen, eingeführt unter schwarz-grüner Regierung. Darin hat die Landesregierung erstmals verbindliche Klimaziele festgehalten. 65% weniger Treibhausgase bis 2030. Das soll dann Schritt für Schritt so weitergehen, bis man 2045 ganz klimaneutral sein wird. Da geht es vor allem darum, wie sich die Landesverwaltung selbst aufstellt. Ministerpräsident Boris Rhein hat es damals noch groß angekündigt. Und im Gesetzentwurf jetzt steht, die Einhaltung der Klimaschutzziele wird in eine Soll-Vorschrift überführt. Heißt im Klartext, kann erreicht werden, muss aber nicht. Und es soll auch nicht mehr jeder Sektor allein für die Einhaltung seiner Emissionsreduktion verantwortlich sein, sondern es soll nur noch berechnet werden, wie viel insgesamt eingespart wird.
2: Und mit alledem zieht die hessische Landesregierung nun den Vorwurf auf sich, dass sie damit den Klimaschutz aufweiche.
4: Das zumindest befürchten die Grünen im Landtag. Die sagen, wenn man kein festes Ziel, kein verbindliches Ziel mehr im Blick hat, dann wird die Landesregierung für Städte und Kommunen auch kein Geld bereitstellen. Und das Land verliere damit seine Vorbildfunktion. Warum sollten Kommunen Klimaschutz betreiben, wenn die Landesregierung den Anschein macht, es selbst nicht tun zu wollen? Und auch viele Städte und Kommunen sehen das so. Uns liegt hier in Wiesbaden eine schriftliche Stellungnahme vor, die vom Hessischen Städtetag ans Landwirtschaftsministerium ging. Und die rechnen ordentlich ab mit dem Gesetz. Der Städtetag findet, das Land würde damit ein problematisches Signal an die Kommunen senden. So Holger Hinkel, Direktor des Hessischen Städtetags.
5: Deshalb ist es sehr wichtig, dass Dinge, die ins Werke gesetzt werden, jetzt auch in 3, 4, 5, auch 10 oder 15 Jahren noch Bestand haben und dass man nicht ständig quasi neue Ziele nachjustieren muss mit neuen Maßnahmen.
4: Ja, wenn die Landesregierung selbst nicht mehr an die eigenen

0: Ziele glaubt, wieso sollten es dann Städte und Kommunen tun? Ohne die verbindlichen Ziele können sie weniger planen, welche Maßnahmen sie umsetzen, sagen sie. Zum Beispiel bei der Wärmeversorgung, bei den Gebäuden oder der Mobilität.
1: Soweit die Kritik an den geplanten Änderungen, die die Landesregierung vornehmen will am Klimagesetz. Aber
0: die Landesregierung selbst stellt das anders dar. Sie würden weiterhin am Ziel der Klimaneutralität 2045 festhalten, aber wollen nach ihren Aussagen pragmatischer vorgehen. Ich habe gestern den Staatssekretär Michael Ruhl des Landwirtschaftsministeriums gefragt und er hat das gesagt.
2: Es geht zum Beispiel darum, dass wir Monitoring- und Berichtspflichten reduzieren, um dann auch zu schauen, wir wollen nicht Klimaschutz irgendwo in den Amtsstuben machen, sondern wir wollen tatsächlich Klimaschutz konkret auf der Fläche umsetzen. Das ist einfach geht und dass wir möglicherweise auch kosteneffizienter dabei sind, um unsere Ziele zu erreichen. Am Ziel Klimaneutralität 2045 halten wir selbstverständlich fest.
0: Ja, aber eben nur, wenn das gelingt. Und welche Berichte das sein sollen, das konnte er mir auch auf mehrmalige Nachfrage nicht beantworten. Lob kommt von der Vereinigung Hessischer Unternehmerverbände. Die sagen zum einen, das Land Hessen hat hier eh keine eigene Kompetenz, weil es bundesweite und europaweite Regeln gibt. Und an die müssen sich eben alle halten. Und das Gesetz gebe der Industrie mehr Flexibilität.
1: Was will nun die Landesregierung unterm Strich mit ihren Änderungen am Klimagesetz erreichen? Hier die Einschätzung unserer landespolitischen Korrespondentin.
0: Aus meiner Sicht räumt diese schwarz-rote Landesregierung dem Klimaschutz einfach keine Priorität ein. Ich meine, Ziele auf dem Papier sind ja das eine, darüber kann man auch streiten, ob man die braucht, aber die Handlungen sind ja auch noch was anderes. Und auch hier fällt die Landesregierung nicht wirklich mit eigenen Klimaschutzprogrammen auf. Die CDU scheint vieles von dem zurückzudrehen, was die Grünen in Hessen aufgebaut haben und will damit möglicherweise auch ein Zeichen setzen.
1: Nun bleibt erstmal abzuwarten, wie das Ganze im parlamentarischen Verfahren weitergeht, denn jetzt ist erstmal Sommerpause. Nach der Sommerpause wird das Gesetz, das geänderte Klimagesetz, der Entwurf dazu, in den Landtag eingebracht werden und dann geht die große Diskussion im Landtag wohl erst richtig los. Unsere landespolitische Korrespondentin Viktoria Enznauer wird das für uns im Auge behalten.
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1: In Gaza-Stadt hat der Malteserorden eine Klinik eröffnet in der Nähe der gelben Linie, auf die sich Israels Militär während des Waffenstillstands zurückgezogen hat und die es seither weiter nach Westen, also in den Gazastreifen hinein, verschiebt. Zuletzt löste dieses Vorrücken Ende Juli erneut Vertreibungen im Osten der Stadt aus. In diesem Umfeld versorgen nun rund 30 Ärzte, Ärztinnen, Pflegekräfte und Apothekerinnen und Apotheker täglich bis zu 100 Patienten. Ein Tropfen auf den heißen Stein? Die medizinische Versorgung der Menschen ist kaum noch möglich, hören wir von dort. Ein Großteil der Gesundheitseinrichtungen ist zerstört. Die hygienischen Bedingungen sind schlecht und weiterhin gelangen zu wenige Hilfsgüter in das von Israel und Ägypten abgeriegelte Gebiet des Gazastreifens. Das Gesundheitszentrum des Malteserordens wird auch vom lateinischen Patriarchat Jerusalem und vom Auswärtigen Amt getragen. Was kann dieses Engagement in der humanitären Krise wirklich leisten? Hören wir dazu ein paar Eindrücke unseres Korrespondenten.
4: Schon der Weg zur Arbeit kann für Ali Ibrahim Al-Musaddah und sein Team lebensgefährlich sein. Al-Musaddah ist medizinischer Leiter der St. Josef-Klinik in Gaza-Stadt. Die gelbe Linie wirkt sich natürlich auf uns aus. Sie schränkt den Zugang der Menschen zur Versorgung ein. Manchmal gerät auch das Personal in Gefahr durch den anhaltenden Artilleriebeschuss und die Splitter. Splitter haben sogar das Dach der Klinik durchschlagen. Die sogenannte gelbe Linie. Sie teilt den Küstenstreifen, markiert durch gelbe Betonblöcke in den Straßen. Der nächste liegt 300 Meter von der Klinik entfernt. Alles östlich davon kontrolliert die israelische Armee. Ein Gebiet, das mittlerweile 70% des Gazastreifens ausmacht. Die Betonblöcke werden in vielen Teilen Gazas weiter verschoben und Israel greift weiterhin quasi täglich Ziele auf der Westseite an, trotz offizieller Waffenruhe. In diesem Umfeld ist Dr. Al-Musaddah für die neu eröffnete Klinik mit etwa 30 Mitarbeitenden und täglich rund 100 Patienten verantwortlich. Wir wollen eine erste Anlaufstelle sein. Zum Beispiel für jemanden, der noch gar nicht weiß, dass er Bluthochdruck oder Diabetes hat. Mein Kollege und ich haben allein rund 20 Fälle von Herzversagen behandelt, die durch unkontrollierten Blutzucker und Bluthochdruck entstanden sind. Der Andrang ist groß. Viele Patienten sind dankbar, hier die nötige Versorgung zu bekommen und Ansprechpartner für ihre Sorgen. So wie Amal Al-Akluk, auch sie lebt nahe der gelben Linie. In die Klinik kommt sie wegen eines Bandscheibenvorfalls. Fast jede Nacht wird geschossen. Brandsätze fliegen durch unser Viertel. Ich muss sehen, dass meine Kinder in Sicherheit sind. Als die Klinik hier aufgemacht hat, so nah bei uns, war das eine große Erleichterung. Früher mussten wir weite Wege auf uns nehmen. Die größte Herausforderung für die Ärzte und Pflegekräfte hier bleibt der Mangel an medizinischem Material. Von Blutverdünnern bis Betäubungsmitteln, vieles fehlt in Gaza immer noch. Dass die Ärzte und Pflegekräfte hier überhaupt arbeiten können, hängt auch mit dem lateinischen Patriarchat von Jerusalem zusammen. Es arbeitet mit dem katholischen Malteserorden eng zusammen. Kardinal Pizzaballa war auch zur Eröffnung der Klinik vor wenigen Wochen vor Ort. Shanti Chirayat, Programmkoordinatorin bei Malteser International, erklärt, die katholische Kirche sei ein Türöffner für humanitäre Hilfe in Gaza.
3: Die Kirche ist seit Jahrzehnten vor Ort, genießt ein großes Vertrauen, ein großes Netzwerk in der Bevölkerung und ist eigentlich ein neutraler Faktor in dem ganzen Konflikt.
4: Gerade in der Koordination mit israelischen Behörden und der Armee sei das ein Vorteil, sagt auch Klinikleiter Al-Musada. Direkt ins Visier genommen werden wir nicht. Das wird berücksichtigt. Aber Granatsplitter und Querschläger lassen sich nicht kontrollieren. Deshalb sieht unser Dach so aus, wie es aussieht. Militäroperationen in der Nähe sind der Grund dafür. Mehr kann ich nicht sagen. Einschüchtern lassen will sich das Team nicht. Al-Musada und die Verantwortlichen bei Malteser International haben Pläne für die Zukunft. Sie wollen doppelt so viele Patienten betreuen können, eine Zahnarztpraxis und ein eigenes Labor einrichten.
1: Der Gazastreifen liegt in Trümmern. Die meisten Menschen leben in provisorischen Unterkünften. Trinkwasser ist knapp, zerstörte Gebäude und Müll erschweren die hygienischen Bedingungen vor Ort. Mehr als 60% der medizinischen Einrichtungen wurden im Krieg zerstört. Deshalb ist die Eröffnung der neuen Klinik des Malteserordens in Gazastadt mehr als willkommen, haben wir gerade im Bericht unseres Korrespondenten Moritz Bartschneider gehört. Heute vor genau 80 Jahren, am 15. Juli 1946, hat die Hilfsorganisation CARE damit begonnen, Lebensmittelpakete aus den USA nach Deutschland zu schicken. Ins Deutschland der Nachkriegszeit, wo damals großer Mangel an Lebensmitteln herrschte. Und wie kamen diese CARE-Pakete damals nach Deutschland? Sie kamen per Schiff aus New York. Und davon erzählt uns jetzt unsere dortige Korrespondentin Giselle Ucker.
5: Genau 13 Tage lang war der Frachter American Ranger unterwegs, von New York nach Bremerhaven. An Bord rund 36.000 Care-Pakete, die an deutsche Familien adressiert waren.
6: People in America were seeing the level of need and the really acute hunger across all of Europe towards the end of the war.
5: US-Amerikaner sahen am Ende des Zweiten Weltkriegs Bilder von akut hungerleidenden Menschen in ganz Europa, erklärt Vanessa Jack von CARE International in New York. Das habe sie enorm bewegt. Im November 1945 schlossen sich dort deshalb 22 Wohlfahrtsverbände zur Kooperative für amerikanische Hilfslieferungen nach Europa zusammen, kurz CARE. Sendungen nach Deutschland waren anfangs nicht gestattet, bis 1946 die Liefersperre aufgehoben wurde.
6: People in Germany were no longer being seen as the enemy, that they were seen as part of the human.
5: Die Deutschen wurden nicht mehr als Feinde gesehen, sondern als Teil der Menschheitsfamilie, meint Jackson. In ganz Deutschland bekamen Notleidende über Jahre die begehrten Care-Pakete. Insgesamt wurden 10 Millionen verteilt. Die heute 97-jährige Anita Stapel aus Berlin erinnert sich noch genau an den Moment, als sie ihres in den Händen hielt.
7: Ja, ich habe immer gesagt, es war wie Ostern, Pfingsten oder Weihnachten an einem Tag, dieses Paket zu bekommen.
5: Anita Stapel war damals eine junge Frau und hatte gerade ein Baby auf die Welt gebracht. Ihr Körper war ausgemergelt, sie war schwach. Ein Arzt schlug sie vor für ein Care-Paket. Später erhielt Anita dann tatsächlich die Nachricht, sie kann es abholen.
7: Und dann bin ich so schwach, wie ich war, gelaufen, stundenlang. Und als ich dieses schwere Paket hatte, da hatte ich Mühe, es nach Hause zu tragen.
5: Knapp 20 Kilogramm schwer war ein Paket, gefüllt mit nahrhaften Lebensmitteln wie Milchpulver, Erdnussbutter oder Konservenfleisch. Kaffee oder Schokolade waren auch dabei. Für Millionen Menschen wurde diese Hilfe aus den USA zu einem Symbol der Hoffnung, erinnert sich Anita Stapel.
7: Was mich damals am allermeisten beeindruckt hat, dass die Menschen, dass sie bereit waren für uns, von ihrem Geld, die ja auch nicht reich waren, dass sie davon gespendet haben für ihre ehemaligen Feinde.
5: Heute ist humanitäre Hilfe in Europa nicht mehr nötig. CARE engagiert sich nun international in mehr als 100 Ländern. Dabei geht es vor allem um Nothilfe, beispielsweise nach schweren Erdbeben oder Überschwemmungen, aber auch um Entwicklungshilfe, den Schutz von Mädchen und Frauen oder Klimagerechtigkeit. Für Organisationen wie CARE wird die Arbeit allerdings immer schwieriger, berichtet Vanessa Jackson aus dem Büro in New York.
6: The aid has declined very rapidly, and that has left a lot of really serious gaps. We're having to focus on people that are in the most acute need.
5: Hilfszahlungen sind in letzter Zeit stark zurückgegangen und hinterlassen gravierende Lücken, schildert Jackson.
1: Das berichtet unsere Korrespondentin in New York, Giselle Ucker, auf den Tag genau 80 Jahre, nachdem die Hilfsorganisation CARE damit begonnen hat, Lebensmittelpakete aus den USA ins Nachkriegsdeutschland zu schicken.
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9: In einer halben Minute, 10.31 Uhr. Kabinett entscheidet über Maßnahmen zum Bürokratieabbau. Tatverdächtiger von Kelkheim kommt vor den Haftrichter. EU-Kommissionspräsidentin ist zu Besuch in der Ukraine. Das Wetter, mal Sonne, mal Wolken, zum Teil auch Schauer oder Gewitter, 25 bis 31 Grad. Mein Name ist Mike Oeske. Das Bundeskabinett berät, wie die Bürokratie abgebaut und die Bürger von Zeitaufwand und Kosten entlastet werden können. Das sogenannte Entlastungskabinett tagt zum zweiten Mal. ARD-Hauptstadtreporter Frank Eichmann.
10: Bei der Premiere im vergangenen November wurden Maßnahmen beschlossen, mit denen die sogenannten Bürokratiekosten um rund 10 Milliarden Euro sinken sollen. Heute geht es um weitere 600 Millionen Euro. Insgesamt stehen über 10 Vorhaben auf dem Zettel. Darunter das Ende der Umweltplakette für E-Autos und die weitere Digitalisierung im Gesundheitsbereich.
9: Nach dem tödlichen Angriff auf seine Ehefrau in Kelkheim im Main-Taunus-Kreis soll der Beschuldigte am Nachmittag dem Haftrichter vorgeführt werden. Das hat die Staatsanwaltschaft dem HR bestätigt. Der Mann soll gestern Abend seine Frau mit einer Schnittwaffe in der Kelkheimer Innenstadt attackiert haben. Dabei wurde die Frau so schwer verletzt, dass sie noch vor Ort starb. Der Mann wurde von Zeugen überwältigt und von der Polizei festgenommen. Über die Hintergründe oder das Motiv der Tat machten die Ermittler keine Angaben. Zum 11. Mal seit Beginn des russischen Angriffskriegs ist EU-Kommissionschefin von der Leyen in die Ukraine gereist. Sie schrieb auf X, das Blatt wende sich gerade. ARD-Kiew-Reporterin Rebecca Barth.
11: Die Ukraine habe ein starkes militärisches Momentum aufgebaut. Bei ihrem Besuch soll es vorrangig um die weitere Integration der Ukraine in die EU gehen, politisch, aber auch militärisch. Von der Leyen kündigt neue Initiativen zur Integration der ukrainischen Rüstungsindustrie an. Man wolle mehr und schneller produzieren, schreibt von der Leyen.
9: Wo in Deutschland ist das Wasser wegen der Trockenheit besonders knapp? Das kann man jetzt auf einer neuen Plattform im Internet sehen. Beim Niedrigwasserinformationssystem, kurz NIWIS. Bundesumweltminister Schneider hat es vorgestellt. ARD-Hauptstadtreporter Dietrich Karl-Meurer.
12: Nutzerinnen und Nutzer können auf Karten verfolgen, wie sich Wasserstände in Flüssen entwickeln, wie trocken Böden sind und wie sich das Grundwasser verändert. Die Daten stammen aus Messnetzen von Bund und Ländern und werden täglich aktualisiert. Die Informationen sollen helfen, kritische Entwicklungen früh zu erkennen. Kommunen können damit besser einschätzen, ob Maßnahmen zum Wassersparen nötig werden.
9: Krankheit, Sucht oder Unfälle, das sind die häufigsten Auslöser, warum Menschen zu viele Schulden machen und schließlich zur Schuldnerberatung gehen. Laut Statistischem Bundesamt in Wiesbaden nannten letztes Jahr 18% gesundheitliche Probleme als Ursache für ihre Lage. Danach kommt Arbeitslosigkeit. Im Schnitt haben Betroffene rund 35.000 Euro Schulden. Brand in Mittelhessen. In Lahnau-Waldgirmes hat heute Morgen ein Einfamilienhaus gebrannt. Nach Angaben der Feuerwehr konnte sich die vierköpfige Familie rechtzeitig in Sicherheit bringen. Der Schaden wird auf rund 200.000 Euro geschätzt. Die Brandursache muss noch untersucht werden. Mit Spanien steht der erste Finalist der Fußball-Weltmeisterschaft fest und heute Abend wird in Atlanta der Gegner ausgespielt zwischen Argentinien und England mit seinem deutschen Trainer Thomas Tuchel. Aus dem ARD-WM-Studio Felix Gerhardt.
13: Tuchel hatte sein Team nach dem Viertelfinalsieg gegen Norwegen kritisiert, war nur mit dem Ergebnis nicht, aber mit der Leistung zufrieden. Jetzt betonte Tuchel, niemand aus der Mannschaft sei mit dem bis jetzt schon Erreichten zufrieden. In Atlanta wurden im Vorfeld die Sicherheitsmaßnahmen erhöht. Schon rund um Englands Viertelfinale in Miami hat es Auseinandersetzungen zwischen englischen und argentinischen Fans gegeben.
9: Das waren die Nachrichten. Das Wetter, es ist sonnig mit lockeren Wolken und meist trocken. Ab dem frühen Nachmittag ziehen Quellwolken auf. Vor allem im Süden kann es einzelne Schauer und Gewitter geben bei 25 bis 31 Grad. In der Nacht kühlt es ab auf 19 bis 10 Grad. Auch morgen erst sonnig, später Quellwolken, einzelne Schauer und Gewitter bei 27 bis 33 Grad. Die weiteren Aussichten: am Freitag viele Wolken, hier und da teils kräftige Schauer oder Gewitter bis 28 Grad. Am Samstag Sonne und Wolken bis 26 Grad. Die Zeit 10.35 Uhr.
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9: A3 Frankfurt Richtung Köln, zwischen Liedernhausen und Idstein 3 Kilometer Stau und stockender Verkehr wegen Fahrbahnschäden. Die beiden linken Fahrstreifen sind gesperrt. A44 Dortmund Richtung Kassel, zwischen Kreuz Wünnenberg-Haaren und Lichtenau 5 Kilometer Stau und stockender Verkehr wegen einer Tagesbaustelle auf dem rechten Fahrstreifen. Die B49 Limburg Richtung Gießen wird zwischen Leuenbiskirchen und Braunfels-Tiefenbach wegen Mäharbeiten bis 14.30 Uhr gesperrt. Dadurch ab Löhnberg 1 Kilometer Stau, eine Umleitung ist ausgeschildert. Und eine Meldung aus dem Vogelsbergkreis: die L3146 ist zwischen Burgmünden und dem Abzweig nach Niederohmen wegen Bergungsarbeiten in beiden Richtungen gesperrt. Bitte diesen Bereich weiträumig umfahren.
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1: Guten Tag. Vor 5 Jahren kam der Regen. In unvorstellbaren Massen kam er und mit ihm kam die Katastrophe für die Menschen im Ahrtal in Rheinland-Pfalz. Extremer Starkregen in der Nacht auf den 15. Juli 2021 verwandelte den friedlichen Fluss A in einen reißenden Strom, der Häuser und Brücken mitriss, Dörfer und Städte überschwemmte. Mehr als 9000 Gebäude und mehr als 1000 Brücken sind damals zerstört oder schwer beschädigt worden. 135 Menschen sind gestorben in den Wassermassen. Gestern haben die Menschen im Ahrtal der Toten gedacht. Es wurde aber auch erneut darüber diskutiert, welche Lehren aus der Katastrophe gezogen wurden. Und damit beschäftigen sich heute auch die Kommentare der Zeitungen.
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1: Ja, das hatten wir schon mal. Ich wollte Ihnen gerade noch sagen, wer die Medienschau heute zusammengestellt hat. Das war die Kollegin Fabian Hafner aus der hr-Info-Redaktion. Sie hat sich einen Überblick verschafft und was sie festgestellt hat, das können wir hoffentlich gleich hören, wenn das Audio wieder drin ist. Aber das scheint bislang noch nicht der Fall zu sein. Die Kollegen arbeiten noch dran. Das war die Medienschau, die wir ja vorhin schon im Programm hatten, wieder haben. Die kommt jetzt. Sie hören jetzt doch noch mal zum Anfang die Fanfare, die wir immer bei der Medienschau voranstellen. Das haben wir jetzt so schnell nicht mehr rausschmeißen können.
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1: Fabian Hafner aus der HR Info Redaktion hat sich einen Überblick verschafft und sie hat zunächst mal Folgendes festgestellt.
0: Viele Kommentatoren sehen beim Wiederaufbau Fortschritte, bezweifeln aber, dass ausreichend Vorsorge für die Zukunft getroffen wurde. Die Süddeutsche Zeitung schreibt, der Wiederaufbau allein reiche nicht aus, denn die nächste Flut werde sicher kommen. Zitat: Es braucht schlüssige Konzepte, um eine neue Flutkatastrophe zu verhindern. Etwa Flächen, auf denen Wasser versickern kann, Wälder, die Wasser besser aufhalten. Mindestens 17 Regenrückhaltebecken wären nötig, um ein Hochwasser wie das vor 5 Jahren zu verhindern. Gebaut ist davon noch keins. Dass die meisten Häuser, wenn auch mit Auflagen, an denselben Stellen wieder aufgebaut wurden, wo sie einst zerstört worden waren, besorgt Experten ebenfalls. In eine ähnliche Richtung argumentiert die Pforzheimer Zeitung. Sie schreibt: Erinnern heiße deshalb mehr als Grenze niederlegen und Dankesworte zu sprechen. Es heiße auch, alles zu tun, damit sich ein solcher Horror nicht wiederholen könne. Die Taz aus Berlin geht bei der Frage nach den Konsequenzen aus der Flutkatastrophe mit der Bundesregierung hart ins Gericht. Zitat: Die Anti-Klimapolitik von Schwarz-Rot ist auch vor diesem Hintergrund ein Hohn. Das Abwürgen des klimafreundlichen Heizungsaustauschs, geplante Hürden für die Energiewende, das angekündigte Stopfen von Haushaltslöchern mit Geld aus dem Klima- und Transformationsfonds des Bundes. Die Regierung von Bundeskanzler Friedrich Merz sieht es nicht als Priorität, derartiges Unglück in Zukunft abzuwenden. Und zu einem anderen Schluss kommt die Frankfurter Allgemeine Zeitung. Sie schreibt: Es hat etwas Zynisches, wenn nach Naturkatastrophen wie dieser, um Schuldgefühle zu wecken, dazu aufgerufen wird, nun aber noch rigoroser dafür zu kämpfen, dass in 20 Jahren in Deutschland klimaneutrale Zustände herrschen. Diese nationalen Ziele können im besten Fall Schlimmeres verhüten. Wiewohl nicht einmal das sicher ist, schaut man sich um, was sich international tut. Sicher ist nur, dass die Klimaziele nicht abwenden werden,

0: sich im Ahrtal jederzeit wiederholen könnte.
1: Neben all dieser Kritik hat die Kollegin Fabian Hafner aber in den Kommentaren 5 Jahre nach der Flutkatastrophe im Ahrtal auch noch andere Aspekte entdeckt.
0: Der schleswig-holsteinische Zeitungsverlag SHZ hebt vor allem den Zusammenhalt hervor. Er erinnert daran, dass die Menschen in Rheinland-Pfalz gezeigt hätten, was Wille und Kraft vermögen könnten. Ohne die Welle der Hilfsbereitschaft aus der Region und dem ganzen Land wäre der Wiederaufbau nicht möglich gewesen. Der Blick auf die betroffenen Orte zeige, was Gemeinschaft bewegen könne. Ein unfassbar starkes Zeichen in diesen Zeiten. Und die Zeit zieht daraus eine politische Konsequenz und spricht sich für eine solidarisch finanzierte Pflichtversicherung gegen Hochwasser und Starkregen aus. Sie schreibt, Elementarschadenversicherungen schützten zwar nicht vor den Wassermassen, wohl aber vor dem finanziellen Ruin. Dass sich Bund und Länder erneut nicht auf eine solche Pflichtversicherung einigen konnten, sei eine Schande. Die Lösung könne nur in einem Versicherungsmodell liegen, in dem sich alle Immobilieneigentümer beteiligten. Außerdem sieht die Zeit auch den Staat in der Verantwortung. Wenn Deutschland seine Klimaziele verfehle, müsse er sich wenigstens an den Klimafolgen beteiligen.
1: Die Lehren aus der Flutkatastrophe im Ahrtal, was dazu heute genau 5 Jahre später in den Kommentaren von Zeitungen und anderen Medien gesagt wird, das haben wir gerade von Fabian Hafner aus der hr-Info-Redaktion gehört.
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1: Banken, die Steuerbetrug begangen haben könnten, gegen sie wird jetzt auch mit KI, mit künstlicher Intelligenz ermittelt. Das Land Hessen hat ein neues KI-Programm, das den Ermittlungsbehörden helfen soll, gegen eine Masche namens Cum-Cum. Cum-Cum ist sozusagen der große Bruder von Cum-Ex, eine große Trickserei mit Scheingeschäften an der Börse, um sich vor dem Steuernzahlen zu drücken. Unsere Reporterin Andrea Bonhagen erzählt uns mehr davon und sie zieht einen Vergleich zum Auftakt.
3: Was haben Schiffscontainer und Cum-Cum-Steuerbetrug gemeinsam? Beides ist riesig. Die Papiermenge für ein einzelnes Cum-Cum-Verfahren füllt 7 Schiffscontainer. 7. Es sind unzählige E-Mails, Akten und handgeschriebene Notizen. Susanne Friedrich von der Oberfinanzdirektion Frankfurt spricht von
4: Unmengen, mit denen wir es da zu tun haben, für einen Menschen im Grunde nicht mehr zu bewältigen.
3: Alles kommt aus Razzien. Der Finanzplatz Frankfurt spielt eine große Rolle. Gegen 25 Banken in Hessen wird ermittelt. Diese beschlagnahmten Papiere werden jetzt von Hochleistungsmaschinen eingelesen und ausgewertet. Das KI-Programm heißt KIK, geschrieben mit 2C, und das steht für KI gegen Cum-Cum.
4: Wir haben jetzt den Piloten abgeschlossen. Zum einen kann es unglaublich umfangreiche Aktenordner so zusammenfassen, dass da schon Zusammenhänge erkannt werden. Und Informationen, die wahllos irgendwo liegen, so zusammenmatchen, dass daraus auch ermittlungsrelevante Informationen zusammenkommen.
3: Allein in Hessen geht es bei Cum-Cum um 3,7 Milliarden Euro. Die Grundidee klingt einfach. Ein Fonds aus den USA hat deutsche Aktien und müsste den Gewinn versteuern. Deutsche Banken müssen diese Steuern nicht zahlen. Also verkauft der Fonds zum Stichtag kurz an die Bank. Das ist ein unzulässiges Scheingeschäft, wenn es nur ums Steuersparen geht. Wenn es gut läuft, fällt es auf. Aber die Trickser machen unheimlich viele kleine Transaktionen an der Börse, erklärt Friedrich. Aktienpakete würden geschnürt und entschnürt, neue Banken würden zwischengeschaltet. Sie spricht von Abertausenden von Zahlenreihen und mehr.
4: Alles, um zu verschleiern. Alles, um den ganzen Weg der Aktien so schwierig und komplex zu machen, dass man nicht mehr sieht, was ist hier eigentlich los.
3: Aber die KI sieht es. Das Programm haben Datenanalysten vom Finanzamt in Kassel entwickelt. Seit dem Kauf der Panama Papers vor 10 Jahren haben sie sich spezialisiert. Die neue KI gilt als bahnbrechend. Sie soll auch an Ermittler in Köln gehen. Dort sitzt das Bundeszentralamt für Steuern. Hessens Finanzminister Lorz geht es erstmal um eins.
5: Mir geht es um Steuergerechtigkeit. Mir geht es darum, dass die ehrlichen Steuerzahlerinnen und Steuerzahler das Gefühl haben und haben dürfen, dass der Staat dafür sorgt, dass alle sich an die Regeln halten müssen. Und dass die, die es nicht tun, auch entsprechend verfolgt und sanktioniert werden.
1: Und zu diesem Zweck hat das Land Hessen nun ein neues KI-Programm, das den Ermittlungsbehörden helfen soll, der sogenannten Cum-Cum-Masche auf die Spur zu kommen. Soweit der Bericht unserer Reporterin Andrea Bonhagen. 10:44 ist es, Sie hören hr-Info. Wir Menschen in Deutschland leben im Durchschnitt immer länger. Das bedeutet allerdings auch, wir sind unter Umständen länger pflegebedürftig. Und das wird dann auch zu einem finanziellen Problem. Denn Pflege im Heim wird für Pflegebedürftige und ihre Angehörigen immer teurer. Die Eigenanteile, die sie beisteuern müssen, sind nämlich erneut angestiegen. Durchschnittlich kostet ein Platz im Pflegeheim jetzt monatlich 3.364 Euro. Das sind 256 Euro mehr als im vorigen Jahr. Es hat eine Auswertung des Verbandes der Ersatzkassen in Deutschland ergeben. Vor der Sendung habe ich darüber mit Professor Heinz Rothgang gesprochen. Er ist Gesundheitsökonom und leitet die Abteilung Gesundheit, Pflege, Alterssicherung an der Universität Bremen. Ich habe ihn gefragt, woran es denn liegt, dass ein Heimplatz immer teurer wird.
2: Ja, es liegt erstaunlicherweise an den Kosten. Und bei den Kosten ist es vor allem ein Posten, der seit Jahren jetzt schon sehr stark und sehr schnell steigt. Und das sind die Personalkosten. Und im Wesentlichen sind das steigende Löhne, die wir bezahlen, und in etwas geringerem Maße auch steigende Personalmengen, die pro Heimplatz jetzt vorgehalten werden.
1: Nun wird aber bei dem Gedanken ausgerechnet, bei den Personalkosten zu sparen, vielen von uns wahrscheinlich auch unbehaglich, denn die Personalkosten mögen zwar hoch sein, wie Sie das ja gerade geschildert haben, aber gerade Pflegekräfte müssen ja auch sehr viel leisten. Sie arbeiten im Schichtdienst, auch am Wochenende und mit Menschen, die auf sie angewiesen sind und denen es schlecht geht. Und dafür sollten sie ja auch gut bezahlt werden, oder?
2: Absolut. Und was wir sehen, ist eigentlich ein gewollter Prozess, nämlich ein gewolltes Ergebnis von Politik. Als vor einigen Jahren die konzertierte Aktion Pflege ins Leben gerufen wurde, damals von drei Ministerien mit großem Aufwand auch, war am Ende klar, wir müssen den Pflegeberuf attraktiver machen, weil wir auch mehr Pflegekräfte brauchen. Und bei der Attraktivität der Pflegekräfte und des Pflegeberufs, da ging es dann zum einen darum, mehr Personal reinzuholen in die Einrichtung, weil die Pflegekräfte klagen halt häufig, dass sie zu wenig KollegInnen in der Schicht haben im Heim, und zum anderen die Entlohnung zu verbessern. Und der Pflegeberuf war lange Jahre ein schlecht bezahlter Beruf. Das ist inzwischen aber nicht mehr der Fall. Inzwischen hat die Pflege aufgeholt und wir haben jetzt durchschnittliche Entlohnung für eine Pflegefachkraft von etwa 4.500 Euro. Das heißt, inzwischen ist das ein gut bezahlter Beruf. Das ist richtig so. Aber erklärt, was in den letzten 5 Jahren passiert ist.
1: Nun gibt's ja schon seit vielen Jahren die Pflegeversicherung. Die wurde ja genau deswegen eingeführt, weil schon früh klar war, dass hohe Pflegekosten auf unsere Gesellschaft zukommen würden. Warum kann die Pflegeversicherung das jetzt nicht mehr abfedern?
2: Naja, die Leistungen der Pflegeversicherung sind jetzt erstmal betraglich festgelegt. Und die hat man festgelegt, als die Pflegeversicherung eingeführt wurde, 1993 etwa. Und 1996 sind die Leistungen bei stationärer Pflege zum ersten Mal gewährt worden. Und dann ist lange Zeit nichts passiert. Bis 2008 ist nichts passiert, bis 2012 ist nichts passiert in den Pflegestufen damals 1 und 2, also in den Hauptpflegestufen. Das heißt, die Leistungen sind zwar betraglich gleich geblieben, aber dadurch, dass wir natürlich überall Preissteigerungen haben, Inflation, auch im Pflegeheim, sind die Leistungen immer weniger wert geworden. Und als die Pflegeversicherung angefangen hat, waren die Leistungen der Pflegeversicherung tatsächlich zumindest in Pflegestufe 1 und 2 ausreichend, um die Pflegekosten zu finanzieren. Heute liegen wir bei 1.500 Euro oder mehr Pflegekosten, die selbst aufzubringen sind. Und das ist der Witz. Die Pflegeversicherungsleistungen sind betraglich festgesetzt, sind ursprünglich gar nicht gesteigert worden, dann sehr zurückhaltend. Und deshalb ist die Lücke immer größer geworden. Und wir haben jetzt bei der Pflegereform sogar noch eine Verschärfung zu erwarten. Seit 2022 gibt es, um die Eigenanteile nicht noch weiter steigen zu lassen, einen Zuschlag auf die Eigenanteile. Und dieser Zuschlag hängt davon ab, wie lange man im Heim ist. Und bisher ist es so, dass dieser Zuschlag alle 12 Monate wächst. Vorgesehen in der Pflegereform ist der, dass der nur alle 18 Monate wächst. Wir selbst haben das mal ausgerechnet, wenn diese Regelung heute schon gelten würde, wären das nochmal 160 Euro zusätzlich. Das heißt, die Politik verschärft das Problem jetzt noch durch die Pflegereform.
1: Der Verband der Ersatzkassen in Deutschland fordert jetzt, dass die Investitionskosten für Bau oder Instandhaltung der Pflegeheime vollumfänglich von den Bundesländern getragen werden. Das Gleiche solle auch für die Ausbildungskosten des Pflegepersonals gelten. Wäre das ein Weg aus Ihrer Sicht?
2: Die Forderung ist berechtigt, aber unrealistisch. Im Pflegeversicherungsgesetz wurde gesagt, die Länder sollen diese Kosten übernehmen. Warum sollen? Weil der Bund keine Gesetzgebungskompetenz hatte und auch heute noch nicht hat, um die Länder dazu zu verpflichten, hatten. Die Länder haben dann auch gesagt, ja, machen wir, und es sofort aufgehört, Investitionskosten zu finanzieren. Das heißt, sie können die Länder jetzt auffordern, und das macht der Bund immer gern, das machen die Kassen immer gern, aber zu hoffen, dass die Länder dem nachkommen, ist natürlich ausgesprochen naiv. Bei den Ausbildungskosten ist es ähnlich, wenn sie die Kosten für eine Berufsschule haben, dualen Ausbildungssystem, die werden natürlich durch die öffentliche Hand gefördert.

0: würden viel mehr Menschen im Heim sehen, wenn mehr Plätze da wären. Also wir haben da eine Rationierung. Was man auch noch bedenken muss, die, die heute zu Hause versorgt werden, ist nicht gesagt, dass die morgen auch noch zu Hause versorgt werden. Wir haben deshalb mal eine Auswertung gemacht, Pflegebedürftige, wo waren denn die im Lauf ihrer Pflegekarriere? Wenn man sich das von hinten anguckt, also vom Todeszeitpunkt, dann sieht man, dass bei den Frauen doch 40% auch irgendwann mal im Heim waren. Also der Heimsektor ist bedeutender, als es aussieht, wenn man nur so eine Stichtagsbetrachtung macht heute. Und die Bedarfe sind noch größer, wenn mehr Kapazitäten da wären. Und diese Kapazitätsbegrenzung ist auch das, was in Zukunft entscheidend sein wird dafür, dass viele zu Hause gepflegt werden.
1: Sagt Professor Heinz Rothgang. Er ist Gesundheitsökonom und leitet die Abteilung Gesundheit, Pflege, Alterssicherung an der Universität Bremen. Vor der Sendung habe ich mit ihm über die gestiegenen Kosten für einen Platz im Pflegeheim gesprochen und über mögliche Auswege aus dieser Kostenbelastung. Die Zeit 10.51 Uhr.
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1: Dass wir heutzutage in den Supermarkt gehen, dort die große Auswahl haben und uns im Prinzip alles kaufen können, das kommt den meisten von uns wahrscheinlich selbstverständlich vor. Aber für die Generation, die noch den Zweiten Weltkrieg und die Nachkriegszeit erlebt hat, ist das erst spät selbstverständlich geworden. Denn damals, direkt nach dem Krieg, mangelte es in Deutschland an Nahrungsmitteln. Und deshalb hat vor genau 80 Jahren, am 15. Juli 1946, die Hilfsorganisation CARE damit begonnen, Lebensmittelpakete aus den USA an besonders Hilfsbedürftige in Deutschland zu verteilen. Unsere Reporterin Olga Eisenmann hat mit Menschen gesprochen, die das damals miterlebt haben und auch solche CARE-Pakete bekommen haben.
3: In ihrem gemütlichen Wohnzimmer in ihrer Wiesbadener Wohnung serviert Irma Ohl heißen Kaffee. Mit einem Löffel rührt sie Zucker in ihre geblümte Tasse. Kaffee, das ist für die 89-Jährige immer noch etwas Besonderes. Denn damals, zur Zeit des Zweiten Weltkriegs, hatte die Familie schon Mühe genug, Essen aufzutreiben. Kaffee war purer Luxus.
4: Meine Mutter, die wollte natürlich mal eine Tasse Kaffee. Und irgendwann hat sie mal von jemand, der hatte Kontakt zu Amerikanern, und da hat sie das Kaffeepulver, was schon mal benutzt war, hat sie nochmal aufgekocht und war glücklich, dass es nach richtigem Kaffee geschmeckt hat.
3: Neben Schokolade und Kaffee lagen noch Milch und Eier in Pulverform, Mehl und Hefe oder Dosenfleisch in den Care-Paketen. Lebensmittel mit viel Kalorien. Ganze 15 Kilogramm wog so ein Paket. Bis 1950 wurden 10 Millionen nach Deutschland verschickt. Auch Hans-Dieter Schreb erinnert sich noch gut an damals. Seine Familie in Wiesbaden erhielt eines der heiß begehrten Care-Pakete, die die Amerikaner nach Deutschland verschickten.
5: Nach und nach habe ich dann verstanden, warum die Erwachsenen so begeistert waren. Es gab richtigen Kaffee, es gab richtige Schokolade, es gab alles in richtig.
3: Die Erwachsenen freuten sich über Kaffee, die Kinder über Schokolade. Das weiß auch noch Horst Schnur. Damals in Darmstadt wurden die Care-Pakete von einem Lastwagen verteilt. Trotz des großen Andrangs konnten er und seine Mutter ein Paket ergattern.
6: Da gab es ein kleines Bröckelchen Schokolade. Und das musste man im Mund zergehen lassen. Die Schokolade musste ja halten über mehrere Tage. Und da wurde dann immer nur ein kleines Stückchen davon gegessen.
3: Eines dieser Originalpakete liegt in einem Keller in Kelkheim bei John Provan. Er hat ein Privatarchiv aus Dokumenten, Fotografien und Gegenständen der ehemaligen US-Armee-Basen im Rhein-Main-Gebiet. Vorsichtig wickelt er den Inhalt der Care-Boxen aus einer Schutzfolie.
7: Das ist so der typische blaue Maxwell House Coffee Grind, die es bei uns in den Staaten gibt. Das ist Instant Coffee. Das heißt, du brauchst keine Mehlmaschine oder sowas. Du tust es einfach rein und ja, besser als Muckefuck vom Kriegsversion, sage ich.
3: Der Inhalt der Boxen stammte aus überschüssigen Beständen der US-Armee, erklärt John Provan. Amerikanische Bürgerinnen und Bürger konnten für 10 US-Dollar ein Paket kaufen. Eine Menge Geld für die damalige Zeit.
7: Das ist, als ob man heutzutage, sage ich jetzt, 300 Euro für ein Hilfspaket. Das ist viel Geld.
3: John Provan ist selbst Amerikaner und erklärt sich die Großzügigkeit der Amerikaner mit dem starken Glauben an die christliche Nächstenliebe und dem Wissen, dass die Pakete den Hilfsbedürftigen im Nachkriegsdeutschland wirklich zugute kamen. Nicht jeder hatte damals den Luxus, so ein Paket zu bekommen, erinnert sich der heute 87-jährige Zeitzeuge Hans-Dieter Schreb.
5: Wie man da rankommt, war völlig unklar. Und so ging es uns auch. Und das war irgendwann meine Mutter und ich waren völlig platt, als wir plötzlich

0: sich eine Nachricht bekam, wir sollten ein Care-Paket abholen.
1: Irma Uhls Familie erhielt nie ein Care-Paket.
2: Heute, vor genau 80 Jahren, am 15. Juli 1946, hat die Hilfsorganisation CARE damit begonnen, Lebensmittelpakete aus den USA an besonders Hilfsbedürftige in Deutschland zu verteilen. Unsere Reporterin Olga Eisenmann hat mit Menschen gesprochen, die solche Care-Pakete damals bekommen haben. Und das haben wir gerade in ihrem Bericht gehört.
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2: Jetzt ist es vorüber, dieses spektakuläre Halbfinalspiel zwischen Spanien und Frankreich bei der Fußballweltmeisterschaft der Männer. Mit 2:0 für Spanien ist es ausgegangen. Die spanischen Fußballfans jubeln, die französischen trauern und unser WM-Reporter Burkhard Hupe kommt ins Grübeln.
4: Wenn man nun eines Tages an einem großen Tisch säße, auf dem hunderte Fotos lägen und jedes dieser Fotos erzählte eine Liebesgeschichte aus dem Fußball, von den vielen Spielen, die im Laufe der Jahre eine gewisse Bedeutsamkeit besaßen, welches Bild bliebe wohl vom gestrigen Abend? Würde man in der Rückschau überhaupt etwas vermissen, wenn man nur eine Notiz fände, darauf die statistischen Hinweise 1:0 Spanien, Elfmeter, Oyarzabal, 22. Minute.
5: Vasco de la Real Sociedad va a autorizar el colegiado Mamique.
4: Und 2:0 Spanien, 58. Minute, Pedro Porro. Denn darüber hinaus war ja nicht viel. Das erhoffte Spektakel der Blauen fiel aus wie ein nasses Feuerwerk in der Neujahrsnacht.
6: Spanien 2:0, oje, oje, L'Equipe, die Blauen in großer Not.
4: Mbappé, Dembélé, Olise und Co. wurden absorbiert von einer spanischen Mannschaft, die nicht gewillt war, auch nur einen bedeutsamen Fehler zu begehen und damit ihren Trainer Luis de la Fuente wieder einmal sehr glücklich machte.
7: Wir hatten es mit einer der besten Nationalmannschaften der Welt zu tun. Und sie hatten es mit der vielleicht besten Truppe der Welt zu tun. Das hier ist eine echte Mannschaft. Tag für Tag geben meine Spieler alles. Sie sind füreinander da. Es ist so wundervoll, ihnen beim Spielen zuzusehen. Sie haben eine spektakuläre Show geboten.
4: 37 Spiele in Folge hat Spanien nun nicht mehr verloren. Und damit auch die Hoffnung des französischen Erfolgstrainers Didier Deschamps ausgelöscht, ein weiteres Mal Weltmeister werden zu können.
7: Wir sind unter unseren Möglichkeiten geblieben. Wir waren in der Offensive nicht so gefährlich wie sonst. Dann kamen technische Fehler dazu, Pässe, die nicht ankamen. Wir müssen das jetzt akzeptieren, auch wenn es sehr weh tut. Spanien hat mehr gezeigt als wir.
4: Was nun bleibt, ist die Frage, waren die einen so schlecht oder die anderen so gut? Eine eindeutige Antwort darauf gibt es nicht. Dafür aber das ziemlich sichere Gefühl, dass man sehr wahrscheinlich Weltmeister wird, wenn man so präzise, planvoll und patent Fußball spielen kann wie die Spanier. Bleibt zu hoffen, dass im Finale vielleicht doch noch das eine oder andere Foto entsteht, welches dann eines Tages auf dem großen Bildertisch der Fußballliebe landen wird.
2: Gedanken unseres Sportreporters Burkhard Hupe nach dem Sieg der spanischen Nationalmannschaft über die französische gestern Abend im Halbfinale der Fußballweltmeisterschaft der Männer.
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1: 11 Uhr. Gesundheitliche Probleme, häufig Gründe für Überschuldung. Kabinett entscheidet über Maßnahmen zum Bürokratieabbau. Tatverdächtiger von Kelkheim kommt vor den Haftrichter. Das Wetter, mal Sonne, mal Wolken, zum Teil auch Schauer oder Gewitter. 25 bis 31 Grad.

0: Name ist Mike Oeske. Gesundheitliche Probleme sind die häufigste Ursache für Überschuldung in Deutschland. Wie das Statistische Bundesamt in Wiesbaden mitteilt, waren im vergangenen Jahr die häufigsten Auslöser eine Erkrankung, Sucht oder ein Unfall. Das ergab eine bundesweite Auswertung unter Schuldnerberatungen. Aus der Wirtschaftsredaktion Ursula Mayer.
1: Auch wenn Personen arbeitslos wurden, bekamen sie oft finanzielle Probleme. Vor allem Alleinerziehende gerieten wegen einer Trennung oder Scheidung in die Schuldenspirale. Nach Angaben des Statistischen Bundesamts hatten die Ratsuchenden im Schnitt Schulden in Höhe von knapp 35.000 Euro. In der Regel hatten die Schuldner mit verschiedenen Gläubigern zu tun, etwa mit Finanzämtern, den gesetzlichen Renten- und Krankenversicherungsträgern, Bankenhändlern und Telekommunikationsunternehmen.
0: Das Bundeskabinett berät, wie die Bürokratie abgebaut und die Bürger von Zeitaufwand und Kosten entlastet werden können. Das sogenannte Entlastungskabinett tagt zum zweiten Mal. ARD-Hauptstadtreporter Frank Eichmann.
2: Bei der Premiere im vergangenen November wurden Maßnahmen beschlossen, mit denen die sogenannten Bürokratiekosten um rund 10 Milliarden Euro sinken sollen. Heute geht es um weitere 600 Millionen Euro. Insgesamt stehen über 10 Vorhaben auf dem Zettel. Darunter das Ende der Umweltplakette für E-Autos und die weitere Digitalisierung im Gesundheitsbereich.
0: Nach dem tödlichen Angriff auf seine Ehefrau in Kelkheim im Main-Taunus-Kreis soll der Beschuldigte am Nachmittag dem Haftrichter vorgeführt werden. Das hat die Staatsanwaltschaft dem HR bestätigt. Der Mann soll gestern Abend seine Frau mit einer Schnittwaffe in der Kelkheimer Innenstadt attackiert haben. Dabei wurde die Frau so schwer verletzt, dass sie noch vor Ort starb. Der Mann wurde von Zeugen überwältigt und von der Polizei festgenommen. Über die Hintergründe oder das Motiv der Tat machen die Ermittler keine Angaben. Zum 11. Mal seit Beginn des russischen Angriffskriegs ist EU-Kommissionschefin von der Leyen in die Ukraine gereist. Sie schrieb auf X, das Blatt wende sich gerade. ARD-Kiew-Reporterin Rebecca Barth.
3: Die Ukraine habe ein starkes militärisches Momentum aufgebaut. Bei ihrem Besuch soll es vorrangig um die weitere Integration der Ukraine in die EU gehen, politisch, aber auch militärisch. Von der Leyen kündigt neue Initiativen zur Integration der ukrainischen Rüstungsindustrie an. Man wolle mehr und schneller produzieren, schreibt von der Leyen.
0: Die Zahl der Toten bei dem Brand in einer Bar in Bangkok ist auf 32 gestiegen. Mehr als 70 Menschen wurden verletzt. Nach ersten Ermittlungen hat ein Kurzschluss in der Klimaanlage den Brand ausgelöst. ARD-Korrespondentin Ines Burkhardt.
4: Augenzeugen berichten, dass das Feuer in der Nähe der Bühne der Bar, wo Live-Musik aufgeführt wurde, ausgebrochen ist und sich dann schnell ausgebreitet hat. Laut Rettungskräften wurden die meisten Toten in den Toiletten im hinteren Teil des Ladens gefunden. Die Menschen sind offenbar nach hinten gelaufen, um sich vor den Flammen zu retten und auf der Suche nach Ausgängen. Überlebende haben in lokalen Medien berichtet, dass es keine Notausgänge oder Fluchtwege in der Bar gegeben habe.
0: Wo in Deutschland ist aktuell das Wasser knapp, in Flüssen oder im Boden? Das zeigt jetzt zum ersten Mal eine offizielle Internetseite. Bundesumweltminister Schneider hat das sogenannte Niedrigwasserinformationssystem, kurz NIWIS, in Berlin vorgestellt. Auf Grundlage der Daten können Kommunen etwa Vorgaben machen, wo Wasser gespart werden muss. Umweltminister Schneider sagte, der Klimawandel setze unsere Wasserressourcen immer stärker unter Druck. Deshalb müsse man Wasserknappheit früher erkennen und besser vorsorgen. Das waren die Nachrichten. Das Wetter, es ist sonnig mit lockeren Wolken und meist trocken. Ab dem frühen Nachmittag ziehen Quellwolken auf. Vor allem im Süden kann es einzelne Schauer und Gewitter geben. Bei 25 bis 31 Grad. In der Nacht kühlt die Luft ab auf 19 bis 10 Grad. Auch morgen erst sonnig, später Quellwolken, einzelne Schauer und Gewitter bei 27 bis 33 Grad. Die weiteren Aussichten: am Freitag viele Wolken, hier und da teils kräftige Schauer oder Gewitter bis 28 Grad. Am Samstag Sonne und Wolken, es bleibt meist trocken, bis 26 Grad. Die Zeit 11.04 Uhr.
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0: Vorsicht bitte auf der A49 Gießen Richtung Kassel. Zwischen Neuental und Borken liegt ein totes Tier auf dem linken Fahrstreifen. Vorsicht auch auf der A66 Fulda Richtung Frankfurt. Zwischen Gründer, Rotenbergen und Langenselbold. Dort liegen Reifenteile auf der Fahrbahn. A3 Frankfurt Richtung Idstein. Zwischen Liedernhausen und Idstein 1 Kilometer Stau wegen Fahrbahnschäden. Es haben sich 2 Betonplatten verschoben. Die beiden linken Fahrstreifen sind gesperrt. A44 Dortmund Richtung Kassel. Zwischen Kreuz Wünnenberg-Haaren und Lichtenau 5 Kilometer Stau und stockender Verkehr.

0: Verkehr wegen einer Tagesbaustelle auf dem rechten Fahrstreifen. A661 Oberursel Richtung Egelsbach zwischen Frankfurt-Heddernheim und Frankfurt-Eckenheim. Streckenweise stockender Verkehr wegen Grünpflegearbeiten im Baustellenbereich. Der rechte Fahrstreifen ist gesperrt. Dadurch ist auch die Abfahrt Eckenheim gesperrt. Bitte in der Baustelle den linken Fahrstreifen benutzen. Die B49 Limburg Richtung Gießen ist zwischen Leuenbiskirchen und Braunfels-Tiefenbach wegen Mäharbeiten bis 14.30 Uhr gesperrt. Eine Umleitung ist ausgeschildert. Und eine Meldung aus dem Vogelsbergkreis, die L3146, ist zwischen Burg Gemünden und dem Abzweig nach Niederohmen wegen Bergungsarbeiten in beiden Richtungen gesperrt. Bitte diesen Bereich weiträumig umfahren. Und A661 Oberursel Richtung Egelsbach zwischen Bad Homburger Kreuz und Frankfurt-Heddernheim. 2 Kilometer stockender Verkehr.
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2: Guten Tag. Gestern Abend war es mitten in der Innenstadt von Kelkheim. Da hat ein Mann seine Frau so schwer verletzt, dass sie noch vor Ort darin gestorben ist. Der mutmaßliche Täter konnte festgenommen werden. Unsere Reporterin Saskia Klingelschmidt ist für uns in Kelkheim. Vorhin habe ich mit ihr gesprochen und ich habe sie gefragt, was genau ist denn da gestern Abend passiert?
3: Ja, also tatsächlich soll sich am frühen Abend das Ganze zugetragen haben. Eine Frau, die hier in der Nähe des Marktplatzes wohl zugegen war und wohl auch wohnhaft sein soll, schleppt sich um die Ecke, ist schwer verletzt. Der Ehemann soll der mutmaßliche Täter sein und sie laut der Polizei mit einer Stichwaffe verletzt haben. Die Frau ist hier vor Ort den schweren Verletzungen noch erlegen. Es hat hier den ganzen Abend einen langen Polizeieinsatz gegeben, auch weil es eben viele Seelsorger gegeben hat hier vor Ort, die Menschen betreut hat, denn der Marktplatz ist am Abend belebt. Hier wird Fußball geguckt, hier sind Restaurants, also viele Menschen, die das beobachtet haben und auch einige Mutige, die eben den mutmaßlichen Täter zu Boden gerungen haben und ihn so lange festgehalten haben, bis die Polizei dann hier vor Ort gewesen ist.
2: Du stehst ja heute Morgen direkt am Tatort. Was hörst und siehst du gerade auf dem Kelkheimer Marktplatz?
3: Wenn ich mich da umdrehe, dann stehen hier viele Frauen, die hier Blumen hinlegen und Kerzen angezündet haben. Das findet hier heute Morgen schon die ganze Zeit statt. Auch noch als der Tatort, der wurde vor ungefähr einer halben Stunde von der Spurensicherung freigegeben. Auch davor waren schon viele Menschen hier. Und hier ist heute Markttreiben. Also hier kann man sich einen Kaffee holen. Hier gehen die Leute schon mal früh einkaufen. Und das ist hier heute ein Gespräch. Die viele sind super geschockt. Viele, mit denen ich gesprochen habe, kennen die Betroffenen eben auch und sagen, dass das eben ein Ehepaar gewesen sein soll, mittleren Alters, Mitte 50 rum. Und alle sind megamäßig geschockt von der Tat, die sich hier ereignet hat.
2: Was sagen denn diese Menschen, gerade auch diejenigen, die das Ehepaar näher kennen, kannten? Halten sie das, was da gestern Abend passiert ist, für einen Femizid, also für die Tötung einer Frau, nur weil sie eine Frau war?
3: Ja, das steht natürlich im Raum, wenn man das so liest, ne, dann zieht man da gleich irgendwie seine Schlüsse oder möchte man die ziehen. Das muss man aber der Polizei und der Staatsanwaltschaft überlassen, die da jetzt tatsächlich auch ermitteln, schwer ermitteln, bis heute Morgen hier gewesen sind. Was die Menschen sagen, ist Hörensagen. Aber ich gebe das mal wieder, weil ich es von vielen Leuten gehört habe, dass das Paar wohl Probleme hatte. Ganz einfach. Beide haben Kinder zusammen. Es gab wohl immer wieder Streitigkeiten, dass ist ein Anhaltspunkt, aber wie gesagt, das ist nur Mutmaßung. Ob es letztendlich ein Femizid gewesen ist, das müssen die Ermittlungen dann ans Tageslicht bringen.
2: Und was sagen die öffentlichen Stellen?
3: Die äußern sich dazu gar nicht, das können sie auch nicht. Also sprich, die Staatsanwaltschaft hält sich heute Morgen noch sehr bedeckt. Die Polizei verweist auf die Staatsanwaltschaft sowieso. Das ist aber auch gängig und auch richtig so. Ich habe heute Morgen mit dem ersten Stadtverordneten hier gesprochen, auch vor Ort. Der ist megamäßig geschockt. Sie waren gestern Abend alle schon in Alarmbereitschaft, weil die Feuerwehr hier auch gestern Abend zugänglich war. Deswegen müssen die auch mit involviert werden als Stadt. Und die sagen, dass sich die Menschen schon immer gewünscht haben, dass es hier eine Kameraüberwachung auf dem Marktplatz gäbe. Dazu gab es auch vor einigen Tagen wohl einen erneuten Antrag, der ins Parlament mit eingegeben wurde, um eben das Sicherheitsgefühl der Menschen hier vor Ort zu stärken. Dem ist erstmal nicht stattgegeben worden, aber laut dem ersten Stadtverordneten Dirk Hofmann muss man schauen, ob man da jetzt vielleicht auch noch mal nachjustiert und prüft.
2: In der Innenstadt von Kelkheim hat gestern Abend ein Mann seine Frau so schwer verletzt, dass sie noch vor Ort daran gestorben ist. Der mutmaßliche Täter konnte festgenommen werden. Was bisher an Einzelheiten bekannt ist, haben wir gerade von unserer Reporterin Saskia Klingelschmidt gehört. Ich habe vorhin mit ihr gesprochen und sie hat uns dabei auch von Gesprächen mit Menschen in Kelkheim berichtet.
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2: Die Weltgesundheitsorganisation WHO und das Kinderhilfswerk UNICEF legen regelmäßig am Sitz der WHO in Genf einen gemeinsamen Bericht vor. Einen Bericht darüber, wie viele Kinder auf der Welt gegen welche Krankheiten geimpft sind. Was in ihrem jüngsten Bericht steht, das hat sich unsere Korrespondentin in Genf, Sandra Bieger, angehört.
4: Bei der Vorstellung des Berichts verbreitet Efrem Lemango von UNICEF erst einmal verhaltenen Optimismus. So seien 2025 weltweit wieder mehr Kinder geimpft worden als noch im Jahr zuvor.
5: In 2025, 90% of the world infants.
6: 2025 erhielten 90% aller Säuglinge weltweit mindestens eine Dosis des Impfstoffs gegen Diphtherie, Tetanus und Keuchhusten DTP. 85% erhielten alle drei empfohlenen Impfdosen und schlossen die Impfserie damit vollständig ab.
4: Eine Entwicklung, die WHO und UNICEF grundsätzlich Hoffnung macht, aber nicht weit genug geht. Denn noch immer würden weltweit weniger Kinder als vor der Corona-Pandemie geimpft. So hätten geschätzt rund 13,5 Millionen Kinder keine einzige Routineimpfung erhalten. Besonders schwierig sei die Situation in Ländern, die von Konflikten oder politischer Instabilität betroffen sind, wie beispielsweise Syrien und der Jemen. Efrem Lemango.
6: Syrien verzeichnet innerhalb eines einzigen Jahres einen Rückgang von etwa 6 Prozentpunkten bei der Erstimpfung mit DTP und von 12 Prozentpunkten bei der Masernimpfquote. Die Impfquote im Jemen liegt weiterhin unter 50%. Der Sudan zeigt jedoch, was möglich ist, wenn der Zugang verbessert wird, selbst während Konflikten. Das Land verzeichnet einen Anstieg von etwa 35 Prozentpunkten bei der Erstimpfung mit DTP und von 22 Punkten bei der Masernimpfung.
4: Wobei die Impfquote gegen Masern weltweit noch immer deutlich zu niedrig sei. Mit der Folge, dass im vergangenen Jahr 57 Länder größere Ausbrüche der Krankheit gemeldet hätten. Und das, obwohl die Impfung mittlerweile nahezu in jedem Land angeboten werde. Kate O'Brien von der WHO erklärt, dass Kinder fatalerweise vielfach nicht konsequent zu Ende geimpft würden.
7: Immer mehr Kinder beginnen mit ihrem Impfplan, schließen ihn jedoch nicht ab. Von den 84% der Kinder, die ihre erste Masernimpfdosis erhielten, sehen wir, dass nur 77% die zweite Masernimpfdosis erhalten. Es ist aber eine Durchimpfungsrate von mindestens 95% bei diesen beiden Dosen erforderlich, um Gemeinschaft und Einzelpersonen vor Masernausbrüchen zu schützen.
4: Sorgen bereitet den Gesundheitsexperten zudem, dass die Impfquoten auch in Südafrika und einigen europäischen Ländern zurückgehen. Als mögliche Gründe dafür werden unter anderem Impfskepsis und Desinformation genannt. Durchweg positiv beurteilen WHO und UNICEF jedoch die Entwicklung bei der HPV-Impfung gegen Gebärmutterhalskrebs. Im vergangenen Jahr hätten 15 Länder diese neu eingeführt. Somit werde die Impfung mittlerweile bereits in 162 Ländern angeboten.
2: Die Weltgesundheitsorganisation WHO und das Kinderhilfswerk UNICEF haben gerade in Genf ihren jüngsten Bericht darüber vorgelegt, wie viele Kinder auf der Welt gegen welche Krankheiten geimpft sind. Und davon hat uns gerade unsere Korrespondentin in Genf, Sandra Bieger, berichtet. 11:14 ist es. 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Wir sprechen ja zurzeit viel über die anhaltende Hitze und in diesen Tagen auch über die Ahrtal-Flutkatastrophe vor 5 Jahren. Und weil beides auch mit dem Klimawandel zu tun hat, lässt eine Meldung aufhorchen. Die hessische Landesregierung will das Klimagesetz ändern. Und manche sagen kritisch, dass sie das Klimagesetz ordentlich aufweichen wolle. Was die Regierung vorhat, das erklärt uns jetzt unsere landespolitische Korrespondentin Viktoria Enzenauer.
8: Fangen wir mal ganz vorne an. Seit 2023 gibt es ein Klimagesetz in Hessen, eingeführt unter schwarz-grüner Regierung. Darin hat die Landesregierung erstmals verbindliche Klimaziele festgehalten. 65% weniger Treibhausgase bis 2030. Das soll dann Schritt für Schritt so weitergehen, bis man 2045 ganz klimaneutral sein wird. Da geht es vor allem darum, wie sich die Landesverwaltung selbst aufstellt. Ministerpräsident Boris Rhein hat es damals noch groß angekündigt. Und im Gesetzentwurf jetzt steht, die Einhaltung der Klimaschutzziele wird in eine Soll-Vorschrift überführt. Heißt im Klartext, kann erreicht werden, muss aber nicht. Und es soll auch nicht mehr jeder Sektor allein für die Einhaltung seiner Emissionsreduktion verantwortlich sein.

0: verantwortlich sein, sondern es soll nur noch berechnet werden, wie viel insgesamt eingespart wird.
1: Und mit alledem zieht die hessische Landesregierung nun den Vorwurf auf sich, dass sie damit den Klimaschutz aufweiche.
0: Das zumindest befürchten die Grünen im Landtag. Die sagen, wenn man kein festes Ziel, kein verbindliches Ziel mehr im Blick hat, dann wird die Landesregierung für Städte und Kommunen auch kein Geld bereitstellen. Und das Land verliere damit seine Vorbildfunktion. Warum sollten Kommunen Klimaschutz betreiben, wenn die Landesregierung den Anschein macht, es selbst nicht tun zu wollen? Und auch viele Städte und Kommunen sehen das so. Uns liegt hier in Wiesbaden eine schriftliche Stellungnahme vor, die vom Hessischen Städtetag ans Landwirtschaftsministerium ging. Und die rechnen ordentlich ab mit dem Gesetz. Der Städtetag findet, das Land würde damit ein problematisches Signal an die Kommunen senden. So Holger Hinkel, Direktor des Hessischen Städtetags.
2: Deshalb ist es sehr wichtig, dass Dinge, die ins Werke gesetzt werden, jetzt auch in 3, 4, 5, auch 10 oder 15 Jahren noch Bestand haben und dass man nicht ständig quasi neue Ziele nachjustieren muss mit neuen Maßnahmen.
0: Ja, wenn die Landesregierung selbst nicht mehr an die eigenen Ziele glaubt, wieso sollten es dann Städte und Kommunen tun? Ohne die verbindlichen Ziele können sie weniger planen, welche Maßnahmen sie umsetzen, sagen sie. Zum Beispiel bei der Wärmeversorgung, bei den Gebäuden oder der Mobilität.
1: Soweit die Kritik an den geplanten Änderungen, die die Landesregierung vornehmen will am Klimagesetz. Aber
0: die Landesregierung selbst stellt das anders dar. Sie würden weiterhin am Ziel der Klimaneutralität 2045 festhalten, aber wollen nach ihren Aussagen pragmatischer vorgehen. Ich habe gestern den Staatssekretär Michael Ruhl des Landwirtschaftsministeriums gefragt und er hat das gesagt.
3: Es geht zum Beispiel darum, dass wir Monitoring- und Berichtspflichten reduzieren, um dann auch zu schauen, wir wollen nicht Klimaschutz irgendwo in den Amtsstuben machen, sondern wir wollen tatsächlich Klimaschutz konkret auf der Fläche umsetzen. Das ist einfacher geht und dass wir möglicherweise auch kosteneffizienter dabei sind, um unsere Ziele zu erreichen. Am Ziel Klimaneutralität 2045 halten wir selbstverständlich fest.
0: Ja, aber eben nur, wenn das gelingt und welche Berichte das sein sollen, das konnte er mir auch auf mehrmalige Nachfrage nicht beantworten. Lob kommt von der Vereinigung Hessischer Unternehmerverbände. Die sagen zum einen, das Land Hessen hat hier eh keine eigene Kompetenz, weil es bundesweite und europaweite Regeln gibt und an die müssen sich eben alle halten. Und das Gesetz gebe der Industrie mehr Flexibilität.
1: Was will nun die Landesregierung unterm Strich mit ihren Änderungen am Klimagesetz erreichen? Hier die Einschätzung unserer landespolitischen Korrespondentin.
0: Aus meiner Sicht räumt diese schwarz-rote Landesregierung dem Klimaschutz einfach keine Priorität ein. Ich meine, Ziele auf dem Papier sind ja das eine, darüber kann man auch streiten, ob man die braucht, aber die Handlungen sind ja auch noch was anderes. Und auch hier fällt die Landesregierung nicht wirklich mit eigenen Klimaschutzprogrammen auf. Die CDU scheint vieles von dem zurückzudrehen, was die Grünen in Hessen aufgebaut haben und will damit möglicherweise auch ein Zeichen setzen.
1: So, nun bleibt abzuwarten, wie das Ganze im parlamentarischen Verfahren weitergeht, denn nach der Sommerpause wird der Entwurf für ein geändertes Klimagesetz in den Landtag eingebracht und dort debattiert werden. Soweit erste Informationen unserer landespolitischen Korrespondentin Viktoria Enzenauer zu diesem Entwurf und zu ersten Reaktionen darauf.
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1: Haben Frauen genauso gute Chancen wie Männer, in der Finanz- und Wirtschaftsbranche Karriere zu machen? Dieser Frage ist unsere Börsenreporterin Kybra Anak nachgegangen. Sie hat dabei mit einer jungen Frau gesprochen, die demnächst ihr Masterstudium in Wirtschaft beenden wird. Und sie hat auch in ein paar Statistiken geschaut.
5: Kita, Krankenhaus oder Büro. Das sind statistisch gesehen die häufigsten Arbeitsplätze von Frauen. Wenn wir darauf schauen, was Frauen heute am häufigsten studieren, zeichnet sich ein anderes Bild ab. Zu den beliebtesten Studiengängen zählen Rechtswissenschaften, Medizin und Psychologie. Auch Kira Fahrenbach studiert in Richtung Wirtschaft.
6: Was mich eigentlich schon immer interessiert hat, waren so diese wirtschaftlichen Zusammenhänge und wie die auch so unser Leben beeinflussen. Manchmal sehr direkt und offensichtlich, manchmal eher im Versteckten. Und das war so ein Kernpunkt, warum ich mich eigentlich für so ein Finanz- und Wirtschaftsstudium entschieden habe.
5: Kira Fahrenbach belegt den Studiengang Accounting, Finance and Controlling im Master an der Hochschule Fulda. Sie will Karriere als Controllerin machen.
6: Ich erkläre das gerne als Lotsenfunktion im Unternehmen, dass der Controller sozusagen der Lotse oder die Lotsin auf einem Kreuzfahrtschiff ist. Ne? Und wir, ein Kreuzfahrtschiff hat ein bestimmtes Ziel, hat einen bestimmten Weg und wir kontrollieren eben, dass das Schiff weiterhin auf Kurs ist, sein Ziel erreicht und warnen frühzeitig, falls es irgendwelche Abweichungen gibt.
5: Aktuell schreibt die 26-Jährige eine Seminararbeit bei Professor Carsten Müller. Er leitet den Fachbereich Wirtschaft. In seinen Kursen

0: Vorstandsvorsitzenden sind immer mehr Frauen. Für Carsten Müller ist die Leistung nicht geschlechtsabhängig.
1: Wenn bei uns 100 Prüfungen bestanden werden, dann steht auf 63 Prüfungen der Name einer Frau. Und das bei einem Anteil von 50% Studentinnen. Also was das betrifft, sind Frauen sehr, sehr erfolgreich und sogar erfolgreicher in Prüfungen als Männer.
0: Aber sind Frauen inzwischen in der Wirtschaftswelt angekommen oder müssen sie sich noch beweisen?
1: Also in der Wirtschaftswelt, denke ich, müsste sich noch was tun. Wenn ich das mal mit einer Treppe vergleiche, Männer und Frauen gehen Studium, Abschluss, auch Promotion, da ist der Weg noch gleich. Aber wenn es dann wirklich in die Führungsetagen geht, dann wird er für Frauen plötzlich steiler.
0: Wenn Kira Fahrenbach als Controllerin arbeitet, verdient sie statistisch gesehen weniger als ihre männlichen Kollegen. Die Lohnlücke zwischen Männern und Frauen, die Gender Pay Gap, liegt aktuell bei 6%.
2: Ich bin mir schon bewusst darüber, dass das ein Thema ist. Und natürlich müssen noch weitere Schritte gegangen werden, damit Gehalt und Entlohnung, Bezahlung tatsächlich fair und gleich ist.
0: Kira Fahrenbach hat in der Uni schon ein Gehaltsverhandlungstraining gemacht, um später eine faire Bezahlung einzufordern. Die soziale Ungerechtigkeit wird gerade im Alter spürbar. Ein weiterer Sorgenfaktor: steigende Lebenshaltungskosten.
2: Es ist eine große Unsicherheit im Leben vieler junger Menschen. Und ich glaube, es ist schon gut, sich da auch einfach selber was aufzubauen und zu versuchen, so gut wie möglich vorzusorgen.
0: Das machen immer mehr junge Menschen und investieren an der Börse. Mit Kira eine Person mehr, sobald sie dann ab Oktober fest im Berufsleben steht. Und auch wenn Frauen sich ihren Weg in die Wirtschaft ebnen, bleibt das nächste Ziel wohl: gleiche Bezahlung für gleiche Arbeit.
3: Soweit unsere Börsenreporterin Kybra Anak. Sie hat mit einer jungen Frau gesprochen, die demnächst ihr Masterstudium in Wirtschaft beenden wird. Und sie hat in ihrem Bericht ausgelotet, wie schwierig es noch immer ist für Frauen, genauso gute Chancen zu haben wie Männer in der Finanz- und Wirtschaftsbranche, um dort Karriere zu machen. 11.22 Uhr ist es. 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Sommerzeit ist Reisezeit und viele, die verreisen, steigen dazu in ein Flugzeug. Die britische Luftfahrtbehörde CAA warnt nun aktuell vor einer anscheinend unterschätzten Gefahr beim Fliegen. Sie warnt vor Akkus und Powerbanks an Bord. Von ihnen gehe eine immer größere Gefahr für die Sicherheit der Reisenden aus. Jutta Kaiser aus der ARD Verbraucherredaktion erklärt uns jetzt, welche Akkus an Bord zum Problem werden könnten und warum.
4: Es geht um wieder aufladbare Lithium-Ionen-Akkus, so wie sie in Powerbanks verwendet werden. Und die stecken natürlich auch in allen möglichen Geräten, wie in unseren Handys, Laptops, Kameras, in E-Zigaretten oder elektrischen Zahnbürsten. Solche Akkus können überhitzen und Feuer fangen. Und ein Brand in einem Flugzeug ist eben ein sehr ernstes Problem, insbesondere wenn er vielleicht nicht sofort auffällt und dementsprechend auch nicht schnell gelöscht werden kann. Das kann zum Beispiel drohen, wenn ein Akku in einem Koffer im Frachtraum eines Flugzeugs in Flammen aufgeht.
3: Und deshalb gibt es Regeln dafür, was ich an Akkus und Powerbanks mit an Bord nehmen darf.
4: Es gibt da allgemeine Regeln der internationalen Zivilluftfahrtorganisation ICAO. Lithium-Ionen-Akkus dürfen höchstens eine Energiemenge von 100 Wattstunden speichern. Dieser Wert steht auf dem Etikett des Akkus. Elektronische Geräte mit wiederaufladbaren Lithium-Ionen-Akkus müssen im Handgepäck transportiert werden. Ins aufgegebene Gepäck dürfen sie gar nicht. Genauso wie lose Akkus und Powerbanks. Auch die dürfen nur ins Handgepäck. Jeder Passagier darf außerdem maximal 2 dabei haben und die dürfen während des Flugs nicht aufgeladen werden. Und Achtung, Fluggesellschaften können darüber hinaus noch strengere Vorschriften machen. Die Lufthansa-Gruppe macht das zum Beispiel. Hier darf man während des Flugs sein Handy oder Laptop nicht mit einer Powerbank laden. Man sollte sich also vor jedem Flug genau bei der Fluggesellschaft erkundigen.
3: Und das nicht ohne Grund, sagt die Kollegin aus der Verbraucherredaktion, denn die Gefahr, dass wegen eines Akkus oder einer Powerbank an Bord wirklich etwas passiert?
4: Die wird unterschätzt, sagt die britische Luftfahrtbehörde. Sie bezieht sich auf Daten der internationalen Zivilluftfahrtorganisation. Demnach hat sich die Zahl der Fälle, in denen Akkus überhitzt haben, zwischen 2024 und 2025 verdoppelt. Es gebe jede Woche etwa 2 Vorfälle mit Lithium-Ionen-Akkus. Das muss nicht gleich in einem Großbrand enden, aber auch ein kleines Feuer an Bord braucht wohl keiner. Das soll auch keine Ängste schüren, aber auf ein Risiko aufmerksam machen, das viele einfach nicht auf dem Schirm haben.
3: Nämlich auf das Risiko, das von Akkus und Powerbanks an Bord eines Flugzeugs ausgehen kann. Und deshalb haben wir gerade von Jutta Kaiser aus der ARD-Verbraucherredaktion gehört, welche Regeln es gibt für die Mitnahme und Verwendung von Akkus und Powerbanks an Bord.
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3: Wenn heute Abend bei dieser Fußball-Weltmeisterschaft der Männer England und Argentinien im Halbfinale aufeinandertreffen, dann ist das mehr als nur ein Fußballspiel. Der Falklandkrieg von 1982 und der bis heute andauernde Streit um die gleichnamige Inselgruppe vor der argentinischen Küste prägen die Rivalität beider Länder bis heute. Unvergessen ist auch das WM-Viertelfinale 1986, als Diego Maradona gleich zwei Treffer gegen die englische Mannschaft landete. Den ersten mit der sogenannten Hand Gottes und den zweiten mit dem sogenannten Tor des Jahrhunderts. Beste Voraussetzungen also für ein hochemotionales WM-Duell. Und den spannungsreichen politischen Hintergrund liefert uns jetzt unser Korrespondent für Argentinien, Oliver Neuroth.
6: Wer in Argentinien einen Auffrischungskurs in argentinisch-britischer Geschichte braucht, bekommt den gerade im Kino. Dort läuft der Dokumentarfilm El Partido, das Spiel, der sowohl auf die sportliche als auch auf die politische Geschichte beider Länder blickt.
7: One of the great football coliseums of the world, the Azteca Stadium.
8: Es solo fútbol y punto.
6: Es ist nur Fußball, sagte Diego Maradona vor genau 40 Jahren vor dem WM-Viertelfinale England-Argentinien. Es wurde ein Spiel, das in die Geschichtsbücher einging. Zum einen, weil Maradona den Ball mit der linken Hand ins Tor beförderte, der Schiedsrichter es nicht bemerkte, das Tor also zählte. Zum anderen, weil Maradona kurz darauf mehrere englische Spieler umdribbelte und das 2:0 schoss, eine der spektakulärsten Einzelaktionen der Fußballgeschichte. Das umstrittenste und das schönste WM-Tor in nur einem Spiel. Wenige Tage später wurde Argentinien Weltmeister. Für viele Argentinier war das eine Art Genugtuung, sagt Fußballfan Lucas aus Buenos Aires. Denn seine Nation habe sich damals gedemütigt gefühlt durch die Regierung Großbritanniens. 1986 stand unter dem Eindruck des Falklandkrieges. Der WM-Sieg war für die Menschen daher großartig. Eine Erleichterung für das Herz, wegen der politischen Lage. 1982 hatte Argentinien die Falklandinseln besetzt. Sie liegen rund 500 Kilometer vor der argentinischen Küste, wurden seit langem aber von Großbritannien verwaltet. Die damalige Militärregierung Argentiniens beanspruchte die Inseln als ihr Staatsgebiet. Großbritannien reagierte prompt und schickte Truppen in den Südatlantik. Nach 10 Wochen Krieg mit mehr als 900 Toten eroberte Großbritannien die Inseln zurück. Argentinien kapitulierte. Für viele Argentinier ist das bis heute ein wichtiges Thema, sagt die Soziologin Veronica Moreira. Das ist eine offene Wunde. Es ist unmöglich für die Menschen in Argentinien, Fußballspiele gegen England von dieser Erinnerung an einen Krieg zu trennen, in dem vor allem junge Menschen ums Leben gekommen sind. Die argentinische Fußballnationalmannschaft hat sich während der WM mit diesem Lied in der Kabine selbst angefeuert. Ich bin Argentinier durch und durch, für die Falklandinseln, für Diego, für Messis letztes Mal. Das Team erinnert also an Diego Maradona, an Leo Messis wahrscheinlich letzte WM und die Inselgruppe. Rodrigo de Paul aus der argentinischen Mannschaft stellt klar: Alle Lieder, die hier gesungen werden, drehen sich auch um unsere Falklandhelden, um an sie zu erinnern. Aber darum geht es jetzt nicht im Kern. Das hier ist Fußball und das mit den Falklandinseln muss woanders besprochen werden. Für das Fußballspiel heute Abend dürfte ein Detail aus Sicht der Argentinier schon mal passen. Das Team darf im Englandspiel in seiner Glücksfarbe auflaufen, nämlich im dunkelblauen Auswärtstrikot, das auch die Mannschaft 1986 um Diego Maradona trug und das Spiel bekanntermaßen gewann.
3: Aber ob es heute Abend auch so kommt, morgen um diese Zeit werden wir es wissen, nach dem Halbfinalspiel Argentinien gegen England bei der Fußball-Weltmeisterschaft der Männer, auf das uns aus argentinischer Sicht gerade unser Südamerika-Korrespondent Oliver Neuroth eingestimmt hat.
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10: 11.30 Uhr. Gesundheitliche Probleme, häufig Gründe für Überschuldung. Tatverdächtiger von Kelkheim kommt vor den Haftrichter. Neue Plattform zeigt Orte mit Wasserknappheit in Deutschland. Das Wetter, mal Sonne, mal Wolken, zum Teil auf Schauer oder Gewitter, 25 bis 31 Grad. Mein Name ist Mike Oeske. Gesundheitliche Probleme sind die häufigste Ursache für Überschuldung in Deutschland. Wie das Statistische Bundesamt in Wiesbaden mitteilt, waren im vergangenen Jahr die häufigsten Auslöser eine Erkrankung, Sucht oder ein Unfall. Das ergab eine bundesweite Auswertung unter Schuldnerberatungen. Aus der Wirtschaftsredaktion Ursula Mayer.
11: Auch wenn Personen arbeitslos wurden, bekamen sie oft finanzielle Probleme. Vor allem Alleinerziehende gerieten wegen einer Trennung oder Scheidung in die Schuldenspirale. Nach Angaben des Statistischen Bundesamts hatten die Ratsuchenden im Schnitt Schulden in Höhe von knapp 35.000 Euro. In der Regel hatten die Schuldner mit verschiedenen Gläubigern zu tun, etwa mit Finanzämtern, den gesetzlichen Renten- und Krankenversicherungsträgern, Banken, Händlern und Telekommunikationsunternehmen.
10: Nach dem tödlichen Angriff auf seine Ehefrau in Kelkheim im Main-Taunus-Kreis soll der Beschuldigte am Nachmittag dem Haftrichter vorgeführt werden. Das hat die Staatsanwaltschaft dem HR bestätigt. Der Mann soll gestern Abend seine Frau mit einer Schnittwaffe in der Kelkheimer Innenstadt attackiert haben. Dabei wurde die Frau so schwer verletzt, dass sie noch vor Ort starb. Der Mann wurde von Zeugen überwältigt und von der Polizei festgenommen. Über die Hintergründe oder das Motiv der Tat machen die Ermittler keine Angaben. Die Zahl der Toten bei dem Brand in einer Bar in Bangkok ist auf 32 gestiegen. Mehr als 70 Menschen wurden verletzt. Nach ersten Ermittlungen hat ein Kurzschluss in der Klimaanlage den Brand ausgelöst. ARD-Korrespondentin Ines Burkhardt.
12: Augenzeugen berichten, dass das Feuer in der Nähe der Bühne der Bar, wo Live-Musik aufgeführt wurde, ausgebrochen ist und sich dann schnell ausgebreitet hat. Laut Rettungskräften wurden die meisten Toten in den Toiletten im hinteren Teil des Ladens gefunden. Die Menschen sind offenbar nach hinten gelaufen, um sich vor den Flammen zu retten und auf der Suche nach Ausgängen. Überlebende haben in lokalen Medien berichtet, dass es keine Notausgänge oder Fluchtwege in der Bar gegeben habe.
10: EU-Kommissionspräsidentin von der Leyen ist in Kiew. Es ist ihr 11. Besuch seit Kriegsbeginn. Sie hat auf X geschrieben, dass sie über neue gemeinsame Initiativen in der Rüstungsindustrie sprechen will. Weitere Themen seien der EU-Beitritt der Ukraine und die Vorbereitungen auf den kommenden Winter. Brand in Mittelhessen. In Dahnau-Waldgirmes hat heute Morgen ein Einfamilienhaus gebrannt. Nach Angaben der Feuerwehr konnte sich die vierköpfige Familie rechtzeitig in Sicherheit bringen. Der Schaden wird auf rund 200.000 Euro geschätzt. Die Brandursache muss noch untersucht werden. Wo in Deutschland ist das Wasser wegen der Trockenheit besonders knapp? Das kann man jetzt auf einer neuen Plattform im Internet sehen, beim Niedrigwasserinformationssystem, kurz NIWIS. Bundesumweltminister Schneider hat es vorgestellt. ARD-Hauptstadtreporter Dietrich Karl-Meurer.
13: Nutzerinnen und Nutzer können auf Karten verfolgen, wie sich Wasserstände in Flüssen entwickeln, wie trocken Böden sind und wie sich das Grundwasser verändert. Die Daten stammen aus Messnetzen von Bund und Ländern und werden täglich aktualisiert. Die Informationen sollen helfen, kritische Entwicklungen früh zu erkennen. Kommunen können damit besser einschätzen, ob Maßnahmen zum Wassersparen nötig werden.
10: Das waren die Nachrichten. Das Wetter: Es ist sonnig mit lockeren Wolken und meist trocken. Ab dem frühen Nachmittag ziehen Quellwolken auf. Vor allem im Süden kann es einzelne Schauer und Gewitter geben bei 25 bis 31 Grad. In der Nacht kühlt die Luft ab auf 19 bis 10 Grad. Auch morgen erst sonnig, später Quellwolken, einzelne Schauer und Gewitter bei 27 bis 33 Grad. Die weiteren Aussichten: Am Freitag viele Wolken, hier und da teils kräftige Schauer oder Gewitter bis 28 Grad. Am Samstag Sonne und Wolken, es bleibt meist trocken bis 26 Grad. Die Zeit 11.34 Uhr.
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10: Vorsicht bitte auf der A5 Frankfurt Richtung Darmstadt. Zwischen Langenmöhrfelden und Weiterstadt liegt ein Kissen auf der Fahrbahn. A3 Frankfurt Richtung Köln. Zwischen Liedernhausen und Idstein 2 Kilometer stockender Verkehr wegen Fahrbahnschäden. Die beiden linken Fahrstreifen sind gesperrt. A7 Fulda Richtung Würzburg. Zwischen Fulda Dreieck und Bad Brückenau-Volkers 2 Kilometer Stau. A44 Dortmund Richtung Kassel, zwischen Kreuz Wünnenberg-Haaren und Lichtenau 5 Kilometer Stau und stockender Verkehr wegen einer Tagesbaustelle auf dem rechten Fahrstreifen. A661 Oberursel Richtung Egelsbach, zwischen Bad Homburger Kreuz und Frankfurt-Heddernheim 2 Kilometer stockender Verkehr. Und die B49 Limburg Richtung Gießen ist zwischen Leuenbiskirchen und Braunfels-Tiefenbach wegen Mäharbeiten bis 14.30 Uhr gesperrt. Eine Umleitung ist ausgeschildert.
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3: Guten Tag. Einen Termin muss Bundeskanzler Friedrich Merz auf jeden Fall noch wahrnehmen in Berlin, bevor er vielleicht ein wenig in seine Sommerpause gehen kann. Die Sommerpressekonferenz. Wie wird er sich präsentieren bei dieser PK heute Mittag um 13 Uhr? Das weiß natürlich auch unser Hauptstadtkorrespondent Georg Schwarte jetzt noch nicht. Aber was ihm bisher aufgefallen ist an der Art des Kanzlers aufzutreten und zu sprechen, das sagt er uns jetzt.
14: 436 Tage ist der Mann jetzt, ja, was eigentlich? Krisenkanzler?
15: Jeder, der heute Kanzler ist, ist zunächst einmal notwendigerweise Krisenmanager.
14: Ja, Krisenmanager ist er auch. Aber jetzt lieber Reformkanzler, selbst ernannt von seiner CDU. So beworben, auch weil Krisenmanagen allein ja auch für einen Kanzler Friedrich Merz nicht reicht.
15: Ich habe natürlich schon mehr vor als nur Krise zu managen.
14: Klar, heute managt er die Sommerpressekonferenz und dieser Friedrich Merz, der einen Großteil der ersten 436 Tage mit einer eher düster mahnenden Sprache unterwegs war, zu viel Urlaub, falsches Stadtbild, zu häufig krank, zu wenig Anstrengung eben, dieser Merz sucht gerade einen neuen Ton. Ausgerechnet Sie hier, hat er ja aus Erfahrung berichtet.
16: Jede Krise und jede Herausforderung hat ihre eigene Sprache und
14: Jo, der Kanzler hat da gerade den Literaturnobelpreisträger George Bernard Shaw als Sprache entdeckt und zitiert ihn Motto, machen es wie wollen, nur besser.
17: Diejenigen, die glauben, es geht nicht, werden gebeten, diejenigen nicht zu stören, die es trotzdem versuchen.
14: Er nämlich soll das heißen. Er versucht es jetzt, Reformkanzler, mit Mut, Zuversicht, Optimismus, ein bisschen Aufbruch statt Abbruch. Aber so ganz kann er seinen schneidigen Ton dann eben doch nicht vergessen. Spätestens wenn Merz George Bernard Shaw den Literaten ins Sauerländische übersetzt.
17: Kulturpessimisten, Untergangspropheten, Nöler, Nörgler, Empörte, Berufskritiker. Wegtreten.
14: Wegtreten eben. Dabei dürfte Friedrich Merz auch heute bei der früher eher luftig anmutenden Sommerpressekonferenz antreten, um aus dem Miesmacher-Modus ins Merz-Mutmacher-mentale Fach zu wechseln. Geübt hat er ja schon.
17: Wer denn, wenn nicht wir, die Deutschen, die schon so oft gezeigt haben, was in ihnen steckt? Wer, wenn nicht wir, könnte aus diesen Herausforderungen jetzt die richtigen Schlussfolgerungen ziehen?
14: Na also, soll das heißen, wir schaffen das, war Merkel, wir packen das an, das ist der neue Merz.
17: Wir liefern, was es dazu braucht und die Zuversicht, dass wir das packen werden,
14: sagte er unter dem höhnischen Gelächter von links und rechts, gerade erst im Bundestag. Liebenswürdig hat er Deutschland sogar genannt. Da staunten dann manche, die das Wort liebenswürdig bisher nicht im Wörterbuch des Reformators Merz fanden.
17: Sorgen wir dafür, dass Deutschland ein liebenswürdiges, ein lebenswertes Land ist und bleibt und machen wir es noch ein bisschen besser für die nachfolgende Generation.
14: Das dürfte heute der Sound werden. Die Erzählung von einem Land, in dem, so sagte er es wirklich, wir gern und stolz Bürger sind und er übrigens wieder stolzes, sehr zuversichtliches Mitglied seiner Union. Denn für die und das Land gilt wohl das Gleiche.
17: Mit dieser Zuversicht und mit diesem Gemeinsinn, liebe Freundinnen und Freunde, ist die Union unschlagbar. Damit ist unser Land unschlagbar. Und mit dieser Zuversicht und diesem Gemeinsinn bringen wir unser Land wieder auf Kurs.
14: Heute, 13 Uhr Sommerpressekonferenz. Alle können dann mitzählen, wie oft das Wort von der Zuversicht wohl aus dem Reformkanzlermund purzeln wird.
3: Und damit wissen Sie schon mal von unserem Hauptstadtkorrespondenten Georg Schwarte, worauf Sie, wenn Sie mögen, achten können heute Mittag ab 13 Uhr bei der Sommerpressekonferenz des Bundeskanzlers.
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3: Der Ukraine-Krieg habe sich in die Luft verlagert. Diesen Satz hört unsere Korrespondentin Rebecca Barth in letzter Zeit immer häufiger in der Hauptstadt Kiew. Zwar wird auch am Boden weiter heftig gekämpft in der Ukraine, aber die Kämpfe dort scheinen zurzeit relativ wenig zu bewegen. Die Lage an der Front wird von Militärfachleuten als stabil kritisch bezeichnet. Aber in der Luft gelingt es der ukrainischen Armee offenbar, den Gegner Russland, der diesen Krieg vor fast 4,5 Jahren begonnen hat, zusätzlich unter Druck zu setzen.
18: Immer häufiger greift die Ukraine Russland mit teilweise hunderten Drohnen an. Die Bilder brennender Ölhäfen und Speicher, längst keine Seltenheit mehr. Laut dem ukrainischen Militär- und Luftfahrtexperten Valeri Romanenko Ergebnis einer veränderten Strategie der ukrainischen Streitkräfte. Das ist das, worüber ich seit 2022 gesprochen habe, dass man Russland treffen muss, dass man nach den verwundbaren Stellen der Russen suchen muss. Die Ölraffinerien sind so eine verwundbare Stelle. Sie sehen ja, was in Russland passiert. Lange Schlangen bilden sich vor Tankstellen, Benzin und Diesel werden nicht mehr exportiert. Weniger sichtbar, die Probleme bei der

0: Versorgung der russischen Besatzungstruppen im Süden und Osten der Ukraine. Mehr als 300 Lastwagen mit Treibstoff würden die ukrainischen Truppen täglich in den von Russland besetzten Gebieten angreifen, gibt der ukrainische Militärexperte Pavlo Naroschny gegenüber ukrainischen Medien an. Hinzu kommen die Klagen russischer Landwirte. Ihnen fehlen die Mittel, ihre Ernte einzubringen. Derzeit wird Weizen geerntet. Im September und Oktober folgen Mais und Sonnenblumen. Das sind erhebliche Einnahmen für den russischen Staatshaushalt. Zuletzt greift das ukrainische Militär auch verstärkt russische Öltanker an. Dutzende Schiffe seien nach ukrainischen Angaben bisher im Asowschen Meer zerstört oder zumindest schwer beschädigt worden, sagt Naroschny. Denn Russland versuche, seine Probleme bei der Versorgung mit Treibstoff offenbar mit entsprechenden Lieferungen über den Seeweg auszugleichen. Videos nach zu urteilen, führt ein solcher Angriff zumindest dazu, dass der Tanker umfassend repariert werden muss. Er wird dadurch zwar nicht vollständig zerstört, aber die Schäden sind erheblich. Das Schiff kann nach einem solchen Treffer für längere Zeit keinen Treibstoff mehr transportieren. Über Jahre hat die Ukraine dafür Kapazitäten und Fähigkeiten aufgebaut, nutzt für ihre Angriffe unterschiedliche Drohnen, oft aus eigener Produktion. Militärexperte Jefen Diki.
1: Ich bin zutiefst beeindruckt von unseren Drohneneinheiten. Was sie leisten, hat bislang niemand auf der Welt geschafft. Selbst der Iran, der über deutlich mehr Möglichkeiten verfügt, war nicht in der Lage, die Straße von Hormuz tatsächlich zu sperren. Die Ukraine will ihre Drohnenangriffe auf die russische Ölinfrastruktur weiter ausbauen.
0: Um sich mittelfristig auch gegen russische Luftangriffe besser schützen zu können, sollten aus Expertensicht auch Angriffe auf russische Rüstungsbetriebe verstärkt werden.
2: Das berichtet unsere Korrespondentin in der Ukraine, Rebecca Barth. Sie hören HR Info um 11 Uhr und 42 Minuten. Wir Menschen in Deutschland leben im Durchschnitt immer länger. Das bedeutet allerdings auch, wir sind unter Umständen länger pflegebedürftig. Und das wird dann auch zu einem finanziellen Problem. Denn Pflege im Heim wird für Pflegebedürftige und ihre Angehörigen immer teurer. Die Eigenanteile, die sie beisteuern müssen, sind nämlich erneut angestiegen. Durchschnittlich kostet ein Platz im Pflegeheim jetzt monatlich 3.364 Euro. Das sind 256 Euro mehr als im vorigen Jahr. Das hat eine Auswertung des Verbandes der Ersatzkassen in Deutschland gegeben. Vor der Sendung habe ich darüber mit Professor Heinz Rothgang gesprochen. Er ist Gesundheitsökonom und leitet die Abteilung Gesundheit, Pflege, Alterssicherung an der Universität Bremen. Ich habe ihn gefragt, woran es denn liegt, dass ein Heimplatz immer teurer wird.
3: Ja, es liegt erstaunlicherweise an den Kosten. Und bei den Kosten ist es vor allem ein Posten, der seit Jahren jetzt schon sehr stark und sehr schnell steigt. Und das sind die Personalkosten. Und im Wesentlichen sind das steigende Löhne, die wir bezahlen, und im etwas geringeren Maße auch steigende Personalmengen, die pro Heimplatz jetzt vorgehalten werden.
2: Nun wird aber bei dem Gedanken ausgerechnet, bei den Personalkosten zu sparen, vielen von uns wahrscheinlich auch unbehaglich, denn die Personalkosten mögen zwar hoch sein, wie Sie das ja gerade geschildert haben, aber gerade Pflegekräfte müssen ja auch sehr viel leisten. Sie arbeiten im Schichtdienst, auch am Wochenende und mit Menschen, die auf sie angewiesen sind und denen es schlecht geht. Und dafür sollten sie ja auch gut bezahlt werden, oder?
3: Absolut. Und was wir sehen, ist eigentlich ein gewollter Prozess, nämlich ein gewolltes Ergebnis von Politik. Als vor einigen Jahren die konzertierte Aktion Pflege ins Leben gerufen wurde, damals von drei Ministerien mit großem Aufwand auch, war am Ende klar, wir müssen den Pflegeberuf attraktiver machen, weil wir auch mehr Pflegekräfte brauchen. Und bei der Attraktivität der Pflegekräfte und des Pflegeberufs, da ging es dann zum einen darum, mehr Personal reinzuholen in die Einrichtung, weil die Pflegekräfte klagen halt häufig, dass sie zu wenig KollegInnen in der Schicht haben im Heim, und zum anderen die Entlohnung zu verbessern. Und der Pflegeberuf war lange Jahre ein schlecht bezahlter Beruf. Das ist inzwischen aber nicht mehr der Fall. Inzwischen hat die Pflege aufgeholt und wir haben jetzt durchschnittliche Entlohnung für eine Pflegefachkraft von etwa 4.500 Euro. Das heißt, inzwischen ist das ein gut bezahlter Beruf. Das ist richtig so. Aber erklärt, was in den letzten 5 Jahren passiert ist.
2: Nun gibt es ja schon seit vielen Jahren die Pflegeversicherung. Die wurde ja genau deswegen eingeführt, weil schon früh klar war, dass hohe Pflegekosten auf unsere Gesellschaft zukommen würden. Warum kann die Pflegeversicherung das jetzt nicht mehr abfedern?
3: Naja, die Leistungen der Pflegeversicherung sind jetzt erstmal betraglich festgelegt und die hat man

0: festgelegt, als die Pflegeversicherung eingeführt wurde, 1993 etwa. Und 1996 sind die Leistungen bei stationärer Pflege zum ersten Mal gewährt worden. Und dann ist lange Zeit nichts passiert. Bis 2008 ist nichts passiert, bis 2012 ist nichts passiert in den Pflegestufen damals 1 und 2, also in den Hauptpflegestufen. Das heißt, die Leistungen sind zwar betraglich gleich geblieben, aber dadurch, dass wir natürlich überall Preissteigerungen haben, Inflation, auch im Pflegeheim, sind die Leistungen immer weniger wert geworden. Und als die Pflegeversicherung angefangen hat, waren die Leistungen der Pflegeversicherung tatsächlich zumindest in Pflegestufe 1 und 2 ausreichend, um die Pflegekosten zu finanzieren. Heute liegen wir bei 1500 Euro oder mehr Pflegekosten, die selbst aufzubringen sind. Und das ist der Witz. Die Pflegeversicherungsleistungen sind betraglich festgesetzt, sind ursprünglich gar nicht gesteigert worden, dann sehr zurückhaltend. Und deshalb ist die Lücke immer größer geworden. Und wir haben jetzt bei der Pflegereform sogar noch eine Verschärfung zu erwarten. Seit 2022 gibt es, um die Eigenanteile nicht noch weiter steigen zu lassen, einen Zuschlag auf die Eigenanteile. Und dieser Zuschlag hängt davon ab, wie lange man im Heim ist. Und bisher ist es so, dass dieser Zuschlag alle 12 Monate wächst. Vorgesehen in der Pflegereform ist der, dass der nur alle 18 Monate wächst. Wir selbst haben das mal ausgerechnet, wenn diese Regelung heute schon gelten würde, wären das nochmal 160 Euro zusätzlich. Das heißt, die Politik verschärft das Problem jetzt noch durch die Pflegereform.
1: Der Verband der Ersatzkassen in Deutschland fordert jetzt, dass die Investitionskosten für Bau oder Instandhaltung der Pflegeheime vollumfänglich von den Bundesländern getragen werden. Das Gleiche solle auch für die Ausbildungskosten des Pflegepersonals gelten. Wäre das ein Weg aus Ihrer Sicht?
0: Die Forderung ist berechtigt, aber unrealistisch. Im Pflegeversicherungsgesetz wurde gesagt, die Länder sollen diese Kosten übernehmen. Warum sollen? Weil der Bund keine Gesetzgebungskompetenz hatte und auch heute noch nicht hat, um die Länder dazu zu verpflichten. Die Länder haben dann auch gesagt, ja, machen wir, und es sofort aufgehört, Investitionskosten zu finanzieren. Das heißt, sie können die Länder jetzt auffordern, und das macht der Bund immer gern, das machen die Kassen immer gern, aber zu hoffen, dass die Länder dem nachkommen, ist natürlich ausgesprochen naiv. Bei den Ausbildungskosten ist es ähnlich, wenn sie die Kosten für eine Berufsschule haben, dualen Ausbildungssystem, die werden natürlich durch die öffentliche Hand gefördert. Wenn sie die Kosten für eine Pflegeschule haben, die werden umgelegt und werden jetzt von den Pflegebedürftigen gezahlt. Also auch das sind Beträge von zwischen 150 und 200 Euro im Monat, die von Pflegebedürftigen aufgebracht werden, die eigentlich steuerfinanziert sein müssten.
1: Zurzeit werden 2/3 aller Pflegebedürftigen in Deutschland zu Hause von den Angehörigen gepflegt, was bestimmt auch viel damit zu tun hat, dass die Heimplätze so teuer sind. Wird das bis auf Weiteres so bleiben, dass sich Angehörige in so großem Umfang um die Pflege kümmern müssen?
0: Ja, zu Hause werden sogar noch mehr gepflegt, allerdings der größte Teil nur von Angehörigen, daher diese Zahl. Dass es so wenig Menschen im Heim sind, relativ wenig, das sind 16% oder in dieser Größenordnung, liegt daran vor allem auch, dass die Zahl der Heimplätze stagniert seit einigen Jahren schon. Das heißt, wir würden viel mehr Menschen im Heim sehen, wenn mehr Plätze da wären. Also wir haben da eine Rationierung. Was man auch noch bedenken muss, die heute zu Hause versorgt werden, ist nicht gesagt, dass die morgen auch noch zu Hause versorgt werden. Wir haben deshalb mal eine Auswertung gemacht. Pflegebedürftige, wo waren denn die im Lauf ihrer Pflegekarriere? Wenn man sich das von hinten anguckt, also vom Todeszeitpunkt, dann sieht man, dass bei den Frauen doch 40% auch irgendwann mal im Heim waren. Also der Heimsektor ist bedeutender, als es aussieht, wenn man nur so eine Stichtagsbetrachtung macht heute. Und die Bedarfe sind noch größer, wenn mehr Kapazitäten da wären. Und diese Kapazitätsbegrenzung ist auch das, was in Zukunft entscheidend sein wird dafür, dass viele zu Hause gepflegt werden.
1: Sagt Professor Heinz Rothgang. Er ist Gesundheitsökonom und leitet die Abteilung Gesundheit, Pflege, Alterssicherung an der Universität Bremen. Vor der Sendung habe ich mit ihm über die gestiegenen Kosten für einen Platz im Pflegeheim gesprochen und über mögliche Auswege aus dieser Kostenbelastung.

In Gaza-Stadt hat jetzt der Malteserorden eine Klinik eröffnet. Rund 30 Ärzte, Ärztinnen und Pflegekräfte versorgen dort jeden Tag bis zu 100 Kranke und Verletzte. Und das unter schwierigen Bedingungen, berichtet unser Korrespondent Moritz Bartschneider. Denn ein Großteil der Gesundheitseinrichtungen im Gazastreifen ist im Krieg zwischen Israel und der Terrororganisation Hamas zerstört worden. Die hygienischen Bedingungen sind schlecht. Weiterhin gelangen zu wenige Hilfsgüter.

0: Wohnblöcke in den Straßen. Der nächste liegt 300 Meter von der Klinik entfernt. Alles östlich davon kontrolliert die israelische Armee. Ein Gebiet, das mittlerweile 70% des Gazastreifens ausmacht. Die Betonblöcke werden in vielen Teilen Gazas weiter verschoben und Israel greift weiterhin quasi täglich Ziele auf der Westseite an, trotz offizieller Waffenruhe. In diesem Umfeld ist Dr. Al-Musaddah für die neu eröffnete Klinik mit etwa 30 Mitarbeitenden und täglich rund 100 Patienten verantwortlich. Wir wollen eine erste Anlaufstelle sein. Zum Beispiel für jemanden, der noch gar nicht weiß, dass er Bluthochdruck oder Diabetes hat. Mein Kollege und ich haben allein rund 20 Fälle von Herzversagen behandelt, die durch unkontrollierten Blutzucker und Bluthochdruck entstanden sind. Der Andrang ist groß. Viele Patienten sind dankbar, hier die nötige Versorgung zu bekommen und Ansprechpartner für ihre Sorgen. So wie Amal Al-Akluk, auch sie lebt nahe der gelben Linie. In die Klinik kommt sie wegen eines Bandscheibenvorfalls. Fast jede Nacht wird geschossen. Brandsätze fliegen durch unser Viertel. Ich muss sehen, dass meine Kinder in Sicherheit sind. Als die Klinik hier aufgemacht hat, so nah bei uns, war das eine große Erleichterung. Früher mussten wir weite Wege auf uns nehmen. Die größte Herausforderung für die Ärzte und Pflegekräfte hier bleibt der Mangel an medizinischem Material. Von Blutverdünnern bis Betäubungsmitteln, vieles fehlt in Gaza immer noch. Dass die Ärzte und Pflegekräfte hier überhaupt arbeiten können, hängt auch mit dem lateinischen Patriarchat von Jerusalem zusammen. Es arbeitet mit dem katholischen Malteserorden eng zusammen. Kardinal Pizzaballa war auch zur Eröffnung der Klinik vor wenigen Wochen vor Ort. Shanti Chirayat, Programmkoordinatorin bei Malteser International, erklärt, die katholische Kirche sei ein Türöffner für humanitäre Hilfe in Gaza.
1: Die Kirche ist seit Jahrzehnten vor Ort, genießt ein großes Vertrauen, ein großes Netzwerk in der Bevölkerung und ist eigentlich ein neutraler Faktor in dem ganzen Konflikt.
0: Gerade in der Koordination mit israelischen Behörden und der Armee sei das ein Vorteil, sagt auch Klinikleiter Al-Musaddah. Direkt ins Visier genommen werden wir nicht. Das wird berücksichtigt. Aber Granatsplitter und Querschläger lassen sich nicht kontrollieren. Deshalb sieht unser Dach so aus, wie es aussieht. Militäroperationen in der Nähe sind der Grund dafür. Mehr kann ich nicht sagen. Einschüchtern lassen will sich das Team nicht. Al-Musaddah und die Verantwortlichen bei Malteser International haben Pläne für die Zukunft. Sie wollen doppelt so viele Patienten betreuen können, eine Zahnarztpraxis und ein eigenes Labor einrichten. Gleichzeitig besorgt Al-Musaddah, dass auch der gelbe Betonblock vor seiner Klinik weiter nach Westen wandern könnte. Sicher ist in Gaza nichts und niemand.
2: All das hat unser Korrespondent Moritz Bartschneider beobachtet und erfahren beim Besuch der Klinik, die der Malteserorden jetzt in Gaza-Stadt eröffnet hat. Heute vor genau 80 Jahren, am 15. Juli 1946, hat die Hilfsorganisation CARE damit begonnen, Lebensmittel aus den USA nach Deutschland zu schicken. In das Deutschland der Nachkriegszeit, wo damals ein großer Mangel an Lebensmitteln herrschte. Und wie kamen die CARE-Pakete damals nach Deutschland? Nun, sie kamen per Schiff aus New York. Und daran erinnert jetzt unsere Korrespondentin dort, Giselle Ucker.
3: Genau 13 Tage lang war der Frachter American Ranger unterwegs, von New York nach Bremerhaven. An Bord rund 36.000 Care-Pakete, die an deutsche Familien adressiert waren.
4: People in America were seeing the level of need and the really acute hunger across all of Europe towards the end of the war.
3: US-Amerikaner sahen am Ende des Zweiten Weltkriegs Bilder von akut hungerleidenden Menschen in ganz Europa, erklärt Vanessa Jackson von CARE International in New York. Das habe sie enorm bewegt. Im November 1945 schlossen sich dort deshalb 22 Wohlfahrtsverbände zur Kooperative für amerikanische Hilfslieferungen nach Europa zusammen, kurz CARE. Sendungen nach Deutschland waren anfangs nicht gestattet, bis 1946 die Liefersperre aufgehoben wurde.
4: People in Germany were no longer being seen as the enemy, that they were seen as part of the human.
3: Die Deutschen wurden nicht mehr als Feinde gesehen, sondern als Teil der Menschheitsfamilie, meint Jackson. In ganz Deutschland bekamen Notleidende über Jahre die begehrten Care-Pakete. Insgesamt wurden 10 Millionen verteilt. Die heute 97-jährige Anita Stapel aus Berlin erinnert sich noch genau an den Moment, als sie ihres in den Händen hielt.
5: Ja, ich habe immer gesagt, es war wie Ostern, Pfingsten und Weihnachten an einem Tag, dieses Paket zu bekommen.

0: Anita Stapel war damals eine junge Frau und hatte gerade ein Baby auf die Welt gebracht. Ihr Körper war ausgemergelt, sie war schwach. Ein Arzt schlug sie vor für ein Care-Paket. Später erhielt Anita dann tatsächlich die Nachricht, sie kann es abholen.
1: Und dann bin ich so schwach, wie ich war, gelaufen, stundenlang. Und als ich dieses schwere Paket hatte, da hatte ich Mühe, es nach Hause zu tragen.
0: Knapp 20 Kilogramm schwer war ein Paket, gefüllt mit nahrhaften Lebensmitteln wie Milchpulver, Erdnussbutter oder Konservenfleisch. Kaffee oder Schokolade waren auch dabei. Für Millionen Menschen wurde diese Hilfe aus den USA zu einem Symbol der Hoffnung, erinnert sich Anita Stapel.
1: Was mich damals am allermeisten beeindruckt hat, dass die Menschen, dass die bereit waren für uns, von ihrem Geld, die ja auch nicht reich waren, dass sie davon gespendet haben für ihre ehemaligen Feinde.
0: Heute ist humanitäre Hilfe in Europa nicht mehr nötig. CARE engagiert sich nun international in mehr als 100 Ländern. Dabei geht es vor allem um Nothilfe, beispielsweise nach schweren Erdbeben oder Überschwemmungen, aber auch um Entwicklungshilfe, den Schutz von Mädchen und Frauen oder Klimagerechtigkeit. Für Organisationen wie CARE wird die Arbeit allerdings immer schwieriger, berichtet Vanessa Jackson aus dem Büro in New York.
2: The aid has declined very rapidly, and that has left a lot of really serious gaps. We're having to focus on people that are in the most acute need.
0: Hilfszahlungen sind in letzter Zeit stark zurückgegangen und hinterlassen gravierende Lücken, schildert Jackson. Dadurch müsse sich CARE nun auf die Menschen konzentrieren, die am dringendsten Hilfe benötigen. Hunderte Millionen andere werden allein gelassen. Durch die Erinnerung an das, was CARE nach dem Zweiten Weltkrieg in Europa geleistet hat, will die Organisation zeigen, wie wichtig und wirksam humanitäre Hilfe sein kann.
3: Heute vor genau 80 Jahren, am 15. Juli 1946, hat die Hilfsorganisation CARE damit begonnen, Lebensmittelpakete von den USA nach Deutschland zu schicken, ins Nachkriegsdeutschland, wo damals ein großer Mangel an Lebensmitteln herrschte. Unsere Korrespondentin in New York, von wo aus das erste Schiff mit CARE-Paketen aufgebrochen ist, hat uns gerade berichtet, unsere Korrespondentin Jill Sel-Uka, über diese ersten Lieferungen.
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1: 12 Uhr. Schwarzbuch mit Kritik am Bahnverkehr in Hessen. Gesundheitliche Probleme, häufig Gründe für Überschuldung. Neue Plattform zeigt Orte mit Wasserknappheit in Deutschland. Das Wetter, mal Sonne, mal Wolken, zum Teil auch Schauer oder Gewitter, 25 bis 31 Grad. Mein Name ist Mike Oeske. Starke Verspätungen, wegfallende Fernverkehrsverbindungen, das sind nur zwei Probleme im Bahnverkehr in Hessen. Der Verkehrsclub Deutschland VCD und der Fahrgastverband Pro Bahn fassen Kritik und Lösungsansätze in einem Schwarzbuch zusammen. HR-Reporterin Anne-Kathrin Hochstrat.
2: Nach Ansicht des VCD geht unter anderem der Ausbau vieler Strecken zu langsam voran. Ein Beispiel aus den 30 Seiten Schwarzbuch, die Strecke Frankfurt-Mainz, die massiv überlastet ist. Der VCD schlägt einen viergleisigen Ausbau vor. Auch andere Bahnstrecken würden davon profitieren. Zum Beispiel die Main-Weser-Bahn zwischen Frankfurt und Kassel über Gießen. Der Verkehrsclub fordert zum Beispiel mehr Personal in Stellwerken und in den Zügen und auch, dass die Züge aufeinander warten.
1: Krankheit, Sucht oder Unfälle, das sind die häufigsten Auslöser, warum Menschen zu viele Schulden machen und schließlich zur Schuldnerberatung gehen. Laut Statistischem Bundesamt in Wiesbaden nannten letztes Jahr 18% gesundheitliche Probleme als Ursache für ihre Lage. Danach kommt Arbeitslosigkeit. Im Schnitt haben Betroffene rund 35.000 Euro Schulden. Hessen ehrt Wissenschaftsjournalistin und Erfinder der Stolpersteine. Nach Angaben des Landtags werden die Wissenschaftsjournalistin Maiti Nguyen Kim und der Künstler Gunter Demnig mit dem Verfassungspreis ausgezeichnet. Zur Begründung heißt es, die von der Bergstraße stammende Nguyen Kim erreiche besonders junge Menschen mit fundierten wissenschaftlichen Fakten. Aktionskünstler Demnig aus dem mittelhessischen Alsfeld leiste einen bedeutenden Beitrag zur Erinnerung an NS-Opfer mit seinen Stolpersteinen in Gehwegen seit 30 Jahren. Studierende, die nicht mehr im Elternhaus wohnen, geben im Schnitt mehr als die Hälfte ihres Haushaltseinkommens für die Miete aus. Das geht aus einer Erhebung des Statistischen Bundesamts in Wiesbaden hervor. Aus der Wirtschaftsredaktion Alexander Schmidt.
3: Im Schnitt haben die Studierenden 54% ihres Haushaltseinkommens fürs Wohnen ausgegeben, alleinlebende Studierende sogar noch etwas mehr. Zum Vergleich, in Deutschland liegt der Wert für die gesamte Bevölkerung im Schnitt bei 24%. Nach Angaben der Statistiker finanziert sich knapp die Hälfte der Studierenden mit eigenem Haushalt über einen Job, knapp ein Drittel werden von Angehörigen unterstützt und 14% erhielten BAföG-Leistungen oder Stipendien.
1: In Nordhessen ist ein 7-jähriges Kind von einem Bagger überrollt und lebensgefährlich verletzt worden. Laut Polizei war das Mädchen in Schauenburg im Kreis Kassel mit dem Fahrrad auf dem Gehweg unterwegs. Direkt dahinter seien die Eltern gefahren. Der Baggerfahrer habe auf ein Firmengelände abbiegen wollen und habe dabei das Kind erfasst. Wo in Deutschland ist aktuell das Wasser knapp in Flüssen oder im Boden? Das zeigt jetzt zum ersten Mal eine offizielle Internetseite. Bundesumweltminister Schneider hat das sogenannte Niedrigwasserinformationssystem, kurz NIWIS, in Berlin vorgestellt. Auf Grundlage der Daten können Kommunen etwa Vorgaben machen, wo Wasser gespart werden muss. Das waren die Nachrichten. Das Wetter. Neben Sonnenschein gibt es auch einige Wolken, die vor allem in Südhessen einzelne Schauer und Gewitter bringen können. Die Temperaturen steigen auf 25 Grad im Upland bis 31 Grad am Rhein. In der Nacht kühlt die Luft ab auf 19 Grad in Wiesbaden bis 11 Grad im Kellerwald. Morgen wieder sonnig und ab dem Nachmittag einzelne Schauer und Gewitter bis 33 Grad. Die weiteren Aussichten: am Freitag oft bewölkt und gebietsweise Schauer und Gewitter bis 27 Grad. Am Samstag Sonne, Wolken und meist trocken, höchstens 26 Grad. Die Zeit 12.04 Uhr.
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1: Vorsicht bitte auf der A7 Kassel Richtung Fulda. Zwischen Homberg-Efz und Bad Hersfeld-West liegen Metallteile auf dem rechten Fahrstreifen im Baustellenbereich. Vorsicht auch auf der A49 Kassel Richtung Gießen. Zwischen Schwalmstadt und Neustadt liegen Fahrzeugteile auf der Fahrbahn. Vorsicht bitte auf der A66 Wiesbaden Richtung Frankfurt. Zwischen Wallau und Wiesbadener Kreuz. Dort liegt ein Zaunteil auf der Fahrbahn. A3 Frankfurt Richtung Köln, zwischen Niedernhausen und Idstein 3 Kilometer Stau und stockender Verkehr wegen Fahrbahnschäden. Es haben sich zwei Betonplatten verschoben. Die beiden linken Fahrstreifen sind gesperrt. A7 Fulda Richtung Würzburg, zwischen Fulda Dreieck und Bad Brückenau-Volkers 2 Kilometer Stau. A44 Dortmund Richtung Kassel zwischen Kreuz Wünnenberg-Haaren und Lichtenau. 5 Kilometer Stau und stockender Verkehr wegen einer Tagesbaustelle auf dem rechten Fahrstreifen. A643 Mainz Richtung Wiesbaden zwischen Mainz-Gonsenheim und Schiersteiner Kreuz. 2 Kilometer Stau. Und A661 Oberursel Richtung Egelsbach zwischen Bad Homburger Kreuz und Frankfurt-Eckenheim. 2 Kilometer stockender Verkehr wegen Grünpflegearbeiten im Baustellenbereich. Der rechte Fahrstreifen ist gesperrt, dadurch ist auch die Abfahrt Eckenheim gesperrt. Bitte in der Baustelle den linken Fahrstreifen nutzen.
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4: Guten Tag, schön, dass Sie bei uns sind. Vor 10 Jahren, in der Nacht vom 15. auf den 16. Juli 2016, putschten Teile des türkischen Militärs und scheiterten. Präsident Erdogan konnte die Türken mobilisieren, sich dem Militär entgegenzustellen in dieser Nacht. Mehr als 250 Menschen kamen dabei ums Leben, Tausende wurden verletzt.

0: Erdogan machte die Bewegung des islamischen Predigers Gülen dafür verantwortlich für diesen Putsch. Es folgten massive Einschränkungen der Meinungs- und Pressefreiheit, Entlassungswellen im Staatsdienst sowie Unterdrückungsmaßnahmen gegen kritische Stimmen. Wie hat diese Nacht des Putschversuchs die Türkei von heute geprägt? Darüber spreche ich jetzt mit unserem Türkei-Korrespondenten Benjamin Weber in unserem Studio Istanbul. Benjamin, Erdogan hatte ja nach dem Putschversuch sofort mit sogenannten Säuberungsaktionen begonnen. Mehr als 20.000 mutmaßliche Gülen-Anhänger wurden alleine aus der Armee entlassen. Mehr als 100.000 aus dem Staatsdienst. Auch an Gerichten, Schulen und Unternehmen wurden Oppositionelle entlassen, nicht nur Gülen-Anhänger. Hunderte Medien und Verlage wurden geschlossen, mehr als 170 Journalisten hinter Gitter gebracht. Und das wirkte alles ziemlich gut vorbereitet. Weiß man da heute mehr, warum das damals so schnell ging?
1: Nein, also es gehört zu der Putschnacht dazu, dass einiges noch oder vieles noch auch 10 Jahre später im Dunkeln liegt. Was man weiß, ist, dass der Regierungschef, der Ministerpräsident Yildirim damals, dieses Amt gibt es heute gar nicht mehr, schon eingeräumt hat, dass es Listen gegeben hat, auch vor dem Putschversuch schon, von Gülen-Anhängern, gegen die man strafrechtlich dann irgendwann mal vorgehen wollte. Und das hat man dann wohl umgesetzt. Aber die genauen Hintergründe liegen dann noch im Dunkeln. Es ist auf jeden Fall klar, dass Staatspräsident Erdogan und seine Regierung die Gelegenheit genutzt haben. Erdogan hat ja in der Putschnacht noch selber gesagt, dieser Putsch sei oder dieser Aufstand sei ein Geschenk Gottes, denn er biete jetzt den Anlass, die Streitkräfte zu säubern, denn sie müssten makellos sein. Und da hat er, glaube ich, die Gelegenheit gesehen, sich seines großen Konkurrenten Fethullah Gülen zu entledigen auf dem Weg zur absoluten Macht. Die islamische Gülen-Bewegung und die AKP waren lange verbündet gewesen, hatten das Ziel, die Türkei islamisch konservativer zu machen, und hatten sich dann aber in einem Machtkampf zerstritten. Und das war dann eben die Gelegenheit für Erdogan, diesen unliebsamen Konkurrenten auszuschalten.
0: Also hat Erdogan dieser Putschversuch mehr genutzt als geschadet?
1: Absolut. Also ich glaube grundsätzlich überhaupt, dass Staatspräsident Erdogan es geschafft hat, mit seinem Aufruf an die Bevölkerung in der Nacht auf die Straße zu gehen und sich den Putschisten entgegenzustellen. Es war ein sehr riskantes Manöver. Hat er es geschafft, einen Militärputsch zu verhindern? Und das ist in der Türkei, ein Land, was drei gewalttätige Militärputsche erlebt hat, natürlich ein bahnbrechendes Ereignis, dass man das verhindern konnte. Und das ist auf jeden Fall das eine. Dann hat er natürlich sofort den Ausnahmezustand ausgerufen und in der Folge, der hat 2 Jahre lang Bestand gehabt, und in dieser Zeit hat er ein Referendum durchgedrückt oder gewonnen auch. Dann hat er die Verfassung geändert und die Türkei vom parlamentarischen System, wo das Parlament noch eine sehr starke Kontrollfunktion hatte, hinübergeführt in ein Präsidialsystem, wo die Macht im Prinzip zentral an einer Stelle gebündelt wird, und das ist die Präsidentenstelle, und das ist natürlich Staatspräsident Erdogan.
0: Du hattest gerade jetzt schon zusammengefasst, welche Folgen das für die Türkei politisch hatte. Welche Folgen hatten denn diese ganzen Maßnahmen rein funktional, auch diese Entlassungen, dass auf einen Schlag so viele Beamten entlassen werden?
1: Ja, also das fand ich auch jetzt in der Beschäftigung mit dem Thema sehr bemerkenswert, dass es so viele sind und so viele auf einmal. Das hat natürlich erstmal ein gewisses Vakuum erzeugt, aber dieses Vakuum ist dann auch relativ schnell wieder gefüllt worden. Und zwar dann natürlich mit eingesetzten Beamten, die zumindest der AKP-Regierung genehm gewesen sind. Also das hat sozusagen da auch nochmal eine gewisse, Stromlinienförmigkeit in das ganze System reingebracht, würde ich sagen. Und für die Menschen, die aus dem Staatsdienst entlassen worden sind, hatte das teilweise wirklich katastrophale Folgen, gerade wenn man an den Kulturbereich denkt, denn es sind nicht nur Gülen-Anhänger entlassen worden, sondern auch unliebsame Stimmen von links und so weiter. Und wir haben mit einem Politikprofessor gesprochen zum Beispiel, der noch das Glück hatte, dass er kurz vor der Rente stand und finanziell gut abgesichert war, der von vielen Doktoranden in seinem Umfeld erzählt hat, die dann quasi aus dem Staatsdienst entlassen worden sind und gleichzeitig mit einem Berufsverbot belegt worden sind und mit Ausreiseverbot, die also nicht mal mehr irgendwie ins Ausland gehen konnten, um da zu forschen, und die dann hier im Prinzip erstmal vor dem Nichts standen, Cafés eröffnet haben, sich mit Gelegenheitsjobs durchgeschlagen haben. Und dann hat damals ein AKP-Abgeordneter im Parlament gesagt, auf die Frage, was diese Leute denn jetzt machen könnten oder wie man ihnen helfen sollte, hat er gesagt, sollen sie halt Baumrinde essen. Und das ist bei vielen irgendwie sehr tief doch hängen geblieben.
0: Vor 10 Jahren hatte Erdogan die Türkinnen und Türken noch mobilisieren können, sich hinter ihn und gegen das putschende Militär zu stellen in dieser Nacht. Wie sehen denn die Menschen in der Türkei diese Entwicklung, die du auch gerade schon geschildert hast, der letzten 10 Jahre heute? Die Regierung geht ja, wie du gerade auch schon gesagt hast, immer noch sehr hart gegen die Opposition vor.
1: Ja, ich würde sagen, es hat sich einerseits ein Eingewöhnungseffekt eingesetzt. Also Zum Beispiel Demonstrationen sind immer verboten, große Demonstrationen zum Tag der Arbeit und so. Und dann ist das zwar, wird zwar trotzdem versucht, auf die Straße zu gehen, aber es hat sich, man hat sich daran gewöhnt, dass einfach überall Polizei präsent ist und dann die Städte weiträumig absperrt zum Beispiel. Das ist auf jeden Fall das eine. Und dann haben wir natürlich diese großen Proteste gesehen im vergangenen Jahr nach der Festnahme von dem Präsidentschaftskandidaten der Oppositionspartei, dem Istanbuler Bürgermeister İmamoğlu, wo nochmal wirklich die Wut auch auf die Regierung, auf die Straße getragen worden ist. Und auch da sind die Sicherheitskräfte sehr rigoros vorgegangen. Da sind viele Leute ins Gefängnis gekommen, für eine längere Zeit, auch ganz junge Menschen. Gerade bei den jungen Menschen, muss man sagen, ist doch eine Frustration zu bemerken. Das sind Leute, die sind jetzt, die studieren, die sind Anfang 20, die damals diese Protestbewegung mitgetragen haben. Die kennen niemand anderen an der Spitze ihres Landes als Staatspräsident Erdogan und nehmen wahr, die Inflation ist groß, alles wird immer teurer, die Perspektiven für junge türkische Studienabsolventen werden immer schlechter und sie nehmen da eine große Hoffnungslosigkeit wahr. So würde ich das beschreiben.
0: Ja, und die Wirtschaftslage in der Türkei ist ja auch sehr schlecht derzeit. Wie fest sitzt denn Erdogan heute noch im Sattel, was würdest du sagen?
1: Ja, eine sehr gute Frage. Ich glaube, er sitzt relativ fest im Sattel. Das hat natürlich damit zu tun, dass er auch so gegen die Opposition vorgeht. Denn wenn man sich die Umfragen anschaut, die natürlich auch in der Türkei einer gewissen Schwankung unterliegen, dann ist die Opposition eigentlich sozusagen seit längerer Zeit vor der AKP von Erdogan. Und er müsste sich da eigentlich fürchten. Aber man sieht, er steckt den Präsidentschaftskandidaten ins Gefängnis. Er hat jetzt letztens wurde per Gerichtsurteil der Parteivorsitzende der Opposition ausgewechselt. Der jetzt wieder eingesetzt worden ist, gilt als sehr harmlos für Erdogan. Also da wird schon viel, glaube ich, unternommen, um auch die nächsten Wahlen für Erdogan ja so angenehm wie möglich zu gestalten, sage ich mal. Denn das ist was man in der Türkei schon auch immer wieder sieht. Auch wenn die Medien nicht unabhängig sind und auch wenn die Justiz nicht unabhängig ist, der Wahltag selber ist meistens schon noch frei, so gut es geht. Und ja, da wird jetzt viel darauf vorbereitet, dass man da dann auch wieder gewinnt.
0: 10 Jahre nach dem Putschversuch in der Türkei, was hat sich seitdem verändert? Darüber habe ich gesprochen mit Benjamin Weber aus unserem Studio in Istanbul. Vielen Dank.

0: Die Weltgesundheitsorganisation WHO und das Kinderhilfswerk UNICEF legen regelmäßig am Sitz der WHO in Genf einen gemeinsamen Bericht vor. Einen Bericht darüber, wie viele Kinder auf der Welt gegen welche Krankheiten geimpft sind. Was in ihrem jüngsten Bericht steht, das hat sich mal unsere Korrespondentin in Genf, Sandra Bieger, angehört.
1: Bei der Vorstellung des Berichts verbreitet Efrem Lemango von UNICEF erst einmal verhaltenen Optimismus. So seien 2025 weltweit wieder mehr Kinder geimpft worden als noch im Jahr zuvor.
2: In 2025, 90% of the world infants.
3: 2025 erhielten 90% aller Säuglinge weltweit mindestens eine Dosis des Impfstoffs gegen Diphtherie, Tetanus und Keuchhusten DTP. 85% erhielten alle drei empfohlenen Impfdosen und schlossen die Impfserie damit vollständig ab.
1: Eine Entwicklung, die WHO und UNICEF grundsätzlich Hoffnung macht, aber nicht weit genug geht. Denn noch immer würden weltweit weniger Kinder als vor der Corona-Pandemie geimpft. So hätten geschätzt rund 13,5 Millionen Kinder keine einzige Routineimpfung erhalten. Besonders schwierig sei die Situation in Ländern, die von Konflikten oder politischer Instabilität betroffen sind, wie beispielsweise Syrien und der Jemen. Efrem Lemango.
3: Syrien verzeichnet innerhalb eines einzigen Jahres einen Rückgang von etwa 6 Prozentpunkten bei der Erstimpfung mit DTP und von 12 Prozentpunkten bei der Masernimpfquote. Die Impfquote im Jemen liegt weiterhin unter 50%. Der Sudan zeigt jedoch, was möglich ist, wenn der Zugang verbessert wird. Selbst während Konflikten. Das Land verzeichnet einen Anstieg von etwa 35 Prozentpunkten bei der Erstimpfung mit DTP und von 22 Punkten bei der Masernimpfung.
1: Wobei die Impfquote gegen Masern weltweit noch immer deutlich zu niedrig sei. Mit der Folge, dass im vergangenen Jahr 57 Länder größere Ausbrüche der Krankheit gemeldet hätten. Und das, obwohl die Impfung mittlerweile nahezu in jedem Land angeboten werde. Kate O'Brien von der WHO erklärt, dass Kinder fatalerweise vielfach nicht konsequent zu Ende geimpft würden.
4: Immer mehr Kinder beginnen mit ihrem Impfplan, schließen ihn jedoch nicht ab. Von den 84% der Kinder, die ihre erste Masernimpfdosis erhielten, sehen wir, dass nur 77% die zweite Masernimpfdosis erhalten. Es ist aber eine Durchimpfungsrate von mindestens 95% bei diesen beiden Dosen erforderlich, um Gemeinschaft und Einzelpersonen vor Masernausbrüchen zu schützen.
1: Sorgen bereitet den Gesundheitsexperten zudem, dass die Impfquoten auch in Südafrika und einigen europäischen Ländern zurückgehen. Als mögliche Gründe dafür werden unter anderem Impfskepsis und Desinformation genannt. Durchweg positiv beurteilen WHO und UNICEF jedoch die Entwicklung bei der HPV-Impfung gegen Gebärmutterhalskrebs. Im vergangenen Jahr hätten 15 Länder diese neu eingeführt. Somit werde die Impfung mittlerweile bereits in 162 Ländern angeboten.
0: Die Weltgesundheitsorganisation WHO und das Kinderhilfswerk UNICEF haben gerade in Genf ihren jüngsten Bericht darüber vorgestellt, wie viele Kinder auf der Welt gegen welche Krankheiten geimpft sind. Und davon hat uns gerade unsere Korrespondentin in Genf, Sandra Bieger, berichtet. Die EU denkt gerade intensiv über ein Social-Media-Verbot für 13-Jährige nach. Darüber haben wir auch gestern ausführlich berichtet. Und heute Vormittag ist in Mainz eine Studie vorgestellt worden, die erforscht hat, wie es 14- bis 17-Jährigen mit Social Media geht. Also genau der Altersgruppe, die dann auch so mit einem Verbot auf TikTok, Instagram und Co. unterwegs sein darf. Jugend, Informationen, Medien, kurz JTM Plus heißt diese Studienreihe vom Medienpädagogischen Forschungsverbund Südwest, an dem auch der SWR als Kooperationspartner beteiligt ist. Und meine SWR-Kollegin Sabine Feierabend ist jetzt bei mir in der Leitung und sie war heute auch mit dabei, als diese Studie vorgestellt wurde. Sabine, es gibt ja mittlerweile immer mehr Hinweise, dass die Nutzung von Social Media schaden kann, vor allem jungen Menschen, ja sogar süchtig machen kann. Wie ist das denn bei dieser neuesten Studie? Kann sie das bestätigen?
5: Also das ist natürlich jetzt keine, hallo erstmal, das ist natürlich jetzt keine Untersuchung gewesen, die im strengen Sinne jetzt ein Suchtverhalten untersucht hat. Aber es gibt durchaus Hinweise, dass eine intensive Nutzung auf Social Media doch auch unzufrieden machen kann. Wir haben das Ergebnis, die Social Media Nutzung junger Menschen so ein bisschen mit einer Achterbahnfahrt verglichen. Ne? Also es das heißt, man hat Höhen, man hat Tiefen, aber trotz alledem steigt man immer wieder ein. Wir wissen, es gibt so ein Spannungsverhältnis zwischen Leichtigkeit und Überlastung, zwischen Horizonterweiterung. Ich kann alles sehen, was auf der Welt ist, habe viele Infos, aber gleichzeitig setzt das, und es betrifft Jungen und Mädchen gleichermaßen, mit unterschiedlichen Themen, baut sich dadurch ein Druck auf, ne, dass man das eigene Verhalten oder auch vor allen Dingen den eigenen Körper in Frage stellt und all diese Dinge.
0: Jetzt gibt es ja eine große Bandbreite von sozialen Medien, und die Plattformen, die ticken ja auch ganz unterschiedlich. Auf YouTube sieht man ja ganz andere Dinge und Formate als zum Beispiel auf TikTok oder Pinterest. Was sagen denn die Jugendlichen, welche Plattformen tun ihnen eher gut und welche eher nicht?
5: Genau, das wurde gefragt, und das ist ein ganz interessanter Befund, obwohl das ist stark im Fokus bei den jungen Menschen tatsächlich also angeguckt wurde, TikTok, Snapchat und Instagram. Und da sehen wir, dass die größten Angaben zu tut mir nicht gut, das entfällt auf TikTok. Wenn wir umgekehrt aber fragen, welche Plattform, auf welche kannst du am wenigsten verzichten, auch da steht TikTok ganz oben. Also sehen wir auch da wieder diese Ambivalenz. Ich weiß, es tut mir nicht gut und ich fühle mich auch nicht immer wohl dabei, aber trotz alledem, ja, ist es für mich trotz alledem eine der wichtigsten Plattformen im Vergleich zu den anderen.
0: Als problematisch sehen die Jugendlichen an den sozialen Medien, dass sie Zeitfresser sind, stark ablenken und sie dadurch unkonzentrierter werden. Und andersherum, was finden denn Jugendliche gut an den sozialen Medien? Wo ist der Nutzen?
5: Na, der Nutzen ist einmal, dass man findet viele Gleichgesinnte. Ne? Man hat in der Bubble sind Leute, die ähnlich sind wie ich. Man fühlt sich verstanden. Man kann aber auch Dinge erfahren oder Sachen ausprobieren lernen, sich Inspiration holen, die man sonst eben nicht so hätte. Das sind tatsächlich auch so die positiven Seiten, oder auch tatsächlich dann, wenn man sich mal nicht wohl fühlt, auch das gibt es, dass dann eben junge Menschen auch Social Media Inhalte nutzen. Das sind so die Haupt Nutzungserfahrungen, die sie haben. Wenn man dann nochmal guckt, was in den Feeds so ausgespielt wird, da unterscheiden sich Jungen und Mädchen, jetzt mal unabhängig von der Plattform, aber unterscheiden sich Jungen und Mädchen dahingegen, dass tatsächlich bei den Jungs ganz weit vorne das Thema Gaming und dann natürlich auch so Sportgeschichten vorne stehen. Bei den Mädchen ist es sehr viel stärker, dass für sie eben klassische, leider nach wie vor klassische Klischee-Rollen, sowas wie Mode, Beauty, wie da ganz vorne stehen. Aber sie interessieren sich auch sehr viel.

0: stärker als Jungs beispielsweise für Posts, die das Thema mentale Gesundheit behandeln. Mhm.
1: Also ich habe schon den Eindruck, dass die jungen Menschen soziale Medien und ihren eigenen Umgang damit ziemlich differenziert sehen. Oder wie ist dein Fazit nach der Studie?
0: Ja, also es ist natürlich, wir haben 14- bis 17-Jährige gefragt, die kommen natürlich auch, die sind schon so weit, dass sie auch reflektieren können. Ganz spannend fanden wir haben nach dem Einstiegsalter gefragt, ne, wann haben Sie angefangen, Social Media zu nutzen und was glauben Sie, ab welchem Alter sollten die Kinder und Jugendliche Social Media nutzen, die unterschiedlichen Plattformen, und man kann sagen, fast sagen, so 50% bis ein Drittel sagt immer, auf alle Fälle sollten die älter sein, als ich es war. Okay. Für TikTok beispielsweise und Snapchat wird so ein Einstiegsalter von 14,5 Jahren empfohlen. Für YouTube ist es ein bisschen geringer, da liegt es bei 12 Jahren. Also da ist durchaus ein in Anführungszeichen Problembewusstsein vorhanden.
1: Sagt Sabine Feierabend, meine Kollegin beim SWR. Wir haben über die CIMP-Plus-Studie gesprochen vom Medienpädagogischen Forschungsverbund Südwest, die 14- bis 17-Jährige befragt hat zu ihrer Social-Media-Nutzung. Vielen Dank für das Gespräch.
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1: Und es bleibt spannend. Im zweiten WM-Halbfinale trifft Argentinien heute Abend auf England. Gesucht wird der Finalgegner von Spanien. Ist Argentinien auf dem Weg zur Titelverteidigung? Philipp Hofmeister blickt für uns voraus.
3: Das kann doch nichts werden. Nicht noch einmal, hieß es vor dem WM-Start über den Titelverteidiger. Zu alt, zu langsam, zu wenig innovativ, diese Argentinier. Und trotzdem sind sie da, immer noch, schon wieder, unter den besten vier der Welt. Zur großen Freude der argentinischen Reporter und gegen alle Zweifler, Skeptiker und Widerstände warten Lionel Messi und die Argentinier heute auf England. Endlich.
4: Ich wollte schon immer gegen die großen Nationalmannschaften spielen. Gegen England ist es bisher nie dazu gekommen. Deshalb wird dieses WM-Halbfinale etwas ganz Besonderes.
3: Eine besondere Geschichte ist auch die dieser argentinischen Mannschaft bei diesem WM-Turnier. In jedem Spiel der K.O.-Runde tat sich der Titelverteidiger schwer. Selbst gegen den krassen Außenseiter Kapverden musste Argentinien in die Verlängerung. Doch immer fanden sie einen Weg. Durch Leidenschaft und durch Lionel.
5: Jetzt mal ein schöner langer Ball auf Messi. Da ist Messi! Tor!
3: Im Achtelfinale gegen Ägypten drehte Argentinien selbst einen 0:2 Rückstand gut 10 Minuten vor Ende noch in einen Sieg. Das Team von Trainer Lionel Scaloni wandelt in diesen WM-Tagen auf einem extrem schmalen Grat.
6: Wir hatten Glück, das ist die Wahrheit. Es gibt Dinge, die wir verbessern müssen, aber am Ende ist es wichtig, dass wir gewonnen haben. Außerdem hat die Mannschaft Historisches geschafft. Ein weiteres Halbfinale, fantastisch.
3: Doch ob das gegen dieses England nochmal gut geht, es wird viel taktische Cleverness brauchen. Und natürlich erneut die besonderen, die genialen Messi-Momente. Die sind fest eingeplant, erklärt Mittelfeldantreiber Alexis McAllister.
7: Wir versuchen die Mannschaft so um ihn zu bauen, dass er sich wohlfühlt. Er ist derjenige, der die Magie kreiert.
3: Mit dem Rücken zur Wand und mit der großen Dosis Messi-Magie sind diese Argentinier bislang am besten gewesen. Sollte das auch gegen England funktionieren, dann werden die argentinischen Reporter wohl bis Sonntag einfach so weitermachen.
1: So, der Tinnitus ist vorprogrammiert für die nächsten 30 Minuten. Ich hoffe, Sie sehen es mir nach. Also, heute Abend tritt England an gegen Argentinien im Halbfinale, im zweiten Halbfinale dieser Fußball-WM. Gesucht wird der Finalgegner von Spanien und Sie können das Spiel live und in voller Länge bei uns in hr-info verfolgen. Los geht's ab 21 Uhr. Ja, heute Abend werden viele Fußballfans vor den Fernsehern, vor den Monitoren, vor den Radios sitzen und eben auch in den Stadien. Aber egal ob Stadion oder Fanfest, es gibt auch Essen ohne Ende bei dieser diesjährigen Fußball-WM. Foodstände überall. Aber was passiert eigentlich mit dem übrig gebliebenen Essen? So wenig wie möglich soll dabei ja im Müll landen. Und wir schauen deshalb jetzt mal nach Kansas City, wie es da eigentlich organisiert wird. Da sorgt die gemeinnützige Organisation Pete's Garden dafür, dass so wenig wie möglich im Müll landet. In Zusammenarbeit mit der FIFA packt sie Essenspakete für bedürftige Familien. Sogar in Lionel Messis Mannschaftshotel haben sie das Essen abgeholt.

0: Insgesamt hat Pete's Garden in Kansas City mehr als 8 Tonnen Essen gerettet.
1: Jennifer Olsen zeigt auf eine große Auflaufform. Mac and Cheese direkt aus dem Stadion.
2: This macaroni and cheese came from Kansas City Stadium.
1: Hier im Untergeschoss einer Kirche in Kansas City arbeiten gerade rund ein Dutzend Helfer der gemeinnützigen Organisation Pete's Garden. Ihre Mission: übrig gebliebenes Essen vor dem Müll bewahren. Und da kommt jetzt während der WM einiges zusammen. Aus dem Stadion. Kansas City war Austragungsort von 6 WM-Spielen. Vom Fanfest, aus Hotels. 8 Tonnen Essen hat Pete's Garden bereits gerettet.
2: We're looking at this particular shelf.
1: Hier schauen wir auf ein Regal mit Essen, das gestern Abend nach einer Veranstaltung tiefgefroren wurde. Wir haben es heute Morgen bekommen, portionieren es und bringen es dann zu sozialen Organisationen. Von dort kommt es noch heute Nachmittag zu bedürftigen Familien. Die 55-Jährige mit dem blonden Pferdeschwanz und blau-weißer Baseballkappe auf dem Kopf sagt, die Vorstellung, dass dieses Essen auf dem Müll landen könnte statt auf dem Tisch bedürftiger Familien, bricht mir das Herz.
2: It breaks my heart to think that this would be in the trash when it could be on a dinner table with a family.
1: Eileen steht an einem silbernen Küchentresen und befüllt gerade kleine Container. Ich kümmere mich um den Schinken, den darf hier sonst keiner anrühren.
3: I do all the ham here. No one else is allowed.
1: Eileen ist 92, wird bald 93. Ehrenamtliche Arbeit, vor allem für Kinder, ist ihr ein und alles. Sollte ich irgendwann zu Hause festsitzen und nicht mehr Auto fahren können, dann könnt ihr am nächsten Tag meinen Nachruf lesen.
3: If I am ever stuck at home and can't drive, you can read the obituary the next day.
1: Dann beugt sich die zierliche kleine Dame mit den grauen Haaren wieder über ihren Schinken. Ein absolutes Essenshighlight, da sind sich alle einig, war aber das Geburtstagsessen von Lionel Messi. Die Argentinier haben ihr Teamquartier in Kansas City und Pete's Garden bekommt auch das übrig gebliebene Essen der Nationalmannschaft, inklusive Messis Geburtstagsessen.
2: It's so fun to think that Messi's birthday dinner.
1: Die Vorstellung, dass Messis Birthday Dinner hierher gekommen ist, ist toll. Wir haben es portioniert und am Abend nach Messis Geburtstag konnten Fußballfans in Kansas City sagen, ich habe das wunderbare argentinische Hühnchengericht gegessen, das Messi zum Geburtstag hatte. Toll, oder?
2: It's so exciting, isn't it, to think about that?
1: Nach 2 Stunden sind sie fertig. 580 Gerichte haben sie an diesem einen Tag verpackt. Und die WM-Bilanz insgesamt noch vor dem Ende der WM: 8 Tonnen Essen gerettet. Das sind 15.000 Mahlzeiten für bedürftige Familien.
0: Wow, was für eine tolle Aktion. Wie mehr als 8 Tonnen übrig gebliebenes WM-Essen Familien in Kansas City helfen, das hat uns gerade Nina Barth erzählt.
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10: 12.30 Uhr. Schwarzbuch mit Kritik am Bahnverkehr in Hessen. Gesundheitliche Probleme, häufig Gründe für Überschuldung. Studierende geben fast die Hälfte des Einkommens fürs Wohnen aus. Das Wetter, mal Sonne, mal Wolken, zum Teil auch Schauer oder Gewitter, 25 bis 31 Grad. Mein Name ist Mike Oeske. Starke Verspätungen, wegfallende Fernverkehrsverbindungen, das sind nur 2 Probleme im Bahnverkehr in Hessen. Der Verkehrsclub Deutschland VCD und der Fahrgastverband Pro Bahn fassen Kritik und Lösungsansätze in einem Schwarzbuch zusammen. HR-Reporterin Anne-Kathrin Hochstrat.
11: Nach Ansicht des VCD geht unter anderem der Ausbau vieler Strecken zu langsam voran.

0: voran. Ein Beispiel aus den 30 Seiten Schwarzbuch, die Strecke Frankfurt-Mainz, die massiv überlastet ist. Der VCD schlägt einen viergleisigen Ausbau vor. Auch andere Bahnstrecken würden davon profitieren. Zum Beispiel die Main-Weser-Bahn zwischen Frankfurt und Kassel über Gießen. Der Verkehrsclub fordert zum Beispiel mehr Personal in Stellwerken und in den Zügen und auch, dass die Züge aufeinander warten.
1: Gesundheitliche Probleme sind die häufigste Ursache für Überschuldung in Deutschland. Wie das Statistische Bundesamt in Wiesbaden mitteilt, waren im vergangenen Jahr die häufigsten Auslöser eine Erkrankung, Sucht oder ein Unfall. Das ergab eine bundesweite Auswertung unter Schuldnerberatungen. Aus der Wirtschaftsredaktion Ursula Mayer.
2: Auch wenn Personen arbeitslos wurden, bekamen sie oft finanzielle Probleme. Vor allem Alleinerziehende gerieten wegen einer Trennung oder Scheidung in die Schuldenspirale. Nach Angaben des Statistischen Bundesamts hatten die Ratsuchenden im Schnitt Schulden in Höhe von knapp 35.000 Euro. In der Regel hatten die Schuldner mit verschiedenen Gläubigern zu tun, etwa mit Finanzämtern, den gesetzlichen Renten- und Krankenversicherungsträgern, Bankenhändlern und Telekommunikationsunternehmen.
1: EU-Kommissionspräsidentin von der Leyen ist in Kiew. Es ist ihr 11. Besuch seit Kriegsbeginn. Sie hat auf X geschrieben, dass sie über neue gemeinsame Initiativen in der Rüstungsindustrie sprechen will. Weitere Themen seien der EU-Beitritt der Ukraine und die Vorbereitungen auf den kommenden Winter. Studierende, die nicht mehr im Elternhaus wohnen, geben im Schnitt mehr als die Hälfte ihres Haushaltseinkommens für die Miete aus. Das geht aus einer Erhebung des Statistischen Bundesamts in Wiesbaden hervor. Aus der Wirtschaftsredaktion Alexander Schmidt.
3: Im Schnitt haben die Studierenden 54% ihres Haushaltseinkommens fürs Wohnen ausgegeben. Alleinlebende Studierende sogar noch etwas mehr. Zum Vergleich, in Deutschland liegt der Wert für die gesamte Bevölkerung im Schnitt bei 24%. Nach Angaben der Statistiker finanziert sich knapp die Hälfte der Studierenden mit eigenem Haushalt über einen Job, knapp ein Drittel werden von Angehörigen unterstützt und 14% erhielten BAföG-Leistungen oder Stipendien.
1: Die verurteilte Rechtsextremistin Liebig ist aus Tschechien nach Deutschland gebracht worden. Das hat die tschechische Polizei mitgeteilt. Nach Justizangaben soll sie erst einmal in das Frauengefängnis in Chemnitz kommen. Dort werde entschieden, ob sie dort auch ihre Haft absitzt. Liebig war vor 3 Jahren, noch als Mann, unter anderem wegen Volksverhetzung zu einer Haftstrafe verurteilt worden. Die hatte Liebig aber nicht angetreten, sondern war nach Tschechien geflohen. Das waren die Nachrichten. Das Wetter. Neben Sonnenschein gibt es auch einige Wolken, die vor allem in Südhessen einzelne Schauer und Gewitter bringen können. Die Temperaturen steigen auf 25 Grad im Upland bis 31 Grad am Rhein. In der Nacht kühlt die Luft ab auf 19 Grad in Wiesbaden bis 11 Grad im Kellerwald. Morgen wieder sonnig und ab dem Nachmittag einzelne Schauer und Gewitter bis 33 Grad. Die weiteren Aussichten: am Freitag oft bewölkt und gebietsweise Schauer und Gewitter bis 27 Grad. Am Samstag Sonne, Wolken und meist trocken, höchstens 26 Grad. Die Zeit 12.34 Uhr.
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1: A3 Frankfurt Richtung Köln zwischen Niedernhausen und Idstein. 3 Kilometer Stau und stockender Verkehr wegen Fahrbahnschäden. Die beiden linken Fahrstreifen sind gesperrt. A7 Fulda Richtung Kassel zwischen Hünfeld-Schlitz und Niederaula. 3 Kilometer stockender Verkehr im Baustellenbereich. A44 Dortmund Richtung Kassel zwischen Kreuz Wünnenberg-Haaren und Lichtenau. 5 Kilometer Stau und stockender Verkehr wegen einer Tagesbaustelle auf dem rechten Fahrstreifen. A661 Oberursel Richtung Egelsbach zwischen Bad Homburger Kreuz und Frankfurt-Eckenheim. 2 Kilometer stockender Verkehr wegen Grünpflegearbeiten im Baustellenbereich. Der rechte Fahrstreifen ist gesperrt. Bitte in der Baustelle den linken Fahrstreifen nutzen. Die B8 Königstein Richtung Frankfurt ist zwischen Königstein im Taunus und Kelkheim nach einem Unfall gesperrt. Dadurch in jede Richtung jeweils 1 Kilometer Stau. Bitte den Bereich möglichst weiträumig umfahren. Und die B49 Limburg Richtung Gießen ist zwischen Leun-Biskirchen und Braunfels-Tiefenbach wegen Mäharbeiten bis 14.30 Uhr gesperrt. Eine Umleitung ist ausgeschildert.
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5: Guten Tag, schön, dass Sie bei uns sind. Gestern war der 5. Jahrestag der Flutkatastrophe im Ahrtal. Aber nicht nur starke Regenfälle und Hochwasser sind in Deutschland infolge des Klimawandels zunehmend ein Problem, auch Niedrigwasser nach starken Hitze- und Dürreperioden wie gerade. Deutsche Flüsse tragen immer häufiger

0: Niedrigwasser. An der Donau werden aktuell historische Tiefstwerte gemessen. Der Wasserpegel des Rheins bei Karlsruhe zum Beispiel ist nur knapp vor seinem historischen Tiefstand. Und der Großteil der kleineren Flüsse des Landes wird als extrem niedrig eingestuft. Aber auch deutschlandweit leiden unter Niedrigwasser Schifffahrt, Infrastruktur und die Natur. Um die Lage besser im Blick zu behalten, hat Bundesumweltminister Carsten Schneider heute das sogenannte Niedrigwasserinformationssystem NIWIS gestartet. Unser Hauptstadtkorrespondent Max Ulrich in Berlin beobachtet das Thema für uns. Max, du warst heute dabei bei der Pressekonferenz. Wie groß ist denn das Problem Niedrigwasser derzeit? Und ja, wie schätzt der Umweltminister die Lage ein?
1: Ja, als dramatisch, denn Deutschland hat laut Carsten Schneider in den letzten 25 Jahren 60 Milliarden Kubikmeter Wasser verloren. Um das mal deutlich zu machen, das ist so viel Wasser wie im Bodensee, im Starnberger See, im Chiemsee, im Ammersee und der Müritz zusammen. Wow. Das ist weg, eben durch die Hitze und fehlende Niederschläge. Und das hat natürlich extreme Folgen. Also Schiffe können nicht mehr fahren, Kraftwerke können nicht mehr gekühlt werden, die Waldbrandgefahr steigt, fallen aus. Auch die Trinkwasserversorgung ist in Deutschland in Gefahr. Und Carsten Schneider sagt, wenn wir da nichts tun, droht der deutschen Volkswirtschaft bis 2050 ein Schaden in Höhe von 625 Milliarden Euro.
0: Wow, das ist wirklich viel. Und sehr beeindruckend, wie du es gerade schilderst. Welche Ziele verfolgt Schneider denn mit diesem neuen Niedrigwasserinformationssystem NIWIS?
1: Ja, das Ganze ist eigentlich nur eine Website und die ist auch leider gerade offline, weil offenbar so viele Menschen die sich anschauen wollen, dass sie überlastet ist. Auf dieser Website sieht man eben drei Deutschlandkarten, da sieht man die Pegelstände von Flüssen, die Grundwasserpegel und die Niederschlagsmengen und das ist mit so einem Farbsystem, blau steht für alles in Ordnung, kein Niedrigwasser und dann gibt's gelb, rot und dunkelrot und als die Website noch ging, waren die roten Punkte in der Überzahl, blau war sehr, sehr wenig. Man soll vor allen Dingen mal einen Eindruck bekommen. Wie ist denn die Niedrigwasserlage in Deutschland gerade? Du hast es angesprochen, die Donau ist komplett rot gerade, hat extreme Niedrigwasserstände. Im Süden Deutschlands gibt es gar keine blauen Punkte mehr. Da hat man wirklich eine extreme Niedrigwassersituation. Einen praktischen Sinn hat diese Website vor allen Dingen für Binnenschiffer. Die können tatsächlich schauen, ist der Fluss, den ich fahren möchte, denn befahrbar oder hat der so ein extremes Niedrigwasser, dass ich da nicht langfahren kann.
0: Wie soll diese Website, wenn sie dann wieder online ist denn eigentlich funktionieren? Wer speist da eigentlich die Daten ein? Wie kann ich mir das vorstellen?
1: Ja, diese Website bündelt vor allem Daten, die es seit vielen Jahren und Jahrzehnten schon gibt. Also Wasserstände, Niederschlagsmengen, die werden ja schon seit Jahrzehnten gemessen, aber eben jedes Bundesland hat eigene Informationssysteme, jeder Landkreis geht anders damit um. Jetzt ist zum ersten Mal alles zusammengefasst und eben mit diesem einfachen Farbsystem kann man auch als Laie sehr gut erkennen, wie groß ist denn die Niedrigwassersituation bei mir in meiner Nachbarschaft. Und das soll zum Beispiel auch Unternehmen helfen, die auf Kühlwasser angewiesen sind. Oder auch, wenn man sich überlegt, sollte ich jetzt meinen Pool befüllen oder nicht? Und auch Landkreisen zum Beispiel dabei helfen, wenn sie so Verbote aussprechen. Ja, also München macht das ja zum Beispiel gerade, da darf man den Rasen nicht mehr sprengen und sein Auto nicht mehr waschen. Und damit man das als Bürger auch nachvollziehen kann, dafür ist diese Website auch gedacht.
0: Um die Niedrigwasserlage besser im Blick zu behalten, hat Bundesumweltminister Carsten Schneider heute das Niedrigwasserinformationssystem NIWIS gestartet. Was das genau ist, wie es funktioniert und was es bringen kann, darüber habe ich gerade mit unserem Hauptstadtkorrespondenten Max Ulrich in Berlin gesprochen. Vielen Dank.
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0: Die Kämpfe zwischen den USA und Iran haben sich weiter verschärft. Die USA greifen wieder Ziele im Süden Irans an und Iran meldet Vergeltungsschläge mit Raketen und Drohnen auf US-Stützpunkte in Bahrain, Kuwait und Jordanien. Auch sollen drei Öltanker in der Straße von Hormus in omanischen Gewässern attackiert worden sein. Der Krieg scheint weiterzugehen und Iran gibt sich entschlossener denn je, diesen Krieg zu führen, berichtet unser Iran-Korrespondent Uwe Lüb.
3: Wir stehen einem bösartigen Feind und dem großen Satan gegenüber, sagt Ali Bagheri, stellvertretender Chef des Nationalen Sicherheitsrats in Iran, einem Reporter des Staatssenders IRIB. Und einem solchen Feind, nämlich den USA, gebe man nicht nach. Für Iran gehe es um dreierlei. Erstens Rache für den Tod des obersten Anführers Ali

0: Khamenei. Zweitens geht es darum, sich gegen die Schikanen und überzogenen Forderungen der USA zu wehren. Drittens geht es um die Bewahrung und Festigung der Errungenschaften, einschließlich der Frage der Straße von Hormus sowie im Nuklearbereich. Der Ton ist gesetzt und der Krieg ist seit einer Woche neu entbrannt. Sowohl die USA als auch Iran veröffentlichen Bilder des Einsatzes ihrer Waffen. Von Flugzeugträgern die einen, von Raketenabschussrampen die anderen. Die USA zeigen zusätzlich die Folgen. Explosionen reißen große Krater. Aus Teheran heißt es, mindestens 30 Zivilisten seien in den vergangenen Tagen durch amerikanische Raketen getötet worden. Iran beschießt immer wieder US-Militärstellungen in Jordanien und den Golfstaaten. Beide Seiten fühlen sich im Recht. Die USA greifen Iran an, weil das Regime Tanker in der Straße von Hormus attackiert, um die Kontrolle über die Meerenge durchzusetzen. So sei es ja zunächst verabredet worden, meint Irans stellvertretender Außenminister Qasem Gharibabadi. Doch die USA missachteten das sogenannte Memorandum of Understanding, die Absichtserklärung von Mitte Juni, völlig. Darüber brauche man nun nicht mehr zu reden. Die USA haben es aufgekündigt und das bedeute für Iran, so Gharibabadi, kein Land sollte erwarten, dass die Islamische Republik Iran irgendwelche Verpflichtungen aus dem sogenannten Memorandum Random of Understanding erfüllt. Zuletzt haben die USA auch die Blockade iranischer Häfen wieder in Kraft gesetzt. Das Regime soll wirtschaftlich in die Knie gezwungen werden. Einnahmen aus dem Ölgeschäft sollen wegbrechen. Doch Iran gibt sich selbstbewusst. Man habe genug Erfahrungen gesammelt in den Jahren der Sanktionen, um diese weiterhin umgehen zu können, sagt Irans Ölminister Mohsen Paghnejad. Wie immer sind unsere Mechanismen so gestaltet, dass wir auch dann noch Öl verkaufen können, wenn der Feind seinen Verpflichtungen nicht nachkommt, und dieser Prozess läuft bis heute erfolgreich weiter. Auch während der Blockade haben wir eine beachtliche Menge Öl über die Blockadelinie hinaus transportiert und weiter verkauft. Wie lange allerdings die Waffen Irans reichen, um gegenzuhalten, ist unklar. Ebenso, ob es dem Regime, wie vor Monaten behauptet, gelingt, selbst während des Krieges neue Waffen herzustellen. US-Präsident Donald Trump sagte im Sender Fox News, er glaube, über das Arsenal Irans Bescheid zu wissen oder auch nicht. I think I know. Nobody
1: knows an exact number. Die Kämpfe zwischen den USA und Iran haben sich weiter verschärft. Und Iran gibt sich entschlossener denn je, diesen Krieg zu führen. Details und Hintergründe hatte unser Iran-Korrespondent Uwe Lüb.
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1: Der Ukraine-Krieg habe sich in die Luft verlagert. Diesen Satz hört unsere Korrespondentin Rebecca Barth in letzter Zeit immer häufiger in der Hauptstadt Kiew. Zwar wird auch am Boden weiter heftig gekämpft, aber die Kämpfe dort scheinen zurzeit relativ wenig zu bewegen. Die Lage an der Front wird von Militärfachleuten als stabil-kritisch bezeichnet. Aber in der Luft gelingt es der ukrainischen Armee offenbar, den Gegner Russland, der diesen Krieg vor fast 4,5 Jahren begonnen hat, zusätzlich unter Druck zu setzen.
3: Immer häufiger greift die Ukraine Russland mit teilweise hunderten Drohnen an. Die Bilder brennender Ölhäfen und Speicher, längst keine Seltenheit mehr. Laut dem ukrainischen Militär- und Luftfahrtexperten Valeri Romanenko Ergebnis einer veränderten Strategie der ukrainischen Streitkräfte. Das ist das, worüber ich seit 2022 gesprochen habe, dass man Russland treffen muss, dass man nach den verwundbaren Stellen der Russen suchen muss. Die Ölraffinerien sind so eine verwundbare Stelle. Sie sehen ja, was in Russland passiert. Lange Schlangen bilden sich vor Tankstellen, Benzin und Diesel werden nicht mehr exportiert. Weniger sichtbar die Probleme bei der Versorgung der russischen Besatzungstruppen im Süden und Osten der Ukraine. Mehr als 300 Lastwagen mit Treibstoff würden die ukrainischen Truppen täglich in den von Russland besetzten Gebieten angreifen, gibt der ukrainische Militärexperte Pavlo Naroschny gegenüber ukrainischen Medien an.

0: Hinzu kommen die Klagen russischer Landwirte. Ihnen fehlen die Mittel, ihre Ernte einzubringen. Derzeit wird Weizen geerntet. Im September und Oktober folgen Mais und Sonnenblumen. Das sind erhebliche Einnahmen für den russischen Staatshaushalt. Zuletzt greift das ukrainische Militär auch verstärkt russische Öltanker an. Dutzende Schiffe seien nach ukrainischen Angaben bisher im Asowschen Meer zerstört oder zumindest schwer beschädigt worden, sagt Naroschny. Denn Russland versuche, seine Probleme bei der Versorgung mit Treibstoff offenbar mit entsprechenden Lieferungen über den Seeweg auszugleichen. Videos nach zu urteilen, führt ein solcher Angriff zumindest dazu, dass der Tanker umfassend repariert werden muss. Er wird dadurch zwar nicht vollständig zerstört, aber die Schäden sind erheblich. Das Schiff kann nach einem solchen Treffer für längere Zeit keinen Treibstoff mehr transportieren. Über Jahre hat die Ukraine dafür Kapazitäten und Fähigkeiten aufgebaut, nutzt für ihre Angriffe unterschiedliche Drohnen, oft aus eigener Produktion. Militärexperte Jefen Diki.
1: Ich bin zutiefst beeindruckt von unseren Drohneneinheiten. Was sie leisten, hat bislang niemand auf der Welt geschafft. Selbst der Iran, der über deutlich mehr Möglichkeiten verfügt, war nicht in der Lage, die Straße von Hormuz tatsächlich zu sperren. Die Ukraine will ihre Drohnenangriffe auf die russische Ölinfrastruktur weiter ausbauen.
0: Um sich mittelfristig auch gegen russische Luftangriffe besser schützen zu können, sollten aus Expertensicht auch Angriffe auf russische Rüstungsbetriebe verstärkt werden.
2: Korrespondentin Rebecca Barth aus Kiew über die Lage in der Ukraine und ukrainische Drohnenangriffe, die Aggressor Russland zunehmend unter Druck setzen.
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2: Wenn England und Argentinien im WM-Halbfinale aufeinandertreffen, dann ist das mehr als nur ein Fußballspiel. Die Rivalität prägen der Falklandkrieg von 1982 und der andauernde Streit um die Inselgruppe vor der argentinischen Küste bis heute. Und vergessen ist auch das WM-Viertelfinale von 1986, als Diego Maradona England mit der sogenannten Hand Gottes und dem späteren Tor des Jahrhunderts bezwang. Beste Voraussetzung also für ein hochemotionales WM-Duell. Oliver Neuroth berichtet.
4: Wer in Argentinien einen Auffrischungskurs in argentinisch-britischer Geschichte braucht, bekommt den gerade im Kino. Dort läuft der Dokumentarfilm El Partido, das Spiel, der sowohl auf die sportliche als auch auf die politische Geschichte beider Länder blickt.
5: One of the great football coliseums of the world, the Azteca Stadium.
6: Es solo fútbol y punto.
4: Es ist nur Fußball, sagte Diego Maradona vor genau 40 Jahren vor dem WM-Viertelfinale England-Argentinien. Es wurde ein Spiel, das in die Geschichtsbücher einging. Zum einen, weil Maradona den Ball mit der linken Hand ins Tor beförderte, der Schiedsrichter es nicht bemerkte, das Tor also zählte. Zum anderen, weil Maradona kurz darauf mehrere englische Spieler umdribbelte und das 2:0 schoss, eine der spektakulärsten Einzelaktionen der Fußballgeschichte. Das umstrittenste und das schönste WM-Tor in nur einem Spiel. Wenige Tage später wurde Argentinien Weltmeister. Für viele Argentinier war das eine Art Genugtuung, sagt Fußballfan Lucas aus Buenos Aires. Denn seine Nation habe sich damals gedemütigt gefühlt durch die Regierung Großbritanniens. 1986 stand unter dem Eindruck des Falklandkrieges. Der WM-Sieg war für die Menschen daher großartig. Eine Erleichterung für das Herz wegen der politischen Lage. 1982 hatte Argentinien die Falklandinseln besetzt. Sie liegen rund 500 Kilometer vor der argentinischen Küste, wurden seit langem aber von Großbritannien verwaltet. Die damalige Militärregierung Argentiniens beanspruchte die Inseln als ihr Staatsgebiet. Großbritannien reagierte prompt und schickte Truppen in den Südatlantik. Nach 10 Wochen Krieg mit mehr als 900 Toten eroberte Großbritannien die Inseln zurück. Argentinien kapitulierte. Für viele Argentinier ist das bis heute ein wichtiges Thema, sagt die Soziologin Veronica Moreira. Das ist eine offene Wunde. Es ist unmöglich für die Menschen in Argentinien, Fußballspiele gegen England von dieser Erinnerung an einen Krieg zu trennen, in dem vor allem junge Menschen ums Leben gekommen sind. Die argentinische Fußballnationalmannschaft hat sich während der WM mit diesem

0: seiner Glücksfarbe auflaufen, nämlich im dunkelblauen Auswärtstrikot, das auch die Mannschaft 1986 um Diego Maradona trug und das Spiel bekanntermaßen gewann.
1: Viel Vorfreude und große Emotionen. Heute Abend trifft im zweiten WM-Halbfinale England auf Argentinien. Los geht's um 21 Uhr und Sie hören es live und in voller Länge hier bei uns in HR Info.
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1: Hohe Jugendarbeitslosigkeit, sinkende Löhne und enormer Leistungsdruck. Die Zukunft der chinesischen Gen Z ist alles andere als rosig. Jetzt reist die Generation, die um die Jahrhundertwende, Jahrtausendwende um Gottes Willen geboren ist, in ihren Social Media Feeds in ihre Jugend zurück. Chinese Dream Core oder Chinese Nostalgie Core nennt sich das Zurückträumen in die frühen 2000er Jahre. Retro-Nostalgie als Rezept gegen digitale Überforderung.
3: Es ist ein Bild von China, das so gar nicht zur Hightech-Nation passt, die Chinas Führung der Welt zeigen will. Ein Lehnstuhl aus Holz, an der Wand ein Monatskalender und in der Ecke steht kein supermoderner Flatscreen, sondern ein Röhrenfernseher. Auf dem blank gewienerten Wohnzimmertisch eine Schale mit Äpfeln. Die Bilder erinnern an eine Zeit, in der Familien um die Fernbedienung stritten und niemand ständig in sein Smartphone versunken war. Die Ästhetik der biederen 90er Jahre beherrscht gerade Chinas soziale Medien. Nutzer zeigen ehemalige Klassenräume, Wohnungen, verlassene Spielplätze. Momentaufnahmen unterlegt mit einer Prise Melancholie. Der Trend ist weltweit bekannt unter Chinese Dreamcore. Eine treffende deutsche Übersetzung gibt es nicht, nur Umschreibungen. Eine KI bietet folgende Erklärung an.
4: Eine Sehnsucht gemischt mit dem wohligen, aber leicht unheimlichen Gefühl, einen Traum zu betreten, aus dem man längst aufgewacht ist.
3: Der Internettrend erzählt viel über die Stimmung vieler junger Chinesinnen und Chinesen. Wer mit ihnen darüber redet, erfährt, dass sie eine Zeitreise machen. Zurück in eine Vergangenheit, die einfacher und hoffnungsvoller wirkt. Die Wirtschaft wuchs rasant und der boomende Arbeitsmarkt versprach einen gesellschaftlichen Aufstieg. Das China der 90er und der frühen 2000er Jahre. Ein Lob auf die Vergangenheit, weil die Zukunft wenig Hoffnung verspricht.
4: Sie haben so viele Jahre als Schüler und Studenten verbracht, vom Kindergarten über die Grundschule bis hin zur Universität. Sie haben hart gelernt, dass sie nach all dieser Arbeit eine gute Zukunft haben würden. Jetzt müssen sie feststellen, dass keine glänzende Zukunft auf sie wartet. Das macht sie enttäuscht, ja sogar desillusioniert.
5: And this makes them feel disappointed, even disillusioned.
3: So beschreit Xiang Biao die Sorgen der chinesischen Gen Z. Er arbeitet derzeit am Max-Planck-Institut für ethnologische Forschung in Halle an der Saale. Aus vielen Posts spricht tiefer Frust. Die Jugendlichen glauben nicht mehr daran, ihre eigene Zukunft selbst beeinflussen zu können. Deshalb flüchten sie in eine scheinbar unbeschwerte Jugend. Die Social-Media-Posts haben eins gemeinsam. Sie wirken auffallend unspektakulär. Kein Protz, nur der ganz normale Alltag.
4: Hallo mein Kind, willkommen zurück. Es ist der Sommer 2008. Es ist heiß draußen. Lass uns in die Bücherei gehen. Du hast dir dein Lieblingsbuch genommen, sitzt auf dem Boden und liest. Der Boden ist kalt und gemütlich.
3: Ein klassisches Video. Fotos aus einer Bücherei. Viele Jugendliche sind zu sehen, womöglich Freunde. Der Text soll die Person wieder zurück in die damalige Zeit versetzen. Besonders das Jahr 2008 ist für viele in China wichtig. Die Olympischen Sommerspiele fanden in Peking statt. Es war ein Höhepunkt des Optimismus und der Öffnung. Was erstaunt, der Staat überwacht das chinesische Social Media engmaschig. Trotzdem werden diese Beiträge offenbar toleriert.
1: Jobaussichten, mies, viel Druck, lange Arbeitszeiten. Die Zukunft der chinesischen Gen Z ist alles andere als rosig und jetzt reist die Generation in ihren Social Media Feeds zurück in ihre Zukunft, in ihre Jugend, zurück in die Zukunft, aus der Zukunft, wie auch immer. Aus Peking hat berichtet Johannes Jolmes. Es ist schon ganz schön heiß hier im Studio. Ich hoffe, Sie haben es ein bisschen kühler. Kamera ab und Action, das ist aktuell täglich in Mittelhessen zu hören. Gerade laufen hier die Dreharbeiten für den deutschen Familienfilm Max und die wilde Sieben, die Drachenbande im Schloss Braunfels und auch im Schloss Büdingen. Zum Cast gehört unter anderem die bekannte Schauspielerin Uschi Klaas und ein 15-Jähriger aus Frankfurt, Lukas Herzog, der spielt die Hauptrolle.

0: Kontrolle. Marc Klug hat die Dreharbeiten in Büdingen begleitet.
1: Gut, dann gehen wir auf Anfang für eine Probe.
2: Blaue Rollstühle stehen vor einem alten Kamin und große Kuscheltiere vor verstaubten Bücherregalen. Das Schloss Büding wird gerade wieder zur Filmkulisse für den dritten Teil der Kinoreihe Max und die Wilde Sieben. Diesmal mit dem Untertitel Die Drachenbande. Für den Familienfilm wird das mehr als 800 Jahre alte Schloss zum prunkvollen Seniorenheim. Und da passt die Bibliothek natürlich voll ins Bild, sagt Regisseur Winfried Oelsner.
3: Wir haben hier ein fantastisches Ambiente, innere Räume, eine Bibliothek, also alles Mögliche, was man sich nur wünschen kann. Wir haben uns vorgenommen, nicht immer das Gleiche nochmal zu erzählen, sondern möglichst auch mal was Neues hinzuzufügen. Und das Schloss bietet uns einfach die Möglichkeiten dazu.
2: Alles hier wurde an den Filmdreh angepasst, mit einer Ausnahme. Einmal pro Stunde ist hier, wie sonst auch, ein Glockenspiel in den alten Gemäuern zu hören. Schauspielerin Uschi Glas kommt dabei aus dem Schwärmen kaum noch heraus.
4: Es ist jedes Zimmer mit Liebe eingerichtet. Alles, jedes Detail, jeder Stoff ist ausgesucht. Es hat immer eine Ordnung und ich finde es schön, wenn man da sein darf.
2: Die 82-Jährige spielt eine Schauspielerin namens Vera, die in einem Seniorenheim lebt. Schon in den ersten beiden Filmen der Reihe hat sie sich mit einer Gruppe von Kindern angefreundet. Auch im dritten Film soll die Gruppe aus verschiedenen Generationen wieder einen Kriminalfall lösen. Angeführt wird sie von Max, der Hauptrolle, gespielt von dem 15-jährigen Lukas Herzog aus Frankfurt.
5: Für mich macht das einfach besonders, dass ich erfahren kann, wie es so ist zu arbeiten, was andere Jugendliche halt noch nicht haben. Und ich finde es einfach mega cool, dass man seine Freunde mit ins Kino nehmen kann und dann sagen kann, ja, das bin ich. Das ist schon sehr lustig.
2: Genau wie im Film gibt es auch bei den Schauspielern Unterschiede zwischen jung und alt. Für Uschi Glas heißt das aber vor allem eins: Respekt und Bewunderung für den Schauspielernachwuchs.
4: Zum Beispiel Lukas ist auch so einer, der kann aufnehmen, was der Regisseur der Vini sagt und er setzt sofort um. Das ist, finde ich, an Kindern so toll, dass die das dann wirklich reinziehen können und dann darstellen können.
2: In den kommenden Tagen und Wochen stehen weitere Dreharbeiten an. Am Ende noch im schweizerischen Bern, erstmal aber in Hessen, im Schloss Braunfels zum Beispiel. Der fertige Film soll im Herbst 2027 in die deutschen Kinos kommen.
0: Im Schloss Braunfels und auch im Schloss Büdingen laufen gerade Dreharbeiten für den deutschen Familienfilm Max und die Wilde Sieben, die Drachenbande. Marc Klug war für uns dabei.
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1: 13 Uhr. Neue Social-Media-Studie zu Jugendlichen vorgestellt. Kabinett beschließt Finanzplanung für Klima- und Transformationsfonds. Verfassungspreis für Wissenschaftsjournalistin und Erfinder der Stolpersteine. Das Wetter, mal Sonne, mal Wolken, zum Teil auch Schauer oder Gewitter, 25 bis 31 Grad. Mein Name ist Mike Oeske. Wie erleben Jugendliche Social Media? Dieser Frage ist der Medienpädagogische Forschungsverbund Südwest nachgegangen und hat am Vormittag in Mainz eine neue Studie vorgestellt. Befragt wurden 14- bis 17-Jährige. Aus der ARD-Wissenschaftsredaktion Anja Braun.
2: 3/4 aller Befragten sagen, dass sie durch Social Media von den Dingen abgelenkt werden, die sie stattdessen tun sollten. Mehr als die Hälfte hat das Gefühl, dadurch Zeit für Erholung und andere Freizeitaktivitäten zu verlieren. Und 40% der Heranwachsenden sagen, dass ihre Konzentrationsfähigkeit darunter leidet. Auf der anderen Seite sagen die allermeisten, dass sie über Social Media viel Neues lernen und ihr Wissen erweitern. Etwa die Hälfte fühlt sich dort auch verstanden. Wirklich wohl fühlen sich die Heranwachsenden in der Regel aber auf Social Media nicht.
1: Keine Prüfaufkleber mehr auf Kaffeemaschinen und Wasserkochern im Büro. Die Bundesregierung hat weitere Maßnahmen beschlossen, um Firmen und Menschen von Bürokratie zu entlasten. Laut dem zuständigen Minister Wildberger sind jetzt noch einmal Verpflichtungen weggefallen, die einer Entlastung von rund 600 Millionen Euro pro Jahr entsprechen. Unter anderem auch auf der Streichliste die grüne Umweltplakette für Elektroautos. Bahnstrecken sind überlastet,

0: der Ausbau geht zu langsam voran. Der Verkehrsclub Deutschland VCD und der Fahrgastverband Pro Bahn fassen in einem Schwarzbuch Probleme im Bahnverkehr in Hessen zusammen. Weitere Kritikpunkte: starke Verspätungen oder wegfallende Fernverkehrsverbindungen. Der VCD fordert deshalb zum Beispiel mehr Personal in Stellwerken und in Zügen und dass Züge aufeinander warten. Geld für den Klimaschutz und die Energiewende. Das kommt aus dem Bundeshaushalt und aus dem Klima- und Transformationsfonds, kurz KTF. Die Bundesregierung plant, im kommenden Jahr 40 Milliarden Euro aus dem Fonds auszugeben. Aus Berlin Philipp Eckstein.
1: Die Förderung von E-Autos, der Ausbau von Ladesäulen oder der Einbau neuer klimaschonenderer Heizungen. All das wird mit Geldern aus dem KTF bezahlt. Ein großer Posten im Finanzplan des KTF sind zudem finanzielle Hilfen, um den Strompreis zu dämpfen. Der KTF nutzt dafür die Einnahmen aus dem Emissionshandel. Zusätzlich erhält der KTF aktuell jedes Jahr auch 10 Milliarden Euro aus dem schuldenfinanzierten Sondervermögen für Infrastruktur und Klimaschutz.
0: In Nordhessen ist ein 7-jähriges Kind von einem Bagger überrollt und lebensgefährlich verletzt worden. Laut Polizei war das Mädchen in Schauenburg im Kreis Kassel mit dem Fahrrad auf dem Gehweg unterwegs. Direkt dahinter seien die Eltern gefahren. Der Baggerfahrer habe auf ein Firmengelände abbiegen wollen und habe dabei das Kind erfasst. Hessen ehrt Wissenschaftsjournalistin und Erfinder der Stolpersteine. Nach Angaben des Landtags werden die Wissenschaftsjournalistin Mai-Thi Nguyen Kim und der Künstler Gunter Demnig mit dem Verfassungspreis ausgezeichnet. Zur Begründung heißt es, die von der Bergstraße stammenden Nguyen Kim erreiche besonders junge Menschen mit fundierten wissenschaftlichen Fakten. Aktionskünstler Demnig aus dem mittelhessischen Alsfeld leistet einen bedeutenden Beitrag zur Erinnerung an NS-Opfer mit seinen Stolpersteinen in Gehwegen seit 30 Jahren. Das waren die Nachrichten. Das Wetter. Neben Sonnenschein gibt es auch einige Wolken, die vor allem in Südhessen einzelne Schauer und Gewitter bringen. Die Temperaturen steigen auf 25 bis 31 Grad. In der Nacht kühlt die Luft ab auf 19 bis 11 Grad. Morgen wieder sonnig und ab dem Nachmittag einzelne Schauer und Gewitter bis 33 Grad. Die weiteren Aussichten: am Freitag oft bewölkt und gebietsweise Schauer und Gewitter bis 27 Grad. Am Samstag Sonne, Wolken und meist trocken, maximal 26 Grad. Die Zeit 13.04 Uhr.
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0: Vorsicht bitte auf der A7 Würzburg Richtung Fulda zwischen Bad Brückenau-Volkers und Fulda-Dreieck. Dort liegen Spanngurte auf der Fahrbahn im Baustellenbereich. Vorsicht auch auf der A7 Hannover Richtung Kassel zwischen Hannmünden-Lutterberg und Kassel-Nord. Dort liegen Reifenteile auf der Fahrbahn. A3 Frankfurt Richtung Köln zwischen Niedernhausen und Idstein. 3 Kilometer Stau und stockender Verkehr wegen Fahrbahnschäden. Es haben sich 2 Betonplatten verschoben. Die beiden linken Fahrstreifen sind gesperrt. A7 Fulda Richtung Kassel zwischen Hünfeld-Schlitz und Niederaula. 5 Kilometer Stau wegen eines defekten LKW auf dem rechten Fahrstreifen. A44 Dortmund Richtung Kassel zwischen Kreuz Wünnenberg-Haaren und Lichtenau. Streckenweise stockender Verkehr wegen einer Tagesbaustelle auf dem rechten Fahrstreifen. A661 Oberursel Richtung Egelsbach zwischen Bad Homburger Kreuz und Frankfurt-Eckenheim. 2 Kilometer stockender Verkehr wegen Grünpflegearbeiten im Baustellenbereich. Der rechte Fahrstreifen ist gesperrt. Dadurch ist auch die Abfahrt Eckenheim gesperrt. Bitte in der Baustelle den linken Fahrstreifen nutzen. Die B8 Königstein Richtung Frankfurt ist zwischen Königstein im Taunus und Kelkheim nach einem Unfall gesperrt. Dadurch in jede Richtung jeweils 1 Kilometer Stau. Bitte den Bereich möglichst weiträumig umfahren. Und die B49 Limburg Richtung Gießen ist zwischen Leun-Biskirchen und Braunfels-Tiefenbach wegen Mäharbeiten bis 14.30 Uhr gesperrt. Eine Umleitung ist ausgeschildert.
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3: Guten Tag, schön, dass Sie bei uns sind. Vor 10 Jahren, in der Nacht vom 15. auf den 16. Juli 2016, putschten Teile des türkischen Militärs und scheiterten. Präsident Erdogan konnte die Türken in dieser Nacht mobilisieren, sich dem Militär entgegenzustellen. Mehr als 250 Menschen kamen dabei ums Leben und Tausende wurden verletzt. Erdogan machte die Bewegung des islamischen Predigers Gülen für diesen Putschversuch verantwortlich. Es folgten massive Einschränkungen der Meinungs- und Pressefreiheit, Entlassungswellen im Staatsdienst sowie Unterdrückungsmaßnahmen gegen kritische Stimmen. Wie hat diese Nacht des Putschversuchs die Türkei von heute geprägt? Darüber habe ich vorhin gesprochen mit unserem Türkei-Korrespondenten.

0: Korrespondenten Benjamin Weber in unserem Studio Istanbul. Und ich habe ihn gefragt, Erdogan hatte ja nach dem Putschversuch sofort mit sogenannten Säuberungsaktionen begonnen. Mehr als 20.000 mutmaßliche Gülen-Anhänger wurden alleine aus der Armee entlassen. Mehr als 100.000 aus dem Staatsdienst. Auch an Gerichten, an Schulen und in Unternehmen wurden Oppositionelle entlassen. Nicht nur Gülen-Anhänger. Hunderte Medien und Verlage wurden geschlossen. Mehr als 170 Journalisten hinter Gitter gebracht. Und das wirkte alles ziemlich gut vorbereitet. Weiß man denn da heute mehr, warum das damals so schnell ging?
1: Nein, also es gehört zu der Putschnacht dazu, dass vieles noch auch 10 Jahre später im Dunkeln liegt. Was man weiß, ist, dass der Regierungschef, der Ministerpräsident Yildirim damals, dieses Amt gibt es heute gar nicht mehr, schon eingeräumt hat, dass es Listen gegeben hat, auch vor dem Putschversuch schon, von Gülen-Anhängern, gegen die man strafrechtlich dann irgendwann mal vorgehen wollte. Und das hat man dann wohl umgesetzt. Aber die genauen Hintergründe liegen dann noch im Dunkeln. Es ist auf jeden Fall klar, dass Staatspräsident Erdogan und seine Regierung die Gelegenheit genutzt haben. Erdogan hat ja in der Putschnacht noch selber gesagt, dieser Aufstand sei ein Geschenk Gottes, denn er biete jetzt den Anlass, die Streitkräfte zu säubern, denn sie müssten makellos sein. Und da hat er, glaube ich, die Gelegenheit gesehen, sich seines großen Konkurrenten Fethullah Gülen zu entledigen auf dem Weg zur absoluten Macht. Die islamische Gülen-Bewegung und die AKP waren lange verbündet gewesen, hatten das Ziel, die Türkei islamisch konservativer zu machen, und hatten sich dann aber in einem Machtkampf zerstritten. Und das war dann eben die Gelegenheit für Erdogan, diesen unliebsamen Konkurrenten auszuschalten.
0: Also hat Erdogan dieser Putschversuch mehr genutzt als geschadet?
1: Absolut. Also ich glaube grundsätzlich überhaupt, dass Staatspräsident Erdogan es geschafft hat, mit seinem Aufruf an die Bevölkerung in der Nacht auf die Straße zu gehen und sich den Putschisten entgegenzustellen. Es war ein sehr riskantes Manöver. Hat er es geschafft, einen Militärputsch zu verhindern? Und das ist in der Türkei, ein Land, was 3 gewalttätige Militärputsche erlebt hat, natürlich ein bahnbrechendes Ereignis, dass man das verhindern konnte. Und das ist auf jeden Fall das eine. Dann hat er natürlich sofort den Ausnahmezustand ausgerufen und in der Folge, der hat 2 Jahre lang Bestand gehabt und in dieser Zeit hat er ein Referendum durchgedrückt oder gewonnen auch. Dann hat er die Verfassung geändert und die Türkei vom parlamentarischen System, wo das Parlament noch eine sehr starke Kontrollfunktion hatte, hinübergeführt in ein Präsidialsystem, wo die Macht im Prinzip zentral an einer Stelle gebündelt wird und das ist die Präsidentenstelle und das ist natürlich Staatspräsident Erdogan.
0: Du hattest gerade jetzt schon zusammengefasst, welche Folgen das für die Türkei politisch hatte. Welche Folgen hatten denn diese ganzen Maßnahmen rein funktional, auch diese Entlassungen, dass auf einen Schlag so viele Beamten entlassen werden?
1: Ja, also das fand ich auch jetzt in der Beschäftigung mit dem Thema sehr bemerkenswert, dass es so viele sind und so viele auf einmal. Das hat natürlich erstmal ein gewisses Vakuum erzeugt, aber dieses Vakuum ist dann auch relativ schnell wieder gefüllt worden. Und zwar dann natürlich mit eingesetzten Beamten, die zumindest der AKP-Regierung genehm gewesen sind. Also das hat sozusagen da auch nochmal eine gewisse, Stromlinienförmigkeit in das ganze System reingebracht, würde ich sagen. Und für die Menschen, die aus dem Staatsdienst entlassen worden sind, hatte das teilweise wirklich katastrophale Folgen, gerade wenn man an den Kulturbereich denkt, denn es sind nicht nur Gülen-Anhänger entlassen worden, sondern auch unliebsame Stimmen von links und so weiter. Und wir haben mit einem Politikprofessor gesprochen zum Beispiel, der noch das Glück hatte, dass er kurz vor der Rente stand und finanziell gut abgesichert war, der von vielen Doktoranden in seinem Umfeld erzählt hat, die dann quasi aus dem Staatsdienst entlassen worden sind und gleichzeitig mit einem Berufsverbot belegt worden sind und mit Ausreiseverbot, die also nicht mal mehr irgendwie ins Ausland gehen konnten, um da zu forschen und die dann hier im Prinzip erstmal vor dem Nichts standen, Cafés eröffnet haben, sich mit Gelegenheitsjobs durchgeschlagen haben. Und dann hat damals ein AKP-Abgeordneter im Parlament gesagt, auf die Frage, was diese Leute denn jetzt machen könnten oder wie man ihnen helfen sollte, hat er gesagt, sollen sie halt Baumrinde essen. Und das ist bei vielen irgendwie sehr tief doch hängen geblieben.
0: Vor 10 Jahren hatte Erdogan die Türkinnen und Türken noch mobilisieren können, sich hinter ihn und gegen das putschende Militär zu stellen in dieser Nacht. Wie sehen denn die Menschen in der Türkei diese Entwicklung, die du auch gerade schon geschildert hast, der letzten 10 Jahre heute? Die Regierung geht ja, wie du gerade auch schon gesagt hast, immer noch sehr hart gegen die Opposition vor.
1: Ja, ich würde sagen, es hat sich einerseits ein Eingewöhnungseffekt eingesetzt. Also zum Beispiel Demonstrationen sind immer verboten, große Demonstrationen zum Tag der Arbeit und so. Und dann wird zwar trotzdem versucht, auf die Straße zu gehen, aber man hat sich daran gewöhnt, dass einfach überall Polizei präsent ist und dann die Städte weiträumig absperrt zum Beispiel. Das ist auf jeden Fall das eine. Und dann haben wir natürlich diese großen Proteste gesehen im vergangenen Jahr nach der Festnahme von dem Präsidentschaftskandidaten der Oppositionspartei, dem Istanbuler Bürgermeister İmamoğlu, wo nochmal wirklich die Wut auch auf die Regierung, auf die Straße getragen worden ist. Und auch da sind die Sicherheitskräfte sehr rigoros vorgegangen. Da sind viele Leute Leute ins Gefängnis gekommen, für eine längere Zeit auch ganz junge Menschen. Gerade bei den jungen Menschen, muss man sagen, ist doch eine Frustration zu bemerken. Das sind Leute, die studieren, die sind Anfang 20, die damals diese Protestbewegung mitgetragen haben. Die kennen niemand anderen an der Spitze ihres Landes als Staatspräsident Erdogan und nehmen wahr, die Inflation ist groß, alles wird immer teurer, die Perspektiven für junge türkische Studienabsolventen werden immer schlechter und sie nehmen da eine große Hoffnungslosigkeit wahr. Ja, so würde ich das beschreiben.
0: Ja, und die Wirtschaftslage in der Türkei ist ja auch sehr schlecht derzeit. Wie fest sitzt denn Erdogan heute noch im Sattel, was würdest du sagen?
1: Ja, eine sehr gute Frage. Ich glaube, er sitzt relativ fest im Sattel. Das hat natürlich damit zu tun, dass er auch so gegen die Opposition vorgeht. Denn wenn man sich die Umfragen anschaut, die natürlich auch in der Türkei einer gewissen Schwankung unterliegen, dann ist die Opposition eigentlich sozusagen seit längerer Zeit vor der AKP von Erdogan. Und er müsste sich da eigentlich fürchten. Aber man sieht, er steckt den Präsidentschaftskandidaten ins Gefängnis. Er hat jetzt letztens wurde per Gerichtsurteil der Parteivorsitzende der Opposition ausgewechselt. Der jetzt wieder eingesetzt worden ist, gilt als sehr harmlos für Erdogan. Also da wird schon viel, glaube ich, unternommen, um auch die nächsten Wahlen für Erdogan ja so angenehm wie möglich zu gestalten, sage ich mal. Denn das ist was man in der Türkei schon auch immer wieder sieht. Auch wenn die Medien nicht unabhängig sind und auch wenn die Justiz nicht unabhängig ist, der Wahltag selber ist meistens schon noch frei, so gut es geht. Und ja, da wird jetzt viel darauf vorbereitet, dass man da dann auch wieder gewinnt.
0: 10 Jahre nach dem Putschversuch des türkischen Militärs. Was hat sich seitdem in der Türkei verändert? Darüber habe ich vorhin mit unserem Türkei-Korrespondenten Benjamin Weber im Studio Istanbul gesprochen. Vielen Dank.
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0: Aus Berlin kommen in letzter Zeit vor allem Meldungen, wo gespart werden soll. Und das betrifft jetzt auch den sogenannten Klima- und Transformationsfonds. Damit soll vor allem der klimafreundliche Umbau der Wirtschaft unterstützt werden. Heute hat die Bundesregierung ihre Pläne vorgelegt, wo genau da gespart werden soll. Unsere Parlamentskorrespondentin Lissy Kaufmann fasst die wichtigsten Entscheidungen zusammen.
3: 3 Karten von Deutschland zeigt das neue Internetportal Nivis. Eine für Flüsse und Bäche, eine für Grundwasser und eine für Niederschläge. Farbige Punkte in Blau, Gelb, Orange und Rot stehen für die Messstellen, erklärt anhand der ersten Karte Dirk Schwartmann, der Präsident der Bundesanstalt für Gewässerkunde.
4: Und diese Färbung entspricht der jeweiligen Kategorie, ob wir einen Normalwasserstand, ob wir Niedrigwasser, extremes Niedrigwasser haben.
3: In das System fließen Daten von rund 1200 Messstellen an Flüssen und Bächen sowie von 230 Grundwassermessstellen ein. Aktuell zeigen vor allem Regionen im Süden Deutschlands und auch Teile Ostdeutschlands häufig niedrige bis sehr niedrige Wasserstände. Für Schwartmann ist Nivis vor allem deshalb ein Fortschritt, weil erstmals überall die gleichen Maßstäbe gelten.
4: Bisher haben die Länder mit unterschiedlichen Parametern gearbeitet, mit unterschiedlichen Charakteren, mit unterschiedlichen Schwellenwerten. Jetzt haben wir hier die Möglichkeit, einheitliche Schwellenwerte bundesweit festzustellen, um auch bundesweit einen Abgleich vorzunehmen.
3: Nutzerinnen und Nutzer können sich von der Deutschlandkarte bis zu einzelnen Messstellen durchklicken. Für die Schifffahrt verweist Nivis zudem auf Vorhersagen für die kommenden Wochen. Angestoßen wurde das Projekt vom Bundesumweltministerium. Es finanziert den Betrieb mit jährlich rund 200.000 Euro. Umweltminister Carsten Schneider beschreibt die Dimension des Problems Wassermangel.
5: Wir haben in Deutschland in den letzten 25 Jahren 60 Milliarden Kubikmeter Wasser verloren.
3: Das ist mehr Wasser, als im gesamten Bodensee gespeichert ist.
5: Man sieht es an niedrigen Wasserständen in Flüssen, in Seen, an trockeneren Böden.
3: Der SPD-Politiker verweist auf eine Studie, die den volkswirtschaftlichen Schaden der Wasserknappheit bis zum Jahr 2050 auf 625 Milliarden Euro beziffert.
5: Eingerechnet Ernteausfälle, steigende Wasserpreise, unterbrochene Lieferketten, etwa wenn Niedrigwasser die Binnenschifffahrt einschränkt, was wir heute schon haben.
3: Für den Umweltminister ist die Entwicklung eindeutig. Der Klimawandel setze die Wasserressourcen in Deutschland immer stärker unter Druck. Wie sich das konkret vor Ort auswirkt, zeigt das Beispiel Würzburg. Die Stadt in Unterfranken gehört zu den trockensten Regionen Bayerns. Deshalb hat Schneider die Würzburger Umweltbürgermeisterin Sandra Wolowa eingeladen. Die Grünen-Politikerin berichtet:
6: Aktuell ist die Wassersituation sehr, sehr kritisch.
3: Die Trinkwasserversorgung der Stadt arbeitete zuletzt zeitweise an ihrer Leistungsgrenze. Würzburg hat deshalb die Bevölkerung bereits zum Wassersparen aufgerufen.
6: Den Garten nicht unbedingt zu gießen, den Pool nicht aufzufüllen. All diese Dinge, wir haben noch keine Allgemeinverfügung erlassen, also indem wir diese Dinge verbieten. Das hat München getan. Das wäre auch im Werkzeugkasten, haben wir noch nicht angewandt.
3: Umweltminister Schneider kündigt unterdessen weitere Regeln an, die Kommunen bei Wasserknappheit praktische Hilfe geben sollen.
5: Erster Schritt in dieser Richtung sind die Leitlinien zum Umgang mit Wasserknappheit, die

0: mein Ministerium zusammen mit Bund und Ländern erarbeitet hat und die im Herbst der Umweltministerkonferenz, die in der Sächsischen Schweiz stattfinden wird, vorgelegt werden sollen.
1: Geplant sei etwa ein Ampelsystem für Trockenlagen. Eine wichtige Datengrundlage dafür liefert künftig das Niedrigwasserinformationssystem NIWIS.
2: Unser Hauptstadtkorrespondent Dietrich Karl Meurer war bei der Vorstellung des neuen Niedrigwasserinformationssystems NIWIS dabei. Das hat der Bundesumweltminister Carsten Schnieder heute vorgestellt, denn Niedrigwasser ist ein großes Problem, das durch den Klimawandel auch immer größer werden wird. Und jetzt kommen wir nochmal zum Klima- und Transformationsfonds. Damit soll vor allem der klimafreundliche Umbau der Wirtschaft unterstützt werden. Heute hat die Bundesregierung auch da Pläne vorgelegt, wo genau gespart werden soll. Unsere Parlamentskorrespondentin Lissy Kaufmann fasst jetzt die wichtigsten Entscheidungen für uns zusammen.
3: Was man in den vergangenen Tagen immer wieder gehört hat, sind die Stichworte Aufräumen und Sparen. Und da fiel auch immer wieder der Begriff intelligenter Rasenmäher. Man will also Ausgaben kürzen, aber eben nicht radikal, sondern vernünftig. Der KTF, der war der Bundesregierung zu kleinteilig, zu unübersichtlich und auch zu wenig effektiv. Und deshalb sollen 2027 Kleinstprojekte gestrichen werden, und zwar ziemlich viele, ein Großteil dieser Kleinstprojekte. Außerdem will man bei der Förderung stärker sozial staffeln, also zum Beispiel beim Kauf von E-Autos oder beim Einbau von einer Wärmepumpe. Wer wenig Geld hat und sich ein E-Auto zum Beispiel fast nicht leisten kann, der soll viel stärker gefördert werden und auch Familien sollen stärker berücksichtigt werden.
2: An den Plänen der Bundesregierung zu diesem Fonds hat es schon einige Kritik gegeben. Lissy Kaufmann nennt uns die Gründe dafür.
3: Ja, Kritik gibt es vor allem mit Blick auf die Einnahmenseite. Denn eigentlich war ja mal die Idee, dass der KTF mehr Geld bekommen soll. Insgesamt 100 Milliarden in den kommenden Jahren zusätzlich. Und zwar eben aus diesem schuldenfinanzierten Sondertopf, dem Sondervermögen für Infrastruktur und Klimaneutralität. Jetzt aber in Zeiten von klammen Kassen, Löchern im Bundeshaushalt, da hat die Bundesregierung vor, dass aus dem KTF gleichzeitig Geld rausgenommen wird. Und zwar von diesen Einnahmen aus der CO2-Bepreisung. 2,7 Milliarden Euro will sie im kommenden Jahr aus dem KTF rausnehmen. Und da sagen jetzt Klimaschützer und auch die Grünen, Moment mal, das geht doch nicht. So war nicht der Deal, dass man jetzt fast 3 Milliarden gleichzeitig wieder rausnimmt, um damit Haushaltslöcher zu stopfen. Das ist ein Verschiebebahnhof, das ist eine Umschichtung und das bedeutet, dass man weniger Geld für Klimaschutz ausgibt. Die Bundesregierung wiederum argumentiert, wir machen ja auch im normalen Bundeshaushalt schon genug für Klimaschutz und deswegen können wir das Geld jetzt auch umschichten.
2: Warum aber laufen Ausgaben für Klimaschutz nicht wie andere auch über den Bundeshaushalt, sondern über einen Extrafonds? Auch dafür hat unsere Korrespondentin eine Erklärung.
3: Also erstmal zeigt so ein Fonds, wie wichtig die Themen Klimaschutz und Energiewende überhaupt sind. Das Geld wird zum Beispiel für den Ausbau von Ladeinfrastruktur ausgegeben, für die Förderung für den Kauf von E-Autos oder auch den Einbau von Wärmepumpen. Und das Geld aus dem KTF, das stellt die Bundesregierung für solche und auch nur für solche Ausgaben zur Verfügung. Und wenn es nicht in diesem Jahr ausgegeben wird, wird es automatisch mitgenommen ins nächste Jahr. Es muss also nicht wie sonst im Bundeshaushalt üblich, wieder neu verhandelt werden innerhalb der Regierung, für was man das Geld jetzt genau ausgibt. Und dieses Geld im kommenden Jahr, sind das ja über 40 Milliarden Euro, kommt größtenteils aus den Einnahmen des sogenannten Emissionshandels. Also das sind die Kosten, die anfallen, wenn klimaschädliches CO2 in die Luft geblasen wird. Und ein weiterer Teil ist schuldenfinanziert über das Sondervermögen für Infrastruktur und Klimaneutralität.
2: Lissy Kaufmann aus dem Hauptstadtstudio in Berlin. Mit dem Fonds für Klimaschutz und Transformation, kurz KTF, beschäftigen sich jetzt noch die zuständigen Ausschüsse. Ende November soll dann das Parlament darüber abstimmen und vor Weihnachten dann noch der Bundesrat.
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2: Heute Abend wird entschieden, wer im Finale der Fußball-Weltmeisterschaft gegen Spanien antritt. Argentinien oder England. Englands Trainer Thomas Tuchel möchte die Three Lions unbedingt zum zweiten WM-Titel nach 1966 führen. Dass Tuchel wie ein Löwe dafür kämpft, hat auch zur Folge, dass er schon mal emotional bis aufbrausend reagiert, wenn so ein oder wie auch ein Sportreporter bei einem Interview nach dem Spiel gegen Norwegen erleben musste. Thomas Tuchel ist eben kein Diplomat in eigener Sache und das beobachtet auch unsere WM-Reporterin Anne van Eickels.
5: Das Spiel einer Mannschaft von Thomas Tuchel ist erst dann zu Ende, wenn der Trainer gesprochen hat. Und zwar nicht in der Kabine mit den Spielern, sondern mit den Journalisten.

0: This is pure mentality. You can bottle it up and sell it. This is, yeah, so why is the problem for mentality?
1: Damit war dann alles gesagt nach dem 2:1 gegen Norwegen. Es sind diese Momente, in denen Thomas Tuchel sich emotional selbst überholt, verbal nicht zu bremsen ist und auch gerne über seine Mannschaft herzieht. Wie man sich in Dortmund mittlerweile fast schon milde lächelnd erinnert an einen tristen November-Samstag 2016.
2: Technisch, taktisch, mental, Bereitschaft, ein einziges Defizit, unsere Leistung.
1: Worte, die noch immer durch Dortmund wabern und dort süffisant in Wertungen einfließen, auch außerhalb des Fußballs. Doch irgendwie funktioniert Tuchels Art trotzdem, wenn man bereit ist, Kritik anzunehmen und zuzuhören, so wie Kapitän Harry Kane.
3: Er ist sehr authentisch und die Leute schätzen das. Wenn er spricht, ist nichts einstudiert. Genau das macht ihn aus. Man glaubt ihm und seiner Herangehensweise. Er ist nicht umsonst einer der besten Manager der Welt und sein Charakter ist ein großer Teil davon.
1: Kein einfacher Charakter, möchte man anfügen. Thomas Tuchel hat den Ruf, ein komplizierter Mensch zu sein, einer, der aneckt, der schwierig im Umgang sein kann und doch ganz anders ist, wenn man mit ihm entspannt zusammensitzt und plaudert, über seinen Lieblingsplatz zum Beispiel.
4: Mein Lieblingsplatz ist die Buchhandlung meines Freundes in Augsburg. Da fühle ich mich wahnsinnig wohl, ihm zuzuhören und gute Bücher rauszusuchen.
1: Überraschend nahbar, menschlich.
4: Nach Spielen, vor allem nach Siegen, bin ich sehr anfällig für Schweinereien aller Art, Schokolade, Erdnüsse, Chips.
1: Genau diese Charaktermischung macht Thomas Tuchel so schwer einzuordnen. Doch der englische Verband hat sich auf ihn eingelassen im Januar 2025 und es passt für beide Seiten. Der Rhythmus als Nationaltrainer mit weniger Spielterminen und weniger Aufmerksamkeit liegt Thomas Tuchel offenbar.
5: Ich bringe alles rein, genieße es, vertraue mir selbst und meinem Team, unserer Widerstandsfähigkeit. Und das macht mich lebendig. Es ist das, was ich am meisten liebe. Daher passt es.
1: Der 52-Jährige genießt den Freiraum und die Macht, die er als Nationaltrainer hat. Aber wenn der Druck steigt, sinkt oft auch Tuchels Diplomatie.
6: Wir sind unter den letzten vier, das ist das Wichtigste. Aber mein Analysekopf und der Fußballtrainer in mir glauben, dass wir besser Fußball spielen können und müssen.
1: Und zum Schluss bleibt die klitzekleine Erinnerung. Das Halbfinale gegen Argentinien ist erst dann vorbei, wenn Thomas Tuchel nach dem Abpfiff in alle Mikrofone gesprochen hat.
7: Heute Abend müssen sie also ran, die Three Lions gegen Argentinien. Englands Trainer Thomas Tuchel ist dabei auch gerne mal emotional. Manche mögen das und manche mögen das nicht. WM-Reporterin Anne von Eickels war das mit einem Porträt.
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7: Unser Ziel ist es, Südkorea unersetzlich zu machen. Das ist das Zitat von Präsident Lee Jae-myung. Und er hat den beiden Tech-Weltmächten USA und China den Kampf angesagt. Er will Milliarden investieren, um neue Chipfabriken zu bauen. Dabei ist Südkorea schon jetzt ganz vorne dabei, wenn es um Speicherchips geht. Jetzt träumt das Land aber davon, auch im Bereich der künstlichen Intelligenz zu einem globalen Akteur zu werden. Ist das realistisch? Kann sich Südkorea mit diesen ambitionierten Plänen wirklich unersetzlich machen? Dazu jetzt unser Korrespondent Thorsten Iffland.
9: Ergriffen und mit einer ordentlichen Portion Pathos steht Südkoreas Präsident Lee Jae-myung auf der Bühne und verkündet:
10: Ein neues Kapitel für die Republik Korea hat begonnen. Wir stehen vor einer neuen, kaum vorstellbaren Zukunft. Der heutige Tag markiert ihren Anfang. Im Namen unserer Wirtschaft möchte ich diese beiden zu Nationalhelden, zu Helden des Volkes erklären.
9: Mit den beiden sind die Chefs der Chipkonzerne Samsung und SK Hynix gemeint, die Lee für die Kameras symbolisch an den Händen fasst. Gemeinsam wollen der Staat und die beiden weltweit größten Hersteller für Speicherchips Südkorea nicht weniger als unersetzlich machen im Zeitalter der künstlichen Intelligenz.
10: Wir müssen uns die Schlüsseltechnologien der KI schneller sichern als jedes andere Land. Halbleiter, Physical AI und KI-Rechenzentren sind die drei Säulen für einen großen Entwicklungssprung. Wir müssen sie zusammenführen und mit höchster Dringlichkeit die gesamte Kraft von Staat und Privatwirtschaft bündeln, um ein koreanisches KI-Ökosystem aufzubauen.
9: Koreas Chipindustrie soll sich innerhalb von nur 5 Jahren verdoppeln. Dazu müssen neue Chipfabriken gebaut werden, und zwar nicht im Großraum Seoul wie bisher, sondern im eher ländlichen Südwesten des Landes, erklärt der Geschäftsführer von SK

0: Hynix 곽노중.
1: 전 세계적으로 메모리 공급 부족이 심화되고 있고.
2: Da sich der weltweite Mangel an Speicherchips verschärft, müssen wir schnell einen neuen Halbleiterstandort sichern. Dafür benötigen wir ein großes Gelände mit einer stabilen Versorgung durch Strom und Wasser. Aus dieser Perspektive erfüllt die südwestliche Region die Voraussetzungen für einen Halbleitercluster.
0: In Seoul seien die vorhandenen Ressourcen nahezu ausgeschöpft, erklärt Präsident Lee. Das neue Cluster, das gut 200 Kilometer von der Hauptstadt entfernt liegt, soll mit einem Hochgeschwindigkeitszug erschlossen werden. Die beiden Chip-Riesen wollen fast 500 Milliarden Euro investieren, die Regierung nochmal fast dieselbe Summe. Dass sich Südkorea zukünftig auch geografisch breiter aufstellt, halten Chip-Experten wie Suk Chun Kwon für sinnvoll.
3: Ein Großteil der weltweit modernsten Speicherchips wird in einem einzigen Industriecluster in Südkorea produziert. Dadurch entstehen erhebliche Risiken für die globale KI-Infrastruktur, weil sie von wenigen Standorten abhängig ist. Südkoreas Stärke im KI-Zeitalter beruht nicht nur auf technologischer Führungsrolle, sondern ebenso auf Verlässlichkeit.
0: Produktionsunterbrechungen könnten langfristig den Ruf Südkoreas als vertrauenswürdiger Lieferant beschädigen, so der Experte. Aktuell ist das noch ein entscheidender Vorteil, etwa gegenüber chinesischen Wettbewerbern. Wie schnell das kippen kann, konnte man kürzlich beim erst in letzter Sekunde abgewendeten Streik bei Samsung feststellen. Nur durch die intensive Vermittlung der Regierung und die Zahlung von Rekordboni für die Mitarbeiter konnte ein 18-tägiger Ausstand verhindert werden. Längst herrscht wieder Goldgräberstimmung in Südkorea, auch bei Industrieminister Kim.
4: Von den Genehmigungsverfahren bis zur Bauphase werden wir sämtliche Prozesse deutlich beschleunigen, um die Produktionskapazitäten schnell auszubauen. So werden wir unsere überwältigende Marktführerschaft und unseren uneinholbaren Vorsprung bei Speicherhalbleitern sichern.
5: Südkorea will hoch hinaus und hat den beiden Tech-Weltmächten USA und China den Kampf angesagt, um Milliarden zu investieren, um neue Chipfabriken zu bauen. Außerdem will das Land auch bei der künstlichen Intelligenz zu einem globalen Akteur werden. Thorsten Iffland hatte die Details und Hintergründe.
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8: 13.30 Uhr. Jugendliche fühlen sich laut Studie oft unwohl mit Social Media. Gericht bestätigt aus für Verkehrswende Volksbegehren. Anteil erneuerbarer Energien im ersten Halbjahr gestiegen. Das Wetter, teils Sonne, teils Wolken, auch mal Schauer oder Gewitter, 25 bis 31 Grad. Mein Name ist Christoph Haas. Jugendliche fühlen sich im Umgang mit Social Media oft nicht wohl. Das geht aus einer neuen Studie mit 14- bis 17-Jährigen hervor, die der Medienpädagogische Forschungsverband Südwest in Mainz vorgestellt hat. Aus der ARD-Wissenschaftsredaktion Anja Braun.
9: 3/4 aller Befragten sagen, dass sie durch Social Media von den Dingen abgelenkt werden, die sie stattdessen tun sollten. Mehr als die Hälfte hat das Gefühl, dadurch Zeit für Erholung und andere Freizeitaktivitäten zu verlieren. Die Nutzung von Social Media belastet die Jugendlichen oft. Gerade Mädchen nennen vor allem den ständigen Vergleich mit anderen auf den Plattformen bedrückend. Und die allermeisten Heranwachsenden finden Inhalte wie Fake News, Hassrede oder extreme politische oder religiöse Inhalte problematisch.
8: Keine Prüfaufkleber mehr auf Kaffeemaschinen und Wasserkochern im Büro. Die Bundesregierung hat weitere Maßnahmen beschlossen, um Firmen und Menschen von Bürokratie zu entlasten. Laut dem zuständigen Minister Wildberger sind jetzt noch einmal Verpflichtungen weggefallen, die einer Entlastung von rund 600 Millionen Euro pro Jahr entsprechen. Unter anderem auch auf der Streichliste die grüne Umweltplakette für Elektroautos.

0: Die hessische Landesregierung hat das Volksbegehren der Initiative Verkehrswende Hessen vor gut 4 Jahren zu Recht abgewiesen. Das hat der hessische Staatsgerichtshof in Wiesbaden entschieden. Bei dem Volksbegehren ging es um ein neues Mobilitätsgesetz in Hessen. Die Initiative will den Radverkehr, Fußgänger sowie Bus- und Bahnverkehr stärken. Die damalige schwarz-grüne Regierung hatte das Vorhaben abgelehnt. Dagegen legte die Initiative Beschwerde ein. Die Zahl der Toten bei dem Brand in einer Bar in Bangkok ist auf 32 gestiegen. Mehr als 70 Menschen wurden verletzt. Nach ersten Ermittlungen hat ein Kurzschluss in der Klimaanlage den Brand ausgelöst. ARD-Korrespondentin Ines Burkhardt.
1: Augenzeugen berichten, dass das Feuer in der Nähe der Bühne der Bar, wo Live-Musik aufgeführt wurde, ausgebrochen ist und sich dann schnell ausgebreitet hat. Laut Rettungskräften wurden die meisten Toten in den Toiletten im hinteren Teil des Ladens gefunden. Die Menschen sind offenbar nach hinten gelaufen, um sich vor den Flammen zu retten und auf der Suche nach Ausgängen. Überlebende haben in lokalen Medien berichtet, dass es keine Notausgänge oder Fluchtwege in der Bar gegeben habe.
0: Der Anteil erneuerbarer Energien in Deutschland ist im ersten Halbjahr bei der Strom- und Wärmeproduktion und im Verkehr kräftig gewachsen. Wie das Umweltbundesamt mitteilte, stammte der Strom zu rund 57% aus erneuerbaren Quellen. Das sind 6% mehr als im Vorjahreszeitraum. Die Gründe: mehr Wind und viele neu installierte Photovoltaikanlagen. Aus der ARD-Klimaredaktion Dominik Bartoschek.
2: Bei der Wärmeerzeugung stieg der Anteil der Erneuerbaren um 3%. Treiber waren hier neu installierte Wärmepumpen. Und im Verkehrssektor sorgten mehr Biokraftstoffe und mehr E-Autos auf den Straßen dafür, dass der Anteil der Erneuerbaren kräftig um 13% zulegte und einen neuen Höchstwert erreichte.
0: Das waren die Nachrichten. Das Wetter: neben Sonne gibt es auch einige Wolken und die können vor allem in Südhessen auch einzelne Schauer und Gewitter bringen. Die Temperaturen steigen auf 25 bis 31 Grad. Kommende Nacht kühlt es ab auf 19 bis 11 Grad. Morgen wieder oft sonnig und ab dem Nachmittag einzelne Schauer und Gewitter bis 33 Grad. Und die weiteren Aussichten: der Freitag wird oft bewölkt und es gibt gebietsweise Schauer und Gewitter bis 27 Grad. Am Samstag Sonne, Wolken und meist trocken, höchstens noch 26 Grad. Die Zeit 13.34 Uhr.
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0: Vorsicht auf der A7 Würzburg-Fulda. Zwischen Bad Brückenau-Volkers und Fulda-Dreieck liegen Spanngurte auf der Fahrbahn im Baustellenbereich. Und Vorsicht auch bitte auf der A7 Kassel-Fulda. Zwischen Cuxhagen und Melsungen liegen Reifenteile auf der Fahrbahn. A3 Frankfurt-Köln zwischen Niedernhausen und Idstein, 3 Kilometer Stau und stockender Verkehr. Wegen Fahrbahnschäden sind die beiden linken Spuren gesperrt. A7 Fulda-Kassel zwischen Hünfeld-Schlitz und Niederaula, 4 Kilometer Stau wegen eines defekten Lastwagens auf der rechten Spur. A44 Dortmund-Kassel zwischen Kreuz-Wünnenberg-Haaren und Lichtenau-Westfalen, streckenweise stockend, da gibt's eine Tagesbaustelle auf der rechten Spur. Und A661 Oberursel-Egelsbach zwischen Frankfurt-Heddernheim und Frankfurt-Eckenheim. Grünpflegearbeiten im Baustellenbereich. Die rechte Spur ist gesperrt. Bitte in der Baustelle die linke Spur benutzen.
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4: Guten Tag. Schön, dass Sie bei uns sind. Das Bundeskabinett hat ein neues Paket zum Bürokratieabbau in Deutschland beschlossen. Es geht um diverse Maßnahmen, die Wirtschaft und Bürger um etwa 600 Millionen Euro pro Jahr entlasten sollen. Und wie das genau aussehen soll, das hat uns Benjamin Großkopf mal in einer Antwort zusammengefasst.
5: Ja, das ist ein einerseits sehr kleinteiliges, aber damit andererseits sehr umfassendes Paket von wirklich handfesten Erleichterungen, wie zum Beispiel digitalen Überweisungen beim Arzt, über die Abschaffung der Umweltplakette für E-Autos oder den, Achtung, Abbau der Pflichten zur regelmäßigen Prüfung elektrischer Anlagen am Arbeitsplatz, also der berühmte Testaufkleber an Kaffeemaschinen oder Ähnlichem, der bislang alle 2 Jahre erneuert werden musste. 2 große Abers gibt es, das meiste muss noch in Gesetzesform gegossen und beschlossen werden, und zweites Aber: Aber bei den erwarteten Millionenentlastungen geht es immer um Projektionen. Also ob die dann wirklich so in der Kasse, ob bei Bürgern, Unternehmen oder Behörden wirklich zählbar werden, das ist dann eine ganz andere Sache.
4: Ein großes Maßnahmenpaket also, das heißt am Ende aber nicht unbedingt, dass das auch bei uns ankommt.
5: Der zuständige Minister Carsten Wildberger, der hat das gerade noch mal hier in Berlin betont. Ja, das sind sehr weitreichende Maßnahmen, die das Leben der Menschen leichter machen, so sagt das Wildberger. Ich würde es ein bisschen anders sagen. Erstmal, nein, da merken wir nicht so schnell etwas. Und hoffentlich dann irgendwann ja. Denn die allermeisten heute beschlossenen Vorhaben klingen zwar gut, sind aber nicht von heute auf morgen umsetzbar. Beispiel elektronische Überweisung beim Arzt. Das spart natürlich allen Beteiligten entweder Kosten, Nerven oder Papier. Dazu müssen aber noch diverse Voraussetzungen geschaffen werden, sodass das, Zitat Bundesgesundheitsministerium, schrittweise bis zum 1. September, Achtung, 2029 eingeführt werden soll.
4: Auch Wirtschaftsvertreter sprechen beim Bürokratieabbau von einem Schritt in die richtige Richtung. Die Bundesregierung spricht von einem richtig guten Tag. Die Bewertung von unserem Reporter Benjamin Großkopf sieht allerdings etwas verhalten aus.
5: Viele der Maßnahmen sind total richtig und werden das Leben für Unternehmen und Menschen erleichtern. Und es sind ja nicht die ersten, sondern der zuständige Minister Wildberger hat ja schon mehrere solche Pakete vorgelegt. Ich sehe aber auch das Aber. Diese Bundesregierung hat es bisher nicht geschafft, dass die Entlastungen eben schon bei uns Bürgern oder Verbrauchern oder den Unternehmen wirklich ankommen, dass man das Gefühl bekommt, es tut sich etwas. Der Zufriedenheit mit dem Staat und ein positiver Blick der Wirtschaft nach vorne, der hat auch immer etwas mit einem Gefühl zu tun und das in diesem Fall vor allem das Gefühl der Zuversicht. Und dieses sehr kleinteilige Vorgehen der Bundesregierung mag notwendig sein, aber Bürokratieabbau hat spätestens seit dem ersten Kabinett von Angela Merkel noch jede Bundesregierung versprochen und auch in diversen solcher Pakete verabschiedet. Das Ergebnis ist bekannt. Und deswegen hat Politik hier nun mal ein absolutes Glaubwürdigkeitsproblem, das ohne klare Vereinfachung sofort meiner Meinung nach nicht gelöst wird.
4: Das Bundeskabinett hat ein neues Paket zum Bürokratieabbau in Deutschland beschlossen. Es geht um diverse Maßnahmen, die Wirtschaft und Bürger um etwa 600 Millionen Euro pro Jahr entlasten sollen. Wie die genau aussehen, hat uns gerade Benjamin Großkopf zusammengefasst.
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4: Die Kämpfe zwischen den USA und Iran haben sich weiter verschärft. In den letzten Tagen haben die USA wieder Ziele im Süden Irans angegriffen. Iran meldet Vergeltungsschläge mit Raketen und Drohnen auf US-Stützpunkte in Bahrain, Kuwait und Jordanien. Außerdem sollen in der Straße von Hormuz 3 Öltanker attackiert worden sein. Der Krieg scheint weiterzugehen und Iran gibt sich entschlossener denn je, diesen Krieg zu führen. Uwe Lüb berichtet.
6: Wir stehen einem bösartigen Feind und dem großen Satan gegenüber, sagt Ali Bagheri, stellvertretender Chef des Nationalen Sicherheitsrats in Iran, einem Reporter des Staatssenders IRIB. Und einem solchen Feind, nämlich den USA, gebe man nicht nach. Für Iran gehe es um dreierlei. Erstens Rache für den Tod des obersten Anführers Ali Khamenei. Zweitens geht es darum, sich gegen die Schikanen und überzogenen Forderungen der USA zu wehren. Drittens geht es um die Bewahrung und Festigung der Errungenschaften, einschließlich der Frage der Straße von Hormuz sowie im Nuklearbereich. Der Ton ist gesetzt und der Krieg ist seit einer Woche neu entbrannt. Sowohl die USA als auch Iran veröffentlichen Bilder des Einsatzes ihrer Waffen. Von Flugzeugträgern, die einen, von Raketenabschussrampen, die anderen. Die USA zeigen zusätzlich die Folgen. Explosionen reißen große Krater. Aus Teheran heißt es, mindestens 30 Zivilisten seien in den vergangenen Tagen durch amerikanische Raketen getötet worden. Iran beschießt immer wieder US-Militärstellungen in Jordanien und den Golfstaaten. Beide Seiten fühlen sich im Recht. Die USA greifen Iran an, weil das Regime Tanker in der Straße von Hormuz attackiert, um die Kontrolle über die Meerenge durchzusetzen. So sei es ja zunächst verabredet worden, meint Irans stellvertretender Außenminister Qasem Gharibabadi. Doch die USA missachteten das sogenannte Memorandum of Understanding, die Absichtserklärung von Mitte Juni, völlig. Darüber brauche man nun nicht mehr zu reden. Die USA haben es aufgekündigt und das bedeutet für Iran, so Gharibabadi, kein Land sollte erwarten, dass die Islamische Republik Iran irgendwelche Verpflichtungen aus dem sogenannten Memorandum Memorandum of Understanding erfüllt. Zuletzt haben die USA auch die Blockade iranischer Häfen wieder in Kraft gesetzt. Das Regime soll wirtschaftlich in die Knie gezwungen werden. Einnahmen aus dem Ölgeschäft sollen wegbrechen. Doch Iran gibt sich selbstbewusst. Man habe genug

0: Flugerfahrungen gesammelt in den Jahren der Sanktionen, um diese weiterhin umgehen zu können, sagt Irans Ölminister Mohsen Paknejad. Wie immer sind unsere Mechanismen so gestaltet, dass wir auch dann noch Öl verkaufen können, wenn der Feind seinen Verpflichtungen nicht nachkommt, und dieser Prozess läuft bis heute erfolgreich weiter. Auch während der Blockade haben wir eine beachtliche Menge Öl über die Blockadelinie hinaus transportiert und weiter verkauft. Wie lange allerdings die Waffen Irans reichen, um gegenzuhalten, ist unklar. Ebenso, ob es dem Regime, wie vor Monaten behauptet, gelingt, selbst während des Krieges neue Waffen herzustellen. US-Präsident Donald Trump sagte im Sender Fox News, er glaube, über das Arsenal Irans Bescheid zu wissen. Oder auch nicht.
1: I think I know. Nobody knows an exact number.
2: Die Kämpfe zwischen den USA und Iran haben sich weiter verschärft. Und Iran gibt sich entschlossener denn je, diesen Krieg zu führen, berichtet unser Iran-Korrespondent Uwe Lüb.
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2: Im zweiten WM-Halbfinale trifft Argentinien heute Abend auf England. Gesucht wird der Finalgegner von Spanien. Ist Argentinien auf dem Weg zur Titelverteidigung? Philipp Hofmeister blickt für uns voraus.
4: Das kann doch nichts werden. Nicht noch einmal, hieß es vor dem WM-Start über den Titelverteidiger. Zu alt, zu langsam, zu wenig innovativ, diese Argentinier. Und trotzdem sind sie da, immer noch, schon wieder, unter den besten vier der Welt. Zur großen Freude der argentinischen Reporter und gegen alle Zweifler, Skeptiker und Widerstände warten Lionel Messi und die Argentinier heute auf England. Endlich.
5: Ich wollte schon immer gegen die großen Nationalmannschaften spielen. Gegen England ist es bisher nie dazu gekommen. Deshalb wird dieses WM-Halbfinale etwas ganz Besonderes.
4: Eine besondere Geschichte ist auch die dieser argentinischen Mannschaft bei diesem WM-Turnier. In jedem Spiel der K.O.-Runde tat sich der Titelverteidiger schwer. Selbst gegen den krassen Außenseiter Kapverden musste Argentinien in die Verlängerung. Doch immer fanden sie einen Weg durch Leidenschaft und durch Lionel.
6: Jetzt mal ein schöner langer Ball auf Messi. Da ist Messi! Tor!
4: Im Achtelfinale gegen Ägypten drehte Argentinien selbst einen 0:2 Rückstand gut 10 Minuten vor Ende noch in einen Sieg. Das Team von Trainer Lionel Scaloni wandelt in diesen WM-Tagen auf einem extrem schmalen Grat.
7: Wir hatten Glück, das ist die Wahrheit. Es gibt Dinge, die wir verbessern müssen, aber am Ende ist es wichtig, dass wir gewonnen haben. Außerdem hat die Mannschaft Historisches geschafft. Ein weiteres Halbfinale, fantastisch.
4: Doch ob das gegen dieses England nochmal gut geht, es wird viel taktische Cleverness brauchen. Und natürlich erneut die besonderen, die genialen Messi-Momente. Die sind fest eingeplant, erklärt Mittelfeldantreiber Alexis McAllister.
8: Wir versuchen die Mannschaft so um ihn zu bauen, dass er sich wohlfühlt. Er ist derjenige, der die Magie kreiert.
4: Mit dem Rücken zur Wand und mit der großen Dosis Messi-Magie sind diese Argentinier bislang am besten gewesen. Sollte das auch gegen England funktionieren, dann werden die argentinischen Reporter wohl bis Sonntag einfach so weitermachen.
2: Ja, da können wir uns auf einiges gefasst machen heute Abend. Denn da tritt England gegen Argentinien an im Halbfinale. Gesucht wird der Finalgegner von Spanien. Und Sie können das Spiel live und in voller Länge bei uns in HR Info verfolgen. 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
2: Erst am Montag hat die von der EU eingesetzte Expertenkommission vorgeschlagen, die Nutzung von Social Media erst ab 13 Jahren freizugeben. Doch was fangen die jetzt schon über 13-Jährigen im Netz damit an und wie geht's ihnen damit? Das hat die Sonderauswertung der neuen CIM-Plus-Studie 2026 des Medienpädagogischen Forschungsverbunds Südwest erforscht. Dazu wurden rund 800 Kids im Alter von 14 bis 17 befragt und zum Teil wurden auch mit deren Zustimmung ihre Online-Tagebücher ausgewertet. Online-Tagebuch, okay, wieder was gelernt. Anja Braun aus der ARD Wissenschaftsredaktion weiß mehr.
9: Social Media ist für viele Jugendliche offenbar eine Art emotionale Achterbahn. 72% sagen, dass sie dadurch von den Dingen abgelenkt werden, die sie eigentlich tun sollten. Und mehr als die Hälfte hat das Gefühl, dadurch Zeit für Erholung und andere Freizeitaktivitäten zu verlieren. 40% sagen sogar selbst, dass ihre Konzentrationsfähigkeit darunter leidet. Aber auf der anderen Seite sagen auch 82%, dass sie über Social Media viel Neues lernen und ihr Wissen erweitern können. Und etwa die Hälfte fühlt sich dort auch verstanden. Das zeigt, Jugendliche sehen Social Media nicht nur negativ, sondern eher so als Drahtseilakt zwischen Inspiration, aber eben auch Belastung.
2: Social Media ist offensichtlich im Alltag der Jugendlichen sehr wichtig. Trotzdem bewerten sie den Medienkonsum laut Studien nicht positiv. Und das, obwohl es den größten Teil ihrer Freizeit einnimmt.
9: 76% der Jugendlichen sind regelmäßig auf Social Media unterwegs. Aber nur knapp jede und jeder Fünfte zählt Social Media auch tatsächlich zu den drei Aktivitäten, bei denen er oder sie sich besonders wohlfühlt. Bei Treffen mit Freundinnen und Freunden, da sagen immerhin fast 2/3, da fühle ich mich besonders gut. Und auch Familie und Sport schneiden deutlich besser ab. Trotzdem hängen die meisten Heranwachsenden den größten Teil ihrer Freizeit auf Social Media ab. Dieser Widerspruch, der zeigt sich am stärksten bei der Plattform TikTok. Die wird von den Jugendlichen als ziemlich kritisch bewertet. Trotzdem ist TikTok nach YouTube der Dienst, den sie am meisten vermissen würden. Und bei den Mädchen liegt TikTok sogar auf Platz 1.
2: Der Unterschied in der Bewertung der Geschlechter findet sich auch darin, wer sich wie stark von Inhalten belastet fühlt.
9: Da ist zum einen dieser ständige Vergleich mit anderen. Das berichten vor allem Mädchen, dass der dauernde Vergleich mit anderen jungen Frauen auf Social Media, die vermeintlich hübscher, schlanker, beliebter oder sportlicher sind, großen Druck auf sie ausübt. Und sie sagen auch häufiger als Jungs, dass sie sich in ihrem eigenen Körper unwohl fühlen. Was die Jugendlichen insgesamt schwierig finden, sind problematische Inhalte auf Social Media. Und die bekommen sie wohl ziemlich oft ungefragt reingespült. Also am häufigsten sind da Fake News. Das bekommen etwa 71% mehr oder weniger regelmäßig angezeigt. Und danach kommen extreme politische oder religiöse Inhalte und Hassrede. Besonders belastend finden die Heranwachsenden aber ungewollte Nacktbilder, Mobbing, drastische Gewalt oder Inhalte, die zum Beispiel Essstörungen und selbstverletzendes Verhalten verharmlosen. Dabei ist der Umgang damit schon bemerkenswert. Die meisten scrollen einfach weiter. Und rund 1/3 der Jugendlichen sagt sogar, sie hätten sich an die vielen problematischen Inhalte gewöhnt. Nur etwa jede und jeder Vierte meldet solche Inhalte überhaupt bei den Plattformen.
2: Bei der CIM+-Studie ging es aber nicht nur um die negativen Folgen für Jugendliche. Auch Auswege aus dem Scrollen wurden abgefragt. Am besten hilft den Heranwachsenden, sich mit anderen Menschen darüber zu unterhalten.
9: Die Kids sprechen dann mit Freundinnen oder Freunden, mit Geschwistern ihrer Familie oder eben anderen Vertrauten darüber. Daneben wird auch Musik hören als gute Entlastung und Entspannungstechnik genannt. Die Studie zeigt, die sozialen Beziehungen, die sind für Heranwachsende trotz hohem Social-Media-Konsum ziemlich wichtig. Und Jugendliche mit einer starken familiären Einbindung, die haben im Schnitt ein höheres Wohlbefinden. Am wohlsten fühlen sich aber die allermeisten, wenn sie Zeit mit ihren Freundinnen und Freunden verbringen. Übrigens spielen KI-Chatbots bei dem Gespräch über Sorgen und Belastungen bei den Heranwachsenden bisher nur eine kleine Rolle. Nur etwa 12% der Kids nutzen sie, um darüber zu chatten, wenn sie etwas belastet.
2: Die abschließende Frage, die im Raum steht, wie stehen die Jugendlichen zu dem Social-Media-Verbot?
9: Fast die Hälfte der Befragten, immerhin 47%, hat gesagt, sie würden Generationen beneiden, die noch ohne Social Media aufgewachsen sind. Trotzdem sind die Jugendlichen in Sachen Altersgrenze eher skeptisch, vor allem weil sie die Wirksamkeit dieses Verbots bezweifeln. Dabei sind 43% schon der Meinung, dass Social Media für alle unter einem bestimmten Alter verboten werden sollte. Und besonders bezeichnend ist, die Mehrheit der Kids sagt, bei der ersten Nutzung von Social Media sollten die Kinder auf jeden Fall älter sein, als sie selbst es bei ihrer ersten Nutzung waren. Die aktuelle Debatte um die Social-Media-Verbote und die Altersgrenzen, die geht aber gefühlt über die Köpfe der allermeisten Jugendlichen hinweg. Denn nur 10% sagen, sie finden wirklich, dass ihre Perspektive als Jugendliche ausreichend beachtet wird.
2: Was fangen die jetzt schon über 13-Jährigen im Netz mit Social Media an und wie geht es ihnen damit? Das hat die Sonderauswertung der neuen CIM+-Studie 2026 des Medienpädagogischen Forschungsverbunds Südwest erforscht. Und Anja Braun hat uns gerade die Ergebnisse zusammengefasst. Vielen Dank.
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2: Heute vor 80 Jahren steht Deutschland vor dem Wiederaufbau nach dem Zweiten Weltkrieg. Und das Land bekommt Unterstützung. Am 15. Juli 1946 legt das Frachtschiff American Ranger in Bremerhaven an. An Bord rund 36.000 Care-Pakete für die hungernden Menschen im Nachkriegsdeutschland. Katharina Spätmann hat

0: Und wir kannten unsere Mutter gar nicht wieder.
1: Hans-Hermann Engel und Bärbel Wittwer gehören zu denjenigen, die sich vor 10 Jahren zum 70-jährigen Jubiläum an die ersten Care-Pakete erinnert haben. Weil seit dem Ende des Zweiten Weltkriegs mittlerweile mehr als 80 Jahre verstrichen sind, wird es immer schwieriger, Zeitzeugen und Zeitzeuginnen zu finden. Eine von ihnen heißt Brigitte Bauer und lebt in Bremerhaven. Sie hat ihre Erinnerungen aufgeschrieben, um nichts zu vergessen und ihre Geschichte aufzubewahren. Ein Kapitel handelt von den Care-Paketen.
2: Es muss 46 gewesen sein, als wir das erste Care-Paket aus Amerika bekamen. Die Freude darüber war sehr groß. Es waren hauptsächlich Dosen darin, voller Köstlichkeiten, wie Corned Beef und Erdnussbutter. Aber es enthielt auch ein paar Schuhe, in denen eine Adresse versteckt war.
1: Brigitte Bauer war damals ein kleines Mädchen und die Schuhe aus dem Paket passten ihr genau. Heute ist sie 88 Jahre alt. Zwischen ihren Aufzeichnungen liegt das sepiafarbene Foto einer jungen Frau mit 2 kleinen Mädchen. Brigitte Bauers Mutter mit ihren 2 Töchtern.
2: Es war für uns alle wichtig. Wir waren ja aus Ostpreußen gekommen und hatten nur das, was wir anhatten und sonst nichts.
1: Dank der Adresse in den Schuhen konnte sich Brigitte Bauers Mutter mit Hilfe einer Nachbarin, die Englisch sprach, bei den Absendern des Pakets bedanken. Sie lebten in Black Duck, Minnesota. Weitere Pakete und Briefe hin und her über den Atlantik folgten.
2: Unsere Mutter ließ sich mit uns fotografieren. Sie hatte das amerikanische Kleid an, in Blau, mit weißen Blüten. Stolz drauf. Sah gut aus, ja.
1: Bis zu 20 Kilo schwer waren die Care-Pakete, die damals nach dem Krieg nach Deutschland geschickt wurden. In ein Land, das gerade noch Kriegsgegner gewesen war. 22 Wohlfahrtsverbände in den USA hatten sich dafür zusammengeschlossen. Für 15, später für 10 Dollar konnten die Amerikaner bei Care Pakete für Europa bestellen oder selber welche packen, die dann mitverteilt wurden. Der amerikanische Präsident Harry Truman kaufte ebenfalls 100 Pakete und empfahl das am 7. Mai 1946 auch seinen Landsleuten.
3: C-A-R-E will act as a means for the whole country to provide a hungry person in Europe with food enough for 3 or 4 weeks. I commend it to the people of the United States.
1: Bis 1960 schickte Care fast 10 Millionen Pakete nach Deutschland. Manchmal, wie bei Brigitte Bauers Mutter, entwickelten sich Brieffreundschaften zwischen den Absendern und den Empfängern. Die Briefe aus Minnesota hat Brigitte Bauer bis heute aufgehoben.
4: Zeitzeuginnen und Zeitzeugen haben unserer Reporterin von der Zeit des Wiederaufbaus nach dem Zweiten Weltkrieg in Deutschland erzählt. Die Care-Pakete damals haben den damaligen Kindern die Welt bedeutet. In der Nacht vom 15. auf den 16. Juli 2016 putschten Teile des türkischen Militärs und scheiterten. Präsident Erdogan machte die Bewegung des islamischen Predigers Gülen dafür verantwortlich. Es folgten massive Einschränkungen der Meinungs- und Pressefreiheit, Entlassungswellen im Staatsdienst sowie Unterdrückungsmaßnahmen gegen kritische Stimmen. Auch 10 Jahre später geht die Regierung hart gegen die Opposition vor. AD-Korrespondent Benjamin Weber berichtet aus Istanbul.
5: Die Istanbuler Bosporusbrücke ist ein zentraler Schauplatz der Nacht vom 15. auf den 16. Juli vor 10 Jahren. Soldaten blockieren sie mit Panzern. Über der Hauptstadt Ankara steigen Kampfjets auf und bombardieren das Parlament. Ein im Fernsehen verlesener Text erklärt, die Regierung sei abgesetzt. Es ist etwa Mitternacht, als Staatspräsident Erdogan auf dem Handy der Fernsehmoderatorin Hande Fırat anruft. Mit Video.
6: Ich rufe unser Volk auf, sich auf den Plätzen unserer Provinzen zu versammeln, an den Plätzen und den Flughäfen. Eine Macht, die stärker ist als die Macht des Volkes, habe ich bis heute nicht gekannt.
5: Tausende folgen ihm. Sie stellen sich den Soldaten entgegen. Am Morgen erklärt die Regierung, wieder alles unter Kontrolle zu haben. Mehr als 250 Menschen sterben, Tausende werden verletzt. Die Regierung und später auch Gerichte machen die Bewegung des in den USA lebenden Predigers Fethullah Gülen verantwortlich. Sie hat Schlüsselpositionen in türkischem Staat, Gesellschaft und Militär besetzt. Zwischen den ursprünglichen Verbündeten Erdogan und Gülen war in der Zwischenzeit ein Machtkampf ausgebrochen. Noch in der Putschnacht erklärt Erdogan:

0: Dieser Aufstand ist ein großes Geschenk Gottes an uns. Warum? Weil er unseren Streitkräften, die rein sein müssen, die Gelegenheit bietet, sich zu säubern.
1: Die Säuberungsaktionen beginnen sofort und sie wirken gut vorbereitet. Mehr als 20.000 mutmaßliche Gülen-Anhänger werden allein aus der Armee entlassen, mehr als 100.000 aus dem Staatsdienst. Gerichte, Schulen und Unternehmen werden gesäubert, hunderte Medien und Verlage geschlossen, mehr als 170 Journalisten hinter Gitter gebracht. Die Regierung nutzt die Gelegenheit. Das sagt der Jurist Professor Dr. Ibrahim Kapoğlu.
2: Die Maßnahmen richteten sich nicht nur gegen Personen, die tatsächlich der Gülen-Bewegung angehörten. Sie gingen weit darüber hinaus. Betroffen waren auch säkulare Bürger, Menschenrechtsverteidiger, demokratische Kreise, Linke, Sozialisten und viele andere Gruppen, die von der Regierung als Gegner wahrgenommen wurden, wurden auch ins Visier genommen.
1: Seitdem gehen Justiz und Staatsapparat rigoros gegen kritische Stimmen vor. Demonstrationen zu Anlässen wie dem Weltfrauentag, dem Tag der Arbeit oder Pride werden verboten. Die Opposition wird drangsaliert. Ihr Präsidentschaftskandidat Ekrem İmamoğlu sitzt seit mehr als einem Jahr im Gefängnis. In der Putschnacht stirbt auf der Brücke auch einer der engsten Präsidentenberater, Erol Olçok, und sein 17-jähriger Sohn Abdullah. Nihol Olçok, die Witwe und Mutter, glaubt heute nicht mehr, dass die Regierung damals von dem Putschversuch überrascht wurde. Dazu hätten die Ereignisse Erdogan viel zu sehr genutzt.
3: Heute ist die Türkei praktisch zu einem Einparteienstaat geworden. Wir sehen es doch. Am Ende des Tages gibt es nicht einmal eine echte Opposition mehr. Eigentlich leben wir bereits in einer Einparteien-Ära. Und in jener Nacht wurde am meisten der Partei und Erdogan gedient. Das sehen wir heute.
1: Um die Hintergründe aufzuklären, nimmt 2016 ein parlamentarischer Untersuchungsausschuss seine Arbeit auf. 5 Monate später löst der Präsident ihn per Dekret wieder auf.
4: Benjamin Weber aus unserem Studio Istanbul über den Putschversuch des türkischen Militärs vor 10 Jahren und darüber, wie Präsident Erdogan die Türkei seitdem umgebaut hat.

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1: 14 Uhr. Jugendliche fühlen sich laut Studie oft unwohl mit Social Media. EU gewährt wehrfähigen Ukrainern künftig keinen automatischen Schutzstatus mehr. Erneuerbare Energien wachsen im ersten Halbjahr. Das Wetter, mal Sonne, mal Wolken, zum Teil auch Schauer oder Gewitter, 25 bis 31 Grad. Mein Name ist Christoph Haas. Jugendliche fühlen sich im Umgang mit Social Media oft nicht wohl. Das geht aus einer neuen Studie mit 14- bis 17-Jährigen hervor, die der Medienpädagogische Forschungsverbund Südwest in Mainz vorgestellt hat. Aus der ARD-Wissenschaftsredaktion Anja Braun.
2: 3/4 aller Befragten sagen, dass sie durch Social Media von den Dingen abgelenkt werden, die sie stattdessen tun sollten. Mehr als die Hälfte hat das Gefühl, dadurch Zeit für Erholung und andere Freizeitaktivitäten zu verlieren. Die Nutzung von Social Media belastet die Jugendlichen oft. Gerade Mädchen nennen vor allem den ständigen Vergleich mit anderen auf den Plattformen bedrückend. Und die allermeisten Heranwachsenden finden Inhalte wie Fake News, Hassrede oder extreme politische oder religiöse Inhalte problematisch.
1: Wehrfähige ukrainische Männer erhalten in der Europäischen Union in Zukunft nicht mehr automatisch einen Schutzstatus. Darauf haben sich Vertreter der Mitgliedstaaten in Brüssel geeinigt, auf Bitten der Ukraine. Wer von dort in die EU einreisen will, muss ab März des kommenden Jahres nachweisen, dass er mit Genehmigung aus der Ukraine ausgereist ist oder vom Wehrdienst befreit ist. Nötig ist noch die formelle Zustimmung durch den Rat der 27 EU-Staaten. Männer, die schon in der EU sind, sind von der Änderung nicht betroffen. Die Bundesregierung hat ihren Finanzplan für den Klima- und Transformationsfonds beschlossen. Mit Geld aus dem Fonds werden etwa der Kauf von E-Autos unterstützt und der Strompreis gedämpft. Die Bundesregierung will, dass im kommenden Jahr 40 Milliarden Euro aus dem Fonds ausgegeben werden. Bei kleineren Förderprogrammen will die Bundesregierung kürzen, sie sollen auslaufen. Das Geld im Fonds kommt unter anderem aus den Einnahmen im Emissionshandel. Das Volksbegehren für eine Verkehrswende in Hessen

0: ist endgültig gescheitert. Der Staatsgerichtshof in Wiesbaden hat eine Beschwerde zurückgewiesen, mit der das Bündnis Verkehrswende ein entsprechendes Gesetz erzwingen wollte. HR-Landeskorrespondentin Ute Wellstein.
1: Rund 70.000 Unterschriften hatte das Bündnis Verkehrswende vor 4 Jahren gesammelt. Ziel war ein Gesetz, mit dem die Bedingungen für Fußgänger, Radfahrer und Nutzer des öffentlichen Personennahverkehrs gestärkt werden sollten. Die damalige schwarz-grüne Landesregierung hatte den Gesetzestext für unzulässig erklärt und das Volksbegehren deshalb nicht umgesetzt. Der Staatsgerichtshof sah das heute genauso. Einige der vorgeschlagenen Änderungen betreffen Bundesrecht, das nicht durch hessische Landesgesetze verändert werden dürfe, zum Beispiel die Elektrifizierung von Bahnstrecken.
0: Der Anteil erneuerbarer Energien in Deutschland ist im ersten Halbjahr bei der Strom- und Wärmeproduktion und im Verkehr kräftig gewachsen. Wie das Umweltbundesamt mitteilte, stammte der Strom zu 57% aus erneuerbaren Quellen. Das sind 6 Prozentpunkte mehr als im Vorjahreszeitraum. Die Gründe: mehr Wind und viele neu installierte Photovoltaikanlagen. Aus der ARD-Klimaredaktion Dominik Bartoschek.
2: Bei der Wärmeerzeugung stieg der Anteil der Erneuerbaren um 3%. Treiber waren hier neu installierte Wärmepumpen. Und im Verkehrssektor sorgten mehr Biokraftstoffe und mehr E-Autos auf den Straßen dafür, dass der Anteil der Erneuerbaren kräftig um 13% zulegte und einen neuen Höchstwert erreichte.
0: Das waren die Nachrichten. Das Wetter: zur Sonne gibt's heute Nachmittag auch einige Quellwolken und die können vor allem in der Südhälfte einzelne Schauer und Gewitter bringen. Höchstwerte 25 bis 31 Grad. Kommende Nacht bleibt's trocken und es kühlt ab auf 19 bis 11 Grad. Morgen wieder erst oft Sonne, später auch einige Wolken und ein paar Schauer, die vor allem im Südwesten, maximal 27 bis 33 Grad. Die weiteren Aussichten: am Freitag ist es öfter bewölkt und gebietsweise gibt es teils kräftige Schauer und Gewitter, höchstens 27 Grad. Und am Samstag wechselhaft, aber meist trocken, bis 26 Grad. Die Zeit 14.05 Uhr.
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0: Vorsicht auf der A7 Würzburg-Fulda. Zwischen Bad Brückenau-Volkers und Fulda-Dreieck liegen Spanngurte auf der Fahrbahn im Baustellenbereich. Vorsicht auch bitte auf der A66 Fulda-Frankfurt. Zwischen Schlüchtern-Nord und Schlüchtern-Süd liegen Reifenteile auf der Fahrbahn. Und da steht ein defekter Lastwagen auf der rechten Spur unter Standspur. A3 Frankfurt-Köln. Zwischen Frankfurter Kreuz und Kelsterbach 2 Kilometer stockender Verkehr nach einem Unfall auf der linken und der mittleren Spur. Und im weiteren Verlauf der A3 zwischen Niedernhausen und Idstein 3 Kilometer Stau und stockender Verkehr. Wegen Fahrbahnschäden sind die beiden linken Spuren bis auf Weiteres gesperrt. A7 Fulda-Würzburg. Zwischen Fulda-Dreieck und Bad Brückenau-Volkers 4 Kilometer Stau und stockender Verkehr im Baustellenbereich. A44 Dortmund-Kassel. Zwischen Kreuz Wünnenberg-Haaren und Lichtenau-Westfalen streckenweise stockender Verkehr wegen einer Tagesbaustelle auf der rechten Spur. Und A661 Oberursel-Egelsbach zwischen Frankfurt-Heddernheim und Frankfurt-Eckenheim. Grünpflegearbeiten im Baustellenbereich. Die rechte Spur ist gesperrt. Bitte in der Baustelle die linke Spur benutzen. Und deswegen ist auch die Abfahrt Eckenheim gesperrt.
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4: Guten Tag, schön, dass Sie bei uns sind. Gestern war der 5. Jahrestag der Flutkatastrophe im Ahrtal. Aber nicht nur starke Regenfälle und Hochwasser sind in Deutschland als Folge des Klimawandels zunehmend ein Problem. Auch Niedrigwasser nach starken Hitze- und Dürreperioden wie gerade. Deutsche Flüsse tragen immer häufiger Niedrigwasser. An der Donau werden aktuell historische Tiefstwerte gemessen. Der Wasserpegel des Rheins bei Karlsruhe ist nur knapp vor seinem historischen Tiefstand. Und der Großteil der kleineren Flüsse des Landes wird als extrem niedrig eingestuft. Und dieses Problem hat auch ganz Deutschland. Und darunter leiden Schifffahrt, Infrastruktur und die Natur. Um diese Lage besser im Blick zu behalten, hat Bundesumweltminister Carsten Schneider heute das Niedrigwasserinformationssystem NIVIS gestartet. Unser Hauptstadtkorrespondent Max Ulrich in Berlin beobachtet das Thema für uns. Mit ihm habe ich vorhin gesprochen und ihn gefragt: Wie groß ist denn das Problem Niedrigwasser derzeit und wie sieht der Umweltminister dieses Problem auch perspektivisch?
5: Ja, als dramatisch, denn Deutschland hat laut Carsten Schneider in den letzten 25 Jahren 60 Milliarden Kubikmeter Wasser verloren. Um das mal deutlich zu machen, das ist so viel Wasser wie im Bodensee, im Starnberger See, im Chiemsee, im Ammersee und der Müritz zusammen. Das ist weg, eben durch die Hitze und fehlende Niederschläge. Und das hat natürlich extreme Folgen. Also Schiffe können nicht mehr fahren, Kraftwerke können nicht mehr gekühlt werden, die Waldbrandgefahr steigt, fallen aus. Auch die Trinkwasserversorgung ist in Deutschland in Gefahr. Und Carsten Schneider sagt, wenn wir da nichts tun, droht der deutschen Volkswirtschaft bis 2050 ein Schaden in Höhe von 625 Milliarden Euro.
4: Wow, das ist wirklich viel. Und sehr beeindruckend, wie du es gerade schilderst. Welche Ziele verfolgt Schneider denn mit diesem neuen Niedrigwasserinformationssystem NIWIS?
5: Ja, das Ganze ist eigentlich nur eine Website und die ist auch leider gerade offline, weil offenbar so viele Menschen, die sich anschauen wollen, dass sie überlastet ist. Auf dieser Website sieht man eben drei Deutschlandkarten, da sieht man die Pegelstände von Flüssen, die Grundwasserpegel und die Niederschlagsmengen und das ist mit so einem Farbsystem, blau steht für alles in Ordnung, kein Niedrigwasser und dann gibt's gelb, rot und dunkelrot und als die Website noch ging, waren die roten Punkte in der Überzahl, blau war sehr, sehr wenig. Man soll vor allen Dingen mal einen Eindruck bekommen. Wie ist denn die Niedrigwasserlage in Deutschland gerade? Du hast es angesprochen, die Donau ist komplett rot gerade, hat extreme Niedrigwasserstände. Im Süden Deutschlands gibt es gar keine blauen Punkte mehr. Da hat man wirklich eine extreme Niedrigwassersituation. Einen praktischen Sinn hat diese Website vor allen Dingen für Binnenschiffer. Die können tatsächlich schauen, ist der Fluss, den ich fahren möchte, denn befahrbar oder hat der so ein extremes Niedrigwasser, dass ich da nicht langfahren kann.
4: Wie soll diese Website, wenn sie dann wieder online ist, denn eigentlich funktionieren? Wer speist da eigentlich die Daten ein? Wie kann ich mir das vorstellen?
5: Ja, diese Website bündelt vor allem Daten, die es seit vielen Jahren und Jahrzehnten schon gibt. Also Wasserstände, Niederschlagsmengen, die werden ja schon seit Jahrzehnten gemessen, aber eben jedes Bundesland hat eigene Informationssysteme, jeder Landkreis geht anders damit um. Jetzt ist zum ersten Mal alles zusammengefasst und eben mit diesem einfachen Farbsystem kann man auch als Laie sehr gut erkennen, wie groß ist denn die Niedrigwassersituation bei mir in meiner Nachbarschaft. Und das soll zum Beispiel auch Unternehmen helfen, die auf Kühlwasser angewiesen sind. Oder auch, wenn man sich überlegt, sollte ich jetzt meinen Pool befüllen oder nicht? Und auch Landkreisen zum Beispiel dabei helfen, wenn sie so Verbote aussprechen. Ja, also München macht das ja zum Beispiel gerade, da darf man den Rasen nicht mehr sprengen und sein Auto nicht mehr waschen. Und damit man das als Bürger auch nachvollziehen kann, dafür ist diese Website auch gedacht.
4: Um die Niedrigwasserlage besser im Blick zu behalten, hat Bundesumweltminister Carsten Schneider heute das Niedrigwasserinformationssystem NIWIS gestartet. Was das genau ist, wie es funktioniert und was es bringen kann, darüber habe ich vorhin mit unserem Hauptstadtkorrespondenten Max Ulrich in Berlin gesprochen.
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4: In Zeiten, in denen wir über die anhaltende Hitze sprechen, wie gerade jetzt, oder auch über die Ahrtal-Katastrophe, die sich ja vor 5 Jahren ereignet hat, in diesen Zeiten will die hessische Landesregierung das Klimagesetz ändern. Kritiker sagen, aufweichen. Unsere landespolitische Korrespondentin Katinka Mumme fasst die Änderungen und die Kritik daran zusammen.
6: Ein einziges Wort, das ganz schön viel auslösen kann. Im Entwurf zum neuen Klimagesetz wird das Wörtchen soll eingefügt. Und so muss das Land Hessen bis 2045 nicht klimaneutral werden, sondern soll bis dahin keine Treibhausgase mehr ausstoßen. Das Land muss also seine Klimaziele nicht mehr verbindlich erreichen. Für die Grünen-Fraktion im Landtag ist das eine Aufweichung des Klimaschutzes. Umweltpolitische Sprecherin Martina Feldmeier.
7: Die Landesregierung verwässert damit den Klimaschutz in Hessen komplett. Es wird keine verbindlichen Klimaziele mehr geben. Es wird keinen wissenschaftlichen Klimabeirat mehr geben, der guckt, ob wir auf dem richtigen Weg sind. Also es bleibt im Prinzip nichts mehr übrig und deswegen ist dieser Gesetzentwurf falsch, der muss zurückgezogen werden.
6: Die Landesregierung verliere so auch ihre Vorbildfunktion gegenüber den Kommunen, so Feldmeier. Das befürchtet auch der Hessische Städtetag. In einer schriftlichen Stellungnahme, die dem HR vorliegt, nennt er es ein problematisches Signal für die Politik auf kommunaler Ebene. Das bekräftigt Städtetag-Direktor Holger Hinkel auch im Interview.
8: Der damit mittelbar vorgegebenen Leitlinie orientieren sich seitdem halt auch unsere Mitgliedskommunen. und bringen auf jeden Fall eine vermeidbare Unsicherheit hinein, wenn das jetzt in einem stärkeren Maße wieder zurückgefahren wird, in dem Bestreben, dem Land selbst mehr Beinfreiheit bei der Einhaltung seiner Klimaziele.

0: zugeben. Es ist quasi eine Art Kollateralschaden, den wir befürchten.
1: Mit einem verbindlichen Ziel könnten Kommunen auch finanzielle Unterstützung vom Land Hessen zum Erreichen dieses Zieles einfordern. Das fällt nun weg. Die Landesregierung weist die Kritik, sie würde bis 2045 nicht mehr klimaneutral werden wollen, zurück. Man wolle aber pragmatischer vorgehen, sagt CDU-Staatssekretär Michael Ruhl aus dem Umweltministerium.
2: Es geht zum Beispiel darum, dass wir Monitoring- und Berichtspflichten reduzieren, um dann auch zu schauen, wir wollen nicht Klimaschutz irgendwo in den Amtsstuben machen, sondern wir wollen tatsächlich Klimaschutz konkret auf der Fläche umsetzen, dass es einfacher geht und dass wir möglicherweise auch kosteneffizienter dabei sind, um unsere Ziele zu erreichen. Am Ziel Klimaneutralität 2045 halten wir selbstverständlich fest.
1: Welche Berichte das genau betreffen wird, konnte Ruhl nicht sagen. Lob für das geänderte Klimagesetz kommt von der Vereinigung Hessischer Unternehmerverbände. Energie- und Klimapolitikreferent Marius Schäfer.
3: Wir begrüßen die Änderungen sehr, denn sie geben einerseits der Industrie die nötige Flexibilität, die sie braucht, um die Klimaziele zu erreichen. In Europa wird Klimaschutz über ein marktwirtschaftliches System, den Emissionshandel, gewährleistet und organisiert. Und innerhalb dieses Systems hat das Land recht wenige Stellschrauben, weshalb es auch bei der Klimapolitik wenig Kompetenz hat. Von daher ist diese Flexibilisierung notwendig.
1: Dass der Klimaschutz nicht ganz oben auf der Prioritätenliste der schwarz-roten Landesregierung steht, ist schon länger offensichtlich. Mit dem neuen Klimagesetz soll das Ziel, keine Emissionen bis 45 weiterverfolgt werden, muss aber nicht.
4: Der Gesetzentwurf der hessischen Landesregierung für ein abgeschwächtes Klimagesetz, das sorgt derzeit für erhitzte Gemüter. Und Katinka Mumme hatte die Reaktionen für uns. Die EU denkt gerade intensiv über ein Social-Media-Verbot für unter 13-Jährige nach. Darüber haben wir ja gestern schon ausführlich berichtet. Und heute Vormittag ist in Mainz eine Studie vorgestellt worden, die erforscht hat, wie es 14- bis 17-Jährigen mit Social Media geht. Also genau der Altersgruppe, die dann auch mit so einem Verbot auf TikTok, Instagram und auch Co. und Co. unterwegs sein darf. Jugendinformation Medien, kurz CIMplus, heißt diese Studienreihe vom Medienpädagogischen Forschungsverbund Südwest, an dem auch der SWR als Kooperationspartner beteiligt ist. Und meine SWR-Kollegin Sabine Feierarm, die war heute auch mit dabei, als diese Studie vorgestellt wurde. Mit ihr habe ich vorhin gesprochen und sie gefragt, es gibt ja mittlerweile immer mehr Hinweise, dass die Nutzung von Social Media schaden kann, vor allem jungen Menschen, ja sogar süchtig machen kann. Wie ist das denn bei der neuesten CIMplus-Studie? Kann die das bestätigen?
5: Also das ist natürlich jetzt keine Untersuchung gewesen, die im strengen Sinne jetzt ein Suchtverhalten untersucht hat. Aber es gibt durchaus Hinweise, dass eine intensive Nutzung auf Social Media doch auch unzufrieden machen kann. Wir haben das Ergebnis, die Social Media-Nutzung junger Menschen, so ein bisschen mit einer Achterbahnfahrt verglichen, ne? Also es heißt, man hat Höhen, man hat Tiefen, aber trotz alledem steigt man immer wieder ein. Wir wissen, es gibt so ein Spannungsverhältnis zwischen Leichtigkeit und Überlastung, zwischen Horizonterweiterung, ich kann alles sehen, was auf der Welt ist, habe viele Infos, aber gleichzeitig setzt das und es betrifft Jungen und Mädchen gleichermaßen. Wir haben in unterschiedlichen Themen, baut sich dadurch ein Druck auf, ne, dass man das eigene Verhalten oder auch vor allen Dingen den eigenen Körper in Frage stellt und all diese Dinge.
4: Jetzt gibt es ja eine große Bandbreite von sozialen Medien und die Plattformen, die ticken ja auch ganz unterschiedlich. Auf YouTube sieht man ja ganz andere Dinge und Formate als zum Beispiel auf TikTok oder Pinterest. Was sagen denn die Jugendlichen, welche Plattformen tun ihnen eher gut und welche eher nicht?
5: Genau, das wurde gefragt und Sie haben, das ist ein ganz interessanter Befund, obwohl das stark im Fokus bei den jungen Menschen tatsächlich also angeguckt wurde, TikTok, Snapchat und Instagram. Und da sehen wir, dass die größten Angaben zu tut mir nicht gut, das entfällt auf TikTok. Wenn wir umgekehrt aber fragen, welche Plattform, auf welche kannst du am wenigsten verzichten, auch da steht TikTok ganz oben. Also sehen wir auch da wieder diese Ambivalenz. Ich weiß, es tut mir nicht gut und ich fühle mich auch nicht immer wohl dabei, aber trotz alledem, ja, ist es für mich trotz alledem eine der wichtigsten Plattformen im Vergleich zu den anderen.
4: Als problematisch sehen die Jugendlichen an den sozialen Medien, dass sie Zeitfresser sind, stark ablenken und sie dadurch unkonzentrierter werden. Und andersherum, was finden denn Jugendliche gut an den sozialen Medien? Wo ist der Nutzen?
5: Na, der Nutzen ist einmal, dass man findet viele Gleichgesinnte. Ne? Man hat in der Bubble sind Leute, die ähnlich sind wie ich. Man fühlt sich verstanden. Man kann aber auch Sachen ausprobieren, lernen, sich Inspiration holen, die man sonst eben nicht so hätte. Das sind tatsächlich auch so die positiven Seiten oder auch tatsächlich dann, wenn man sich mal nicht wohl fühlt. Auch das gibt es, dass dann eben junge Menschen auch Social-Media-Inhalte nutzen. Das sind so die Hauptnutzungserfahrungen, die sie haben. Wenn man dann nochmal guckt, was in den Feeds so ausgespielt wird, da

0: Unterscheiden sich Jungen und Mädchen, jetzt mal unabhängig von der Plattform, aber unterscheiden sich Jungen und Mädchen dahingegen, dass tatsächlich bei den Jungs ganz weit vorne das Thema Gaming und dann natürlich auch ja so Sportgeschichten vorne stehen. Bei den Mädchen ist es sehr viel stärker, dass für sie eben klassische, leider nach wie vor klassische Klischee-Rollen, sowas wie Mode, Beauty, wie da ganz vorne stehen. Aber sie interessieren sich auch sehr viel stärker als Jungs beispielsweise für Posts, die das Thema mentale Gesundheit behandeln. Mhm.
1: Also ich habe schon den Eindruck, dass die jungen Menschen soziale Medien und ihren eigenen Umgang damit ziemlich differenziert sehen. Oder wie ist dein Fazit nach der Studie?
0: Ja, also es ist natürlich, wir haben 14- bis 17-Jährige gefragt, die kommen natürlich auch, die sind schon so weit, dass sie auch reflektieren können. Ganz spannend fanden wir haben nach dem Einstiegsalter gefragt, ne, wann haben Sie angefangen, Social Media zu nutzen? Und was glauben Sie, ab welchem Alter sollten die Kinder und Jugendliche Social Media nutzen, die unterschiedlichen Plattformen? Und man kann fast sagen, so 50% bis ein Drittel sagt immer, auf alle Fälle sollten die älter sein, als ich es war. Okay. Für TikTok beispielsweise und Snapchat wird so ein Einstiegsalter von 14,5 Jahren empfohlen. Für YouTube ist es ein bisschen geringer, da liegt es bei 12 Jahren. Also da ist durchaus ein in Anführungszeichen Problembewusstsein vorhanden.
1: Sagt Sabine Feierabend, meine Kollegin beim SWR. Wir haben vorhin über die CIM-Plus-Studie gesprochen vom Medienpädagogischen Forschungsverbund Südwest, die 14- bis 17-Jährige befragt hat zu ihrer Social-Media-Nutzung. Hohe Jugendarbeitslosigkeit, sinkende Löhne und enormer Leistungsdruck. Die Zukunft der chinesischen Gen Z ist alles andere als rosig. Jetzt reißt die Generation, die um die Jahrtausendwende geboren ist, in ihren Social-Media-Feeds in ihre Jugend zurück. Chinese Dream Core oder Chinese Nostalgie Core nennt sich das Zurückträumen in die frühen 2000er Jahre. Retro-Nostalgie also als Rezept gegen digitale Überforderung.
2: Es ist ein Bild von China, das so gar nicht zur Hightech-Nation passt, die Chinas Führung der Welt zeigen will. Ein Lehnstuhl aus Holz, an der Wand ein Monatskalender und in der Ecke steht kein supermoderner Flatscreen, sondern ein Röhrenfernseher. Auf dem blank gewienerten Wohnzimmertisch eine Schale mit Äpfeln. Die Bilder erinnern an eine Zeit, in der Familien um die Fernbedienung stritten und niemand ständig in sein Smartphone versunken war. Die Ästhetik der biederen 90er Jahre beherrscht gerade Chinas soziale Medien. Nutzer zeigen ehemalige Klassenräume, Wohnungen, verlassene Spielplätze. Momentaufnahmen unterlegt mit einer Prise Melancholie. Der Trend ist weltweit bekannt unter Chinese Dreamcore. Eine treffende deutsche Übersetzung gibt es nicht, nur Umschreibungen. Eine KI bietet folgende Erklärung an.
3: Eine Sehnsucht gemischt mit dem wohligen, aber leicht unheimlichen Gefühl, einen Traum zu betreten, aus dem man längst aufgewacht ist.
2: Der Internettrend erzählt viel über die Stimmung vieler junger Chinesinnen und Chinesen. Wer mit ihnen darüber redet, erfährt, dass sie eine Zeitreise machen. Zurück in eine Vergangenheit, die einfacher und hoffnungsvoller wirkt. Die Wirtschaft wuchs rasant und der boomende Arbeitsmarkt versprach einen gesellschaftlichen Aufstieg. Das China der 90er und der frühen 2000er Jahre. Ein Lob auf die Vergangenheit, weil die Zukunft wenig Hoffnung verspricht.
3: Sie haben so viele Jahre als Schüler und Studenten verbracht, vom Kindergarten über die Grundschule bis hin zur Universität. Sie haben hart gelernt, dass sie nach all dieser Arbeit eine gute Zukunft haben würden. Jetzt müssen sie feststellen, dass keine glänzende Zukunft auf sie wartet. Das macht sie enttäuscht, ja sogar desillusioniert.
4: And this makes them feel disappointed, even disillusioned.
2: So beschreibt Xiang Biao die Sorgen der chinesischen Gen Z. Er arbeitet derzeit am Max-Planck-Institut für ethnologische Forschung in Halle an der Saale. Aus vielen Posts spricht tiefer Frust. Die Jugendlichen glauben nicht mehr daran, ihre eigene Zukunft selbst beeinflussen zu können. Deshalb flüchten sie in eine scheinbar unbeschwerte Jugend. Die Social-Media-Posts haben eins gemeinsam. Sie wirken auffallend unspektakulär. Kein Protz, nur der ganz normale Alltag.
3: Hallo mein Kind, willkommen zurück. Es ist der Sommer 2008. Es ist heiß draußen. Lass uns in die Bücherei gehen. Du hast dir dein Lieblingsbuch genommen, sitzt auf dem Boden und liest. Der Boden ist kalt und gemütlich.
2: Ein klassisches Video. Fotos aus einer Bücherei. Viele Jugendliche sind zu sehen, womöglich Freunde. Der Text soll die Person wieder zurück in die damalige Zeit.

0: Zeit versetzen. Besonders das Jahr 2008 ist für viele in China wichtig. Die Olympischen Sommerspiele fanden in Peking statt. Es war ein Höhepunkt des Optimismus und der Öffnung. Was erstaunt, der Staat überwacht das chinesische Social Media engmaschig. Trotzdem werden diese Beiträge offenbar toleriert. Staatsmedien kopieren gar diesen Trend und posten Bilder von Parks oder Wohnzimmern mit typisch braunen Schränken. Stolz brüsten sie sich mit Abrufzahlen im Milliardenbereich. Für die einen ist es unpolitische Nostalgie, für andere ein Format, um Frust zu zeigen, ohne offen Kritik zu üben. So erzählen diese Social-Media-Posts auch von einer Generation, die sich in eine Zeit zurückwünscht, die einfacher und berechenbarer schien.
1: Jobaussichten mies, viel Druck, lange Arbeitszeiten. Die Zukunft der chinesischen Gen Z ist alles andere als rosig. Und jetzt reist die um die Jahrtausendwende geborene Generation in ihren Social Media Feeds in ihre Jugend zurück. Aus Peking hat Johannes Jolmes berichtet.

0: Wenn England und Argentinien im WM-Halbfinale aufeinandertreffen, dann ist das mehr als nur ein Fußballspiel. Denn die Rivalität prägen der Falklandkrieg von 1982 und der andauernde Streit um die Inselgruppe vor der argentinischen Küste bis heute. Und natürlich unvergessen ist auch das WM-Viertelfinale von 1986, als Diego Maradona England mit der sogenannten Hand Gottes und dem späteren Tor des Jahrhunderts bezwang. Beste Voraussetzung also für ein hochemotionales WM-Duell heute Abend. Oliver Neuroth berichtet.
1: Wer in Argentinien einen Auffrischungskurs in argentinisch-britischer Geschichte braucht, bekommt den gerade im Kino. Dort läuft der Dokumentarfilm El Partido, das Spiel, der sowohl auf die sportliche als auch auf die politische Geschichte beider Länder blickt.
2: One of the great football coliseums of the world, the Azteca Stadium.
3: Es solo fútbol y punto.
1: Es ist nur Fußball, sagte Diego Maradona vor genau 40 Jahren vor dem WM-Viertelfinale England-Argentinien. Es wurde ein Spiel, das in die Geschichtsbücher einging. Zum einen, weil Maradona den Ball mit der linken Hand ins Tor beförderte, der Schiedsrichter es nicht bemerkte, das Tor also zählte. Zum anderen, weil Maradona kurz darauf mehrere englische Spieler umdribbelte und das 2:0 schoss, eine der spektakulärsten Einzelaktion der Fußballgeschichte. Das umstrittenste und das schönste WM-Tor in nur einem Spiel. Wenige Tage später wurde Argentinien Weltmeister. Für viele Argentinier war das eine Art Genugtuung, sagt Fußballfan Lucas aus Buenos Aires. Denn seine Nation habe sich damals gedemütigt gefühlt durch die Regierung Großbritanniens. 1986 stand unter dem Eindruck des Falklandkrieges. Der WM-Sieg war für die Menschen daher großartig. Eine Erleichterung für das Herz wegen der politischen Lage. 1982 hatte Argentinien die Falklandinseln besetzt. Sie liegen rund 500 Kilometer vor der argentinischen Küste, wurden seit langem aber von Großbritannien verwaltet. Die damalige Militärregierung Argentiniens beanspruchte die Inseln als ihr Staatsgebiet. Großbritannien reagierte prompt und schickte Truppen in den Südatlantik. Nach 10 Wochen Krieg mit mehr als 900 Toten eroberte Großbritannien die Inseln zurück. Argentinien kapitulierte. Für viele Argentinier ist das bis heute ein wichtiges Thema, sagt die Soziologin Veronica Moreira. Das ist eine offene Wunde. Es ist unmöglich für die Menschen in Argentinien, Fußballspiele gegen England von dieser Erinnerung an einen Krieg zu trennen, in dem vor allem junge Menschen ums Leben gekommen sind. Die argentinische Fußballnationalmannschaft hat sich während der WM mit diesem Lied in der Kabine selbst angefeuert. Ich bin Argentinier durch und durch, für die Falklandinseln, für Diego, für Messis letztes Mal. Das Team erinnert also an Diego Maradona, an Leo Messis wahrscheinlich letzte WM und die Inselgruppe. Rodrigo de Paul aus der argentinischen Mannschaft stellt klar: Alle Lieder, die hier gesungen werden, drehen sich auch um unsere Falklandhelden, um an sie zu erinnern. Aber darum geht es jetzt

0: nicht im Kern. Das hier ist Fußball und das mit den Falklandinseln muss woanders besprochen werden. Für das Fußballspiel heute Abend dürfte ein Detail aus Sicht der Argentinier schon mal passen. Das Team darf im Englandspiel in seiner Glücksfarbe auflaufen, nämlich im dunkelblauen Auswärtstrikot, das auch die Mannschaft 1986 um Diego Maradona trug und das Spiel bekanntermaßen gewann.
1: Da sind große Emotionen vorprogrammiert. Heute Abend trifft im zweiten WM-Halbfinale England auf Argentinien. Los geht's um 21 Uhr und Sie hören es natürlich live und in voller Länge hier bei uns in HR Info im Radio oder auf hrinforadio.de.
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1: Ja, um 14.28 Uhr neigt sich diese halbe Stunde dem Ende zu und bei uns geht's gleich weiter nach einem kleinen Programmhinweis mit den Nachrichten von und mit Christoph Haas.
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9: 14.30 Uhr. Viele Jugendliche beneiden laut einer neuen Studie frühere Generationen. Gericht bestätigt aus für Verkehrswende Volksbegehren. EU schränkt Schutz für wehrfähige Ukrainer ein. Das Wetter, mal Sonne, mal Wolken, teils auch Schauer oder Gewitter, 25 bis 31 Grad. Mein Name ist Christoph Haas. Knapp jeder zweite Jugendliche in Deutschland beneidet die Generationen, die ohne Social Media aufgewachsen sind. Das geht aus einer Sonderauswertung der Jugendstudie GYM hervor, die am Vormittag in Mainz vorgestellt wurde. Danach belastet die Nutzung von Social Media die Jugendlichen oft. Vor allem Mädchen bezeichnen vor allem das Vergleichen mit anderen als bedrückend. Die allermeisten Jugendlichen finden außerdem Inhalte wie Fake News, Hassrede oder extreme politische oder religiöse Inhalte problematisch. Das Volksbegehren für eine Verkehrswende in Hessen ist endgültig gescheitert. Der Staatsgerichtshof in Wiesbaden hat eine Beschwerde zurückgewiesen, mit der das Bündnis Verkehrswende ein entsprechendes Gesetz erzwingen wollte. HR-Landeskorrespondentin Ute Wellstein.
10: Rund 70.000 Unterschriften hatte das Bündnis Verkehrswende vor 4 Jahren gesammelt. Ziel war ein Gesetz, mit dem die Bedingungen für Fußgänger, Radfahrer und Nutzer des öffentlichen Personennahverkehrs gestärkt werden sollten. Die damalige schwarz-grüne Landesregierung hatte den Gesetzestext für unzulässig erklärt und das Volksbegehren deshalb nicht umgesetzt. Der Staatsgerichtshof sah das heute genauso. Einige der vorgeschlagenen Änderungen betreffen Bundesrecht, das nicht durch hessische Landesgesetze verändert werden dürfe, zum Beispiel die Elektrifizierung von Bahnstrecken.
9: Für ukrainische Männer wird es bald schwerer, in der EU Schutz vor dem Krieg zu bekommen. Vertreter der Mitgliedstaaten haben sich darauf geeinigt, dass Männer zwischen 23 und 60 Jahren ab März nicht mehr automatisch einen Schutzstatus bekommen. Aus Brüssel, Katrin Schmidt.
11: Die Änderung gilt für Männer, die neu in die EU kommen wollen. Ihnen bleibt künftig nur noch die Möglichkeit, einen Asylantrag zu stellen. Heißt aber, sie hätten deutlich geringere Aussichten auf Schutz und auf eine Aufenthaltserlaubnis. Das heißt aber auch, die EU verlängert grundsätzlich die vereinfachten Ausnahmeregeln für Ukrainerinnen und Ukrainer um ein weiteres Jahr bis März 28. Mit Ausnahme eben der betroffenen Männer.
9: Die Bundesregierung hat ihren Finanzplan für den Klima- und Transformationsfonds beschlossen. Mit Geld aus dem Fonds werden etwa der Kauf von E-Autos unterstützt und der Strompreis gedämpft. Die Bundesregierung will, dass im kommenden Jahr 40 Milliarden Euro aus dem Fonds ausgegeben werden. Bei kleineren Förderprogrammen will die Bundesregierung kürzen, sie sollen auslaufen. Das Geld im Fonds kommt unter anderem aus den Einnahmen im Emissionshandel. Der Anteil erneuerbarer Energien in Deutschland ist im ersten Halbjahr bei der Strom- und Wärmeproduktion und im Verkehr kräftig gewachsen. Wie das Umweltbundesamt mitteilte, stammte der Strom zu rund 57% aus erneuerbaren Quellen. Das sind 6 Prozentpunkte mehr als im Vorjahreszeitraum. Die Gründe: mehr Wind und viele neu installierte Photovoltaikanlagen. Aus der ARD-Klimaredaktion Dominik Bartoschek.
12: Bei der Wärmeerzeugung stieg der Anteil der Erneuerbaren um 3%. Treiber waren hier neu installierte Wärmepumpen. Und im Verkehrssektor sorgten mehr Biokraftstoffe und mehr E-Autos auf den Straßen dafür, dass der Anteil der Erneuerbaren kräftig um 13% zulegte und einen neuen Höchstwert erreichte.
9: Das waren die Nachrichten. Das Wetter: zur Sonne gibt es heute Nachmittag auch einige Quellwolken und die können vor allem in der Südhälfte einzelne Schauer und Gewitter bringen. Das Ganze bei Höchstwerten zwischen 25 und 31 Grad. Kommende Nacht bleibt es trocken und es kühlt ab auf 19 bis 11 Grad. Morgen wieder erst oft Sonne, später auch einige Wolken und ein paar Schauer, die vor allem im Südwesten, maximal 27 bis 33 Grad. Und die weiteren Aussichten: der Freitag wird öfter bewölkt und es gibt gebietsweise teils kräftige Schauer und Gewitter. Höchstens 27 Grad. Und am Samstag wechselhaft, aber meist trocken bis 26 Grad. Die Zeit 14.34 Uhr.
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9: Vorsicht auf der A5 Frankfurt-Kassel. Zwischen Alsfeld-West und Alsfeld-Ost eine ungesicherte Unfallstelle. Da sind auch Menschen auf der Fahrbahn. Vorsicht auch auf der A3 Frankfurt-Köln, zwischen Frankfurt-Flughafen und Kelsterbach ebenfalls Menschen auf der Fahrbahn. Und Vorsicht auch auf der A49 Gießen-Kassel, zwischen Schwalmstadt und Neuental, da liegen Fahrzeugteile auf der Fahrbahn. A3 Frankfurt-Köln, zwischen Frankfurter Kreuz und Kelsterbach 2 Kilometer stockender Verkehr nach einem Unfall mit 2 Autos auf der Standspur. A7 Fulda-Würzburg zwischen Fulda Dreieck und Bad Brückenau-Volkers. 4 Kilometer Stau und stockender Verkehr im Baustellenbereich. A44 Dortmund-Kassel zwischen Kreuz-Wünnenberg-Haaren und Lichtenau-Westfalen. Streckenweise stockend, da gibt es eine Tagesbaustelle auf der rechten Spur. A661 Oberursel-Egelsbach zwischen Frankfurt-Heddernheim und Frankfurt-Eckenheim. Grünpflegearbeiten im Baustellenbereich, deswegen ist die rechte Spur gesperrt und auch die Abfahrt Eckenheim. Bitte in der Baustelle die linke Spur nutzen. Und eben kommt noch eine Warnmeldung: Vorsicht auf der A7 Würzburg-Fulda zwischen Bad Brückenau-Volkers und Fulda-Dreieck liegen Reifenteile auf der Fahrbahn.
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1: Guten Tag, schön, dass Sie bei uns sind. Vor 10 Jahren, in der Nacht vom 15. auf den 16. Juli 2016, putschten Teile des türkischen Militärs und scheiterten. Präsident Erdogan konnte die Türken in dieser Nacht mobilisieren, sich dem Militär entgegenzustellen. Mehr als 250 Menschen kamen dabei ums Leben, Tausende wurden verletzt. Erdogan machte die Bewegung des islamischen Predigers Gülen für diesen Putschversuch verantwortlich. Es folgten massive Einschränkungen der Meinungs- und Pressefreiheit, Entlassungswellen im Staatsdienst sowie Unterdrückungsmaßnahmen gegen kritische Stimmen. Wie hat diese Nacht des Putschversuchs die Türkei von heute geprägt? Darüber habe ich vorhin gesprochen mit unserem Türkei-Korrespondenten Benjamin Weber in unserem Studio Istanbul und ich habe ihn gefragt: Erdogan hat ja nach dem Putschversuch sofort mit sogenannten Säuberungsaktionen begonnen. Mehr als 20.000 mutmaßliche Gülen-Anhänger wurden alleine aus der Armee entlassen und mehr als 100.000 aus dem Staatsdienst. Auch an Gerichten, in Schulen und in Unternehmen wurden Oppositionelle entlassen, nicht nur Gülen-Anhänger. Hunderte Medien und Verlage wurden geschlossen und mehr als 170 Journalisten hinter Gitter gebracht. Und das wirkte alles ziemlich gut vorbereitet. Weiß man denn da heute mehr, warum das damals so schnell ging?
13: Nein, also es gehört zu der Putschnacht dazu, dass vieles noch auch 10 Jahre später im Dunkeln liegt. Was man weiß, ist, dass der Regierungschef, der Ministerpräsident Yildirim damals, dieses Amt gibt es heute gar nicht mehr, schon eingeräumt hat, dass es Listen gegeben hat, auch vor dem Putschversuch schon, von Gülen-Anhängern, gegen die man strafrechtlich dann irgendwann mal vorgehen wollte. Und das hat man dann wohl umgesetzt. Aber die genauen Hintergründe liegen dann noch im Dunkeln. Ist auf jeden Fall klar, dass Staatspräsident Erdogan und seine Regierung die Gelegenheit genutzt haben. Erdogan hat ja in der Putschnacht noch selber gesagt, dieser Aufstand sei ein Geschenk Gottes, denn er biete jetzt den Anlass, die Streitkräfte zu säubern, denn sie müssten makellos sein. Und da hat er, glaube ich, die Gelegenheit gesehen, sich seines großen Konkurrenten Fethullah Gülen zu entledigen auf dem Weg zur absoluten Macht. Die islamische Gülen-Bewegung und die AKP waren lange verbündet gewesen, hatten das Ziel, die Türkei islamisch konservativer zu machen, und hatten sich dann aber in einem Machtkampf zerstritten. Und das war dann eben die Gelegenheit für Erdogan, diesen unliebsamen Konkurrenten auszuschalten.
1: Also hat Erdogan dieser Putschversuch mehr genutzt als geschadet?
13: Absolut. Also ich glaube grundsätzlich überhaupt, dass Staatspräsident Erdogan es geschafft hat, mit seinem Aufruf an die Bevölkerung in der Nacht auf die Straße zu gehen und sich den Putschisten entgegenzustellen. Es war ein sehr riskantes Manöver. Hat er es geschafft, einen Militärputsch zu verhindern? Und das ist in der Türkei, ein Land, was 3 gewalttätige Militärputsche erlebt hat, natürlich ein bahnbrechendes Ereignis, dass man das verhindern konnte. Und das ist auf jeden Fall das eine. Dann hat er natürlich sofort den Ausnahmezustand ausgerufen und in der Folge, der hat 2 Jahre lang Bestand gehabt und in dieser Zeit hat er ein Referendum durchgedrückt oder gewonnen auch. Dann hat er die Verfassung geändert und die Türkei vom parlamentarischen System, wo das Parlament noch eine sehr starke Kontrollfunktion hatte, hinübergeführt in ein Präsidialsystem, wo die Macht im Prinzip zentral an einer Stelle gebündelt wird und das ist die Präsidentenstelle und das ist natürlich Staatspräsident Erdogan.
1: Du hattest gerade jetzt schon zusammengefasst, welche Folgen das für die Türkei politisch hatte. Welche Folgen hatten denn diese ganzen Maßnahmen rein funktional, auch diese Entlassungen, dass auf einen Schlag so viele Beamten entlassen werden?
13: Ja, also das fand ich auch jetzt in der Beschäftigung mit dem Thema sehr bemerkenswert, dass es so viele sind und so viele auf einmal. Das hat natürlich erstmal ein gewisses Vakuum erzeugt, aber dieses Vakuum ist dann auch relativ schnell wieder gefüllt worden. Und zwar dann natürlich mit eingesetzten Beamten, die zumindest der AKP-Regierung genehm gewesen sind. Also das hat sozusagen da auch nochmal eine gewisse, Stromlinienförmigkeit in das ganze System reingebracht, würde ich sagen. Und für die Menschen, die aus dem Staatsdienst entlassen worden sind, hatte das teilweise wirklich katastrophale Folgen, gerade wenn man an den Kulturbereich denkt, denn es sind nicht nur Gülen-Anhänger entlassen worden, sondern auch unliebsame Stimmen von links und so weiter. Und wir haben mit einem Politikprofessor gesprochen zum Beispiel, der noch das Glück hatte, dass er kurz vor der Rente stand und finanziell gut abgesichert war, der von vielen Doktoranden in seinem Umfeld erzählt hat, die dann quasi aus dem Staatsdienst entlassen worden sind und gleichzeitig mit einem Berufsverbot belegt worden sind und mit Ausreiseverbot, die also nicht mal mehr irgendwie ins Ausland gehen konnten, um da zu forschen und die dann hier im Prinzip erstmal vor dem Nichts standen, Cafés eröffnet haben, sich mit Gelegenheitsjobs durchgeschlagen haben. Und dann hat damals ein AKP-Abgeordneter im Parlament gesagt, auf die Frage, was diese Leute denn jetzt machen könnten oder wie man ihnen helfen sollte, hat er gesagt, sollen sie halt Baumrinde essen. Und das ist bei vielen irgendwie sehr tief doch hängen geblieben.
1: Vor 10 Jahren hatte Erdogan die Türkinnen und Türken noch mobilisieren können, sich hinter ihn und gegen das putschende Militär zu stellen in dieser Nacht. Wie sehen denn die Menschen in der Türkei diese Entwicklung, die du auch gerade schon geschildert hast, der letzten 10 Jahre heute? Die Regierung geht ja, wie du gerade auch schon gesagt hast, immer noch sehr hart gegen die Opposition vor.
13: Ja, ich würde sagen, es hat sich einerseits ein Eingewöhnungseffekt eingesetzt. Also zum Beispiel Demonstrationen sind immer verboten, große Demonstrationen zum Tag der Arbeit und so. Und dann wird zwar trotzdem versucht, auf die Straße zu gehen, aber man hat sich daran gewöhnt, dass einfach überall Polizei präsent ist und dann die Städte weiträumig absperrt zum Beispiel. Das ist auf jeden Fall das eine. Und dann haben wir natürlich diese großen Proteste gesehen im vergangenen Jahr nach der Festnahme von dem Präsidentschaftskandidaten der Oppositionspartei, dem Istanbuler Bürgermeister İmamoğlu, wo nochmal wirklich die Wut auch auf die Regierung, auf die Straße getragen worden ist. Und auch da sind die Sicherheitskräfte sehr rigoros vorgegangen. Da sind viele Leute ins Gefängnis gekommen, für eine längere Zeit auch ganz junge Menschen. Gerade bei den jungen Menschen, muss man sagen, ist doch eine Frustration zu bemerken. Das sind Leute, die studieren, die sind Anfang 20, die damals diese Protestbewegung mitgetragen haben. Die kennen niemand anderen an der Spitze ihres Landes als Staatspräsident Erdogan und nehmen wahr, die Inflation ist groß, alles wird immer teurer, die Perspektiven für junge türkische Studienabsolventen werden immer schlechter und sie nehmen da eine große Hoffnungslosigkeit wahr. Ja, so würde ich das beschreiben.
1: Ja, und die Wirtschaftslage in der Türkei ist ja auch sehr schlecht derzeit. Wie fest sitzt denn Erdogan heute noch im Sattel, was würdest du sagen?
13: Ja, eine sehr gute Frage. Ich glaube, er sitzt relativ fest im Sattel. Das hat natürlich damit zu tun, dass er auch so gegen die Opposition vorgeht. Denn wenn man sich die Umfragen anschaut, die natürlich auch in der Türkei einer gewissen Schwankung unterliegen, dann ist die Opposition eigentlich sozusagen seit längerer Zeit vor der AKP von Erdogan. Und er müsste sich da eigentlich fürchten. Aber man sieht, er steckt den Präsidentschaftskandidaten ins Gefängnis. Er hat jetzt letztens wurde per Gerichtsurteil der Parteivorsitzende der Opposition ausgewechselt. Der jetzt wieder eingesetzt worden ist, gilt als sehr harmlos für Erdogan. Also da wird schon viel, glaube ich, unternommen, um auch die nächsten Wahlen für Erdogan ja so angenehm wie möglich zu gestalten, sage ich mal. Denn das ist was man in der Türkei schon auch immer wieder sieht. Auch wenn die Medien nicht unabhängig sind und auch wenn die Justiz nicht unabhängig ist, der Wahltag selber ist meistens schon noch frei, so gut es geht. Und ja, da wird jetzt viel darauf vorbereitet, dass man da dann auch wieder gewinnt.
1: 10 Jahre nach dem Putschversuch des türkischen Militärs, was hat sich seitdem in der Türkei verändert? Darüber habe ich vorhin gesprochen mit unserem Türkei-Korrespondenten Benjamin Weber im Studio Istanbul.
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1: Es ist trocken. Seit Tagen kam kein oder kaum Regen vom Himmel und in einigen Landkreisen gibt es schon Auflagen zur Verwendung von Wasser. Und wo genau wird das Wasser knapp? Das soll ein neues Informationssystem zeigen, das der Bundesumweltminister heute vorgestellt hat. NIWIS heißt es und trägt jetzt Wasserstände in Flüssen und Bächen zusammen oder auch Daten zu Grundwasser oder Bodenfeuchte. Unser Hauptstadtkorrespondent Dietrich Karl Meurer war bei der Vorstellung dieses NIWIS-Systems mit dabei.
14: Drei Karten von Deutschland zeigt das neue Internetportal NIWIS. Eine für Flüsse und Bäche, eine für Grundwasser und eine für Niederschläge. Farbige Punkte in Blau, Gelb, Orange und Rot stehen für die Messstellen, erklärt anhand der ersten Karte Dirk Schwartmann, der Präsident der Bundesanstalt für Gewässerkunde.
15: Und diese Färbung entspricht der jeweiligen Kategorie, ob wir einen Normalwasserstand, ob wir Niedrigwasser, extremes Niedrigwasser haben.
14: In das System fließen Daten von rund 1200 Messstellen an Flüssen und Bächen sowie von 230 Grundwassermessstellen ein. Aktuell zeigen vor allem Regionen im Süden Deutschlands und auch Teile Ostdeutschlands häufig niedrige bis sehr niedrige Wasserstände. Für Schwartmann ist NIWIS vor allem deshalb ein Fortschritt, weil erstmals überall die gleichen Maßstäbe gelten.
15: Bisher haben die Länder mit unterschiedlichen Parametern gearbeitet, mit unterschiedlichen Charakteren, mit unterschiedlichen Schwellenwerten. Jetzt haben wir hier die Möglichkeit, einheitliche Schwellenwerte bundesweit festzustellen, um auch bundesweit einen Abgleich vorzunehmen.
14: Nutzerinnen und Nutzer können sich von der Deutschlandkarte bis zu einzelnen Messstellen durchklicken. Für die Schifffahrt verweist NIWIS zudem auf Vorhersagen für die kommenden Wochen. Angestoßen wurde das Projekt vom Bundesumweltministerium. Es finanziert den Betrieb mit jährlich rund 200.000 Euro. Umweltminister Carsten Schneider beschreibt die Dimension des Problems Wassermangel.
16: Wir haben in Deutschland in den letzten 25 Jahren 60 Milliarden Kubikmeter Wasser verloren.
14: Das ist mehr Wasser, als im gesamten Bodensee gespeichert ist.
16: Man sieht es an niedrigen Wasserständen in Flüssen, in Seen, an trockeneren Böden.
14: Der SPD-Politiker verweist auf eine Studie, die den volkswirtschaftlichen Schaden der Wasserknappheit bis zum Jahr 2050 auf 625 Milliarden Euro beziffert.
16: Eingerechnet Ernteausfälle, steigende Wasserpreise, unterbrochene Lieferketten, etwa wenn Niedrigwasser die Binnenschifffahrt einschränkt, was wir heute schon haben.
14: Für den Umweltminister ist die Entwicklung eindeutig. Der Klimawandel setze die Wasserressourcen in Deutschland immer stärker unter Druck. Wie sich das konkret vor Ort auswirkt, zeigt das Beispiel Würzburg. Die Stadt in Unterfranken gehört zu den trockensten Regionen Bayerns. Deshalb hat Schneider die Würzburger Umweltbürgermeisterin Sandra Wolowa eingeladen. Die Grünen-Politikerin berichtet:
17: Aktuell ist die Wassersituation sehr, sehr kritisch.
14: Die Trinkwasserversorgung der Stadt arbeitete zuletzt zeitweise an ihrer Leistungsgrenze. Würzburg hat deshalb die Bevölkerung bereits zum Wassersparen aufgerufen.
17: Den Garten nicht unbedingt zu gießen, den Pool nicht aufzufüllen. All diese Dinge, wir haben noch keine Allgemeinverfügung erlassen, also indem wir diese Dinge verbieten. Das hat München getan.
14: Umweltminister Schneider kündigt unterdessen weitere Regeln an, die Kommunen bei Wasserknappheit praktische Hilfe geben sollen. Geplant sei etwa ein Ampelsystem für Trockenlagen. Eine wichtige Datengrundlage dafür liefert künftig das Niedrigwasserinformationssystem NIWIS.
1: Und dieses Informationssystem soll einen bundesweiten Überblick geben über Niedrigwasserstände. Bundesumweltminister Carsten Schneider hat es heute in Berlin vorgestellt und danach war es direkt wieder offline, denn offenbar war die Website überlastet. Das Bundeskabinett hat ein neues Paket zum Bürokratieabbau in Deutschland beschlossen. Es geht um diverse Maßnahmen, die Wirtschaft und Bürger um etwa 600 Millionen Euro pro Jahr entlasten sollen. Wie die genau aussehen, hat uns Benjamin Großkopf zusammengefasst.
18: Ja, das ist ein einerseits sehr kleinteiliges, aber damit andererseits sehr umfassendes Paket von wirklich handfesten Erleichterungen, wie zum Beispiel digitalen Überweisungen beim Arzt, über die Abschaffung der Umweltplakette für E-Autos oder den, Achtung, Abbau der Pflichten zur regelmäßigen Prüfung elektrischer Anlagen am Arbeitsplatz, also der berühmte Testaufkleber an Kaffeemaschinen oder Ähnlichem, der bislang alle 2 Jahre erneuert werden musste. 2 große Abers gibt es. Das meiste muss noch in Gesetzesform gegossen und beschlossen werden. Und zweites Aber bei den erwarteten Millionenentlastungen geht es immer um Projektionen. Also ob die dann wirklich so in der Kasse, ob bei Bürgern, Unternehmen oder Behörden wirklich zählbar werden, das ist dann eine ganz andere Sache.
1: Ein großes Maßnahmenpaket also. Das heißt am Ende aber nicht unbedingt, dass das auch bei uns ankommt.
18: Der zuständige Minister Carsten Wildberger, der hat das gerade noch mal hier in Berlin betont. Ja, das sind sehr weitreichende Maßnahmen, die das Leben der Menschen leichter machen, so sagt das Wildberger. Ich würde es ein bisschen anders sagen. Erstmal, nein, da merken wir nicht so schnell etwas und hoffentlich dann irgendwann ja. Denn die allermeisten heute beschlossenen Vorhaben klingen zwar gut, sind aber nicht von heute auf morgen umsetzbar. Beispiel elektronische Überweisung beim Arzt. Das spart natürlich allen Beteiligten entweder Kosten, Nerven oder Papier. Dazu müssen aber noch diverse Voraussetzungen geschaffen werden, sodass das, Zitat Bundesgesundheitsministerium, schrittweise bis zum 1. September, Achtung, 2029 eingeführt werden soll.
1: Auch Wirtschaftsvertreter sprechen beim Bürokratieabbau von einem Schritt in die richtige Richtung. Die Bundesregierung spricht von einem richtig guten Tag. Die Bewertung von unserem Reporter Benjamin Großkopf sieht allerdings etwas verhaltener aus.
18: Viele der Maßnahmen sind total richtig und werden das Leben für Unternehmen und Menschen erleichtern. Und es sind ja nicht die ersten, sondern der zuständige Minister Wildberger hat ja schon mehrere solche Pakete vorgelegt. Ich sehe aber auch das Aber. Diese Bundesregierung hat es bisher nicht geschafft, dass die Entlastungen eben schon bei uns Bürgern oder Verbrauchern oder den Unternehmen wirklich ankommen, dass man das Gefühl bekommt, es tut sich etwas. Der Zufriedenheit mit dem Staat und ein positiver Blick der Wirtschaft nach vorne, der hat auch immer etwas mit einem Gefühl zu tun und das in diesem Fall vor allem das Gefühl der Zuversicht. Und dieses sehr kleinteilige Vorgehen der Bundesregierung mag notwendig sein, aber Bürokratieabbau hat spätestens seit dem ersten Kabinett von Angela Merkel noch jede Bundesregierung versprochen und auch in diversen solcher Pakete verabschiedet. Das Ergebnis ist bekannt. Und deswegen hat Politik hier nun mal ein absolutes Glaubwürdigkeitsproblem, das ohne klare Vereinfachung sofort meiner Meinung nach nicht gelöst wird.
1: Das Bundeskabinett hat heute ein Maßnahmenpaket vorgestellt zum Bürokratieabbau. Und unser Reporter hat uns das Wichtigste gerade zusammengefasst. Vielen Dank dafür.

0: Erst am Montag hat die von der EU eingesetzte Expertenkommission vorgeschlagen, die Nutzung von Social Media erst ab 13 Jahren freizugeben. Doch was fangen die jetzt schon über 13-Jährigen im Netz damit an? Und wie geht es ihnen damit? Das hat die Sonderauswertung der neuen GYM-Plus-Studie 2026 des Medienpädagogischen Forschungsverbunds Südwest erforscht. Dazu wurden rund 800 Kids im Alter von 14 bis 17 befragt und zum Teil wurden auch mit deren Zustimmung ihre Online-Tagebücher ausgewertet. Anja Braun aus der ARD-Wissenschaftsredaktion.
1: Social Media ist für viele Jugendliche offenbar eine Art emotionale Achterbahn. 72% sagen, dass sie dadurch von den Dingen abgelenkt werden, die sie eigentlich tun sollten. Und mehr als die Hälfte hat das Gefühl, dadurch Zeit für Erholung und andere Freizeitaktivitäten zu verlieren. 40% sagen sogar selbst, dass ihre Konzentrationsfähigkeit darunter leidet. Aber auf der anderen Seite sagen auch 82%, dass sie über Social Media viel Neues lernen und ihr Wissen erweitern können. Und etwa die Hälfte fühlt sich dort auch verstanden. Das zeigt, Jugendliche sehen Social Media nicht nur negativ, sondern eher so als Drahtseilakt zwischen Inspiration, aber eben auch Belastung.
0: Social Media ist offensichtlich im Alltag der Jugendlichen sehr wichtig. Trotzdem bewerten sie den Medienkonsum laut Studien nicht positiv. Und das, obwohl es den größten Teil ihrer Freizeit einnimmt.
1: 76% der Jugendlichen sind regelmäßig auf Social Media unterwegs, aber nur knapp jede und jeder Fünfte zählt Social Media auch tatsächlich zu den drei Aktivitäten, bei denen er oder sie sich besonders wohlfühlt. Bei Treffen mit Freundinnen und Freunden, da sagen immerhin fast 2/3, da fühle ich mich besonders gut. Und auch Familie und Sport schneiden deutlich besser ab. Trotzdem hängen die meisten Heranwachsenden den größten Teil ihrer Freizeit auf Social Media ab. Dieser Widerspruch, der zeigt sich am stärksten bei der Plattform TikTok. Die wird von den Jugendlichen als ziemlich kritisch bewertet. Trotzdem ist TikTok nach YouTube der Dienst, den sie am meisten vermissen würden. Und bei den Mädchen liegt TikTok sogar auf Platz 1.
0: Der Unterschied in der Bewertung der Geschlechter findet sich auch darin, wer sich wie stark von Inhalten belastet fühlt.
1: Da ist zum einen dieser ständige Vergleich mit anderen. Das berichten vor allem Mädchen, dass der dauernde Vergleich mit anderen jungen Frauen auf Social Media, die vermeintlich hübscher, schlanker, beliebter oder sportlicher sind, großen Druck auf sie ausübt.

0: rund ein Drittel der Jugendlichen sagt sogar, sie hätten sich an die vielen problematischen Inhalte gewöhnt. Nur etwa jede und jeder Vierte meldet solche Inhalte überhaupt bei den Plattformen.
1: Bei der Chimplus-Studie ging es aber nicht nur um die negativen Folgen für Jugendliche. Auch Auswege aus dem Scrollen wurden abgefragt. Am besten hilft den Heranwachsenden, sich mit anderen Menschen darüber zu unterhalten.
0: Die Kids sprechen dann mit Freundinnen oder Freunden, mit Geschwistern ihrer Familie oder eben anderen Vertrauten darüber. Daneben wird auch Musik hören als gute Entlastung und Entspannungstechnik genannt. Die Studie zeigt, die sozialen Beziehungen, die sind für Heranwachsende trotz hohem Social-Media-Konsum ziemlich wichtig. Und Jugendliche mit einer starken familiären Einbindung, die haben im Schnitt ein höheres Wohlbefinden. Am wohlsten fühlen sich aber die allermeisten, wenn sie Zeit mit ihren Freundinnen und Freunden verbringen. Übrigens spielen KI-Chatbots bei dem Gespräch über Sorgen und Belastungen bei den Heranwachsenden bisher nur eine kleine Rolle. Nur etwa 12% der Kids nutzen sie, um darüber zu chatten, wenn sie etwas belastet.
1: Die abschließende Frage, die im Raum steht: Wie stehen die Jugendlichen zu dem Social-Media-Verbot?
0: Fast die Hälfte der Befragten, immerhin 47%, hat gesagt, sie würden Generationen beneiden, die noch ohne Social Media aufgewachsen sind. Trotzdem sind die Jugendlichen in Sachen Altersgrenze eher skeptisch, vor allem weil sie die Wirksamkeit dieses Verbots bezweifeln. Dabei sind 43% schon der Meinung, dass Social Media für alle unter einem bestimmten Alter verboten werden sollte. Und besonders bezeichnend ist, die Mehrheit der Kids sagt, bei der ersten Nutzung von Social Media sollten die Kinder auf jeden Fall älter sein, als sie selbst es bei ihrer ersten Nutzung waren. Die aktuelle Debatte um die Social-Media-Verbote und die Altersgrenzen, die geht aber gefühlt über die Köpfe der allermeisten Jugendlichen hinweg. Denn nur 10% sagen, sie finden wirklich, dass ihre Perspektive als Jugendliche ausreichend beachtet wird.
1: Was fangen die jetzt schon über 13-Jährigen im Netz mit Social Media an und wie geht es ihnen damit? Das hat die Sonderauswertung der neuen Chimplus-Studie 2026 des Medienpädagogischen Forschungsverbunds Südwest erforscht. Und Anja Braun hat uns gerade die Ergebnisse zusammengefasst.
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1: Heute vor 80 Jahren steht Deutschland vor dem Wiederaufbau nach dem Zweiten Weltkrieg. Und das Land bekommt Unterstützung. Am 15. Juli 1946 legt das Frachtschiff American Ranger in Bremerhaven an. An Bord rund 36.000 Care-Pakete für die hungernden Menschen im Nachkriegsdeutschland. Katharina Spätmann hat sich mit einer Zeitzeugin über die Pakete unterhalten.
3: Es muss 46 gewesen sein, als wir das erste Care-Paket aus Amerika bekamen. Die Freude darüber war sehr groß. Es waren hauptsächlich Dosen darin, voller Köstlichkeiten, wie Corned Beef und Erdnussbutter. Aber es enthielt auch ein paar Schuhe, in denen eine Adresse versteckt war.
4: Brigitte Bauer war damals ein kleines Mädchen und die Schuhe aus dem Paket passten ihr genau. Heute ist sie 88 Jahre alt. Vor 10 Jahren, zum 70. Jahrestag der ersten Care-Paketelieferung, hat sie ihre Erinnerungen aufgeschrieben und liest nun daraus vor. Zwischen ihren Aufzeichnungen liegt das sepiafarbene Foto einer jungen Frau mit 2 kleinen Mädchen. Brigitte Bauers Mutter mit ihren 2 Töchtern.
3: Es war für uns alle wichtig. Wir waren ja aus Ostpreußen gekommen und hatten nur das, was wir anhatten und sonst nichts.
4: Bis zu 20 Kilo schwer waren die Care-Pakete, die damals nach dem Krieg nach Deutschland geschickt wurden, in ein Land, das gerade noch Kriegsgegner gewesen war. 22 Wohlfahrtsverbände in den USA hatten sich dafür zusammengeschlossen. Für 15, später für 10 Dollar konnten die Amerikaner bei Care Pakete für Europa bestellen oder selber welche packen, die dann mitverteilt wurden. Der amerikanische Präsident Harry Truman kaufte ebenfalls 100 Pakete und empfahl das am 7. Mai 1946 auch seinen Landsleuten.
5: C-A-R-E will act as a means for the whole country to provide a hungry person in Europe with food enough for 3 or 4 weeks. I commend it to the people of the United States.
4: Die Pakete halfen vielen Menschen im zerstörten Nachkriegsdeutschland zu überleben. Und manchmal war auch ein bisschen Luxus dabei. Bärbel Witwer aus Bremerhaven erinnerte sich ebenfalls zum 17.

0: Nächsten Jahrestag.
1: Da hatten die Nescafé reingetan in das Paket. Und wir kannten ja nur Muckefuck. Und da war die Freundin von meiner Mutter gerade da und dann haben die sich einen Kaffee aufgebrüht. Genau, die beiden Frauen, die waren wie betrunken. Die waren ja gar nicht das gewöhnt, dieses Koffein. Die haben gekichert und gelacht und wir kannten unsere Mutter gar nicht wieder.
0: Bis 1960 schickte Care fast 10 Millionen Pakete nach Deutschland. Manchmal, wie bei Brigitte Bauers Mutter, entwickelten sich Brieffreundschaften zwischen den Absendern und den Empfängern. Die Briefe aus Minnesota hat Brigitte Bauer bis heute aufgehoben.
2: Zeitzeuginnen und Zeitzeugen haben unserer Reporterin von der Zeit des Wiederaufbaus nach dem Zweiten Weltkrieg in Deutschland erzählt. Die Care-Pakete damals haben den damaligen hungernden Menschen und Kindern die Welt bedeutet.
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9: 15 Uhr. Bundesregierung schafft noch mehr Bürokratie ab. Mädchen in Nordhessen bei Baggerunfall lebensgefährlich verletzt. Hessen ehrt Wissenschaftsjournalistin und Stolperstein-Verleger mit neuem Verfassungspreis. Das Wetter, Sonne, Wolken und einzelne Schauer oder Gewitter bis 31 Grad. Mein Name ist Christoph Haas. Keine Prüfaufkleber mehr auf Kaffeemaschinen und Wasserkochern im Büro. Die Bundesregierung hat weitere Maßnahmen beschlossen, um Firmen und Menschen von Bürokratie zu entlasten. Laut dem zuständigen Minister Wildberger sind jetzt noch einmal Verpflichtungen weggefallen, die einer Entlastung von rund 600 Millionen Euro pro Jahr entsprechen. Unter anderem auch auf der Streichliste die grüne Umweltplakette für Elektroautos. Der Abbau von Bürokratie ist Bundeskanzler Merz nach eigenen Worten besonders wichtig. Das hat er auf seiner Sommerpressekonferenz in Berlin noch einmal betont. Auch Reformen hätten Priorität, wie etwa die Pflegereform im Herbst. Aus Berlin Dagmar Pepping.
10: Merz betont, bei allen Reformen gehe es der Regierung um die Wettbewerbsfähigkeit der deutschen Wirtschaft. Mit Blick auf die drei Landtagswahlen im September sagte der Kanzler und CDU-Vorsitzende, er sei zuversichtlich, dass Mehrheiten für die AfD verhindert werden können. Diesen Optimismus werde er bis zum Wahlabend beibehalten. Er werde alles tun, was in seiner Kraft stehe, um zu verhindern, dass diese Partei in Regierungsverantwortung komme, so Merz.
9: In Nordhessen ist ein 7-jähriges Kind von einem Bagger überrollt und lebensgefährlich verletzt worden. Laut Polizei war das Mädchen in Schauenburg im Kreis Kassel mit dem Fahrrad auf dem Gehweg unterwegs. Direkt dahinter seien die Eltern gefahren. Der Baggerfahrer habe auf ein Firmengelände abbiegen wollen und habe dabei das Kind erfasst. Wehrfähige ukrainische Männer erhalten in der Europäischen Union in Zukunft nicht mehr automatisch einen Schutzstatus. Darauf haben sich Vertreter der Mitgliedstaaten in Brüssel geeinigt, auf Bitten der Ukraine. Wer von dort in die EU einreisen will, muss ab März des kommenden Jahres nachweisen, dass er mit Genehmigung aus der Ukraine ausgereist ist oder vom Wehrdienst befreit ist. Nötig ist noch die formelle Zustimmung durch den Rat der 27 EU-Staaten. Männer, die schon in der EU sind, sind von der Änderung nicht betroffen. Viele Jugendliche erleben soziale Medien als eine Achterbahnfahrt zwischen negativen und positiven Erfahrungen. Zu diesem Ergebnis kommt eine Studie, die der Medienpädagogische Forschungsverbund Südwest vorgestellt hat. Gelobt werden etwa der schnelle Austausch mit Freunden und das Beschaffen von Informationen. Als belastend empfinden viele Hasskommentare, Fake News und dass Social Media von Dingen ablenkt, die man eigentlich tun wollte. Hessen ehrt Wissenschaftsjournalistin und Erfinder der Stolpersteine. Nach Angaben des Landtags werden die Wissenschaftsjournalistin Maitin Güen Kim und der Künstler Gunter Demnich mit dem Verfassungspreis ausgezeichnet. Zur Begründung heißt es, die von der Bergstraße stammende Güen Kim erreiche besonders junge Menschen mit fundierten wissenschaftlichen Fakten. Aktionskünstler Demnich aus dem mittelhessischen Alsfeld leiste einen bedeutenden Beitrag zur Erinnerung an NS-Opfer mit seinen Stolpersteinen in Gehwegen seit 30 Jahren. Das waren die Nachrichten. Das Wetter: Zur Sonne gibt es heute Nachmittag einige Quellwolken und die können vor allem in der Südhälfte einzelne Schauer und Gewitter bringen. Das Ganze bei Höchstwerten zwischen 25 und 31 Grad. Kommende Nacht trocken, es kühlt ab auf 19 bis 11 Grad. Morgen wieder erst oft Sonne, später auch einige Wolken und ein paar Schauer, die vor allem im Südwesten. Maximal 27 bis 33 Grad. Die weiteren Aussichten: Der Freitag wird öfter bewölkt und es gibt gebietsweise teils kräftige Schauer und Gewitter, höchstens noch 27 Grad. Und am Samstag wechselhaft, aber meist trocken, bis 26 Grad. Die Zeit 15.04 Uhr.
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9: Vorsicht auf der A5 Kassel-Frankfurt zwischen Friedberg und Bad Homburger Kreuz liegt ein LKW-Radkasten auf der rechten und der mittleren Spur. Vorsicht auch auf der A49 Gießen-Kassel zwischen Baunatal-Mitte und Baunatal-Nord. Eine ungesicherte Unfallstelle auf der linken Spur. A5 Frankfurt-Kassel zwischen Alsfeld-West und Alsfeld-Ost ist die Fahrbahn wegen eines Unfalls gesperrt. Dadurch ab Obental-Dreieck 2 Kilometer Stau. Es ist ein Rettungshubschrauber im Einsatz. Gibt eine Umleitungsempfehlung, und zwar die U29 ab Alsfeld-West, die B49 und die B62 bis Alsfeld-Ost. A7 Fulda-Würzburg zwischen Fulda-Dreieck und Bad Brückenau-Wildflecken, streckenweise stockend. A44 Dortmund-Kassel zwischen Kreuz Wünnenberg-Haaren und Lichtenau-Westfalen, streckenweise stockend wegen einer Tagesbaustelle auf der rechten Spur. A661 Oberursel-Egelsbach zwischen Frankfurt-Heddernheim und Frankfurt-Eckenheim, Grünpflegearbeiten im Baustellenbereich. Die rechte Spur und auch die Abfahrt Eckenheim sind gesperrt. Bitte in der Baustelle die linke Spur nutzen. Und Kreis Bergstraße in Nautheim brennt eine Scheune. Anwohner werden gebeten, Fenster und Türen geschlossen zu halten.
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12: Guten Tag, schön, dass Sie bei uns sind. Gestern war der 5. Jahrestag der Flutkatastrophe im Ahrtal. Aber nicht nur starke Regenfälle und Hochwasser sind in Deutschland infolge des Klimawandels zunehmend ein Problem. Auch Niedrigwasser nach starken Hitze- und Dürreperioden wie gerade jetzt. Deutsche Flüsse tragen immer häufiger Niedrigwasser. An der Donau werden aktuell historische Tiefstwerte gemessen. Der Wasserpegel des Rheins bei Karlsruhe ist nur knapp vor seinem historischen Tiefstand. Und der Großteil der kleineren Flüsse des Landes wird als extrem niedrig eingestuft. Darunter leiden Schifffahrt, Infrastruktur und natürlich auch die Natur. Um die Lage bundesweit besser im Blick zu behalten, hat Bundesumweltminister Carsten Schneider heute das Niedrigwasserinformationssystem NIVIS gestartet. Unser Hauptstadtkorrespondent Max Ulrich in Berlin beobachtet das Thema für uns. Mit ihm habe ich vorhin gesprochen und ihn gefragt, wie groß ist denn das Problem Niedrigwasser derzeit und wie sieht der Umweltminister das, vor allem auch perspektivisch?
13: Ja, als dramatisch, denn Deutschland hat laut Carsten Schneider in den letzten 25 Jahren 60 Milliarden Kubikmeter Wasser verloren. Um das mal deutlich zu machen, das ist so viel Wasser wie im Bodensee, im Starnberger See, im Chiemsee, im Ammersee und der Müritz zusammen. Wow. Das ist weg, eben durch die Hitze und fehlende Niederschläge. Und das hat natürlich extreme Folgen. Also Schiffe können nicht mehr fahren, Kraftwerke können nicht mehr gekühlt werden, die Waldbrandgefahr steigt, Ernten fallen aus. Auch die Trinkwasserversorgung ist in Deutschland in Gefahr. Und Carsten Schneider sagt, wenn wir da nichts tun, droht der deutschen Volkswirtschaft bis 2050 ein Schaden in Höhe von 625 Milliarden Euro.
12: Wow, das ist wirklich viel. Und sehr beeindruckend, ja, wow, wie du es gerade schilderst. Welche Ziele verfolgt Schneider denn mit diesem neuen Niedrigwasserinformationssystem NIWIS?
13: Ja, das Ganze ist eigentlich nur eine Website und die ist auch leider gerade offline, weil offenbar so viele Menschen die sich anschauen wollen, dass sie überlastet ist. Auf dieser Website sieht man eben drei Deutschlandkarten, da sieht man die Pegelstände von Flüssen, die Grundwasserpegel und die Niederschlagsmengen und das ist mit so einem Farbsystem, blau steht für alles in Ordnung, kein Niedrigwasser und dann gibt's gelb, rot und dunkelrot und als die Website noch ging, waren die roten Punkte in der Überzahl, blau war sehr, sehr wenig. Man soll vor allen Dingen mal einen Eindruck bekommen. Wie ist denn die Niedrigwasserlage in Deutschland gerade? Du hast es angesprochen, die Donau ist komplett rot gerade, hat extreme Niedrigwasserstände. Im Süden Deutschlands gibt es gar keine blauen Punkte mehr. Da hat man wirklich eine extreme Niedrigwassersituation. Einen praktischen Sinn hat diese Website vor allen Dingen für Binnenschiffer. Die können tatsächlich schauen, ist der Fluss, den ich fahren möchte, denn befahrbar oder hat der so ein extremes Niedrigwasser, dass ich da nicht langfahren kann.
12: Wie soll diese Website, wenn sie dann wieder online ist, denn eigentlich funktionieren? Wer speist da eigentlich die Daten ein? Wie kann ich mir das vorstellen?
13: Ja, diese Website bündelt vor allem Daten, die es seit vielen Jahren und Jahrzehnten schon gibt. Also Wasserstände, Niederschlagsmengen, die werden ja schon seit Jahrzehnten gemessen, aber eben jedes Bundesland hat eigene Informationssysteme, jeder Landkreis geht anders damit um. Jetzt ist zum ersten Mal alles zusammengefasst und eben mit diesem einfachen Farbsystem kann man auch als Laie sehr gut erkennen, wie groß ist denn die Niedrigwassersituation bei mir in meiner Nachbarschaft. Und das soll zum Beispiel auch Unternehmen helfen, die auf Kühlwasser angewiesen sind. Oder auch, wenn man sich überlegt, sollte ich jetzt meinen Pool befüllen oder nicht? Und auch Landkreisen zum Beispiel dabei helfen, wenn sie so Verbote aussprechen. Ja, also München macht das ja zum Beispiel gerade, da darf man den Rasen nicht mehr sprengen und sein Auto nicht mehr waschen. Und damit man das als Bürger auch nachvollziehen kann, dafür ist diese Website auch gedacht.
12: Um die Niedrigwasserlage besser im Blick zu behalten bundesweit, hat Bundesumweltminister Carsten Schneider heute das sogenannte Niedrigwasserinformationssystem NIWIS gestartet. Was das genau ist, wie es funktioniert und was es bringen kann, darüber habe ich vorhin mit unserem Hauptstadtkorrespondenten Max Ulrich in Berlin gesprochen.
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12: In Zeiten, in denen wir über die anhaltende Hitze sprechen oder eben auch über die Ahrtal-Katastrophe, die sich vor 5 Jahren ereignet hat, in diesen Zeiten will die hessische Landesregierung das Klimagesetz ändern. Kritiker sagen, sie will es aufweichen. Unsere landespolitische Korrespondentin Katinka Mumme fasst die Änderungen und die Kritik daran zusammen.
14: Ein einziges Wort, das ganz schön viel auslösen kann. Im Entwurf zum neuen Klimagesetz wird das Wörtchen soll eingefügt. Und so muss das Land Hessen bis 2045 nicht klimaneutral werden, sondern soll bis dahin keine Treibhausgase mehr ausstoßen. Das Land muss also seine Klimaziele nicht mehr verbindlich erreichen. Für die Grünen-Fraktion im Landtag ist das eine Aufweichung des Klimaschutzes. Umweltpolitische Sprecherin Martina Feldmeier.
15: Die Landesregierung verwässert damit den Klimaschutz in Hessen komplett. Es wird keine verbindlichen Klimaziele mehr geben. Es wird keinen wissenschaftlichen Klimabeirat mehr geben, der guckt, ob wir auf dem richtigen Weg sind. Also es bleibt im Prinzip nichts mehr übrig und deswegen ist dieser Gesetzentwurf falsch, der muss zurückgezogen werden.
14: Die Landesregierung verliere so auch ihre Vorbildfunktion gegenüber den Kommunen, so Feldmeier. Das befürchtet auch der Hessische Städtetag. In einer schriftlichen Stellungnahme, die dem HR vorliegt, nennt er es ein problematisches Signal für die Politik auf kommunaler Ebene. Das bekräftigt Städtetag-Direktor Holger Hinkel auch im Interview.
16: Der damit mittelbar vorgegebenen Leitlinie orientieren sich seitdem halt auch unsere Mitgliedskommunen und bringen auf jeden Fall eine vermeidbare Unsicherheit hinein, wenn das jetzt in einem stärkeren Maße wieder zurückgefahren wird, in dem Bestreben, dem Land selbst mehr Beinfreiheit bei der Einhaltung seiner Klimaziele zu geben. Das ist quasi eine Art Kollateralschaden, den wir befürchten.
14: Mit einem verbindlichen Ziel könnten Kommunen auch finanzielle Unterstützung vom Land Hessen zum Erreichen dieses Zieles einfordern. Das fällt nun weg. Die Landesregierung weist die Kritik, sie würde bis 2045 nicht mehr klimaneutral werden wollen, zurück. Man wolle aber pragmatischer vorgehen, sagt CDU-Staatssekretär Michael Ruhl aus dem Umweltministerium.
17: Es geht zum Beispiel darum, dass wir Monitoring- und Berichtspflichten reduzieren, um dann auch zu schauen, wir wollen nicht Klimaschutz irgendwo in den Amtsstuben machen, sondern wir wollen tatsächlich Klimaschutz konkret auf der Fläche umsetzen, dass es einfacher geht und dass wir möglicherweise auch kosteneffizienter dabei sind, um unsere Ziele zu erreichen. erreichen. Am Ziel Klimaneutralität 2045 halten wir selbstverständlich fest.
14: Welche Berichte das genau betreffen wird, konnte Ruhl nicht sagen. Lob für das geänderte Klimagesetz kommt von der Vereinigung Hessischer Unternehmerverbände. Energie

0: Energie- und Klimapolitik-Referent Marius Schäfer.
1: Wir begrüßen die Änderungen sehr, denn sie geben einerseits der Industrie die nötige Flexibilität, die sie braucht, um die Klimaziele zu erreichen. In Europa wird Klimaschutz über ein marktwirtschaftliches System, den Emissionshandel, gewährleistet und organisiert. Und innerhalb dieses Systems hat das Land recht wenige Stellschrauben, weshalb es auch bei der Klimapolitik wenig Kompetenz hat. Von daher ist diese Flexibilisierung notwendig.
0: Dass der Klimaschutz nicht ganz oben auf der Prioritätenliste der schwarz-roten Landesregierung steht, ist schon länger offensichtlich. Mit dem neuen Klimagesetz soll das Ziel, keine Emissionen bis 45 weiterverfolgt werden, muss aber nicht.
2: Der Gesetzentwurf der hessischen Landesregierung für ein abgeschwächtes Klimagesetz, das sorgt derzeit für erhitzte Gemüter. Katinka Mumme hatte die Reaktion aus dem politischen Wiesbaden. Es ist Sommer und auch das Parlament geht in die Sommerpause in Berlin. Aber kurz vorher gibt es ein festes Ritual. Der Kanzler oder auch die Kanzlerin stellt sich den Fragen der Hauptstadtjournalisten. Heute war es soweit und Friedrich Merz stand dabei Rede und Antwort. Unsere Korrespondentin Evi Seibert hat zugehört und weiß, mit welchen Themen der Kanzler in die Sommerpause geht.
3: Also gleich zu Beginn sagte der Kanzler, dass er ja eigentlich gar keine richtige Sommerpause hat, weil da nämlich die Entscheidungen für den Herbst vorbereitet werden müssen. Und dann lobte er sich und seine Regierung erstmal ausgiebig für die Reformen, die sie bereits auf den Weg gebracht haben. Im zweiten Halbjahr nach dem Sommer will er vor allem den Bürokratieabbau und die Rente weiter voranbringen. Und dazu sagte der Kanzler wörtlich, die Menschen müssen für Alter und Gesundheit mehr sparen.
2: Friedrich Merz wurde auch gefragt, wie er auf seine Regierung blickt.
3: Merz nennt sein schwarz-rotes Bündnis an der Regierung abwechselnd Reformkoalition und Arbeitskoalition. Das klingt recht nüchtern. Merz lobte aber gleichzeitig, dass die Minister mittlerweile sehr gut zusammenarbeiten. Die Koalition hat Tritt gefasst, sagte er. Und dabei hat er auch sein gutes Verhältnis zum Vizekanzler und SPD-Chef Lars Klingbeil genannt. Ob er nochmal als Kanzler und Regierungschef antreten würde, dazu will Merz nichts sagen. Diese Frage stellt sich für ihn im Moment nicht, sagt er. Die schlechten Umfragewerte für ihn und seine Regierung, die sieht Merz eher als Ansporn. Er fragt deswegen auch öfter mal sein Team, was man besser machen könne und ob er besser kommunizieren solle.
2: Und eine weitere Frage an den Kanzler war, wie er die derzeitige Lage beurteilt.
3: Der Kanzler versucht Zuversicht auszustrahlen. Er ist zwar noch nicht zufrieden, das ist er erst, wenn wir deutlich besser dastehen als zurzeit, sagt er wörtlich. Aber er glaubt, dass sowohl die Menschen als auch die Unternehmen in Deutschland bereit und in der Lage sind, wieder nach vorne zu kommen. Merz will vor allem den Eindruck vermitteln, dass sich was bewegt durch diese neuen Reformen und durch die Einigkeit der Regierung. Und Merz denkt dabei auch an seine Enkel. Das, was wir heute machen, entscheidet das Schicksal der nächsten Generationen, sagt der Kanzler. Und sein Maßstab dabei ist, wenn er später mal gefragt werden sollte, haben wir das Richtige gemacht, um denen in der Zukunft ein lebenswertes und liebenswertes Leben zu ermöglichen.
2: Und auch zur Hitzewelle und den Hitzetoten hat sich Merz geäußert.
3: Ja, er wurde deswegen gleich zweimal gefragt, weil er bisher dazu eher schweigsam war. Zuerst hat er wieder das Wort Wetter dabei erwähnt, aber dann hat er darauf bestanden, dass er und seine Regierung anerkennen, dass es auch menschengemachten Klimawandel gebe. Aber das Problem, laut Merz, ist, dass Deutschland das nicht allein für die Welt lösen könne. Merz will, dass sich Klimapolitik und Wirtschaftspolitik kombinieren. Deutschland soll Technologien für Klimaschutz entwickeln, die dann von der ganzen Welt gekauft werden. Und außerdem ist seiner Ansicht nach die ganz große Aufgabe jetzt, mit diesem Klimawandel zu leben. Also was zum Beispiel das Baurecht oder die Gesundheitsvorsorge betrifft.
2: Und unsere Korrespondentin Evi Seibert weiß auch, was die persönlichste Aussage des Kanzlers war.
3: Ach, der persönlichste Satz war sicher, Zitat, ich bin ein lernfähiges System und lerne jeden Tag hinzu. Insgesamt wirkte Merz konzentriert, nüchtern und ernst, aber auch ein bisschen distanziert. Manchmal hatte man so etwas den Eindruck, dass er einfach nur seine Standardantworten runterrattert. Und Antworten, die er nicht geben wollte, die hat er großflächig umschifft. Zum Beispiel wollte er auch nichts zu Konsequenzen sagen, falls die AfD im Herbst große Wahlerfolge einfährt.
2: Ja, da sind wir mal gespannt, wie lernfähig dieser Kanzler ist. Friedrich Merz ist im Sommerinterview und unsere Hauptstadtkorrespondentin Evi Seibert hat es uns gerade zusammengefasst. Vielen Dank. Die EU denkt gerade intensiv über ein Social-Media-Verbot für unter 13-Jährige nach. Darüber haben wir ja gestern ausführlich berichtet. Und heute Vormittag ist in Mainz eine Studie vorgestellt worden, die erforscht hat, wie es 14- bis 17-Jährigen mit Social Media geht. Also genau der Altersgruppe, die dann ja

0: mit so einem Verbot auf TikTok, Instagram und Co. unterwegs sein darf. Jugend, Information, Medien, kurz JIMplus, heißt diese Studienreihe vom Medienpädagogischen Forschungsverbund Südwest, an dem auch der SWR als Kooperationspartner beteiligt ist. Und meine SWR-Kollegin Sabine Feierabend war heute auch mit dabei, als diese Studie vorgestellt wurde. Mit ihr habe ich vorhin gesprochen und sie gefragt, es gibt ja mittlerweile immer mehr Hinweise, dass die Nutzung von Social Media schaden kann, vor allem jungen Menschen, und sogar süchtig machen kann. Wie ist das bei der neuesten JIMplus-Studie? Kann die das bestätigen?
1: Also das ist natürlich jetzt keine Untersuchung gewesen, die im strengen Sinne jetzt ein Suchtverhalten untersucht hat. Aber es gibt durchaus Hinweise, dass eine intensive Nutzung auf Social Media doch auch unzufrieden machen kann. Wir haben das Ergebnis, die Social Media Nutzung junger Menschen, so ein bisschen mit einer Achterbahnfahrt verglichen, ne? Also es heißt, man hat Höhen, man hat Tiefen, aber trotz alledem steigt man immer wieder ein. Wir wissen, es gibt so ein Spannungsverhältnis zwischen Leichtigkeit und Überlastung, zwischen Horizonterweiterung, ich kann alles sehen, was auf der Welt ist, habe viele Infos, aber gleichzeitig setzt das und es betrifft junge Mädchen gleichermaßen mit unterschiedlichen Themen, baut sich dadurch ein Druck auf, ne, dass man das eigene Verhalten oder auch vor allen Dingen den eigenen Körper in Frage stellt und all diese Dinge.
0: Jetzt gibt es ja eine große Bandbreite von sozialen Medien und die Plattformen, die ticken ja auch ganz unterschiedlich. Auf YouTube sieht man ja ganz andere Dinge und Formate als zum Beispiel auf TikTok oder Pinterest. Was sagen denn die Jugendlichen, welche Plattformen tun ihnen eher gut und welche eher nicht?
1: Genau, das wurde gefragt und sie haben, das ist ein ganz interessanter Befund, obwohl das stark im Fokus bei den jungen Menschen tatsächlich also angeguckt wurde, TikTok, Snapchat und Instagram. Und da sehen wir, dass die größten Angaben zu tut mir nicht gut, das entfällt auf TikTok. Wenn wir umgekehrt aber fragen, welche Plattform, auf welche kannst du am wenigsten verzichten, auch da steht TikTok ganz oben. Also sehen wir auch da wieder diese Ambivalenz. Ich weiß, es tut mir nicht gut und ich fühle mich auch nicht immer wohl dabei, aber trotz alledem, ja, ist es für mich trotz alledem eine der wichtigsten Plattformen im Vergleich zu den anderen.
0: Als problematisch sehen die Jugendlichen an den sozialen Medien, dass sie Zeitfresser sind, stark ablenken und sie dadurch unkonzentrierter werden. Und andersherum, was finden denn Jugendliche gut an den sozialen Medien? Wo ist der Nutzen?
1: Na, der Nutzen ist einmal, dass man findet viele Gleichgesinnte, ne? Man hat eine, in der Bubble sind Leute, die ähnlich sind wie ich. Man fühlt sich verstanden. Man kann aber auch Sachen ausprobieren, lernen, sich Inspiration holen, die man sonst eben nicht so hätte. Das sind tatsächlich auch so die positiven Seiten oder auch tatsächlich dann, wenn man sich mal nicht wohl fühlt, auch das gibt es, dass dann eben junge Menschen auch Social-Media-Inhalte nutzen. Das sind so die Hauptnutzungserfahrungen, die sie haben. Wenn man dann nochmal guckt, was in den Feeds so ausgespielt wird, da unterscheiden sich junge Mädchen, jetzt mal unabhängig von der Plattform, aber unterscheiden sich junge Mädchen dahingegen, dass tatsächlich bei den Jungs ganz weit vorne das Thema Gaming und dann natürlich auch ja, so Sportgeschichten vorne stehen. Bei den Mädchen ist es sehr viel stärker, dass für sie eben klassische, leider nach wie vor klassische Klischee-Rollen zu sowas wie Mode, Beauty, wie da ganz vorne stehen. Aber sie interessieren sich auch sehr viel stärker als Jungs beispielsweise für Posts, die das Thema mentale Gesundheit behandeln.
0: Also ich habe schon den Eindruck, dass die jungen Menschen soziale Medien und ihren eigenen Umgang damit ziemlich differenziert sehen. Oder wie ist dein Fazit nach der Studie?
1: Ja, also es ist natürlich, wir haben 14- bis 17-Jährige gefragt, die kommen natürlich auch, die sind schon so weit, dass sie auch reflektieren können. Ganz spannend fanden wir haben nach dem Einstiegsalter gefragt, ne, wann haben Sie angefangen, Social Media zu nutzen? Und was glauben Sie, ab welchem Alter sollten die Kinder und Jugendliche Social Media nutzen, die unterschiedlichen Plattformen? Und man kann fast sagen, so 50% bis ein Drittel sagt immer, auf alle Fälle sollten die älter sein, als ich es war. Okay. Für TikTok beispielsweise und Snapchat wird so ein Einstiegsalter von 14,5 Jahren empfohlen. Für YouTube ist es ein bisschen geringer, da liegt es bei 12 Jahren. Also da ist durchaus ein in Anführungszeichen Problembewusstsein vorhanden.
0: Das sagt Sabine Feierabend, meine Kollegin beim SWR. Wir haben vorhin über die neue JIMplus-Studie gesprochen vom Medienpädagogischen Forschungsverbund Südwest, die 14- bis 17-Jährige befragt hat zu ihrer Social-Media-Nutzung.
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0: In der Nacht vom 15. auf den 16. Juli 2016 putschten Teile des türkischen Militärs und scheiterten. Präsident Erdogan machte die Bewegung des islamischen Predigers Gülen für diesen Putschversuch verantwortlich. Es folgten massive Einschränkungen der Meinungs- und Pressefreiheit, Entlassungswellen im Staatsdienst sowie Unterdrückungsmaßnahmen gegen kritische Stimmen. Auch 10 Jahre später geht die Regierung hart gegen die Opposition vor. ARD-Korrespondent Benjamin Weber berichtet aus Istanbul.
3: Die Istanbul

0: Istanbuler Bosporusbrücke ist ein zentraler Schauplatz der Nacht vom 15. auf den 16. Juli vor 10 Jahren. Soldaten blockieren sie mit Panzern. Über der Hauptstadt Ankara steigen Kampfjets auf und bombardieren das Parlament. Ein im Fernsehen verlesener Text erklärt, die Regierung sei abgesetzt. Es ist etwa Mitternacht, als Staatspräsident Erdogan auf dem Handy der Fernsehmoderatorin Hande Fırat anruft, mit Video.
1: Ich rufe unser Volk auf, sich auf den Plätzen unserer Provinzen zu versammeln, an den Plätzen und den Flughäfen. Eine Macht, die stärker ist als die Macht des Volkes, habe ich bis heute nicht gekannt.
0: Tausende folgen ihm. Sie stellen sich den Soldaten entgegen. Am Morgen erklärt die Regierung, wieder alles unter Kontrolle zu haben. Mehr als 250 Menschen sterben, Tausende werden verletzt. Die Regierung und später auch Gerichte machen die Bewegung des in den USA lebenden Predigers Fethullah Gülen verantwortlich. Sie hat Schlüsselpositionen in türkischem Staat, Gesellschaft und Militär besetzt. Zwischen den ursprünglichen Verbündeten Erdogan und Gülen war in der Zwischenzeit ein Machtkampf ausgebrochen. Mehr als 20.000 mutmaßliche Gülen-Anhänger werden allein aus der Armee entlassen, mehr als 100.000 aus dem Staatsdienst. Gerichte, Schulen und Unternehmen werden gesäubert, hunderte Medien und Verlage geschlossen, mehr als 170 Journalisten hinter Gitter gebracht. Die Regierung nutzt die Gelegenheit. Das sagt der Jurist Professor Dr. Ibrahim Kapoğlu.
2: Die Maßnahmen richteten sich nicht nur gegen Personen, die tatsächlich der Gülen-Bewegung angehörten. Sie gingen weit darüber hinaus. Betroffen waren auch säkulare Bürger, Menschenrechtsverteidiger, demokratische Kreise, Linke, Sozialisten und viele andere Gruppen, die von der Regierung als Gegner wahrgenommen wurden, wurden auch ins Visier genommen.
0: Seitdem gehen Justiz und Staatsapparat rigoros gegen kritische Stimmen vor. Demonstrationen zu Anlässen wie dem Weltfrauentag, dem Tag der Arbeit oder Pride werden verboten. Die Opposition wird drangsaliert. Ihr Präsidentschaftskandidat Ekrem İmamoğlu sitzt seit mehr als einem Jahr im Gefängnis. In der Putschnacht stirbt auf der Brücke auch einer der engsten Präsidentenberater, Erol Olçok, und sein 17-jähriger Sohn Abdullah. Nihol Olçok, die Witwe und Mutter, glaubt heute nicht mehr, dass die Regierung damals von dem Putschversuch überrascht wurde. Dazu hätten die Ereignisse Erdogan viel zu sehr genutzt.
3: Heute ist die Türkei praktisch zu einem Einparteienstaat geworden. Wir sehen es doch. Am Ende des Tages gibt es nicht einmal eine echte Opposition mehr. Eigentlich leben wir bereits in einer Einparteien-Ära. Und in jener Nacht wurde am meisten der Partei und Erdogan gedient. Das sehen wir heute.
0: Um die Hintergründe aufzuklären, nimmt 2016 ein parlamentarischer Untersuchungsausschuss seine Arbeit auf. 5 Monate später löst der Präsident ihn per Dekret wieder auf.
4: Benjamin Weber aus unserem Studio Istanbul über den Putschversuch des türkischen Militärs vor 10 Jahren und darüber, wie Präsident Erdogan die Türkei seitdem verändert hat.
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4: Im zweiten WM-Halbfinale trifft Argentinien heute Abend um 21 Uhr deutscher Zeit auf England. Gesucht wird dabei der Finalgegner von Spanien. Ist Argentinien auf dem Weg zur Titelverteidigung? Philipp Hofmeister blickt voraus.
6: Das kann doch nichts werden. Nicht noch einmal, hieß es vor dem WM-Start über den Titelverteidiger. Zu alt, zu langsam, zu wenig innovativ, diese Argentinier. Und trotzdem sind sie da, immer noch, schon wieder, unter den besten 4 der Welt. Zur großen Freude der argentinischen Reporter und gegen alle Zweifler, Skeptiker und Widerstände warten Lionel Messi und die Argentinier heute auf England. Endlich.
7: Ich wollte schon immer gegen die großen Nationalmannschaften spielen. Gegen England ist es bisher nie dazu gekommen. Deshalb wird dieses WM-Halbfinale etwas ganz Besonderes.
6: Eine besondere Geschichte ist auch die dieser argentinischen Mannschaft bei diesem WM-Turnier. In jedem Spiel der K.O.-Runde tat sich der Titelverteidiger schwer. Selbst gegen den krassen Außenseiter Kapverden musste Argentinien in die Verlängerung. Doch immer fanden sie einen Weg durch Leidenschaft und durch Lionel.
8: Jetzt mal ein schöner langer Ball auf Messi. Da ist Messi! Tor!
6: Im Achtelfinale gegen Ägypten drehte Argentinien selbst einen 0:2 Rückstand gut 10 Minuten vor Ende noch in einen Sieg. Das Team von Trainer Lionel Scaloni wandelt in diesen WM-Tagen auf einem extrem schmalen Grat.

0: Wir hatten Glück, das ist die Wahrheit. Es gibt Dinge, die wir verbessern müssen, aber am Ende ist es wichtig, dass wir gewonnen haben. Außerdem hat die Mannschaft Historisches geschafft. Ein weiteres Halbfinale, fantastisch.
1: Doch ob das gegen dieses England nochmal gut geht, es wird viel taktische Cleverness brauchen. Und natürlich erneut die besonderen, die genialen Messi-Momente. Die sind fest eingeplant, erklärt Mittelfeldantreiber Alexis McAllister.
2: Wir versuchen, die Mannschaft so um ihn zu bauen, dass er sich wohlfühlt. Er ist derjenige, der die Magie kreiert.
1: Mit dem Rücken zur Wand und mit der großen Dosis Messi-Magie sind diese Argentinier bislang am besten gewesen. Sollte das auch gegen England funktionieren, dann werden die argentinischen Reporter wohl bis Sonntag einfach so weitermachen.
3: Da sind große Emotionen vorprogrammiert. Heute Abend trifft England gegen Argentinien an. Im Fußball-WM-Halbfinale gesucht wird dabei der Finalgegner von Spanien. 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Los geht's ab 21 Uhr, entweder im Radio oder im Internet auf hrinforadio.de.
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3: Und ich verabschiede mich für heute von Ihnen. Ich wünsche Ihnen noch einen schönen Nachmittag. Und bei uns geht's gleich weiter mit den Nachrichten von und mit Christoph Haas.
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6: 15.30 Uhr. Bundesregierung schafft noch mehr Bürokratie ab. EU und Ukraine schließen Drohnenvereinbarung. Endgültiges Aus für hessisches Verkehrswende-Volksbegehren. Das Wetter: Sonne, Wolken und einzelne Schauer oder Gewitter bis 31 Grad. Mein Name ist Christoph Haas. Das Bundeskabinett hat neue Maßnahmen für Bürokratieabbau auf den Weg gebracht. Digitalminister Wildberger sprach von Änderungen, die das Leben von Bürgern und Unternehmen einfacher machen und ihnen 600 Millionen Euro Kosten ersparen könnten. Aus Berlin Benjamin Großkopf.
7: So wird zum Beispiel die Umweltplakette für E-Autos abgeschafft. Nicht mehr alle elektrischen Anlagen und Geräte am Arbeitsplatz müssen regelmäßig überprüft werden. Der Bundesverband der Industrie spricht heute von kleinteiligen Entlastungen. Allerdings sei entscheidend, die großen Gamechanger umzusetzen. Damit meint die Wirtschaft vor allem die Berichts- und Dokumentationspflichten. Sie sollen systematisch abgebaut werden. Einen konkreten Fahrplan dazu gibt es aber noch nicht.
6: Die EU und die Ukraine haben beschlossen, in großem Stil gemeinsam Drohnen zu entwickeln und herzustellen. EU-Kommissionschefin von der Leyen sagte in Kiew, man bringe ukrainischen Erfindungsgeist mit der industriellen Größe Europas zusammen. Die Ukraine habe im Krieg gegen Russland einzigartiges Wissen über den Einsatz von Drohnen und ihre Abwehr erworben. Und Europa verfüge über enorme industrielle Kapazitäten in geschützten Produktionsstandorten. Bahnstrecken sind überlastet, der Ausbau geht zu langsam voran. Der Verkehrsclub Deutschland VCD und der Fahrgastverband ProBahn fassen in einem Schwarzbuch Probleme im Bahnverkehr in Hessen zusammen. Weitere Kritikpunkte: starke Verspätungen oder wegfallende Fernverkehrsverbindungen. Der VCD fordert deshalb zum Beispiel mehr Personal in Stellwerken und in den Zügen und dass Züge aufeinander warten. Das Volksbegehren für eine Verkehrswende in Hessen ist endgültig gescheitert. Der Staatsgerichtshof in Wiesbaden hat eine Beschwerde zurückgewiesen, mit der das Bündnis Verkehrswende ein entsprechendes Gesetz erzwingen wollte. HR-Landeskorrespondentin Ute Wellstein.
8: Rund 70.000 Unterschriften hatte das Bündnis Verkehrswende vor 4 Jahren gesammelt. Ziel war ein Gesetz, mit dem die Bedingungen für Fußgänger, Radfahrer und Nutzer des öffentlichen Personennahverkehrs gestärkt werden sollten. Die damalige schwarz-grüne Landesregierung hatte den Gesetzestext für unzulässig erklärt.

0: und das Volksbegehren deshalb nicht umgesetzt. Der Staatsgerichtshof sah das heute genauso. Einige der vorgeschlagenen Änderungen betreffen Bundesrecht, das nicht durch hessische Landesgesetze verändert werden dürfe, zum Beispiel die Elektrifizierung von Bahnstrecken.
1: Bei der Fußball-Weltmeisterschaft steht heute Abend das zweite Halbfinale an. Dabei trifft der amtierende Weltmeister Argentinien in Atlanta auf England. Aus dem ARD-WM-Team Felix Gerhard.
2: Für Englands Trainer Thomas Tuchel geht es vor allem darum, Lionel Messi auszuschalten. Der 39-Jährige hat bereits 8 Tore im Turnier erzielt und ist der Fixpunkt im argentinischen Spiel. Beim Deutschen Fußballbund steht die Verpflichtung von Jürgen Klopp als Bundestrainer offenbar kurz bevor. Der SID zitiert einen nicht namentlich genannten DFB-Funktionär mit den Worten: "Wir sind auf der Zielgeraden." Gestern hatte es ein Treffen zwischen der DFB-Spitze und Vertretern des Red Bull-Konzerns gegeben, bei dem Klopp noch als Head of Global Soccer unter Vertrag steht.
1: Das waren die Nachrichten. Und das Wetter? Zur Sonne gibt es heute Nachmittag auch einige Quellwolken und die können vor allem in der Südhälfte einzelne Schauer und Gewitter bringen. Höchstwerte 25 bis 31 Grad. Kommende Nacht trocken, es kühlt ab auf 19 bis 11 Grad. Morgen wieder erst oft Sonne, später auch einige Wolken und ein paar Schauer. Die gibt es vor allem im Südwesten, maximal 27 bis 33 Grad. Und am Freitag öfter bewölkt und gebietsweise teils kräftige Schauer und Gewitter, höchstens 27 Grad. Die Zeit 15.34 Uhr.
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1: Vorsicht auf der A5 Darmstadt-Frankfurt. Zwischen Weiterstadt und Langenmörfelden liegen Reifenteile auf der Fahrbahn. Und Vorsicht auf der A5 Kassel-Frankfurt zwischen Obermörlen und Friedberg, da liegen Fahrzeugteile auf der Fahrbahn. A3 Frankfurt-Würzburg zwischen Obertshausen und Hanau, 4 Kilometer stockend, und im weiteren Verlauf zwischen Stockstadt und Aschaffenburg-Ost 3 Kilometer stockend. A5 Frankfurt-Kassel zwischen Ohmtal-Dreieck und Alsfeld-Ost, 5 Kilometer Stau, die Unfallstelle ist geräumt. A7 Fulda-Würzburg zwischen Fulda-Dreieck und Bad Brückenau-Wildflecken, 6 Kilometer Stau im Baustellenbereich. A44 Dortmund-Kassel zwischen Kreuz-Münnenberg-Haaren und Lichtenau-Westfalen, streckenweise stockend, da gibt es eine Tagesbaustelle auf der rechten Spur. Und A643 Mainz-Wiesbaden zwischen Mainz-Mombach und Schiersteiner Kreuz, 2 Kilometer Stau.
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4: Die Schufa. Die sammelt ziemlich viele Informationen von den Deutschen. Und sie speichert sie viel länger, als bisher bekannt war. Eigentlich müsste die Schufa ihre gesammelten Daten regelmäßig löschen. Aber aktuelle Recherchen zeigen, das tut sie in vielen Fällen nicht. Das hat NDR-Journalist Peter Hornung zusammen mit Kolleginnen und Kollegen der Süddeutschen Zeitung recherchiert. Er erzählt uns heute von einer Schattendatenbank, die viele Fragen aufwirft und die die gesellschaftliche Diskussion rund um das Prinzip Schufa neu anheizen könnte. 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Mein Name ist Kevin Ebert. Hallo Peter, schön, dass du da bist.
5: Hallo, grüß dich.
4: Die Schufa, das ist ja ein Unternehmen, das unser aller Leben beeinflusst. Irgendwie dazugehört, man hat fast schon das Gefühl, es ist so eine deutsche Behörde. Ich glaube aber, nur wenige Verbraucher und Verbraucherinnen wissen genau, wie die Schufa eigentlich funktioniert. Kannst du mal erklären, wie wir als Verbraucher mit der Schufa in unserem Alltag in Berührung kommen?
5: Wir kommen eigentlich sehr, sehr oft mit der Schufa im Alltag in Kontakt. Aber wir merken es meistens nicht. Ein Handyvertrag zum Beispiel, der ist ein gutes Beispiel. Also auch so einer mit einem Smartphone, das man durch den Vertrag abbezahlt. Du hast ein teures Gerät, für das du erstmal nichts bezahlst. Jetzt will also der Handyanbieter wissen, wie wahrscheinlich ist es eigentlich, dass du deine Rechnung auch bezahlen kannst. Und da kommt jetzt die Schufa ins Spiel. Die errechnet diese Wahrscheinlichkeit aus den Daten von dir, die sie hat. Das ist der sogenannte Score. Und diesen Score gibt sie dem Handyanbieter und dann sagt er, okay, also das scheint schon sehr wahrscheinlich, dass du das bezahlst, also kannst du einen Vertrag haben. Oder, sieht nicht so gut aus, nimm lieber ein Prepaid-Handy.
4: Ich habe vor 2 Jahren einen neuen Handyvertrag abgeschlossen. Ich habe da niemals die Schufa beauftragt und auch nichts angeklickt. Aber auch da wurde das gemacht.
5: Genau, die Schufa siehst du nicht im Alltag. Ja. Die kommt ganz oft ins Spiel. Es ist gesetzlich so geregelt. Früher gab es mal eine Schufa-Klausel, die man unterschreiben musste. Die gibt es schon lange nicht mehr im neuen Datenschutzrecht. Jetzt ist es einfach so, die Schufa darf das. Die hat ein berechtigtes Interesse und die Unternehmen dürfen das auch abfragen bei der Schufa.
4: Die Schufa, die wirkt ja wie so eine Institution fast schon so behördlich, also so, dass die einfach dazugehört. Dabei ist das ja aber eigentlich ein Unternehmen.
5: Genau, es ist ein privates Unternehmen, das Gewinn machen möchte, das auf Gewinn ausgerichtet ist, eine Aktiengesellschaft. Die Schufa ist eine sogenannte Wirtschaftsauskunftei. Die gibt eben diese Bewertungen über Verbraucherinnen und Verbraucher heraus. Es gibt mehrere Wirtschaftsauskunfteien in Deutschland. Die Schufa ist aber bei weitem die größte und die bekannteste. Und sie verfügt so über die Daten von 68 Millionen Deutschen.
4: Also sitzen auf einem massiven Datenschatz.
5: Absolut.
4: Jetzt war die Schufa ja recht lange mit dem Vorwurf konfrontiert, dass sie vollkommen intransparent sei bei der Berechnung des sogenannten Schufa-Scores, also diesem Score, mit dem die Schufa einschätzt, ob ich jetzt kreditwürdig bin oder nicht. Seit März gibt's deshalb einen neuen Schufa-Score. Wie funktioniert der?
5: Naja, jahrzehntelang war tatsächlich der Bonitätsscore der Schufa eine totale Blackbox. Am 17. März dieses Jahres hat die Schufa diesen neuen Score vorgestellt. Das ist ein relativ einfach aufgebauter Score mit 12 Merkmalen. Da sind so Sachen wie Alter der Adresse drin, also Alter der jetzigen Adresse. Dann sind andere Sachen drin wie Zahlungsstörungen. Die sind ganz wichtig. Also hast du in der Vergangenheit mal eine Rechnung nicht bezahlt, kamen Mahnungen und am Ende dann möglicherweise auch ein Inkasso. Wie viel Girokonten hast du, wie viel Kreditkarten und lauter solche Sachen. Das wird alles mit einbezogen.
4: Heißt, wenn wir nochmal auf die Adresse blicken, häufige Umzüge mag die Schufa nicht so gerne.
5: Genau, das ist tatsächlich so, dass einem das eher schade, dass einem das runterzieht. Selbst wenn man sagt, naja, hey, ich habe einen spannenden Beruf, ich kriege sogar ordentlich Geld und ich muss halt oft umziehen. Und das ist doch überhaupt kein Zeichen dafür, dass ich nicht kreditwürdig bin. Aber die Schufa sagt, statistisch berechnet ist es einfach so, Leute, die häufig umziehen, Klammer, das könnten ja auch Mietnomaden sein, Leute, die vor Gläubigern fliehen, da ist es einfach so, die haben einen schlechteren Score. Und jetzt gab es eben im März diese große Veranstaltung der Schufa, eine Pressekampagne.
6: Nun sollen Verbraucherinnen und Verbraucher leichter nachvollziehen können, wie die Berechnungen der Schufa zustande kommen. Von heute an ist es möglich, den neuen Schufa-Score, also die Angaben zur Zahlungszuverlässigkeit, kostenlos einzusehen.
7: Die Umstellung ist eine Reaktion auf Gerichtsurteile und Kritik von Verbraucherschützern.
5: Der neue Score mit 12 Bewertungskriterien, das ist alles transparent, das ist in der App vorhanden, man kann das nachsteuern, man kann das kontrollieren. Das ist sozusagen die schöne neue Score-Welt. Und die Schufa war auch ganz stolz drauf.
8: Die Menschen hatten natürlich oft ein ungutes Gefühl in Bezug auf die Schufa und dafür gibt es jetzt gar keinen Grund mehr.
5: Das ist die Schufa-Chefin Tanja Birkholz. Man muss klar sagen, das war vor allem ein Marketingerfolg für die Schufa. Er bildet aber die Wirklichkeit nicht ab. Es gibt nämlich noch immer die alten, intransparenten, komplizierten Scores. Und die sind immer noch viel wichtiger als dieser neue Score. Also die Schufa hat gesagt, Ende 2028 werden die alten Scores beendet und dann kriegt man nur noch den neuen. Aber sie muss ja erst die Verträge mit den Firmen schließen. Das heißt also, dieser neue Score ist erstmal ein großes Versprechen und eigentlich eine Hoffnung der Schufa und weniger eine Realität.
4: Du beobachtest die Schufa ja schon seit 15 Jahren. Du bist ja ein Experte, so tief drin wie wenige Menschen. Dieses neue System, alles neu, alles viel transparenter, zumindest sagt die Schufa das. Ist es wirklich so transparent, so verbraucherfreundlich, wie die Schufa es behauptet.
5: Also dieses Transparenzversprechen der Schufa, das ist noch längst nicht eingelöst, würde ich sagen.
4: Okay.
5: Und das haben wir jetzt auch gerade bei einer Recherche gesehen.

0: Wir haben jetzt gerade herausgefunden, dass die Schufa offenbar historische Daten von Millionen Verbraucherinnen und Verbrauchern Jahre zurückgespeichert hat. Wo eigentlich alle dachten, das sei längst gelöscht. Also man könnte eigentlich sagen, bildhaft, sie haben nichts geschreddert, sie haben nichts gelöscht, sondern sie haben alles einfach ins Archiv gestellt. In dieser historischen Datenbank, da sind alte Kredite drin, Kreditkarten, aber auch negative Sachen, Pfändungen, Privatinsolvenzen. Aber oft eben Schulden, die die Betroffenen schon vor Jahren beglichen haben. Das sind einfach sensible Informationen, die großen Schaden anrichten könnten, wenn sie in die falschen Hände geraten. Wie viele Jahre diese Datenbank zurückgeht, das ist nicht ganz klar. Als wir der Schufa geschrieben haben, 5 Jahre, da haben sie jedenfalls nicht widersprochen. Für diese Negativeinträge, da gibt es gesetzliche Löschfristen. Gespeichert werden darf die Eröffnung einer Privatinsolvenz zum Beispiel 3 Jahre. Eine sogenannte Restschuldbefreiung, also ganz am Ende des Prozesses einer Privatinsolvenz, nur 6 Monate. Das zeigt das Verhältnis. Aber man muss auch sagen, die Schufa sagt, wir dürfen das haben. Das ist alles rechtens. Es gibt eine Rechtsgrundlage dafür. Und ganz wichtig, diese Daten werden nicht zur Bewertung von Verbrauchern jetzt aktuell verwendet, sondern zum Beispiel für Datentests.
1: Datentests. Da will ich dich gleich fragen, was du genau damit meinst. Erst habe ich mich gefragt, Peter, wie habt ihr das denn rausgefunden? Na, du sagst Schattendatenbank, das ist ein total krasses Wort. Wie seid ihr darauf gekommen? Wie habt ihr da recherchiert?
0: Also man muss gut vernetzt sein in der Branche, in den Branchen, die beteiligt sind, bei den Wirtschaftsauskunftsteilen, aber auch bei den Unternehmen, die diese Scores von Wirtschaftsauskunftsteilen wie der Schufa beziehen. Und da gab es einfach Hinweise. Und in dem Zusammenhang habe ich dann angefangen, die Schufa zu fragen. Und da haben sie es tatsächlich so eingeräumt, Stück für Stück. Aber eben auch gleich erklärt, wir dürfen das, das ist alles rechtens.
1: Und die Schufa verwendet die Datenbank für Datentests, hast du eben gesagt. Was soll das heißen?
0: Ja, die sagen, die benutzen die Daten nicht, um Bonitätsscores von Verbrauchern zu berechnen, sondern sie stellen die Daten nur Firmen zu Testzwecken zur Verfügung. Und zwar nicht die Daten selber, sondern sie nehmen die historischen Daten und berechnen mit der neuen Methode, also mit diesem neuen transparenten Score, berechnen sie einen Score. Und so lässt sich vergleichen, wie der Score von dir, Kevin, sich mit einer alten und der neuen Methode unterscheidet. Und da wollen sie den Unternehmen dann zeigen, wie gut der neue Score ist.
1: Aber also das klingt ja jetzt schon wie doch ein versteckter Bonitätscheck hintenrum.
0: Nein, also im konkreten Fall ist es ja so, die Firmen sollen nur sehen, ob der neue Score wirklich aussagekräftig ist. Mhm. Bonitätscheck wäre, wenn man sagen würde, okay, wir schauen uns diesen alten Score mal genauer an, der ist gar nicht so gut und das merken wir uns. Und das hat quasi Auswirkungen auf die Kundenbeziehung, demjenigen, den es betrifft. Oder wir geben dem keinen Kredit, weil da doch was war. Das ist schon ein bisschen länger her, aber da war was Ungutes. Da sagt aber die Schufa ganz klar, wir lassen uns unterschreiben, dass das damit nicht geschehen darf. Die Schufa sagt, die Tests sind notwendig, damit Unternehmen sehen können, dass der neue Score auch funktioniert.
1: Okay, gibt es für mich als Verbraucher, als Kevin Ebert, irgendeine Möglichkeit herauszufinden, welche Daten von mir in dieser Schattendatenbank gespeichert werden?
0: Du wirst nicht darüber informiert, Kevin, dass es die Daten weitergegeben werden. Du wirst auch nicht darüber informiert, dass es die Daten gibt. Das heißt, es gibt ja diese Datenkopie von der Schufa.
1: Und die kann ich kostenlos anfordern, oder? Also das ist ja gesetzlich geregelt, wenn ich wissen will, welche Informationen die Schufa zu mir gespeichert hat, richtig?
0: Genau, da steht es nicht drin. Und die Schufa sagt, das muss da auch gar nicht drin stehen. Das interessiert eigentlich die Leute nicht. Die Schufa sagt, die Leute wollen eigentlich nur was über Daten wissen, die zur Bonitätsbewertung herangezogen werden. Und da diese Daten ja nicht zur Bonitätsbewertung herangezogen werden, interessiert es auch keinen. Und deshalb steht es nicht drin. Ich habe mit Leuten gesprochen, die sich seit Jahr und Tag schon mit der Schufa beschäftigen, mit Finanzmarktexpertinnen, mit Leuten von Verbraucherzentralen. Die haben alle gesagt, bah, das gibt es, das wusste ich nicht.
2: Ja, das wirft natürlich Fragen auf. Ja.
0: Und einer, mit dem wir gesprochen haben, ist Claudio Zeitz-Brandmeier, ist ein Finanzmarktexperte des Verbraucherzentrale Bundesverbands. Und der hat ganz klar gesagt, sie fragen sich dort beim Verbraucherzentrale Bundesverband, warum das Vorgehen der Schufa hier bislang nicht bekannt war.
2: Wir fragen uns, warum wir nicht wussten, dass die Schufa hier Daten, historische Daten weiter speichert und an Unternehmen weitergibt.
0: Während unserer Recherchen, während wir angefragt haben in den letzten Wochen und wir uns immer ausgetauscht haben zu diesem Thema mit der Schufa, gab es dann plötzlich einen neuen Text auf der Schufa-Seite, also im Internet. Und da hat die Schufa so ein bisschen verklausuliert dargestellt, was sie da macht. Und da hat sie auch von historischen Daten gesprochen. Aber vorher wusste keiner was.
1: Diese historischen Daten, die sollen für Tests herbeigezogen werden, um diesen neuen Score zu validieren, aber eben nicht, um die Kreditwürdigkeit, die Bonität zu prüfen. Wie sorgt die Schufa dafür, dass diese Daten aber eben nicht doch dafür verwendet werden?
0: Also erstens, die Daten selber werden nicht an Unternehmen weitergegeben. Aus den historischen Daten werden nur historische Scores sozusagen, Verbraucherbewertungen errechnet.
1: Okay.
0: Das bekommen die Unternehmen. Die Schufa sagt ganz klar, die Unternehmen haben keinen eigenen Zugriff auf die Datenbanken der Schufa. Aber sie kriegen die Scores. Die Unternehmen unterschreiben dann, dass sie das nur nehmen, um zu gucken, wie gut ist der Score und dass sie nicht drauf schauen, was der Score eigentlich tatsächlich aussagt und daraus ihre Schlüsse ziehen oder das sogar in ihre eigenen Datenbanken übernehmen. Und das genau ist der Punkt. Also man muss der Schufa und den Unternehmen vertrauen, dass das genau passiert.
2: Das ist natürlich problematisch, weil für die Unternehmen, die diese Daten bekommen, ist es sehr verlockend, diese Daten nicht nur für Testzwecke zu verwenden, sondern sie auch tatsächlich für Kreditentscheidungen beispielsweise heranzuziehen.
0: Und Claudio Zeitz-Brandmeier vom Verbraucherzentrale Bundesverband, der hat klar gesagt, dann hätten Verbraucher einen konkreten Schaden, wenn durch dieses Vorgehen eben ein Kredit nicht erteilt wird.
2: Weil etwa die Bank sagt, hoppla, ja, ich sehe zwar, jetzt ist die Bonität gut, aber dank dieses Vorgehens, über das wir hier sprechen, kann ich eben ja eine kleine Zeitreise machen, kann in die Vergangenheit reisen und dann sehen, aha, da gab's mal Zahlungsschwierigkeiten. Und auf der Grundlage sage ich dann, ich gebe dir lieber keinen Kredit.
0: Das hieße, dadurch würden Verbraucherinnen und Verbraucher immer wieder eingeholt werden von alten, eigentlich längst abgeschlossenen Kapiteln.
1: Wie begründet die Schufa überhaupt, dass sie das Recht haben, diese Daten zu speichern und zu verwenden?
0: Naja, die sagen, diese Löschfristen, die es gibt für diese Daten, die gelten natürlich und die halten wir strikt ein in unserem produktiven System. Das produktive System ist sozusagen die offizielle Schufa-Datenbank, aus der die Verbraucherbewertungen errechnet werden. Und daneben gibt es eben noch die historischen Daten, die historische Datenbank. Und da sagen sie, also sie sagen vor allen Dingen das mit Bezug auf die Banken. Die Banken, die brauchen zuverlässige Scores, die sind von der Finanzaufsicht dazu verpflichtet. Es gibt x Gesetze, die ganz klar vorschreiben, die Banken brauchen Scores, die auch geprüft sind. Und deshalb sagt die Schufa, sei sie gehalten, das ist die Formulierung, gehalten, solche historischen Daten auch tatsächlich zu haben.
3: Im Datenschutzrecht gelten die Grundsätze der Datensparsamkeit und der Zweckbindung. Wenn also Daten nicht mehr für ihren ursprünglichen Zweck verwendet werden können, sind sie grundsätzlich zu löschen. Das gilt auch für diese historischen Daten, die die Schufa jetzt aber speichert.
0: Ruth Janal, die Datenschutzexpertin, sagt klar, nach der Rechtsprechung des EuGH ist es nicht zulässig. Eine dauerhafte Speicherung solcher historischen Daten.
3: Zwar hat die Schufa recht, dass es sinnvoll ist, auf Basis solcher historischer Daten die Prognosegüte des aktuellen oder neuen Scores zu prüfen. Aber das ließe sich auch mit einem deutlich kleineren Datensatz ermöglichen. Dafür brauche ich nicht den Datensatz von 67 Millionen deutschen Bürgern.
1: Habt ihr auch Unternehmen angefragt, ob die diese historischen Schufa-Scores verwenden und was die damit machen?
0: Wir haben ganz viele Unternehmen gefragt, Dutzende in vielen Branchen, Telekommunikation,

0: Die Schufa, die hat über Jahre Daten über Verbraucher speichern können, ohne, und das finde ich das Krasse eigentlich an der Stelle, auch ich als Verbraucher, ohne dass ich was davon mitkriege. Wie kann es sein, dass es passiert? Kontrolliert da eigentlich niemand, welche Daten die Schufa sammelt und speichert?
1: Doch, natürlich. Also es gibt einen rechtlichen Rahmen erstmal. Bundesdatenschutzgesetz, gibt die Europäische Datenschutzgrundverordnung. Und es gibt auch einen Verhaltenskodex der Wirtschaftsauskunftsteilnehmer in Deutschland. Und dann gibt es eine Aufsichtsbehörde. Das ist der hessische Datenschutzbeauftragte. Der ist deshalb zuständig, weil die Schufa in Wiesbaden ihren Hauptsitz hat. Und dieser Datenschutzbeauftragte, also der wird nach Beschwerden tätig. Und in diesem konkreten Fall, da gab es auch eine Beschwerde. Und seit einem Jahr wird geprüft, seit mehr als einem Jahr. Wir wissen aber nicht sehr viel, weder die Schufa noch der hessische Datenschutzbeauftragte sagen viel darüber. Mhm. Also was wir wissen, es geht um die Rechtsgrundlage für die Verwendung dieser historischen Daten für Datentests. Und es geht auch um die Frage, ob Verbraucherinnen und Verbraucher davon was erfahren müssen in ihrer Datenkopie.
0: Also die Schufa geht davon aus, um das nochmal festzuhalten, dass sie diese historischen Daten speichern darf. Deiner Einschätzung und auch der Einschätzung nach der Juraprofessorin spricht schon vieles dafür, dass die Schufa das eigentlich nicht darf. Welche Konsequenzen könnte das jetzt für die Schufa haben, wenn sie hier gegen Gesetze verstoßen hat?
1: Das wäre tatsächlich der Worst Case für die Schufa. Wenn es so wäre, dann haben Datenschutzbeauftragte wie der in Hessen ein großes Instrumentarium. Es können empfindliche Millionen Bußgelder verhängt werden. Das ist das eine. Das zweite, es wäre ein massiver Reputationsschaden für die Schufa.
0: Ja.
1: Deshalb kann sie sich nur wünschen, dass sie diese Rechtsgrundlage auch wirklich überzeugend darlegt.
0: Peter, du recherchierst seit 15 Jahren zu Schufa, hast dich immer wieder mit diesem System dahinter und auch der Frage nach Transparenz beschäftigt und das Prinzip Auskunftei, das ist ja schon länger, ich sag mal, durchaus umstritten. Jetzt mal ganz provokant gefragt zum Schluss. Braucht es die Schufa überhaupt noch?
1: Also wenn sich rausstellt, dass das keine Rechtsgrundlage hat, dann ist es der biggest Schufa-Scandal ever. Das würde ich sagen.
2: Man muss ja sagen, das Geschäftsmodell Scoring steht ja zu Recht gesellschaftlich stark unter Beobachtung.
1: Claudio Zeitz-Brandmeier vom Verbraucherzentrale Bundesverband, der hat das eigentlich auch sehr klar formuliert.
2: Und sollten sich jetzt die Ergebnisse der Recherche bestätigen, dann würde das die Legitimität dieses Geschäftsmodells natürlich ja weiter in Zweifel ziehen.
1: Soweit sind wir noch nicht, aber das steht im Raum. Ich würde nicht sagen, dass es die Schufa nicht braucht. Ganz im Gegenteil, es braucht sowas wie die Schufa.
0: Mhm.
1: Das klingt jetzt vielleicht an dem Punkt ein bisschen erstaunlich, aber die Schufa ist notwendig, ja. Die braucht es, weil sie eben auch dem Handel, den Banken und allen irgendwie Zuverlässigkeit gibt bei der Vergabe von Krediten und solchen Sachen. Gleichzeitig habe ich aber als Verbraucher Rechte und das ist wichtig. Ich glaube, was sich ein bisschen überlebt hat, ist das gewinnorientierte Modell Schufa. Im Zweifelsfall eben auf Kosten von Verbraucherinnen und Verbrauchern. Und man sollte sich wirklich überlegen, ob das eine Zukunft hat oder ob man doch nicht lieber auf ein Modell geht, das gemeinnützig ist, das staatlich enger kontrolliert ist und das eben auch die Rechte von Verbraucherinnen und Verbrauchern mehr im Blick hat und mehr einhält.
0: Ich bin gespannt. Das ist wirklich sehr spannend, die Recherche von dir. Und ich glaube, da wird noch viel Entwicklung kommen. Und wenn es soweit ist, dann hätte ich dich sehr gerne wieder hier zu Gast am Mikrofon in unserem Podcast. Deswegen schön, dass du da warst. Bis bald.
1: Sehr gerne.
0: Peter Hornungs Recherche zur Schattendatenbank der Schufa findet ihr auch auf tagesschau.de. Verlinken wir euch natürlich in den Shownotes. 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

0: noch nie. 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Mein Name ist Kevin Ebert und wir hören uns das nächste Mal wieder.
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1: 16 Uhr. Bundesregierung schafft noch mehr Bürokratie ab. EU und Ukraine schließen Drohnenvereinbarung. Früherer Eintracht- und Lilienfußballer Markus Baierle gestorben. Das Wetter, Sonne, Wolken und einzelne Schauer oder Gewitter bis 30 Grad. Mein Name ist Christoph Haas. Das Bundeskabinett hat neue Maßnahmen für Bürokratieabbau auf den Weg gebracht. Digitalminister Wildberger sprach von Änderungen, die das Leben von Bürgern und Unternehmen einfacher machen und ihnen 600 Millionen Euro Kosten ersparen könnten. Aus Berlin Benjamin Großkopf.
2: So wird zum Beispiel die Umweltplakette für E-Autos abgeschafft. Nicht mehr alle elektrischen Anlagen und Geräte am Arbeitsplatz müssen regelmäßig überprüft werden. Der Bundesverband der Industrie spricht heute von kleinteiligen Entlastungen. Allerdings sei entscheidend, die großen Gamechanger umzusetzen. Damit meint die Wirtschaft vor allem die Berichts- und Dokumentationspflichten. Sie sollen systematisch abgebaut werden. Einen konkreten Fahrplan dazu gibt es aber noch nicht.
1: Die Landesregierung hat das Volksbegehren der Initiative Verkehrswende Hessen vor gut 4 Jahren zu Recht abgewiesen. Das hat der Hessische Staatsgerichtshof in Wiesbaden entschieden. Bei dem Volksbegehren ging es um ein neues Mobilitätsgesetz. Die Landesregierung hatte aber schon damals gesagt, dass sie nicht für alles zuständig sei, was gefordert wurde, sondern zum Teil auch der Bund. Die EU und die Ukraine haben beschlossen, in großem Stil gemeinsam Drohnen zu entwickeln und herzustellen. EU-Kommissionschefin von der Leyen sagte in Kiew, man bringe ukrainischen Erfindungsgeist mit der industriellen Größe Europas zusammen. Die Ukraine habe im Krieg gegen Russland einzigartiges Wissen über den Einsatz von Drohnen und ihre Abwehr erworben. Und Europa verfüge über enorme industrielle Kapazitäten in geschützten Produktionsstandorten. Der neue Hessische Verfassungspreis geht an die Wissenschaftsjournalistin Maiti Nguyen Kim und den Künstler Gunter Demnig. Die Auszeichnung wird von Landtagspräsidentin Wallmann gestiftet zum 80-jährigen Bestehen des Landes. Aus Wiesbaden Sebastian Jakob.
3: Die Wissenschaftsjournalistin Maiti Nguyen Kim von der Hessischen Bergstraße erreiche mit ihren vielfältigen ZDF-Online- und Fernsehformaten besonders junge Menschen, erklärt Landtagspräsidentin Wallmann die Auswahl. Die Preisträgerin vermittle die wichtige Bedeutung demokratischer Grundprinzipien. Der Künstler Gunter Demnig aus Alsfeld ist Begründer der Stolpersteine. Sie erinnern seit 1996 auf Bürgersteigen an die Opfer des Nationalsozialismus.
1: Der frühere Fußballprofi Markus Baierle ist im Alter von 54 Jahren gestorben. Das hat sein ehemaliger Club Eintracht Frankfurt bestätigt. Der Stürmer war vor mehr als 20 Jahren bei der Eintracht und später auch bei Darmstadt 98 unter Vertrag. HR-Sportreporter Matthias Merget.
4: Nach einer Station bei Hansa Rostock landete Baierle im Winter 2003 bei Eintracht Frankfurt. Für die Hessen stand er beim Wunder von Reutlingen auf dem Platz, als die Hessen am letzten Spieltag durch ein 6:3 gegen den SSV Reutlingen doch noch den Aufstieg in die Bundesliga schafften. Nach einer Station bei 1860 München schloss sich Baierle dem damaligen Regionalligisten Darmstadt 98 an. Für die Lilien machte Baierle in 2 Jahren 44 Spiele und traf 12 Mal.
1: Das waren die Nachrichten. Das Wetter bis zum Abend wird

0: Der Sonnenschein teils durch Quellwolken getrübt. Und vor allem in der Südhälfte kann es auch einzelne Schauer und Gewitter geben. Höchstwerte 24 bis 30 Grad. Kommende Nacht trocken, es kühlt ab auf 19 bis 10 Grad. Morgen wieder erst sonnig, später auch einige Wolken und ein paar Schauer. Die gibt es vor allem im Südwesten, maximal 27 bis 33 Grad. Die weiteren Aussichten: am Freitag bekommen wir grauen Himmel und gebietsweise teils kräftige Schauer und Gewitter und höchstens noch 27 Grad. Und am Samstag Sonne, Wolken und Wind bis 26 Grad. Die Zeit 16.04 Uhr.
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0: Vorsicht auf der A7 Kassel-Fulda zwischen Malsfeld und Homberg-Efze steht ein defektes Auto auf der rechten Spur im Baustellenbereich. A3 Frankfurt-Köln zwischen Niedernhausen und Idstein ist die linke Spur bis auf Weiteres gesperrt, dadurch 4 Kilometer stockender Verkehr. A5 Frankfurt-Kassel zwischen Umtal-Dreieck und Alsfeld-Ost, 3 Kilometer Stau, die Unfallstelle ist geräumt. Und A7 Fulda-Würzburg zwischen Fulda-Dreieck und Bad Brückenau-Wildflecken, 6 Kilometer Stau im Baustellenbereich. Allen unterwegs eine gute Fahrt.
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2: Ihnen schönen guten Tag. Es lässt sich nicht länger verschweigen. Deutschland ist in den Sommerferien. Das merken wir vor allem an den Temperaturen, aber auch an der traditionellen Sommerpressekonferenz. Die Sommerpressekonferenz gab es heute und das ist damit auch ein Zeichen, dass der Politikbetrieb in Berlin für einige Wochen abtaucht. Bundeskanzler Friedrich Merz stellte sich heute vor der Sommerpause den Journalisten. Georg Schwarte aus unserem ARD-Hauptstadtstudio war ebenfalls dabei. Nach der Sommerpause ist vor den Landtagswahlen und einem möglichen heißen Herbst in Sachsen-Anhalt und Mecklenburg-Vorpommern. Wie sehr ist Bundeskanzler Friedrich Merz denn besorgt, dass es künftig schwer sein wird oder schwierig, wegen der AfD Landesregierungen auch unter anderem mit der Union zu bilden?
3: Naja, er ist danach gefragt worden. Er hat, wenn er besorgt sein sollte, das nicht durchscheinen lassen. Aber er kriegte da bei diesem Thema dann doch ein bisschen Puls, um nochmal Grundsätzliches klarzumachen. Mit mir nicht. Nichts mit dieser AfD. Und dann kam dann dieser Satz.
4: Ich glaube, ich lasse mich von niemandem in meiner klaren Haltung zum Thema AfD überbieten. Das richtet sich allerdings nicht gegen die Wählerinnen und Wähler der AfD, sondern es richtet sich gegen die Funktionäre dieser Partei.
3: Ja, Stichwort Wähler der AfD. Bis zum Wahlabend 18 Uhr glaube er daran, dass da noch was geht. Auch in Sachsen-Anhalt, auch in Mecklenburg-Vorpommern und dann auch in Berlin. Und Stichwort AfD-Wähler. Da gab es die Frage, kann man die überhaupt noch erreichen angesichts dieser Umfragewerte? Auch da ein sehr entschlossener, fast philosophischer Friedrich Merz.
4: Es ist selten zu früh und nie zu spät. Das ist immer möglich, selbstverständlich.
3: Und er wird sich beteiligen, er wird auftreten in Sachsen-Anhalt und in Mecklenburg-Vorpommern. So viel hat er heute verraten.
2: Nach dem Herbst ohne Reform und dem Juni jetzt mit ersten Reformumsetzungen, wie zufrieden ist er denn mit seiner schwarz-roten Koalition und den Reformen?
3: Naja, also wir haben ein Eingangsstatement von ihm bekommen, da gab er gewissermaßen den Bundesbuchhalter, hat nach dem Motto Check, Check, Check abgehakt, was diese Bundesregierung jetzt im ersten halben Jahr alles umgesetzt, auf den Weg gebracht, in die Pipeline jedenfalls gesetzt oder auf die Schiene gesetzt hat, was alles noch kommt. Da fiel sein Urteil gut aus. Diese Bundesregierung, so sagte er, habe Tritt gefasst oder wie er es dann formulierte, so.
4: Die Bundesregierung hat ihren Rhythmus gefunden, trotz mancher Kritik. Wir haben geliefert. Und wir haben die Dimension der Aufgaben, die vor uns stehen, erkannt.
3: Dass da noch was kommen muss und kommen wird, das hat er nicht offen gelassen. Stichwort Pflegereform, Rentenreform, Steuerreform. Das alles sind ja erst einmal nur Beschlüsse der Koalition. Das alles muss noch durch den Bundestag, jetzt dann demnächst im Herbst. Das werden anstrengende Tage, das hat er auch gesagt. Er sei nie zufrieden, bis das alles umgesetzt ist. Aber ein Friedrich Merz, der sagt, das Glas ist immer halb voll und nie halb leer. Also er ist Optimist und persönlich wurde es dann auch noch. Er wurde gefragt, was war denn der schwächste Moment in seiner Kanzlerschaft? Da giggelte dann der Regierungssprecher Stefan Cornelius neben Friedrich Merz und sagte, sind wir hier bei der Selbsttherapie? Friedrich Merz selber sagte, da muss ich drüber nachdenken. Ihm ist es nicht eingefallen bis zum Ende der Pressekonferenz. Aber ob er aus Fehlern lernen könne, da haben wir dann gelernt, dieser Kanzler, er ist ein lernfähiges System.
4: Ich bin ein lernfähiges System und lerne jeden Tag dazu.
3: Ja, Und wenn wir schon bei Friedrich Merz sind und der Frage, wie geht es eigentlich weiter bei ihm persönlich, auch in der Politik, vielleicht nach der nächsten Wahl, macht er weiter? Da hat er nur gesagt, darüber denke ich jetzt nicht nach. Ich habe so viel zu tun, da bleibt jetzt im Augenblick keine Zeit, darüber nachzudenken.
2: Mit Blick auf die Wirtschaft, da sieht es ja nicht gerade so rosig aus bei uns in Deutschland. Die Zahl der Insolvenzen ist auf einem ziemlich hohen Niveau. Teile der Industrie geht es nicht gut. Will die Bundesregierung hier in irgendeiner Form gegensteuern? Hat er sich in diese Richtung nochmal geäußert?
3: Da kam als erstes der eben schon gefallene Satz, das Glas ist halb voll, nicht halb leer, also Optimismus. Wir packen das an. Die Bilanz ist positiv, sagte er, aber wir sind noch längst nicht am Ende. Und ja, es muss noch mehr passieren. Lohnnebenkosten war ein dieser Baustellen. Rentenreform, das wird noch spannend werden, was in den nächsten Wochen und Monaten da tatsächlich dann am Ende beschlossen wird. Und dass das alles nicht in Stein gemeißelt ist, auch das hat er gesagt, beispielsweise beim Thema Unterhaltsvorschuss, der ja im Augenblick hier in Rede steht. Da hat er gesagt, das ist nur bisher ein Vorhaben. Das ist noch nicht in Gesetzestext gegossen. Also wir sehen, es ist noch einiges im Fluss. Und bei der Wirtschaft ist dieser Friedrich Merz sehr optimistisch, dass die Zahlen sich bessern werden.
2: Der Berliner Politikbetrieb hat sich in die Sommerferien verabschiedet. Dazu gab es heute die traditionelle Sommerpressekonferenz mit Kanzler Friedrich Merz. Darüber gesprochen habe ich mit Georg Schwarte aus unserem ARD-Hauptstadtstudio. Auch wenn es keiner so richtig glauben mag, bei der Bundesregierung stand heute der Abbau von Bürokratie ebenfalls im Fokus. Die Ministerinnen und Minister sind als sogenanntes Entlastungskabinett zusammengekommen. Das hat bereits schon zweimal getagt. Es ging darum zu beraten, an welchen Stellen Bürger und Unternehmen von überflüssigen Regeln befreit werden können.
5: Etwa 200 Lkw fahren für Spediteur Horst Kottmeier aus Bad Oeynhausen in Nordrhein-Westfalen. Das liegt etwa 30 Kilometer entfernt von der Grenze zu Niedersachsen.
6: Ja, wir haben einen Kunden, der ist von hier aus 40 Kilometer, also 10 Kilometer in Niedersachsen. Der produziert Lebensmittel, der braucht von uns alle 4-5 Stunden Lkw mit Verpackungen. Und den interessiert nicht, ob in Nordrhein-Westfalen Feiertag ist oder nicht. Also müssen wir uns irgendwie was überlegen, wie wir es an diesen verrückten Tagen im Jahr hinkriegen.
5: Mit diesen verrückten Tagen meint Kottmeier sogenannte bundesuneinheitliche Feiertage. Feiertag gleich Lkw-Fahrverbot, wodurch in Nordrhein-Westfalen beispielsweise an Fronleichnam nicht gefahren werden darf. In Niedersachsen ist das kein Feiertag, es wird normal gearbeitet.
6: Ich glaube, wir bohren, solange ich in der Spedition tätig bin, das sind 46 Jahre. Seitdem nervt uns dieses Thema, wirklich.
5: Zwischen Spedition Bad Oeynhausen und Ministerium für Digitales und Staatsmodernisierung Berlin liegen genau 463 Kilometer. Und immer die A2 entlang in die Hauptstadt dürfte Horst Kottmeier heute geguckt haben. Das Generve von 46 Jahren bald vorbei.
7: Wir nehmen deutlich an Tempo auf,
5: sagt in Berlin Minister Carsten Wildberger, dessen Aufgabe es ist, das Land digitaler und moderner zu machen. Heute hat er wieder vorgelegt, zweites sogenanntes Entlastungskabinett der Bundesregierung. Beschlüsse wie zum Beispiel der, dass es an diesen verrückten bundesuneinheitlichen Feiertagen kein Lkw-Fahrverbot mehr geben soll.
7: Weitreichende Maßnahmen, um den Alltag der Menschen in Deutschland und den Alltag für die Unternehmerinnen und Unternehmer in diesem Land einfacher zu machen.
5: Ein ganzes, oft sehr kleinteiliges Maßnahmenbündel, von den nicht mehr Fahrverboten für Lkw über die Abschaffung der Umweltplaketten für E-Autos bis hin zu technischen Geräten in Betrieben, die nicht mehr alle regelmäßig geprüft werden müssen. Also konkret keine dauerhafte Überwachung der Kaffeemaschine in Büro oder Werkstatt mehr. Der allergrößte Teil der angekündigten 600 Millionen Euro Entlastung pro Jahr soll allerdings im Gesundheitswesen herausspringen. Die zuständige Ministerin Nina Wagen steht deswegen heute quasi als Kronzeugin neben Wildberger. Es geht voran.
8: Durch digitale Abläufe, durch digitale Kommunikation und damit auch einem digitalen Gesundheitswesen, das für alle Beteiligten Vorteile auch mit sich bringt.
5: Die Vorteile liegen natürlich auf der Hand. Mehr digital heißt weniger Kosten, Papier, Nerven, Aufwand. Beispiel E-Überweisung, die nun kommen soll. Genau an diesem Beispiel zeigen sich auch die Schwierigkeiten, vor denen Warken, Wildberger und die anderen wild entschlossenen Entbürokratisierer stehen. Aus allen Plänen müssen Gesetze werden, die dann auch noch umzusetzen sind. Die digitale Überweisung etwa kommt im September. Nicht in diesem, nicht im nächsten September, sondern soll, Zitat, schrittweise bis September 2029 eingeführt werden.
2: Bei der Bundesregierung stand heute der Abbau von Bürokratie im Fokus. Darüber berichtete Benjamin Großkopf.
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0: Heute vor 10 Jahren versuchten Teile des türkischen Militärs durch einen Putsch die Regierung zu stürzen. In der Hauptstadt Ankara sowie in Istanbul gab es stundenlange Gefechte zwischen Putschisten sowie regierungstreuen Sicherheitskräften. Mehr als 250 Menschen kamen dabei ums Leben, rund 2000 wurden verletzt. Die Putschisten setzten dabei Panzer und auch Kampfjets ein, feuerten auf Zivilisten und beschossen das Parlamentsgebäude damals in Ankara. Und trotzdem hatten sie keinen Erfolg. Nach nur wenigen Stunden war der Putschversuch vorbei. Staatspräsident Recep Tayyip Erdogan blieb an der Macht. Noch bis heute wirkt diese Nacht vom 15. auf den 16. Juli 2016 nach. Darüber gesprochen habe ich vor der Sendung mit Frau Professor Ece Göztepe, Verfassungsrichterin an der Bilkin-Universität in Ankara. Sie haben diesen Putschversuch in Ankara selbst miterlebt. Welche Erinnerungen haben Sie an diese Nacht?
1: Sehr frische und sehr traumatisierte Erinnerungen, wollte ich sagen. Es war ein Freitagabend. Wir waren bei Freunden essen, kamen so gegen 10:30 nach Hause und dann haben wir den Fernseher eingeschaltet und da war etwas los. Und dann kamen auch die Anrufe aus anderen Städten, wo unsere Freunde und Familie lebten. Uns alle fragten, was ist denn hier bei euch in Ankara los? Und dann haben wir von Erdogans Aussprache erfahren, dass es um einen versuchten Militärputsch geht. Ich habe den letzten Militärputsch 1980 als Kind erlebt. Das Wichtigste ist, dass man an Bargeld kommt. Und dann bin ich mit meiner Nachbarin zur nächsten Bank gegangen. Dann haben wir, was noch übrig war, von dem Bargeld aufgehoben. Und dann haben wir uns in unsere Wohnungen verschanzt, denn wir hörten von allen Seiten Schüsse und Explosionen und versuchten das einzuordnen, welches Gebäude jetzt getroffen sein könnte. Und das waren einfach 2 volle Tage voller Angst, was jetzt auf uns kommt. Und es dauerte auch bis zu späten Abendstunden am nächsten Tag, also am Samstag.
0: Die Aufarbeitung in der Türkei war ja nicht besonders transparent im Nachgang. Was ist mittlerweile bekannt? Also was genau ist eigentlich in dieser Nacht vor 10 Jahren in der Türkei passiert? Was können Sie uns darüber sagen?
1: Das wissen wir eigentlich nicht ganz genau. Ich würde vielleicht für deutschsprachige Zuschauerinnen und Zuhörerinnen raten, Can Dündar's Dokumentarfilm sich anzuschauen, mit der latenten Unterstellung in diesem Film, dass die Regierung von diesem Putschversuch bereits vor Stunden gewusst hätte und es kontrolliert geschehen ließ. Aber ob das wirklich der Wahrheit entspricht, kann ich Ihnen auch nicht sagen.
0: Lassen Sie uns mal noch mal ein bisschen ins Detail gehen. Nach wenigen Stunden war ja dieser Putschversuch damals gescheitert. Warum ging das eigentlich so schnell? Warum hat das nur wenige Stunden gedauert?
1: Also so schnell ging es nicht zu Ende. Es dauerte schon mehr als 36 Stunden. Also die Türkei ist ja schon sehr reif an Putschen und erfahren. 1960 und 1980 gab es ja diese erfolgreich in Anführungszeichen Militärputsche. Und damals ist es nie vorgekommen, dass weder die Regierung noch irgendjemand in einer höheren Position die Bevölkerung auf die Straße gerufen hat. Und Erdogan rief in dieser Nacht die Bevölkerung auf, weil er vielleicht dachte, dass er jetzt auf die bewaffneten Sicherheitskräfte nicht vertrauen kann, die Demokratie zu verteidigen. Und das war der Grund, dass viele nicht bewaffnete Zivilpersonen, teilweise auch bewaffnet. Und sie gingen auf die Straße und haben auch den Konflikt gesucht. Und am Ende wurden in dieser Nacht, also in der Nacht von Freitag auf Samstag, 251 Zivilisten getötet. Und das ist nicht geklärt, wer von wem getötet wurde. Das war eine sehr chaotische Situation. Und ich denke, dass einfach auch die Putschisten sich nicht gut vorbereitet hatten. Oder auf der anderen Seite, wie Can Dündar das angedeutet hat, schon im Hintergrund auch die Maßnahmen schon vorbereitet waren. Das wissen wir nicht.
0: Und es waren ja auch nur Teile des Militärs an diesem Putschversuch überhaupt beteiligt. Auch das
1: genau,
0: ist
1: genau.
0: Drahtzieher einige soll ja die sogenannte Gülen-Bewegung gewesen sein, also Anhänger des Predigers Fethullah Gülen. Welche Konsequenzen gab und gibt es denn für diejenigen, die am Putschversuch damals beteiligt waren?
1: Zuerst sind viele entlassen worden. Und da fragt man sich natürlich, woher man wusste, wer zu der Gülen-Bewegung gehört hat. Das ist auch so eine große Frage, die unbeantwortet gelassen worden ist. Und die bewaffneten Personen, die sei es vom Militär oder der Polizei, die unmittelbar festgenommen worden sind, sind nun rechtskräftig verurteilt und sitzen jetzt ihre Strafen ab. Aber viele von ihnen konnten

0: konnten sich damals auch absetzen. Und die Erklärungsversuche mit diesen vertrauenswürdigen, nicht spekulativen Dokumenten verdanken wir auch den investigativen Journalisten, wer, warum, wo an diesem Putsch teilgenommen hat. Und danach gab es eine Welle von Entlassungen bei den Beamten. Und natürlich auch im privaten Sektor. Da denkt man auch, dass da eine politische Zusammenarbeit früher stattgefunden hat. Und
1: dass könnte man denn sagen, dass vielleicht Staatspräsident Recep Tayyip Erdogan vielleicht ganz gut vorbereitet war? Also ich habe die Zahlen, 2700 Richter und Staatsanwälte wurden damals suspendiert. War der Putschversuch für Erdogan also vielleicht auch die perfekte Gelegenheit, auf die er gewartet hat, um seine Macht weiter auszubauen?
0: Das kann man sagen, denn es hatte uns damals sehr gewundert, dass er diesen Satz gesagt hat, das sei Gottes Segen, dass es diesen Militärputsch gegeben hat. Aber tatsächlich hat es dazu geführt, dass die Exekutive 5 Tage nach dem versuchten Militärputsch den Ausnahmezustand ausgerufen hat. Und dieser Ausnahmezustand ging erst im Juli 2018 zu Ende. Und in diesem Zeitraum wurden 32 Rechtsverordnungen und diese bestätigenden Gesetze erlassen, die teilweise im Nachhinein vom türkischen Verfassungsgericht als verfassungswidrig erklärt worden sind. Die bedeutendste Verfassungsänderung in der Türkei, nämlich die Einführung des Präsidialsystems, wurde während des Ausnahmezustandes am 16. April 2017 durchgeführt, also 9 Monate nach dem Putschversuch. Und dadurch ist man zu einer monistischen Exekutive gewechselt, wo der Präsident extensive Kompetenzen bekommen hat und das Parlament an Bedeutung verloren hat. Und das ist ein großer Einschnitt in der parlamentarischen Demokratie in der Türkei.
1: Sagt Professor Ece Göztepe, Verfassungsrechtlerin an der Bilkent-Universität in Ankara. Heute vor 10 Jahren versuchten Teile des türkischen Militärs durch einen Putsch die Regierung zu stürzen.
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1: Ja, bei Sonnenschein mit der Familie oder Freunden gehen viele Menschen gerne baden, zu oft leider auch in fließenden Gewässern wie im Rhein. Die Erfahrung zeigt, das kann am schlimmsten Fall lebensgefährlich werden. Zum Sommeranfang diesen Jahres gab es bundesweit so viele Badetote wie seit über 20 Jahren nicht mehr. Und das zu veranschaulichen hat unser Reporter Julius Tamm sich in Wiesbaden selbst mal in die Strömung begeben und meine Kollegin Joelle Westerfeld hat ihn dabei begleitet.
3: Im roten DLRG-T-Shirt steht Christian Kern am Schiersteiner Ufer in Wiesbaden. Der Vorsitzende des DLRG Wiesbaden gibt HR-Reporter Julius Tamm ein paar letzte Hinweise, bevor der am eigenen Körper spüren will, wie sich die Strömung im Rhein anfühlt.
4: Also du siehst ja die ersten Meter noch den Sand vom Strand her. Dahinter siehst du, dass es dunkler wird. Und da, wo es dunkler wird, ist es natürlich auch tiefer. Und je tiefer, desto mehr wirkt sich die Strömung aus.
3: Okay. Julius' Voraussetzungen sind optimal. 30 Jahre jung, Nichtraucher, gesund und Hobbyschwimmer. Und trotzdem, schon nach wenigen Metern hat er Probleme, die Richtung zu kontrollieren.
5: Aber wenn ich jetzt hier einfach hinlegen würde, bin ich weg. Man spürt es schon sehr stark. Sobald ich weiter reingehe, oh ja, hier wird es noch stärker. Was muss ich jetzt machen, wenn ich wieder raus will?
4: Ganz wichtig in der Situation, das sind 3 R. Einerseits Ruhe bewahren.
5: Ja.
4: Das zweite wäre rufen, dass dir jemand helfen kann. Und das dritte wäre Richtung Ufer schwimmen. Richtung Ufer, aber nicht gegen die Strömung, sondern mit Hilfe der Strömung.
3: 40 bis 50 Einsätze pro Badesaison hat die DLRG Wiesbaden. Dabei geht es mitunter auch um Leben und Tod.
4: Wir hatten einen recht interessanten Fall gehabt letztes Jahr, wo ein Schwimmer versucht hatte, den Rhein zu durchqueren und dann auf circa der Hälfte die Kräfte verlassen hat. Und Passanten haben uns dann gerufen und wir konnten die Person noch vor einem Frachtschiff rausziehen. Ansonsten wäre das wahrscheinlich nicht gut ausgegangen.
3: Auch Reporter Julius probiert unter Aufsicht der DLRG aus, wie es sich anfühlt, in der Mitte des Rheins zu schwimmen. Hier ist die Strömung noch stärker. Nach einem Sprung ins Wasser probiert er, zurück zum DLRG-Boot zu schwimmen.
5: Ich komme nicht ran. Oh, gleich geschafft.
3: Nach nur einer halben Minute im Wasser hat Julius kaum noch Kraft. Zurück an Bord steht für ihn fest, er würde nicht im Rhein schwimmen.
6: Ich hätte zu viel Angst, glaube ich, dass hier was passiert, ein Boot kommt und einfach die Strömung einfach zu stark ist oder ich sonst wo lande. Ja.
3: Auch die DLRG rät prinzipiell davon ab, in fließenden Gewässern wie Rhein oder Main schwimmen zu gehen. Auch wenn nicht überall ein Badeverbot besteht.
4: Weil es sich bei einem Fluss um eine Hauptverkehrsstraße auf dem Wasser handelt. Und man möchte auch nicht an einer Hauptverkehrsstraße spielen. Und genauso wenig sollte man dann entsprechend auf einer Hauptverkehrsstraße versuchen zu schwimmen.
3: Daher baden am besten an überwachten Badestellen, in stehenden Gewässern und Freibädern. Und die eigenen Kräfte realistisch im Blick behalten.
1: Baden im Rhein kann durch die Strömung ziemlich gefährlich werden. HR-Reporter Julius Tamm hat in Wiesbaden unter Aufsicht des DLRG diesen Selbstversuch für uns einmal gewagt.
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1: Ja, Argentinien ist von seiner Geschichte beflügelt, aber wir sind bereit. Diese Worte kommen von Trainer Thomas Tuchel. Er steht mit England im Halbfinale der WM heute Abend gegen den Superstar Lionel Messi und seine Argentinier. Ein großes Thema an diesem Mittwoch und daher reden wir jetzt auch mit unserer Reporterin Stefanie Batschik in den USA. Fangen wir mal bei Thomas Tuchel an. Er gilt ja als ein sehr verkopfter Trainer. Wie hat Tuchel es geschafft, England bis ins WM-Halbfinale zu führen?
7: Indem er die Mannschaft hinter sich gebracht hat. Ich erinnere mich noch sehr gut daran, als er diesen Posten angetreten hat oder angetreten ist. Damals hat er nichts Besseres zu tun gehabt auf der Pressekonferenz, als den alten Trainer Gareth Southgate erstmal zu kritisieren für dessen Spielstil. Und dann wurden die Stimmen laut, was ist er denn für einer? So, und dann hat er es aber geschafft, in den letzten 16 Spielen nur eine Niederlage zu kassieren. Sein Mittelfeldspieler Declan Rice, ganz wichtiger Mann, sagt über ihn, gefragt, was ist das für einer? He's incredible. Jordan Pickford, sein Trainer, sagt, wir würden für Thomas Tuchel in den Krieg ziehen. Und ich glaube, es ist, weil er einfach einen Nerv trifft. Er schafft es, die Mannschaft hinter sich zu bringen, sie manchmal in den Arm zu nehmen, aber in den richtigen Momenten, wie zum Beispiel nach dem Spiel gegen Norwegen zuletzt, als nicht so viel funktioniert hat für lange Zeit, auch mal zu kritisieren. Und dann nehmen die das hin und sagen, das gehört halt zu dieser Entwicklung, die wir nehmen wollen, dazu. Und deswegen ist England für mich gegen Argentinien auch klarer Favorit.
1: Das heißt, er hat also ein ziemlich gutes Standing in der Mannschaft. Das kann man so sagen unterm Strich, oder?
7: Genau, das kann man auch so raushören und nicht nur ein gutes Standing innerhalb der Mannschaft. Hier in den USA ist ja immer schön, ich habe auch schon zwei England-Spiele begleitet, dass man sich auch mal mit den Fans unterhalten kann. Und die sagen dann einfach so Sachen wie, I love Thomas Tuchel more than my dad. Also das ist wirklich irre, ja. Ich liebe den mehr als meinen Vater. Das würde ich jetzt nicht sagen, wenn mich jemand nach einem Trainer fragen würde. Aber er hat halt Herzen erobert und sie glauben wieder daran, dass er den Titel nach Hause bringen kann, den ersten seit 1966 und glauben auch daran, dass das gegen Argentinien möglich ist.
1: Blicken wir mal auf den Gegner in diesem WM-Halbfinale, auf den amtierenden Weltmeister, nämlich Argentinien. Und ich drehe mal die Frage ein bisschen um, was wäre diese Mannschaft ohne Lionel Messi?
7: Wahrscheinlich eine Mannschaft, die ein bisschen zu wenig mitbringt. Denn sie hat sich in den letzten 4 Jahren, wie ich finde, nicht wirklich weiterentwickelt. Und das sind immer noch sehr, sehr gute Kicker. Das möchte ich denen gar nicht absprechen. Aber ich habe das Spiel in Atlanta gegen Ägypten begleitet. Da lag ja Argentinien mit 0-2 hinten. Und ich weiß nicht, was passiert wäre. Hätte nicht Lionel Messi das eine Tor vorbereitet und ein weiteres erzielt, weil er dann eben mit seinen 39 Jahren doch in der Lage ist, so ein Match an sich zu ziehen, mit seiner Präsenz dann einfach nochmal diese letzten paar Zentimeter mehr zu gehen, die paar Prozente mehr zu geben, das finde ich wirklich schwierig. Und Argentinien hat sich auch schwer getan in diesem Turnier und hat auch so ein bisschen die Schiedsrichterentscheidung, das ist ja auch noch ein großes Thema, auf seiner Seite gehabt. Also alle VAR-Entscheidungen, ich habe extra nochmal nachgeschaut und es waren im Schnitt ein bisschen mehr als 6, wenn man das so statistisch hochrechnet kann, geht natürlich nicht vom Wert her, aber sie sind alle zugunsten der Argentinier ausgefallen am Ende. Und das ist ganz spannend. Also Matchglück auf der einen Seite, Messi noch dazu und dann steht man im WM-Halbfinale.
1: Der Weg von Argentinien durch diese Weltmeisterschaft wäre schon mehrmals ja fast zu Ende gewesen. Bestes Beispiel, das 3-2 in der Verlängerung gegen Kap Verde im 16. Finale. Passt da der Spruch, ein gutes Pferd springt immer nur so hoch, wie es muss?
7: Ich frage mich ja manchmal, ob sie ein bisschen überrascht darüber sind, wie hoch sie tatsächlich springen müssen. Das Spiel gegen Kap Verde ist für mich tatsächlich das beste Beispiel. Da wäre es ja gut und gerne vorbei gewesen, relativ schnell. Aber, und jetzt kommen wir nochmal zum Aber für das Spiel gegen England. Es findet ja in Atlanta statt. Beide Teams haben dort schon gespielt. Beide kommen gut zurecht mit den klimatischen Verhältnissen. Das ist ein Stadion, da kann man das Dach zumachen. Wir haben schöne 18 bis 22 Grad darin. Von daher, glaube ich, sagt sich Argentinien,

0: Auch. Okay, da die Chancen sind natürlich da, gegen England einzuziehen ins Finale. Und ich hatte auch Gelegenheit, mich mit einem argentinischen Reporter zu unterhalten, weil ich das auch immer ganz spannend finde. Und der sagt, in Argentinien ist Feiertag, wenn wir spielen. Da sind die Schulen zu, da wird nicht gearbeitet und das wird heute auch wieder so sein. Von daher, sie leben es und sie haben auch gestern schon mit 10.000 Fans in Atlanta gefeiert tatsächlich. Also das macht, glaube ich, bei dieser WM keine andere Nation den Argentiniern nochmal nach. Diese Fußballbegeisterung, die da tatsächlich am größten.
1: Sagt unsere WM-Reporterin Stefanie Bartschik live aus den USA. Das Halbfinale zwischen England und Argentinien können Sie heute Abend sehen, und zwar im Ersten in der ARD ab 21 Uhr. Oder wenn Sie nicht unterwegs sind, oder wenn Sie andersrum, wenn Sie unterwegs sind, Sie können es auch bei uns hören, nämlich bei HR Info.
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4: 16.31 Uhr. Bundesregierung schafft noch mehr Bürokratie ab. Endgültiges Aus für hessisches Verkehrswende-Volksbegehren. Früherer Eintracht- und Lilienfußballer Markus Bayerle gestorben. Das Wetter, Sonne, Wolken und einzelne Schauer oder Gewitter bis 30 Grad. Mein Name ist Christoph Haas. Keine Prüfaufkleber mehr auf Kaffeemaschinen und Wasserkochern im Büro. Die Bundesregierung hat weitere Maßnahmen beschlossen, um Firmen und Menschen von Bürokratie zu entlasten. Laut dem zuständigen Minister Wildberger sind jetzt noch einmal Verpflichtungen weggefallen, die einer Entlastung von rund 600 Millionen Euro pro Jahr entsprechen. Unter anderem auch auf der Streichliste die grüne Umweltplakette für Elektroautos. Der Abbau von Bürokratie ist Bundeskanzler Merz nach eigenen Worten besonders wichtig. Das hat er auf seiner Sommerpressekonferenz in Berlin noch einmal betont. Auch Reformen hätten Priorität, wie etwa die Pflegereform im Herbst. Aus Berlin Dagmar Pepping.
5: Merz betont, bei allen Reformen gehe es der Regierung um die Wettbewerbsfähigkeit der deutschen Wirtschaft. Mit Blick auf die drei Landtagswahlen im September sagte der Kanzler und CDU-Vorsitzende, er sei zuversichtlich, dass Mehrheiten für die AfD verhindert werden können. Diesen Optimismus werde er bis zum Wahlabend beibehalten. Er werde alles tun, was in seiner Kraft stehe, um zu verhindern, dass diese Partei in Regierungsverantwortung komme, so Merz.
4: Die Landesregierung hat das Volksbegehren der Initiative Verkehrswende Hessen vor gut 4 Jahren zu Recht abgewiesen. Das hat der Hessische Staatsgerichtshof in Wiesbaden entschieden. Bei dem Volksbegehren ging es um ein neues Mobilitätsgesetz. Die Landesregierung hatte aber schon damals gesagt, dass sie nicht für alles zuständig sei, was gefordert wurde, sondern zum Teil auch der Bund. Starke Verspätungen, wegfallende Fernverkehrsverbindungen. Das sind nur 2 Probleme im Bahnverkehr in Hessen. Der Verkehrsclub Deutschland, VCD und der Fahrgastverband ProBahn fassen Kritik und Lösungsansätze in einem Schwarzbuch zusammen. HR-Reporterin Anne-Kathrin Hochstrat.
6: Nach Ansicht des VCD geht unter anderem der Ausbau vieler Strecken zu langsam voran. Ein Beispiel aus den 30 Seiten Schwarzbuch, die Strecke Frankfurt-Mainz, die massiv überlastet ist. Der VCD schlägt einen 4-gleisigen Ausbau vor. Auch andere Bahnstrecken würden davon profitieren. Zum Beispiel die Main-Weser-Bahn zwischen Frankfurt und Kassel über Gießen. Der Verkehrsclub fordert zum Beispiel mehr Personal in Stellwerken und in den Zügen und auch, dass die Züge aufeinander warten.
4: Der frühere Fußballprofi Markus Bayerle ist im Alter von 54 Jahren gestorben. Das hat sein ehemaliger Club Eintracht Frankfurt bestätigt. Der Stürmer war vor mehr als 20 Jahren bei der Eintracht und später auch bei Darmstadt 98 unter Vertrag. HR-Sportreporter Matthias Merget.
7: Nach einer Station bei Hansa Rostock landete Beierle im Winter 2003 bei Eintracht Frankfurt. Für die Hessen stand er beim Wunder von Reutlingen auf dem Platz, als die Hessen am letzten Spieltag durch ein 6:3 gegen den SSV Reutlingen doch noch den Aufstieg in die Bundesliga schafften. Nach einer Station bei 1860 München schloss sich Beierle dem damaligen Regionalligisten Darmstadt 98 an. Für die Lilien machte Beierle in 2 Jahren 44 Spiele und traf 12 Mal.
4: Das waren die Nachrichten. Das Wetter. Bis zum Abend wird der Sonnenschein teils durch Quellwolken getrübt und vor allem in der Südhälfte kann es einzelne Schauer und Gewitter geben. Höchstwerte 24 bis 30 Grad. Kommende Nacht bleibt es trocken und es kühlt ab auf 19 bis 10 Grad. Morgen wieder erst sonnig, später auch einige Wolken und ein paar Schauer. Die gibt es vor allem im Südwesten, maximal 27 bis 33 Grad. Und die weiteren Aussichten: am Freitag grauer Himmel und gebietsweise teils kräftige Schauer und Gewitter, höchstens noch 27 Grad. Und am Samstag Sonne, Wolken und Wind bis 26 Grad. Die Zeit 16.35 Uhr.
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4: A3 Frankfurt-Köln zwischen Niedernhausen und Idstein ist die linke Spur bis auf Weiteres gesperrt, dadurch 4 Kilometer stockender Verkehr. Und A7 Fulda-Würzburg zwischen Fulda-Dreieck und Bad Brückenau-Wildflecken, 6 Kilometer Stau im Baustellenbereich.
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1: Wieder einen schönen guten Tag. Wenn ich Bürokratie sage, an was denken Sie da spontan? Lassen Sie mich raten. Es schießen Ihnen wahrscheinlich so Wörter durch den Kopf wie zu viel, umständlich, braucht kein Mensch und weg damit. Deshalb vermute ich mal, ist der Wunsch nach Bürokratieabbau so alt wie der moderne Staat. Die aktuelle Bundesregierung probiert mal wieder, was sich so viele Regierungen ja vorher auch schon auf die Fahnen geschrieben haben. Bürokratieabbau steht ja auch im Koalitionsvertrag. Und heute hat man sich wieder einmal zum sogenannten Entlastungskabinett getroffen, also eine Kabinettssitzung nur zu diesem Thema. Birte Sönnigsen ist unsere Hauptstadtkorrespondentin, hat da einen Blick drauf. Nach der ersten Sitzung dieses sogenannten Entlastungskabinetts im November, da stand dann am Ende rund gut 50 Eckpunkte auf dem Zettel. Heute ist dann einiges konkreter geworden. Nenn uns doch mal ein paar Beispiele, wo du denkst, da werden die allermeisten Menschen im Alltag vielleicht einen Unterschied merken.
8: Ja, das ist super kleinteilig. Vielleicht merkt man es auch erst, wenn mehrere Dinge zusammenkommen. Es betrifft auch ganz verschiedene Bereiche und es ist nichts dabei, was wir vorher noch nie gehört haben, weil die meisten Dinge hat die Bundesregierung sich schon mal vorgenommen. Es geht zum Beispiel um die Bonpflicht. Also wenn ich jetzt ein paar Brötchen kaufe beim Bäcker oder irgendwo ein Pulli oder sei es ein Kühlschrank, dann soll die Pflicht, dass ich einen Kassenbon mitbekomme, abgeschafft werden. Wann und wie genau? Das steht allerdings immer noch nicht fest. Das hat die Bundesregierung heute nur noch mal bekräftigt, dass sie das auf jeden Fall abschaffen will. Es soll sich auch was ändern beim Arzt oder der Ärztin. Da sollen Dinge digitaler, einfacher werden. In Zukunft soll die Überweisung dann digital werden. Also wenn ich von Arzt A zur Ärztin B gehe, muss ich keinen rosa Zettel mehr mitnehmen, sondern das soll alles digital funktionieren. Aber das wird nicht morgen soweit sein, sondern das dauert noch mehr als 3 Jahre. Ziel ist, dass es im September 2029 alles klappt. Also du siehst schon, manches dauert auch eine Weile. Und ich nenne mal noch ein drittes Beispiel. Die Autobahnen könnten ein bisschen voller werden, zumindest an Feiertagen, die nicht in ganz Deutschland gelten. Also Fronleichnam, Allerheiligen, der Reformationstag. Eigentlich müssen da Lkw bisher Sondergenehmigungen beantragen. Je nach Bundesland müssen teilweise stehen bleiben. Ist für die Speditionen ziemlich aufwendig. Deswegen sagt die Bundesregierung, in Zukunft soll ein Lkw-Fahrverbot nur noch an bundesweiten Feiertagen gelten.
1: Bei sehr vielen Dingen in der Bürokratie, da geht es ja letzten Endes auch um Sicherheit. Also zum Beispiel, sind meine Daten sicher? Ist das Gerät sicher, das ich benutze? Deshalb wird ja nicht auch einiges unsicherer, weniger gut kontrollierbar, wenn Bürokratie abgebaut wird. Wie zum Beispiel die Vorschrift, dass in Büros elektrische Geräte alle 2 Jahre überprüft werden müssen. Auch eine Kaffeemaschine.
8: Ja, also grundsätzlich finde ich, muss man sagen, Bürokratie ist ja auch nicht immer schlecht. Da steckte häufig ja eine gute Absicht dahinter. Arbeitsschutz, dass die Unternehmen an Umweltauflagen halten, auch dass Steuerhinterziehung oder Betrug eingedämmt werden. Die Frage ist immer, erfüllt denn die jeweilige Bürokratie ihr Ziel? Und wenn nicht, kann man dann da ein gewisses Risiko in Kauf nehmen? Die Kaffeemaschine ist jetzt so ein Beispiel. Wer im Büro arbeitet, der hat dann vielleicht in Zukunft weniger Aufkleber auf der Kaffeemaschine oder dem Wasserkocher. Bisher sind da nämlich alle 2 Jahre Sicherheitsüberprüfungen vorgesehen. Nicht nur bei den großen Maschinen, die es eben in den Unternehmen gibt, sondern auch bei

0: beim Wasserkocher, auch bei der Mehrfachsteckdose oder was auch sonst im Büro noch so rumstehen kann. Und genau diese Prüfungen sollen zumindest für diese kleinen Geräte wegfallen. Das ist die Idee.
1: In den allermeisten Punkten, da geht es ja vor allem eben auch um Digitalisierung, aber werden denn Dinge automatisch einfacher für mich, wenn ich sie online erledige? Gerade für ältere Menschen ist das ja dann doch schon mal hier und da etwas problematisch.
0: Es geht ja auch nicht darum, dass Menschen nicht mehr miteinander reden sollen. Es geht auch nicht unbedingt immer um den Kundenkontakt, sondern auch das, was zwischen Behörden und Unternehmen beispielsweise funktioniert. Wenn da eine Automation ordentlich eingesetzt werden kann, wenn sich jetzt mit digitalen Überweisungen einfach zahlreiche Anrufe in der Arztpraxis, wenn die dann wegfallen und dann der Papierkram und das Ausdrucken und all das wegfällt und Zeit gespart wird und sich die Arztpraxen dann dadurch eben um andere Dinge kümmern können und dann vielleicht auch ins direkte Gespräch häufiger gehen können mit den Patientinnen und Patienten, dann wäre das natürlich ein Gewinn, wenn das am Ende alles klappt. In Zukunft kann es zum Beispiel auch eine gute sein, wenn niemand, also wenn die Behörde gar nicht mit mir spricht, weder persönlich noch digital, denn die Idee ist ja auch, sind ja auch Gesetze auf den Weg gebracht worden, wenn man nach einer bestimmten Frist von der Behörde nichts hört, wenn die nicht reagiert, dann gelten Anträge in Zukunft automatisch als genehmigt. Und ansonsten geht es vor allem ja auch darum, doppelte und dreifache Prüfungen und sowas alles abzuschaffen.
1: Dann machen wir mal ein bisschen Statistik. Wie ist das eigentlich? Zum wievielten Mal steht Bürokratieabbau eigentlich in einem Koalitionsvertrag und was hat es bisher gebracht?
0: Ich kann mich jedenfalls an keine Bundes- oder Landesregierung erinnern, bei dem das Thema Bürokratieabbau keine Rolle gespielt hat. Jetzt ist das aber eine Bundesregierung, die ja zum ersten Mal auch jemanden hat, der das Gesicht für dieses Thema ist, der zuständig ist. Es gibt zum ersten Mal mit Carsten Wildberger eben einen Minister für Digitales und explizit auch für Staatsmodernisierung. In dessen Haus laufen jetzt alle Fäden zusammen. Der koordiniert sich mit den anderen Ministerien. Der tritt denen auch mal sanft auf die Füße und sagt, ihr müsst mehr liefern. Auch mit den Bundesländern stimmt er sich eng ab, weil das eben so eine komplexe, kleinteilige Sache ist und viele Dinge eben Menschen auch erst mal gar nicht mitbekommen, was da im Hintergrund alles nötig ist. Aber es gibt jetzt jemanden, der diesen Prozess steuert, der den Hut auf hat, der auch da sehr strukturiert wirkt und sich auch an all dem messen lassen will, der vieles transparent macht und auch immer guckt, wo sind wir im Soll, wo noch nicht, was klappt. Und das wird für mich die große Frage sein, ob es diesmal wirklich gelingt, dass das bei der Wirtschaft ankommt, auch bei den Menschen im Land und dass die Regierung da ihre Versprechen hält. Daran wird sie sich messen lassen müssen in den nächsten Monaten, vielleicht auch den nächsten Jahren.
1: Birte Sönnigsen aus unserem Hauptstadtstudio in Berlin war das, wo heute mal wieder das sogenannte Entlastungskabinett getagt hat. Die Bundesregierung plant, einiges an Bürokratie abzubauen, die sie für unnötig hält. Und damit will sie uns das Leben dann doch auch ein wenig leichter machen und auch noch Geld sparen.
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1: Die militärischen Auseinandersetzungen zwischen Iran und USA halten weiter an. Die USA haben erneut iranische Ziele wiederholt angegriffen. Auf iranischer Seite gab es mehrere Explosionen. Die USA haben in den vergangenen Tagen wiederholt iranische Ziele angegriffen und begründeten auch diese Attacken des Irans auf Schiffe in der Straße von Hormus. Der Iran verübt wiederum Vergeltungsangriffe, etwa auf Ziele in den Golfstaaten. Die Vereinigten Arabischen Emirate meldeten iranische Angriffe auf zwei Tanker in der Straße von Hormus. Und US-Präsident Donald Trump kündigte außerdem eine erneute Blockade iranischer Häfen in der Straße von Hormus an.
3: Wir stehen einem bösartigen Feind und dem großen Satan gegenüber, sagt Ali Bagheri, stellvertretender Chef des Nationalen Sicherheitsrats in Iran, einem Reporter des Staatssenders IRIB. Und einem solchen Feind, nämlich den USA, gebe man nicht nach. Für Iran gehe es um dreierlei. Erstens Rache für den Tod des obersten Anführers Ali Khamenei. Zweitens geht es darum, sich gegen die Schikanen und überzogenen Forderungen der USA zu wehren. Drittens geht es um die Bewahrung und Festigung der Errungenschaften, einschließlich der Frage der Straße von Hormus sowie im Nuklearbereich. Der Ton ist gesetzt und der Krieg ist seit einer Woche neu entbrannt. Sowohl die USA als auch Iran veröffentlichen Bilder des Einsatzes ihrer Waffen. Von Flugzeugträgern die einen, von Raketenabschussrampen die anderen. Die USA zeigen zusätzlich die Folgen. Explosionen reißen große Krater. Aus Teheran heißt es, mindestens 30 Zivilisten

0: Zivilisten seien in den vergangenen Tagen durch amerikanische Raketen getötet worden. Iran beschießt immer wieder US-Militärstellungen in Jordanien und den Golfstaaten. Beide Seiten fühlen sich im Recht. Die USA greifen Iran an, weil das Regime Tanker in der Straße von Hormuz attackiert, um die Kontrolle über die Meerenge durchzusetzen. So sei es ja zunächst verabredet worden, meint Irans stellvertretender Außenminister Qasem Gharibabadi. Doch die USA missachteten das sogenannte Memorandum of Understanding, die Absichtserklärung von Mitte Juni, völlig. Darüber brauche man nun nicht mehr zu reden. Die USA haben es aufgekündigt und das bedeutet für Iran, so Gharibabadi, kein Land sollte erwarten, dass die Islamische Republik Iran irgendwelche Verpflichtungen aus dem sogenannten Memorandum Random of Understanding erfüllt. Zuletzt haben die USA auch die Blockade iranischer Häfen wieder in Kraft gesetzt. Das Regime soll wirtschaftlich in die Knie gezwungen werden. Einnahmen aus dem Ölgeschäft sollen wegbrechen. Doch Iran gibt sich selbstbewusst. Man habe genug Erfahrungen gesammelt in den Jahren der Sanktionen, um diese weiterhin umgehen zu können, sagt Irans Ölminister Mohsen Paknejad. Wie immer sind unsere Mechanismen so gestaltet, dass wir auch dann noch Öl verkaufen können, wenn der Feind seinen Verpflichtungen nicht nachkommt, und dieser Prozess läuft bis heute erfolgreich weiter. Auch während der Blockade haben wir eine beachtliche Menge Öl über die Blockadelinie hinaus transportiert und weiter verkauft. Wie lange allerdings die Waffen Irans reichen, um gegenzuhalten, ist unklar. Ebenso, ob es dem Regime, wie vor Monaten behauptet, gelingt, selbst während des Krieges neue Waffen herzustellen. US-Präsident Donald Trump sagte im Sender Fox News, er glaube, über das Arsenal Irans Bescheid zu wissen. Oder auch nicht.
1: I think I know. Nobody knows an exact number.
2: Uwe Lüb, unser Korrespondent für den Iran, über die Situation im Golf und die militärische Auseinandersetzung zwischen Iran und USA. Sie hören H-Info am Nachmittag, 16 Uhr und genau 46 Minuten. Damit zurück nach Hessen. Die hessische Landesregierung ändert das hessische Klimagesetz. Einige Verbände und auch die Grünen befürchten, dass Hessen die eigenen Klimaziele streichen will und den wissenschaftlichen Klimabeirat durch einen allgemeinen Beirat ersetzen möchte. Unsere landespolitische Korrespondentin Katinka Mumme fasst die Änderung und die Kritik daran zusammen.
3: Ein einziges Wort, das ganz schön viel auslösen kann. Im Entwurf zum neuen Klimagesetz wird das Wörtchen soll eingefügt. Und so muss das Land Hessen bis 2045 nicht klimaneutral werden, sondern soll bis dahin keine Treibhausgase mehr ausstoßen. Das Land muss also seine Klimaziele nicht mehr verbindlich erreichen. Für die Grünen-Fraktion im Landtag ist das eine Aufweichung des Klimaschutzes. Umweltpolitische Sprecherin Martina Feldmeier.
4: Die Landesregierung verwässert damit den Klimaschutz in Hessen komplett. Es wird keine verbindlichen Klimaziele mehr geben. Es wird keinen wissenschaftlichen Klimabeirat mehr geben, der guckt, ob wir auf dem richtigen Weg sind. Also es bleibt im Prinzip nichts mehr übrig und deswegen ist dieser Gesetzentwurf falsch, der muss zurückgezogen werden.
3: Die Landesregierung verliere so auch ihre Vorbildfunktion gegenüber den Kommunen, so Feldmeier. Das befürchtet auch der Hessische Städtetag. In einer schriftlichen Stellungnahme, die dem hr vorliegt, nennt er es ein problematisches Signal für die Politik auf kommunaler Ebene. Das bekräftigt Städtetag-Direktor Holger Hinkel auch im Interview.
5: Der damit mittelbar vorgegebenen Leitlinie orientieren sich seitdem halt auch unsere Mitgliedskommunen und bringen auf jeden Fall eine vermeidbare Unsicherheit hinein, wenn das jetzt in einem stärkeren Maße wieder zurückgefahren wird, in dem Bestreben, dem Land selbst mehr Beinfreiheit bei der Einhaltung seiner Klimaziele zu geben. Es ist quasi eine Art Kollateralschaden, den wir befürchten.
3: Mit einem verbindlichen Ziel könnten Kommunen auch finanzielle Unterstützung vom Land Hessen zum Erreichen dieses Zieles einfordern. Das fällt nun weg. Die Landesregierung weist die Kritik, sie würde bis 2045 nicht mehr klimaneutral werden wollen, zurück. Man wolle aber pragmatischer vorgehen, sagt CDU-Staatssekretär Michael Ruhl aus dem Umweltministerium.
6: Es geht zum Beispiel darum, dass wir Monitoring- und Berichtspflichten reduzieren, um dann auch zu schauen, wir wollen nicht Klimaschutz irgendwo in den Amtsstuben machen, sondern wir wollen tatsächlich Klimaschutz konkret auf der Fläche umsetzen, dass es einfacher geht und dass wir möglicherweise auch kosteneffizienter dabei sind, um unsere Ziele zu erreichen. erreichen. Am Ziel Klimaneutralität 2045 halten wir selbstverständlich fest.
3: Welche Berichte das genau betreffen wird, konnte Ruhl nicht sagen. Lob für das geänderte Klimagesetz kommt von der Vereinigung Hessischer Unternehmerverbände. Energie- und Klimapolitikreferent Marius Schäfer.
7: Wir begrüßen die Änderungen sehr, denn sie geben einerseits der Industrie die nötige Flexibilität, die sie braucht, um die Klimaziele zu erreichen. In Europa wird Klimaschutz über ein marktwirtschaftliches System, den Emissionshandel, gewährleistet und organisiert. Und innerhalb dieses Systems hat das Land recht wenige Stellschrauben, weshalb es auch bei der Klimapolitik wenig Kompetenz hat. Von daher ist diese Flexibilisierung notwendig.
3: Dass der Klimaschutz nicht ganz oben auf der Prioritätenliste der schwarz-roten Landesregierung steht, ist schon länger offensichtlich. Mit dem neuen Klimagesetz soll das Ziel, keine Emissionen bis 45 weiterverfolgt werden, muss aber nicht.
2: Das hessische Land oder die hessische Landesregierung ändert das hessische Klimagesetz. Katinka Mumme war das, unsere landespolitische Korrespondentin in Wiesbaden.
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2: Heute vor 80 Jahren stand Deutschland vor dem Wiederaufbau nach dem Zweiten Weltkrieg und das Land bekommt auch ein wenig Unterstützung. Am 15. Juli 1946 legt das Frachtschiff American Ranger im Bremer Hafen an. An Bord rund 36.000 Care-Pakete für die hungernden Menschen im Nachkriegsdeutschland. Katharina Spätmann hat sich mit Zeitzeugen über diese Pakete unterhalten.
9: Es waren Drops für Kinder da, es war Honig drin, es war Mehl dabei, es war Käse in Dosen dabei. Also Sachen, die wir lange, lange entbehrt hatten. Und das war ein so tolles Erlebnis, dass es uns bis heute in Erinnerung geblieben.
10: Da hatten die Nescafé reingetan in das Paket. Und wir kannten ja nur Muckefuck. Und da war die Freundin von meiner Mutter gerade da und dann haben die sich einen Kaffee aufgebrüht. Die beiden Frauen, die waren wie betrunken. Die waren ja gar nicht das gewöhnt, dieses Koffein. Die haben gekichert und gelacht und wir kannten unsere Mutter gar nicht wieder.
11: Hans-Hermann Engel und Bärbel Wittwer gehören zu denjenigen, die sich vor 10 Jahren zum 70-jährigen Jubiläum an die ersten Care-Pakete erinnert haben. Weil seit dem Ende des Zweiten Weltkriegs mittlerweile mehr als 80 Jahre verstrichen sind, wird es immer schwieriger, Zeitzeugen und Zeitzeuginnen zu finden. Eine von ihnen heißt Brigitte Bauer und lebt in Bremerhaven. Sie hat ihre Erinnerungen aufgeschrieben, um nichts zu vergessen und ihre Geschichte aufzubewahren. Ein Kapitel handelt von den Care-Paketen.
12: Es muss 46 gewesen sein, als wir das erste Care-Paket aus Amerika bekamen. Die Freude darüber war sehr groß. Es waren hauptsächlich Dosen darin, voller Köstlichkeiten, wie Corned Beef und Erdnussbutter. Aber es enthielt auch ein paar Schuhe, in denen eine Adresse versteckt war.
11: Brigitte Bauer war damals ein kleines Mädchen und die Schuhe aus dem Paket passten ihr genau. Heute ist sie 88 Jahre alt. Zwischen ihren Aufzeichnungen liegt das sepiafarbene Foto einer jungen Frau mit zwei kleinen Mädchen. Brigitte Bauers Mutter mit ihren beiden Töchtern.
12: Es war für uns alle wichtig. Wir waren ja aus Ostpreußen gekommen und hatten nur das, was wir anhatten und sonst nichts.
11: Dank der Adresse in den Schuhen konnte sich Brigitte Bauers Mutter mit Hilfe einer Nachbarin, die Englisch sprach, bei den Absendern des Pakets bedanken. Sie lebten in Black Duck, Minnesota. Weitere Pakete und Briefe hin und her über den Atlantik folgten.
12: Unsere Mutter ließ sich mit uns fotografieren. Sie hatte das amerikanische Kleid an, in Blau, mit weißen Blüten. Stolz drauf. Sah gut aus, ja.
11: Bis zu 20 Kilo schwer waren die Care-Pakete, die damals nach dem Krieg nach Deutschland geschickt wurden. In ein Land, das gerade noch Kriegsgegner gewesen war. 22 Wohlfahrtsverbände in den USA hatten sich dafür zusammengeschlossen. Für 15, später für 10 Dollar konnten die Amerikaner bei Care Pakete für Europa bestellen oder selber welche packen, die dann mitverteilt wurden. Der amerikanische Präsident Harry Truman kaufte ebenfalls 100 Pakete und empfahl das am 7. Mai 1946 auch seinen Landsleuten.
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0: Menschen in Deutschland. Katharina Spethmann blickte noch einmal zurück.
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0: England trifft im Halbfinale der Fußball-WM heute Abend um 21 Uhr auf Argentinien. Es ist ein Klassiker mit großer Geschichte, enormer Fallhöhe und fast komplett offener Ausgangslage. England gegen Argentinien ist kein normales Halbfinale. Dieses Duell trägt immer auch Geschichte mit sich. 22. Juni 1986, Diego Maradona, die Hand Gottes, große Emotionen und bittere Niederlagen und ein sportlicher Klassiker, der weit über ein einzelnes Turnier hinausweist. Gabi Biesinger ist unsere London-Korrespondentin. Mit ihr blicke ich jetzt mal auf dieses Spiel. Wie festgebrannt ist denn immer noch all das im Gedächtnis der Briten?
2: Ja, das ist ohne Zweifel eine Partie mit historischen Markern. Die Hand Gottes wurde schon erwähnt, als eben Maradona 1986 den Ball mit der Hand ins Tor boxte. Das ist ein Fußballmoment im kollektiven Gedächtnis der England-Fans. Und der zweite ewige Moment, das war bei der WM 1998, als David Beckham gefoult und provoziert wurde und dann gegen den faulenden Spieler Simeone trat und vom Platz flog und Argentinien im Elfmeterschießen gewonnen hat. Und jetzt ist es 21 Jahre her, dass die beiden Mannschaften zuletzt gegeneinander gespielt haben. Und obwohl viele von denen, die heute Abend auf dem Platz stehen, noch gar nicht geboren waren, als diese Hand Gottes und Beckhams rote Karte passiert sind, prägt doch diese besondere Rivalität hier die Grundstimmung.
0: Wenn England und Argentinien im WM-Halbfinale aufeinandertreffen, ist das ja mehr als nur ein Fußballspiel, insbesondere aus argentinischer Sicht. Der Falklandkrieg von 1982 und der bis heute ja andauernde Streit um die Inselgruppe vor der argentinischen Küste, die sitzen ja ziemlich tief. Wie sehr prägt diese Rivalität das Verhältnis bis heute?
2: Ja, vor allen Dingen die Argentinier, die empfinden ja den verlorenen Falklandkrieg als tiefe Demütigung durch England. Sie hatten auf ihrer Seite 700 Tote zu beklagen und das ist so eine offene Wunde. Und Fußballbegegnungen gegen England, so schildern das Argentinier, sind im argentinischen Gedächtnis immer untrennbar mit diesem Krieg verbunden, bei dem eben viele junge Argentinier starben. Und 80% der Menschen in Argentinien sagen, Falkland muss auch zurück zu uns. Und das argentinische Team hat sich ja auch mit Schlacht gesetzt. Sängen, dass sie für die Malvinas, wie die Falklandinseln bei den Argentiniern heißen, spielen, in Stimmung gebracht. Und auf englischer Seite wird das eher nur so interessiert diskutiert, dass die Argentinier dieses Thema so hochhängen.
0: Heute Abend um 21 Uhr, also das Halbfinale. Nach 60 Jahren will man wieder einen Titel gewinnen. England steht ja unter Thomas Tuchel kurz vor dem ersten WM-Finale seit 1966. Argentinien kämpft als Titelverteidiger um die Chance, den Triumph von 2022 irgendwie wiederzuholen. Wie hoch kochen da die Emotionen?
2: Ja, die kochen enorm hoch. Was EM-Erfolge angeht, da war England ja zuletzt gar nicht schlecht, hat gegen Spanien und Italien in den letzten beiden EM-Finalen gestanden und verloren. Also jetzt wollen sie endlich auch mal wieder in ein WM-Finale, denn sie haben ja 60 Years of Hurt, also 60 Jahre wirklich diese Schmach, diesen Schmerz, keinen Titel gewonnen zu haben. Es waren ja, muss man mal sagen, zuletzt eben immer nur die Frauen, die Titel geholt haben, mit einer Niederlage. Niederländischen Trainerin, zweimal Europameisterin und jetzt sind die Hoffnungen enorm, dass jetzt vielleicht ausgerechnet ein deutscher Trainer, Thomas Tuchel, auch den Männern endlich mal wieder zu einem Turniersieg verhelfen könnte.
0: Das ist ja gerade schon gesagt, Thomas Tuchel als deutscher Trainer soll es gegen Argentinien dann irgendwie für England richten. Er ist ja nicht so eine ganz einfache Persönlichkeit. Wie wird das in Großbritannien diskutiert?
2: Ja, Ex-Fußballer Gary Lineker, dessen Wort hier auf der britischen Insel ja enormes Gewicht hat, der hat als Tuchel beim FC Chelsea anfing ja mal gesagt, der ist zu 60% Genie und 40% Psychopath. Und Tuchel hat einen enorm fordernden Trainerstil, scheut ja auch öffentliche Kritik an Spielern nicht. Da gab es jetzt ja auch diese öffentliche Fehde mit Jude Bellingham. Aber man muss sagen, nach dem ersten Schock, als er damals verpflichtet wurde hier in der englischen Sportpresse, hat er sich den Respekt erarbeitet und sagt auch, wir haben eine Stop-Messi-Strategie jetzt für heute Abend ausgearbeitet. Und er sieht schon die Verantwortung, dass er die Engländer zum Titel führen will. Und das wäre echt ein Ding, wenn ausgerechnet ein deutscher Trainer diese 60 Jahre Schmerz überwinden könnte.
0: England trifft im Halbfinale der Fußball-WM auf Argentinien. Auf die sportlichen und auch politischen Emotionen habe ich mit unserer London-Korrespondentin Gabi Biesinger geschaut.
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1: 17 Uhr. Monopolkommission begrüßt Konkurrenz für Deutsche Bahn. Bundesregierung schafft noch mehr Bürokratie ab. Früherer Eintracht- und Lilienfußballer Markus Baierle gestorben. Das Wetter, Sonne, Wolken und einzelne Schauer oder Gewitter bis 30 Grad. Mein Name ist Christoph Haas. Die Monopolkommission des Bundes sieht den möglichen Einstieg des italienischen Zugbetreibers Italo in Deutschland positiv. Der Vorsitzende Duso sagte, mehr Wettbewerb im Hochgeschwindigkeitsfernverkehr sei gut für die Fahrgäste. Ähnlich äußerte sich Verkehrsminister Schnieder. Er sagte aber, dass der Bund eingreifen müsse, wenn sich Anbieter nur attraktive Strecken schnappen und die regionale Anbindung vernachlässigen sollten. Italo will ab 2028 Fernzüge in Deutschland anbieten. Möglich werden soll das durch neue Wettbewerbsregeln. Das Bundeskabinett hat neue Maßnahmen für Bürokratieabbau auf den Weg gebracht. Digitalminister Wildberger sprach von Änderungen, die das Leben von Bürgern und Unternehmen einfacher machen und ihnen 600 Millionen Euro Kosten ersparen könnten. Aus Berlin Benjamin Großkopf.
2: So wird zum Beispiel die Umweltplakette für E-Autos abgeschafft. Nicht mehr alle elektrischen Anlagen und Geräte am Arbeitsplatz müssen regelmäßig überprüft werden. Der Bundesverband der Industrie spricht heute von kleinteiligen Entlastungen. Allerdings sei entscheidend, die großen Gamechanger umzusetzen. Damit meint die Wirtschaft vor allem die Berichts- und Dokumentationspflichten. Sie sollen systematisch abgebaut werden. Einen konkreten Fahrplan dazu gibt es aber noch nicht.
1: Wer gesund lebt, hat ein geringeres Risiko, an Demenz zu erkranken. Darauf hat die Weltgesundheitsorganisation in Genf hingewiesen, in ihren aktuellen Leitlinien zur Vorbeugung. Aus Genf Sandra Bieger.
3: Rauchen, viel Alkohol, zu wenig Bewegung, aber auch Einsamkeit und Luftverschmutzung. Das sind einige der Faktoren, die nach Angaben der Weltgesundheitsorganisation WHO eine Demenzerkrankung begünstigen können. Die Krankheit ist nach wie vor nicht heilbar. Die Weltgesundheitsorganisation ist jedoch überzeugt, 45% aller Demenzfälle könnten durch eine gesunde Lebensweise verhindert oder zumindest verzögert werden.
1: Die EU und die Ukraine haben beschlossen, in großem Stil gemeinsam Drohnen zu entwickeln und herzustellen. EU-Kommissionschefin von der Leyen sagte in Kiew, man bringe ukrainischen Erfindungsgeist mit der industriellen Größe Europas zusammen. Die Ukraine habe im Krieg gegen Russland einzigartiges Wissen über den Einsatz von Drohnen und ihre Abwehr erworben und Europa verfüge über enorme industrielle Kapazitäten in geschützten Produktionsstandorten. Der frühere Fußballprofi Markus Baierle ist im Alter von 54 Jahren gestorben. Das hat sein ehemaliger Club Eintracht Frankfurt bestätigt. Der Stürmer war vor mehr als 20 Jahren bei der Eintracht und später auch bei Darmstadt 98 unter Vertrag. HR-Sportreporter Matthias Merget.
4: Nach einer Station bei Hansa Rostock landete Baierle im Winter 2003 bei Eintracht Frankfurt. Für die Hessen stand er beim Wunder von Reutlingen auf dem Platz, als die Hessen am letzten Spieltag durch ein 6:3 gegen den SSV Reutlingen doch noch den Aufstieg in die Bundesliga schafften. Nach einer Station bei 1860 München schloss sich Baierle dem damaligen Regionalligisten Darmstadt 98 an. Für die Lilien machte Baierle in 2 Jahren 44 Spiele und traf 12 Mal.
1: Das waren die Nachrichten. Das Wetter. Bis zum Abend wird der Sonnenschein teils durch Quellwolken getrübt und vor allem in der Südhälfte kann es einzelne Schauer und Gewitter geben. Das Ganze bei Höchstwerten zwischen 24 und 30 Grad. Kommende Nacht bleibt es trocken und es kühlt ab auf 19 bis 10 Grad. Morgen wieder erst sonnig, später auch einige Wolken und ein paar Schauer. Die gibt es vor allem im Südwesten, maximal 27 bis 33 Grad. Die weiteren Aussichten: am Freitag grauer Himmel und gebietsweise teils kräftige Schauer.

0: und Gewitter, höchstens noch 27 Grad. Und am Samstag Sonne, Wolken und Wind bis 26 Grad. Die Zeit 17.04 Uhr.
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0: Vorsicht auf der A60 Rüsselsheim-Mainz zwischen Rüsselsheimer Dreieck und Rüsselsheim-Königstädten. Eine ungesicherte Unfallstelle im Baustellenbereich. A3 Frankfurt-Köln zwischen Niedernhausen und Idstein ist die linke Spur bis auf Weiteres gesperrt. Dadurch ab dem Wiesbadener Kreuz streckenweise stockender Verkehr. A6 Mannheim-Heilbronn zwischen Kreuz Mannheim und Schwetzingen-Hockenheim. 6 Kilometer Stau nach einem Unfall im Baustellenbereich. Und A7 Fulda-Würzburg zwischen Fulda, Dreieck und Bad Brückenau-Wildflecken. 4 Kilometer stockender Verkehr.
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2: Schön, dass Sie mit dabei sind. So langsam aber sicher schaltet Deutschland in den Sommermodus. Das ist auch beim Politikbetrieb in Berlin der Fall. Das merken wir an den Temperaturen, aber auch an der traditionellen Sommerpressekonferenz. Die gab es heute und das ist damit ein ganz klares Zeichen, dass auch die Politikerinnen und Politiker in Berlin für einige Wochen abtauchen.
3: Gleich zu Beginn bei der Begrüßung durch den Gastgeber erfährt Friedrich Merz einen Motivationsschub.
4: Das ist jetzt der 17. Besuch bei uns. Ich muss allerdings hinzufügen, Frau Merkel war 46 Mal seitdem da.
3: Was nicht ist, kann ja noch werden. Oder nicht? Merz ist immerhin schon 70. Will er das überhaupt weitermachen? Dazu später mehr. Der Kanzler referiert erstmal das, was seine Regierung in den letzten Wochen hingelegt hat. Er klingt dabei wie der Notar der Republik. Wenig Werf, wenig Pathos. Authentisch, könnte man auch sagen. Und würde jemand aus einem sehr langen Schlaf erwachen und zum ersten Mal von dieser Regierung hören, müsste er denken, alle Achtung. Dann geht es in die Fragerunde. Alles ist erlaubt. Zum Beispiel die Frage nach dem schwächsten Moment in Merz' Kanzlerschaft.
5: Darüber müsste ich länger nachdenken.
3: War der schwächste Moment ein diplomatisches Missgeschick? Ein verbaler Ausrutscher oder schlicht die abgehobene Hutwahl für die Loge in Wimbledon, über die jetzt im Netz gespottet wird? Merz behält es für sich oder aber er hat tatsächlich noch nie über den schwachen Moment nachgedacht.
5: Ich bin ein lernfähiges System und lerne jeden Tag dazu.
3: Das lernfähige System lernt in dieser Fragerunde, was Hauptstadtjournalistinnen wirklich interessiert. Zufriedenstellen dürfte Merz, dass keiner über den Zustand der Koalition reden will. Und tatsächlich ist es ruhig geworden. Schwarz-Rot hat in den Arbeitsmodus geschaltet und sich in den Sommer der Reformen begeben. Schließlich stehen im Herbst Landtagswahlen im Osten an und die AfD will an die Macht. Ein Graus für Merz.
5: Und deswegen werde ich alles tun, um das zu verhindern. Alles, was in meiner Kraft steht, tun, um das zu verhindern.
3: Sätze wie diese ziehen sich durch die 90-minütige Fragerunde. Merz wirkt glaubwürdig. Mit der AfD niemals, betont er, wie schon so oft. Was er denn AfD-Wählern sagen will, um sie von seiner Politik zu überzeugen?
5: Schaut genau hin. Lasst euch nicht von Social-Media-Aktivitäten, egal wo sie stattfinden, allein informieren, sondern guckt hin, was die Bundesregierung versucht, auf den Weg zu bringen.
3: Merz wird nach Sachsen-Anhalt fahren, nach Mecklenburg-Vorpommern und auch in Berlin Wahlkampf machen. Es geht auch um seine Zukunft, seine Autorität als Parteivorsitzender. Keine Zusammenarbeit mit der AfD. Nicht alle in der CDU sehen das so wie er. Eine brenzlige Lage. Und dann sind da ja auch die Umfragewerte. Alles andere als berauschend. Manch einer hätte schlaflose Nächte, nicht Friedrich Merz.
5: Ich empfinde diese demoskopische Lage, wenn Sie so wollen, eher als Ansporn, die Arbeit fortzusetzen, gut zu machen, richtig zu machen. Und das ist etwas, was mich beschwert und an dem wir auch gemeinsam arbeiten.
3: Und dann kommt sie, die Frage nach seinen persönlichen Zielen. Will er noch mal? Nochmal antreten bei der nächsten Bundestagswahl? Merz bleibt die Antwort schuldig. Der Zeitpunkt für diese Entscheidung ist nicht da, sagt er.
5: Der Zeitpunkt ist jedenfalls jetzt nicht da. Ich konzentriere mich auf die Arbeit, die wir in der Koalition leisten müssen und die absorbiert mich wirklich vollständig.
3: Noch 29 Mal Bundespressekonferenz bis Merkel.
2: Sabine Henkel aus unserem ARD-Hauptstadtstudio über die Sommerpressekonferenz heute mit Kanzler Friedrich Merz. Wir bleiben in der Hauptstadt. Es gibt viel Kritik an den Plänen der Bundesfamilienministerin. Karin Prien hat nämlich angekündigt, die Zahlungen von Unterhaltsvorschüssen nicht mehr bis zum vollendeten 18. Lebensjahr

0: zu zahlen. Künftig soll die Zahlung 2 Jahre früher enden. Dafür hat sie Kritik geerntet, vor allem von Linken und Grünen, aber auch aus der SPD. Die Ministerin will ihren Gesetzentwurf über die Reform des Unterhaltsvorschusses noch in diesem Monat dem Kabinett vorlegen. Dietrich Karl-Meurer mit den Reaktionen.
1: Die Diskussionen über den Unterhaltsvorschuss verfolgt Claudia Susi aus Hannover besonders aufmerksam. Sie erzieht ihre beiden 14 und 16 Jahre alten Kinder allein. Der Unterhaltsvorschuss ist für sie
2: wahnsinnig wichtig, weil das nämlich genau das ist, was on top drauf kommt und was dann für Dinge benötigt wird, wie eben Nachhilfe, Klassenreisen. Das ist immer das, was noch ein bisschen als Puffer dient, ne, was ich sonst einfach nicht habe.
1: Genau um solche Familien geht es bei den Plänen von Familienministerin Karin Prien. Sie will den Unterhaltsvorschuss nur noch bis zum 16. statt bis zum 18. Geburtstag zahlen. Der Staat leistet diesen Vorschuss, wenn ein Elternteil, meist der Vater, seiner Unterhaltspflicht nicht nachkommt. Rund 80.000 Kinder wären von der Änderung betroffen. Bundeskanzler Friedrich Merz verteidigt die Einschnitte. Die Ausgaben hätten sich seit 2017 vervierfacht. Der Christdemokrat sagt,
3: wir wollen versuchen, auch die Situation der Betroffenen weiter zu verbessern. Aber das geht nicht einfach, indem wir es weiter so laufen lassen wie in den letzten Jahren.
1: Merz verweist auf die schwierige Finanzlage vieler Kommunen.
3: Die finanzielle Leistungsfähigkeit der Städte und Gemeinden ist so massiv bedroht, wie sie es noch nie in der Geschichte der Bundesrepublik Deutschland war.
1: Zugleich will die Bundesregierung säumige Unterhaltszahler stärker zur Verantwortung ziehen. Merz-Parteikollegin Familienministerin Prien räumt ein, dass ihr die geplanten Kürzungen schwer fielen. Im Interview mit dem ARD-Hauptstadtstudio sagt sie,
4: ja, das ist außerordentlich schmerzhaft. Einsparungen im sozialen Bereich sind immer schwierig. Und wenn sie Familien, wenn sie Frauen und Kinder betreffen, für mich jedenfalls besonders schmerzhaft.
1: Dennoch hält sie die Kürzungen für vertretbar. Sie verweist auf das Alter der Kinder. Eltern von 16- und 17-Jährigen könnten eher Vollzeit arbeiten. So sieht es auch der Kanzler. Prien sagt, der Gesetzentwurf soll schon sehr bald vorliegen.
4: Ich gehe davon aus, dass er noch im Juli in die Regierungsabstimmung gehen wird.
1: Für Bund, Länder und Kommunen ergebe sich durch den Entwurf ein Einsparpotenzial von mehreren 100 Millionen Euro.
4: Uns wird es etwa 245 Millionen ausmachen.
1: Vom Koalitionspartner der Union, den Sozialdemokraten, kommen weiterhin kritische Stimmen. SPD-Generalsekretär Tim Klüssendorf fordert den Rückzug der Pläne. Auch Fraktionschef Matthias Miersch und Mecklenburg-Vorpommerns Ministerpräsidentin Manuela Schwesig widersprechen. Prien verweist dagegen auf einen einstimmigen Beschluss der Bundesländer. Sie entgegnet,
4: das habe ich zur Kenntnis genommen, aber nochmal, es ist ein einstimmiger Beschluss der Ministerpräsidentinnen und Ministerpräsidenten und auch Frau Schwesig gehört dazu.
1: Allerdings hatte sich Schwesig in einer Protokollnotiz gegen eine Absenkung der Altersgrenze ausgesprochen. Auch Sozialverbände warnen weiter vor den Folgen der Kürzungen. Der Hauptgeschäftsführer des Paritätischen Gesamtverbandes, Joachim Rock etwa, bezweifelt, dass der Staat mit dem Vorhaben tatsächlich Geld spart.
5: Das ist aus unserer Sicht überhaupt gar keine Sparmaßnahme, weil da werden Kosten verschoben, Stichwort Verschiebebahnhof. Viele Kosten entstehen zusätzlich in der Grundsicherung wegen der Kürzungen an dieser Stelle. Viele Familien tragen zusätzliche Belastung.
1: Claudia Susi, die alleinerziehende Mutter aus Hannover, sorgt, dass die Unterstützung wegfallen könnte. Sie sagt,
2: wenn das wegbricht, was würde dann passieren? Ich weiß es ehrlich nicht. Also ich weiß nicht, wo ich es noch einsparen soll.
1: Für sie ist die Debatte damit mehr als eine politische Auseinandersetzung. Sie entscheidet mit über den Alltag ihrer Familie.
0: Es gibt also viel Kritik an den Plänen der Bundesfamilienministerin Karin Prien. Dietrich Karl-Meurer berichtete für uns.
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0: Erst am Montag hat die von der EU eingesetzte Kommission vorgeschlagen, die Nutzung von Social Media erst ab 13 Jahren freizugeben. Doch was fangen die jetzt schon über 13-Jährigen im Netz damit an und wohin geht das Ganze? Das hat die Sonderauswertung der neuen Gym-Plus-Studie 2026 des Medienpädagogischen Forschungsverbunds Südwest erforscht. Dazu wurden rund 800 Kids im Alter von 14 bis 17 befragt und zum Teil wurden auch mit deren Zustimmung ihre Online-Tagebücher ausgewertet. Die Einzelheiten jetzt von Anja Braun.
7: Social Media ist für viele Jugendlichen eine Art emotionale Achterbahnfahrt. So sagen knapp 3/4 der Befragten, dass sie durch Social Media von den Dingen abgelenkt werden, die sie eigentlich tun wollen.
8: Man verliert halt schnell das Zeitgefühl. Dadurch verliert man halt einfach Zeit, die man anders verwenden könnte. Einfach rausgehen oder Fußball spielen oder halt sowas.
7: So der 14-jährige Henry. Und er beschreibt damit ziemlich genau, was die Studie erforscht hat. Mehr als die Hälfte der Heranwachsenden hat das Gefühl, durch Social Media Zeit für Erholung und andere Freizeitaktivitäten zu verlieren. Außerdem sagen 40% der Kids selbst, dass ihre Konzentrationsfähigkeit unter dem Social-Media-Konsum leide. Auf der anderen Seite sagt die überwiegende Mehrheit aber, dass sie über Social Media viel Neues lernen und ihr Wissen erweitern.
8: Ich google natürlich manchmal so Sachen, also ist auch hilfreich, aber manchmal ist es auch ein bisschen nervig, dass ich halt am Handy bin und manchmal schaffe ich es dann nicht, wegzugehen davon.
7: Wirklich wohl fühlen sich die Jugendlichen auf den Social Media Plattformen nach den Daten der Studie eher nicht. Bei Treffen mit Freundinnen und Freunden ginge es den meisten deutlich besser. Auch Familie und Sport schneiden bei der Frage nach dem Wohlbefinden deutlich besser ab. Trotzdem hängen 3/4 aller Jugendlichen den größten Teil ihrer Freizeit auf Social Media. Die 13-jährige Lara beschreibt das so.
9: Ist wie eine Sucht mäßig. Wenn ich einmal auf TikTok bin, fällt es mir schwer, wieder runterzukommen. Ja, einfach, weil ich viel dann durch die Videos scrolle und dann komme ich irgendwie nicht so richtig zurück.
7: Gerade Mädchen nehmen auf Social Media den ständigen Vergleich mit anderen, die vermeintlich hübscher, schlanker, beliebter oder sportlicher sind, als sehr bedrückend wahr. Insgesamt finden Jugendliche es schwierig, dass sie immer wieder problematische Inhalte auf Social Media angezeigt bekommen. So sagt die 14-jährige Jana.
10: Ich finde es halt teilweise auch erschreckend, was so noch durchgeht, ohne dass irgendeine Plattform da was macht, dass das irgendwie zu anstößig ist oder so. Vor allem, weil ich auch ein Kinderkonto habe.
7: Diese Inhalte bekommen die Kids ziemlich oft ungefragt reingespült. Am häufigsten sind Fake News. Die bekommen etwa 3/4 mehr oder weniger regelmäßig angezeigt. Danach kommen extreme politische oder religiöse Inhalte und Hassrede. Aber besonders belastend finden die Heranwachsenden ungewollte Nacktbilder, Mobbing, drastische Gewalt oder Inhalte, die Essstörungen und selbstverletzendes Verhalten verharmlosen. Und ein Drittel der Jugendlichen sagt, sie hätten sich an die vielen problematischen Inhalte gewöhnt. Viele sprechen aber auch mit Freundinnen und Freunden oder mit Geschwistern ihrer Familie und anderen Vertrauten über verstörende Dinge, die sie auf Social Media sehen. Daneben wird auch Musik hören als gute Entlastungs- und Entspannungstechnik genannt. Überraschend fanden die Studienautoren,
11: dass 47%, also knapp die Hälfte der von uns befragten 14- bis 17-Jährigen gesagt haben, sie wären gerne in einer Zeit aufgewachsen, in denen es kein Social Media gibt.
7: Sagt Sabine Feierabend, die für den SWR die Studie mitbetreut hat. Trotzdem sind die Jugendlichen in Sachen Altersgrenze für Social Media eher skeptisch. Vor allem, weil sie die Wirksamkeit dieses Verbots bezweifeln.
0: Anja Braun berichtete für uns. 17 Uhr und gleich 18 Minuten. Wir schauen kurz auf die Straße. Vorsicht bitte auf der A67 Darmstadt Richtung Mönchhof-Dreieck zwischen Rüsselsheimer Dreieck und Rüsselsheim-Ost. Hier steht ein defektes Fahrzeug auf dem linken Fahrstreifen und es sind Personen auf der Fahrbahn. Heute vor 10 Jahren versuchten Teile des türkischen Militärs durch einen Putsch die Regierung zu stürzen. In der Hauptstadt Ankara sowie in Istanbul gab es stundenlange Gefechte zwischen Putschisten sowie regierungstreuen Sicherheitskräften. Mehr als 250 Menschen kamen damals ums Leben, rund 2000 wurden verletzt. Die Putschisten setzten dabei Panzer und auch Kampfjets ein, feuerten auf Zivilisten und beschossen das Parlamentsgebäude in Ankara. Und trotzdem hatten sie keinen Erfolg. Nach nur wenigen Stunden war der Putschversuch vorbei. Staatspräsident Recep Tayyip Erdogan blieb an der Macht. Noch bis heute wirkt diese Nacht vom 15. auf den 16. Juli 2016 nach. Darüber gesprochen habe ich vor der Sendung mit Frau Professor Ece Göztepe, Verfassungsrechtlerin an der Bilkent-Universität in Ankara. Sie haben den Putschversuch in Ankara selbst miterlebt. Welche Erinnerungen haben Sie an diese Nacht?
12: Sehr frische und sehr traumatisierte Erinnerungen, wollte ich sagen. Es war ein Freitagabend. Wir waren bei Freunden essen, kamen so gegen 10:30 nach Hause und dann haben wir den Fernseher eingeschaltet und da war etwas los. Und dann kamen auch die Anrufe aus anderen Städten wo unsere Freunde und Familie lebten. Uns alle fragten, was ist denn hier bei euch in Ankara los? Und dann haben wir von Erdogans Aussprache erfahren, dass es um einen versuchten Militärputsch geht. Ich habe den letzten Militärputsch 1980 als Kind erlebt. Das Wichtigste ist, dass man an Bargeld kommt. Und dann bin ich mit meiner Nachbarin zur nächsten Bank gegangen. Dann haben wir, was noch übrig war, von dem Bargeld aufgehoben. Und dann haben wir uns in unsere Wohnungen verschanzt. Denn wir hörten von allen Seiten Schüsse und Explosionen.

0: und versuchten das einzuordnen, welches Gebäude jetzt getroffen sein könnte. Und das waren einfach zwei volle Tage voller Angst, was jetzt auf uns kommt. Und es dauerte auch bis zu späten Abendstunden am nächsten Tag, also am Samstag.
1: Die Aufarbeitung in der Türkei war ja nicht besonders transparent im Nachgang. Was ist mittlerweile bekannt? Also was genau ist eigentlich in dieser Nacht vor 10 Jahren in der Türkei passiert? Was können Sie uns darüber sagen?
0: Das wissen wir eigentlich nicht ganz genau. Ich würde vielleicht für deutschsprachige Zuschauerinnen und Zuhörerinnen raten, Can Dündar's Dokumentarfilm sich anzuschauen, mit der latenten Unterstellung in diesem Film, dass die Regierung von diesem Putschversuch bereits vor Stunden gewusst hätte und es kontrolliert geschehen ließ. Aber ob das wirklich der Wahrheit entspricht, kann ich Ihnen auch nicht sagen.
1: Lassen Sie
0: Und
1: uns
0: auch
1: mal noch mal ein bisschen ins Detail gehen. Nach wenigen Stunden war ja dieser Putschversuch damals gescheitert. Warum ging das eigentlich so schnell? Warum hat das nur wenige Stunden gedauert?
0: Also so schnell ging es nicht zu Ende. Es dauerte schon mehr als 36 Stunden. Also die Türkei ist ja schon sehr reif an Putschen und erfahren. 1960 und 1980 gab es ja diese erfolgreiche, in Anführungsstrichen, Militärputsche. Und damals ist es nie vorgekommen, dass weder die Regierung noch irgendjemand in einer höheren Position die Bevölkerung auf die Straße gerufen hat. Und Erdogan rief in dieser Nacht die Bevölkerung auf, weil er vielleicht dachte, dass er jetzt auf die bewaffneten Sicherheitskräfte nicht vertrauen kann, die Demokratie zu verteidigen. Und das war der Grund, dass viele, ja, nicht bewaffnete Zivilpersonen, teilweise auch bewaffnet. Und sie gingen auf die Straße und haben auch den Konflikt aufgesucht. Und am Ende wurden in dieser Nacht, also in der Nacht von Freitag auf Samstag, 251 Zivilisten getötet. Und das ist nicht geklärt, wer von wem getötet wurde. Das war eine sehr chaotische Situation. Und ich denke, dass einfach auch die Putschisten sich nicht gut vorbereitet hatten. Oder auf der anderen Seite, wie Can Dündar das angedeutet hat, schon im Hintergrund auch die Maßnahmen schon vorbereitet waren. Das wissen wir nicht.
1: Und es waren ja auch nur Teile des Militärs an diesem Putschversuch überhaupt beteiligt. Auch das ist ja noch
0: Genau,
1: so ein
0: genau.
1: Drahtzieher soll ja die sogenannte Gülen-Bewegung gewesen sein, also Anhänger des Predigers Fethullah Gülen. Welche Konsequenzen gab und gibt es denn für diejenigen, die am Putschversuch damals beteiligt waren?
0: Zuerst sind viele entlassen worden. Und da fragt man sich natürlich, woher man wusste, wer zu der Gülen-Bewegung gehört hat. Das ist auch so eine große Frage, die unbeantwortet gelassen worden ist. Und die bewaffneten Personen, die sei es vom Militär oder der Polizei, die unmittelbar festgenommen worden sind, sind nun rechtskräftig verurteilt und sitzen jetzt ihre Strafen ab. Aber viele von ihnen konnten sich damals auch absetzen. Und die Erklärungsversuche mit diesen vertrauenswürdigen, nicht spekulativen Dokumenten verdanken wir auch den investigativen Journalisten, wer warum wo an diesem Putsch teilgenommen hat. Und danach gab es eine Welle von Entlassungen bei den Beamten und natürlich auch im privaten Sektor. Da denkt man auch, dass da eine politische, ja, Zusammenarbeit früher stattgefunden hat und
1: Könnte
0: dass
1: man denn
0: diese
1: sagen, dass vielleicht Staatspräsident Recep Tayyip Erdogan vielleicht ganz gut vorbereitet war? Also ich habe die Zahlen, 2700 Richter und Staatsanwälte wurden damals
0: Ja.
1: suspendiert. War der Putschversuch für Erdogan also vielleicht auch die perfekte Gelegenheit, auf die er gewartet hat, um seine Macht weiter auszubauen?
0: Das kann man sagen, denn es hatte uns damals sehr gewundert, dass er diesen Satz gesagt hat, das sei Gottes Segen, dass es diesen Militärputsch gegeben hat. Aber tatsächlich hat es dazu geführt, dass die Exekutive 5 Tage nach dem versuchten Militärputsch den Ausnahmezustand ausgerufen hat. Und dieser Ausnahmezustand ging erst im Juli 2018 zu Ende. Und in diesem Zeitraum wurden 32 Rechtsverordnungen und diese bestätigenden Gesetze erlassen, die teilweise im Nachhinein vom türkischen Verfassungsgericht als verfassungswidrig erklärt worden sind. Die bedeutendste Verfassungsänderung in der Türkei, nämlich die Einführung des Präsidialsystems, wurde während des Ausnahmezustandes am 16. April 2017 durchgeführt, also 9 Monate nach dem Putschversuch. Und dadurch ist man zu einer monistischen Exekutive gewechselt, wo der Präsident extensive Kompetenzen bekommen hat und das Parlament an Bedeutung verlor.

0: verloren hat. Und das ist ein großer Einschnitt in der parlamentarischen Demokratie in der Türkei.
1: Sagt Ece Göztepe, Verfassungsrechtlerin an der Bilkent-Universität in Ankara. Heute vor 10 Jahren versuchten Teile des türkischen Militärs durch einen Putsch die Regierung zu stürzen.
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1: Die hessische Landesregierung ändert das hessische Klimagesetz. Einige Verbände und auch die Grünen befürchten, dass Hessen die eigenen Klimaziele streichen will und den wissenschaftlichen Klimabeirat durch einen allgemeinen Beirat ersetzen möchte. Stefan Hübner hat sich darüber ein paar Gedanken gemacht.
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3: Als das hessische Umweltministerium 2024 den Klimaschutz aus seinem Namen strich, war das ein Signal. Der Stellenwert des Themas begann in Hessen zu sinken. Die Befürchtung, dass Klimaschutz in der CDU-geführten Regierung von Boris Rhein vernachlässigt und bis an den äußersten Rand gedrängt wird, sie bekam heute neue Nahrung bei der Debatte über die geplante Novelle des hessischen Klimagesetzes. Das Klimagesetz weiterzuentwickeln ist dringend nötig, angesichts neuer Hitzerekorde, immer mehr Hitzetoten und den Lehren aus Extremwetterereignissen wie der Ahrtal-Katastrophe vor 5 Jahren. Klimaschutz abzuschwächen und weniger auf wissenschaftlichen Rat zu hören, das löst die Probleme aber sicher nicht. Es lässt die Zeitbombe weiter ticken. Herr Minister Jung, Sie haben als hessischer Umweltminister jetzt noch die Chance, in die Geschichte Hessens einzugehen. Als ein Politiker, der dafür gesorgt hat, dass unsere Heimat lebenswert bleibt. Große Herausforderungen wie die Erderwärmung verlangen keinen Rückzug. Sie verlangen Mut, Weitsicht und den Willen, über die nächste Legislaturperiode hinauszudenken.
1: Die hessische Landesregierung ändert das hessische Klimagesetz. Die Meinung war das von Stefan Hübner.
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1: Ja, Argentinien ist von seiner Geschichte beflügelt, aber wir sind bereit. Diese Worte kommen von Trainer Thomas Tuchel. Er steht mit England im Halbfinale der WM. Heute Abend geht es gegen Superstar Lionel Messi und seine Argentinier. Ein großes Thema an diesem Mittwoch, und darüber hatte ich heute Nachmittag mit unserer WM-Reporterin Stefanie Baltschik in den USA gesprochen. Fangen wir mal bei Thomas Tuchel an. Er gilt ja als ein sehr verkopfter Trainer. Wie hat Tuchel es geschafft, England bis ins WM-Halbfinale zu führen?
4: Indem er die Mannschaft hinter sich gebracht hat. Ich erinnere mich noch sehr gut daran, als er diesen Posten angetreten ist. Damals hat er nichts Besseres zu tun gehabt auf der Pressekonferenz, als den alten Trainer Gareth Southgate erstmal zu kritisieren für dessen Spielstil. Und dann wurden die Stimmen laut, was ist er denn für einer? So, und dann hat er es aber geschafft, in den letzten 16 Spielen nur eine Niederlage zu kassieren. Sein Mittelfeldspieler Declan Rice, ganz wichtiger Mann, sagt über ihn, gefragt, was ist das für einer? He's incredible. Es ist, weil er einfach einen Nerv trifft. Er schafft es, die Mannschaft hinter sich zu bringen, sie manchmal in den Arm zu nehmen, aber in den richtigen Momenten, wie zum Beispiel nach dem Spiel gegen Norwegen zuletzt, als nicht so viel funktioniert hat für lange Zeit, auch mal zu kritisieren. Und dann nehmen die das hin und sagen, das gehört halt zu dieser Entwicklung, die wir nehmen wollen. Dazu. Und deswegen ist England für mich gegen Argentinien auch klarer Favorit.
1: Blicken wir mal auf den Gegner in diesem WM-Halbfinale, auf den amtierenden Weltmeister, nämlich Argentinien. Und ich drehe mal die Frage ein bisschen um. Was wäre diese Mannschaft ohne Lionel Messi?
4: Wahrscheinlich eine Mannschaft, die ein bisschen zu wenig mitbringt. Denn sie hat sich in den letzten 4 Jahren, wie ich finde, nicht wirklich weiterentwickelt. Und ja, das sind immer noch sehr, sehr gute Kicker. Das möchte ich denen gar nicht absprechen. Aber ich habe das Spiel in der Atlanta gegen Ägypten begleitet. Da lag ja Argentinien mit 0-2 hinten und ich weiß nicht, was passiert wäre. Hätte nicht Lionel Messi das eine Tor vorbereitet und ein weiteres erzielt, weil er dann eben mit seinen 39 Jahren doch in der Lage ist, so ein Match an sich zu ziehen, mit seiner Präsenz dann einfach nochmal diese letzten paar Zentimeter mehr zu gehen, die paar Prozente mehr zu geben, das finde ich wirklich schwierig. Und Argentinien hat sich auch schwer getan in diesem Turnier und hat auch so ein bisschen die Schiedsrichterentscheidung, das ist ja auch noch ein großes Thema, auf seiner Seite gehabt. Also Matchglück auf der einen Seite, Messi noch dazu und dann steht man im WM-Halbfinale.
1: Der Weg von Argentinien durch diese Weltmeisterschaft wäre schon mehrmals ja fast zu Ende gewesen. Bestes Beispiel, das 3-2 in der Verlängerung gegen Kap Verde im 16. Finale. Passt da der Spruch, ein gutes Pferd springt immer nur so hoch, wie es muss?
4: Ich frage mich ja manchmal, ob Sie ein bisschen überrascht darüber sind, wie hoch Sie tatsächlich springen müssen. Denn das Spiel gegen Kap Verde ist für mich tatsächlich das beste Beispiel. Da wäre es ja gut und gerne vorbei gewesen.

0: relativ schnell, aber die Chancen sind natürlich da, gegen England einzuziehen ins Finale. Und ich hatte auch Gelegenheit, mich mit einem argentinischen Reporter zu unterhalten, weil ich das auch immer ganz spannend finde. Und der sagt, in Argentinien ist Feiertag, wenn wir spielen. Da sind die Schulen zu, da wird nicht gearbeitet und das wird heute auch wieder so sein. Von daher, sie leben es und sie haben auch gestern schon mit 10.000 Fans in Atlanta gefeiert, tatsächlich. Also das macht, glaube ich, bei dieser WM keine andere Nation den Argentiniern nochmal nach. Diese Fußballbegeisterung, die ist da tatsächlich am größten.
1: Sagt unsere WM-Reporterin Stefanie Batschik aus den USA. Das Halbfinale zwischen England und Argentinien können Sie heute Abend übrigens sehen in der ARD ab 21 Uhr oder hier bei uns hören bei HR Info.
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4: 17.31 Uhr. Monopolkommission begrüßt Konkurrenz für Deutsche Bahn. Bundesregierung schafft weitere Bürokratie ab. Hessischer Verfassungspreis geht an Wissenschaftsjournalistin und Stolperstein-Verleger. Das Wetter in der Nacht trocken, morgen erst sonnig, später auch Wolken bis 33 Grad. Mein Name ist Claudia Meichelbeck. Die Monopolkommission des Bundes sieht den möglichen Einstieg des italienischen Zugbetreibers Italo in Deutschland positiv. Der Vorsitzende Duso sagte, mehr Wettbewerb im Hochgeschwindigkeitsfernverkehr sei gut für die Fahrgäste. Ähnlich äußerte sich Verkehrsminister Schnieder. Italo will ab 2028 Fernzüge in Deutschland anbieten. Möglich werden soll das durch neue Wettbewerbsregeln. Weiter Kritik vom Koalitionspartner. SPD-Generalsekretär Klüssendorf hat CDU-Familienministerin Prien aufgefordert, ihre Kürzungspläne beim Unterhaltsvorschuss zurückzunehmen. Bundeskanzler Merz verteidigte dagegen Priens Pläne. Aus dem ARD-Hauptstadtstudio Dietrich Karl Meurer.
5: Friedrich Merz verweist darauf, dass sich die Ausgaben seit 2017 vervierfacht hätten. Die Bundesregierung wolle die Situation der Betroffenen verbessern. Das gehe aber nicht, wenn alles weiterlaufe wie bisher. Zudem müsse sie Rücksicht auf die schwierige Finanzlage vieler Städte und Gemeinden nehmen. Die Kritik an den Plänen bleibt deutlich. Der Hauptgeschäftsführer des Paritätischen Gesamtverbandes, Joachim Rock, warnt vor Einkommensverlusten für mehr als 100.000 Unterhaltsberechtigte.
4: Die Bundesregierung hat weitere Beschlüsse gefasst, wie und wo Bürokratie abgebaut werden soll. Die gestrichenen Verpflichtungen sollen laut Digitalminister Wildberger Bürger und Firmen Kosten von rund 600 Millionen Euro ersparen. Eine Regel, die zum Beispiel abgeschafft wird, Halter von E-Autos müssen sich nicht mehr um eine grüne Umweltplakette kümmern. Der neue hessische Verfassungspreis geht an die Wissenschaftsjournalistin Mai-Thi Nguyen Kim und den Künstler Gunter Demnig. Die Auszeichnung wird von Landtagspräsidentin Wallmann gestiftet zum 80-jährigen Bestehen des Landes. Aus Wiesbaden Sebastian Jakob.
6: Die Wissenschaftsjournalistin Mai-Thi Nguyen Kim von der Hessischen Bergstraße erreiche mit ihren vielfältigen ZDF-Online- und Fernsehformaten besonders junge Menschen, erklärt Landtagspräsidentin Wallmann die Auswahl. Die Preisträgerin vermittle die wichtige Bedeutung demokratischer Grundprinzipien. Der Künstler Gunter Demnig aus Alsfeld ist Begründer der Stolpersteine. Sie erinnern seit 1996 auf Bürgersteigen an die Opfer des Nationalsozialismus.
4: In Israel hat der oberste Gerichtshof ein Gesetz gestoppt, das streng religiöse Juden vom Militärdienst befreien sollte. Kurz vorher hatte das Parlament die neue Regelung beschlossen. Aus Tel Aviv, Julio Segador.
7: Das Gesetz verstoße eklatant gegen den Gleichheitsgrundsatz, weil es nur für streng religiöse Juden gelte und es sei diskriminierend, da die Armee mitten im Dauerkonflikt unter massivem Personalmangel leide. Auf den Straßen drohen nun neue, heftige Proteste zwischen säkularen Israelis und der ultraorthodoxen Gemeinschaft.
4: Der frühere Eintracht- und Lilien-Fußballprofi Markus Bayerle ist tot. Wie sein ehemaliger Club Eintracht Frankfurt bestätigte, starb Bayerle vorgestern mit 54 Jahren. Der Stürmer absolvierte insgesamt 123 Bundesligaspiele und schoss dabei 32 Tore.

0: Mit der Eintracht schaffte er 2003 und 2005 den Wiederaufstieg in die Bundesliga. Von 2005 bis 2007 war er bei Darmstadt 98 unter Vertrag. Das waren die Nachrichten. Das Wetter. Heute Abend ziehen die letzten Schauer und Gewitter aus Südhessen weg und die Nacht verläuft dann überall trocken. Der Himmel klart auf und es kühlt dann ab auf 19 bis 10 Grad. Der Tag morgen beginnt sonnig, dann kommen Quellwolken dazu und ab dem Nachmittag sind vor allem im Südwesten wieder einzelne Schauer und Gewitter möglich. Morgen bei Höchstwerten zwischen 27 und 33 Grad. Es ist 17.35 Uhr.
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0: Vorsicht auf der A67 Darmstadt Richtung Mönchhof-Dreieck. Zwischen Rüsselsheimer Dreieck und Rüsselsheim-Ost steht ein defektes Fahrzeug auf dem linken Fahrstreifen. A3 Frankfurt Richtung Köln. Zwischen Niedernhausen und Itzstein ist der linke Fahrstreifen bis auf Weiteres gesperrt. Dadurch ab dem Wiesbadener Kreuz streckenweise stockender Verkehr. Hier haben sich zwei Betonplatten verschoben. Und nach der Instandsetzung muss der neue Asphalt auskühlen. A6 Mannheim Richtung Heilbronn zwischen Kreuz Mannheim und Schwetzingen-Hockenheim. 6 Kilometer Stau, die Unfallstelle ist geräumt. A7 Hannover Richtung Kassel zwischen Kassel-Ost und Kreuz Kassel-Mitte. 2 Kilometer Stau wegen eines kaputten Lkw auf den beiden rechten Fahrstreifen. A7 Fulda Richtung Würzburg zwischen Fulda-Dreieck und Bad Brückenau-Wildflecken. 4 Kilometer stockender Verkehr. Und A66 Wiesbaden Richtung Frankfurt zwischen Wiesbaden-Erbenheim und Wallau. 3 Kilometer Stau.
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2: Schön, dass Sie mit dabei sind. Es lässt sich nicht länger verschweigen. Deutschland ist in den Sommerferien. Das merken wir an den Temperaturen, aber auch an der traditionellen Sommerpressekonferenz. Die Sommerpressekonferenz in Berlin gab es heute und das ist damit ein Zeichen, dass auch der Politikbetrieb in der Hauptstadt für einige Wochen abtaucht. Bundeskanzler Friedrich Merz stellte sich heute vor der Sommerpause den Journalistinnen und Journalisten. Georg Schwarte aus unserem ARD-Hauptstadtstudio war ebenfalls dabei. Nach der Sommerpause ist ja vor den Landtagswahlen und einem möglichen heißen Herbst in Sachsen-Anhalt und Mecklenburg-Vorpommern. Wie sehr ist Bundeskanzler Friedrich Merz denn besorgt, dass es künftig schwer sein wird, wegen der AfD Landesregierung unter anderem auch mit der Union zu bilden?
3: Naja, er ist danach gefragt worden. Er hat, wenn er besorgt sein sollte, das nicht durchscheinen lassen. Aber er kriegte da bei diesem Thema dann doch ein bisschen Puls, um nochmal Grundsätzliches klarzumachen. Mit mir nicht. Nichts mit dieser AfD. Und dann kam dann dieser Satz.
4: Ich glaube, ich lasse mich von niemandem in meiner klaren Haltung zum Thema AfD überbieten. Das richtet sich allerdings nicht gegen die Wählerinnen und Wähler der AfD, sondern es richtet sich gegen die Funktionäre dieser Partei.
3: Ja, Stichwort Wähler der AfD. Bis zum Wahlabend 18 Uhr glaube er daran, dass da noch was geht. Auch in Sachsen-Anhalt, auch in Mecklenburg-Vorpommern und dann auch in Berlin. Und Stichwort AfD-Wähler. Da gab es die Frage, kann man die überhaupt noch erreichen angesichts dieser Umfragewerte? Auch da ein sehr entschlossener, fast philosophischer Friedrich Merz.
4: Es ist selten zu früh und nie zu spät. Das ist immer möglich, selbstverständlich.
3: Und er wird sich beteiligen, er wird auftreten in Sachsen-Anhalt und in Mecklenburg-Vorpommern. So viel hat er heute verraten.
2: Nach dem Herbst ohne Reform und dem Juni jetzt mit ersten Reformumsetzungen, wie zufrieden ist er denn mit seiner schwarz-roten Koalition und den Reformen?
3: Naja, also wir haben ein Eingangsstatement von ihm bekommen. Da gab er gewissermaßen den Bundesbuchhalter, hat nach dem Motto Check, Check, Check abgehakt, was diese Bundesregierung jetzt im ersten halben Jahr alles umgesetzt, auf den Weg gebracht, in die Pipeline jedenfalls gesetzt oder auf die Schiene gesetzt hat, was alles noch kommt. Da fiel sein Urteil gut aus. Diese Bundesregierung, so sagte er, habe Tritt gefasst oder wie er es dann formulierte, so.
4: Die Bundesregierung hat ihren Rhythmus gefunden, trotz mancher Kritik. Wir haben geliefert. Und wir haben die Dimension der Aufgaben, die vor uns stehen, erkannt.
3: Dass da noch was kommen muss und kommen wird, das hat er nicht offen gelassen. Stichwort Pflegereform, Rentenreform, Steuerreform. Das alles sind ja erst einmal nur Beschlüsse der Koalition. Das alles muss noch durch den Bundestag, jetzt dann demnächst im Herbst. Das werden anstrengende Tage, das hat er auch gesagt. Er sei nie zufrieden, bis das alles umgesetzt ist. Aber ein Friedrich Merz, der sagt, das Glas ist immer halb voll und nie halb leer. Also er ist Optimist und persönlich wurde es dann auch noch. Er wurde gefragt, was war denn der schwächste Moment in seiner Kanzlerschaft? Da giggelte dann der Regierungssprecher Stefan Cornelius neben Friedrich Merz und sagte, sind wir hier bei der Selbsttherapie. Friedrich Merz selber sagte, da muss ich drüber nachdenken. Ihm ist es nicht eingefallen bis zum Ende der Pressekonferenz. Aber ob er aus Fehlern lernen könne, da haben wir dann gelernt, dieser Kanzler, er ist ein lernfähiges System.
4: Ich bin ein lernfähiges System und lerne jeden Tag dazu.
3: Ja, und wenn wir schon bei Friedrich Merz sind und der Frage, wie geht es eigentlich weiter bei ihm persönlich, auch in der Politik, vielleicht nach der nächsten Wahl, macht er weiter? Da hat er nur gesagt, darüber denke ich jetzt nicht nach. Ich habe so viel zu tun, da bleibt jetzt im Augenblick keine Zeit, darüber nachzudenken.
2: Mit Blick auf die Wirtschaft, da sieht es ja nicht gerade so rosig aus bei uns in Deutschland. Die Zahl der Insolvenzen ist auf einem ziemlich hohen Niveau. Teile der Industrie geht es nicht gut. Will die Bundesregierung hier in irgendeiner Form gegensteuern? Hat er sich in diese Richtung nochmal geäußert?
3: Da kam als erstes der eben schon gefallene Satz, das Glas ist halb voll, nicht halb leer, also Optimismus. Wir packen das an, die Bilanz ist positiv, sagte er, aber wir sind noch längst nicht am Ende und ja, es muss noch mehr passieren. Lohnnebenkosten war ein dieser Baustellen, Rentenreform, das wird noch spannend werden, was in den nächsten Wochen und Monaten da tatsächlich dann am Ende beschlossen wird. Und dass das alles nicht in Stein gemeißelt ist, auch das hat er gesagt, beispielsweise beim Thema Unterhaltsvorschuss, der ja im Augenblick hier in Rede steht. Da hat er gesagt, das ist nur bisher ein Vorhaben. Das ist noch nicht in Gesetzestext gegossen. Also wir sehen, es ist noch einiges im Fluss. Und bei der Wirtschaft ist dieser Friedrich Merz sehr optimistisch, dass die Zahlen sich bessern werden.
2: Der Berliner Politikbetrieb hat sich in die Sommerferien verabschiedet. Dazu gab es heute die traditionelle Sommerpressekonferenz mit Kanzler Friedrich Merz. Darüber gesprochen habe ich mit Georg Schwarte aus unserem ARD-Hauptstadtstudio. Auch wenn es keiner so richtig glauben mag, bei der Bundesregierung stand heute der Abbau von Bürokratie im Fokus. Die Ministerinnen und Minister sind als sogenanntes Entlastungskabinett zusammengekommen und das bereits zum zweiten Mal. Es ging darum zu beraten, an welchen Stellen Bürger und Unternehmen von überflüssigen Regeln befreit werden können. Benjamin Großkopf mit einem konkreten Beispiel.
5: Etwa 200 Lkw fahren für Spediteur Horst Kottmeier aus Bad Oeynhausen in Nordrhein-Westfalen. Das liegt etwa 30 Kilometer entfernt von der Grenze zu Niedersachsen.
6: Ja, wir haben einen Kunden, der ist von hier aus 40 Kilometer, also 10 Kilometer in Niedersachsen. Der produziert Lebensmittel, der braucht von uns alle 4-5 Stunden Lkw mit Verpackungen. Und den interessiert nicht, ob in Nordrhein-Westfalen Feiertag ist oder nicht. Also müssen wir uns irgendwie was überlegen, wie wir das an diesen verrückten Tagen im Jahr hinkriegen.
5: Mit diesen verrückten Tagen meint Kottmeier sogenannte bundesuneinheitliche Feiertage. Feiertag gleich Lkw-Fahrverbot, wodurch in Nordrhein-Westfalen beispielsweise an Fronleichnam nicht gefahren werden darf. In Niedersachsen ist das kein Feiertag, es wird normal gearbeitet.
6: Ich glaube, wir bohren, solange ich in der Spedition tätig bin, das sind 46 Jahre. Seitdem nervt uns dieses Thema, wirklich.
5: Zwischen Spedition Bad Oeynhausen und Ministerium für Digitales und Staatsmodernisierung Berlin liegen genau 463 Kilometer. Und immer die A2 entlang in die Hauptstadt dürfte Horst Kottmeier heute geguckt haben. Das Generve von 46 Jahren bald vorbei.
7: Wir nehmen deutlich an Tempo auf,
5: sagt in Berlin Minister Carsten Wildberger, dessen Aufgabe es ist, das Land digitaler und moderner zu machen. Heute hat er wieder vorgelegt, zweites sogenanntes Entlastungskabinett der Bundesregierung. Beschlüsse wie zum Beispiel der, dass es an diesen verrückten bundesuneinheitlichen Feiertagen kein Lkw-Fahrverbot mehr geben soll.
7: Weitreichende Maßnahmen, um den Alltag der Menschen in Deutschland und den Alltag für die Unternehmerinnen und Unternehmer in diesem Land einfacher zu machen.
5: Ein ganzes, oft sehr kleinteiliges Maßnahmenbündel. Von den nicht mehr Fahrverboten für Lkw über die Abschaffung der Umweltplaketten für E-Autos bis hin zu technischen Geräten in Betrieben, die nicht mehr alle regelmäßig geprüft werden müssen. Also konkret keine dauerhafte Überwachung der Kaffeemaschine in Büro oder Werkstatt mehr. Der allergrößte Teil der angekündigten 600 Millionen Euro Entlastung pro Jahr soll allerdings im Gesundheitswesen herausspringen. Die zuständige Ministerin Nina Wagen steht deswegen heute quasi als Kronzeugin neben Wildberger. Es geht voran.
8: Durch digitale Abläufe, durch digitale Kommunikation und damit auch einem digitalen Gesundheitswesen, das für alle Beteiligten Vorteile auch mit sich bringt.
5: Die Vorteile liegen natürlich auf der Hand. Mehr digital heißt weniger Kosten, Papier, Nerven, Aufwand. Beispiel E-Überweisung, die nun kommen soll. Genau an diesem Beispiel zeigen sich auch die Schwierigkeiten, vor denen Warken, Wildberger und die anderen wildentschlossenen Entbürokratisierer stehen. Aus allen Plänen müssen Gesetze werden, die dann auch noch umzusetzen sind. Die digitale Überweisung etwa kommt im September. Nicht in diesem, nicht im nächsten September, sondern soll, Zitat, schrittweise bis September 2029 eingeführt werden.
2: Bei der Bundesregierung stand heute der Abbau von Bürokratie mal wieder im Fokus.

0: Markus Benjamin Großkopf berichtete darüber.
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0: Damit gehen wir nach Kenia. In Kenia hat der oberste Gerichtshof das seit mehr als 30 Jahren geltende Cannabisverbot bestätigt. Sehr zur Enttäuschung der Rastafari-Bewegung, die in Kenia seit 2019 als Religionsgemeinschaft anerkannt ist. Die Bewegung hatte eine Petition für eine teilweise Aufhebung des Verbots eingereicht.
2: Bahati Mwamuye, Vorsitzender Richter am obersten Gerichtshof von Kenia, eröffnet am Morgen die digitale Verhandlung um das Cannabisverbot. Er wolle zuerst Kontext geben, wie er selbst sagt, und zitiert aus einem Reggae-Song. Hör mir mal zu, wenn du aufwachst, um in die Kirche zu gehen, wache ich auf, um Gras zu rauchen. Ich rauche Gras, um mit den Dämonen fertig zu werden. Ich ziehe den Rauch tief in mich hinein. Wenn du kein Cannabis magst, bist du ein Kind des Teufels. Bei diesen Worten des Richters haben die Rastas, die vor dem Gericht auf das Urteil warten, vermutlich Hoffnung geschöpft. Darauf, dass der Konsum von Cannabis zumindest für sie legalisiert wird. Denn in ihrer Petition hatten die Antragsteller argumentiert, der Konsum von Cannabis sei Teil ihrer Religion. Das Verbot verletze folglich die Religionsfreiheit, die aber sei in der Verfassung garantiert. Und dann spricht Richter Mwamuye das Urteil. Die Petition ist abgelehnt. Die vorgebrachten Beweise für die zentrale Bedeutung von Cannabis für den Glauben der Rastafari waren widersprüchlich und belegen nicht, dass dessen Konsum ein wesentlicher Bestandteil ihrer Religion ist. Die Einschränkung der Rechte der Antragsteller, sofern überhaupt eine vorliegt, ist gemäß Artikel 24 der Verfassung angemessen und gerechtfertigt. Denn die beanstandeten Bestimmungen dienen dem legitimen und wichtigen Zweck, die öffentliche Gesundheit und Sicherheit zu schützen. Unter den rund ein Dutzend Rastafaris, die vor dem Gericht auf das Urteil warten, ist die Enttäuschung groß. Ihr Anwalt Shadrach Wambui bleibt kämpferisch. Wambui trägt Anzug und Krawatte, dazu einen gestrickten Schal in den Farben der Rasta, rot, gelb und grün.
3: But hope is not lost.
2: Noch geben wir die Hoffnung nicht auf. In Kenias Justizsystem haben wir das Recht, beim Berufungsgericht Einspruch einzulegen, wenn wir mit einem Urteil des obersten Gerichtshofs nicht zufrieden sind. Wir werden also innerhalb von 7 Tagen offiziell ankündigen, dass wir in Berufung gehen werden. Bobo Atshoki, einer der Wartenden, ist froh, dass es noch einen Ausweg gibt. Cannabis bedeutet uns Rastas alles. Ohne Cannabis gäbe es unsere Bewegung nicht.
4: It makes a component of ANI. Without it, there's no Rasta.
0: Unsere AD-Korrespondentin Bettina Rühl berichtete aus Kenia. Dort hat der oberste Gerichtshof das seit mehr als 30 Jahren geltende Cannabisverbot noch einmal bestätigt. Damit zurück nach Deutschland. Mehr Geld in die Schiene. Die Sanierung des Bahnnetzes kommt voran. Die Bahn arbeitet sich auch im Europavergleich etwas weiter nach vorn. Allerdings könnte bei privaten Güterbahnen eine Pleitewelle inzwischen anrollen. Auch wegen zahlreicher Baustellen verlieren sie Kunden und auch Wettbewerbsfähigkeit. Einzelheiten hat unser Wirtschaftsreporter Johannes Frevel.
5: Die Investitionen in das Schienennetz sind in Deutschland in den vergangenen Jahren deutlich gestiegen. Eine Studie im Auftrag des Bahnlobbyverbandes Allianz pro Schiene zeigt einen Anstieg um 74% 2024 und im Vorjahr um weitere gut 10%. Allianz pro Schiene Geschäftsführer Dirk Pflege resümiert, pro Kopf stiegen die Investitionen gegenüber dem Vorjahr von 198 auf 222 Euro, viermal so viel wie vor 10 Jahren. Deutschland plane in diesem Jahr Rekordinvestitionen in die Bahn. Allerdings stehe die Finanzierung wegen des Sparkurses an einem Wendepunkt.
1: Die Planungen der Bundesregierung gehen in die falsche Richtung. Nachdem wir jetzt Rekordinvestitionen haben, im Jahr 2025

0: Und in 2026 geht es auch noch mal ein Stück weit die Treppe weiter nach oben. Aber dann soll es wieder bergab gehen. Das ist die Planung der Bundesregierung. 1,3 Milliarden Euro sollen zusammengestrichen werden bei der Schieneninfrastruktur. Ich sag's mal bewusst freundlich, ist schwer verständlich.
1: Deutschland habe bei Bahninvestitionen zwar deutlich aufgeholt, aber noch nicht in das europäische Spitzenfeld aufgeschlossen, konstatiert Alexander Borchers. Er ist Geschäftsführer der auf Bahnverkehr spezialisierten Unternehmensberatung SCI.
2: Wir haben in den letzten 4 Jahren von Platz 11 auf Platz 6 aufgeholt im europäischen Vergleich. Im Moment ist Luxemburg der Spitzenreiter mit wichtigen Neu- und Ausbauprojekten. Dahinter seit 4 Jahren immer in den Top 3 Schweiz und Österreich. Und auch Norwegen und Schweden liegen vor uns.
1: Trotz Milliardeninvestitionen in Deutschland sei der in Jahrzehnten aufgelaufene Sanierungsstau noch gewaltig, sagt Bahnlobbyist Pflege. Die Netzprobleme bei der Bahn setzten zunehmend auch ihre Nutzer unter wirtschaftlichen Druck. Ersten Güterbahnen drohe sogar das Aus. Steigende Kosten, zahlreiche Baustellen und geplant sinkende Bundeszuschüsse bringen ihre Kalkulation ins Wanken.
0: Seit 2022 ist die Verkehrsleistung der Güterbahnen um 15% zurückgegangen. Das ist ein richtiger Einbruch und der hängt natürlich mit den Baustellen auch zusammen. Das heißt, die Güterbahnen verlieren seit Jahren Marktanteile. Und vor diesem Hintergrund will die Bundesregierung mit Blick nach vorne im Haushalt alle Haushaltstitel, die relevant sind für die Güterbahnen, noch stärker zusammenstreichen. Wird, wenn das so kommen sollte, volkswirtschaftlich große Schäden anrichten.
1: Nachdem die Bahnfrachttochter DB Cargo zur Sanierung zusammengestrichen wird, könnte dann auch ein Teil der privaten Güterbahnunternehmen Richtung Pleite rollen.
3: Deutschland arbeitet sich bei Bahninvestitionen europaweit nach vorn. Allerdings die privaten Anbieter, die leiden unter anderem darunter. Johannes Frevel berichtete für uns. Bei Sonnenschein mit der Familie oder Freunden gehen ja viele von uns gerne baden, so oft leider allerdings auch in fließenden Gewässern, wie zum Beispiel im Rhein. Die Erfahrung zeigt, das kann im schlimmsten Fall lebensgefährlich werden. Zum Sommeranfang diesen Jahres gab es bundesweit so viele Badetote wie seit über 20 Jahren nicht mehr. Um das zu veranschaulichen, hat unser Reporter Julius Tamm sich in Wiesbaden selbst in die Strömung begeben und meine Kollegin Joelle Westerfeld hat ihn begleitet.
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5: Im roten DLRG-T-Shirt steht Christian Kern am Schiersteiner Ufer in Wiesbaden. Der Vorsitzende des DLRG Wiesbaden gibt HR-Reporter Julius Tamm ein paar letzte Hinweise, bevor der am eigenen Körper spüren will, wie sich die Strömung im Rhein anfühlt.
6: Also du siehst ja die ersten Meter noch den Sand vom Strand her. Dahinter siehst du, dass es dunkler wird. Und da, wo es dunkler wird, ist es natürlich auch tiefer. Und je tiefer, desto mehr wirkt sich die Strömung aus.
5: Okay. Julius' Voraussetzungen sind optimal. 30 Jahre jung, Nichtraucher, gesund und Hobbyschwimmer. Und trotzdem, schon nach wenigen Metern hat er Probleme, die Richtung zu kontrollieren.
7: Aber wenn ich jetzt hier einfach hinlegen würde, bin ich weg. Man spürt schon sehr stark, sobald ich weiter reingehe. Oh ja, hier wird es noch stärker. Was muss ich jetzt machen, wenn ich wieder raus will?
6: Ganz wichtig in der Situation, das sind 3 R. Einerseits Ruhe bewahren.
7: Ja.
6: Das zweite wäre rufen, dass dir jemand helfen kann. Und das dritte wäre Richtung Ufer schwimmen. Richtung Ufer, aber nicht gegen die Strömung, sondern mit Hilfe der Strömung.
5: 40 bis 50 Einsätze pro Badesaison hat die DLRG Wiesbaden. Dabei geht es mitunter auch um Leben und Tod.
6: Wir hatten einen recht interessanten Fall gehabt letztes Jahr, wo ein Schwimmer versucht hatte, den Rhein zu durchqueren und dann auf circa der Hälfte die Kräfte verlassen hat. Und Passanten haben uns dann gerufen und wir konnten die Person noch vor einem Frachtschiff rausziehen. Ansonsten wäre das wahrscheinlich nicht gut ausgegangen.
5: Auch Reporter Julius probiert unter Aufsicht der DLRG aus, wie es sich anfühlt, in der Mitte des Rheins zu schwimmen. Hier ist die Strömung noch stärker. Nach einem Sprung ins Wasser probiert er, zurück zum DLRG-Boot zu schwimmen.
7: Ich komme nicht ran. Oh, gleich geschafft.
5: Nach nur einer halben Minute im Wasser hat Julius kaum noch Kraft. Zurück an Bord steht für ihn fest, er würde nicht im Rhein schwimmen.
8: Ich hätte zu viel Angst, glaube ich, dass hier was passiert, ein Boot kommt und einfach die Strömung einfach zu stark ist oder ich sonst wo lande. Ja.
5: Auch die DLRG rät prinzipiell davon ab, in fließenden Gewässern wie Rhein oder Main schwimmen zu gehen. Auch wenn nicht überall ein Badeverbot besteht.
6: Weil es sich bei einem Fluss um eine Hauptverkehrsstraße auf dem Wasser handelt und

0: Rumänien ist ein Klassiker mit großer Geschichte, enormer Fallhöhe und fast komplett offener Ausgangslage. England gegen Argentinien ist kein normales Halbfinale. Dieses Duell trägt immer Geschichte auch mit sich. 22. Juni 1986, Diego Maradona, die Hand Gottes, große Emotionen und bittere Niederlagen und auch ein sportlicher Klassiker, der weit über ein einzelnes Turnier hinausgeht. Gabi Biesinger ist unsere London-Korrespondentin. Mit ihr habe ich heute Nachmittag schon darüber gesprochen. Ja, wie festgebrannt ist das denn immer noch im Gedächtnis der Briten?
1: Ja, das ist ohne Zweifel eine Partie mit historischen Markern. Die Hand Gottes wurde schon erwähnt, als eben Maradona 1986 den Ball mit der Hand ins Tor boxte. Das ist ein Fußballmoment im kollektiven Gedächtnis der England-Fans. Und der zweite ewige Moment, das war bei der WM 1998, als David Beckham gefoult und provoziert wurde und dann gegen den faulenden Spieler Simeone trat und vom Platz flog und Argentinien im Elfmeterschießen gewonnen hat. Und jetzt ist es 21 Jahre her, dass die beiden Mannschaften zuletzt gegeneinander gespielt haben. Und obwohl viele von denen, die heute Abend auf dem Platz stehen, noch gar nicht geboren waren, als diese Hand Gottes und Beckhams rote Karte passiert sind, prägt doch diese besondere Rivalität hier die Grundstimmung.
0: Wenn England und Argentinien im WM-Halbfinale aufeinandertreffen, ist das ja mehr als nur ein Fußballspiel, insbesondere aus argentinischer Sicht. Der Falklandkrieg von 1982 und der bis heute ja andauernde Streit um die Inselgruppe vor der argentinischen Küste, die sitzen ja ziemlich tief. Wie sehr prägt diese Rivalität das Verhältnis bis heute?
1: Ja, vor allen Dingen die Argentinier, die empfinden ja den verlorenen Falklandkrieg als tiefe Demütigung durch England. Sie hatten auf ihrer Seite 700 Tote zu beklagen und das ist so eine offene Wunde. Und Fußballbegegnungen gegen England, so schildern das Argentinier, sind im argentinischen Gedächtnis immer untrennbar mit diesem Krieg verbunden, bei dem eben viele junge Argentinier starben. Und 80% der Menschen in Argentinien sagen, Falkland muss auch zurück zu uns. Und das argentinische Team hat sich ja auch mit Schlacht gesetzt. Sängen, dass sie für die Malvinas, wie die Falklandinseln bei den Argentiniern heißen, spielen, in Stimmung gebracht. Und auf englischer Seite wird das eher nur so interessiert diskutiert, dass die Argentinier dieses Thema so hochhängen.
0: Heute Abend um 21 Uhr, also das Halbfinale. Nach 60 Jahren will man wieder einen Titel gewinnen. England steht ja unter Thomas Tuchel kurz vor dem ersten WM-Finale seit 1966. Argentinien kämpft als Titelverteidiger um die Chance, den Triumph von 2022 irgendwie wiederzuholen. Wie hoch kochen da die Emotionen?
1: Ja, die kochen enorm hoch. Was EM-Erfolge angeht, da war England ja zuletzt gar nicht schlecht, hat gegen Spanien und Italien in den letzten beiden EM-Finalen gestanden und verloren. Also jetzt wollen sie endlich auch mal wieder in ein WM-Finale, denn sie haben ja 60 Years of Hurt, also 60 Jahre wirklich diese Schmach, diesen Schmerz, keinen Titel gewonnen zu haben. Es waren ja, muss man mal sagen, zuletzt eben immer nur die Frauen, die Titel geholt haben, mit einer Niederländerin. Trainerin, zweimal Europameisterin. Und jetzt sind die Hoffnungen enorm, dass jetzt vielleicht ausgerechnet ein deutscher Trainer, Thomas Tuchel, auch den Männern endlich mal wieder zu einem Turniersieg verhelfen könnte.
0: Das ist ja gerade schon gesagt. Thomas Tuchel als deutscher Trainer soll es gegen Argentinien dann irgendwie für England richten. Er ist ja nicht so eine ganz einfache Persönlichkeit. Wie wird das in Großbritannien diskutiert?
1: Ja, Ex-Fußballer Gary Lineker, dessen Wort hier auf der britischen Insel ja enormes Gewicht hat, der hat, als Tuchel beim FC Chelsea anfing, ja mal gesagt, er ist zu 60% Genie und 40% Psychopath. Und Tuchel hat einen enorm fordernden Trainerstil, scheut ja auch öffentliche Kritik an Spielern nicht. Da gab es jetzt ja auch diese öffentliche Fehde mit Jude Bellingham. Aber man muss sagen, nach dem ersten Schock, als er damals verpflichtet wurde hier in der englischen Sportpresse, hat er sich den Respekt erarbeitet und sagt auch, wir haben eine Stop-Messi-Strategie jetzt für heute Abend ausgearbeitet und er sieht schon die Verantwortung, dass er die Engländer zum Titel führen will und das wäre echt ein Ding, wenn ausgerechnet ein deutscher Trainer diese 60 Jahre Schmerz überwinden könnte.
0: England trifft im Halbfinale der Fußball-Weltmeisterschaft heute um 21 Uhr auf Argentinien. Auf die sportlichen und auch politischen Emotionen habe ich mit unserer London-Korrespondentin Gabi Biesinger geschaut. Und zu sehen gibt's das Ganze heute im Ersten ab 21 Uhr und zu hören hier bei uns in HR Info.
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3: 18 Uhr, viel Kritik.

0: An Speicherung alter Verbraucherdaten. Monopolkommission begrüßt Konkurrenz für die Deutsche Bahn. Früherer Eintracht- und Lilienfußballer Markus Bayerle gestorben. Das Wetter in der Nacht trocken, Abkühlung auf 19 bis 10 Grad. Mein Name ist Claudia Meichelbeck. Weiter Kritik an der Schufa. Die Wirtschaftsauskunft Thai hatte eingeräumt, dass sie veraltete Zahlungsdaten von Millionen Menschen speichert, ohne deren Wissen. Die Schufa argumentiert, sie brauche die Daten für Tests. Doch Datenschützer von Algorithm Watch und Camp Act fordern jetzt in einer Petition, dass die Schufa diese Schattendatenbank löscht. ARD-Reporter Peter Hornung.
1: Der Leipziger Rechtsanwalt Peter Hense, der regelmäßig Schufa-Opfer vertritt, forderte gar strafrechtliche Ermittlungen gegen die Führung der Schufa. Das sei im Datenschutzrecht möglich. Es müsse zudem öffentlichen Druck geben durch Sammelklagen. Er kritisierte die zuständige Aufsichtsbehörde, den hessischen Landesdatenschutzbeauftragten. Der prüfe seit über einem Jahr die umstrittene Praxis der Schufa, bislang aber ohne Ergebnis. Das schade vor allem den Betroffenen.
0: Die Monopolkommission des Bundes findet es gut, dass die Deutsche Bahn im Fernverkehr neue Konkurrenz bekommt. Der Vorsitzende Duso sagte, von mehr Wettbewerb im Hochgeschwindigkeitsverkehr würden Fahrgäste profitieren. Verkehrsminister Schnieder sieht das ähnlich. Er warnte aber, der Staat müsse eingreifen, falls die Anbieter nur besonders lukrative Strecken fahren würden. Der Bahnanbieter Italo will ab 2028 neue Fernverbindungen in Deutschland anbieten. Das Volksbegehren für eine Verkehrswende in Hessen ist endgültig gescheitert. Der Staatsgerichtshof in Wiesbaden hat eine Beschwerde zurückgewiesen, mit der das Bündnis Verkehrswende ein entsprechendes Gesetz erzwingen wollte. HR-Landtagskorrespondentin Ute Wellstein.
2: Rund 70.000 Unterschriften hatte das Bündnis Verkehrswende vor 4 Jahren gesammelt. Ziel war ein Gesetz, mit dem die Bedingungen für Fußgänger, Radfahrer und Nutzer des öffentlichen Personennahverkehrs gestärkt werden sollten. Die damalige schwarz-grüne Die Landesregierung hatte den Gesetzestext für unzulässig erklärt und das Volksbegehren deshalb nicht umgesetzt. Der Staatsgerichtshof sah das heute genauso. Einige der vorgeschlagenen Änderungen betreffen Bundesrecht, das nicht durch hessische Landesgesetze verändert werden dürfe, zum Beispiel die Elektrifizierung von Bahnstrecken.
0: Wärmepumpen sind beim Heizungstausch inzwischen die erste Wahl. Das Institut der deutschen Wirtschaft IW hat in einer Auswertung festgestellt, dass Wärmepumpen nicht nur im Neubau immer mehr eingesetzt werden. Auch bei Modernisierungen hätten sie die überwiegend fossil betriebenen Heizkessel überholt. Das IW geht davon aus, dass der Trend weitergeht. Wärmepumpen verursachten die niedrigsten Heizkosten und viele Geräte könnten auch kühlen, was eine Klimaanlage überflüssig mache. Überraschungssieg bei der 11. Etappe der Tour de France. Im Massensprint gewann der norwegische Radprofi Søren Werenskiold. Das gelbe Trikot des Gesamtführenden trägt weiter der Slowene Tadej Pogacar. Der ehemalige Eintracht- und Lilien-Fußballprofi Markus Bayerle ist tot. Wie sein ehemaliger Club Eintracht Frankfurt bestätigte, starb Bayerle vorgestern mit 54 Jahren. Der Stürmer absolvierte insgesamt 123 Bundesligaspiele und schoss dabei 32 Tore. Mit der Eintracht schaffte er 2003 und 2005 die Wiederaufstiege in die Bundesliga. Von 2005 bis 2007 war er bei Darmstadt 98 unter Vertrag. Das waren die Nachrichten. Das Wetter heute Abend, ziehen die letzten Schauer weg und in der Nacht bleibt es dann überall in Hessen trocken. Der Himmel klart auf und die Temperaturen sinken auf 19 bis 10 Grad. Morgen beginnt der Tag sonnig, später kommen Quellwolken auf und ab dem Nachmittag sind im Südwesten einzelne Schauer oder Gewitter möglich. Dazu morgen dann maximal 27 bis 33 Grad. Es ist 18.04 Uhr.
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0: Vorsicht auf der A4 Erfurt Richtung Kirchheimer Dreieck zwischen Wilderkönebach und Friedewald. Abschlepparbeiten auf dem rechten Fahrstreifen. Vorsicht auf der A7 Kassel Richtung Fulda zwischen Malsfeld und Homberg-Efze. Liegt ein totes Tier auf dem mittleren Fahrstreifen. A3 Frankfurt Richtung Köln zwischen Niedernhausen und Itzstein ist der linke Fahrstreifen bis auf weiteres gesperrt. Da haben sich Betonplatten verschoben. A3 Frankfurt Richtung Würzburg in Höhe Hanau. Ein Unfall mit einem LKW und einem Auto auf dem Verzögerungsstreifen. Dadurch 2 Kilometer stockender Verkehr ab Obertshausen. A7 Hannover Richtung Kassel zwischen Kassel-Ost und Kreuz-Kassel-Mitte. 2 Kilometer Stau wegen eines defekten LKW auf den beiden rechten Fahrstreifen. Und A7 Fulda Richtung Würzburg zwischen Fulda-Dreieck und Bad Brückener Wildflecken 4 Kilometer stockender Verkehr.
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1: Ihnen einen schönen guten Abend. Wenn ich Bürokratie sage, an was denken Sie da ganz spontan? Lassen Sie mich raten, es schießen Ihnen Wörter durch den Kopf wie zu viel, umständlich, braucht kein Mensch und weg damit. Deshalb vermute ich mal, ist der Wunsch nach Bürokratieabbau so alt wie der moderne Staat. Die aktuelle Bundesregierung probiert's mal wieder, was sich so viele Regierungen vorher auch schon auf die Fahnen geschrieben haben. Bürokratieabbau steht nämlich im Koalitionsvertrag. Und heute hat sich dazu wieder einmal das sogenannte Entlastungskabinett getroffen. Eine Kabinettssitzung nur zu diesem Thema. Birte Sönnigsen ist unsere Hauptstadtkorrespondentin, beobachtet das Ganze. Mit ihr habe ich am Nachmittag darüber gesprochen. Nach der ersten Sitzung dieses sogenannten Entlastungskabinetts im November standen dann am Ende über 50 Eckpunkte auf einem Zettel. Heute ist dann einiges konkreter geworden. Nenn uns doch mal ein paar Beispiele, wo du denkst, da werden die allermeisten Menschen in ihrem Alltag einen Unterschied merken.
2: Ja, das ist super kleinteilig. Vielleicht merkt man es auch erst, wenn mehrere Dinge zusammenkommen. Es betrifft auch ganz verschiedene Bereiche und es ist nichts dabei, was wir vorher noch nie gehört haben, weil die meisten Dinge hat die Bundesregierung sich schon mal vorgenommen. Es geht zum Beispiel um die Bonpflicht. Also wenn ich jetzt ein paar Brötchen kaufe beim Bäcker oder irgendwo ein Pulli oder sei es ein Kühlschrank, dann soll die Pflicht, dass ich einen Kassenbon mitbekomme, abgeschafft werden. Wann und wie genau? Das steht allerdings immer noch nicht fest. Das hat die Bundesregierung heute nur noch mal bekräftigt, dass sie das auf jeden Fall abschaffen will. Es soll sich auch was ändern beim Arzt oder der Ärztin. Da sollen Dinge digitaler, einfacher werden. In Zukunft soll die Überweisung dann digital werden. Also wenn ich von Arzt A zur Ärztin B gehe, muss ich keinen rosa Zettel mehr mitnehmen, sondern das soll alles digital funktionieren. Aber das wird nicht morgen soweit sein, sondern das dauert noch mehr als 3 Jahre. Ziel ist, dass es im September 2029 alles klappt. Also du siehst schon, manches dauert auch eine Weile. Und ich nenne mal noch ein drittes Beispiel. Die Autobahn. Könnten ein bisschen voller werden, zumindest an Feiertagen, die nicht in ganz Deutschland gelten, also Fronleichnam, Allerheiligen, der Reformationstag. Eigentlich müssen da Lkw bisher Sondergenehmigungen beantragen, je nach Bundesland, müssen teilweise stehen bleiben, ist für die Speditionen ziemlich aufwendig. Deswegen sagt die Bundesregierung, in Zukunft soll ein Lkw-Fahrverbot nur noch an bundesweiten Feiertagen gelten.
1: Bei sehr vielen Dingen in der Bürokratie, da geht es ja letzten Endes auch um Sicherheit. Also zum Beispiel, sind meine Daten sicher, ist das Gerät sicher, das ich benutze? Deshalb wird ja nicht auch einiges unsicherer, weniger gut kontrollierbar, wenn Bürokratie abgebaut wird. Wie zum Beispiel die Vorschrift, dass in Büros elektrische Geräte alle 2 Jahre überprüft werden müssen, auch eine Kaffeemaschine.
2: Ja, also grundsätzlich finde ich, muss man sagen, Bürokratie ist ja auch nicht immer schlecht. Da steckte häufig ja eine gute Absicht dahinter. Arbeitsschutz, dass die Unternehmen an Umweltauflagen halten, auch dass Steuerhinterziehung oder Betrug eingedämmt werden. Die Frage ist immer, erfüllt denn die jeweilige Bürokratie ihr Ziel? Und wenn nicht, kann man dann da ein gewisses Risiko in Kauf nehmen? Die Kaffeemaschine ist jetzt so ein Beispiel. Wer im Büro arbeitet, der hat dann vielleicht in Zukunft weniger Aufkleber auf der Kaffeemaschine oder dem Wasserkocher. Bisher sind da nämlich alle 2 Jahre Sicherheitsüberprüfungen vorgesehen. Nicht nur bei den großen Maschinen, die es eben in den Unternehmen gibt, sondern auch beim Wasserkocher, auch bei der Mehrfachsteckdose oder was auch sonst im Büro noch so rumstehen kann. Und genau diese Prüfungen sollen zumindest für diese kleinen Geräte wegfallen. Das ist die Idee.
1: In den allermeisten Punkten, da geht es ja vor allem eben auch um Digitalisierung, aber werden denn Dinge automatisch einfacher für mich, wenn ich sie online erledige? Gerade für ältere Menschen ist das ja dann doch schon mal hier und da etwas problematisch.
2: Es geht ja auch nicht darum, dass Menschen nicht mehr miteinander reden sollen. Es geht auch nicht unbedingt immer um den Kundenkontakt, sondern auch das, was zwischen Behörden und Unternehmen beispielsweise funktioniert. Wenn da eine Automation ordentlich eingesetzt werden kann, wenn sich jetzt mit digitalen Überweisungen einfach zahlreiche Anrufe in der Arztpraxis, wenn die dann wegfallen und dann der Papierkram und das Ausdrucken und all das wegfällt und Zeit gespart wird und sich die Arztpraxen dann dadurch eben um andere Dinge kümmern können und dann vielleicht auch ins direkte Gespräch häufiger gehen können mit den Patientinnen und Patienten, dann wäre das natürlich ein Gewinn, wenn das am Ende alles klappt. In Zukunft kann es zum Beispiel auch eine gute sein, wenn niemand, also wenn die Behörde gar nicht mit mir spricht, weder persönlich noch digital, denn die Idee ist ja auch, sind ja auch Gesetze auf den Weg gebracht worden, wenn man nach einer bestimmten Frist von der Behörde nichts hört, wenn die nicht reagiert, dann gelten Anträge in Zukunft automatisch als genehmigt. Und ansonsten geht es vor allem ja auch darum, doppelte und dreifache Prüfungen und sowas alles abzuschaffen.
1: Dann machen wir mal ein bisschen Statistik. Wie ist das eigentlich? Zum wievielten Mal steht Bürokratieabbau eigentlich in einem Koalitionsvertrag und was hat es bisher gebracht?
2: Ich kann mich jedenfalls an keine Bundes- oder Landesregierung erinnern, bei dem das Thema Bürokratieabbau keine Rolle gespielt hat. Jetzt ist das aber eine Bundesregierung, die ja zum ersten Mal auch jemanden hat, der das Gesicht für dieses Thema ist, der zuständig ist. Es gibt zum ersten Mal mit Carsten Wildberger eben einen Minister für Digitales und explizit auch für Staatsmodernisierung. In dessen Haus laufen jetzt alle Fäden zusammen. Der koordiniert sich mit den anderen Ministerien. Der tritt denen auch mal sanft auf die Füße und sagt, ihr müsst mehr liefern. Auch mit den Bundesländern stimmt er sich eng ab, weil das eben so eine komplexe, kleinteilige Sache ist und viele Dinge eben Menschen auch erst mal gar nicht mitbekommen, was da im Hintergrund alles nötig ist. Aber es gibt jetzt jemanden, der diesen Prozess steuert, der den Hut auf hat, der auch da sehr strukturiert wirkt und sich auch an all dem messen lassen will, der vieles transparent macht und auch immer guckt, wo sind wir im Soll, wo noch nicht, was klappt. Und das wird für mich die große Frage sein, ob es diesmal wirklich gelingt, dass das bei der Wirtschaft ankommt, auch bei den Menschen im Land und dass die Regierung da ihre Versprechen hält. Daran wird sie sich messen lassen müssen in den nächsten Monaten, vielleicht auch den nächsten Jahren.
1: Birte Sönnigsen aus unserem Hauptstadtstudio in Berlin, wo heute zum zweiten Mal das sogenannte Entlastungskabinett zusammengekommen ist. So langsam, aber sicher schaltet Deutschland in den Sommermodus. Das ist auch beim Politikbetrieb in der Hauptstadt der Fall. Und das merken wir an den Temperaturen, aber auch an der traditionellen Sommerpressekonferenz. Die gab es nämlich heute und das ist damit auch ein Zeichen, dass auch die Politikerinnen und Politiker in Berlin für einige Wochen abtauchen.
3: Merz ist immerhin schon 70. Will er das überhaupt weitermachen? Dazu später mehr. Der Kanzler referiert erstmal das, was seine Regierung in den letzten Wochen hingelegt hat. Er klingt dabei wie der Notar der Republik. Wenig Werf, wenig Pathos. Authentisch, könnte man auch sagen. Und würde jemand aus einem sehr langen Schlaf erwachen und zum ersten Mal von dieser Regierung hören, müsste er denken, alle Achtung. Dann geht es in die Fragerunde. Alles ist erlaubt. Zum Beispiel die Frage nach dem schwächsten Moment in Merz Kanzlerschaft.
4: Darüber müsste ich länger nachdenken.
3: War der schwächste Moment ein diplomatisches Missgeschick, ein verbaler Ausrutscher oder schlicht die abgehobene Hutwahl für die Loge in Wimbledon, über die jetzt im Netz gespottet wird? Merz behält es für sich oder aber er hat tatsächlich noch nie über den schwachen Moment nachgedacht.
4: Ich bin ein lernfähiges System und lerne jeden Tag dazu.
3: Das lernfähige System lernt in dieser Fragerunde, was Hauptstadtjournalistinnen wirklich interessiert. Zufriedenstellen dürfte Merz, dass keiner über den Zustand der Koalition reden will. Und tatsächlich ist es ruhig geworden. Schwarz-Rot hat in den Arbeitsmodus geschaltet und sich in den Sommer der Reformen begeben. Schließlich stehen im Herbst Landtagswahlen im Osten an und die AfD will an die Macht. Ein Graus für Merz.
4: Und deswegen werde ich alles tun, um das zu verhindern. Alles, was in meiner Kraft steht, tun, um das zu verhindern.
3: Sätze wie diese ziehen sich durch die 90-minütige Fragerunde. Merz wirkt glaubwürdig. Mit der AfD niemals, betont er, wie schon so oft. Was er denn AfD-Wählern sagen will, um sie von seiner Politik zu überzeugen?
4: Schaut genau hin. Lasst euch nicht von Social-Media-Aktivitäten, egal wo sie stattfinden, allein informieren, sondern guckt hin, was die Bundesregierung versucht, auf den Weg zu bringen.
3: Merz wird nach Sachsen-Anhalt fahren, nach Mecklenburg-Vorpommern und auch in Berlin Wahlkampf machen. Es geht auch um seine Zukunft, seine Autorität als Parteivorsitzender. Keine Zusammenarbeit mit der AfD. Nicht alle in der CDU sehen das so wie er. Eine brenzlige Lage. Und dann sind da ja auch die Umfragewerte. Alles andere als berauschend. Manch einer hätte schlaflose Nächte, nicht Friedrich Merz.
4: Ich empfinde diese demoskopische Lage, wenn Sie so wollen, eher als Ansporn, die Arbeit fortzusetzen, gut zu machen, richtig zu machen. Und das ist etwas, was mich beschwert und an dem wir auch gemeinsam arbeiten.
3: Und dann kommt sie, die Frage nach seinen persönlichen Zielen. Will er noch mal? Nochmal antreten bei der nächsten Bundestagswahl? Merz bleibt die Antwort schuldig. Der Zeitpunkt für diese Entscheidung ist nicht da, sagt er.
4: Der Zeitpunkt ist jedenfalls jetzt nicht da. Ich konzentriere mich auf die Arbeit, die wir in der Koalition leisten müssen und die absorbiert mich wirklich vollständig.
1: Sabine Henkel aus unserem ARD-Hauptstadtstudio über die Sommerpressekonferenz heute mit Kanzler Friedrich Merz.
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1: Dass es unserer Wirtschaft nicht besonders gut geht derzeit, ist bekannt. Aber wie geht's eigentlich der US-Wirtschaft? Das ist auch für die exportierenden deutschen Unternehmen zentral. Aktieninvestoren schauen deshalb auch hierzulande mit Argusaugen auf den Start der Berichtssaison in den USA. Die großen US-Banken öffnen traditionell als erste ihre Bücher, gelten als Gradmesser auch für die Wirtschaftlichkeit dort. Erster Eindruck, teils sehr gute Ergebnisse, das deutet auf eine florierende Wirtschaft hin. Doch beim zweiten Blick offenbaren sich nicht zu unterschätzende Risiken.
5: Die Bilanzen der großen US-Banken würden den meisten vermutlich sehr langweilig erscheinen. Wirtschaftsexperten und Aktieninvestoren dagegen warten geradezu gespannt darauf. Denn wie gut oder schlecht das Geschäft der Finanzriesen läuft, gilt als Frühindikator dafür, wie gut oder eben schlecht es um die US-Wirtschaft bestellt ist. Nachdem die größten US-Geldhäuser aktuell ihre Zahlen für das zweite Quartal des Jahres vorgelegt haben, spricht Christina Barnier, Professorin für Banking und Finance an der Justus-Liebig-Universität in Gießen, von wörtlich grandiosen Ergebnissen.
6: Das war auch so erwartet worden, aber nichtsdestotrotz, wir reden hier über Gewinnzuwächse zwischen 40% und 80%. Das ist schon ganz außergewöhnlich, dass wir so ein Quartal sehen.
5: Auch Aktieninvestoren waren trotz hoher Erwartungen offenbar teils positiv überrascht. Kurz nach Bekanntwerden der Zahlen legten die Papiere der US-Großbanken Bank of America, JP Morgan, Morgan Stanley und Goldman Sachs deutlich zu, bis zu 9%. Die Banken waren im abgelaufenen Quartal wesentlich beteiligt am Going Public von SpaceX in den USA, dem größten Börsengang der Geschichte. Christina Barnier.
6: Insgesamt lief das Investmentbanking wahnsinnig gut in dem zweiten Quartal. Und das war dann tatsächlich besser sogar, als der Markt erwartet hatte, dementsprechend dann auch die positive Reaktion.
5: Das Investmentbanking begleitet unter anderem Börsengänge und betreut Firmenzusammenschlüsse und Akquisitionen, sogenannte M&A-Deals. Und da sei in den USA noch einiges geplant. Zum Beispiel Börsengänge, sagt Finanzprofessorin Barnier.
6: Anthropic steht noch an, OpenAI, also gerade im Tech-Bereich passiert da noch viel und das zeigt eben auch, die Konjunktur in den USA brummt. Man sieht es auch an den M&A-Deals, die auch noch ausstehen.
5: Auch das klassische Kreditgeschäft, das Verleihen von Geld unter anderem an Unternehmen für Investitionen, laufe stabil. Ein gutes Zeugnis für die US-Wirtschaft. Noch. Trotz der global angespannten Lage wegen des Iran-Kriegs. Und genau hier liegt das Problem. Die Situation bleibt fragil, auch wegen der Zickzack-Politik von US-Präsident Donald Trump. Die Energiepreise steigen wieder sprunghaft an. Die Angst geht um, dass die gerade etwas stärker als erwartet zurückgegangene Inflation wieder angeheizt werden könnte. Hendrik Leber, Geschäftsführer der Investmentgesellschaft Akatis, gibt mit Blick auf die USA zu bedenken.
7: Die Konsumausgaben sind komplett auf Kredit gebaut. Wenn die Inflation kommt, müssen die Zinsen ein Stückchen hoch, um die Inflation zu stoppen. Das wiederum wirkt die Wirtschaft ein wenig ab und auch die Konsumlust der Privaten.
5: Das hätte negative Folgen für die Wirtschaft, erklärt Leber.
7: Von daher glaube ich, dass im Moment wir einen guten Höhepunkt erreicht haben, aber es nicht unbedingt in dem gleichen Tempo nach oben weitergeht, sondern eher seitwärts, vielleicht auch im kleinen Rückschritt.
5: Der sich dann vermutlich allen voran in den Bilanzen der US-Banken ablesen lassen wird.
1: Ja, die Radewillers war das aus unserem ARD-Börsenstudio. Die hessische Landesregierung ändert das hessische Klimagesetz. Einige Verbände und vor allem die Grünen befürchten, dass Hessen die eigenen Klimaziele streichen will und den wissenschaftlichen Klimabeirat durch einen allgemeinen Beirat ersetzen möchte. Unsere landespolitische Korrespondentin Katinka Mumme fasst die Änderung und auch die Kritik für uns zusammen.
8: Ein einziges Wort, das ganz schön viel auslösen kann. Im Entwurf zum neuen Klimagesetz wird das Wörtchen soll eingefügt. Und so muss das Land Hessen bis 2045 nicht klimaneutral werden, sondern soll bis dahin keine Treibhausgase mehr ausstoßen. Das Land muss also seine Klimaziele nicht mehr verbindlich erreichen. Für die Grünen-Fraktion im Landtag ist das eine Aufweichung des Klimaschutzes. Umweltpolitische Sprecherin Martina Feldmeier.
9: Die Landesregierung verwässert damit den Klimaschutz in Hessen komplett. Es wird keine verbindlichen Klimaziele mehr geben. Es wird keinen wissenschaftlichen Klimabeirat mehr geben, der guckt, ob wir auf dem richtigen Weg sind. Also es bleibt im Prinzip nichts mehr übrig und deswegen ist dieser Gesetzentwurf falsch, der muss zurückgezogen werden.
8: Die Landesregierung verliere so auch ihre Vorbildfunktion gegenüber den Kommunen, so Feldmeier. Das befürchtet auch der Hessische Städtetag. In einer schriftlichen Stellungnahme, die dem

0: HR vorliegt, nennt er es ein problematisches Signal für die Politik auf kommunaler Ebene. Das bekräftigt Städtetag-Direktor Holger Hinkel auch im Interview.
1: Der damit mittelbar vorgegebenen Leitlinie orientieren sich seitdem halt auch unsere Mitgliedskommunen und bringen auf jeden Fall eine vermeidbare Unsicherheit hinein, wenn das jetzt in einem stärkeren Maße wieder zurückgefahren wird, in dem Bestreben, dem Land selbst mehr Beinfreiheit bei der Einhaltung seiner Klimaziele zu geben. Es ist quasi eine Art Kollateralschaden, den wir befürchten.
0: Mit einem verbindlichen Ziel könnten Kommunen auch finanzielle Unterstützung vom Land Hessen zum Erreichen dieses Zieles einfordern. Das fällt nun weg. Die Landesregierung weist die Kritik, sie würde bis 2045 nicht mehr klimaneutral werden wollen, zurück. Man wolle aber pragmatischer vorgehen, sagt CDU-Staatssekretär Michael Ruhl aus dem Umweltministerium.
2: Es geht zum Beispiel darum, dass wir Monitoring- und Berichtspflichten reduzieren, um dann auch zu schauen, wir wollen nicht Klimaschutz irgendwo in den Amtsstuben machen, sondern wir wollen tatsächlich Klimaschutz konkret auf der Fläche umsetzen, dass es einfacher geht und dass wir möglicherweise auch kosteneffizienter dabei sind, um unsere Ziele zu erreichen. Am Ziel Klimaneutralität 2045 halten wir selbstverständlich fest.
0: Welche Berichte das genau betreffen wird, konnte Ruhl nicht sagen. Lob für das geänderte Klimagesetz kommt von der Vereinigung Hessischer Unternehmerverbände. Energie- und Klimapolitikreferent Marius Schäfer.
3: Wir begrüßen die Änderungen sehr, denn sie geben einerseits der Industrie die nötige Flexibilität, die sie braucht, um die Klimaziele zu erreichen. In Europa wird Klimaschutz über ein marktwirtschaftliches System, den Emissionshandel, gewährleistet und organisiert. Und innerhalb dieses Systems hat das Land recht wenige Stellschrauben, weshalb es auch bei der Klimapolitik wenig Kompetenz hat. Von daher ist diese Flexibilisierung notwendig.
0: Dass der Klimaschutz nicht ganz oben auf der Prioritätenliste der schwarz-roten Landesregierung steht, ist schon länger offensichtlich. Mit dem neuen Klimagesetz soll das Ziel keine Emissionen bis 45 weiterverfolgt werden, muss aber nicht.
4: Die hessische Landesregierung ändert das hessische Klimagesetz. Katinka Mumme war das mit den Einzelheiten dazu.
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4: Heute vor 10 Jahren versuchten Teile des türkischen Militärs durch einen Putsch die Regierung zu stürzen. In der Hauptstadt Ankara sowie in Istanbul gab es stundenlange Gefechte zwischen Putschisten sowie regierungstreuen Sicherheitskräften. Mehr als 250 Menschen kamen dabei ums Leben, rund 2000 wurden verletzt. Die Putschisten setzten dabei Panzer und auch Kampfjets ein, feuerten auf Zivilisten und beschossen das Parlamentsgebäude in Ankara. Und trotzdem hatten sie keinen Erfolg. Nach nur wenigen Stunden war der Putschversuch dann auch wieder vorbei. Staatspräsident Recep Tayyip Erdogan blieb an der Macht. Noch bis heute wirkt diese Nacht vom 15. auf den 16. Juli 2016 nach. Darüber gesprochen habe ich vor der Sendung mit Ece Gösteber. Sie ist Verfassungsrechtlerin an der Bilkin-Universität in Ankara. Sie haben diesen Putschversuch in Ankara ja selbst miterlebt. Welche Erinnerung haben Sie noch an diese Nacht?
6: Sehr frische und sehr traumatisierte Erinnerungen, wollte ich sagen. Es war ein Freitagabend. Wir waren bei Freunden essen, kamen so gegen 22:30 nach Hause und dann haben wir den Fernseher eingeschaltet und da war etwas los. Und dann kamen auch die Anrufe aus anderen Städten, wo unsere Freunde und Familie lebten. Uns alle fragten, was ist denn hier bei euch in Ankara los? Und dann haben wir von Erdogans Aussprache erfahren, dass es um einen versuchten Militärputsch geht. Ich habe den letzten Militärputsch 1980 als Kind erlebt. Das Wichtigste ist, dass man an Bargeld kommt. Und dann bin ich mit meiner Nachbarin zur nächsten Bank gegangen. Dann haben wir, was noch übrig war, von dem Bargeld aufgehoben und dann haben wir uns in unsere Wohnungen verschanzt, denn wir hörten von allen Seiten Schüsse und Explosionen und versuchten das einzuordnen, welches Gebäude jetzt getroffen sein könnte. Und das waren einfach 2 volle Tage voller Angst, was jetzt auf uns kommt. Und es dauerte auch bis zu späten Abendstunden am nächsten Tag, also am Samstag.
4: Die Aufarbeitung in der Türkei war ja nicht besonders transparent im Nachgang. Was ist mittlerweile bekannt? Also was genau ist eigentlich in dieser Nacht vor 10 Jahren in der Türkei passiert? Was können Sie uns darüber sagen?
6: Das wissen wir eigentlich nicht ganz genau. Ich würde vielleicht für deutschsprachige Zuschauerinnen und Zuhörerinnen raten, Can Dündars Dokumentarfilm sich anzuschauen, mit der latenten Unterstellung in diesem Film, dass die Regierung von diesem Putschversuch bereits vor Stunden gewusst hätte und es kontrolliert geschehen.

0: ließ. Aber ob das wirklich der Wahrheit entspricht, kann ich Ihnen auch nicht sagen.
1: Lassen Sie uns mal noch mal ein bisschen ins Detail gehen. Nach wenigen Stunden war ja dieser Putschversuch damals gescheitert. Warum ging das eigentlich so schnell? Warum hat das nur wenige Stunden gedauert?
0: Also so schnell ging es nicht zu Ende. Es dauerte schon mehr als 36 Stunden. Also die Türkei ist ja schon sehr reif an Putschen und erfahren. 1960 und 1980 gab es ja diese erfolgreiche, in Anführungszeichen, Militärputsche. Und damals ist es nie vorgekommen, dass weder die Regierung noch irgendjemand in einer höheren Position die Bevölkerung auf die Straße gerufen hat. Und Erdogan rief in dieser Nacht die Bevölkerung auf, weil er vielleicht dachte, dass er jetzt auf die bewaffneten Sicherheitskräfte nicht vertrauen kann, die Demokratie zu verteidigen. Und das war der Grund, dass viele nicht bewaffnete Zivilpersonen, teilweise auch bewaffnet, und sie gingen auf die Straße und haben auch den Konflikt aufgesucht. Und am Ende wurden in dieser Nacht, also in der Nacht von Freitag auf Samstag, 251 Zivilisten getötet. Und das ist nicht geklärt, wer von wem getötet wurde. Das war eine sehr chaotische Situation. Und ich denke, dass einfach auch die Putschisten sich nicht gut vorbereitet hatten. Oder auf der anderen Seite, wie Can Dündar das angedeutet hat, schon im Hintergrund auch die Maßnahmen schon vorbereitet waren. Das wissen wir nicht.
1: Und es waren ja auch nur Teile des Militärs an diesem Putschversuch überhaupt beteiligt. Auch
0: das genau, ist so eine genau.
1: Drahtzieher soll ja die sogenannte Gülen-Bewegung gewesen sein, also Anhänger des Predigers Fethullah Gülen. Welche Konsequenzen gab und gibt es denn für diejenigen, die am Putschversuch damals beteiligt waren?
0: Zuerst sind viele entlassen worden. Und da fragt man sich natürlich, woher man wusste, wer zu der Gülen-Bewegung gehört hat. Das ist auch so eine große Frage, die unbeantwortet gelassen worden ist. Und die bewaffneten Personen, die sei es vom Militär oder der Polizei, die unmittelbar festgenommen worden sind, sind nun rechtskräftig verurteilt und sitzen jetzt ihre Strafen ab. Aber viele von ihnen konnten sich damals auch absetzen. Und die Erklärungsversuche mit diesen vertrauenswürdigen, nicht spekulativen Dokumenten verdanken wir auch den investigativen Journalisten, wer warum wo an diesem Putsch teilgenommen hat. Und danach gab es eine Welle von Entlassungen bei den Beamten und natürlich auch im privaten Sektor. Da denkt man auch, dass da eine politische Zusammenarbeit früher stattgefunden hat.
1: Und könnte man denn sagen, dass vielleicht Staatspräsident Recep Tayyip Erdogan vielleicht ganz gut vorbereitet war? Also ich habe die Zahlen, 2700 Richter und Staatsanwälte wurden damals suspendiert. War der Putschversuch für Erdogan also vielleicht auch die perfekte Gelegenheit, auf die er gewartet hat, um seine Macht weiter auszubauen?
0: Das kann man sagen, denn es hatte uns damals sehr gewundert, dass er diesen Satz gesagt hat, das sei Gottes Segen, dass es diesen Militärputsch gegeben hat. Aber tatsächlich hat es dazu geführt, dass die Exekutive 5 Tage nach dem versuchten Militärputsch den Ausnahmezustand ausgerufen hat. Und dieser Ausnahmezustand ging erst im Juli 2018 zu Ende. Und in diesem Zeitraum wurden 32 Rechtsverordnungen und diese bestätigenden Gesetze erlassen, die teilweise im Nachhinein vom türkischen Verfassungsgericht als verfassungswidrig erklärt worden sind. Die bedeutendste Verfassungsänderung in der Türkei, nämlich die Einführung des Präsidialsystems, wurde während des Ausnahmezustandes am 16. April 2017 durchgeführt, also 9 Monate nach dem Putschversuch. Und dadurch ist man zu einer monistischen Exekutive gewechselt, wo der Präsident extensive Kompetenzen bekommen hat und das Parlament an Bedeutung verloren hat. Und das ist ein großer Einschnitt in der parlamentarischen Demokratie in der Türkei.
1: Sagt Ece Göztepe, Verfassungsrechtlerin an der Bilkent-Universität in Ankara. Heute vor 10 Jahren versuchten Teile des türkischen Militärs durch einen Putsch die Regierung zu stürzen.
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6: 18.30 Uhr. Viel Kritik an Speicherung alter Verbraucherdaten. Kabinett bringt neue Bürokratieentlastungen auf den Weg. Früherer Eintracht- und Lilienfußballer Markus Bayerle gestorben. Das Wetter in der Nacht trocken, Abkühlung auf 19 bis 10 Grad. Mein Name ist Claudia Meichelbeck. Weiter Kritik an der Schufa. Die Wirtschaftsauskunft Thai hatte eingeräumt, dass sie veraltete Zahlungsdaten von Millionen Menschen speichert, ohne deren Wissen. Die Schufa argumentiert, sie brauche die Daten für Tests. Doch Datenschützer von Algorithm Watch und Camp Act fordern jetzt in einer Petition, dass die Schufa diese Schattendatenbank löscht. ARD-Reporter Peter Hornung.
7: Der Leipziger Rechtsanwalt Peter Hense, der regelmäßig Schufa-Opfer vertritt, forderte gar strafrechtliche Ermittlungen gegen die Führung der Schufa. Das sei im Datenschutzrecht möglich. Es müsse zudem öffentlichen Druck geben durch Sammelklagen. Er kritisierte die zuständige Aufsichtsbehörde, den hessischen Landesdatenschutzbeauftragten. Der prüfe seit über einem Jahr die umstrittene Praxis der Schufa, bislang aber ohne Ergebnis. Das schade vor allem den Betroffenen.
6: Das Bundeskabinett hat neue Maßnahmen für Bürokratieabbau auf den Weg gebracht. Digitalminister Wildberger sprach von Änderungen, die das Leben von Bürgern und Unternehmen einfacher machen und ihnen 600 Millionen Euro Kosten ersparen könnten. Aus Berlin Benjamin Großkopf.
8: So wird zum Beispiel die Umweltplakette für E-Autos abgeschafft. Nicht mehr alle elektrischen Anlagen und Geräte am Arbeitsplatz müssen regelmäßig überprüft werden. Der Bundesverband der Industrie spricht heute von kleinteiligen Entlastungen. Allerdings sei entscheidend, die großen Gamechanger umzusetzen. Damit meint die Wirtschaft vor allem die Berichts- und Dokumentationspflichten. Sie sollen systematisch abgebaut werden. Einen konkreten Fahrplan dazu gibt es aber noch nicht.
6: Die EU und die Ukraine haben beschlossen, im großen Stil gemeinsam Drohnen zu entwickeln und herzustellen. EU-Kommissionschefin von der Leyen sagte in Kiew, man bringe ukrainischen Erfindungsgeist mit der industriellen Größe Europas zusammen. Die Ukraine habe im Krieg gegen Russland einzigartiges Wissen über den Einsatz von Drohnen und ihre Abwehr erworben und Europa verfüge über enorme industrielle Kapazitäten in geschützten Produktionsstandorten. Der Waldbrand bei Fontainebleau südlich von Paris ist eingedämmt, aber noch nicht endgültig gelöscht. Laut den französischen Behörden sind noch etwa 800 Feuerwehrleute im Einsatz. Insgesamt sind 4 Menschen in Polizeigewahrsam. Ihnen wird vorgeworfen, den Brand absichtlich oder fahrlässig ausgelöst zu haben. Das Feuer war am Sonntag ausgebrochen und hat eine Fläche von 2000 Hektar zerstört, so groß wie etwa 280 Fußballfelder. Der ehemalige Fußballprofi Markus Bayerle ist im Alter von 54 Jahren gestorben. Das hat sein ehemaliger Club Eintracht Frankfurt bestätigt. Der Stürmer war vor mehr als 20 Jahren bei der Eintracht und später auch bei Darmstadt 98 unter Vertrag. HR-Sportreporter Matthias Merget.
9: Nach einer Station bei Hansa Rostock landete Bayerle im Winter 2003 bei Eintracht Frankfurt. Für die Hessen stand er beim Wunder von Reutlingen auf dem Platz, als die Hessen am letzten Spieltag durch ein 6:3 gegen den SSV Reutlingen doch noch den Aufstieg in die Bundesliga schafften. Nach einer Station bei 1860 München schloss sich Bayerle dem damaligen Regionalligisten Darmstadt 98 an. Für die Lilien machte Bayerle in 2 Jahren 44 Spiele und traf 12 Mal.
6: Das waren die Nachrichten. Das Wetter heute Nacht: bleibt es überall trocken in Hessen. Die Temperaturen gehen zurück auf 19 bis 10 Grad. Morgen beginnt der Tag mit Sonnenschein, später kommen Quellwolken dazu. Und nachmittags sind im Südwesten einzelne Schauer und Gewitter möglich. Die Höchstwerte steigen auf 27 bis 33 Grad. Und die Aussichten am Freitag: viele Wolken, regional kräftige Schauer und Gewitter, dazu sehr schwül. Am Sonntag dann trocken mit Sonne und Wolken bei bis zu 26 Grad. Es ist 18.34 Uhr.
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6: Vorsicht auf der A5 Frankfurt Richtung Kassel. Zwischen Nordwestkreuz Frankfurt und Bad Homburger Kreuz liegt ein Reifen auf der Fahrbahn. Vorsicht auf der A45 Dortmund Richtung Gießen. Zwischen Haiger-Burbach und Dillenburg liegt auch ein Reifen auf dem rechten Fahrstreifen. A7 Hannover Richtung Kassel, zwischen Kassel-Nord und Kreuz-Kassel-Mitte. 4 Kilometer stockender Verkehr wegen eines defekten LKW auf den beiden rechten Fahrstreifen. A7 Fulda Richtung Würzburg zwischen Fulda, Dreieck und

0: Bad Brückenau-Volkers 3 Kilometer stockender Verkehr und A60 Rüsselsheim Richtung Mainz zwischen Rüsselsheimer Dreieck und Rüsselsheim Mitte 3 Kilometer Stau.
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2: Ihnen schönen guten Abend. Das lässt sich nicht länger verschweigen. Deutschland ist in den Sommerferien. Das merken wir an den Temperaturen, aber auch an der traditionellen Sommerpressekonferenz. Die Sommerpressekonferenz gab es heute und das ist damit auch ein Zeichen, dass der Politikbetrieb in der Hauptstadt für einige Wochen abtaucht. Bundeskanzler Friedrich Merz stellte sich heute vor der Sommerpause den Journalistinnen und Journalisten und Georg Schwarte aus unserem ARD-Hauptstadtstudio war ebenfalls dabei. Nach der Sommerpause ist ja vor den Landtagswahlen und einem möglichen heißen Herbst in Sachsen-Anhalt und Mecklenburg-Vorpommern. Wie sehr ist Bundeskanzler Friedrich Merz denn besorgt, dass es künftig schwerer sein wird, wegen der AfD Landesregierungen auch mit der Union zu bilden?
3: Naja, er ist danach gefragt worden. Er hat, wenn er besorgt sein sollte, das nicht durchscheinen lassen. Aber er kriegte da bei diesem Thema dann doch ein bisschen Puls, um nochmal Grundsätzliches klarzumachen. Mit mir nicht. Nichts mit dieser AfD. Und dann kam dann dieser Satz.
4: Ich glaube, ich lasse mich von niemandem in meiner klaren Haltung zum Thema AfD überbieten. Das richtet sich allerdings nicht gegen die Wählerinnen und Wähler der AfD, sondern es richtet sich gegen die Funktionäre dieser Partei.
3: Ja, Stichwort Wähler der AfD. Bis zum Wahlabend 18 Uhr glaube er daran, dass da noch was geht. Auch in Sachsen-Anhalt, auch in Mecklenburg-Vorpommern und dann auch in Berlin. Und Stichwort AfD-Wähler. Da gab es die Frage, kann man die überhaupt noch erreichen angesichts dieser Umfragewerte? Auch da ein sehr entschlossener, fast philosophischer Friedrich Merz.
4: Es ist selten zu früh und nie zu spät. Das ist immer möglich, selbstverständlich.
3: Und er wird sich beteiligen, er wird auftreten in Sachsen-Anhalt und in Mecklenburg-Vorpommern. So viel hat er heute verraten.
2: Nach dem Herbst ohne Reform und dem Juni jetzt mit ersten Reformumsetzungen, wie zufrieden ist er denn mit seiner schwarz-roten Koalition und den Reformen?
3: Naja, also wir haben ein Eingangsstatement von ihm bekommen. Da gab er gewissermaßen den Bundesbuchhalter, hat nach dem Motto Check, Check, Check abgehakt, was diese Bundesregierung jetzt im ersten halben Jahr alles umgesetzt, auf den Weg gebracht, in die Pipeline jedenfalls gesetzt oder auf die Schiene gesetzt hat, was alles noch kommt. Da fiel sein Urteil gut aus. Diese Bundesregierung, so sagte er, habe Tritt gefasst oder wie er es dann formulierte, so.
4: Die Bundesregierung hat ihren Rhythmus gefunden, trotz mancher Kritik. Wir haben geliefert. Und wir haben die Dimension der Aufgaben, die vor uns stehen, erkannt.
3: Dass da noch was kommen muss und kommen wird, das hat er nicht offen gelassen. Stichwort Pflegereform, Rentenreform, Steuerreform. Das alles sind ja erst einmal nur Beschlüsse der Koalition. Das alles muss noch durch den Bundestag, jetzt dann demnächst im Herbst. Das werden anstrengende Tage, das hat er auch gesagt. Er sei nie zufrieden, bis das alles umgesetzt ist. Aber ein Friedrich Merz, der sagt, das Glas ist immer halb voll und nie halb leer. Also er ist Optimist und persönlich wurde es dann auch noch. Er wurde gefragt, was war denn der schwächste Moment in seiner Kanzlerschaft? Da giggelte dann der Regierungssprecher Stefan Cornelius neben Friedrich Merz und sagte, sind wir hier bei der Selbsttherapie. Friedrich Merz selber sagte, da muss ich drüber nachdenken. Ihm ist es nicht eingefallen bis zum Ende der Pressekonferenz. Aber ob er aus Fehlern lernen könne, da haben wir dann gelernt, dieser Kanzler, er ist ein lernfähiges System.
4: Ich bin ein lernfähiges System und lerne jeden Tag dazu.
3: Ja, und wenn wir schon bei Friedrich Merz sind und der Frage, wie geht es eigentlich weiter bei ihm persönlich, auch in der Politik, vielleicht nach der nächsten Wahl, macht er weiter? Da hat er nur gesagt, darüber denke ich jetzt nicht nach. Ich habe so viel zu tun, da bleibt jetzt im Augenblick keine Zeit, darüber nachzudenken.
2: Mit Blick auf die Wirtschaft, da sieht es ja nicht gerade so rosig aus bei uns in Deutschland. Die Zahl der Insolvenzen ist auf einem ziemlich hohen Niveau. Teile der Industrie geht es nicht gut. Will die Bundesregierung hier in irgendeiner Form gegensteuern? Hat er sich in diese Richtung nochmal geäußert?
3: Da kam als erstes der eben schon gefallene Satz, das Glas ist halb voll, nicht halb leer, also Optimismus. Wir packen das an, die Bilanz ist positiv, sagte er, aber wir sind noch längst nicht am Ende und ja, es muss noch mehr passieren. Lohnnebenkosten war ein dieser Baustellen, Rentenreform, das wird noch spannend werden, was in den nächsten Wochen und Monaten da tatsächlich dann am Ende beschlossen wird. Und dass das alles nicht in Stein gemeißelt ist, auch das hat er gesagt, beispielsweise beim Thema Unterhaltsvorschuss, der ja im Augenblick hier in Rede steht. Da hat er gesagt, das ist nur bisher ein Vorhaben. Das ist noch nicht in Gesetzestext gegossen. Also wir sehen, es ist noch einiges im Fluss. Und bei der Wirtschaft ist dieser Friedrich Merz sehr optimistisch, dass die Zahlen sich bessern werden.
2: Der Berliner Politikbetrieb hat sich in die Sommerferien verabschiedet. Dazu gab es heute die traditionelle Sommerpressekonferenz mit

0: mit Kanzler Friedrich Merz. Darüber gesprochen habe ich mit Georg Schwarte aus unserem ARD-Hauptstadtstudio.
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0: Es gibt viel Kritik an den Plänen der Bundesfamilienministerin. Karin Prien hat angekündigt, die Zahlung von Unterhaltsvorschüssen nicht mehr bis zum vollendeten 18. Lebensjahr zu zahlen. Künftig soll die Zahlung 2 Jahre früher enden. Dafür hat sie Kritik bekommen, vor allem von Linken und Grünen und auch von der SPD. Die Ministerin will ihren Gesetzentwurf über die Reform des Unterhaltsvorschusses noch in diesem Monat dem Kabinett vorlegen.
2: Die Diskussionen über den Unterhaltsvorschuss verfolgt Claudia Susi aus Hannover besonders aufmerksam. Sie erzieht ihre beiden 14 und 16 Jahre alten Kinder allein. Der Unterhaltsvorschuss ist für sie
3: wahnsinnig wichtig, weil das nämlich genau das ist, was on top drauf kommt und was dann für Dinge benötigt wird, wie eben Nachhilfe, Klassenreisen. Das ist immer das, was noch ein bisschen als Puffer dient, ne, was ich sonst einfach nicht habe.
2: Genau um solche Familien geht es bei den Plänen von Familienministerin Karin Prien. Sie will den Unterhaltsvorschuss nur noch bis zum 16. statt bis zum 18. Geburtstag zahlen. Der Staat leistet diesen Vorschuss, wenn ein Elternteil, meist der Vater, seiner Unterhaltspflicht nicht nachkommt. Rund 80.000 Kinder wären von der Änderung betroffen. Bundeskanzler Friedrich Merz verteidigt die Einschnitte. Die Ausgaben hätten sich seit 2017 vervierfacht. Der Christdemokrat sagt,
4: wir wollen versuchen, auch die Situation der Betroffenen weiter zu verbessern. Aber das geht nicht einfach, indem wir es weiter so laufen lassen wie in den letzten Jahren.
2: Zugleich will die Bundesregierung säumige Unterhaltszahler stärker zur Verantwortung ziehen. Merz-Parteikollegin Familienministerin Prien räumt ein, dass ihr die geplanten Kürzungen schwer fielen. Im Interview mit dem ARD-Hauptstadtstudio sagt sie,
5: ja, das ist außerordentlich schmerzhaft. Einsparungen im sozialen Bereich sind immer schwierig. Und wenn sie Familien, wenn sie Frauen und Kinder betreffen, für mich jedenfalls besonders schmerzhaft.
2: Dennoch hält sie die Kürzungen für vertretbar. Sie verweist auf das Alter der Kinder. Eltern von 16- und 17-Jährigen könnten eher Vollzeit arbeiten. Der Gesetzentwurf soll schon sehr bald vorliegen.
5: Ich gehe davon aus, dass er noch im Juli in die Regierungsabstimmung gehen wird.
2: Für Bund, Länder und Kommunen ergebe sich durch den Entwurf ein Einsparpotenzial von mehreren 100 Millionen Euro.
5: Uns wird es etwa 245 Millionen ausmachen.
2: Vom Koalitionspartner der Union, den Sozialdemokraten, kommen weiterhin kritische Stimmen. SPD-Generalsekretär Tim Klüssendorf fordert den Rückzug der Pläne. Auch Fraktionschef Matthias Miersch und Mecklenburg-Vorpommerns Ministerpräsidentin Manuela Schwesig widersprechen. Prien verweist dagegen auf einen einstimmigen Beschluss der Bundesländer. Sie entgegnet,
5: das habe ich zur Kenntnis genommen, aber nochmal, es ist ein einstimmiger Beschluss der Ministerpräsidentinnen und Ministerpräsidenten und auch Frau Schwesig gehört dazu.
2: Allerdings hatte sich Schwesig in einer Protokollnotiz gegen eine Absenkung der Altersgrenze ausgesprochen. Auch Sozialverbände warnen weiter vor den Folgen der Kürzungen. Der Hauptgeschäftsführer des Paritätischen Gesamtverbandes, Joachim Rock etwa, bezweifelt, dass der Staat mit dem Vorhaben tatsächlich Geld spart.
6: Das ist aus unserer Sicht überhaupt gar keine Sparmaßnahme, weil da werden Kosten verschoben, Stichwort Verschiebebahnhof. Viele Kosten entstehen zusätzlich in der Grundsicherung wegen der Kürzungen an dieser Stelle. Viele Familien tragen zusätzliche Belastung.
2: Claudia Susi, die alleinerziehende Mutter aus Hannover, sorgt, dass die Unterstützung wegfallen könnte. Sie sagt,
3: wenn das wegbricht, was würde dann passieren? Ich weiß es ehrlich nicht. Also ich weiß nicht, wo ich es noch einsparen soll.
2: Für sie ist die Debatte damit mehr als eine politische Auseinandersetzung. Sie entscheidet mit über den Alltag ihrer Familie.
0: Es gibt viel Kritik an den Plänen von Bundesfamilienministerin Karin Prien. Dietrich Karl-Meurer fasste diese für uns zusammen.
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7: Wie lang kann der Leitindex DAX seine 25.000-Punkte-Marke noch verteidigen? Das war für Anleger heute die zentrale Frage. Denn überschattet wird das Marktgeschehen weiterhin von der Geopolitik. Die Luftangriffe der USA und des Iran gehen weiter. Rückenwind für den Aktienmarkt kam von einigen Unternehmensbilanzen. Zum Auftakt der Berichtssaison in den USA überzeugten die großen Banken wie Goldman Sachs oder JP Morgan, vor allem dank höherer Zinseinnahmen und einem lebhaften Wertpapierhandel. Hierzulande legte der Chemiekonzern BASF Quartalszahlen vor und schraubte seine Prognose nach oben. Profitiert hat der DAX-Konzern von kräftigen Preiserhöhungen und anziehender Nachfrage. Für das laufende Jahr erwartet BASF nun ein operatives Ergebnis vor Sondereinflüssen von bis zu

0: 7,7 Milliarden Euro. Der Chemieriese warnte jedoch vor geopolitischen Unsicherheiten. BASF-Papiere verloren heute deshalb 3%. Ein Kursfeuerwerk gab es dagegen beim US-Zahlungsriesen PayPal. Wie die Nachrichtenagentur Reuters berichtet, haben Konkurrent Stripe und Finanzinvestor Advent ein Übernahmeangebot unterbreitet. PayPal wollte sich nicht dazu äußern. Der Zahlungsriese ist geschwächt, weil andere Anbieter zunehmend Marktanteile gewinnen. Die PayPal-Aktie stieg mehr als 16%. Der Leitindex DAX beendete den Handel mit knappen 25.000 Punkten, ein Minus von 0,6%.
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2: Damit gehen wir nach Kenia. In Kenia hat der oberste Gerichtshof das seit mehr als 30 Jahren geltende Cannabisverbot bestätigt, sehr zur Enttäuschung der Rastafari-Bewegung, die in Kenia seit 2019 als Religionsgemeinschaft anerkannt ist. Die Bewegung hatte eine Petition für eine teilweise Aufhebung des Verbotes eingereicht und sie hatte argumentiert, das Cannabisverbot verletze das in der Verfassung garantierte Grundrecht auf Religionsfreiheit.
3: Bahati Mwamuye, Vorsitzender Richter am obersten Gerichtshof von Kenia, eröffnet am Morgen die digitale Verhandlung um das Cannabisverbot. Er wolle zuerst Kontext geben, wie er selbst sagt, und zitiert aus einem Reggae-Song. Hör mir mal zu, wenn du aufwachst, um in die Kirche zu gehen, wache ich auf, um Gras zu rauchen. Ich rauche Gras, um mit den Dämonen fertig zu werden. Ich ziehe den Rauch tief in mich hinein. Wenn du kein Cannabis magst, bist du ein Kind des Teufels. Bei diesen Worten des Richters haben die Rastas, die vor dem Gericht auf das Urteil warten, vermutlich Hoffnung geschöpft. Darauf, dass der Konsum von Cannabis zumindest für sie legalisiert wird. Denn in ihrer Petition hatten die Antragsteller argumentiert, der Konsum von Cannabis sei Teil ihrer Religion. Das Verbot verletze folglich die Religionsfreiheit, die aber sei in der Verfassung garantiert. Und dann spricht Richter Mwamuye das Urteil. Die Petition ist abgelehnt. Die vorgebrachten Beweise für die zentrale Bedeutung von Cannabis für den Glauben der Rastafari waren widersprüchlich und belegen nicht, dass dessen Konsum ein wesentlicher Bestandteil ihrer Religion ist. Die Einschränkung der Rechte der Antragsteller, sofern überhaupt eine vorliegt, ist gemäß Artikel 24 der Verfassung angemessen und gerechtfertigt. Denn die beanstandeten Bestimmungen dienen dem legitimen und wichtigen Zweck, die öffentliche Gesundheit und Sicherheit zu schützen. Unter den rund ein Dutzend Rastafaris, die vor dem Gericht auf das Urteil warten, ist die Enttäuschung groß. Ihr Anwalt Shadrach Wambui bleibt kämpferisch. Wambui trägt Anzug und Krawatte, dazu einen gestrickten Schal in den Farben der Rasta, rot, gelb und grün.
4: But hope is not lost.
3: Noch geben wir die Hoffnung nicht auf. In Kenias Justizsystem haben wir das Recht, beim Berufungsgericht Einspruch einzulegen, wenn wir mit einem Urteil des obersten Gerichtshofs nicht zufrieden sind. Wir werden also innerhalb von 7 Tagen offiziell ankündigen, dass wir in Berufung gehen werden. Bobo Atshoki, einer der Wartenden, ist froh, dass es noch einen Ausweg gibt. Cannabis bedeutet uns Rastas alles. Ohne Cannabis gäbe es unsere Bewegung nicht.
5: It makes a component of ANI. Without it, there's no Rasta.
2: In Kenia hat der oberste Gerichtshof das seit mehr als 30 Jahren geltende Cannabisverbot jetzt noch einmal bestätigt. Informationen waren das von unserer Korrespondentin aus Nairobi, Bettina Rühl.
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2: Erst am Montag hat die von der EU eingesetzte Expertenkommission vorgeschlagen, die Nutzung von Social Media erst ab 13 Jahren freizugeben. Doch was fangen die jetzt schon über 13-Jährigen im Netz damit an und wie geht es ihnen damit? Das hat die Sonderauswertung der neuen Gymplus-Studie 2026 des Medienpädagogischen Forschungsverbundes Südwest erforscht. Dazu wurden rund 800 Jugendliche im Alter von 14 bis 17 befragt und zum Teil wurden auch noch mit deren Zustimmung ihre Online-Tagebücher ausgewertet.
6: Social Media ist für viele Jugendlichen eine Art emotionale Achterbahnfahrt. So sagen knapp 3/4 der Befragten, dass sie durch Social Media von den Dingen abgelenkt werden, die sie eigentlich tun wollen.
7: Man verliert halt schnell das Zeitgefühl, dadurch verliert man halt einfach Zeit, die man anders verwenden könnte. Einfach rausgehen oder Fußball spielen oder halt sowas.
6: So der 14-jährige Henry und er beschreibt damit ziemlich genau, was die Studie erforscht hat. Mehr als die Hälfte der Heranwachsenden hat das Gefühl, durch Social Media Zeit für Erholung und andere Freizeitaktivitäten zu verlieren. Außerdem sagen 40% der Kids selbst, dass ihre Konzentrationsfähigkeit unter dem Social Media Konsum leide. Auf der anderen Seite sagt die überwiegende Mehrheit aber, dass sie über Social Media viel Neues lernen und ihr Wissen erweitern.
7: Ich google natürlich manchmal so Sachen, also ist auch hilfreich, aber manchmal ist es auch ein bisschen nervig, dass ich halt am Handy bin und manchmal schaffe ich es dann nicht, wegzugehen davon.
6: Wirklich wohl fühlen sich die Jugendlichen auf den Social Media Plattformen nach den Daten der Studie eher nicht. Bei Treffen mit Freundinnen und Freunden ginge es den meisten deutlich besser. Auch Familie und Sport schneiden bei der Frage nach dem Wohlbefinden deutlich besser ab. Trotzdem hängen 3/4 aller Jugendlichen den größten Teil ihrer Freizeit auf Social Media. Die 13-jährige Lara beschreibt das so.
8: Es ist wie eine Sucht mäßig. Wenn ich einmal auf TikTok bin, fällt es mir schwer, wieder runterzukommen. Ja, einfach, weil ich viel dann durch die Videos scrolle und dann komme ich irgendwie nicht so richtig zurück.
6: Gerade Mädchen nehmen auf Social Media den ständigen Vergleich mit anderen, die vermeintlich hübscher, schlanker, beliebter oder sportlicher sind, als sehr bedrückend wahr. Insgesamt finden Jugendliche es schwierig, dass sie immer wieder problematische Inhalte auf Social Media angezeigt bekommen. So sagt die 14-jährige Jana.
9: Ich finde es halt teilweise auch erschreckend, was so noch durchgeht, ohne dass irgendeine Plattform da was macht, dass das irgendwie zu anstößig ist oder so. Vor allem, weil ich auch ein Kinderkonto habe.
6: Diese Inhalte bekommen die Kids ziemlich oft ungefragt reingespült. Am häufigsten sind Fake News. Die bekommen etwa 3/4 mehr oder weniger regelmäßig angezeigt. Danach kommen extreme politische oder religiöse Inhalte und Hassrede. Aber besonders belastend finden die Heranwachsenden ungewollte Nacktbilder, Mobbing, drastische Gewalt oder Inhalte, die Essstörungen und selbstverletzendes Verhalten verharmlosen. Und 1/3 der Jugendlichen sagt, sie hätten sich an die vielen problematischen Inhalte gewöhnt. Viele sprechen aber auch mit Freundinnen und Freunden oder mit Geschwistern ihrer Familie und anderen Vertrauten über verstörende Dinge, die sie auf Social Media sehen. Daneben wird auch Musik hören als gute Entlastungs- und Entspannungstechnik genannt. Überraschend fanden die Studienautoren,
10: dass 47%, also knapp die Hälfte der von uns befragten 14- bis 17-Jährigen gesagt haben, sie wären gerne in einer Zeit aufgewachsen, in denen es kein Social Media gibt.
6: Sagt Sabine Feierabend, die für den SWR die Studie mitbetreut hat. Trotzdem sind die Jugendlichen in Sachen Altersgrenze für Social Media eher skeptisch. Vor allem, weil sie die Wirksamkeit dieses Verbots bezweifeln.
2: Soweit der Bericht von Anja Braun aus der ARD Wissenschaftsredaktion.
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2: England trifft im Halbfinale der Fußball-Weltmeisterschaft auf Argentinien. Es ist ein Klassiker mit großer Geschichte, enormer Fallhöhe und fast komplett offener Ausgangslage. England gegen Argentinien ist kein normales Halbfinale. Dieses Duell trägt immerhin auch Geschichte mit sich. 22. Juni 1986, Diego Maradona, die Hand Gottes, große Emotionen, bittere Niederlagen und ein sportlicher Klassiker, der weit über ein einzelnes Turnier hinausweist. Gabi Biesinger ist unsere London-Korrespondentin. Mit ihr habe ich am Nachmittag darüber gesprochen. Wie festgebrannt ist das denn immer noch alles im Gedächtnis der Briten?
11: Ja, das ist ohne Zweifel eine Partie mit historischen Markern. Die Hand Gottes wurde schon erwähnt, als eben Maradona 1986 den Ball mit der Hand ins Tor boxte. Das ist ein Fußballmoment im kollektiven Gedächtnis der England-Fans. Und der zweite ewige Moment, das war bei der WM 1998, als David Beckham gefoult und provoziert wurde und dann gegen den faulenden Spieler Simeone trat und vom Platz flog und Argentinien

0: Vor allen Dingen die Argentinier, die empfinden ja den verlorenen Falklandkrieg als tiefe Demütigung durch England. Sie hatten auf ihrer Seite 700 Tote zu beklagen und das ist so eine offene Wunde. Und Fußballbegegnungen gegen England, so schildern das Argentinier, sind im argentinischen Gedächtnis immer untrennbar mit diesem Krieg verbunden, bei dem eben viele junge Argentinier starben. Und 80% der Menschen in Argentinien sagen, Falkland muss auch zurück zu uns. Und das argentinische Team hat sich ja auch mit Schlachtgesängen, dass sie für die Malvinas, wie die Falklandinseln bei den Argentiniern heißen, spielen, in Stimmung gebracht. Und auf englischer Seite wird das eher nur so interessiert diskutiert, dass die Argentinier dieses Thema so hochhängen.
1: Heute Abend um 21 Uhr, also das Halbfinale. Nach 60 Jahren will man wieder einen Titel gewinnen. England steht ja unter Thomas Tuchel kurz vor dem ersten WM-Finale seit 1966. Argentinien kämpft als Titelverteidiger um die Chance, den Triumph von 2022 irgendwie wiederzuholen. Wie hoch kochen da die Emotionen?
0: Ja, die kochen enorm hoch. Was EM-Erfolge angeht, da war England ja zuletzt gar nicht schlecht, hat gegen Spanien und Italien in den letzten beiden EM-Finalen gestanden und verloren. Also jetzt wollen sie endlich auch mal wieder in ein WM-Finale, denn sie haben ja 60 Years of Hurt, also 60 Jahre wirklich diese Schmach, diesen Schmerz, keinen Titel gewonnen zu haben. Es waren ja, muss man mal sagen, zuletzt eben immer nur die Frauen, die Titel geholt haben, mit einer Niederländerin. Trainerin, zweimal Europameisterin. Und jetzt sind die Hoffnungen enorm, dass jetzt vielleicht ausgerechnet ein deutscher Trainer, Thomas Tuchel, auch den Männern endlich mal wieder zu einem Turniersieg verhelfen könnte.
1: Das ist ja gerade schon gesagt. Thomas Tuchel als deutscher Trainer soll es gegen Argentinien dann irgendwie für England richten. Er ist ja nicht so eine ganz einfache Persönlichkeit. Wie wird das in Großbritannien diskutiert?
0: Ja, Ex-Fußballer Gary Lineker, dessen Wort hier auf der britischen Insel ja enormes Gewicht hat, der hat, als Tuchel beim FC Chelsea anfing, ja mal gesagt, er ist zu 60% Genie und 40% Psychopath. Und Tuchel hat einen enorm fordernden Trainerstil, scheut ja auch öffentliche Kritik an Spielern nicht. Da gab es jetzt ja auch diese öffentliche Fehde mit Jude Bellingham. Aber man muss sagen, nach dem ersten Schock, als er damals verpflichtet wurde hier in der englischen Sportpresse, hat er sich den Respekt erarbeitet und sagt auch, wir haben eine Stop-Messi-Strategie jetzt für heute Abend ausgearbeitet und er sieht schon die Verantwortung, dass er die Engländer zum Titel führen will und das wäre echt ein Ding, wenn ausgerechnet ein deutscher Trainer diese 60 Jahre Schmerz überwinden könnte.
1: England trifft im Halbfinale der Fußball-WM auf Argentinien. Darüber gesprochen habe ich mit Gabi Biesinger, unserer Korrespondentin in London.
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1: 19 Uhr. Viel Kritik an Speicherung alter Verbraucherdaten. Waldbrand in Norddeutschland weitet sich aus. Norweger Werenscholt gewinnt 11. Etappe der Tour de France. Das Wetter in der Nacht trocken, 19 bis 10 Grad. Mein Name ist Claudia Meichelbeck. Weiter Kritik an der Schufa. Die Wirtschaftsauskunft Thai hatte eingeräumt, dass sie veraltete Zahlungsdaten von Millionen Menschen speichert, ohne deren Wissen. Die Schufa argumentiert, sie brauche die Daten für Tests. Doch Datenschützer von Algorithm Watch und Camp Act fordern jetzt in einer Petition, dass die Schufa diese Schattendatenbank löscht. ARD-Reporter Peter Hornung.

0: Leipziger Rechtsanwalt Peter Hense, der regelmäßig Schufa-Opfer vertritt, forderte gar strafrechtliche Ermittlungen gegen die Führung der Schufa. Das sei im Datenschutzrecht möglich. Es müsse zudem öffentlichen Druck geben durch Sammelklagen. Er kritisierte die zuständige Aufsichtsbehörde, den hessischen Landesdatenschutzbeauftragten. Der prüfe seit über einem Jahr die umstrittene Praxis der Schufa, bislang aber ohne Ergebnis. Das schade vor allem den Betroffenen.
1: Wärmepumpen sind beim Heizungstausch inzwischen die erste Wahl. Das Institut der deutschen Wirtschaft IW hat in einer Auswertung festgestellt, dass Wärmepumpen nicht nur im Neubau immer mehr eingesetzt werden. Auch bei Modernisierungen hätten sie die überwiegend fossil betriebenen Heizkessel überholt. Das IW geht davon aus, dass der Trend weitergeht. Wärmepumpen verursachten die niedrigsten Heizkosten und viele Geräte könnten auch kühlen, was eine Klimaanlage überflüssig mache. Der Brand im Müritz-Nationalpark in Mecklenburg-Vorpommern weitet sich immer mehr aus. Laut dem zuständigen Landkreis sind inzwischen 200 Hektar Fläche betroffen. Das ist in etwa so viel wie 280 Fußballfelder. Der Ort Granzin bleibe weiter evakuiert. Die Löscharbeiten seien schwierig, weil in der Brandzone auch ein ehemaliger Truppenübungsplatz liegt, der stark mit Munition belastet ist. Wodurch der Brand ausgelöst wurde, ist noch nicht klar. Der neue hessische Verfassungspreis geht an die Wissenschaftsjournalistin Mai-Thi Nguyen-Kim und den Künstler Gunter Demnig. Die Auszeichnung wird von Landtagspräsidentin Wallmann gestiftet zum 80-jährigen Bestehen des Landes. Aus Wiesbaden Sebastian Jakob.
2: Die Wissenschaftsjournalistin Mai-Thi Nguyen-Kim von der Hessischen Bergstraße erreiche mit ihren vielfältigen ZDF-Online- und Fernsehformaten besonders junge Menschen, erklärt Landtagspräsidentin Wallmann die Auswahl. Die Preisträgerin vermittle die wichtige Bedeutung demokratischer Grundprinzipien. Der Künstler Gunter Demnig aus Alsfeld ist Begründer der Stolpersteine. Sie erinnern seit 1996 auf Bürgersteigen an die Opfer des Nationalsozialismus.
1: Bei der Tour de France hat der norwegische Radprofi Søren Werenskiold die 11. Etappe gewonnen. Mit einer Durchschnittsgeschwindigkeit von 50,9 Kilometern pro Stunde war es die schnellste Straßenetappe in der Geschichte der Tour. ARD-Sportreporter Holger Gerska.
3: Der Deutschland-Toursieger des vergangenen Jahres gewann den Sprint mit einem Überrumpelungsangriff. 300 Meter vor der Ziellinie hatte er plötzlich 2-3 Radlängen Vorsprung und die Sprinterprominenz kam nicht mehr wirklich heran. Olaf Koy aus den Niederlanden wurde Zweiter, Jasper Philipsen aus Belgien Dritter. Die deutschen Sprinter waren chancenlos. Als Bester der Deutschen erreichte Pascal Ackermann Platz 10. In Gelb bleibt Tadej Pogacar.
1: Das waren die Nachrichten. Das Wetter, in der Nacht klart der Himmel auf, es bleibt trocken, die Werte gehen zurück auf 19 bis 10 Grad. Morgen beginnt der Tag sonnig, dann kommen Quellwolken auf und ab dem Nachmittag sind dann vor allem im Südwesten von Hessen einzelne Schauer oder Gewitter möglich. Die Höchstwerte morgen liegen zwischen 27 und 33 Grad. Am Freitag dann regional kräftige Schauer und Gewitter, es wird sehr schwül bis 27 Grad. Es ist 19.04 Uhr.
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1: Vorsicht auf der A3 Würzburg Richtung Frankfurt. Zwischen Seligenstadt und Hanau liegen Reifenteile auf dem mittleren Fahrstreifen. Vorsicht auf der A3 Frankfurt Richtung Köln. Zwischen Itzstein und Bad Camberg liegen Möbelstücke auf der Fahrbahn. Achtung auf der A661 Oberursel Richtung Egelsbach. In der Auffahrt Frankfurt-Friedberger Landstraße ist ein Mensch auf der Fahrbahn. A5 Heidelberg Richtung Basel, zwischen Karlsruhe-Mitte und Rastatt-Nord. 3 Kilometer Stau wegen eines kaputten Lkw auf dem rechten Fahrstreifen. A8 Stuttgart Richtung München, zwischen Merklingen und Ulm-West. 3 Kilometer Stau nach einem Unfall auf dem rechten und dem mittleren Fahrstreifen. A44 Kassel Richtung Dortmund, zwischen Kassel, Bad Wilhelmshöhe und Zierenberg. 4 Kilometer stockender Verkehr. Und A60 Rüsselsheim Richtung Mainz, zwischen Rüsselsheimer Dreieck und Rüsselsheim Mitte. 3 Kilometer Stau und stockender Verkehr.
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5: Mit Isabel Reifenrath. Guten Tag. So groß war sie noch nie, die Militärparade zum französischen Nationalfeiertag in Paris. Immer wieder wurde da betont, dass man militärisch aufgerüstet habe. Und ganz symbolträchtig hat Frankreichs Präsident Emmanuel Macron die Koalition der Willigen nach Paris eingeladen. Dazu gehört Deutschland auch. Und was unser Kanzler zu sagen hatte, macht Hoffnung.
6: Dieser Krieg gegen die Ukraine, gegen Europa, ist in eine neue Phase eingetreten. Die Ukraine erringt seit einigen Monaten beachtliche militärische Erfolge. Unsere Unterstützung hat daran einen ganz maßgeblichen Anteil.
5: Bundeswehrsoldaten sind bei der Parade mitmarschiert und auch ukrainische Soldaten. Der Präsident Zelensky war Ehrengast und er blickte sehr gerührt auf die Parade. Nach dem NATO-Gipfel in Ankara und den Ankündigungen in Paris schauen wir, wie es um den Krieg in der Ukraine steht. Die Unterstützung aus dem Westen ist da. Die ukrainischen Angriffe auf Moskau und Russlands Ölraffinerien wirken. Aber kommen wir dem Ende des Ukraine-Kriegs wirklich schon näher? Herzlich willkommen zum Tag. Putin unter Druck, Wende im Ukraine-Krieg. Die Militärparade in Paris war auch eine Nachricht an Russlands Präsident Putin. Schau her, wir stehen zusammen und lassen die Ukraine nicht im Stich. Frankreichs Präsident Emmanuel Macron drückte und küsste Zelensky und kündigte ein Militärmanöver der Koalition der Willigen im Herbst an.
7: Nous avons à cet égard décidé.
8: Wir haben heute entschieden, in den kommenden Monaten Manöver abzuhalten, die uns heute präsentiert wurden. Sie werden in den Nachbarländern der Ukraine abgehalten. Das soll zeigen, dass wir bereit sind, entschlossen und glaubwürdig. Am Boden, in der Luft und auf dem Meer.
5: Frankreich und Großbritannien werden diese Übung leiten. Wie sich Deutschland beteiligt, ist noch nicht bekannt. Merz drang auf eine diplomatische Lösung.
6: Und unsere Botschaft an Russland lautet daher, es wird Zeit, an den Verhandlungstisch zu kommen. Es wird Zeit, sich auf einen Waffenstillstand zu verständigen. Es wird Zeit, das unnötige Blutvergießen in der Ukraine zu beenden.
5: Russland soll an den Verhandlungstisch kommen. Tatsächlich erhöht sich der Druck auf Putin. Nur wie stark ist die Frage? In Russland sieht man immer öfters Schlangen an den Tankstellen. Benzin und Diesel werden knapp.
9: Sommer in Moskau heißt jetzt Warteschlangen vor Tankstellen. Einige Betreiber verkaufen zeitweise nur noch an Firmenkunden. Privatleute gehen leer aus. Wer kann, der fährt ins Ausland, nach Kasachstan oder China. Tanktourismus nennt sich das. Dass die ukrainischen Drohnenangriffe auf russische Raffinerien und Ölterminals eine wunde Stelle getroffen haben, zeigt die rhetorische Entgleisung von Kreml-Sprecher Dmitri Peskow, der sonst ein Meister der kontrollierten Wortwahl ist.
10: Es ist ein Krieg, ein echter Krieg. Alles hat als spezielle Militäroperation begonnen, geht aber weiter wie ein Krieg.
9: Das Wort Krieg hat im Kreml sonst niemand so breit in den Mund genommen. Militärische Spezialoperation heißt es auch im fünften Kriegsjahr. Den Schuldigen für den echten Krieg hat Peskow gleich mitgeliefert. Den Westen, der Kiew mit Waffen und Satellitendaten versorge. Bei den Russinnen und Russen kommt im Alltag von dem echten Krieg vor allem der Preisdruck an. Umfragen des Levada-Zentrums zeigen, dass der Anstieg der Preise für mehr als die Hälfte der Befragten das dringendste Problem des Landes ist. Laut Statistikbehörde Rostat wurde Benzin allein in den letzten 3 Wochen fast 7% teurer. Beim Diesel sind es mehr als 8% und der darf bis Ende Juli nicht mehr exportiert werden. Für Benzin gibt es seit Längerem einen Ausfuhrstopp. In fast allen russischen Regionen ist der Kraftstoff rationiert. Kreml-Chef Wladimir Putin selbst spielte die Krise auf einer Regierungssitzung dennoch herunter.
11: Es ist absolut offensichtlich, dass der Gegner wirtschaftlichen Schaden verursachen will. Und vor allem, er will Nervosität in der Gesellschaft hervorrufen. Diese Aufgabe wird er nicht erfüllen können. Die Widerstandsfähigkeit des russischen Energiesystems ist sehr hoch, einer der höchsten weltweit.
9: Wie so oft behauptet der Kreml, an der Front laufe alles nach Plan und die Spritversorgung werde man ebenso in den Griff bekommen. Nach Recherchen der US-Analysefirma Energy Intelligence ist die russische Ölverarbeitung im Juni im Vergleich zum Vorjahreszeitraum allerdings um ein Viertel eingebrochen. Das ist der niedrigste Wert seit über 20 Jahren.
5: Lilia Becker berichtete für das Studio Moskau. Aus Moskau selbst berichten nur noch wenige deutsche Journalisten. Einer von ihnen ist Michael Thumann. Er schreibt für die Zeit. Herr Thumann, lange Schlangen vor den Tankstellen. Die Preise sind sehr hoch. Viele haben Angst, dass das Benzin gepanscht ist. Was sagen die Russen, mit denen Sie sprechen, dazu?
12: Ich würde nicht sagen, dass die Stimmung kippt, aber die Stimmung ist angeschlagen. Es verbreitet sich in Moskau übrigens schon seit Anfang dieses Jahres ein zunehmender Frust über die Folgen des Krieges. die höhere Inflation, über Internetsperren hier und da. Und jetzt kommt noch die Frage der Benzinpreise und der Benzinschlangen, die nicht überall sind, aber

0: die eben immer wieder auftauchen und dann gerade, wenn man es braucht. Und all das vermischt sich zu so einem großen Gefühl des Unbehagens, wo man einfach merkt, wir können hier nicht unser Leben leben, solange dieser Krieg andauert.
1: Es gibt ja auch Auswirkungen auf die Landwirtschaft. Ich habe gelesen, die Bauern haben schon Angst, dass sie ihre Ernte nicht rechtzeitig einholen können, weil sie eben zwischendurch nicht genügend Benzin oder Diesel haben. Merkt man das?
0: Bisher merkt man das nicht. Es ist nicht so, dass jetzt in den Supermärkten keine Waren ankämen, weil die Landwirtschaft nicht liefern kann. Es ist zugleich auch so, dass die russische Regierung nun natürlich versucht, mit allen Mitteln über diese Benzinkrise im eigenen Land hinwegzuspielen. Sie importieren jetzt plötzlich Benzin aus Indien und aus anderen Ländern, die sie zuvor mit raffinierten Benzin und Rohöl natürlich beliefert haben. Das heißt, sie versuchen auf diese Art und Weise durch die Krise dieses Sommers zu kommen. Und sicherlich wird die Landwirtschaft auch davon nach der Armee selbstverständlich profitieren.
1: Der Kreml hat auch seine Rhetorik verändert. Er spricht nicht mehr von einer Spezialoperation in der Ukraine, sondern von Krieg. Was ist der Grund dafür? Geht es auch darum, die Leute einzustimmen, dass es jetzt erstmal schlimmer, ernster für sie wird?
0: Der Kreml stellt die ganze Operation, die sie bisher so genannt haben, zunehmend dar als große finale Auseinandersetzung mit dem Westen. Und nur in diesem Zusammenhang sprechen sie wirklich klar vom Krieg. Was die Ukraine angeht, versuchen sie das Wort Krieg weiter zu unterdrücken oder eben zu suggerieren, wir sind hier überhaupt nicht mit der Ukraine im Krieg, sondern auf dem Boden der Ukraine findet hier ein globaler Krieg, der große Showdown mit dem Westen da. Und auf diese Art und Weise versuchen sie der eigenen Bevölkerung zu verkaufen, warum sie in fast 5 Jahren erst da sind, wo sie jetzt in der Ukraine stehen.
1: Und wie gut funktioniert das? Ich hatte gesehen, im Januar haben ein Fünftel der russischen Bevölkerung gesagt, dass sie gegen den Ukraine-Krieg sind. Sind das mittlerweile mehr oder funktioniert diese Besänftigung noch?
0: Das ist natürlich schwer zu sagen, weil die Umfragen in Russland immer so eine Sache sind. Viele trauen sich ja nicht, offen zu sprechen. Tatsächlich hat es diese Umfragen gegeben in diesem Jahr. Ich würde einmal sagen, es sind wahrscheinlich bis zu einem Fünftel maximal wirklich gegen den Krieg in all seinen Facetten und wären auch dafür, sich für einen Friedensschluss zurückzuziehen an die international anerkannten Grenzen Russlands. Ein weit größerer Teil sagt, es soll bloß aufhören, aber, Klammer auf, zu unseren Bedingungen, Klammer zu, mit anderen Worten, wir behalten alles, was wir erobert haben. Und dann wünschen sich nochmal so etwa 20-25%, es möge weitergehen und mehr als bisher.
1: Bei diesen 20-25%, findet man denn da dann auch die willigen Soldaten? Ich meine, beide Länder, sowohl die Ukraine als auch Russland, haben Probleme, neue Soldaten zu rekrutieren. Gibt es da noch ein Potenzial an russischen Männern, was gehoben werden kann?
0: Es gibt sicherlich in einigen Provinzen noch ein begrenztes Potenzial. Man hat da ja schon viele gezogen und vor allem auch verführt, gewissermaßen als Söldner. Die werden ja hoch bezahlt, als Söldner aus der verarmten Provinz dann an die Front zu gehen, wo man da manchmal mehr verdient als in seinem eigenen Dorf oder Städtchen im ganzen Jahr. Es gibt aber auch gleichzeitig immer noch in Moskau und in St. Petersburg Potenzial, weil man ja die bisher verschont hat. Also ich würde nicht darauf rechnen, dass den Russen die Soldaten ausgehen, aber sicherlich ist es nach fast 5 Jahren für Putin immer schwieriger geworden, Soldaten zu finden.
1: Wie geht Putin denn mit den Angriffen auf die russischen Ölraffinerien um? Kann er dem gar nichts entgegensetzen?
0: Es ist für die russische Abwehr offenbar sehr schwer, die Drohnen, gegen die ja wirklich auch noch so kein klares Mittel gefunden ist. Also die großen Boden-Luft-Raketen, die andere Raketen vom Himmel holen, nutzen da wenig und außerdem sind sie viel zu teuer. Und dann haben sie auch noch andere Abwehrgeschütze, die auch so präzise dann bei Drohnen nicht immer sind. Und das macht es für die Russen genauso schwierig, wenn die Ukrainer in großen Schwärmen Drohnen schicken. Und das gilt natürlich übrigens auch umgekehrt. Also gegen Drohnen gibt es bisher noch nicht die perfekte Gegenwaffe. Und zugleich ist es so, dass er in der öffentlichen Kommunikation jetzt natürlich zum ersten Mal

0: gesagt hat, ja, wir haben da ein Problem mit dem Benzin und wir arbeiten da dran. Das heißt also, dass er das Problem nicht einfach ignoriert, sondern was dazu sagt, bedeutet die Anerkennung des Problems und dass er sich der Sache in irgendeiner Form stellen muss.
1: Was wir ja auch sehen, ist, dass die Inflation steigt. Wie kann man denn die Wirtschaft bewerten? Ich finde das unheimlich schwierig, weil allein wenn ich jetzt an den Ölpreisdeckel denke, worüber die EU ja heute nochmal spricht, ist ja auch gar nicht klar, wie viel Öl dann doch über Schattenflotten rausgeführt wird. Können Sie das?
0: Es gibt natürlich sehr viele Möglichkeiten für Russland, weiter Öl aus dem Lande zu bekommen. Da spielt die Schattenflotte eine ganz wichtige Rolle. Da spielt aber auch Verkehr eine Rolle, den man von Europa aus so gut nicht kontrollieren kann. Denn wir reden ja oft von der Ostsee, wo man aber auch in internationalen Gewässern solche Schiffe nicht immer gleich stoppen kann. Das verstößt gegen das internationale Seerecht. Es geht aber auch etwas raus über die Häfen am Pazifik. Außerdem gibt es Pipelines. Also von daher, Russland hat diese Möglichkeiten. Man kann es nur begrenzen, aber man kann es nicht stoppen. Und dann muss man einfach sehen, dass derzeit im Zusammenhang mit dem wieder aufflammenden Krieg am Golf natürlich die Ölpreise auch wieder steigen, und das bedeutet dann für jedes verkaufte Fass wiederum mehr Einnahmen für Russland und die russischen Ölkonzerne. Und insoweit glaube ich auch hier, Russland hat einen Einnahmeeinbruch, aber keinen Einnahmestopp in diesem Bereich.
1: Die NATO hat ein 140 Milliarden Euro Paket für die Ukraine beschlossen für dieses und nächstes Jahr. Hält der Beistand für die Ukraine durch die NATO und die EU länger, als Putin gedacht hat?
0: Das ganz bestimmt. Putin kalkuliert eigentlich seit Anfang des Überfalls des Großen auf die Ukraine 2022, dass der Westen sich dort nicht so engagieren würde. Dann hat er gehofft, na, denen geht bald die Puste aus. Dann hat er gehofft, ich stelle den Deutschen das Gas ab, was er gemacht hat im August 2022. Dann geben die Kleinen bei. Das heißt, er hat sich eigentlich über den Westen immer geirrt. Klar ist, er will das weiterführen, koste es die Bevölkerung, was es wolle. Das ist ihm ganz wichtig, und er setzt natürlich die ganze Zeit darauf, dass wir irgendwann kollabieren, und er schaut dann auch von Wahl zu Wahl. Mit Orban hat es nicht geklappt, dummerweise. Er schaut jetzt auf Frankreich im nächsten Jahr, dass sich vielleicht mit dem Aufstieg der französischen Rechten und Rechtsextremen für ihn eine neue Lage ergibt, oder mit der AfD in Deutschland. Das heißt, er schaut ganz stark darauf, wie wir uns in unseren eigenen Ländern in Europa zerstreiten. Und dass daraus vielleicht für ihn der Vorteil erwächst und dass wir aufgeben, sodass er dann zum Sieg spazieren kann.
1: Das heißt, Anzeichen jetzt, dass er irgendwie bereit ist, doch zu verhandeln und von seinen Maximalforderungen abzuweichen, gibt es nicht?
0: Nein, die sehe ich nicht. Er redet gerne davon, um bei uns die Bevölkerung zu beeindrucken, ganz vor allem in Deutschland. Aber er hat nicht vor, das zu diesem Zeitpunkt zu beenden. Denn man muss auch sagen, er hat einfach nichts wirklich zum Vorzeigen, was er der Bevölkerung präsentieren kann, um einen so lange andauernden Krieg zu rechtfertigen.
1: Herzlichen Dank. Michael Thumann hat mit mir gesprochen. Er schreibt für die Zeit. Sein aktuelles Buch heißt Eisiges Schweigen, flussabwärts, eine Reise von Moskau nach Berlin. 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In Kiew ist gerade Ursula von der Leyen. Die EU und die Ukraine wollen stärker zusammenarbeiten, mehr Drohnen produzieren. Die Ukraine wird immer besser, Drohnen einzusetzen. Und dieses Wissen will die EU nutzen. Und im Gegenzug bietet sie ihre Produktionsstandorte an. Heißt, hier bei uns in der EU sollen mehr Drohnen produziert werden. Rebecca Barth analysiert für uns die ukrainischen Drohnenangriffe auf Russland.
2: Immer häufiger greift die Ukraine Russland mit teilweise hunderten Drohnen an. Die Bilder brennender Ölhäfen und Speicher, längst keine Seltenheit mehr. Laut dem ukrainischen Militär- und Luftfahrtexperten Valery Romanenko Ergebnis einer veränderten Strategie der ukrainischen Streitkräfte. Das ist das, worüber ich seit 2022 gesprochen habe, dass man Russland treffen muss, dass man nach den verwundbaren Stellen der Russen suchen muss. Die Ölraffinerien sind so eine verwundbare Stelle. Sie sehen ja, was in Russland passiert. Lange Schlangen bilden sich vor Tankstellen, Benzin und Diesel werden nicht mehr exportiert. Weniger sichtbar die Probleme bei der Versorgung der russischen Besatzungstruppen im Süden und Osten der Ukraine. Mehr als 300 Lastwagen

0: Lastwagen mit Treibstoff würden die ukrainischen Truppen täglich in den von Russland besetzten Gebieten angreifen, gibt der ukrainische Militärexperte Pavlo Naroschny gegenüber ukrainischen Medien an. Hinzu kommen die Klagen russischer Landwirte. Ihnen fehlen die Mittel, ihre Ernte einzubringen. Derzeit wird Weizen geerntet. Im September und Oktober folgen Mais und Sonnenblumen. Das sind erhebliche Einnahmen für den russischen Staatshaushalt. Zuletzt greift das ukrainische Militär auch verstärkt russische Öltanker an. Dutzende Schiffe seien nach ukrainischen Angaben bisher im Asowschen Meer zerstört oder zumindest schwer beschädigt worden, sagt Naroschny. Denn Russland versuche, seine Probleme bei der Versorgung mit Treibstoff offenbar mit entsprechenden Lieferungen über den Seeweg auszugleichen. Videos nach zu urteilen, führt ein solcher Angriff zumindest dazu, dass der Tanker umfassend repariert werden muss. Er wird dadurch zwar nicht vollständig zerstört, aber die Schäden sind erheblich. Das Schiff kann nach einem solchen Treffer für längere Zeit keinen Treibstoff mehr transportieren. Über Jahre hat die Ukraine dafür Kapazitäten und Fähigkeiten aufgebaut, nutzt für ihre Angriffe unterschiedliche Drohnen, oft aus eigener Produktion. Militärexperte Jefen Diki.
1: Ich bin zutiefst beeindruckt von unseren Drohneneinheiten. Was sie leisten, hat bislang niemand auf der Welt geschafft. Selbst der Iran, der über deutlich mehr Möglichkeiten verfügt, war nicht in der Lage, die Straße von Hormuz tatsächlich zu sperren. Die Ukraine will ihre Drohnenangriffe auf die russische Ölinfrastruktur weiter ausbauen.
0: Um sich mittelfristig auch gegen russische Luftangriffe besser schützen zu können, sollten aus Expertensicht auch Angriffe auf russische Rüstungsbetriebe verstärkt werden.
2: Die Ukraine will ihre Angriffe auf Russland ausweiten. Putin unter Druck, Wende im Ukraine-Krieg, fragen wir in dieser Tagsendung. Probleme hat die Ukraine bei der Flugabwehr. Und das ist ein großes Problem, weil Russland die Angriffe immer weiter ausweitet, vor allen Dingen mit Raketen. Darüber spreche ich mit Stefan Lag, der gerade für die ARD in der Ukraine ist. Stefan, Russland greift Infrastruktur und Städte an. Kiews Bürgermeister Vitali Klitschko hat gesagt, die Raketenangriffe seien schlimmer als je zuvor. Wird der Krieg brutaler?
3: Ja, die Ukraine hat immer größere Schwierigkeiten, vor allem Angriffe mit ballistischen Raketen abzuwehren. Grund ist, dass ihr die Patriot-Luftabwehrraketen ausgehen. Und die Folge ist, dass die Angriffe mit russischen ballistischen Raketen nicht nur verheerende Schäden an Gebäuden, an Wohnblocks und so weiter anrichten, sondern es sterben eben auch viel mehr Menschen. Im Juni waren es nach ukrainischen Angaben 300 Zivilisten und das sind so viele in einem Monat wie seit Jahren nicht mehr. Hinzu kommt, dass die Russen auch bei den Drohnen aufgerüstet haben, die jetzt häufig mit so einer Art Düsenantrieb ausgestattet sind und dadurch viel schneller fliegen und schwerer abzufangen sind. Und schauen wir mal auf die frontnahen Regionen, da sind es die sogenannten FPV-Drohnen, First-Person-View-Drohnen, mit denen die russische Armee teilweise regelrecht Jagd auf Zivilisten macht. Und diese Drohnen, um das mal kurz zu erklären, die funktionieren so, dass ein Drohnenpilot durch die Kamera der Drohne genau sehen kann, wohin er sie steuert. Die Ukraine versucht sich davor zu schützen, indem zum Beispiel kilometerlang Straßen mit Netzen überspannt sind oder ja auch Fenster bzw. Eingänge durch Netze geschützt werden. Beide Seiten setzen diese Drohnen auch im Kampf gegen jeweils feindliche Stellungen ein. Diese FPV-Drohnen sind zum Beispiel einer der Hauptgründe dafür, dass es ja eine sehr, sehr hohe Opferzahl auf Seiten der russischen Soldaten gibt, die nach Schätzung bis zu 30.000 Soldaten pro Monat liegt. Das umfasst tote Soldaten, aber auch verletzte Soldaten. Kommen wir vielleicht nochmal zur Brutalität des russischen Angriffskriegs hier auf die Ukraine. Die zeigt sich auch bei Angriffen auf medizinische Einrichtungen, etwa Krankenhäuser oder Angriffe auf Rettungskräfte, die im Einsatz sind. Zu Beginn der Woche wies Ärzte ohne Grenzen darauf hin, dass das immer häufiger passiert. Und es heißt in der Mitteilung, dass diese Angriffe zu systematisch seien, zu häufig und zu präzise, um zufällig zu sein. Ärzte ohne Grenzen teilten mit, wenn Krankenhäuser wiederholt getroffen würden oder mit Präzisionswaffen angegriffen würden, dann sei das kein Zufall.
2: Jetzt hat Russland gerade vor und nach dem NATO-Gipfel stark angegriffen. Geht es bei diesen brutalen Angriffen mehr darum, die ukrainische Bevölkerung mürbe zu machen oder auch nochmal den NATO-Staaten klarzumachen, mit wem sie es zu tun haben?
3: Ich denke beides, aber es ist wahrscheinlich vor allem auch ein Signal an die NATO-Staaten. Präsident Zelensky hatte ja schon im Vorfeld davor gewarnt. Er hatte gesagt, das sei typisch für Putin und absolut sein Verhaltensmuster. Und so kam es dann ja auch. Es waren ja mehrere massive Angriffswellen auf Kiew mit Drohnen, mit Marschflugkörpern, mit ballistischen und Hyperschallraketen. Dazu Gleitbombenangriffe in der Region Sumy. Es wird vermutet, dass Russland so Stärke demonstrieren will, eventuell auch davon ablenken möchte, dass die Lage an der Front stagniert, aus russischer Sicht gar nicht so positiv ist und es ja eben der Ukraine auch gelingt, mit weitreichenden Waffen tief im Landesinneren Russlands die Energieinfrastruktur so effektiv anzugreifen, beispielsweise durch Angriffe mit Drohnen auf Raffinerien, dass es ja mittlerweile eine Treibstoffkrise in Russland gibt und massive Versorgungsengpässe mit langen Schlangen an den Tankstellen. Eingeschüchtert wurden die NATO-Staaten dadurch jedenfalls nicht. Im Gegenteil, ich glaube, es sind zwei Dinge deutlich geworden. Zum einen, dass die Ukraine dringend Verstärkung bei der Luftabwehr braucht. Da hatte ja Zelensky an die USA und an die übrigen NATO-Partner appelliert, da einfach mehr zu liefern. Speziell bei den ballistischen Raketen braucht man eben die schon erwähnten Patriot-Luftabwehrraketen. Aber der andere Punkt ist eben der, dass es der Ukraine mittlerweile ja auch gelingt, Russland empfindliche Schläge zu versetzen und sich als Partner für die Europäer zum Beispiel im Bereich der Drohnentechnologie anbietet. Also ist die Ukraine längst nicht mehr nur Bittsteller.
2: Nun haben die USA der Ukraine erlaubt, die Patriot-Raketen zu bauen. Wie lange wird es denn dauern, bis die Ukraine davon profitiert?
3: Also diese Nachricht ist erstmal in der Ukraine sehr positiv aufgenommen worden, aber es könnte nach Einschätzungen von Experten wirklich extrem lange dauern. Manche sprechen sogar von Jahren, bis es soweit ist, dass sich die Ukraine quasi ihre eigenen Patriot-Luftabwehrraketen baut, zumal das ja ein ziemlich komplexer Prozess ist. Aber immerhin, es war ein wichtiges Signal von US-Präsident Trump, dass er das der Ukraine zutraut und offenbar auch bereit ist, dem Land die Lizenz zu geben. Darüber hinaus haben ja Frankreich, Deutschland und 7 weitere europäische Staaten gestern in Paris mit der Ukraine eine Koalition zur Raketenabwehr vereinbart. Da ist es das Ziel, eine gemeinsame Fähigkeit zur Abwehr ballistischer Raketen für Europa aufzubauen. Und dabei will man eben auch auf die Erfahrung Kiews im Abwehrkampf gegen Russland zurückgreifen. Aber trotz aller schönen Worte, die bange Frage ist natürlich, wie die Ukraine sich in den kommenden Wochen und Monaten gegen russische Angriffe mit ballistischen Raketen zur Wehr setzen will. Zelensky wird wohl nichts anderes übrig bleiben, als immer wieder bei den USA und auch bei den anderen Partnern um Patriot-Abwehrraketen zu bitten. Wie viele dann geliefert werden oder ob das eventuell auch schon geschehen ist, dazu gibt es keine konkreten Angaben.
2: Aber das ist so ein Punkt, wo er sich beim NATO-Gipfel eigentlich mehr versprochen hätte. Und was ist die Begründung, warum er die nicht bekommt offiziell, weil man die im Irankrieg braucht?
3: Also die Patriot-Abwehrraketen werden zum einen sehr, sehr langsam produziert. Deswegen ist es Zelensky wichtig, ja, da weitere Produktionsmöglichkeiten aufzumachen. Der andere Punkt, das ist schon angesprochen, sehr viele dieser Patriot-Abwehrraketen sind im Irankrieg im Einsatz gewesen. Die USA argumentieren, sie hätten jetzt auch nicht endlos viele davon. Und ähnlich argumentieren auch die anderen europäischen Partner, dass man diese Patriot-Luftabwehrraketen nicht abgeben könnte, weil man die für den eigenen Bedarf bräuchte.
2: Die deutschen Medien beurteilen den NATO-Gipfel gemischt. Sie kritisieren vor allem, dass der NATO-Beitritt der Ukraine kein Thema mehr ist. Das wurde jetzt schriftlich nicht mehr festgehalten, war aber auch beim letzten NATO-Gipfel schon so. Wie blickt denn die Ukraine selbst auf die Ergebnisse?
3: Also in der Bewertung dieses Gipfels wurde vor allem das Treffen von Trump mit Zelensky hervorgehoben. Einige Kommentatoren sagten, es sei eines der besten, vielleicht sogar das beste Treffen überhaupt gewesen. Und in dem Zusammenhang wurde dann immer wieder diese Lizenz für die Patriots hervorgehoben, dass man da einen entscheidenden Schritt weitergekommen sei. Ich glaube, insgesamt war der Eindruck derart, dass die Ukraine von der US-Regierung ernst genommen wird. Es gab ja da auch schon mal ganz, ganz andere desaströse Treffen. Trump zeigte sich diesmal zum Beispiel beeindruckt davon, dass es der Ukraine gelingt, mitten im Krieg ihre eigenen Drohnen und auch weitreichende Waffen zu bauen. Und US-Außenminister Rubio fügte hinzu, dass Russland jetzt ernsthaft Probleme habe und dies eventuell in der Zukunft ein Fenster für Verhandlungen öffnen könnte. Die Ergebnisse des NATO-Gipfels waren aber auch sonst aus ukrainischer Sicht ja recht positiv, vor allem die 2x70 Milliarden Militärhilfe. in den kommenden 2 Jahren. Das gibt eine gewisse Planungssicherheit, zum Beispiel bei vielen bilateralen und multilateralen Rüstungskooperationen. Da geht es zum Beispiel um die Kooperation im Bereich der Drohnenproduktion. Das war heute beim Besuch von EU-Kommissionspräsidentin von der Leyen in Kiew auch ein Thema. Da wurde beschlossen, dass die Europäische Union und die Ukraine bei der Produktion militärischer Drohnen eng zusammenarbeiten wollen.
2: Kommen wir nochmal zu den Friedensverhandlungen. Trump hat das auch so am Rande des NATO-Gipfels erwähnt, dass er bald mit Putin telefonieren werde. Wie viel Hoffnung hat man da in der Ukraine, dass das wirklich passiert und dass diese Verhandlungen auch so verlaufen, dass man nicht die Maximalforderungen Russlands erfüllen muss?
3: Also die Hoffnung darauf, dass es irgendwann Verhandlungen geben könnte, die ist natürlich da. Der ukrainische Präsident Selenskyj hatte ja Putin vor nicht allzu langer Zeit dazu aufgerufen, sofort mit Verhandlungen zu beginnen. Sein Land sei zu einem sofortigen Waffenstillstand bereit, wenn es Verhandlungen geben würde. Und Selenskyj hatte auch vorgeschlagen, diese in einem Drittstaat stattfinden zu lassen, da ja weder er selbst nach Moskau fahren würde oder umgekehrt Putin nach Kiew kommen würde. Aber bislang gibt es eben keinerlei Anzeichen dafür, dass es in absehbarer Zeit dazu kommen könnte. Die heftigen russischen Angriffe auf die Ukraine sprechen da ja auch eine klare Sprache.
2: Selenskyj baut ja auch gerade sein Kabinett um. Julia Sviridenko soll den Posten als Ministerpräsidentin aufgeben. Was hat Selenskyj mit ihr vor?
3: Ja, nach nur einem knappen Jahr im Amt ist Sviridenko zurückgetreten. Selenskyj hätte sie gerne auf dem frei gewordenen Posten der Botschafterin in den USA. Grund dafür ist, dass sie sich in den Verhandlungen mit den Amerikanern, zum Beispiel um seltene Erden, als zähe Verhandlungspartnerin erwiesen hatte und auf amerikanischer Seite ja offenbar respektiert wird. Das zeigt, wie wichtig es Selenskyj ist, in Washington jemanden zu haben, der sich dort eben für die Ukraine Gehör verschaffen kann. Hintergrund ist aber auch, dass Selenskyj von Zeit zu Zeit die Regierung umbildet, was auch diesmal der Fall ist. Als neuer Ministerpräsident ist der derzeitige Chef des staatlichen Energiekonzerns Naftogaz, Serhii Koretzki, im Gespräch. Ihm traut Selenskyj zu, die Ukraine auf den kommenden Kriegswinter und die bevorstehenden Angriffe Russlands auf die Energieinfrastruktur vorzubereiten. Auch bei anderen Posten wird es wohl wie in der Vergangenheit auch ein Stühlerücken geben. Ausgewechselt werden könnte zum Beispiel auch Verteidigungsminister Fedorov. Aber hier ist bislang noch keine Entscheidung gefallen. Die Posten, die Neuverteilung, die werden zur Stunde auch hier in der ukrainischen Rada entschieden.
2: Unser Korrespondent Stefan Lag in der Ukraine war das. Danke für die Eindrücke. Die Ukraine hält also dem russischen Angriffskrieg stand. Aber die Lage ist nicht leicht. Mittlerweile helfen auch private ukrainische Firmen bei der Drohnenabwehr. Friederik Rother hat es sich in der Ukraine angeschaut.
4: Добрий день.
5: Доброго дня.
4: Саша.
6: Eine Wohnsiedlung in Kiew. Es ist sommerlich warm und grün hier. Überall gibt es Gärten und kleine, einfache Häuschen. Aber die Idylle trügt. Mitten in der Siedlung ist ein Krater zu sehen, mindestens 10 Meter breit. Ein Raketenteil kam hier runter. Die Druckwelle zerstörte ein nahes Häuschen. Die Familie, die darin wohnte, überlebte. Aber das Gebäude ist nur noch ein Haufen Geröll und Schutt. Deswegen ist Vasil gekommen. Unsere Aufgabe ist es, da die Familie hier zurzeit nicht über die finanziellen Mittel verfügt, die Abrissarbeiten durchzuführen. Es geht jetzt darum, das Haus abzureißen und den gesamten Schutt zu beseitigen. Vasil leitet die Aktion. Er ist hier für Dobrobat, eine Freiwilligenorganisation, die hilft, Trümmer nach russischen Angriffen wegzuräumen. Der Name heißt übersetzt Bataillon für das Gute. Dann kommt Mykola. Er ist über 70, ehemaliger Ingenieur und will mit anpacken. Auch ein paar andere Freiwillige machen sich bereit für ihren Einsatz. Sie ziehen sich Arbeitskleidung an und Warnwesten. Werkzeug hat Vasil mitgebracht. Dann geht es los. Es ist etwas unkoordiniert. Jeder packt irgendwie an. Manche räumen Teile des Mauerwerks weg. 2 Männer heben die kaputte Waschmaschine aus dem Trümmerhaufen. Dazwischen liegen immer wieder persönliche Sachen. Musiknoten, Kleidung, ein Buch zum Englischlernen, Schuhe. Mykola macht das betroffen. Die Menschen hier haben einen großen Verlust erlitten. Sie haben diese Dinge über viele Jahre hinweg gesammelt und jetzt ist alles kaputt, unbewohnbar. Das bedeutet großes Leid für die Menschen. Um das zu lindern, möchte er helfen. Außerdem hält es ihn als Rentner fit, erzählt er.
7: Change? Yeah. Chainsaw?
8: Change.
6: Eine Kettensäge wird gesucht. Auf Englisch, denn zwei der Freiwilligen kommen aus den USA. Jason, einer der beiden Amerikaner, nimmt das Gerät in die Hand und legt los. Jason war schon mehrmals in der Ukraine zum Helfen, erzählt er. Ich will einfach der Ukraine helfen. Seltsamerweise hat mir meine Mutter schon als Kind erzählt, dass Russland angreifen würde. Wir lebten damals in Pennsylvania und Russland kam nie. Also dachte ich mir, ich muss dahin gehen, wo Russland angreift, wenn ich helfen will. Dobrobat gibt es seit 2022. Gegründet wurde die Organisation kurz nach der russischen Vollinvasion. Landesweit gibt es mehrere Regionalgruppen, die inzwischen, wie sie sagen, mehr als 10.000 Familien geholfen haben. Meistens räumen sie Trümmer weg oder machen beschädigte Häuser wieder so fit, dass Menschen zumindest temporär darin wohnen können. Dann schaut Jeva vorbei. Sie ist 19 und lebte mit ihrer Familie in dem Häuschen, bis das Raketenteil hier vor 2 Monaten runterkam. Sie erinnert sich noch an den Moment. Leider befanden wir uns damals im Haus. Danach mussten wir aus den Trümmern rausklettern. Zum Glück wurde niemand schwer verletzt. Das war buchstäblich ein Wunder. Der Schmerz über das zerstörte Zuhause sitzt immer noch tief. Sie muss schlucken, als sie die Trümmer sieht. Ob sie, ihre 3 Geschwister und ihre Eltern hier jemals wieder wohnen werden, weiß sie noch nicht. Aber dass die Freiwilligen von Dobrobat hier anpacken, freut sie. Ich bin dankbar für all die Hilfe. Es wäre sehr schwierig und teuer gewesen, das alleine zu machen, da meine Mutter arbeitet und mein Vater beim Militär ist. In 2 Tagen wollen die Freiwilligen hier fertig sein. Dann wollen sie den Schutt so weit sortiert haben, dass er abgeholt werden kann, bis der nächste Auftrag kommt.
2: In der Ukraine ist man kreativ, muss man aber auch im Krieg gegen Russland. Ohne die USA könnte die Ukraine diesen Krieg gar nicht führen. Und innerhalb Europas ist Deutschland der größte Unterstützer. Die Mehrheit der Deutschen findet es richtig, die Ukraine so stark zu unterstützen. Gerade bei der Luftabwehr ist man dafür, weil es eben auch Menschenleben rettet. Wenn es um die Lieferung von Panzern und Kampfflugzeugen geht, sinkt die Zustimmung. Hier haben dann viele Deutsche Angst davor, dass sich der Krieg ausweitet und Deutschland zur Kriegspartei werden könnte. Ich spreche mit dem Politikwissenschaftler Johannes Fawig von der Martin-Luther-Universität Halle-Wittenberg. Er lehrt internationale Beziehungen und europäische Politik. Guten Abend.
4: Guten Abend, Frau Reifenrath.
2: Die NATO hat sich darauf geeinigt, die Ukraine weiter zu unterstützen mit 140 Milliarden Euro dieses und nächstes Jahr. Wie bewerten Sie diese Summe?
4: Das sind gewaltige Summen und man muss sagen, es ist weniger die NATO als die europäischen Staaten plus Kanada, die USA, die lange der größte Unterstützer der Ukraine waren, die sind ausgestiegen aus der finanziellen Unterstützung. Sie liefern Waffen, sie stellen auch Zielerfassungssysteme bereit und so weiter, aber die Europäer müssen dafür zahlen. Und das sind schon wirklich gewaltige Summen, die da aufgerufen werden. Hinzu kommen ja noch die massiv gestiegenen Rüstungsausgaben der europäischen Staaten. Und die Frage ist jetzt, wer hält länger durch? Die westlichen Unterstützer oder doch Russland? Das ist die entscheidende Frage und ich würde darauf heute noch keine eindeutige Antwort geben.
2: Haben Sie das Gefühl, die Unterstützung der NATO bröckelt? Die NATO-Mitgliedschaft der Ukraine scheint komplett vom Tisch, wurde nicht mehr festgehalten, aber über den EU-Beitritt wird noch gesprochen.
4: Ja, die NATO-Mitgliedschaft ist vom Tisch, wiederum aber hauptsächlich aus amerikanischer Perspektive, die das nicht mehr wollen, weil das in amerikanischer Wahrnehmung ein Teil des Problems ist, auch ein Zeichen, dass man mit Russland nicht zu einer Lösung kommen kann. Und deswegen haben die Amerikaner das von der Agenda genommen. Die Europäer sehen das aber anders. Die Deutschen zum Beispiel haben jüngst noch in einem ukrainisch-deutschen Sicherheitsabkommen das Ziel der NATO-Mitgliedschaft festgeschrieben. Das heißt, die NATO eiert darum. Ich kann das nicht anders sagen. Sie hat das offiziell vom Tisch genommen, hat aber auch nicht die Kraft, diesen Beschluss wirklich in Verhandlungen einzubringen, weil darum ging es Russland im Wesentlichen, eine Verhinderung der NATO-Mitgliedschaft der Ukraine. Und wie gesagt, da gibt es Risse und Friktionen in der NATO und man hat das jetzt mit Formelkompromissen übertüncht, aber hat im Prinzip keine gemeinsame Strategie mehr. So würde ich das jedenfalls bewerten.
2: Sie kritisieren, dass die militärische Unterstützung den Krieg nur verlängert. Sie fordern stärkere diplomatische Bemühungen. Jetzt hat US-Präsident Donald Trump beim NATO-Gipfel am Rand gesagt, er werde mit Putin telefonieren. Darf man denn daran zweifeln, dass das wirklich passieren wird oder auch, dass die Ukraine gerade Stellenwert Nummer 1 ist bei den USA?
4: Die USA haben wirklich im Moment eine undurchsichtige Position. Hinter den Kulissen verhandeln sie, gleichzeitig tragen sie auch mit weitreichenden Waffensystemen, die sie, wie gesagt, sich von den Europäern bezahlen lassen, dazu bei, dass die Russen militärisch unter Druck geraten. Und das ist wahrscheinlich auch die Doppelstrategie, den Druck auf Russland erhöhen und dann die Hoffnung haben, dass man zu Gesprächen kommt. Und ich denke, das ist der einzig vernünftige Weg, weil faktisch es ist ein Abnutzungskrieg, der wirklich hohe Verluste auf beiden Seiten hat. Die Ukrainer haben zunehmend Schwierigkeiten, Soldaten zu rekrutieren. Es gibt riesige Zahlen an Wehrdienstverweigerern in der Ukraine. In Russland ist das genauso. Der Krieg ist dort auch nicht populär. Das heißt, alles schreit doch eigentlich danach, dass man diesen Krieg mit einem Kompromissfrieden beendet und nicht weiter Durchhalteparolen macht und guckt, wer länger durchhält. Ich glaube, das ist kein verantwortungsvoller Ansatz und die Europäer sollten sich nach meiner Auffassung jedenfalls eher dem amerikanischen Kurs anschließen und dann würde man einer Lösung näher kommen, als mit diesen Durchhalteparolen, wie das etwa die Deutschen in vergangener Zeit machen.
2: Ja, aber die Fakten sprechen ein bisschen eine andere Sprache, weil bisher sind alle Gespräche auch zwischen den USA und Russland gescheitert. Sie haben jedenfalls nicht zu einem Treffen von Zelensky und Putin geführt. Glauben Sie, Putin will überhaupt verhandeln?
4: Das weiß ich nicht. Ich weiß nur, dass die Amerikaner im vergangenen Jahr in dem berühmten Treffen zwischen Putin und Trump in Anchorage eine Formel auf den Tisch gelegt hätten, mit denen der Krieg vorbei gewesen wäre. Aber die Europäer haben das nicht unterstützt und auch die Ukraine hat das nicht unterstützt, weil sie der Auffassung sind, dass man noch mehr gewissermaßen rausholen kann, dass man gewissermaßen es schafft, wenn man nur lange genug durchhält, dass Russland sich entweder zurückzieht oder der Krieg zu besseren Bedingungen für die Ukraine endet. Ich glaube nicht daran. Ich glaube, dass die beste Chance, die man im Moment noch haben kann, ist durch Kompromissangebote, mit denen Russland und die Ukraine leben kann. Das ist das Entscheidende. Beide Seiten müssen damit leben können. Und da haben die Amerikaner, wie gesagt, eine Formel ins Spiel gebracht, die im Moment noch nicht mehrheitsfähig ist. Und sie sagen, die Fakten sprechen dagegen. Ich lese die Fakten anders. Natürlich ist mit Russland nicht einfach zu verhandeln. Das ist ja gar keine Frage. Aber wenn man jeden Kompromiss als Appeasement oder Diktatfrieden quasi framed, wie das Neudeutsch heißt, dann will man letztlich zu keiner Lösung kommen. Und ich bin dafür, dass wir bis an die Grenzen gehen, was verantwortbar ist. Und das ist nach meiner Auffassung auch für die Ukraine besser. Sie wird diesen Krieg nicht gewinnen, genauso wenig wie Russland diesen Krieg nicht gewinnen wird. Deswegen braucht man Kompromisse, mit denen beide irgendwie leben können. Da sind wir aber noch nicht.
2: Wie bewerten Sie denn die aktuelle Sicherheitslage für Deutschland? Ist Putin auch eine Gefahr für uns? Und ich glaube, was sich auch viele Menschen fragen, ist er eine atomare Bedrohung?
4: Also ich glaube, da steht jetzt kein Atomkrieg direkt vor der Tür, aber natürlich ist nach 5 Jahren Krieg die Eskalationsdynamik enorm. Und ich glaube, dass man Verhandlungen auch gewissermaßen als präventive Eskalationsverhinderung sehen muss. Das gehört zum Gesamtbild dazu, dass Russland noch nuklear eskalieren kann. Das ist nicht sehr wahrscheinlich, dass es das tut. Aber der Schaden wäre so groß, wenn das passieren würde, dass ich das als Ansporn für die sozusagen diplomatische Lösungssuche nehmen würde. Also mit kühlem Kopf an diese Fragen rangehen, keine Panik verbreiten, dafür besteht, glaube ich, kein Anlass, aber doch mehr Energie in politische Lösungen setzen und nicht so eindeutig, wie das bisher der Fall war in den vergangenen Jahren, auf militärische Unterstützung setzen und damit hoffen, dass alles gut wird. Nein, damit wird nicht alles gut. Das haben die letzten 4 Jahre, glaube ich, gezeigt. Wir brauchen wieder Diplomatie.
2: Sie sind kein Mitglied, aber in der Grundwertekommission des BSW. Künftig heißen die Bündnis Soziale Gerechtigkeit und Wirtschaftliche Vernunft noch Bündnis Sarah Wagenknecht. Die Partei fordert, dass sofort alle Waffenlieferungen an die Ukraine eingestellt werden. Finden Sie das richtig? Ist das quasi eine Voraussetzung für Verhandlungen? Oder was wäre die Konsequenz?
4: Na, das ist nämlich nicht so wahr, die BSW-Programmatik, wobei ich hier nicht der Sprecher des BSW bin, aber das Argument ist, dass allein mit immer mehr Waffenlieferungen keine Stabilisierung der Lage möglich ist, sondern es ein Paket sein muss aus Diplomatie und natürlich sich gegen diese russische Aggression zu wehren, dass das völkerrechtswidrig ist und dass Russland ein Verbrechen begeht mit diesem Angriffskrieg. Darüber gibt es, glaube ich, gar 2 Meinungen. Es gibt unterschiedliche Vorstellungen über die Strategie, wie man diesen Krieg beendet und mit immer mehr Waffenlieferungen wird man das nicht erreichen, sondern nur mit Diplomatie. Das ist die Kernaussage und die finde ich richtig.
2: Vielen Dank, Professor Johannes Fawig war das. Sie hören den Tag Putin unter Druck.

0: Wende im Ukraine-Krieg. Die EU hat den Schutz von geflüchteten Ukrainern verlängert bis März 2028. Wer jetzt allerdings neu in die EU kommt, muss nachweisen, dass er seiner militärischen Verpflichtung nachgekommen ist. Zumindest wenn er männlich ist. Männer zwischen 23 und 60 dürfen die Ukraine nicht einfach so verlassen.
1: Zunächst mal geht es um Sicherheit für Ukrainerinnen und Ukrainer in der EU. Auch um Planungssicherheit. Denn im kommenden Frühjahr wären die Regeln für den besonderen Schutzstatus für diejenigen, die vor dem Krieg flüchten, ausgelaufen. Die EU aber möchte ihn nun frühzeitig bis zum März 2028 verlängern, so Innenkommissar Brunner.
2: We need to maintain continuity. We need to maintain.
3: Dies schützt die Familien, die sich in Europa ein Leben aufgebaut und sich integriert haben, zum Beispiel indem sie eine Arbeit aufgenommen haben, damit zur europäischen Wirtschaft beigetragen haben. Und auch indem sie hier die Schule besuchen, die Sprachen lernen oder auch Unternehmen gegründet haben.
2: By learning the language, going to school, setting up businesses.
1: Ausgenommen sind künftig allerdings die 23- bis 60-jährigen ukrainischen Männer, die von ihrem Land keine Ausreiseerlaubnis bekommen. Damit folge die EU also einer Bitte der Ukraine, die weiterhin viele Soldaten braucht.
2: Our proposal provides that temporary protection should not be granted to newly arriving persons who are not allowed.
3: Personen, denen die Ausreise aus der Ukraine aufgrund ihrer militärischen Verpflichtungen untersagt ist, werden wir keinen Schutz gewähren. Genau das hat die Ukraine von uns verlangt und genau das setzen wir um.
2: This is what we are doing.
1: Nach Angaben des ukrainischen Präsidenten Selenskyj mobilisiert das Land jeden Monat bis zu 34.000 Mann. Weil aber die Zahl der Fahnenflüchtigen steige, könne die Armee ihre Verluste damit kaum noch ausgleichen. Außerdem würden viele Männer auch für den Wiederaufbau gebraucht. Auch Innenminister Alexander Dobrindt hatte sich zuletzt für diese Änderung im Schutzstatus für Ukraine ausgesprochen.
4: Wir haben festgestellt, dass genau in den vergangenen Monaten auch der Zuzug von Personen im wehrpflichtigen Alter gestiegen ist. Damit muss man umgehen.
1: Das hatte er im Kreise der EU-Innenministerkollegen bereits vor rund 3 Wochen in Luxemburg diskutiert und viel Zustimmung gehört. Denn in der Ukraine unterliegen Männer zwischen 18 und 60 Jahren der Wehrpflicht. Für den Kriegsdienst werden aktuell Wehrpflichtige ab 25 Jahren eingezogen. Und das müsse auch weiterhin verstärkt möglich sein, so zum Beispiel Schwedens Innenminister Johan Forssell. Klar ist es für uns von entscheidender Bedeutung, den Ukrainern jene Art von Schutz zu gewähren. Doch zugleich muss der Krieg geführt werden und er muss gewonnen werden. Und damit dies gelingt, ist es unerlässlich, dass mehr Männer in der Ukraine bleiben und kämpfen.
2: More men are staying in Ukraine and fighting this war.
1: Aus persönlichen Gründen könnten aber auch weiterhin wehrfähige Männer Schutz in der EU finden, so Dobrindt, wenn natürlich auch die Chancen deutlich geringer sind.
4: Das schließt natürlich nicht aus, dass dann für diese Fälle das normale Asylverfahren gilt. Und ich glaube, auf den Weg kann man sich begeben, dass man bei Personen im wehrpflichtigen Alter zumindest dann auf eine individuelle Prüfung geht und nicht mehr auf den Fall der Massenzustromrichtlinie, der genau diese Individualprüfung ja ausschließt.
1: Über diese EU-Massenzustromrichtlinie haben nun seit mehr als 4 Jahren rund 4,5 Millionen Ukrainerinnen und Ukrainer Zuflucht gefunden und konnten damit zumindest theoretisch direkt arbeiten, zur Schule gehen und medizinische Versorgung sowie Sozialleistungen in Anspruch nehmen. Die allermeisten wurden von Polen und Tschechien aufgenommen und von Deutschland, wo gut 1 Million Ukrainerinnen und Ukrainer seit Beginn des russischen Angriffskriegs einen sicheren Platz gefunden haben.
0: Der Ukraine fehlen Soldaten. Das war ein Bericht von Katrin Schmid. Zu viele Soldaten haben ihre Einheiten verlassen oder sind aus dem Urlaub nicht wieder zurückgekehrt. Man darf aber auch nicht vergessen, wie lange diese Männer schon kämpfen und wie erschöpft sie sind. Aktuell laufen in der Ukraine die Vorbereitungen auf einen weiteren Kriegswinter. Im Gespräch mit unserem Korrespondenten Stefan Lag haben wir gehört, welche Rolle die Energieversorgung spielt, eine ganz große. Und die Frage ist, können die Ukrainer vielleicht doch bald mit einem Waffenstillstand rechnen? Das will ich Nico Lange fragen. Er ist Politikwissenschaftler und Sicherheitsexperte. Herr Lange, hallo.
5: Guten Abend.
0: Die Koalition der Willigen plant ein Militärmanöver im Herbst in Polen. Ist es jetzt schon Zeit, sich auf einen Waffenstillstand vorzubereiten?
5: Naja, wir sind ja keine Beobachter. Es ist Zeit, den Druck so zu erhöhen, dass ein Waffenstillstand wahrscheinlicher wird. Und es ist Zeit, zeigen, dass die Koalition der Willigen auch tatsächlich zu etwas willig ist. und nicht nur eine Koalition der Redenden ist. Insofern ist das schon richtig mit dieser Übung. Ist auch richtig, dass Deutschland mitmacht. Und gleichzeitig müssen die Europäer überlegen, wie sie das Momentum der Ukraine jetzt stützen, dass noch vor diesem Winter zumindest ein sektoraler Waffenstillstand für den Luftkrieg möglich wird.
0: Was bedeutet das? Was müssen die Europäer machen, Ihrer Meinung nach?
5: Naja, die Ukrainer werden ja gelobt von den Europäern dafür, dass sie Dinge gemacht haben, von denen ja ehrlicherweise viele Europäer, auch die Deutschen, wollten, dass die Ukrainer sie nicht machen. Die Krim angreifen, tief nach Russland hineinschlagen, Energieanlagen angreifen, Munitionsdepots, militärische Einrichtungen, Einrichtungen der russischen Rüstungsindustrie angreifen, bis weit nach Russland hinein, auch in Moskau und in St. Petersburg. Das hat der Ukraine Momentum verschafft und das können die Europäer unterstützen. Die Europäer haben noch ungenutzte Instrumente, was zum Beispiel die freifahrende immer noch Schattenflotte betrifft, was Visa betrifft für Russen. Also die EU kann mehr machen. Oder auch Deutschland kann mehr machen, um das Momentum der Ukrainer zu unterstützen und diesen Waffenstillstand nicht nur zu erhoffen, sondern herbeizuführen.
0: Jetzt ist noch unklar, wie sich Deutschland bei diesem Militärmanöver im Herbst beteiligen wird. Wenn man jetzt mal so vergleicht, wie sich Macron und Merz verhalten haben. Warum ist der Bundeskanzler zurückhaltend?
5: Ja, der Bundeskanzler ist sicherlich mit Blick auf innenpolitische Dinge zurückhaltend. Und gleichzeitig muss man doch sagen, wir können doch nicht sagen, wir machen eine Koalition der Willigen und dann ist Deutschland das einzige Land, das unwillig ist. Wir müssen da dabei sein und es ist ja auch eine Frage des politischen Einflusses. Die wichtigste Sicherheitsfrage in Europa muss Deutschland mitgestalten.
0: Jetzt ist auch ein gemeinsames Raketenabwehrsystem geplant. Wie wichtig ist das für unsere eigene Sicherheit?
5: Wir haben ein gemeinsames Problem alle in Europa mit der Abwehr ballistischer Raketen und mit der Abwehr von massenweise Drohnen. Und beide Verletzbarkeiten nutzt Russland ja brutal aus. Und ich glaube, gegen diese Dinge muss man eine eigene Abwehr aufbauen, die unabhängig ist von den USA. Das geht nicht schnell. Aber damit muss man jetzt anfangen. Und man sieht ja schon, wie sich die Rollen geändert haben. Die Ukraine ist Teil der Lösung. Die ist kein irgendwie armer Verwandter, der Almosen braucht, sondern ist Teil der Lösung, trägt zu unserer Sicherheit bei. Aber gleichzeitig muss man die Frage beantworten, wenn man das jetzt langfristig angeht, wie kann man kurzfristig jetzt etwas tun, weil ja alle zwei Wochen ungefähr Putin mit massenweise Drohnen und ballistischen Raketen Kiew bombardiert.
0: Die NATO-Hilfen, die in Ankara beschlossen wurden, reichen die denn aus, um den Druck auf Putin zu erhöhen?
5: Nein, also diese NATO-Hilfen erhöhen ja keinen Druck auf Putin. Das ist gut, dass man der Ukraine weiter Unterstützung zukommen lässt. Aber das ist jetzt nichts, wo Putin schlaflose Nächte bekommen hat nach diesem Gipfel in Ankara. Und das ist ja die Frage, die an die Europäer gestellt ist, nachdem sie die ganze Zeit irgendwie gehofft haben, dass Daddy, also Donald Trump, die Lage löst, was nicht passieren wird. Wie können sie jetzt nicht nur die Ukraine unterstützen, sondern aktiv so Putin unter Druck setzen, dass ein Waffenstillstand mindestens mal für den Luftkrieg wahrscheinlich wird. Und da muss man zum Akteur werden, nicht nur zum Unterstützer und zum Beobachter, sondern muss selbst agieren.
0: Beim EU-Sanktionspaket gegen Russland ist man sich nicht einig geworden. Nächste Woche will man nochmal darüber sprechen. Die EU-Staaten, die leiden selber unter dem hohen Ölpreis. Wie gefährlich ist es denn, hier jetzt nachzugeben?
5: Naja, wenn man immer wieder Schlupflöcher lässt, wenn man Putin immer wieder Möglichkeiten lässt, seine Kriegsmaschinerie zu finanzieren, das ist ja auch das, was ich ansprach mit der Schattenflotte, die weiterhin Öl transportiert und nicht aufgehalten wird, dann dauert dieser Krieg noch länger und dann wird Putin nicht aufgeben oder zu Gesprächen bereit sein, sondern wird versuchen, auf unsere Schwäche zu setzen, auf unsere Zögerlichkeit, auf Uneinigkeit in Europa. Insofern ist das schon notwendig, dass man nochmal miteinander spricht. Ich bin da zuversichtlich, weil es schon oft so war bei diesen Sanktionen, dass es Uneinigkeit gab, aber dass man sich am Ende, das ist ja mittlerweile schon über 4 Jahre, immer wieder einigen konnte. Und ich bin sicher, das wird auch diesmal gelingen.
0: Sie haben ja im Prinzip fordern Sie, dass wir mehr zum Akteur werden. Da denken Sie an das Militärische. Wie sieht es mit dem Diplomatischen aus? Man liest immer mal wieder, die EU würde gerne die Diplomatie weiter voranbringen, ist aber nicht wirklich integriert zwischen den Gesprächen zwischen den USA und Russland.
5: Das gehört ja zusammen. Also Akteur werden heißt stark sein, entschlossen auftreten, Putin unter Druck setzen und aus dieser Position heraus mit ihm verhandeln. Wie denn sonst? Also wenn man einfach hinfahren könnte und freundlich reden könnte und dann wäre die Sache gelöst, hätten wir jetzt, glaube ich, nicht schon das 5. Kriegsjahr. Man muss wissen, was man sagt, wenn man miteinander spricht und wie man Putin dazu bringt, von seinem imperialistischen Krieg abzusehen. Und das geht eben nur mit Druck und mit Stärke. Und eigentlich müsste man das jetzt im 5. Jahr des Krieges auch schon gelernt haben.
0: Vielen Dank für Ihre Einschätzungen. Nico Lange, Politikwissenschaftler, war das.

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2: Einen schönen guten Abend. Ich begrüße Sie zur Tagesschau. Die schlechten Umfragewerte sieht er als Ansporn und seine Regierung auf Kurs. Bundeskanzler Merz gab sich bei der traditionellen Sommerpressekonferenz heute selbstbewusst. Seine Regierung könne gestärkt in die Sommerpause gehen. Die Koalition habe mit der Reform der Krankenversicherung ein zentrales Vorhaben durch Bundestag und Bundesrat gebracht. Merz stellte sich etwa 1,5 Stunden lang den Fragen der Hauptstadtpresse.
3: Nur selten ein Lachen wie hier. Meist ist die Miene ernst bei Bundeskanzler Merz auf der Sommerpressekonferenz vor Hauptstadtjournalisten. Merz Beliebtheit historisch schlecht. Laut ARD Deutschland Trend finden nur 13% der Bürger die Arbeit seiner Regierung gut. Er selbst sieht es nicht ganz so düster.
4: Ich bin nie zufrieden mit dem, was wir erreicht haben, solange wir nicht deutlich besser dastehen, als wir im Augenblick dastehen. Aber ich muss sagen, die Koalition hat Tritt gefasst.
3: Der Kanzler wird zu zahlreichen Themen gefragt, zum Beispiel Verteidigung, Ukraine.

0: Ukraine, China. Besonders leidenschaftlich wird er bei der Reform der Rentenversicherung, die der Bundestag bis Jahresende beschließen soll.
1: Wir fangen jetzt wenigstens an, damit den Kapitalmarkt auch für die Altersversorgung wirklich systematisch zu nutzen. Und das ist der eigentliche Wert dieser Reform.
0: Doch der Herbst wird schwierig werden. Drei Landtagswahlen stehen an. In Sachsen-Anhalt und Mecklenburg-Vorpommern führt mit deutlichem Abstand die AfD.
1: Deswegen richte ich mich auch an die Wählerinnen und Wähler der AfD und sage ihnen, schaut genau hin, lasst euch nicht von Social-Media-Aktivitäten, egal wo sie stattfinden, allein informieren, sondern guckt hin, was die Bundesregierung versucht, auf den Weg zu bringen.
0: Merz verspricht, alles zu tun, um die AfD als Regierungspartei zu verhindern. Angesprochen auf den schwächsten Moment oder eigene Fehler, da weicht der Kanzler lieber aus.
2: Aus welchen Fehlern haben Sie dann gelernt?
1: Ich bin ein lernfähiges System und lerne jeden Tag dazu.
0: Die ersten 14 Monate seiner Kanzlerschaft haben Friedrich Merz viel abverlangt. Leichter dürfte es nach dem Sommer kaum werden.
3: Und damit zu Markus Preis in Berlin. Der Kanzler gab sich selbstbewusst. Wie zuversichtlich geht er denn nun tatsächlich in die parlamentarische Sommerpause?
4: Also wenn man ihn heute gehört hat, dann natürlich sehr, sehr zuversichtlich, als gäbe es all die schlechten Umfragewerte gar nicht. Dabei sind die dem Kanzler, das hat er heute auch eingeräumt, natürlich jeden Tag bewusst und auch regelmäßig Thema im Kanzleramt. Friedrich Merz aber hofft, dass seine positive und die negative öffentliche Wahrnehmung letztlich kein Gegensatz bleiben müssen. Er hofft, dass die Reformentscheidungen der letzten Tage über den Sommer dann doch bei den Leuten ankommen und sich die Stimmung irgendwie dreht. Rente, Steuer, Krankenkasse, Dinge, an die sich viele Jahre ja auch niemand politisch herangetraut hat. Aber auch wenn das gelingt, bleiben zwei offensichtliche Probleme. Zum einen wurde heute nochmal deutlich, dass diese Regierung jenseits des Stopfens der akuten Löcher noch keinen größeren Plan hat, wo in Deutschland künftig wieder Wachstum und Wohlstand herkommen sollen. Und es gibt eine ziemliche Ratlosigkeit darüber, was auf Merz, seine Partei und Regierung zukommt. Im Herbst zum Beispiel nach der Landtagswahl in Sachsen-Anhalt.
3: Markus Preis, vielen Dank für die Einschätzung. Zu den Versprechen der Regierung gehört weniger Papierkram für Bürger und Firmen. Die Koalition will ihre Anstrengungen zum Abbau von Bürokratie verstärken. Das Kabinett beschloss heute weitere Maßnahmen, die Entlastungen in Höhe von 600 Millionen Euro jährlich bringen sollen. Dabei geht es unter anderem um Digitalisierung im Gesundheitswesen. Etliche Initiativen betreffen auch den Straßenverkehr.
5: Ein Thema verfolgt Spediteur Horst Kottmeier aus Nordrhein-Westfalen seit über 40 Jahren. Das Lkw-Fahrverbot an Feiertagen. Denn die sind in den Bundesländern teilweise unterschiedlich, sodass bei der Durchfahrt seine Lkw-Fahrer unfreiwillige Pausen einlegen müssen.
6: Für uns ist das schon ein erheblicher finanzieller Schaden und vor allem auch, es ist total nervig für unsere Fahrer. Die könnten in 2-3 Stunden zu Hause sein, stehen dann 20, 24 Stunden auf dem Parkplatz rum, was nicht sein muss.
5: Das soll sich ändern. Das Fahrverbot an uneinheitlich geregelten Feiertagen soll entfallen. Was nach einer kleinen Maßnahme klingt, sei nur ein Baustein eines großen Entlastungspakets, wie es die Bundesregierung nennt.
7: Wir haben gesagt, wir wollen Bürokratiekosten senken. Haben wir seit November bis heute, einschließlich der heutigen Beschlüsse, 10,4 Milliarden Euro Entlastung auf den Weg gebracht.
5: Zu den weiteren Maßnahmen gehört mehr Digitalisierung, etwa bei der Arbeitsvermittlung. Termine bei der Arbeitsagentur sollen künftig per Videoschalte möglich sein. Viele Änderungen betreffen auch das Gesundheitswesen. So soll das Angebot der elektronischen Patientenakte, kurz EPA, ausgebaut werden.
8: EPA soll jetzt durch weitere Anwendungen einfach attraktiver werden. Sie soll ein entscheidender, ständiger Begleiter auch sein für Dokumentation, für einen Gesundheitsfahrplan, zum Beispiel mit Erinnerungen an Check-ups, mit Erinnerungen an Impfungen.
5: Die heute vorgestellten Maßnahmen für die Industrie zwar insgesamt ein richtiger Schritt, aber es müsse noch weit mehr kommen, um wirklich zu entlasten. Die geplanten Anpassungen beim Lkw-Fahrverbot, eins von vielen Problemen.
9: Wenn jetzt von gefühlt 1000 solcher Dinge eine wegfällt, sind 999 noch da.
5: Nach der Sommerpause sollen die Maßnahmen in den Bundestag eingebracht werden.
3: Es sind vor allem Männer, die in Deutschland ihren Unterhaltsverpflichtungen nicht nachkommen. Insgesamt rund 850.000 Kinder und die überwiegend alleinerziehenden Mütter sind deshalb auf Zahlungen vom Staat angewiesen. Nun

0: soll dieser Unterhaltsvorschuss eingeschränkt werden. Geht es nach den Plänen von Bundesfamilienministerin Prien, soll er nur noch für Kinder bis zum 16. und nicht mehr wie bisher bis zum 18. Lebensjahr gewährt werden.
1: Wenn Claudia Susi zu Hause den Tisch deckt, kommen drei Teller auf den Tisch. Für die beiden Kinder und für sie selbst. Susi ist alleinerziehende Mutter. Sie geht arbeiten und bezieht außerdem Unterhaltsvorschuss. Und der ist für sie
2: wahnsinnig wichtig, weil das nämlich genau das ist, was on top drauf kommt und was dann für Dinge benötigt wird, wie eben Nachhilfe. Klassenreisen.
1: Zahlt ein Elternteil keinen oder zu wenig Unterhalt, springt der Staat ein. Jetzt soll es Kürzungen beim Unterhaltsvorschuss geben. Den erhalten aktuell Kinder unter 18. Jährliche Kosten für Bund und Länder etwa 3,2 Milliarden Euro. Daran soll gespart werden. Künftig soll es den Vorschuss nur noch für Kinder unter 16 geben. Für etwa 80.000 Kinder würde es dann keinen monatlichen Unterhaltsvorschuss mehr geben. Außerdem sollen unterhaltspflichtige Elternteile stärker zur Kasse gebeten werden. Aktuell holt der Staat bundesweit weniger als 20% des Geldes wieder zurück.
3: Wir müssen auch die Sanktionen verschärfen gegen die Unterhaltsschuldner, die sich ja auch strafbar machen, wenn sie den Unterhalt nicht zahlen. Und hier ist mir wichtig, dass wir noch empfindlicher dort treffen, wo eben Unterhaltsschuldner nicht zahlen.
1: Dafür sprechen sich auch Sozialverbände aus, warnen aber zugleich vor den Folgen, wenn gespart wird.
4: Etwa 28% der Alleinerziehenden sind von Armut betroffen. Und hier wird die Armut gesteigert durch diese Maßnahme. Denn die Familien haben nicht mehr genug zum Leben und fallen häufig genug in die Grundsicherung.
1: Claudia Susi wäre von den Änderungen direkt betroffen. Ihre Tochter ist 16. Für sie würde es künftig keinen Unterhaltsvorschuss mehr geben. Heißt knapp 400 Euro weniger im Monat. Für sie ist die Debatte damit mehr als eine politische Auseinandersetzung. Sie entscheidet mit über den Alltag ihrer Familie.
0: Der militärische Konflikt zwischen den USA und Iran dauert an. Erneut beschoss die US-Armee Ziele im Iran. Unter anderem wurden auf der großen Tunb-Insel Lager und Abschussrampen für Marschflugkörper attackiert. Dadurch seien die Fähigkeiten Irans für Angriffe auf Handelsschiffe in der Straße von Hormus geschwächt worden, so das US-Militär. Auch sei die Seeblockade iranischer Häfen wieder aufgenommen worden. Iran wiederum griff als Vergeltung Ziele in der Golfregion und Jordanien an. Wie weit darf das Recht auf Sterbehilfe gehen? In Frankreich hat diese Frage eine jahrelange Kontroverse ausgelöst. Nun hat die Politik endgültig entschieden, Sterbehilfe wird erlaubt. Einen Gesetzentwurf hatte die Regierung schon vor 2 Jahren vorgelegt. Heute Abend stimmte die Nationalversammlung dafür.
5: Loïc Rézibor hat vor seinem Tod noch eindringlich appelliert. Er litt an der unheilbaren Nervenkrankheit ALS und wollte das Recht haben, selbstbestimmt sterben zu können. Immer im Bett gepflegt zu werden, nur noch die Augen bewegen zu können, das wäre für mich kein würdiges Leben. Er starb schließlich ohne Sterbehilfe, doch seine Botschaft ist bis heute im Netz erhalten. Sie hatte auch Einfluss auf die Debatte zur Sterbehilfe in der französischen Nationalversammlung. Nathalie Berriot gehört zu einem Bürgerrat, der die Abgeordneten beraten hat. Bei der Beschäftigung mit dem Thema wurde ihr klar, es ist nötig, eine Sterbehilfe für die Menschen zu ermöglichen, die nicht geheilt werden können und deren Leiden nicht ausreichend gelindert werden kann. Das Gesetz, das heute am frühen Abend mit Mehrheit im Parlament beschlossen wurde, sieht vor, Sterbehilfe wird möglich unter der Voraussetzung, dass Patienten die Volljährigkeit haben, volle Urteilsfähigkeit besitzen, den festen, dauerhaften Wohnsitz im Inland haben und an einer unheilbaren Krankheit im Endstadium leiden. Die Gegner, darunter mehrere katholische Vereinigungen, hatten vergeblich gegen das Gesetz protestiert. Sie befürchten, jede Person, die schwer erkrankt ist, muss sich jetzt am Ende des Lebens fragen, werde ich nicht zu teuer für die Gesellschaft? Wird es zu schwer für meine Verwandten? Soll ich besser abtreten? Ob der heutige Beschluss diese Debatte beenden kann, ist ungewiss. Laut Umfragen findet das Gesetz bei einer großen Mehrheit der Franzosen Zustimmung. Frankreich hat jetzt eine umfassende Regelung zur Sterbehilfe. In Deutschland steht die noch aus.
0: Dieser Zaun trennte die britische Exklave Gibraltar fast 120 Jahre lang von Spanien. Wer über die Grenze wollte, musste durch die Kontrolle. Durch ein Abkommen zwischen EU und Großbritannien

0: ist das zumindest nun vorbei. Das 6,5 Quadratkilometer große Gebiet am Südzipfel Spaniens gehört seit 1704 zu Großbritannien. Und genauso lange dauert der Streit darum. Nun gehen beide einen Schritt aufeinander zu. Grenzhäuschen und Zaun werden abgebaut. Eine Erleichterung vor allem für die mehr als 15.000 Berufspendler. In diesem Sommer wird vielerorts das Wasser knapp. Deshalb legen Städte Brunnen still, verbieten das Autowaschen oder schränken das Rasensprengen ein. Auch im Rhein fehlt Wasser. Die Pegelstände sinken, Schiffe können oft nicht mehr voll beladen werden. Wie kritisch die Lage ist, zeigt nun ein neues Online-Tool namens NIVIS, ein Niedrigwasserinformationssystem. Es soll dokumentieren, wo genau Wasser fehlt.
1: Auf dem Rhein ist Binnenschiffer Kai Brockmann mit einer Ladung Eisenerz nach Österreich unterwegs. Es herrscht seit Wochen Niedrigwasser und das macht es für ihn schwer. Bei Zons, kurz vor Köln, sind nur noch 30 cm Wasser unter dem Schiff.
2: Für morgen die kritische Strecke durch das Gebirge an Bingen vorbei. Dort erwarte ich durchgängig nur solche Wassertiefen. Also jeder Fahrfehler, der dort passiert, wird teuer. Und das macht Gänsehaut.
1: Wenn das Schiff irgendwo auf Grund läuft, könnte es Leck schlagen. Zahlreiche Flüsse führen im Moment wenig Wasser. Viele Kommunen haben deshalb bereits Wasserentnahmen verboten. Erstmals bundesweite Daten über die Lage liefert auch das neue Niedrigwasserinformationssystem, kurz NIVIS, das Bundesumweltminister Carsten Schneider heute in Berlin vorgestellt hat.
3: Wenn Wasser knapp wird, ist ein transparentes und aktuelles Tool wie NIVIS auch für die Öffentlichkeit wichtig, damit sich Menschen selbst direkt informieren können und das mit Fakten.
1: In München hat der Wassermangel bereits direkte Auswirkungen. Einige Brunnen sind stillgelegt, die Trinkwassernutzung eingeschränkt. Es drohen Geldbußen von bis zu 50.000 Euro.
4: Die Allgemeinverfügung beinhaltet, dass das private Waschen von Fahrzeugen nicht mehr erlaubt ist, das Befüllen von Pools, das Bewässern von Rasenflächen und das Bewässern von Gärten und Beeten ist nur ab 19 Uhr, wenn die Verdunstung nicht mehr so groß ist, erlaubt.
1: Ohne Regen drohen am Rhein in den kommenden Wochen sogar Fahrverbote für die Schiffer.
0: Zum Sport und damit zur Fußball-WM. Gleich nach der Tagesschau geht es hier im Ersten los mit der Übertragung des zweiten Halbfinalspiels. In Atlanta trifft Titelverteidiger Argentinien auf England. Gegner im Finale am Sonntag wird dann Spanien sein. Der Europameister bezwang gestern Frankreich mit 2:0.
5: Die Freude muss rausgeschrien werden. Porro und seine spanischen Amigos stehen im Endspiel der WM. 20 Minuten lang passiert nichts. Dann fault der Franzose Digne in dem blauen Trikot Jamal im eigenen Strafraum. Konsequenz, Elfmeter, Spanien, Oyarzabal verwandelt eiskalt zum 1:0. Sein fünftes Tor bei dieser Weltmeisterschaft. Die hochgelobte französische Offensive um Mbappé auch nach dem Seitenwechsel erstmal komplett abgemeldet. Die Spanier ihrerseits extrem effizient. Porro mit dem 2:0, 58. Minute. Erst danach wird die Equipe Tricolore stärker, nur richtig zwingend sind ihre Chancen nicht. Erst Mbappé aus spitzen Winkel, kurz danach nochmal der französische Kapitän seinen Schuss, abgefälscht von Cucurella. So gewinnen die Spanier am Ende verdient mit 2:0 gegen müde Franzosen und warten nun im Finale auf den Sieger des Duells England gegen Argentinien.
0: Und nun die Wettervorhersage für morgen, Donnerstag, den 16. Juli.
6: Noch bestimmt hoher Luftdruck unser Wetter, aber der Tiefdruckeinfluss dehnt sich langsam aus. Heute Nacht gibt es im Süden noch Schauer und Gewitter mit Unwettergefahr. Sie lassen aber allmählich nach. Im Norden fällt etwas Regen. Dort startet auch der Tag gebietsweise nass, sonst meist trocken mit häufigem Sonnenschein. Später bilden sich vom Südwesten bis in die Mitte wieder Schauer und Gewitter bis hin zu Unwettern. Heute Nacht Abkühlung auf 19 bis örtlich 9 Grad. Morgen nochmal sehr warm bis heiß, am Oberrhein bis zu 33 Grad. Am Freitag schwül, dazu mehr Wolken als Sonne und teilweise unwetterartige Schauer und Gewitter. Am Wochenende ist es landesweit kühler und oft trocken. Schauer gibt es vor allem noch Richtung Norden und Südosten.
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8: Aus dem Studio von NDR Info in Hamburg mit Michael Latz. Schön, dass Sie dabei sind. Die Umweltplakette für E-Autos, die vorgeschriebene Sicherheitsüberprüfung für Wasserkocher im Büro oder der rosafarbene Überweisungsschein vom Hausarzt. Das alles sind Dinge, von denen wir uns künftig verabschieden müssen und denen vermutlich kaum jemand nachweinen wird. Denn sie gelten als Beispiele für zu viel Bürokratie. Und deshalb sollen die Vorschriften gestrichen werden oder durch digitale Lösungen ersetzt werden. Das hat das sogenannte Entlastungskabinett heute beschlossen. Soweit, so gut. Allerdings hat sich WDR-Kollege Tobias Staus damit auseinandergesetzt, ob das beliebte Bürokratie-Bashing manchmal nicht etwas zu weit geht. Schließlich haben viele Vorschriften ja einen sinnvollen Hintergrund. Er hat daher mit Verwaltungswissenschaftler Wolfgang Drexler von der Technischen Universität Tallinn gesprochen, der Entbürokratisierung kritisch sieht. Da ging es zunächst um die Frage, ob Drexler sich als Bürokratie-Fan bezeichnen würde.
9: Eigentlich ja, denn Bürokratie hat im Deutschen ja zwei Bedeutungen. Das eine ist als Synonym für Verwaltung und das andere als Synonym für schlechte Verwaltung. Und natürlich will niemand schlechte Verwaltung, natürlich will niemand diese langen Gänge, natürlich will niemand diese komplizierten Regelwerke. Aber auf der anderen Seite haben wir ja nicht nur eine Verhinderungs-, sondern auch eine Ermöglichungsbürokratie. Und in den besten Systemen ist die Bürokratie außerordentlich kreativ, hilft der Innovation. Und dann kommt natürlich noch dazu, dass wir manchmal Sachen verhindern müssen, die für den einen Akteur zwar gut sind, aber für den anderen eben nicht. Das hat zum Beispiel mit der Sicherheit jetzt zu tun. Oder auch wenn man an Nachbarn denkt, die überaktiv sind oder so etwas. Das heißt, das Rufen nach Bürokratie, wenn es darum geht, mich selber abzusichern oder mich vor etwas zu bewahren, ist ja sehr groß.
10: Können wir das mal konkret machen? Also haben Sie mal ein Beispiel, wo wir von Bürokratie im Alltag profitieren?
9: Also zum Beispiel, wenn irgendwelche Sicherheitsgeschichten anstehen, zum Beispiel, dass jemand ein Startup macht, was ja erstmal super ist, aber entweder extrem laute Produktion in seiner Wohnung macht, sodass der Nachbar nicht mehr schlafen kann oder mit gefährlichen Substanzen hantiert. Nicht? Wenn eine Explosion in der Nachbarwohnung ist, dann ist es eben schon bedauerlich, dass da niemand vorher kontrolliert hat und dass man das sich nicht hat anmelden müssen.
10: Und was ja auch nochmal ein Thema ist, diejenigen, die sehr laut nach Bürokratieabbau rufen, sind ja oft auch diejenigen, die eigentlich einen Politikwechsel wollen, weil sie zum Beispiel sagen, Lieferkettengesetz und Arbeitszeiterfassung, das ist Bürokratie, obwohl der Hintergedanke eigentlich ist, dass man politisch was anderes will.
9: Ganz genau. Also Bureaucracy-Bashing, wie man auf Neudeutsch so schön sagt, das ist ja sehr oft so, dass man eigentlich die Politik nicht mag, die Bürokratie dann nur implementiert. Und genau so ist das halt, dass man genau diesen Politikwechsel möchte. Das heißt, dass man weniger auf irgendwelche Produktionssachen schaut, sondern eben auch sehen muss, ob alles im gesamtgesellschaftlichen Zusammenhang da ist, wo wir eigentlich sein wollen.
10: Jetzt ist es aber ja so, dass auch diejenigen, die für Bürokratieabbau plädieren, Argumente haben. Also 64 Milliarden Euro Kosten jedes Jahr für Bürokratie, schätzt gerade der Normenkontrollrat. Es gibt Dokumentations- und Nachweispflichten, die für kleine und für große Unternehmen genau gleich sind, bei den kleinen aber natürlich viel mehr Aufwand machen und da richtig viel Arbeitszeit kosten. Muss das wirklich sein?
9: Das müssen wir uns wirklich im Einzelfall anschauen. Aber nein, das muss nicht sein. Und was man da abbauen kann, sollte auch abgebaut werden. Auf der anderen Seite sehen wir doch bei den stärksten Nationen, auch innovativ und industriepolitisch stärksten Nationen, dass wir da eine sehr hochkapazitätsmäßige Bürokratie haben, die sehr viel leisten kann und das auch tut. Das heißt, erstmal ist es nicht interessant, wie viel die Bürokratie kostet, solange das eine wirkliche Investition ist in die Lebensqualität der BürgerInnen, aber auch was innovative Wirtschaftsförderung anbelangt. Wenn ich also hinterher durch eine starke Bürokratie mehr habe, das rauskommt, als ich reingesteckt habe, ist das ja zweifellos eine gute Sache.
10: Jetzt hat die Bundesregierung Anfang Juli beschlossen, in diesem Koalitionsausschuss, ist alles noch nicht durch, aber das will man zumindest machen. Man will alle Berichtspflichten an staatlichen Stellen erstmal generell aufheben und ein Antrag, der nach 4 Monaten nicht beantwortet ist, der gilt erstmal als genehmigt und die Steuererklärung, die soll auch einfacher werden. Sind das gute Entscheidungen?
9: Ich würde sagen, ja und nein. Das heißt, wir müssen uns wirklich mal anschauen, was da passiert, ob diese Berichtspflicht nicht wirklich ihren Sinn hatte. Im Prinzip ist es sicherlich so, dass wenn es die gleiche Behörde ist, die zum Beispiel immer wieder dieselben Daten will, das ist ein Problem. In der Tat, da müsste einmal reichen. Aber dass wir zum Beispiel sagen, dass immer wieder die eigenen Daten angefordert werden müssen, das ist auch eine Frage der informationellen Selbstbestimmung. Und da muss man sich dann entscheiden. Wenn ich ein System habe, in dem ich einmal meine Daten

0: angebe, auf die alle staatlichen Systeme sofortigen kompletten Zugang habe. Das haben sie zum Beispiel in China so, in einem sehr, sehr effizienten System, was alles mögliche, auch die KI zum Beispiel, sehr viel leichter ermöglicht. Aber da ist natürlich auch ein hoher Preis gezahlt und die Frage ist, ob man den in Deutschland unbedingt zahlen möchte.
1: Einschätzungen von Verwaltungswissenschaftler Wolfgang Grexler zum Bürokratieabbau. Das sogenannte Entlastungskabinett hat heute eine Reihe von Vorschriften aufgehoben, um Bürger und Unternehmen zu entlasten. In Mecklenburg-Vorpommern hält ein Waldbrand im Müritz-Nationalpark. Die Feuerwehren weiter in Atem. Seit Montag brennt ein Waldstück auf einem früheren sowjetischen Truppenübungsplatz. Alte Munition im Boden macht die Löscharbeiten besonders schwierig, genauso wie der Wind. NDR-Reporter Reni Steuder berichtet.
2: Dichter Rauch zieht über den Müritz-Nationalpark und immer wieder lodern neue Flammen auf. Der Waldbrand in der mecklenburgischen Seenplatte hat sich auf mittlerweile 163 Hektar ausgedehnt. Tendenz steigend. Gestern Abend spitzte sich die Lage erneut zu. Der Wind drehte und trieb das Feuer wieder Richtung der Ortschaften Granzin und Granziner Mühle. Beide Orte wurden vorsorglich geräumt. Die Polizei ging von Haus zu Haus, unterstützte Menschen beim Verlassen ihrer Wohnungen. Urlauber in der Region haben trotz allem Vertrauen in die Einsatzkräfte.
3: Also wir setzen unseren Urlaub nach wie vor so fort, wie wir es geplant haben und haben da auch keinerlei Einschränkungen, außer dass man eben an jeder Kontrollstelle dann sich ausweisen muss, mehr oder weniger, um durch oder reinzukommen. Aber sonst sind wir auch, ja, fühlen wir uns gut aufgehoben und auch sicher. Weil die Kollegen hier ringsherum ja wahrscheinlich ihren Job wirklich gut machen.
2: Unterdessen laufen die Löscharbeiten auf Hochtouren. Rund 330 Einsatzkräfte sind vor Ort, unterstützt von zusätzlichen Einheiten aus anderen Landkreisen. Auch Drohnen sind im Einsatz, um sich ein genaueres Bild der Lage zu verschaffen. Doch die Bedingungen sind schwierig, das Feuer brennt auf einem ehemaligen Truppenübungsplatz. Im Boden liegt noch alte Munition, eine große Gefahr für die Einsatzkräfte. Und auch knappes Material macht den Helfern zu schaffen, wie René Stump von der Freiwilligen Feuerwehr berichtet.
4: Die Herausforderung ist, dass wir ja gerade vor kurzer Zeit eine ähnlich gelagerte Katastrophenschutzsituation haben und jetzt so ein bisschen Materialprobleme bekommen, die jetzt erst logistisch gelöst werden müssen. Und da müssen wir improvisieren, aber das haben wir ganz gut im Griff.
2: Großflächige Beregnungsanlagen sollen jetzt helfen, eine weitere Ausbreitung des Feuers zu verhindern. Unterstützung dafür wird inzwischen bundesweit angefordert. Für die evakuierten Bewohner steht eine Notunterkunft bereit mit Feldbetten, Verpflegung und Betreuung. Die Stimmung dort sei ruhig, hieß es von den Einsatzkräften. Der Brand stellt auch den ein oder anderen Wassersportler vor Herausforderungen. Ingo Hecht, der in Katzeburg eine Kanuvermietung betreibt, hat nach eigener Aussage Schwierigkeiten, Ausflügler mit ihren Booten zurückzuholen. Bestimmte Wasserwege könnten nicht befahren werden. Viele hätten zudem ihr Handy aus und wüssten wahrscheinlich nichts von dem Brand, so Hecht. Die Hoffnung richtet sich jetzt auf das Wetter. Regen könnte frühestens morgen, wahrscheinlich aber erst am Freitag einsetzen. Bis dahin bleibt die Lage angespannt und der Einsatz wird die Kräfte noch mehrere Tage fordern.
1: Moritz Steuder über den Brand im Müritz-Nationalpark.
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1: Eine gute halbe Stunde noch, dann startet in Atlanta das zweite Halbfinale der Fußball-Weltmeisterschaft. Mehr dazu jetzt von Moritz Knorr.
6: Und dort wird der Finalgegner von Spanien gesucht. England gegen Argentinien, so heißt das Duell. Michael Augustin und Thomas Kunze sind für uns in Atlanta vor Ort. Michael, das Spiel gestern zwischen Spanien und Frankreich, das war auf dem Papier völlig offen. Manche haben gesagt, untippbar. Klassisch 50-50. Gibt's denn heute Abend zwischen England und Argentinien einen deutlicheren Favoriten?
7: Nee, gibt's nicht. Für mich auch ein 50-50-Spiel. Untippbar würde ich nicht sagen. Ich sehe England ein bisschen, ein ganz kleines bisschen im Vorteil, weil ich finde, die Argentinier haben in der K.O.-Runde ihr Glück so ein bisschen überstrapaziert. Da gab es sehr knappe Ergebnisse. Gegen Kap Verde erst in der Verlängerung gewonnen, gegen Ägypten nach 0-2 Rückstand gewonnen, gegen die Schweiz auch nach Verlängerung gewonnen, nachdem die Schweizer ja Mitte der zweiten Halbzeit mit einem Mann weniger nach einem Platzverweis auskommen mussten. Und die Engländer, die haben natürlich das ganz große Ziel, 60 Jahre nach dem einzigen WM-Titel ins Finale einzuziehen und genau diesen Titel am Sonntag in New York zu holen. Aber klar, Argentinien will seinen Titel verteidigen. Das ist natürlich auch eine große Herausforderung.
6: Dann lasst uns mal aufs Personal schauen. Harry Kane und Jude Bellingham bei England, Lionel Messi bei Argentinien, das sind natürlich die Ausnahmespieler. Thomas, auf diese Spieler werden ihre Trainer nicht

0: verzichten. Wie sieht es sonst aus? Gibt es irgendwelche personellen Überraschungen?
1: Ja, die gibt es tatsächlich. Thomas Tuchel war gestern auf der Pressekonferenz so dermaßen entspannt und laid back und hat auch gesagt, vielleicht lässt er sich was einfallen, und das hat er auch getan und hat tatsächlich auf den Außenverteidigerpositionen richtig durchgeschüttelt, und das hat uns alle so ein bisschen überrascht. Da ist James zurück nach Oberschenkelverletzung, hinten rechts das war zu erwarten, aber dass er auch Spence hinten links aufstellt und Rodgers auf der rechtsoffensiven Position, ist schon eine kleine Überraschung. Drei Wechsel also bei den Engländern, ein Wechsel Simeone, Giuliano Simeone, der Sohn des Co-Trainers, heute auf der linksoffensiven Position im Mittelfeld. Da ist nicht so viel passiert, aber bei den Engländern vielleicht auch eine neue Idee bei Thomas Tuchel.
0: Also wir können uns auf ein tolles Fußballspiel freuen. Los geht's dann gleich um 21 Uhr live bei uns in voller Länge auch im Programm. Das Spiel ist in Atlanta, da ist das Stadion klimatisiert. Extrem hohe Temperaturen, die standen bei dieser WM an der Tagesordnung. Aber nicht nur dort, sondern auch bei der Tour de France, dem wichtigsten Radrennen der Welt. Auch heute knallte die Sonne wieder mit über 30 Grad vom Himmel. Und Steffen Gahr aus dem ARD-Tour-Team, da wollten die Fahrer möglichst schnell wieder zur Abkühlung in den Teambus.
2: Es war rasend schnell, es war knapp, aber es hat gereicht für Søren Barenschold. Der Norweger holte den Sieg auf einer TGV-Etappe. 50,9 Stundenkilometer schneller denn je, auch für Pascal Ackermann.
3: Es war eine schnelle Etappe, es war eigentlich wie erwartet, so haben wir heute Morgen schon gesagt. Und ich glaube, morgen wird es nochmal härter.
2: Hart war aber schon das Finale in Nevers. Im Massensprint hatte Søren Barenschold zunächst einen ordentlichen Vorsprung. Aber je näher die Ziellinie kam, umso knapper wurde es. Der Norweger aber rettete den Vorsprung und holte seinen ersten Tour de France-Etappensieg. Pascal Ackermann hatte keine gute Position und wurde Zehnter.
3: Ja, ich habe eigentlich erst mal gesagt, ich bleibe in der Uno X, weil Barenschold ist einfach ein perfekter Leadout-Mann. Und normal geht er früh und da habe ich mich ein bisschen irritieren lassen, weil ich bei Merlier am Rad war. Und dann sind die losgefahren und dann dachte ich, jetzt muss ich auch los. Aber es war noch viel zu lange.
2: Auch Max Kanter ging leer aus. Der Cottbusser bei dieser Tour schon mal Zweiter und Vierter im Sprint. Diesmal aber verlor er früh den Anschluss.
4: Bei 6 Kilometern war es wichtig, in Position zu sein. Das haben wir als Team nicht ganz gut hinbekommen. Da war ich ziemlich auf mich allein gestellt.
2: Für Georg Zimmermann lief es derweil auch anders als geplant. Der Augsburger stürzte gut 30 Kilometer vor dem Ziel, fuhr das Rennen aber zu Ende. In der Gesamtwertung bleibt Tadej Pogacar souverän vorne. Florian Lipowitz ist weiter Sechster.
0: Und morgen können wir dann Ähnliches erwarten. Dann steht noch einmal eine Flachetappe an, wahrscheinlich wieder mit einem Zielsprint. Danach geht es dann deutlich bergiger zur Sache.
5: Das war der Sport mit Moritz Knorr. Vielen Dank.

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1: 20.30 Uhr mit Emily Seidel. Bundeskanzler Merz hat den Reformkurs seiner Regierung verteidigt und weitere Maßnahmen in Aussicht gestellt. Die Arbeit der schwarz-roten Koalition bezeichnete Merz als erfolgreich.
2: Ich muss sagen, die Koalition hat Tritt gefasst. Wir befinden uns auch persönlich, menschlich in einem sehr guten Verhältnis miteinander. Die einzelnen Ressorts arbeiten gut zusammen. Ich arbeite mit Lars Klingbeil und Bärbel Baas gut zusammen mit den Themen, die wir gemeinsam versuchen auf den Weg zu bringen. Und deswegen bin ich zuversichtlich, dass uns das im zweiten Halbjahr 2026 auch weiter gelingt. Wohlwissend, dass wir vor großen Aufgaben nach wie vor stehen. Wohlwissend, dass jederzeit über Nacht die Lage sich noch einmal vollständig verändern könnte und wir dann vor weiteren größeren Aufgaben stehen.
1: Bundeskanzler Merz in seiner Sommerpressekonferenz in Berlin. Die Bundesregierung hat eine Liste von Maßnahmen zum Bürokratieabbau beschlossen. Dazu zählen etwa einfachere Vorgaben für Taxiunternehmen, die Streichung regionaler Lkw-Fahrverbote an Feiertagen wie Fronleichnam und eine umfassende Digitalisierung des Gesundheitswesens. Zudem reicht künftig das Kennzeichen von E-Autos aus, um in Umweltzonen in Innenstädten fahren zu dürfen. Halter müssen dann keine grüne Plakette mehr besorgen und auf die Windschutzscheibe kleben. Die EU und die Ukraine schließen eine neue Partnerschaft zur gemeinsamen Produktion von Drohnen. EU-Kommissionspräsidentin von der Leyen sagte bei einem Besuch in Kiew, das ukrainische Wissen über den Einsatz von Drohnen und Drohnenabwehrsystemen sei einzigartig. Europa verfüge wiederum über enorme technologische und industrielle Kapazitäten und habe sichere Produktionsstandorte, die zur Vergrößerung des Bestandes beitragen könnten. Der oberste Gerichtshof in Israel hat ein Gesetz, das ultraorthodoxe Juden vor dem Militärdienst schützen sollte, wieder gekippt. Die Regelung war wenige Stunden zuvor von der Knesset verabschiedet worden. Aus Tel Aviv, Julio Segador.
3: Das Gesetz verstoße eklatant gegen den Gleichheitsgrundsatz, weil es nur für streng religiöse Juden gelte. Und es sei diskriminierend, da die Armee mitten im Dauerkonflikt unter massivem Personalmangel leide. Premier Netanjahus Koalition kommt durch den Stopp des Gesetzes in eine schwierige Lage. Weil im Oktober Neuwahlen anstehen, wächst der Druck auf sein rechtsnationales Regierungsbündnis. Auf den Straßen drohen nun neue, heftige Proteste zwischen säkularen Israelis und der ultraorthodoxen Gemeinschaft.
1: Und das Wetter in Deutschland? Nachts gebietsweise kräftige Schauer und Gewitter, in der Mitte oft klar, Tiefstwerte 19 bis 11 Grad. Morgen teilweise heiter, später Schauer und Gewitter, Starkregen und Hagel, Höchstwerte 22 Grad auf Fehmarn bis 33 Grad am Oberrhein. Am Freitag teils kräftige Schauer und Gewitter, teils trockene Phasen, dann Temperaturen zwischen 22 bis maximal 30 Grad. Das waren die Nachrichten.
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4: Auch heute haben die USA ihre neuen Angriffe auf Ziele im Iran fortgesetzt. Es gehe darum, dem Iran die Fähigkeit zu nehmen, Schiffe in der Straße von Hormus anzugreifen, hieß es von US-Seite. Der Iran wiederum griff US-Stützpunkte in den Golfstaaten und in Jordanien an. Zuletzt hatte US-Präsident Trump ja gedroht, sämtliche Brücken und Kraftwerke im Iran zu zerstören. Aber auch das Regime in Teheran zeigt sich inzwischen entschlossener denn je, wie Uwe Lübbe beobachtet hat.
5: Wir stehen einem bösartigen Feind und dem großen Satan gegenüber, sagt Ali Bagheri, stellvertretender Chef des Nationalen Sicherheitsrats in Iran, einem Reporter des Staatssenders IRIB. Und einem solchen Feind, nämlich den USA, gebe man nicht nach. Für Iran gehe es um dreierlei. Erstens Rache für den Tod des obersten Anführers Ali Khamenei. Zweitens geht es darum, sich gegen die Schikanen und überzogenen Forderungen der USA zu wehren. Drittens geht es um die Bewahrung und Festigung der Errungenschaften, einschließlich der Frage der Straße von Hormus sowie im Nuklearbereich. Der Ton ist gesetzt und der Krieg ist seit einer Woche neu entbrannt. Sowohl die USA als auch Iran veröffentlichen Bilder des Einsatzes ihrer Waffen. Von Flugzeugträgern die einen, von Raketenabschussrampen die anderen. Die USA zeigen zusätzlich die Folgen. Explosionen reißen große Krater. Aus Teheran heißt es, mindestens 30 Zivilisten seien in den vergangenen Tagen durch amerikanische Raketen getötet worden. Iran beschießt immer wieder US-Militärstellungen in Jordanien und den Golfstaaten. Beide Seiten fühlen sich im Recht. Die USA greifen Iran an, weil das Regime Tanker in der Straße von Hormuz attackiert, um die Kontrolle über die Meerenge durchzusetzen. So sei es ja zunächst verabredet worden, meint Irans stellvertretender Außenminister Qasem Gharibabadi. Doch die USA missachteten das sogenannte Memorandum of Understanding, die Absichtserklärung von Mitte Juni, völlig. Darüber brauche man nun nicht mehr zu reden. Die USA haben es aufgekündigt und das bedeute für Iran, so Gharibabadi, kein Land sollte erwarten, dass die Islamische Republik Iran irgendwelche Verpflichtungen aus dem sogenannten Memorandum of Understanding erfüllt. Zuletzt haben die USA auch die Blockade iranischer Häfen wieder in Kraft gesetzt. Das Regime soll wirtschaftlich in die Knie gezwungen werden. Einnahmen aus dem Ölgeschäft sollen wegbrechen. Doch Iran gibt sich selbstbewusst. Man habe genug Erfahrungen gesammelt in den Jahren der Sanktionen, um diese weiterhin umgehen zu können, sagt Irans Ölminister Mohsen Paghnejad. Wie immer sind unsere Mechanismen so gestaltet, dass wir auch dann noch Öl verkaufen können, wenn der Feind seinen Verpflichtungen nicht nachkommt, und dieser Prozess läuft bis heute erfolgreich weiter.

0: Auch während der Blockade haben wir eine beachtliche Menge Öl über die Blockadelinie hinaus transportiert und weiter verkauft. Wie lange allerdings die Waffen Irans reichen, um gegenzuhalten, ist unklar. Ebenso, ob es dem Regime, wie vor Monaten behauptet, gelingt, selbst während des Krieges neue Waffen herzustellen. US-Präsident Donald Trump sagte im Sender Fox News, er glaube, über das Arsenal Irans Bescheid zu wissen. Oder auch nicht.
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2: Etwa ein Fünftel aller weltweit gehandelten Waren passieren das südchinesische Meer. Aber auch die Fischgründe und die auf dem Meeresgrund vermuteten Rohstoffe machen dieses Gebiet zu einem sehr umkämpften Wirtschaftsraum. 10 Jahre ist es jetzt her, dass der ständige Schiedsgerichtshof in Den Haag Chinas Anspruch auf das südchinesische Meer zurückgewiesen hat. Die Regierung in Peking jedoch ignoriert seither, was eigentlich internationales Recht sein sollte. Daran haben diese Woche zum Jahrestag 14 Staaten erinnert, darunter auch Deutschland. China dagegen reagierte empört. Sebastian Hesse berichtet.
3: This is the South China Sea.
4: Auf der Plattform X hat die chinesische Botschaft in Deutschland einen Videoclip hochgeladen. Er zeigt zunächst aus der Vogelperspektive eine paradiesisch grüne Inselgruppe in azurblauer See. Dann wird erzählt, nachweislich seien es die Chinesen gewesen, die die Inseln im südchinesischen Meer entdeckt, benannt, erschlossen und genutzt hätten. Dieser historische Gebietsanspruch steht in scharfem Kontrast zu dem Schiedsspruch aus dem Jahre 2016, der darin einen Verstoß gegen das Seerechtsübereinkommen der Vereinten Nationen UNCLOS sieht. Erwirkt hatten ihn die Philippinen, die wie andere Anrainerstaaten auch ebenfalls Anspruch auf die Gewässer erheben. Die Sprecherin des Auswärtigen Amtes in Berlin, Katrin Deschauer, erklärte auf Nachfrage, warum auch die Bundesregierung den Jahrestag nicht unkommentiert verstreichen lassen wollte.
5: Es ist ein klares Zeichen dessen, dass Deutschland sich in der Sache zur Thematik UNCLOS und auch mit Blick aufs südchinesische Meer verpflichtet fühlt und dieser Fragestellung großen Augenmerk beimisst. Und deswegen haben wir uns natürlich in der Sache mit anderen Staaten und im EU-Rahmen geäußert.
4: Insgesamt 14 Staaten waren es, die Chinas Gebietsansprüche einmal mehr als völkerrechtlich unbegründet zurückgewiesen haben. Ganz handfest geht es dabei um Fischereirechte, Öl- und Gasvorkommen unter dem Meeresboden, um freie Handelswege und die militärische Nutzung der Gewässer. Die Bundesregierung mahnt.
5: Die grundsätzliche Erwartungshaltung, die mit UNCLOS verbunden ist, sich an entsprechende seevölkerrechtliche Regularien zu halten, die insbesondere auch in der Region, in der China sich befindet, eine maßgebliche Rolle spielen.
4: Die chinesische Seite hat die Ermahnungen erwartungsgemäß empört zurückgewiesen. Es sei ein langer historischer Prozess gewesen, auf geschichtlicher und rechtlicher Grundlage, der Chinas Anspruch legitimiere, betonte in Peking der Sprecher des Außenamtes Lin Xian. Die Regierung in Peking sieht sich als stabilisierende Kraft, die Interessenskonflikte etwa mit den Philippinen oder Vietnam diplomatisch lösen will. Doch Beobachter wie Maybrit Stumbaum vom sicherheitspolitischen Spear-Institut sprechen von einer Militarisierung der Gewässer durch die chinesischen Streitkräfte.
6: Sie haben die Inseln in der Region, die ja eigentlich nur Felsbrocken sind, ausgebaut mit Radaranlagen, Hangars, Raketenstellungen, also eigentlich wirklich zu unsinkbaren Flugzeugträgern.
4: Stumbaum begrüßt es, dass Deutschland gemeinsam mit den anderen Staaten den Schiedsspruch für endgültig erklärt hat und damit klargestellt, dass internationales Recht überall gilt.
6: Wer das südchinesische Meer hinnimmt als eine Ausnahmezone, der legitimiert damit den gleichen Ansatz in der Arktis, im Baltikum, in der Straße von Hormuz. Und das zeigt eben, dass Deutschland verstanden hat, dass das keine regionale Frage ist, sondern eine Systemfrage.
4: Und es um handfeste ökonomische Interessen geht. Etwa ein Drittel des weltweiten Seehandels wird durch das südchinesische Meer abgewickelt. Diese Gewässer zu kontrollieren bedeutet enorme wirtschaftliche Macht.
2: Sebastian Hesse über den Streit um das südchinesische Meer. Zu viel Hitze, zu wenig Regen. Dieses Szenario macht inzwischen vielen Wäldern in Deutschland zu schaffen und das nicht erst seit diesem Sommer. Diese Art

0: Klimastress setzt manchen Baumarten derart zu, dass sie sich zum Beispiel kaum noch gegen Schädlinge wie den Borkenkäfer wehren können. Im Norden von Sachsen-Anhalt versucht man daher mit der Anpflanzung von robusteren Baumarten gegenzusteuern. Mehr dazu von MDR-Reporterin Doreen Jonas.
1: Trocken ist die große Wiese hier im Kröcherner Forst im Norden von Magdeburg. Durch das hohe Gras huscht ein Reh. Simone Bruckert ist hier im Betreuungsforstamt Letzlingen die Revierleiterin und betreut Flächen von Privatwaldbesitzern. Ihren Wald umbauen, nachhaltig aufforsten, weg von der Kiefer, das wollen hier eigentlich alle. Und es gelten erschwerte Bedingungen, sagt Bruckert. Das gesamte Gebiet ist wie ein trockener Sack.
2: Wir haben den Truppenübungsplatz. Dort ist praktisch bewuchsfreie Fläche. Die drückt durch die Thermik, wenn es sich im Sommer aufheizt, die Wolken auseinander. Wir haben südlich und nördlich relativ viel Niederschlag. Und bei uns, wir sehen die Wolken, aber es kommt nichts.
1: Thorsten Rommel, Direktor des Landeszentrums Wald in Halberstadt, lässt den Blick über das frische Grün junger Douglasien schweifen. Generell, sagt er, geht es dem Wald dieses Jahr
3: deutlich besser als in den vergangenen Jahren. Aber insgesamt hat er noch deutlich Nachholbedarf in seiner Gesundheit.
1: Auf Dauer sollen hier Bäume wachsen, die mit großer Hitze und Trockenheit klarkommen, widerstandsfähig sind gegen Schädlinge. Für Privatwaldbesitzer bedeutet das viel Arbeit und auch Kosten. Man rechnet alles in allem mit etwa 20.000 Euro für einen Hektar. Erschwerend ist, dass sich der Wald hier oft in viele kleine Flächen und Besitzer aufteilt. Was hilft, sagt Rommel?
3: Wir sagen Klinke putzen. Man muss mit den Leuten reden, man muss immer wieder hin, muss sie aufmüden, macht was. Und am Ende gibt es dann in der Regel auch ein positives Ergebnis.
1: Ein paar Kilometer weiter beginnt der Landesforst. Hier betreut Charlotte Kutschera seit einem Jahr das Revier Südheide. Sie setzt beim Waldumbau auf drei Bausteine. Vor allem auf die Naturverjüngung, aber auch auf Saaten und klassische Aufforstung, um Initialpflanzen in die Fläche zu bringen.
4: Rotbaum ist hier Kiefer, das ist ganz klar. Wir haben mittlerweile aber auch Douglasien- und Küstentannenbestände, die sich aushebeln, die wir aber auch immer noch wieder damit einbringen. Wir arbeiten recht viel mit der Eiche, Traumeiche, Stieleiche, aber auch der Roteiche. Diese verjüngen wir hauptsächlich mit dem Saatverfahren und mit anderen Laubhölzern wie Linde, Ulme, Elsbeere, Wildobste.
1: Aber es ist nicht nur die Veränderung des Klimas, die den Waldumbau erschwert. Die Bürokratie tut das Übrige, sagt Simone Bruckert im Wald bei Kröchern.
2: Ich habe angefangen, da hatte ich einen Antrag, der bestand aus einer Seite mit drei Durchschlägen und einer Vorhabensbeschreibung. Jetzt bin ich bei 30 Seiten. Und wenn die Waldbesitzer halt Mischbaumarten pflanzen wollen und wir einen Waldumbau betreiben wollen, dann sind sie auf die Förderung angewiesen.
1: In ihrem Revier kommen jedes Jahr 10 Hektar junger Wald dazu.
2: Ja, bei den 2000 Hektar ist das nicht viel.
0: Die Suche nach klimaresistenten Bäumen in Sachsen-Anhalt, Doreen Jonas berichtete.

0: Die Zeit gleich 20.45 Uhr.
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0: Heute vor 10 Jahren, am Abend des 15. Juli 2016, da rollten Panzer durch die Straßen von Ankara und Istanbul und Kampfjets bombardierten das türkische Parlament. Ein Umsturzversuch aus den Reihen des Militärs gegen Präsident Erdogan war das, der aber nach wenigen Stunden scheiterte, auch wegen des Widerstands aus der Bevölkerung. Rund 250 Menschen wurden getötet, mehr als 2000 verletzt. In den Jahren danach baute Erdogan seine Macht mehr und mehr aus. Heute steht die Opposition im Land massiv unter Druck. NDR-Kollegin Nina Zimmermann hat darüber mit dem früheren deutschen Botschafter in der Türkei, mit Martin Erdmann, gesprochen. Zunächst ging es um die Frage, wen Erdmann heute für die treibende Kraft hinter diesem Putschversuch hält. Erdogan machte damals ja die Bewegung um den Prediger Gülen verantwortlich.
2: Darüber bin ich mir selber nicht im Klaren. Es hat bei diesem Putschversuch zahllose Ungereimtheiten gegeben. Und die Versuche der Aufklärung seitens des Parlaments wurden gestoppt im Dezember 2016. Mein Eindruck ist, dass das System Erdogan kein Interesse hat an einer Aufklärung dieses 15. Juli oder die Nacht vom 15. auf den 16. Juli.

0: die ja immerhin über 250 Menschenleben gekostet hat, nämlich Soldaten und Zivilisten.
1: Und Sie nennen diesen Putschversuch ja auch einen Wendepunkt. Was hat sich danach in der Türkei grundlegend verändert?
0: Erdogan hat die Gelegenheit genutzt und deshalb sprach er ja auch von einem Geschenk Allahs, seine Machtposition in der Türkei deutlich auszubauen. Zunächst mal hat er nach dem Putsch zweijährige Phase von Dekreten eingeführt und zweitens hat er den Putsch genutzt, um die Verfassung zu ändern. Dabei haben ihm die Wählerinnen und Wähler geholfen, weil sie mit einer knappen, aber doch Mehrheit dazu beigetragen haben, dass diese Verfassungsänderung möglich war. Und 2018 wurde sie dann umgesetzt und heute lebt die Türkei in einem Präsidialsystem mit umfänglichen Rechten und Vollmachten des Präsidenten.
1: Also im Grunde heute auch eine Alleinherrschaft Erdogans. Welche Chance hat da die Opposition überhaupt, die CHP? İstanbul Bürgermeister İmamoğlu ist in Haft. Jetzt nach dem NATO-Gipfel in Ankara ist auch Ankaras Bürgermeister Güner von der CHP festgenommen worden. Überhaupt Dutzende gewählte Bürgermeister sind im Gefängnis.
0: Ja, die CHP ist mit der Abrissbirne behandelt worden seitens Erdogan und genau vor einigen Wochen ist ja die Führung ausgetauscht worden. Der Hoffnungsträger Ekrem İmamoğlu, der Bürgermeister, Oberbürgermeister von Istanbul, sitzt seit mehr als einem Jahr in Haft. Andere CHP-Mitarbeiterinnen und Mitarbeiter, und zwar Hunderte, sie sprachen es an, sitzen ebenfalls in Haft. Sein Ziel besteht darin, die Präsidentschaftswahlen, die entweder nächstes oder übernächstes Jahr stattfinden werden, zu gewinnen. Und dazu muss er seine Herausforderer, muss er seine Konkurrenten allesamt in Haft nehmen.
1: Was hält die Bundesregierung aus Ihrer Sicht davon ab, gegenüber Erdogan klarer aufzutreten?
0: Die geopolitische Lage hat sich in den letzten Jahren geändert, nämlich seit dem russischen Angriffskrieg gegen die Ukraine. Damit ist die Türkei in eine geopolitische Situation gerückt und so überlagert heute Geopolitik und strategische Interessen die Wertegebundenheit, die noch vor wenigen Jahren, vor 2022, die Leitplanke unseres politischen Agierens gegenüber der Türkei war. Und insofern hat sich die Lage sehr verändert und das gilt nicht nur für Deutschland, das gilt auch für die EU und ganz besonders für die Vereinigten Staaten. Das Weiße Haus hat letztes Jahr durch seine Sprecherin mitteilen lassen, dass die innenpolitische Situation in der Türkei für Washington nicht mehr von Interesse sei. Und insofern hat also indirekt Präsident Trump dafür gesorgt, dass Erdogan den Persilschein für Autokraten ausgestellt bekommen hat.
2: Einschätzungen des früheren deutschen Botschafters in der Türkei, Martin Erdmann. Der Abbau, der dürfte recht schnell gehen. Der Abbau des Grenzzauns zwischen Spanien und dem britischen Überseegebiet Gibraltar. Denn dieser Zaun, der beide Länder bisher trennte, der ist gerade einmal einen guten Kilometer lang. So schmal ist die Halbinsel an dieser Stelle. Und dennoch war er zuletzt ein Ärgernis für rund 15.000 Menschen, die ihn täglich passieren mussten. Denn seit dem Brexit war dieser Zaun eine EU-Außengrenze. Seit letzter Nacht ist diese Grenze nun dauerhaft offen. Anna Mund berichtet aus Madrid.
3: Um Mitternacht ist Schluss mit den Grenzkontrollen. Spanien und Gibraltar läuten das Ende des Grenzzauns mit einer feierlichen Zeremonie ein. Die Zollbeamten am Grenzübergang nach Gibraltar ziehen ab. Symbolisch wird ein Teil des Zauns umgerissen. Gibraltars Regierungschef Fabian Picardo ist unter den Ersten, die die Grenze ohne Kontrolle überschreiten.
4: Hier gibt es viele Familien, die sehr dividiert sind, viele Jahre, die ja nicht mehr denken, dass die Bürokratie auf ihrem Weg ist.
3: Hier gibt es viele Familien, die seit Jahren getrennt waren, erklärt er, und die sich jetzt keine Sorgen mehr machen müssen, dass ihnen Bürokratie im Wege steht. Dann dürfen auch die Anwohner ohne Kontrolle rüber. Im Auto, zu Fuß oder laut hupend auf Motorrollern. Etwa 15.000 Menschen passieren täglich die Grenze. Viele arbeiten in der britischen Exklave Gibraltar. Sie hoffen, dass Wartezeiten von manchmal 3 oder 4 Stunden nun endlich vorbei sind. An einer Grenze, die es nie hätte geben sollen, erklärt dieser Mann.
5: es romper una barrera que nunca debió existir, que dividió a dos pueblos.
3: Das knapp 7 Quadratkilometer große Gibraltar gehört seit dem Brexit nicht mehr zur EU. Mit dem neuen Abkommen gelten für Gibraltar mit seinem berühmten Affenfelsen die Regeln des Schengen-Raums. Kontrollen werden an den Hafen und den Flughafen verlagert. Spaniens Ministerpräsident Pedro Sánchez besucht die Grenze am Mittwoch und erklärt, dass das Ende des Grenzzauns zwischen La Línea de la Concepción und Gibraltar eine neue Ära einläute. Eine Zeit voller Chancen.
6: Hoy abrimos una nueva era para el campo de Gibraltar, una etapa de convivencia.
3: Es sei eine Etappe des Zusammenlebens der beiden Bevölkerungen, so Sánchez in Richtung von Spaniern und Briten, die sich nie den Rücken gekehrt hätten und die nun gemeinsam Hand in Hand nach vorn gehen könnten.
6: Pero que ahora, sin duda alguna, van a mirar por fin al frente.
3: Möglich wurde der Schritt durch ein im Februar vereinbartes Abkommen zwischen der Europäischen Union und Großbritannien. Vor mehr als 300 Jahren hatte Großbritannien Gibraltar im Spanischen Erbfolgekrieg erobert. 1713 hatte Spanien das Gebiet zähneknirschend an die britische Krone abgetreten, seinen Gebietsanspruch aber nie aufgegeben.
2: Anna Mund berichtete aus Madrid. Und jetzt geht es um einen ganz besonderen Jahrestag. Vor 80 Jahren, da kamen die ersten Care-Pakete aus den USA nach Deutschland, genauer nach Bremerhaven. Lebensmittel, Seife und Kleidung aus einem Land, das kurz zuvor noch Kriegsgegner gewesen war. Insgesamt wurden rund 10 Millionen Pakete nach Deutschland geschickt. Menschen, die damals so ein Paket in Händen halten durften, erinnern sich noch sehr gut daran.
7: Die Freude darüber war sehr groß. Es waren hauptsächlich Dosen darin, voller Köstlichkeiten, wie Corned Beef und Erdnussbutter. Aber es enthielt auch ein paar Schuhe, in denen eine Adresse versteckt war.
8: Brigitte Bauer war damals ein kleines Mädchen und die Schuhe aus dem Paket passten ihr genau. Heute ist sie 88 Jahre alt. Vor 10 Jahren, zum 70. Jahrestag der ersten Care-Pakete-Lieferung, hat sie ihre Erinnerungen aufgeschrieben und liest nun daraus vor. Zwischen ihren Aufzeichnungen liegt das sepiafarbene Foto einer jungen Frau mit zwei kleinen Mädchen. Brigitte Bauers Mutter mit ihren beiden Töchtern.
7: Es war für uns alle wichtig. Wir waren ja aus Ostpreußen gekommen und hatten nur das, was wir anhatten und sonst nichts.
8: Bis zu 20 Kilo schwer waren die Care-Pakete, die damals nach dem Krieg nach Deutschland geschickt wurden. Für 15, später für 10 Dollar konnten die Amerikaner bei Care Pakete für Europa bestellen oder selber welche packen, die dann mitverteilt wurden. Der amerikanische Präsident Harry Truman kaufte ebenfalls 100 Pakete und empfahl das am 7. Mai 1946 auch seinen Landsleuten.
9: C-A-R-E will act as a means for the whole country to provide a hungry person in Europe with food enough for 3 or 4 weeks.
8: Die Pakete halfen vielen Menschen im zerstörten Nachkriegsdeutschland zu überleben. Und manchmal war auch ein bisschen Luxus dabei. Bärbel Witwer aus Bremerhaven erinnerte sich ebenfalls zum 70. Jahrestag.
10: Da hatten die Nescafé reingetan in das Paket. Und wir kannten ja nur Muckefuck. Und da war die Freundin von meiner Mutter gerade da und dann haben die sich einen Kaffee aufgebrüht. Genau, die beiden Frauen, die waren wie betrunken. Die waren ja gar nicht das gewöhnt, dieses Koffein. Die haben gekichert und gelacht.
8: Manchmal, wie bei Brigitte Bauers Mutter, entwickelten sich Brieffreundschaften zwischen den Absendern und den Empfängern. Die Briefe aus Minnesota hat Brigitte Bauer bis heute aufgehoben.
2: Vor 80 Jahren kamen die ersten Care-Pakete aus den USA nach Deutschland. Ein Beitrag von Katharina Spätmann.
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2: Musik verbindet. Dieser Satz, der kann schnell kitschig klingen. Der spanische Regisseur Daniel Sánchez Arévalo allerdings nimmt ihn ernst und macht aus diesem Gedanken einen Film, der die einfachen Lösungen verweigert. So klingt das Leben, heißt er, und erzählt von einem galizischen Dorf, das nach einem Schiffsunglück erst wieder lernen muss, gemeinsam nach vorn zu schauen. Anna Wollner stellt Ihnen den Film vor.
12: Einfach so?
13: Nein, nicht einfach so, Irene. Wir haben jetzt 2 Jahre gewartet.
12: Aber Trauer braucht nun mal Zeit.
13: Vor 2 Jahren sind bei einem Schiffsunglück vor der Küste 7 Fischer ums Leben gekommen. Seitdem, vor allem auch weil die Schuldfrage bis heute nicht geklärt ist, ist in Naguada nichts mehr wie vorher. Das Meer ist zwar noch da, genauso wie die Boote, aber das Dorf hat seinen Klang verloren.
14: Wir sind noch nicht darüber hinweg, weder ich noch sonst einer von euch. Aber glaubt ihr nicht, dass das helfen könnte? Jedem von uns? Allein die Vorfreude in der Weihnachtszeit. Und wenn die Rondaya für etwas steht, dann

0: aus Laienmusikerinnen und Musikern. Als die Gruppe nach 2 Jahren wieder proben soll, ist das für einige weniger ein Neuanfang als eine Zumutung. Denn mit jeder Melodie kehren auch die Erinnerungen zurück.
1: Und die Rückkehr zur Rondaille macht alles wieder gut? Woher soll ich das wissen? Ich habe keine Ahnung, aber ich finde, es ist zumindest ein Versuch wert.
0: Getragen wird der Film neben der Musik vor allem vom Ensemble. Javier Gutierrez spielt den Fischer Luis mit einer Müdigkeit, hinter der sich tiefe Schuld verbirgt. Maria Vasquez macht aus der verwitweten Carmen keine tragische Heldin, sondern eine Frau, die einfach versucht, weiterzumachen.
1: Seit wann seid ihr schon zusammen? Vor oder nach der Sache mit Papa? Was willst du, dass ich weiterleide?
0: Dabei hat, so klingt das Leben, neben all der Melancholie auch Humor. Trocken, beiläufig, nie auf Kosten seiner Figuren. Dadurch versinkt der Film nie im kitschigen Pathos, sondern erzählt auf Augenhöhe mit den Dorfbewohnern von Schuld, Liebe, Familie, Generationenkonflikten und Konkurrenz.
2: Ist das Avicii?
1: Ja, das ist Avicii.
3: Das ist unser Song. Machen dasselbe wie wir.
2: Sie haben es uns geklaut.
0: So klingt das Leben ist ein warmherziger, bittersüßer Film, der darauf vertraut, dass seine Geschichte und seine Figuren für sich sprechen. Ein kluger Ensemblefilm über Menschen, die lernen, dass Gemeinschaft nicht bedeutet, gemeinsam zu vergessen, sondern gemeinsam weiterzuleben.
4: Anna Wollner über den Film So klingt das Leben von Daniel Sanchez Arevalo, der am Donnerstag in die Kinos kommt.
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4: Und da entscheidet sich gleich, welches Team am Sonntag im Finale gegen Spanien antreten wird. England und Argentinien kämpfen um den Einzug ins Finale. 2 Fußballgrößen, die schon für einige legendäre WM-Partien gesorgt haben. Das 2. Halbfinale jetzt live in Sportschau Live. Und im Stadion in Atlanta sind für uns Michael Augustin und Thomas Kunze dabei. Und die hören wir jetzt.
6: Ich will nicht übertreiben, wirklich nicht, aber das hier könnte das stimmungsvollste Fußballspiel dieser WM werden. Herzlich willkommen in Atlanta, Halbfinale, England gegen Argentinien. Zehntausende Argentinier und Engländer sind in der Stadt. Nicht alle haben Tickets für diese Partie bekommen. 70.000 sind da. Die Stimmung ist schon seit Minuten unfassbar gut. Und ich übertreibe wirklich nicht. Unfassbar gut. Und das Spiel hat noch nicht mal angefangen. Aber die Argentinier, sie werden gleich anfangen in ihren dunkelblauen Trikots. England spielt in Weiß. Es ist das Halbfinale. Schiedsrichter Ismael El Fatz, der 44-jährige Amerikaner, geboren in Marokko, ist bereit. Wir sind bereit. Wir, das sind Thomas Kunz und ich.
7: Atlanta, die Königin des Südens in Georgia, empfängt also auf diesem heiligen Grund das vielleicht dickste Spiel dieser WM. Und jetzt läuft da der Countdown. Und damit lassen wir euch einfach mal ganz kurz alleine. 5 Sekunden noch. Die Hymnen waren nicht zu verstehen. Es ist so viel Geschichte, auch schlechte Geschichte in diesem Duell. Fußballgeschichte und Weltpolitik. Und deswegen haben beide Trainer hier im Vorfeld alles erstmal entschärft auf den Pressekonferenzen und gerade eben auch nochmal unten am Spielfeld für uns kaum zu sehen. Liebe Grüße in die Regie an Maya, danke dafür. Beide Trainer haben sich nochmal fest umarmt und sich alles Gute gewünscht, ganz freundschaftlich. Und jetzt rollt hier der Ball, Michi hat es gesagt, vor mehr als 70.000. England von links nach rechts mit dem Spielaufbau den Ballbesitz über links.
6: Und Jude Bellingham und Harry Kane, das sind die Key Player, die Schlüsselspieler der Engländer. Sie haben 12 der 13 WM-Tore bei diesem Turnier erzielt. Und bei Argentinien konzentriert sich natürlich auch Lionel Messi so vieles. Der macht heute sein 206. Länderspiel und es ist das erste Duell für Lionel Messi gegen eine englische Nationalmannschaft wirklich war. Der trifft heute zum ersten Mal auf England. Und die Engländer haben den Ball in der eigenen Hälfte noch an der Mittellinie. Gay verteilt ihn auf Spence, auf die linke Seite. Jed Spence neu dabei in der Startelf. Thomas Tuchel hat beide Außenverteidigerpositionen neu besetzt. Reece James hat seine Verletzung überwunden, ist wieder Rechtsverteidiger. Morgan Rodgers ist auch neu im Team bei den Three Lions, spielt rechts vorne im offensiven Mittelfeld. Und auch eine Überraschung in der argentinischen Startelf. Lionel Scaloni hat sich für Giuliano Simeone entschieden. Das ist der Sohn von Diego Simeone, vom argentinischen Ex-Nationalspieler, Trainer bei Atletico Madrid. Und Giuliano kam bisher nur einmal zum Einsatz. Das war gegen Jordanien im unbedeutenden dritten Vorrundenspiel. Heute darf er mitmachen und im Ballbesitz sind bisher nur die Engländer.
7: Ja, die ganze Zeit. Wir sind in Minute 2 angekommen.

0: Und die ist auch gleich rum. Und jetzt gibt es den ersten Ballbesitz. Das versucht Gordon dann zu verhindern mit hartem Gegenpressing. Aber Fernandes, Enzo Fernandes, hat das kontrolliert. Erstmal nach hinten gespielt in die Innenverteidigung der Argentiner mit Romero und Martinez. Dann geht es über die Linksaußenposition. Für uns in dieser Riesenbude gar nicht richtig zu sehen. Ganz einfach, weil dieses Stadion so steil ist. Wir müssen aufstehen, um Eckbälle und Einwürfe von der Spielfeld zugewandten Seite zu dieser Tribüne zu sehen und durchzuführen. Und damit sehen wir aber zumindest jetzt auf der Außenbahn, auf der linken, dass es den Einwurf geben wird für Tagliafico für die Argentinier. Ball ist erstmal weitergeleitet, per Kopf gar nicht so schlecht gelaufen in der Situation von Alvarez, der sich vom Sturm da hinten zurückfallen lassen hat. Dann wollen sie gerne den Freistoß haben, die Argentinier. Den bekommen sie von Elfart nicht. Stattdessen wird im Mittelfeld dort ein Engländer gefoult. Das ist Anderson, der bleibt da jetzt liegen. Spiel unterbrochen, Freistoß für England und es gibt die ersten Reibereien. Große Aufregung im Mittelfeld nach einem Foul an Englands Anderson. Und da gab es die ersten Schubsereien. Paredes ist dann nochmal zu seinem Gegenspieler gelaufen. Er hat gesagt, Moment mal, so kannst du das hier nicht machen. 3 Minuten sind rum in Atlanta. Es steht 0:0. Stimmungsvoller Beginn von beiden Fanlagern. Aber am Ende noch kein Torschuss, keine Torchance. Das hören wir im Hintergrund. Die Argentinier feiern und singen beim Stand von 0:0.
1: Und Elliot Anderson steht wieder. Es wird den Freistoß geben für die englische Mannschaft. Der Schiedsrichter Ismail Elfat in seinem 4. Spiel bei dieser Weltmeisterschaft holt den Kapitän zu sich. In dem Fall ist es aber nicht Lionel Messi, mit dem er spricht, sondern Enzo Fernandes. Das ist der teuerste Transfer des FC Chelsea. Für den hat der Club aus London mal 121 Millionen Euro hingeblättert. Thomas Tuchel hat sich unterdessen Morgan Rogers an den Rand der Coachingzone geholt und spricht mit ihm. Und gleich wird dann Elfat das Spiel fortsetzen. Der war übrigens 4. Offizieller im WM-Finale 2022. Daran haben die Argentinier ja sehr gute Erinnerungen. Sie wurden ja bei der Wüsten-WM in Katar Weltmeister in diesem Wahnsinnsfinale gegen Frankreich. Spanien wäre der Gegner für den Sieger dieser Partie. Das wissen wir seit gestern. Der Ball ist jetzt bei Jordan Pickford. Der ist insgesamt 45 Mal ohne Gegentor geblieben bei seinen Länderspielen. Und er hat 90 bestritten, also hat eine sehr, sehr gute Quote. 50% der Länderspiele ohne Gegentor bestritten. Stones und Gay, die beiden Innenverteidiger, spielen sich vor ihm den Ball zu. Jetzt hat Mark Gay den Ball und passt ihn raus auf die linke Seite auf Spence. Der ist in der argentinischen Hälfte, macht ein paar Meter nach vorne, bremst dann ab. Dann versucht er nochmal den Durchbruch. Spence geht vorbei, ist im Strafraum. Da kommt die Grätsche im letzten Moment. Der dritte Spieler war es dann, der dort Jed Spence auf der linken Angriffsseite ausbremsen konnte. Und die Argentinier stehen, ich würde nicht sagen massiv unter Druck, aber England ist in den ersten knapp 5 gespielten Minuten hier in Atlanta die spielbestimmende Mannschaft. 0:0 der Spielstand und Argentinien noch sehr passiv, wie ich finde.
0: Versuchen rauszurücken jetzt, England im Ballbesitz in der eigenen Hälfte mit Pickford. Risikopass auf die rechte Außenbahn, das hat aber erstmal ganz gut funktioniert, auf James. Der verliert dann allerdings den Ball. Erste Gegenpressing-Bewegung mal bei den Argentiniern, aber das räumt England dann hinten mit Stones und Gay sehr, sehr gut auf. Aber jetzt sind die Argentinier trotzdem präsent und zwingen die Engländer zum ersten Fehlpass in Seiten aus. Wird es den Einwurf geben, den sie sich jetzt organisiert haben. Tagliafico hat den nach hinten ausgeführt und dann sieht Gordon sehr, sehr gut aus im Gegenpressing. Ball bei Martinez im 16er der Argentinier angekommen. Die legen wieder quer. Spielaufbau jetzt. Hohe Intensität, Michael, finde ich. Vor allen Dingen gegen den Ball auf beiden Seiten.
1: Und die Argentinier sind jetzt auf der rechten Seite in der englischen Hälfte, können sich dagegen Spence nicht durchsetzen. Wir gucken natürlich immer auf Lionel Messi, der läuft ja im Schnitt nur 7 Kilometer pro Spiel, schleicht oft über den Rasen, aber hält sich dann immer im letzten Angriffsdrittel aus. Da wollen sie ihn in Szene setzen, aber jetzt ein Stürmerfoul. Da liegt Elliot Anderson am Boden. Der hat da, ja, einen Zweikampf geführt, in diesem Fall mit Giuliano Simeone. Und Simeone trifft ihn hinten am rechten Fuß an der Achillessehne. Alles nicht so schlimm. Anderson steht wieder und die Engländer haben den Freistoß ausgeführt. Jordan Pickford hat den Ball 5 Meter vorm Strafraum, trägt ein orangefarbenes Torhüter-Trikot. Er ist ja mittlerweile der Rekordspieler bei Weltmeisterschaften, hat Peter Shilton, die englische Torhüter-Legende, in dieser Statistik abgelöst, hat den Ball auf die rechte Angriffsseite geschlagen zu Rogers, der nimmt die Kugel an, ist am Strafraum, versucht reinzukommen in den 16er, ist an der Grundlinie, passt den Ball dann vors Tor und dann klärt dort McAllister. Es gibt die erste Ecke in Atlanta und da hört man auch die englischen Fans, die sind hier in Unterzahl, aber jetzt kann man sie hören, wie sie die Three Lions anfeuern. Erste Ecke für England und Thomas

0: möglicherweise jetzt die erste Chance in diesem Halbfinale.
1: Jetzt hier mein Erkältungshusten erstmal kurz rausgeschüttelt. Jetzt gibt es den ersten Standard. England noch nicht so extrem erfolgreich. Das ist ja ihre ganz große Stärke eigentlich in der Nationalmannschaft, auch unter Thomas Tuchel. Declan Rice hat sich das Ding hingelegt. Er ist der Sachverständige dafür. Jude Bellingham wartet an der 16er Kante, um da einzulaufen. Harry Kane, ja, so 13, 14 Meter entfernt vom Tor, wird da geschoben von Tagliafico. Jetzt kommt der Ball auf den zweiten Pfosten gehoben. Aber da muss Elfert eigentlich abpfeifen, liegen zwei Spieler am Boden. Argentinien kann es verteidigen. Und dann soll es vielleicht den Konterversuch geben. Aber das hat nicht geklappt, denn Juan Alvarez hat den ersten Ball nicht spielen können. Und da gibt es die nächsten Diskussionen. Unglaublich viele Debatten schon in der Frühphase dieses Spiels. Erster Standard haben wir gesehen. Keine Chance, kein Torschuss, Spielstand 0:0.
0: Und vor der Ecke gab es auch eine kleine Ringereinlage. Simeone hat da Stones, den mit nach vorne aufgerückten englischen Verteidiger, ich will es mal so formulieren, freundschaftlich umarmt. Beide sind dann hingeflogen, hat der Schiedsrichter nicht geahndet. Und im Hintergrund hört man die Melodien der Argentinier. Die haben hier gestern schon in Atlanta Downtown kräftig gefeiert. Zehntausende waren da. Beim Banderazzo, beim Fahnenmeer, da wurde gegrillt, da wurde getanzt, da wurde gewippt, da wurde getrommelt und vor allen Dingen gesungen. Nicht eine halbe Stunde lang, sondern 5-6 Stunden lang bis Mitternacht ging es da zur Sache. Das hat Tradition, nicht nur hier in Atlanta, sondern jeden Tag vor einem Spiel der argentinischen Nationalmannschaft bei dieser Weltmeisterschaft und nicht nur bei dieser WM. Das ist seit Jahren so. Und Argentinien ist hier auch stimmungsmäßig klar im Vorteil. Viele sind bereit gewesen, hier Tausende von Dollar für die Tickets zu zahlen, haben mitunter sogar Wohnungseinrichtungsgegenstände, Möbel und Autos verkauft, um hier an dem Trip teilnehmen zu können und um ihre Mannschaft wochenlang bei dieser WM zu unterstützen. Das ist schon fantastisch. Und die Argentinier kommen jetzt auch so langsam in der Partie an, kaum sage ich es. Fehlpass und wieder Simeone mit einem Stürmerfoul in der englischen Hälfte.
1: Ja, zum zweiten Mal jetzt schon in Folge, aber die direkte Weiterleitung zuvor von Alvarez gar nicht so verkehrt. Gute Idee, Lionel Messi noch kein Faktor, aber das kennt man ja auch. Der Mann, der seit 2006 bei Weltmeisterschaften stempelt und arbeitet. Noch nie gegen England gespielt hat, übrigens in einem Pflichtspiel, auch so ein statistischer Zufall. Heute hier noch kein Faktor, 9,5 Minuten sind gespielt, es steht 0:0. Stimmung ist unfassbar, ist überragend in diesem Atlanta Stadium, in dem sonst die Atlanta Falcons den Football fliegen lassen. Und Michael hat es ja gesagt, vorgestern fing es dann an mit der Anreise der Argentinier. Viele mit dem Auto, mit den Bussen gekommen. Und gestern dann diese riesengroße Party im Stadtteil Five Points hier in der Nähe des Stadions. Auf so einer Veranstaltungsfläche, die Underground. Und da haben sie dann Atlanta zu klein Buenos Aires gemacht. Spiel beruhigt sich jetzt mal so ein bisschen. Aber jetzt geht Gordon mal tief in die Position auf dem linken Außenflügel. Kriegt den Ball noch nach innen. Martinez geht runter. Ganz leichte Übung für den Weltmeister-Torhüter, der natürlich auch heute wieder in sein Haupthaar die argentinischen Farben und Farben eingewebt hat. Und gestern auch kleine Kinder gesehen, die so bis dahin waren.
0: Ja.
1: Auch auf dieser Party übrigens, zu späterer Stunde. Da wird man früh rangeführt an die Fankultur der Argentinier. Und jetzt pusten alle hier das erste Mal so ein bisschen durch. In den ersten 10 Minuten 54% Ballbesitz für die Engländer. Jetzt ist Martinez hinten im Kasten mal auf den Ball gestiegen. Spielt ihn dann links raus. Auch der lange Ball kann es dann ruhig mal sein. Das hat übrigens beide Mannschaften ausgezeichnet. Weiß nicht, wie du sie verfolgt hast, Michael. In Panik sind sie irgendwie nie geraten. Auch nicht bei Rückständen.
0: Nein.
1: Die Argentinier nicht mal beim 0:2 gegen Ägypten.
0: Ja, genau. Und da stand es dann am Ende 3:2. Argentinien hat natürlich auch 4 Dusel gehabt in der K.O.-Runde. Jetzt aber ein Fehler im Spielaufbau. Die Engländer gehen dazwischen. Roger stochert nochmal nach. Vorteil, sagt der Schiedsrichter. Und jetzt die Umschaltsituation für die Argentinier. 2 Argentinier und sogar 2 Engländer liegen auf dem Boden. Und deswegen hat Ismael El Fati Partie jetzt doch nochmal unterbrochen. Also er hat in dieser frühen Phase des Spiels viel zu tun. Und er sollte sich, das wäre meine Empfehlung an ihn, ich weiß, er ist erfahren genug, 44 Jahre, leitet sein viertes WM-Spiel. Er sollte sich, finde ich, nicht zu sehr auf Diskussion einlassen, sondern vielleicht auch mal früh mit einer gelben Karte agieren. Dann hätte er hier, ich will nicht sagen, ein einfaches Spiel, aber dann wäre die Spielleitung vielleicht ein bisschen flüssiger. Er diskutiert es aus, er redet, er erklärt. Ja, und jetzt bin ich mal gespannt, wie es weitergeht. Noch hat er sich nicht dazu durchringen können, eine Entscheidung zu fällen.
1: Aber das macht es natürlich jetzt schwer für ihn, der 44-Jährige mit dieser besonderen Geschichte. Hab die zwei Spiele, die er hier schon gepfiffen hat, im Turnier gesehen. Das war sehr, sehr gut. Aber so viel Text, gerade jetzt mit Paredes, einem der beiden Türsteher im defensiven Mittelfeld, das ist vielleicht ein bisschen übertrieben mit der Situation. Versucht das noch, aber wenn er natürlich hier früh die gelben Karten verteilt, bei so einem Spiel mit der Brisanz, mit der Aussicht auf 120 Minuten, dann weiß man auch nicht, ob hier 22 Männer gemeinsam geschlossen das Feld dann am Ende verlassen werden. Jetzt hat das nochmal auf dem Bildungsweg probiert mit viel Text. Jetzt kann das Spiel auch weiterlaufen. Ein Dreieckspiel der Argentinier auf der linken Außenbahn. Und da gibt es aber den Pass wieder ins Zentrum auf Martinez und Romero, die das Spiel jetzt aufbauen. Und jetzt geht das Tempo ein bisschen los. Fernandes mit dem Ball am Fuß auf die rechte Außenbahn gegeben. Messi mit einem Stockfehler. Was war da los? Das sieht man ganz selten. Aber er bekommt die Hilfe von Giovanni Simeone. Der hilft ihm und deswegen bleibt Argentinien im Ballbesitz. Micha hat es gesagt, in diesen komplett dunkelblauen Trikots, Stutzen und Hosen hat ihn bisher in großen Spielen immer Glück gebracht.
0: Ja, und England muss deswegen in Weiß spielen. Es liegt ja eine große Vergangenheit auf diesem Duell zwischen England und Argentinien. Stichwort Hand Gottes, Viertelfinale 1986 bei der WM. Anschließend noch das Jahrhunderttor von Diego Maradona nach einem 60-Meter-Solo. Jetzt Platz auf der rechten Seite der Argentinier, aber Fahne des Schiedsrichterassistenten ist oben. Alles andere hätte mich auch gewundert. Da war Alvarez, glaube ich, war es Julian Alvarez im Abseits. Simeone ist es gewesen, Giuliano Simeone, der in viele strittige Szenen involviert ist. Wieder wird diskutiert, auch
1: John
0: Pickford diskutiert.
1: Ja, aber warum nimmt er den Ball mit?
0: Er hat, genau, Pickford hat ihm so einen kleinen Check, also in freundschaftlicher Eishockey-Manier verpasst, nachdem Simeone den Ball nicht hergeben wollte. Also diese kleinen Sticheleien sind auch ein Beleg dafür, dass beide Mannschaften auch das Aroma annehmen, das es ja im Vorfeld auch gab unter den Fans. Auch eine strikte Fantrennung hat es hier gegeben in Atlanta. Es sind insgesamt 1600 Sicherheitsbeamte, also Security-Kräfte und Polizisten im Einsatz. Straßenabsperrung, ich habe Panzerwagen gesehen, ja, aber ich habe auch keine Ausschreitung gesehen. Also es ist alles friedlich, wir müssen es nicht größer machen, als es ist.
1: Gordon kommt, von Spence in Szene gesetzt, linker Flügel, den überlassen sie jetzt zu zweit. Gordon drin im Strafraum, jetzt hat er Strafraumgrenze, zieht nochmal auf, einmal zu viel, Junge. Der rechte Fuß war zweimal frei, aber er wollte ins Zentrum, um den besseren Winkel zu haben. Und dann sind sie da, Martinez, Fernandes und Paredes, und der Konter läuft über Simeone. Rechte Außenbahn, ins Zentrum gebracht. Das ist die zweite Chance für die Argentinier, weil Alvarez die Kugel organisiert hat. Die nächste Flanke ist dann nicht präzise genug. Hoher Ball auf den linken Flügel auf Lionel Messi, sowieso nicht die allerbeste Idee. Aber Argentinien bleibt im Ballbesitz und ist jetzt geschlossen, erstmals geschlossen, beim Stand von 0:0 und einer gespielten Viertelstunde angekommen in der englischen Hälfte. Paredes, und jetzt ziehen sie ihr Angriffsspiel auf und mal sehen, wie das aus diesem Setplay jetzt geformt aussieht, Michael.
0: Lionel Messi lauert 2-3 Meter vor dem Strafraum, ist noch nicht eingebunden. Ihn wollen sie mit Doppelpässen in Szene setzen. Hätte er einen guten linken Fuß, einen ebenso guten rechten Fuß. Jetzt kommt der Chipball, aber nicht zu Messi, sondern Marc Gay, der 1,82 große Innenverteidiger. Ist kein Riese, aber natürlich denn immer noch deutlich größer als Messi. Köpft den Ball heraus, bevor dieser Weltklasse-Fußballer, 39 Jahre alt, an den Ball hätte kommen können. Es gab also von der rechten Seite Einwurf für Argentinien. Den hat der Weltmeister ausgeführt. Alle 10 Spieler, Feldspieler in den dunkelblauen Trikots halten sich in der englischen Hälfte aus. Paredes hat den Ball. Jetzt hat Messi die Kugel. Ein Kontakt leitet ihn weiter. Die Engländer gehen dazwischen. Haben wir Kontermöglichkeit. Schon kommt die Grätsche von Paredes. Das war alles sauber. Balleroberung. Da gibt es logischerweise Applaus für den defensiven Mittelfeldspieler der Argentinier. Da hat er mal die Sense ausgefahren. McAllister verschafft sich Raum. Spielt Messi an auf der halbrechten Seite. Leichter Kontakt. Messi kommt zu Foul. Wurde berührt von Spence. Kein Foul. Also sehe ich genauso. Messi fällt natürlich auch schnell, weil er weiß, dass die Schiedsrichter ihn vielleicht da auch besonders in Schutz nehmen wollen. Das wäre seine Freistoßsituation gewesen, wenn es einen Freistoß für Argentinien gegeben hätte. Gab keinen, und das war korrekt so, wie ich finde.
1: Ganz anderer Auftakt beider Mannschaften, als es gestern zwischen Spanien und Frankreich der Fall war. Da wirkte das alles sehr kontrolliert, taktisch orientiert. Und hier raucht es und knischt es und zischt es in jedem Zweikampf. Paredes, als er sich den Ball organisiert hat gegen Bellingham, danach noch mit dicken Spruch hinterher, dann kam die Revanche-Grätsche von Bellingham gegen Messi. Und so muss es dann am Ende in diesem WM-Halbfinale auch sein. Zu viel steht auf dem Spiel, zu viel ist drin in diesem Spiel. Heute wird Geschichte geschrieben. Declan Rice wirft mal in Position, bekommt aber den Ball vom rechten Flügel nicht, wird nochmal nach hinten gepasst. Stones hat die Kugel am Fuß und Anderson lässt sich immer wieder fallen. Gay schiebt den Ball jetzt rüber raus auf die linke Seite auf Spence. Der hat sehr viel Raum und Möglichkeiten. Simeone kommt da immer den Tucken zu spät. Stellt ihn jetzt im Zweikampf. Pass zurück auf Gay. England versammelt sich in Argentiniens Hälfte. Harry Kane rückt raus. Passt den Ball wieder ins Zentrum. Geht dann weiter über James. Der hat sich nach innen fallen lassen. Findet dann Spence auf dem linken Flügel. Der setzt sich am ersten durch und holt dann zumindest nicht die Ecke raus. Die hätte er gern gehabt. Zweikampf da hinten ist sauber und gut geführt von Romero. Und damit gibt es den Abstoß. Aber was wir sehen, die Idee...
0: Ich sehe Mick Jagger.
1: Ja, den sehe ich auch gerade.
0: Aus dem Bildschirm gerade.
2: Er sieht noch frisch aus.
1: Obwohl Gesichtsausdruck auch so ein bisschen wie der von Didier Deschamps nach dem Ausscheiden gestern. Aber die Idee von Thomas Tuchel, um ein bisschen Fußball wieder reinzubringen, mit Spence dieses Tempo auf die linken Außenbahn zu bringen, in Zusammenarbeit mit Gordon, kann funktionieren. Bin gespannt, ob die Gegenidee Simeone auf der Seite von Scaloni die beste ist. England für mich mit Tempovorteil, speziell auf der linken Außenbahn.
0: Ja, und jetzt kommen die Engländer mal über die rechte Seite. Ball ist im Seitenhaus und das ist wirklich schwierig. Da müssen wir aufstehen. Ja. Vor uns sind viele andere Reporterplätze und auch eine der Führungskameras. Und die nimmt uns so ein bisschen die Sicht. Also ich will nicht klagen, das Stadion ist toll. Dieses Atlanta Stadium mit seinem schließbaren Dach war ja auch nicht ganz günstig. 1,42 Milliarden Dollar. Und dann haben wir jetzt so eine 335 Meter lange Videoleinwand. Mehr oder weniger ist es ein Leinwandring, der für alle Zuschauer auf egal welchen Plätzen einsichtbar ist. Die Engländer haben den Ball auf der halblinken Seite in der argentinischen Hälfte. Mark Gay, der Innenverteidiger, schiebt mit nach vorne. Beruhigt das Spiel, bringt es zwischenzeitlich sogar zum Stillstand. Gordon hat den Ball, wechselt ja nach Spanien zum FC Barcelona. Pass zurück in die eigene Hälfte zu Mark Gay. Der hat ja den Weg zurückgemacht in die eigene Hälfte. Dann ist es John Stones und dann ist es Reece James auf der rechten Seite. Der Rodgers sucht mit einem Kontakt, leitet er den Ball weiter auf die halbrechte Seite. Zweikampf, Rodgers kriegt den Ball wieder, wird sofort gedoppelt. McAllister ist an ihm dran und auch Taliafico war da. Und dann gibt es in dem Fall Einwurf für England von der rechten Seite. Fast 19 Minuten sind rum in diesem WM-Halbfinale in Atlanta. Es steht 0:0 zwischen England und Argentinien.
1: Weiß nicht, wie du siehst, Micha. England für mich momentan spielbestimmt stärker.
0: Aktiver.
1: Jetzt läuft Kane raus, passt dann schön auf James auf den rechten Flügel. Das ist der erste Flachpass in den Fünfer von der Rechtsaußenposition. James hat hinterlaufen. Gute Kombi, die sie da gespielt haben mit Rodgers, der einfach den Flügel gewechselt hat und jetzt dort immer wieder auftaucht in der Offensivposition. Wirklich stark, sich dann immer wieder reinkippen lässt und als Anspielstation frei ist. Also die Engländer mit Thomas Tuchel hier zumindest mal mit einer guten Idee unterwegs. Was das am Ende des Tages wert ist, das wissen wir noch nicht. Jetzt kommt erstmal Martinez mit dem Spielaufbau. Lionel Messi im Anschlusskreis angespielt.
0: Nächster technischer Fehler vom großen Meister.
2: Kein guter Kontakt,
0: Ball verspringt ihn.
1: Hätte ich auch nicht gedacht, dass wir das mal in der Reportage sagen. Schlechter erster Kontakt von Lionel Messi. Steht eigentlich auf dem Index, aber...
0: Wir sprechen ja nur die Wahrheit aus.
1: Es ist so, und auch an ihm nagt der Zahn der Zeit, auch wenn man es nicht sieht. 39, mittlerweile sein 206. Länderspiel heute. Und jetzt kommt Alvarez auf dem linken Flügel. Alle anderen gehen mal in Richtung Strafraum unterwegs. Simeone wartet am zweiten Pfosten, Flanke mit rechts. McAllister per Brust weitergeleitet. Sind sie da zur Stelle. Stones jagt die Kugel erstmal auf die Außenbahn. Ball kommt sofort wieder zurück in den Strafraum. Gay ist da Abseitsposition. Aber das war doch mal was von Argentinien.
0: Ja, ein Umschaltmoment über Alvarez, ja eigentlich der zentrale Stürmer, hatte der sehr viel Platz auf der linken Angriffsseite. Gefährlich war es am Ende dann auch nicht. Die Engländer können nach dieser Abseitssituation jetzt den Freistoß ausführen. Sie müssen sich erstmal einen Ball organisieren. Der ist da in der argentinischen Hälfte gelandet und jetzt wird von außen Jordan Pickford ein Ball zugeworfen. Der gestikuliert mit den Händen, guckt Richtung Coachingzone. Vielleicht ist das aber auch so eine Kommunikation mit Reece James, seinem rechten Außenverteidiger, der an der Seitenauslinie klebt. Also klassisch wie ein Schienenspieler schon den Kreidestaub an seinen Fersen spürt. Pickford schießt den Ball weit in die gegnerische Hälfte. Ball tippt auch vor dem argentinischen Strafraum. Und dann sehen wir Emiliano Martinez da. Ich habe ja vorhin mal gesagt, dass Pickford 45 Mal ohne Gegentor geblieben ist in seinen zahlreichen Länderspielen. 90 Einsätze für England. Emiliano Martinez hat, was das angeht, auch eine beeindruckende Statistik. 65 Länderspiele, 43 Mal ohne Gegentor. Hier treffen starke Abwehrreihen und starke Torte aufeinander. Jetzt kommen die Argentinier über die rechte Seite. Kurz war mal die Tür offen, aber sie gehen nicht durch. Sie spielen Lionel Messi auf der halbrechten Seite an in der englischen Hälfte. Dann kommt der Ball zu McAllister und dann geht es auch über Paredes wieder mehr Richtung Mittelkreis. Jetzt haben wir wieder diese Start statische argentinische Spiel, das wir in der K.O.-Phase über weite Strecken auch gesehen haben. Sie strahlen viel Geduld aus, sie strahlen viel Ruhe aus, sie wollen sich den Gegner zurechtlegen, auf die Passfenster warten, auf die Räume warten oder wir jetzt den Ball auf die linke Seite verteilen. Da ist wieder Alvarez, hat den Ball auf dem rechten Fuß, geht auf die halblinke Seite, will eine Flanke reinschlagen, aber trifft dann nur. Race

0: James und von dessen Rücken prallt der Ball ins Seitenaus. Einwurf für Argentinien nach 22 Minuten, nach wie vor 0-0 in Atlanta.
1: Das ist dann zu einfallslos, zu statisch, zu langsam. Konnten sich beide Verteidiger stellen gegen Alvarez und die Flanke blocken. Aber jetzt gibt es noch so ein bisschen Überlagerung. Tagliafico und Molina auf der gegenüberliegenden Seite schieben jetzt mal ein bisschen höher. Die Außenverteidiger, ist ein sogenannter Dreieraufbau jetzt bei den Argentiniern. Und McAllister steht da jetzt im Zentrum, bekommt den ersten vertikalen Ball, aber Jude Bellingham ist zur Stelle, kommt da Tuck zu spät.
2: Hat McAllister getroffen.
1: Ja, genau, schleift mit seinen Stollen. Da war der Innenseite vom linken Knie, so ein bisschen beim Argentinier, die kennt sich ja auch aus der Premier League, obwohl Bellingham mittlerweile ja bei Real Madrid spielt, streift so ein bisschen, ja, unten am Knöchel runter, ne, mit auf der Sohle sogar. Wir kriegen jetzt nochmal die zweite Zeitlupe. Ja, ja, auf dem Fuß, das tut unheimlich weh, auf dem Spann, aber Absicht war es nicht. Und da gibt es noch die Entschuldigung für Jude Bellingham. Und dann wird es auch weitergehen mit diesem Freistoß. Lionel Messi hat jetzt allen anderen mal bedeutet, wir werden den hier, obwohl das Ding 40 Meter vom Tor weg liegt, nicht klein und kurz ausspielen, sondern es gibt jetzt mal den Versuch, den Ball gefährlich an die Strafraumgrenze zu bringen mit Lionel Messi. Und ja, Paredes steht da noch mit dazu. Ne, Tagliafico ist es aber jetzt schon unterwegs. Simeone rechter Außenbahn unterwegs. Dann kommt der große Fuß von Spence und es gibt den ersten Standard für die Argentinier. Es gibt die erste Ecke, damit ist auch diese Statistik ausgeglichen. Von rechts wird es Lionel Messi machen. Naja, bei Standards Argentinien, die können was. Die werden meistens getreten von Leo Messi.
0: Genau, und er hat gegen die Schweiz im Viertelfinale das Kopfballtor von McAllister zum 1-0 in der Anfangsphase mit einer Ecke vorbereitet. Das war eine Ecke von der linken Seite, wenn ich mich richtig erinnere. Und angetrieben von den Leo-Leo-Rufen wird er jetzt diese Ecke mit dem linken Fuß von der rechten Seite ausführen. Lionel Messi. Ganz viel Verkehr vor Jordan Pickford. Drei Argentinier stehen da. Der Schiedsrichter Ismael Elfert geht nochmal zum englischen Torhüter. Und jetzt wird gleich der Pfiff ertönen. Dann kann er die Ecke ausführen. Messi bringt den Ball scharf aufs Tor. Wo ist Pickford? Er ist nicht da, aber die Engländer klären. Und dann war da auch die Fahne oben. War es ein Foul? Es war auf jeden Fall keine gefährliche Toraktion. Und jetzt, da haben wir ein Gerangel gesehen.
1: Ja, weiß nicht, was er abgepfiffen hat. Kann ich ja auch nicht sagen.
0: Pickford wird ehrlich gesagt von seinem eigenen Mitspieler unterlaufen. Also das war kein Argentinier, der ihn da gestört hat. Aber diese Szene mündet im Hydration Break. Trinkpause. Ja, das erste Viertel in diesem WM-Halbfinale ist rum. Es steht noch 0-0 zwischen England und Argentinien. Wir hatten noch keine dollen Torchancen. Aber ich finde, man hat von der ersten Sekunde angemerkt, dass beide Mannschaften Schaum vorm Mund haben, dass die maximal motiviert sind, dass sie es versuchen, auch physisch anzugehen. Fußballerisch gefallen mir die Engländer allerdings ein bisschen besser.
1: Ja, geht mir auch so von der Grundidee. Auch das Flügelspiel auf der einen Seite mit Spence und Gordon und auf der anderen Seite mit James und Rodgers. Das ist deutlich mehr Tempo, deutlich mehr Kreativität und Idee. Aber du hast schon recht, Micha. Die Luft ist zum Schneiden. Und deswegen brauchen die vielleicht gar nicht unbedingt einen Hydration Break, sondern eher mal so einen Cooldown Break. Scaloni nimmt sich jetzt nochmal all seine Spieler. Es ist ja auch so eine Art Auszeit für die Trainer. Und das haben ja auch alle insgeheim zugegeben, auch Thomas Tuchel, dass das schon weiterhelfen kann, gerade wenn es nicht so läuft. Und hier läuft es für beide okay, muss man sagen, 0-0. Und wir haben noch keinen Torschuss gesehen, das ist das Einzige, was in der Partie noch fehlt, aber kann ja gleich noch kommen.
0: Ja, Jude Bellingham und Elliot Anderson tauschen sich da aus, stehen da sehr nah beieinander. Reece James ist im Gespräch mit einem der Co-Trainer. Lionel Messi hat sich mal eine halbe Trinkflasche Wasser über den Kopf geschüttet, verteilt jetzt das Wasser aus seinen dunklen Haaren und reibt sich damit auch durchs Gesicht. Also der schwitzt schon ordentlich und das haben andere Mitspieler auch getan. Auch Giuliano Simeone hat einmal kalt geduscht hier. Also hat sich da auch ein bisschen Wasser aus der Trinkflasche auf den Kopf gespritzt. Eine Minute noch, die Stimmung ist nach wie vor gut im Atlanta Stadium. Die Argentinier, die ja die Reiseweltmeister sind bei dieser WM. Ich weiß nicht, wie viele Menschen in der Stadt sind. Normalerweise hat Atlanta 534.000 Einwohner. Ich schätze mal so 80 bis 100.000 sind gestern, spätestens heute angekommen, die hier eigentlich nicht wohnen. Und da rede ich dann über die argentinischen und englischen Fußballfans. Thomas hat es vorhin gesagt, viele Argentinier sind, weil es mit den Flügen auch schwierig war, mit Mietautos gekommen oder mit dem eigenen Auto gekommen. Ja, und das zeichnet natürlich auch diese Weltmeisterschaft aus. Die Tickets werden immer teurer von Runde zu Runde. aber die Stimmung zumindest, wenn diese beiden Mannschaften aufeinandertreffen, nimmt nicht ab. Das ist wirklich eine richtig gute Atmosphäre. 30 Sekunden noch. Thomas Tuchel redet mit nicht ganz so weit aufgerissenen Augen, wie ich ihn schon in anderen Trinkpausen erlebt habe. Er ist noch bei Ruhepuls. Ich fand ihn übrigens auch gestern bei der Abschlusspressekonferenz sehr entspannt. Thomas Tuchel kann ja auch anders.
1: Macht viel richtig gerade, mein Geschmack, auch nach dem Norwegen-Spiel, als sich alle gefreut haben, wie toll das doch jetzt ist, im Halbfinale zu sein, hat er mehr als mahnend den Finger gehoben und gesagt, Kinder, das war so schlecht, das können wir eigentlich so nicht nochmal machen. Vielleicht noch ein Gedanke zu den reisefreudigen Argentinern, Auge, wir haben das ja ein paar Mal schon besprochen. Im Gegensatz zu den Fans ist diese Mannschaft da unten auf diesem furchtbar weit entfernten Fußballplatz in diesem Halbfinale die reisefaulste Mannschaft, Messi und Co.
0: Ja, das
1: mit den wenigsten Kilometern von allen, die im Halbfinale gelandet sind. Kann am Ende auch ein Faktor werden. Jetzt gibt es großen Druck auf Pickford, der spielt den Fehlpass. Und die Frage ist, kann Argentinien davon profitieren? Alvarez mit dem Pass. Und jetzt waren sie sich nicht einig, der Lionel Messi geht dazwischen per Fuß und schnappt damit, ich glaube, Simeone war es, den Ball weg, sonst hätte das den ersten Abschluss geben können. Junge, Junge, aber das, was Argentinien jetzt gegen den Ball macht, nur im Stellungsspiel, ist so viel Druck für Jordan Pickford. Jetzt nimmt er den langen Ball, den hat er diesmal erwischt, kann von vorne aber nicht von Rodgers verarbeitet werden. Da gibt es gleich zwei Fouls in Folge. Argentinien schnappt dort zu auf dem Flügel. Erst geht James über die Klinge, dann Rodgers und der Pfiff bleibt aus und die englischen Fans können es nicht fassen. Ballbesitz Argentinien.
0: Thomas Tuchel übrigens auch nicht. Guck ihn dir an.
1: Ich verstehe es aber auch voll.
0: Der keift.
1: Sie haben ihn zweimal abgeräumt. Zwei Spieler innerhalb von einer Zehntel abgeräumt.
0: Der baut sich vor dem vierten Offiziellen auf. Die Halsschlagader angeschwollen und er schreit und fuchtelt und gestikuliert. Also auch Thomas Tuchel war ebenso wie wir hier oben auf der Reportertribüne etwas überrascht von dieser Härte, die der Schiedsrichter da durchgehen lässt. Damit setzt er natürlich auch Standards. Der Ball ist jetzt bei Emiliano Martinez, der Weltmeister-Torwart von 2022. Auch einer der Stars hat den Ball, trägt ein grünes Trikot, grüne Stutzen, eine grüne Hose, hat den Ball wiederbekommen. Will natürlich, dass die Engländer jetzt ins Pressing gehen, die Räume öffnen, damit er die da mit einem weiten Pass bespielen kann. Macht er auch, aber Spence köpft den Ball da erstmal 6-7 Meter vor dem eigenen Strafraum wieder nach vorne. Aber die Argentinier kommen mit Simeone an die Kugel. Stockfehler von ihm, war nicht so schwierig, den Ball sauber anzunehmen. Und der Ball ist im Seitenhaus und England setzt das Spiel mit einem Einwurf vor.
1: Ja, Gay hat den Ball schon bekommen. Anderson, das Uhrwerk gegen den Ball, spielt auf Harry Kane. Jetzt mal mit der Rolle, die er bei Bayern hat. Jetzt gibt es wieder so einen Vollspannpass aus der eigenen Hälfte rüber auf die rechte Außenbahn auf James, der mir gut gefällt, der auf Höhe der Eckfahne, fast auf Höhe der Eckfahne, zumindest den Einwurf organisiert. Das ist wirklich ein richtig gutes Duo da drüben. Sie haben ihn ja ein bisschen vermisst, James, Reece James vom FC Chelsea aufgrund der Oberschenkelverletzung. Heute kann er wieder von Beginn an spielen und gemeinsam mit Rodgers macht er das da bisher wirklich gut. Und England kommt jetzt wieder, versucht es zumindest. Gordon spielt da ein bisschen mit dem Feuer, wird in den Zweikampf verwickelt. Und das darf man mit Argentinien nicht machen, dafür sind sie zu gut. Paredes organisiert den Ball, Freistoß danach, weil Gordon nachgesetzt hat, das Ganze unfair. Ball ist wieder am Fuß von Emiliano Martinez, das ist der Keeper, ebenfalls in der Premier League beschäftigt, der Argentinier. Und sie kombinieren sich da hinten jetzt einmal raus über das linke Strafraumeck. Das ist richtig gut und sauber gespielt mit Fernandes. McAllister bietet sich im Zentrum an, aber sie sind immer noch auf dem rechten Flügel unterwegs. Jetzt ist Paredes frei und hat ein bisschen Wiese vor sich, überlässt er an Leo Messi den Ball, dem Kapitän, dem Allesdenker, dem Alleskönner. Der öffnet das Spiel auf die linke Außenbahn. Daya Fico allerdings geht nicht ins Dribbling. Hätte er auch nicht machen dürfen. Hatte keine Chance gegen das Tempo auf dieser Seite von Rodgers. Und da gibt es den nächsten Steckpass. Na, Steckpass ist jetzt übertrieben.
0: Das war ein Chipball.
1: Das war ein Chipball, aber mit so viel Tempo auf dem gewässerten Rasen. Rutscht der Ball ab wie so ein Raumgleiter. Flutscht das Ding ins Tor aus. Und jetzt ist die Kugel da, wo du sie mir gerade überlassen hast. Nämlich wieder bei John Pickford.
0: Genau, im englischen Strafraum. Thomas Tuchel kaut Kaugummi, nicht in der Frequenz, wie man es von Carlo Ancelotti, vom brasilianischen Nationaltrainer, kennt. Nachdem er sich ja eben noch am vierten Offiziellen abgearbeitet hatte, hat Thomas Tuchel wieder auf der Bank neben seinen Assistenten Platz genommen. Der Ball ist auf der linken Angriffsseite. Die Engländer setzen sich durch. Rodgers ist das. Der bietet sich da an, kriegt auch den Ball. Spiel läuft nicht weiter, weil vorher der Freistoßpfiff kam. Jude Bellingham wurde da unfair ausgebremst. Und jetzt gibt es da von der halblinken Seite tatsächlich mal eine gute Standardsituation für die Engländer. Sofort kommen die Jude-Rufe. Und Jude wurde gefoult. Ich glaube von Enzo Fernandes, der trifft ihn da am rechten Schienbein. Dann hat Bellingham den Pass noch gespielt, aber der Schiedsrichter hatte das Ganze unterbunden und hat bereits die Freistoß-Spray-Linie gezogen. Diagonale zum Tor, ich würde mal sagen, das sind so 25, 26 Meter. 8 argentinische Feldspieler bauen sich am Elfmeterpunkt auf. Emiliano Martinez steht am rechten Pfosten, dirigiert mit der linken Hand, justiert die Mauer noch. Rodgers und in dem Fall auch Rice haben sich aufgebaut für den Freistoß. Halblinke Seite, Kane steht vorne, die meisten Argentinier an der Strafraummarkierung. Die englischen Angreifer in den weißen Trikots haben sich dazwischen gestellt. David Beckham wird eingeblendet, die englische Fußballlegende. Und jetzt bleibt nur noch in diesem Fall Declan Rice übrig, der den Freistoß ausführen wird.
1: Er ist der absolute Fachmann und Spezialist, der kann den auch direkt reinklinken. Ball liegt nicht ganz zentral, aber der spielt ihn als Flanke ins Zentrum. Zweiter Pfosten! Und da gibt es die Kopfballmöglichkeit tatsächlich in der Situation von Stones, der sich ein bisschen aufstützt. Und den Ball daneben den rechten Pfosten köpft. Keine schlechte Variante. Declan Rice, ich habe das ja vorhin einmal kurz angesprochen. Auch das war ein Thema gegen Norwegen, da musste er zur Halbzeit raus. Dieser Typ ist so wichtig für diese Mannschaft. Mit dieser Technik, der Standardstärke, aber vor allen Dingen der Stärke im Mittelfeld zu laufen, Pässe zu spielen. Der Mann vom englischen Meister, vom FC Arsenal, hat ihnen gefehlt, auch im Training tagelang, hat sich eine ganz mysteriöse Infektion eingefangen. Sie wussten alle erstmal gar nicht, Magen-Darm oder doch Erkältung, haben sie ihn isoliert. Jetzt ist er wieder fast bei 100%. Guter Freistoß, guter Kopfball, erste Chance. Und jetzt wollen sie, die Engländer, den Freistoß in der eigenen Hälfte schnell ausspielen. Und kriegen das abgepfiffen, den Vorteil weggenommen, obwohl auf der linken Außenbahn Gordon schon mit 7 Meilenstiefeln unterwegs war. Aber Elfat, der Schiedsrichter, der hier, und wir haben das schon mal besprochen, mit 18 in der Green Card Lottery die Einreisegenehmigung bekommen hat, aus Casablanca hierher gekommen ist, als Essenausfahrer an der Uni und als Kellner gearbeitet hat und dann hier so eine tolle Schiedsrichterkarriere gemacht hat und jetzt in seiner neuen Heimat ein Halbfinale pfeifen darf. Keine schlechte Story, eine typische amerikanische, kann man sagen.
0: Ja, das ist wirklich eine schöne Geschichte. Er sollte trotzdem weniger diskutieren und vielleicht mal eine gelbe Karte zeigen, aber er hat die Messlatte jetzt weit oben angesetzt und jetzt kommt der lange Schlag nach vorne auf die linke Seite, direkt weitergeleitet. Gordon ist im Strafraum, kein guter Kontakt. Die Argentinier klären erstmal, hauen den Ball raus auf die halbrechte Seite. Da ist es Reece James, Flanke rein in den 16er. Bellingham wäre da gewesen, der Ball fliegt über den Kopf von Jude Bellingham hinweg und landet auf der rechten argentinischen Abwehrseite. Und da müssen sie jetzt aufpassen. In dem Fall ist es Molina. Molina, dass er den Ball nicht verliert. Er will spielerisch lösen und verliert den Ball. Aber dann bekommt er Unterstützung. Und dann haben sich die Argentiner immer noch nicht befreien können, weil die Engländer an die Kugel kommen. Gordon auf der halblinken Seite. Das Ganze immer noch dicht dran am argentinischen Strafraum. Dann geht es in dem Fall Bellingham zu Boden. Und er bekommt den nächsten Freistoß an der linken Strafraumkante. Die Freistoßlinie ist schon gezogen worden. Diesmal war es Molina, der Rechtsverteidiger, der erst 2 Fouls in diesem Turnier gespielt hat, in der gesamten WM. Das war sein drittes,
1: und zwar
0: an Jude Bellingham. Eigentlich ein sehr fairer Spieler, aber jetzt hat er mit diesem Foul England einen Freistoß beschert und möglicherweise gibt es jetzt die nächste Chance für England. Nee, die nächste ist der falsche Ausdruck. Die erste. Wir hatten so ein paar halbgare Gelegenheiten.
1: Der Kopfball von Anderson nach dem Freistoß eben.
0: Ja, okay, aber so richtig brenzlig wurde es noch nicht für Emiliano Martinez, aber jetzt vielleicht.
1: Ja, das ist der nächste Freistoß und Standardschütze. Reece James vom FC Chelsea. Ebenfalls mit einem guten rechten Einmannmauer. Ball liegt quasi fast auf der linken Strafraumecke. Vollversammlung vor dem Fünfer. Kane am ersten Pfosten zu finden. James läuft an, bringt ihn auf den zweiten Pfosten. Martinez beide Hände. Ball ist nochmal im Zentrum. Hinterkopf von Bellingham. Kriegt Targetini das Ding geklärt. Alvarez köpft den Ball heraus. Zweiter Ball landet bei Declan Rice. Der spielt den Fehlpass. Alvarez sieht Messi. Er sieht Messi. Jetzt kommt es aufs Duell gegen Spencer an. Und der macht es überragend. Und trotzdem setzt sich Messi gegen 3 durch. Und beim vierten gibt es dann das Foul. Und alle Argentinier gehen jetzt zum Schiedsrichter und sagen, don't touch my quarterback. Fass den Messi nicht an. Sie fordern alle die Karte. Da gibt es die nächste Rudelbildung. 36 Minuten sind rum. Es ist gewürzt, dieses Spiel.
0: Und es gibt die Karte. Er hat die Karte in der Hand.
1: Aber nicht für den Engländer, oder?
0: Ja, das ist die große Frage. Also vielleicht sehen auch mehrere eine Karte. Also er verliert das Spiel langsam außer Kontrolle. Immer nach Rudelbildung. Ismail Elfert versucht sich da zwischen die englischen und argentinischen Spieler zu stellen. Hat da Christian Romero die Karte gezeigt? Ich weiß es nicht. Ich hoffe, wir bekommen es gleich an der Anzeigetafel angezeigt. Jetzt holt er sich nochmal Elliot Anderson dran, auch Harry Kane. Harry Kane ist Kapitän der Engländer. Anderson sieht die gelbe Karte. Anderson ist es. Elliot Anderson sieht die erste gelbe Karte in dieser Partie. Und Messi wurde da erstmal von Kane ausgebremst. Gordon kam dazu. Er blieb am Ball. Spence hat ihn dann gefoult. Das Foul war nicht gelbwürdig. Aber dann hat sich offenbar Elliot Anderson zu lautstark beim Schiedsrichter beschwert und hat, das ist zumindest meine Interpretation, wegen Meckerns die gelbe Karte gesehen. Sehen wir auch gerade an der riesengroßen Videowall eingeblendet. Yellow Card England. Elliot Anderson mit der Nummer 8. Und es gibt Freistoß für Argentinien. Wir sind in der 38. Minute, noch immer keine Tore in Atlanta.
1: Steht da wieder der große Zauberer, wie er sich da durchgesetzt hat gegen drei Super. Ja. Es ist unfassbar, was dieser Mann immer noch drauf hat. Ein Wahnsinn, anderer Planet, anderes Universum. So, das Ding ist jetzt sehr, sehr weit entfernt vom Tor. Das sind 37 Meter, ein Mannmauer. Gordon steht da viel zu nah für meinen Geschmack übrigens am Ball. Eno quergeschoben, der Freistoß auf Paredes von Leo Messi. Und jetzt hat er ein bisschen Wiese vor sich, dribbelt auf den 16er zu, Flachschuss, geblockt von Harry Kane, aus der Distanz, der Schuss, drüber!
0: Fernandes
1: macht das richtig gut, fordert jetzt noch die Ecke, weiß nicht, ob da ein abgefälschter Ball überhaupt war oder irgendwie ein Fuß noch dran war, aber das ist eben am Ende auch das Ding, sie haben nicht nur Leo Messi, sie haben auch Enzo Fernandes, auch der spielt bei einem Topclub, beim FC Chelsea, trifft den Ball sehr, sehr satt und ich weiß nicht, ob Jordan Pickford da rangekommen wäre, wenn der sich in den Winkel senkt. Aber jetzt haben wir doch ein richtig gutes Fußballspiel mit allem, was drin ist. Schiedsrichter kann sich noch ein bisschen anpassen, was das Niveau betrifft. Dann sind alle glücklich.
0: Ja, ein Tor wäre auch gut. Das war auf jeden Fall die dickste Möglichkeit, dieser Distanzschuss von Enzo Fernandes. Der hatte das Torgestänge, also die Netzaufhängung, getroffen. Deswegen hat das Netz gewackelt. Die Argentinier haben den Ball wieder. Leandro Paredes, der auf der 6 im defensiven Mittelfeld eine gute Partie macht. Sehr gut. Im Zweikampf auch immer anspielbereit ist derjenige, den sie suchen. Aber eigentlich ist es ja Lionel Messi, aber der wartet auf der halbrechten Seite in der englischen Hälfte. Und der Ball ist jetzt bei Emiliano Martinez, beim argentinischen Torhüter, an der Strafraummarkierung. Also weit weg von Messi. Martinez macht erstmal gar nichts. Will die Engländer so ein bisschen locken, ob da einer ans Pressing geht. Nee, macht keiner. Rodgers, Bellingham, Kane stehen auf einer Linie, Gordon ein bisschen zurückversetzt, immer noch hat Martinez den Ball und jetzt schießt er ihn über die Mittellinie in die englische Hälfte und so vorköpfte Mark Gay den Ball wieder weg, aber nicht weg, weit weg genug. Simeone geht er nochmal mit dem Kopf an den Ball, die Argentinier haben den Ball wieder im Mittelkreis bekommen, jetzt viele Kopfballstopp hätten, nochmal Simeone und dann Lionel Messi, ja auf der rechten Seite, Doppelpass versucht mit McAllister, auf der Rechtsaußenposition ist Platz, aber da geht dann in dem Fall Declan Rice dazwischen und knallt den Ball über die Seitenlinie ins Seiten aus. Aber sie versuchen den Gegner so ein bisschen einzulullen und dann geht es mit einem Doppelpass blitzschnell. Also das haben die Argentinier seit Jahren drauf und das ist natürlich auch die große Qualität von Lionel Messi. Momentan erleben wir eine etwas bessere Phase der argentinischen Mannschaft.
1: Ja, sie sind im Spiel, du hast ja vollkommen recht. Das ist eben genau das Thema. So haben sie ihre Titel geholt. Die Copa Back-to-Back, der WM-Titel mit diesem spektakulären Finale in Katar in der Wüste. Jetzt kommen sie schon wieder über Alvarez, der heute, also in dem bundtaktischen Konzept, eigentlich einen echten Neuner abgeben sollte.
0: Ganz oft links aus.
1: Nur die linken Flügel beackert, gemeinsam mit Tagliafico, der dann immer wieder hinterläuft. Jetzt kommt Messi in zentraler Position. McAllister blockt ihn da so ein bisschen den Weg frei. Messi stellt sich einmal auf den Ball, legt dann quer auf Paredes. Jetzt schieben sich alle rein in die englische Hälfte. Tagliafico, linke Außenbahn, passt nochmal raus. Hat erstmal nicht funktioniert. Martinez, der andere Martinez, der Innenverteidiger, schiebt den Ball dann nochmal in Richtung Enzo Fernandes. Gibt den nächsten Flügelwechsel auf die rechte Außenbahn. Dauert dann ein bisschen zu lange, bis Fernandes den Ball los wird. Deswegen geht es jetzt erstmal wieder hinten rum über Romero. Das ist jetzt viel Quergeschiebe, aber sie haben den Ball und jetzt hat ihn Lionel Messi.
0: Ja, so ist Spanien ins WM-Finale eingezogen. England verteidigt aus einem tiefen Block. Alle Spieler entweder im eigenen 16er oder kurz davor positioniert. Die Engländer lassen sich weit reindrängen. Messi versucht, McAllister anzuspielen. Aber die Engländer gehen dazwischen. Rodgers treibt den Ball nach vorne. Immer noch Rodgers muss den Ball erstmal behaupten. Und jetzt kommt das Foul und dann bekommt ein Argentinier die gelbe Karte. Die zweite gelbe Karte in diesem Spiel, weil ein Foul war. Der Schiedsrichter zeigt es an.
1: Molina,
0: Trikot
1: oder?
0: Ziehen. Wir gucken nochmal in der Verlangsamung. Es war in dem Fall Nicht Molina, es war Martinez. Lisandro Martinez, den Verteidiger, nur 1,75 groß. Das ist nicht sehr groß für einen zentralen Abwehrspieler, aber er hat die beste Zweikampfquote bei Argentinien. Lisandro Martinez, also, nachdem Elliot Anderson bei England gelb gesehen hatte, jetzt Lisandro Martinez bei Argentinien. Die Engländer haben im Mittelkreis einen Freistoß zugesprochen bekommen.

0: Der Ball ist wieder im Spiel und zwar auf der linken englischen Angriffsseite.
1: Schon wieder mit Spence. Gordon kommt entgegen, aber das brechen sie ab, das Experiment. Jude Bellingham hat den Ball entgegengenommen, wechselt die Seite, geht jetzt über die Innenverteidiger rüber auf den rechten Flügel. Und dann ist es der Ballverlust. Das war kein guter erster Kontakt von Rodgers. Argentinien ist dazwischen. Und jetzt könnte es am Ende wieder schnell gehen mit Fernandes, der die Seite schon gewechselt hat, auf Molina und Simeone, der in Position gelaufen ist. Wäre kurz anspielbereit gewesen, aber nichts geht ohne den Ballmagneten. Nichts geht ohne Lionel Messi. Vorbei, easy vorbei. Erstmal an Harry Kane. Nee, war nicht Kane, war Anderson. Und da gibt es das Foulspiel und den Freistoß für England. Schnell ausgeführt. Bellingham mit dem Ball am Fuß unterwegs, allein unterwegs. Jude allein auf dem linken Flügel gegen zwei Argentinier. Ball ist schon wieder weg. Geht jetzt hin und her. 42,5 Minuten sind gespielt. 0:0. Nachspielzeit sollte nicht zu üppig werden. Gab zwar ein paar Rangeleien zwischendrin mal und das Hydration Break, aber ansonsten eigentlich dafür, dass wir dachten, das wird hier richtig hitzig, relativ flüssig die letzten paar Minuten. Ne?
0: Ja, drei Minuten, denn wir wegen der Trinkpause ja mindestens erleben. Ich tippe mal so auf 4-5 Minuten, das ist ja Standard bei dieser Fußball-Weltmeisterschaft. Wir sehen das 102. Spiel der Weltmeisterschaft, das zweite Halbfinale zwischen England und Argentinien, steht es noch 0:0 und Simeone hat den Ball auf der rechten Seite, fast an der Eckfahne. Gay ist bei ihm, dann geht die Fahne des Schiedsrichterassistenten hoch, da gab es eine kleine Rangelei, aber der Ball landet im Seitenhaus, es war kein Foul und Giuliano Simeone, der nicht so viele Zweikämpfe gewinnt, der hat den Ball zuletzt berührt, deswegen dürfen die Engländer nicht weit von der linken Eckfahne, also am eigenen Strafraum entfernt, den Einwurf aus Führerin Jed Spence wird das machen. Er spielt mit so einer Gesichtsmaske, weil er sich im Mai einen Kieferbruch zugezogen hatte. Der Mann von den Tottenham Hotspur. Einwurf ausgeführt, Ball im Spiel. Spence auf Gay. Gay zurück zu Torhüter Pickford. Alvarez ist im Strafraum der Engländer, läuft Pickford aber nicht an. Der spielt den Ball auf rechts zu Stones. Auf der rechten Seite bieten sich sowohl James als auch Rodgers an. Stones spielt den Ball ins Zentrum zu Bellingham. Das Ganze noch in der eigenen Hälfte. Und jetzt Elliot Anderson. Der passt die Kugel auf die linke Seite zu Spence. Der ist an der Mittellinie. Und dann will auf der linken Seite Bellingham in den Raum schicken. Ball kommt Richtung Strafraum. Aber in dem Fall hat Lisandro Martinez, der argentinische Innenverteidiger, aufgepasst. Hat den Raum zugelaufen. Und hat den Ball dann rechts rausgeschossen ins Seitenhaus. Die Engländer haben einen Einwurf bekommen. Wir sind in der letzten Minute. Einwurf ausgeführt. Es gab diese Chance für Fernandes, der Distanzschuss. Ein paar Möglichkeiten für die Engländer. Aber es ist eben noch kein Spiel mit unfassbar vielen Torchancen. Aber klar ist ja, Thomas, wir sind in einem K.O.-Spiel. Wir werden mindestens einen Treffer sehen.
1: Ja, das muss passieren, wird passieren. Und vielleicht wird es auch noch ein langer Nachmittag oder in Deutschland eine lange Nacht. Eine Beobachtung noch ganz schnell, Micha. Jed Spence heute, und wir sitzen wirklich furchtbar weit weg, aber sie haben ihn gerade mal close eingefangen.
0: Ohne Maske?
1: Erstmals, genau.
0: Okay.
1: Genau. Nur, dass sich nicht alle wundern, wir haben ihn die ganze Zeit nur mitgesehen. Jetzt kommt Jude Bellingham, kriegt den Ellbogen in den Nacken, Pfiff bleibt aus. Fast wäre sein linker Fuß offen gewesen, da hätte er abziehen können aus 30, knapp 28 Meter Torentfernung. Fand, das war schon gewaltiger Schubser dagegen ihn. Den Pfiff gab es nicht. Und du hast eine Anmerkung, Auge?
0: Ja, drei Minuten Nachspielzeit. Du hattest recht.
1: Dankeschön. Dann geht das jetzt hier weiter mit dem nächsten Ballbesitz für England. Quer gespielt nochmal. Declan Rice gibt rechts raus auf die Außenbahn auf James. Der passt erstmal zurück. Drei Minuten Nachspielzeit. Nächster Angriffsversuch. Jetzt über Jed Spence ohne Maske.
0: Jed Spence hat den Ball, aber kein Tempo. Weitergepasst zu Gay, der Innenverteidiger auf der halblinken Achterposition. Kurz zu Kane. Kane 45 Meter vom Tor entfernt auf Rice. Rice auf der halbrechten Seite spielt den Ball zu James. Und jetzt muss ich wieder aufstehen, weil da das Kamerapodest im Weg ist. Es ist wirklich so. Es sind nicht die besten Arbeitsbedingungen, aber es ist trotzdem ein tolles Stadion. Ich will hier nicht allzu kritisch sein. Und es gibt Einwurf für die Engländer von der rechten Seite. Reece James hält den Ball in beiden Händen, hat ihn wieder reingeworfen. Anderson hat die Kugel im Mittelfeldzentrum zu Gay gespielt. Alle 10 Feldspieler in den weißen Trikots, die Three Lions, sind komplett in der argentinischen Hälfte. Ihrerseits verteidigen die Argentinier jetzt aus dem tiefen Block. Das hatten wir vor ein paar Minuten auch mal auf der anderen Seite. Der Ball ist auf der halbrechten Seite bei Rice. Bellingham macht mit, Dreieckspiel. Dann ist es James. James auf Stones. Stones auf der halbrechten Seite. Der Abwehrspieler, kein Raumgewinn. Aber irgendwo muss hier mal auftauchen, die Lücke. Das ist offenbar der Plan oder zumindest die Hoffnung der Engländer. Sie kommen nicht weg da von der rechten Angriffsseite. Vielleicht sollten sie mal eine Diagonalverlagerung auf die linke Seite versuchen. Machen sie erstmal nicht. Stones dreht ab, spielt den Ball zurück zu John Pickford. Und das finden die argentinischen Fans gar nicht toll.
1: Ja, ist den Engländern aber komplett Rille. Gibt nochmal einen Versuch. Nachspielzeit ist in 1:20 abgelaufen. Guter vertikaler Ball. Und da gab es die Abseitsposition.

0: schon gedacht, dass er sich da wehgetan hat. Rodgers, ganz komische Bewegung, aber er hat sich einfach nur geärgert nach der Ballannahme. Aber der Pass als solcher, die Idee, richtig gut. Also diese Umstellung von Thomas Tuchel, die beiden Duos neu zu besetzen. Rechter Flügel mit James und Rodgers, linker mit Spence und Gordon, geht für mich bisher ziemlich gut auf. Vorteile für die Engländer beim Stand von 0:0, kurz vor dem Seitenwechsel. Argentinien jetzt nochmal mit dem Freistoß nach englischer Abseitsposition in der eigenen Hälfte noch unterwegs. Es dauert sehr, sehr lange gemächlich, dieser Spielvortrag mit Martinez, der sich immer wieder einmischt als Innenverteidiger. Da gibt es das Foulspiel an der Mittellinie, vermeintlich zumindest, aber das lässt Elfart laufen. Fernandes ist da anscheinend nur ins Stolpern geraten. Vielleicht geht noch mal was. Harry Kane übt sich schon wieder als Spielgestalter. Flachpassversuch in die Schnittstelle von der Mittellinie. Dann das Bein zu hoch von Paredes gegen Jude Bellingham. 20 Sekunden noch, Michael. Kommt noch was? Was glaubst du?
1: Nee, kommt nichts mehr.
0: Ne?
1: Der Halbzeitpfiff kommt noch. Den Freistoß werden sie noch ausführen dürfen. Harry Kane, er versucht da über 15 Meter Entfernung einen Kontakt mit dem Schiedsrichter aufzubauen. Spiel läuft wieder, Ball ist auf der linken Seite, Spence dribbelt an. Spence ist inzwischen am argentinischen Strafraum angekommen, legt den Ball ab auf Gordon. Spence bietet sich an, Gordon zieht nach innen, dann kommt die Flanke abgefälscht, Ball fliegt übers Tor. Aber es gibt keine Ecke mehr, es gibt nur noch den Halbzeitpfiff von Schiedsrichter Ismael Elfat. Noch keine Tore in diesem ersten WM-Halbfinale. In dem zweiten, das erste hat ja Spanien gestern doch relativ deutlich und überzeugend gegen Frankreich mit 2:0 gewonnen. Und England hat noch nicht getroffen, Argentinien hat noch nicht getroffen. Es ist noch nicht die ganz große Fußballshow, aber es ist eine sehr intensive Partie. 0:0 in Atlanta. Bis gleich.
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3: Ja, und täglich grüßt das Murmeltier. Halbzeitpause bei einem WM-Spiel heißt für uns ja immer Blick zum DFB und die Neverending Story rund um den neuen Bundestrainer. Eins ist klar, Jürgen Klopp soll's werden. Er will's auch. Aber jetzt müssen sich eigentlich nur noch alle einig werden und die Sache über die Ziellinie bringen. Und genau das zieht sich bekanntlich ein bisschen. Aber, und jetzt wird spannend, heute hört man, dass sich beim DFB tatsächlich was tut. Die Verpflichtung von Jürgen Klopp als Bundestrainer soll offenbar ganz kurz bevorstehen. Was ist da dran? Das weiß unser Sportreporter Felix Gerhardt aus dem ARD-WM-Team. Felix, ja, wie ist Stand der Dinge? Ich höre gerade, das ist der falsche Beitrag. Wir gehen ein paar Tage weiter. Ja, es hat sich ausgezaubert. Frankreich ist gestern Abend in Dallas an sich selbst gescheitert. Les Bleus wollten unbedingt schön kombinieren gegen extrem giftige Spanier und sie kamen einfach nicht durch. Sportreporter Burkhard Hupe hat das Spiel für euch gesehen.
4: Und es gibt Strafstoß in Texas. Ja, so weiß er, ein bisschen nach rechts versetzt. Jetzt läuft er an. Schießt mit links ins Tor! Ole, ole, der Auftakt ist gemacht.
5: Selección mira Dani Olmo. El balón para Pedro Porro.
6: Pedro Porro!
4: Spanien 2:0. Oje, oje. L'équipe, die Blauen in großer Not.
7: Das ist eine Katastrophe.
6: Knick, knack und Frankreich ist erledigt.
4: Wir haben den ersten Teilnehmer des Finales in New York. Es sind die Spanier.
3: So, jetzt muss ich mal ganz kurz die Regie fragen. Sind wir richtig? Jetzt sind wir richtig. Wunderbar. So, jetzt bin ich aber nicht mehr richtig. Jetzt weiß ich überhaupt gar nicht mehr, wo ich bin. Das ist natürlich schön bei so einer Live-Sendung. Wunderbar, jetzt sind wir da. Einen Moment, ich weiß gerade wirklich nicht, wo wir gerade sind. Wir müssen jetzt mal gerade gucken. Genau, genau, da waren wir ja gerade. Es hat sich ausgezaubert. Frankreich ist gestern, genau, und jetzt kommt der Beitrag zum Rückblick Frankreich gegen Spanien.
8: Wenn man nun eines Tages an einem großen Tisch säße, auf dem hunderte Fotos lägen und jedes dieser Fotos erzählte eine Liebesgeschichte aus dem Fußball, von den vielen Spielen, die im Laufe der Jahre eine gewisse Bedeutsamkeit besaßen, welches Bild bliebe wohl vom gestrigen Abend? Würde man in der Rückschau überhaupt etwas vermissen? Wenn man nur eine Notiz fände, darauf die statistischen Hinweise, 1:0 Spanien, Elfmeter, Oyarzabal, 22. Minute.
9: Vasco de la Real Sociedad va a autorizar el colegiado Mamique.
8: Und 2:0 Spanien, 58. Minute Pedro Porro. Denn darüber hinaus war ja nicht viel. Das erhoffte Spektakel der Blauen fiel aus wie ein nasses Feuerwerk in der Neujahrsnacht.
4: Spanien 2:0, oje oje, L'Equipe, die Blauen in großer Not.
8: Mbappé, Dembélé, Olise und Co. wurden absorbiert von einer spanischen Mannschaft, die nicht gewillt war, auch nur einen bedeutsamen Fehler zu begehen und damit ihren Trainer Luis de la Fuente wieder einmal sehr glücklich machte.
7: Wir hatten es mit einer der besten Nationalmannschaften der Welt zu tun. Und sie hatten es mit der vielleicht besten Truppe der Welt zu tun. Das hier ist eine echte Mannschaft. Tag für Tag geben meine Spieler alles. Sie sind füreinander da. Es ist so wundervoll, ihnen beim Spielen zuzusehen. Sie haben eine spektakuläre Show geboten.
8: 37 Spiele in Folge hat Spanien nun nicht mehr verloren. Und damit auch die Hoffnung des französischen Erfolgstrainers Didier Deschamps ausgelöscht, ein weiteres Mal Weltmeister werden zu können.
7: Wir sind unter unseren Möglichkeiten geblieben. Wir waren in der Offensive nicht so gefährlich wie sonst. Dann kamen technische Fehler dazu, Pässe, die nicht ankamen. Wir müssen das jetzt akzeptieren, auch wenn es sehr weh tut. Spanien hat mehr gezeigt als wir.
8: Was nun bleibt, ist die Frage, waren die einen so schlecht oder die anderen so gut? Eine eindeutige Antwort darauf gibt es nicht. Dafür aber das ziemlich sichere Gefühl, dass man sehr wahrscheinlich Weltmeister wird, wenn man so präzise, planvoll und patent Fußball spielen kann wie die Spanier. Bleibt zu hoffen, dass im Finale vielleicht doch noch das eine oder andere Foto entsteht, welches dann eines Tages auf dem großen Bildertisch der Fußballliebe landen wird.
3: Ja, von der Abstiegsangst mit Tottenham zum WM-Helden. Was für eine Geschichte schreibt Pedro Porro gerade. Der Rechtsverteidiger hat Frankreichs Star-Offensive erst über 90 Minuten lang eingesperrt und dann auch noch selbst zugeschlagen mit einem traumhaften 2:0, das Spanien dann endgültig ins Finale schoss.
10: Pedro Porro konnte gar nicht aufhören zu strahlen. Die Augen glasig, das Adrenalin noch nicht ganz raus aus dem Körper, lief der spanische Rechtsverteidiger Richtung Kabine. Und dann ballte er die linke Hand zur Siegerfunst. Porro wurde zum Spieler des Spiels gekürt. Und das zu Recht. Sein 2:0, selbst von ihm eingeleitet, war sinnbildlich für das, was La Furia Roja gegen das zuvor favorisierte Frankreich so stark machte. Immer einen Schritt schneller sein und auf wirklich jeder Position auf dem Feld den Gegner in fast jeder Minute keine Chance zu lassen. Es war dieses Verteidigen mit Herz, das die Spanier trug und Frankreich verzweifeln lässt. Porro marschierte und fährt als Belohnung von Dallas nach New York, New Jersey, wo für seine Mannschaft an diesem Sonntag das WM-Finale stattfindet.
3: Ja, und jetzt haben wir unser Murmeltier, unseren Felix Gerhard am Start. Denn beim DFB, da tut sich was. Die Verpflichtung von Jürgen Klopp als Bundestrainer soll offenbar ganz kurz bevorstehen. Felix, wie ist der Stand der Dinge?
11: Der DFB wollte sich heute nicht zu den aktuellen Entwicklungen äußern, aber der Sportinformationsdienst zitiert einen nicht namentlich genannten DFB-Funktionär mit den Worten: Wir sind auf der Zielgeraden. DFB-Vizepräsident Hans-Joachim Watzke hatte gestern ein Treffen mit Vertretern des Red Bull-Konzerns bestätigt, bei dem Klopp ja noch als Head of Global Soccer unter Vertrag steht. Und schon am Samstag hatte der DFB mitgeteilt, dass man sich mit Klopp weitgehend einig sei. Die dpa berichtet außerdem, heute werde der 14-köpfige DFB-Aufsichtsrat und der Gesellschafterausschuss der DFB GmbH über die Verhandlungsergebnisse mit Klopp und Red Bull informiert. Diese beiden Gremien müssen dann noch zustimmen, damit Klopp wirklich die Nachfolge von Julian Nagelsmann als Bundestrainer antreten kann. Mit einer endgültigen Entscheidung und dann auch Verkündung wird spätestens nächste Woche gerechnet.
3: Ja, so langsam, aber sicher geht sie dem Ende entgegen, diese XXL-Fußball-WM. Und da kann man für die eine oder andere Sache auch schon mal ein kleines Fazit ziehen. Zum Beispiel bei den neuen Regeln. Davon sind bei dieser Weltmeisterschaft ja einige zum Einsatz gekommen. Was haben sie bewirkt und wo gab es Probleme? Sportreporter Khaled Nahar. Die meisten, die haben sich ums Zeitspiel gedreht. Hat das so funktioniert wie gewollt?
12: Also da herrscht weitgehend Einigkeit, dass das ganz gut funktioniert. Die Spieler bleiben, so der Eindruck, weniger lange liegen. Der Ablauf des Spiels ist einfach etwas zügiger. Es gibt aber auch eine Kehrseite, die ganzen Countdowns. 5 Sekunden für den Einwurf, 10 Sekunden für eine Auswechslung, 8 Sekunden für den Torwart, 60 Sekunden für eine Verletzungsunterbrechung. Das muss der Schiri alles im Blick halten. Und dieses Problem spricht auch Sportschau-Experte und DFB-Schiedsrichter Lewartolz Wagner an.
13: Hier geht es wunderbar bei der WM. Die Umsetzung, gehen wir mal zurück nach Deutschland, irgendwann dann später an der Basis. Was soll der arme Schiedsrichter in der Kreisliga noch alles tun? Ja, er muss jetzt ständig runterzählen, Countdowns anzeigen und. Also die Belastung für den Schiedsrichter ist dadurch schon höher geworden.
3: Ja, Stichwort Spielerverwechslung. Da wurde der Schweizer Breel Embolo nur scheinbar gefoult. Dann hat der Schiedsrichter mit Hilfe seines VR

0: Deswegen ist da jetzt schon ein Weg eingeschlagen.
1: Ja, was ist denn mit den Regeln wie die Hand vor dem Mund halten und mit den Trinkpausen? Was wird da kommen, auch in Deutschland, beziehungsweise was die europäischen Wettbewerbe der UEFA betrifft?
2: Ja, das bleibt ein bisschen merkwürdig. Die Regeln gelten nicht immer und überall gleich. Die rote Karte für die Hand vor dem Mund im Streit, das hat die UEFA schon abgelehnt. Das wird sie nicht praktizieren. Deshalb wird es das in Deutschland wohl auch nicht geben. Der Sinn dahinter war ja, hier wird von der FIFA angenommen, dass jemand eine schwerwiegende Beschimpfung, Beleidigung verschleiern will. Auch die Pflicht zur Trinkpause in jeder Spielhälfte. Bislang ist das ja bei den Fans ziemlich verpönt als Werbepause. Sowohl bei der UEFA als auch bei der Bundesliga sagt man jetzt, das soll nicht kommen. Da soll weiter nur variabel auf das Wetter reagiert werden. Wenn es heiß wird, dann kann es eine Trinkpause geben, muss es aber nicht. Unklarheit herrscht auch noch beim Check des Videoassistenten, ob ein Eckball korrekt war. Das ist ja auch bei der WM praktiziert worden. Da ist noch keine Entscheidung gefallen. Klar ist, dass die UEFA mit dem Europapokal, also der Champions League und so weiter, und dem DFB und der DFL mit der Bundesliga, dass die eine einheitliche Linie fahren werden. Denn was keiner sehen will natürlich ist, dass die Bayern, Stuttgart, Dortmund oder Frankfurt am Mittwoch nach diesen und am Samstag in der Bundesliga nach jenen Regeln spielen.
1: Ja, vielen Dank, Khaled Nahar, für die ganzen Informationen. Ja, und weiter geht's mit unserer Rubrik Nice to Know. Heute, da wird's niedlich, denn wir schauen auf die Geschichte der WM-Maskottchen. Von den ganz frühen Anfängen bis zu unserem diesjährigen Maskottchen. Desiree Krause hat sich das mal genauer angeschaut.
3: Elch Maple, Jaguar Sayu und Weißkopfseeadler Klatsch. Das sind die Stimmungsmacher dieser WM. Drei bei einem Turnier, das gab's erst einmal, 2002 in Japan. Die Historie der oft kuscheligen Animateure ist lang. Das erste Maskottchen, Löwe World Cup Willy, wurde in England 1966 vorgestellt. Seitdem sind sie nicht mehr wegzudenken. Anfangs waren es oft menschliche Figuren, wie beispielsweise Tipp und Tap in Deutschland 1974. 82 entschied sich Spanien für eine Orange, danach Mexiko für eine Chilischote mit Sombrero. Obst und Gemüse waren in. 1994 in den USA wählte die Öffentlichkeit erstmals aus, wer für Stimmung im Stadion sorgen sollte. Es wurde der rot-weiß-blau gekleidete Hund Striker. Die Zeit der Tiere begann so richtig. Ein blauer Hahn, ein Löwe ohne Hose, ein Gürteltier, vieles war dabei. Aber auch frei erfundene Figuren wie zuletzt Laib in Katar gab es. Dieses Mal also wieder Tiere und dann gleich drei. Wie sollte es auch anders sein bei der bisher größten Weltmeisterschaft?
1: Ja, und bevor es jetzt gleich wieder zum Spiel Englands gegen Argentinien geht, machen wir noch einen kleinen historischen Ausflug. 30. Juli 1966, Wembley Stadion, London, England ist Weltmeister zum ersten und bis heute einzigen Mal. Mittendrin in einer Traube erschöpfter, glücklicher Männer in weißen Hosen und roten Shirts wirkt ein kleiner, eher schmächtiger Kerl im schwarzen Anzug mit weißem Hemd und schmaler, dunkler Krawatte seltsam fehl am Platz. Es ist Jimmy Greaves, der vermutlich traurigste Weltmeister der Fußballgeschichte.
4: 30. Juli 1966. Die englischen Weltmeister von Wembley. Auf der Ehrentribüne, im Defilé vor der Queen. 11 erschöpfte, glückliche Gesichter und Namen, die sich in das kollektive Gedächtnis einer Nation einbrennen.
5: Jeff Hurst und Bobby Charlton, Roger Hunt, Martin Peters, Jackie Charlton, Ray Wilson.
4: Mittendrin in dieser Traube des Glücks, unter den erschöpften Männern in ihren weißen Hosen und roten Shirts, ein kleiner, eher schmächtiger Kerl im schwarzen Anzug mit weißem Hemd und schmaler Krawatte und mit einem seltsam schiefen Lächeln.
6: Ich konnte mich nicht dazu durchringen, an diesen Feierlichkeiten teilzunehmen, denn in meinem Kopf hatte ich schon alles so zurechtgelegt, dass ich mitspielen und der entscheidende Mann sein würde.
4: Jimmy Greaves, am Endspieltag 26 Jahre alt und der beste Mittelstürmer, der je in der höchsten englischen Liga gespielt hat. Seine 357 Erstligatore sind bis heute unerreicht.
7: Greaves, oh, a hat-trick for Greaves. Greaves. Greaves. Oh, Greaves.
4: Jimmy Greaves war die erste Wahl bei dieser WM. Daran gab es keinen Zweifel, bis zum letzten Vorrundenspiel gegen Frankreich.
6: Ich habe keine Ahnung, wie die Verletzung passiert ist, aber nach dem Spiel gegen Frankreich ging ich vom Platz, sah an meinem linken Bein herunter, wir trugen weiße Stutzen und da war überall Blut. Ich hatte eine Fleischwunde, so tief, dass man den Knochen sehen konnte.
4: Die Wunde wird mit 14 Stichen genäht. Für Viertel- und Halbfinale fällt Greaves deshalb sicher aus. Für ihn kommt ein gewisser

0: Geoff Hurst in die Startelf, macht seine Sache auf Anhieb gut und schießt das Siegtor gegen Argentinien. Cheftrainer Alf Ramsey prägt deshalb vor dem Finale einen sporthistorischen Satz: Never change a winning team.
1: Ich wusste, dass ich raus bin. Es war die größte Enttäuschung meiner Karriere.
0: Auswechslungen sind 1966 noch nicht erlaubt. Und so erlebt Jimmy Greaves in Anzug und Krawatte, wie sein Stellvertreter Geoff Hurst gegen Deutschland mit 3 Endspieltoren zum Helden heranwächst. Zurück bleibt eine emotionale Lücke, die sich nicht mehr schließen lässt. Greaves kickt noch ein paar Jahre, aber kaum noch für England. Von den 70ern bleibt dann kaum eine Erinnerung zurück, weil er fast durchgehend betrunken ist.

0: In den späten 80ern gelingt Greaves dann mit einer sehr populären Fernsehfußballshow doch noch das Comeback zurück ins Leben.
1: Good afternoon.
2: 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Now, Shane, what happened? There you are, favorites to qualify.
0: 2009 erhält Jimmy Greaves vom damaligen Premierminister sogar nachträglich die Siegermedaille für das 66er Endspiel, die ursprünglich nur der ersten Elf zustand. Nur 6 Jahre später wird diese Medaille jedoch für rund 50.000 Euro versteigert, weil Jimmy Greaves nach mehreren Schlaganfällen seine Krankenhausrechnungen nicht mehr bezahlen kann. Am 19. September 2021 stirbt der traurigste Weltmeister der Fußballgeschichte im Alter von 81 Jahren.
3: Englands gegen Argentinien. Es steht 0:0. Ich bin Julia Kleine. Viel Spaß mit der zweiten Halbzeit und euren Reportern Thomas Kunze und Michael Augustin. Bis gleich.
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5: Dass hier heute in Atlanta Geschichte geschrieben wird in diesem WM-Halbfinale, das war schon vor der Partie klar. Argentinien mit der Chance, Back-to-Back-Weltmeister zu werden. Zweimal hintereinander. Seit Brasilien 62 hat das keine Nation mehr geschafft. England 60 Jahre nach Wembley mit einem deutschen Trainer in ein WM-Finale. Auch das wäre Geschichte. Es steht 0:0 nach 45 Minuten. Michael Augustin, Geschichte kann geschrieben werden, aber die beiden Mannschaften bisher geschrieben haben, ist noch nicht so schön, oder?
6: Nee, das ist wirklich eine ganz schwache erste Halbzeit gewesen. Die Engländer werden gleich den zweiten Durchgang beginnen. 3, 2, 1, der Counter läuft und jetzt läuft auch das Spiel wieder. Rückpass zu Tor, der Jordan Pickford, der nimmt den Ball 3 Meter vor dem eigenen Strafraum an. Und der Schiedsrichter, der sagt, da war irgendwas nicht in Ordnung, unterbricht das Spiel, muss der Anstoß etwa neu ausgeführt werden. Sieht fast so aus. Ich weiß ehrlich gesagt nicht, was ihm da nicht gepasst hat. Das ist mal eine interessante Variante. Ich wollte gerade erzählen, wie harmlos auch die Protagonisten waren. Harry Kane nur mit 12 Ballkontakten im ersten Durchgang. Lionel Messi immerhin 31, aber hat 7 Fehlpässe gespielt. Der Magier Messi, der Weltbeste, der Goat. Und jetzt nochmal zurück auf Anfang. Wieder der Anstoß. Declan Rice zurück zu Tor der Jordan Pickford. Und der knallt den Ball dann gleich mal nach vorne Richtung argentinischen Strafraum. Kane schraubt sich hoch. Das wäre fast der 13. Ballkontakt des Bayern-Stürmers gewesen. Aber nur fast. Er ist dann mit seinen blonden Haaren nicht an die Kugel gekommen. Die Argentiner haben den Ball erstmal rausgekopft und beschleunigen das Ganze nach vorne. Simeone muss aufpassen, dass er nicht abseits steht. Alvarez ist auf sich alleine gestellt, legt den Ball mit der Hacke ab zu McAllister und der beruhigt das Spiel im Mittelkreis. Pass zu Paredes, den finde ich gut auf der 6. Der macht da einen Top-Job im defensiven Mittelfeld. Paredes, das war ja der Spieler, der im Viertelfinale gegen die Schweiz fälschlicherweise die gelbe Karte sah. Die wurde dann nach einer Schwalbe von Breel Embolo in eine gelbe Karte für den Schweizer Angreifer umgewandelt und anschließend hat dann Argentinien Überzahl. Ich will nicht sagen, leichtes Spiel gehabt. Es dauerte dann doch bis in die Verlängerung, aber die Argentiner konnten 10 Schweizer mit 3:1 nach Verlängerung schlagen. Jetzt sind wir noch nicht ganz so weit. Wir haben erst die ersten 60 Sekunden im zweiten Durchgang rum. Argentinien in den dunkelblauen Trikots hat den Ball 0:0. Und eine Statistik noch, denn reicht es auch mit den Zahlen.
7: Sag mal.
6: Argentinien hat ganz viele Tore, nämlich 10 der 17 WM-Tore ab der 76. Minute erzielt. Also je länger der Abend, desto gefährlicher Argentinien. Aber jetzt sind sie ganz weit weg von dem Torerfolg, denn Emiliano Martinez, ihr Keeper, hat die Kugel und jetzt kommst du.
7: Sie haben ja gegen Ägypten eigentlich erst in der 76. angefangen, Fußball zu spielen.
6: Ja.
7: Das muss man ja auch mal ehrlicherweise sagen.
6: Auch das ist Argentinien.
7: Und dann haben wir noch 3 reingeklingelt. So war es in einem bisher verrückten Turnier aus argentinischer Sicht mit dieser Verlängerung gegen den Fußballzwerg Kap Verde. Oder wie man mittlerweile sagen muss, knapp Verde. Jetzt kommt Alvarez, ist drin im Strafraum. Alvarez! Pickford hält mit einer Hand. Messi nochmal. Rechte Strafraumeck gegen Declan Rice kommt zu Fall. Und dann ist wieder Alvarez im Strafraum. Nochmal Alvarez. Wieder spitzer Winkel. Außennetz! Jetzt ist der Zirkus in der Stadt. Doppelchance Argentinien. Weil Julian Alvarez endlich mal den linken Flügel verlassen durfte und aus seiner angestammten Neuner-Position stören und spielen durfte. Doppelchance für den Stürmer von Atletico Madrid. Und einmal muss Pickford halten, das andere Mal der abgefälschte Schuss ans Außennetz. Und deswegen gibt es jetzt die Ecke mit Michael Augustin.
6: Ja, und wir sind noch nicht in der 76. Minute und plötzlich geht's schwuppdiwupp zu Beginn der zweiten Halbzeit mit den Chancen los. Ecke Argentinien, Ecke Lionel Messi von der rechten Seite, hat die Hände in die Hüften gestützt, wird den Ball gleich mit dem linken Fuß reinbringen. passt den Ball auf die halbrechte Seite, bekommt ihn wieder. Messi in Rechtsaußenposition, hat den Ball auf dem linken Fuß. Flanke, erstmal rausgeköpft von Stones. Der englische Verteidiger klärt, aber die Argentinier bekommen den Ball, köpft ihn nochmal Richtung englischen Strafraum. Aber dann Paredes auf dem Boden grätschen, da ist er gut. Messi hat den Ball auf der rechten Seite, geht Richtung Grundlinie, kommt nicht da vorbei. Bellingham stellt den Körper super rein. Das macht er super. Jude Bellingham, das ist eine vernünftige Zweikampfführung. Sofort klatscht er sich ab mit Jet Spence. Auch so kann man einen Messi ausbremsen, der dann natürlich auch einen klaren körperlichen Nachteil hat. Lionel Messi ist nicht mal 1,70 groß und Jude Bellingham ist ein Athlet, ein Muskelpaket, 1,86 groß. Da war in dieser Szene gerade eben kein Vorbeikommen für Lionel Messi. Aber, Thomas, die ersten 3,5 Minuten im zweiten Durchgang, die machen Laune, die gefallen mir.
7: Anderes Fußballspiel und ein Irrsinn, diese Türsteher-Gang hinter Leo Messi. Und was Paredes da gemacht hat, den Konter nicht nur verhindert gegen Gordon, sondern im Gleiten den Pass gespielt für den nächsten Angriffsversuch von Leo Messi, auch wenn der es dann im Dribbling nicht packt gegen Bellingham. Das ist eben diese mannschaftliche Geschlossenheit von Lionel Scaloni. Alle arbeiten für einen, weil es am Ende allen dient. Spielaufbau jetzt über Pickford auf Englands linken Flügel. Gordon zieht mal ins Zentrum, legt sich den Ball zu weit vor. Das ist richtig gut, verteidigt von Romero. Trotzdem England nochmal mit Spence auf der linken Außenbahn. Unterwegs jetzt Richtung linke Strafraum weg, setzt sich durch, Flachpass nach innen. Geklärt von Martinez. Bringt den Ball mit der Innenseite dann auf der gegenüberliegenden Seite. In Seitenhaus wird den Einwurf geben für die Three Lions auf Höhe der 16er Grenze. Und auch das kann Spence von Tottenham, könnte den auch direkt reinbringen. Der kann den so 15, 18 Meter weit reinwerfen, der Mann mit den Rastas, den getapten Handgelenken, heute wie gesagt ohne die Carbonmaske. Aber das versuchen sie schön zu kombinieren mit Bellingham. Der verliert allerdings dann den Ball im 16er. Das Gegenpressing mit Declan Rice funktioniert. Da ist wieder Gordon, aber dann passen sie den Ball zurück und England nimmt neuen Anlauf. Einmal kurz das Fenster offen auf der linken Außenbahn. Michael, bisschen Timing könnten sie noch entwickeln. Gordon hat es verpasst, den Ball reinzuflanken.
6: Und Harry Kane, aus der Tiefe kommt er. Harry Kane verteilt den Ball auf die rechte Seite. Jetzt sind sie am Strafraum angekommen, aber zwei Argentinier sind da. McAllister ist da, Tagliafico ist da, Flanke kommt rein, aber Lisandro Martinez schießt den Ball erstmal Richtung Seitenaußenlinie und Reece James köpft ihn wieder nach vorne auf Morgan Rogers. Der ist auf der halbrechten Seite. Zweikampf, kein Foul. Auch wenn die Engländer in der Szene gerne einen Freistoß gehabt hätten. Jetzt gehen sie mit zweimal ins Pressing, gehen auf Romero drauf im Strafraum und er macht das gut. Ansonsten wäre es richtig schief gegangen möglicherweise. Dann hätte es eine Riesenmöglichkeit für England gegeben. Und über Fernandes und McAllister beruhigt Argentinien das Spiel erstmal. Langer Schlag nach vorne von Lionel Messi. Simeone kommt da nicht herein. Kein guter Pass von Lionel Messi. Der hat ja schon viele tolle Spiele gezeigt bei dieser Fußball-Weltmeisterschaft. Aber Thomas, sind wir uns einig, das Spiel heute gehört noch nicht dazu.
7: Das ist die Gelbe für Cristiano Romero, den Mann von Tottenham, der ist gerade hinten in diesem Gegenpressing, in diesem, ja, das war ein Überfall von Jude Bellingham und Harry Kane, ausgelöst, dieses Pressing, das super aufgelöst hat. Und jetzt Stellungsfehler von ihm, vertikaler Ball der Engländer in den Lauf von Jude Bellingham. Und da muss er beide Arme nehmen und ihn halten. Und damit sind jetzt beide Innenverteidiger, Michael, beide, nicht
6: Martinez
7: nur einer.
6: Und Romero.
7: Nicht nur einer, beide sind jetzt gelb verwarnt und das nicht mal eine Stunde gespielt. Das kann und wird Einfluss haben. England wird jetzt anfangen, immer mehr die Tiefe zu suchen. Und das beste Beispiel war dieser Pass auf Jude Bellingham im Mittelfeld, der zu diesem Foul führte. England kommt über die linke Außenbahn wieder mit dem schnellen Gordon, mit diesen schlanken Beinen. Spence geht jetzt mal innen vorbei. Gordon bleibt im Ballbesitz. Molina ist aber dazwischen, klärt das erstmal. Passt den Ball zurück in die englische Hintermannschaft. Pickford im Ballbesitz. Neuer Spielaufbau jetzt bei den Engländern. Und Thomas Tuchel hat gestern auf der PK ja zweimal gesagt, er erwartet ein Spiel mit vielen Momentum-Shifts, also mit wechselnden Vibes, wechselnden Stimmungen, wechselndem Druck. Und jetzt ist England momentan wieder die Mannschaft, auch wenn wir keinen klaren Abschluss gesehen haben, nach der Doppelchance für Alvarez, für Argentinien, ist England jetzt wieder die Mannschaft mit besseren Möglichkeiten. Oh, das ist ein bisschen viel Ellbogen. Dann Simeone ins Gesicht von Spence, der nun die Maske heute gerade erst abgenommen hat. Konntest du mehr entdecken? Nee, ne?
6: Nee, er hält sich die Stirn oder das Auge, das hat er so ein bisschen zugekniffen. Offenbar hat er da beim linken Auge, ist auch ein leichter Cut über der Augenbraue. Ja. Da hat er was von Simeone abbekommen. An der Seitenauslinie rangeln wir um den Ball.
8: Ja,
6: und Simeone, der rudert mit der rechten Hand nach rechts aus, will Schwung holen. Ich will ihm da keine Absicht unterstellen und trifft dann den englischen Außenverteidiger Jed Spence unglücklich über der linken Augenbraue. Da hat es auch ein bisschen geblutet. Normalerweise müsste Spence jetzt raus und sich ein Pflaster aufkleben lassen, aber vielleicht hat es der Schiedsrichter nicht gesehen.
8: Ja, hat einiges nicht gesehen, gerade noch die Information bekommen, dass der Anschluss wiederholt werden musste, weil Elf hat vergessen hat, auf die Uhr zu drücken. Jetzt kommt Alvarez, wieder, das ist witzig, über die Seite. Es geht dann über Tagliafico, der hinterlaufen hat. McAllister legt nochmal quer, überbrückt das Mittelfeld, geht auf die rechte Außenbahn. Molina findet da drüben dann Simeone, der zu Lionel Messi, eng bewacht von Jude Bellingham. Aber dann ist Simeone auf der rechten Außenbahn frei, steckt einmal durch, Flachpass ins Zentrum. Und da gibt es die verunglückte Abwehraktion von Jude Bellingham. Der nimmt dann seine Defensivkollegen so ein bisschen mit in den Trouble rein. Aber Gordon kann den Ball hinausjagen. Trotzdem zweite Welle von Argentinien, die jetzt viel Ballbesitz in Englands Hälfte haben. Kommen über Fernandes und wieder über Simeone, rechter Flügel. Auch er passt erstmal wieder zurück. Wo ist Lionel Messi? Aber dann kommt der flache Pass. Diesmal mal ein Versuch von Paredes. Diagonalball von der halbrechten Position rein in den 16er mit viel Speed. Aber da ist kein Argentinier da. Und weil die Engländer das gesehen haben, geht der Ball unberührt ins Tor aus. Abstoß England. Aber jetzt haben wir so langsam zumindest mal den zweiten oder dritten Gang gefunden in dem Spiel, oder Micha, was sagst du?
6: Ja, aber du hast eben so beiläufig gefragt, wo ist Lionel Messi? Ich habe das ja auch vorhin mal versucht, dir als Frage unterzujubeln. Lionel Messi bisher mit einem eher schwächeren Auftritt, oder wie bewertest du seine Leistung?
8: Ja, ja, auf jeden Fall. Wenig Ballkontakte, wenn er da ist, unkonzentriert. Aber man muss auch sagen, England ist sehr, sehr nah an ihm dran. Häufig hat das mit Jude Bellingham zu tun. Jetzt mal wieder so ein öffnender Pass von Harry Kane. England rückt nach, das ist Declan Rice. Auf der rechten Außenbahn wartet Rodgers, jetzt schlagt er nach innen. Zweiter Pass, Gun! Aber dieser erste Ball von Harry Kane, das Nachdrücken von Declan Rice. Yes, baby, es gibt Rice und er spielt Rodgers frei und er sorgt für den Assist. England führt mit 1:0 und macht einen Schritt, einen in Richtung New York, New Jersey. Aber wenn eine Mannschaft zurückkommen kann in diesem Turnier, dann ist es Argentinien.
6: Kane, Rice, Rodgers, Gordon, das war die Passfolge. Und Harry Kane, wir kennen das aus der Bundesliga vom FC Bayern. Wenn er teilweise aus der eigenen Hälfte die Bälle passgenau seinen Mitspielern 30, 35, 40 Meter in die Füße gespielt. Und sowas auch. Und da kam der Ball über Rice und Rodgers zu Gordon, der Mann mit den rotblonden Haaren. Macht das Tor, 1:0, England, Anthony Gordon. Sein vierter Treffer im Trikot der Three Lions in der K.O.-Phase hat er schon zwei Tore vorbereitet. Das hier ist ein ganz, ganz wichtiges Tor gegen die Argentinier. Und Lionel Messi hat auf diese riesengroße Leinwand geguckt. Es ist ja ein Leinwandring hier in Atlanta, 335 Meter lang insgesamt. Da ist die Wiederholung zu sehen gewesen. Da sind natürlich auch die jubelnden englischen Spieler und die jubelnden englischen Fans zu sehen gewesen. Ich weiß nicht, ob Lionel Messi jetzt daran denkt, dass das jetzt ja seine letzten Minuten bei einer Fußball-Weltmeisterschaft sein könnten. Nein, er ist wahrscheinlich noch voll im Match-Modus. Aber logischerweise muss jetzt auch von ihm, vom Superstar, von Lionel Messi, mehr kommen. 56 Minuten sind rum in Atlanta. Gordon hat die Tür geöffnet. Gordon hat das erste Tor gemacht. Gordon hat das 1:0 für England erzielt.
8: 25 Jahre ist er alt. Ein Moment für die Ewigkeit. Eventuell. Aber es ist ja nicht mal eine Stunde rum. Die Odds wie... Oh, jetzt muss er erstmal

0: Spielgen. Schlimmer Ballverlust der Argentinier. Kane im Strafraum, aber den Querpass, den er von Rodgers bekommt, kann er nicht verarbeiten. Also die Aussichten jetzt für Argentinien nicht ganz so gut. Auch mit den beiden gelbverwandten Innenverteidigern. Aber hier kommt Simeone, ist schon drin im Strafraum. Spence!
1: Super Grätsche! Super Grätsche!
0: Mit der Mutter aller Grätschen! Und er lässt sich abfeiern. Eckball Argentinien. Was ist das jetzt für ein Fußballspiel?
1: Was für ein
0: so viel Intensität. Ey, aber er geht auf volles Risiko, Micha, ne? Volles Brett.
1: Ja, wenn er den Ball nicht trifft.
0: Wahnsinn.
1: Elfmeter und klare Torchance vereitelt. Aber Spence mit einem perfekten Timing. Und es gibt es nach 57 Minuten Ecke für Argentinien. Hurra, wir haben ein Fußballspiel in Atlanta. Wir sind happy. Die Argentinier gerade nicht so, die Engländer sind sehr happy. Und wir gucken mal, was Lionel Messi macht. Ecke wieder auf die halbrechte Seite ausgeführt, bekommt den Ball wieder. Messi hat den Ball auf dem linken Fuß, rausgeköpft von Harry Kane. Der köpft den Ball ins Seitenhaus, ist der Abwehrzentrum, der erste Verteidiger. Und den Einwurf haben die Argentinier ausgeführt. Ball ist dann auf der rechten Seite bei Paredes. Enzo Fernandes hat ihn jetzt auf der halbrechten Seite. 26 Meter Torentfernung. McAllister auf die rechte Seite. Da muss doch Rembo Messi sein. Ja, da ist er. Da ist er. Da dribbelt er an. Lionel Messi auf die halbrechte Seite. Paredes. Dann ist es in diesem Fall Molina, der mitmacht, der mit nach innen einrückt. Aber kein Ballgewinn für die Argentinier. Sie müssen erstmal Richtung Mittellinie spielen. Über Martinez und Romero, die Innenverteidiger. Lionel Messi bietet sich an auf der halbrechten Seite zu McAllister. McAllister verteilt den Ball auf die rechte Seite zu Simeone. Aber immer noch sind die Argentinier nicht dicht dran am Strafraum der Engländer. Fernandes Schippball auf den zweiten Pfosten zu weit. Pickford muss nicht ran. Pickford muss nicht ran. Der Ball ist im Tor aus.
0: Nächste Debatte geben. Ja, ja. Pickford in der Luft noch geschoben von Fernandes. Aber Schiedsrichter hat es dann erstmal laufen lassen. Geht ganz normal weiter mit dem Abstoß für Pickford. Könnt mal kurz reinhören jetzt in dieses Stadion.
1: Ja, jetzt ist gerade nicht viel los.
0: Ja, und deswegen, das meine ich, die argentinischen Fans haben sich
1: komplett beruhigt. Haben die Engländer ihre Mannschaft angefeuert.
0: Haben sich komplett beruhigt. Ja, ja, aber dieses Grundsummen, dieses Grundrauschen der Argentinier ist erstmal verstummt, weil sie sehen, der Superstar ist nicht im Spiel. Wir brauchen irgendwas anderes. Zum Beispiel hartes Pressing und der Ballgewinn. Das ist Messi. Messi steigt auf den Ball im 16er. Am Elfmeterpunkt. England klärt das. Aber Argentinien rückt nach. Wieder mit Paredes. Der findet McAllister. Strafraumgrenze gegen 4. Dann ist es Alvarez. Aber er spielt einen Steckpass ins Nirvana. Harry Kane dribbelt im 16er. Das ist eigentlich verboten für Stürmer. Das nennt man in der C-Jugend. Nächster Ballgewinn für die Argentinier, die jetzt hier eine unheimliche Wucht entwickeln. Messi zentrale Position auf Alvarez gegeben. Der dreht sich einmal auf, kann sich nicht umdrehen, muss wieder rauspassen. Paredes verteilt nochmal auf den linken Flügel, auf Tagliafico. Alle jetzt, alle Mann, jedes Personal, abgesehen von Martinez, in Englands Hälfte. Geht nochmal über rechts, das ist Simeone, täuscht die Flanke an. Jetzt kommt sie ins Zentrum, rausgeköpft erstmal von Stones, aber es geht weiter mit Argentinien.
1: Über Tagliafico. Und dann auch über Enzo Fernandes. 26 Meter Torentfernung und Mittelstürmerposition. Rechts ist in dem Fall dann nicht Messi. Der lauert an der Strafraummarkierung. Der ist da ungefähr so 6-7 Meter in Mittelstürmerposition vom Strafraum entfernt. Harry Kane ist noch derjenige, der am engsten an Messi dran ist. Jetzt ist er frei. Der Ball ist auf der rechten Seite. Simeone spielt ihn wieder Richtung Mittellinie. Und dann ist es Cristiano Romero, der Innenverteidiger. Wieder ein Pass ins Zentrum zu Paredes. Der Sechser mit der Nummer 5 auf dem Trikot. Der defensive Mittelfeldspieler zu Enzo Fernandes. Fernandes sieht die Lücke, zieht ab, aber schießt aus 20 Metern übers Tor von Jordan Pickford. Und da gibt es ein höhnisches Hey und die Engländer feiern diesen Fehlschuss.
0: Und er holt sich die Absage vom Chef ab, die Ansage vom Chef ab. Leo Messi stand neben ihm, links neben ihm, frei und hat ihm sofort bedeutet, Alter, den Ball bitte das nächste Mal in den Fuß. Zweite Mal jetzt schon, dass Fernandes aus der Distanz sein Glück probiert hat. Erst halt war es ein bisschen knapper. Wir kriegen hier schon das zweite Mal jetzt auf den Zusatzmonitoren übrigens die Abseitsüberprüfung von Gordons Tor eingespielt. Total unnötig.
1: Kein Abseits.
0: Nein, null. Also überhaupt nicht. Ja. Andere Postleitzahl hatte der in dem Moment. Soweit war er von der Abseitslinie entfernt. Also alles gut, aber manchmal wissen wir auch nicht so richtig, was die FIFA so treibt. So, jetzt haben die Argentinier die Engländer mal ein bisschen rausgelockt nach dieser Angriffswelle, diesem Angriffsversuch. Die im Fernschuss von Fernandes, deswegen heißt er ja so, weil es ein Fernschuss war, der Fernandes den Ball über das Tor jagt. Jetzt kommen sie wieder über den rechten Flügel, über Simeone, der auch besser reinfindet mit mehr Ballbesitz bei den Argentiniern. Leo Messi dribbelt auf das rechte Strafraum, Eck zu, lange Bein von Jude Bellingham, geht ins Leere. Messi, Doppelpass, Messi auf Alvarez, trotzdem nochmal.

0: Möglichkeit für Fernandes. Der legt raus auf Taya Fico. Linke Außenbahn und dann wird es für England wirklich gefährlich, wenn Messi im Zentrum Fahrt aufnimmt. McAllister passt erstmal wieder raus. Neuer Spielaufbau über Martinez und wieder über Paredes, der jetzt in der Zentralen die Fäden zieht. Messi nochmal mit dem Flachpassversuch an die Strafraumgrenze auf McAllister. Das hat England im Block sehr, sehr gut verteidigt. Sie machen es jetzt in der Defensive mit der Fünferkette. Dort hinten im Aufbau sind sie mit einer klassischen Viererkette unterwegs. Also im eigenen Ballbesitz, aber dann schieben sie eben mit einem der offensiven Außen auf den Flügel hinter und verstärken so die Abwehr. Und das müssen sie jetzt auch, denn Argentinien nimmt den nächsten Anlauf mit Paredes.
1: Und das kennen die Argentinier aus der K.O.-Phase. Tiefstehende Gegner, sie müssen viel investieren. Alvarez versucht es jetzt gegen zwei Engländer am englischen Strafraum, kann sich da am linken Strafraum-Ecken nicht durchsetzen. England hat natürlich eine andere Qualität, auch eine andere defensive Qualität als Kap Verde, Ägypten und die Schweiz. Und das ist natürlich dann die maximale Herausforderung für die Argentinier, für den Weltmeister in diesem Halbfinale, in dem 63 Minuten gespielt sind und in dem England durch das Tor von Gordon aus der 55. Spielminute wieder 1-0 führt. Der Ball sollte auf direkte Seite zu Simeone kommen, fürs Erste abgewehrt. Bellingham, Ballkontakt auf Kane, das Ganze noch in der eigenen Hälfte. Kane spielt den Ball hoch über die Mittellinie in den Lauf von Bellingham, aber zu weit. Tagliafico ist da, der Linksverteidiger, passt die Kugel zurück in den eigenen Strafraum zu Emiliano Martinez. Und dann gibt es noch Lisandro Martinez, der eine Torhüter, der andere Abwehrspieler bei Argentinien. Und die Dunkelblauen, die Argentinier, die Selección, wieder im Ballbesitz. Simeone auf der halbrechten Seite, wird von Messi nicht optimal angespielt. Ball abgefälscht von Gordon, Einwurf Argentinien ausgeführt in den Lauf von Simeone. Der muss es da am gegnerischen Strafraum mit drei englischen Verteidigern aufnehmen. Und dann gibt es einen Wechsel. Es wird gewechselt. Und zwar sehe ich einen wildfuchtelnden Lionel Scaloni. Das ist der argentinische Nationaltrainer, seit 2018 übrigens schon. War mal Scout, war mal Interimstrainer und dann ist er Cheftrainer geworden und seit 8 Jahren auch geblieben. Er nimmt Paredes runter. Er nimmt seinen Sechser runter. Das erschließt sich mir auf den ersten Blick nicht. Der war richtig gut. Aber González ist offensiver. Nico González, rechter Flügel, linker Flügel, ehemaliger Spieler des VfB Stuttgart. Kann beides spielen, ist auch oft gekommen. Kommt jetzt für Paredes, das gibt natürlich eine taktische Umstellung bei den Argentiniern. Wie die dann genau aussehen wird in der Realität, werden wir euch dann gleich erzählen. Aber erstmal sortiert sich González dann am Flügel ein, wenn ich es richtig sehe.
0: Ja, siehst du, aber wir gucken mal auf den nächsten Angriff, dann besprechen wir mal die Ausnahme von Paredes vielleicht auf der Meta-Ebene, weil das ist natürlich großer Quatsch, sein bester Mann. Für die Ballgewinne bisher super wichtig und er hilft vor allen Dingen den beiden angeschlagenen Innenverteidigern.
1: Er hat auch noch keine gelbe Karte.
0: Nein, nichts, alles bestens. Ganz kurioser Wechsel. Jetzt geht es erstmal über Martinez für die Argentinier ins Zentrum mit Leo Messi. Der passt an den zweiten Pfosten. Das ist super nach innen geköpft. Aber da passt Stones dann eben auch auf, dass im Zentrum Alvarez nicht rankommt an den Ball. Aber eine schöne Initiative von Leo Messi, mal diesen zweiten hohen Ball an den zweiten Pfosten zu spielen. Auf den einlaufenden Taya Fico war es. Nee, González, frisch eingewechselt.
1: Erste Aktion, gleich mal gut.
0: Aber im Zentrum kommt dann Alvarez nicht ran, weil Stones natürlich da drin mit seinen über 1,90 und dieser, er ist ja wirklich einer der besten Kopfballspieler der Premier League auch, da muss man nichts diskutieren, der Typ ist überragend und das hat er hier wieder gezeigt, diesen Kopfballableger hat er super kontrolliert verteidigt. Pickford wird zum langen Ball gezwungen, versucht es auf die linke Seite zu spielen, auf Spence, der verliert den Ball. Nächster vertikaler Pass, landet allerdings bei Englands Innenverteidiger, bei Gay, der dreht sich einmal um die eigene Achse. Szenen Applaus von den Fans, gewinnt den Zweikampf, nimmt Bellingham mit, Spence auf dem linken Flügel. England muss auch wieder nach der Führung von Gordon ein bisschen mehr für die Entlastung tun. Jetzt geht es schon wieder über den rechten Flügel, über den starken Rodgers und über James. Und jetzt kommt Declan Rice mit dem Flachschuss. Super Angriff, der diagonale Seitenwechsel von Harry Kane. Und dann lässt James für Declan Rice liegen, der den Ball sich jetzt schon wieder organisiert hat. Harry Kane, Schussfuß ist offen, sein Fuß und sein Schuss ist geblockt. Und das war auch dringend nötig. González, der frisch eingewechselte, wichtig, da noch mit der Sohle dran gewesen zu sein. Denn Kane darf man aus 16 Metern oder 17 nicht schießen lassen mit der Technik. Wird den Freistoß jetzt geben für England und Micha hat einen Gedanken.
1: Ja, das war super wichtig, dass Martinez den Ball festgehalten hat. Nicht so wie Nyland im Viertelfinale gegen England, sonst wäre Bellingham da gewesen. Der hat auf den Abstauber gelauert, so wie es ja auch im Viertelfinale gegen Norwegen der Fall war. Jetzt kommt Messi, Lionel Messi auf dem Weg Richtung Strafraum. Immer noch Messi, verteilt den Ball mit dem linken Fuß auf die linke Seite. González, Weg nochmal quer. McAllister wäre da gewesen, Messi wäre da gewesen. Aber da sind eben auch die englischen Verteidiger in ihren weißen Trikots. Und genau dahin hat er den Ball gespielt. Und es war Declan Rice, der den Ball zur Ecke geklärt hat. Wir sind in der 67. Minute in diesem WM-Halbfinale in Atlanta. England führt gegen Argentinien durch das Tor von Gordon in der 55. Minute mit 1:0. Und es ist da ein zweiter Ball auf dem Rasen. Der muss erstmal weg. Das ist nicht erlaubt. Lionel Messi hat sich diesen Ball unter den linken Arm geklemmt, hat den anderen hinter die Bande geworfen und hat sich den Ball jetzt in den Viertelkreis gelegt. Wird mit dem linken Fuß von der linken Seite die Ecke ausführen. Macht er auch. Ball schwebt rein. Wo ist Pickford? Der ist nicht da. Kopfballabwehr gelungen. Und dann schlagen die Engländer den Ball aus dem Strafraum. Aber die Argentinier bekommen ihn wieder und treiben den Ball nach vorne. Alvarez bietet sich an. Simeone bekommt den Ball. 23 Meter Torentfernung, halbrechte Position, spielt den Ball in den Strafraum. Taliafico, Flanke vors Tor, abgefälscht. Der Ball landet hinterm Tor. Es gibt die nächste Ecke für Argentinien. Und wer führt sie aus? Ist doch klar. Lionel Messi.
0: Kein anderer. Schaue in der Zwischenzeit wirklich mal auf das taktische Konzept jetzt auch gegen den Ball. Wie stellen sie das eigentlich? Enzo Fernandes spielt jetzt den einzelnen Sechser. Aber das ist natürlich jetzt schon das Spiel mit dem Feuer. Fast sowas wie All-In. 68 Minuten rum, 1:0 für England. Durch Gordon Steffer nach einer tollen Kombi. Jetzt kommt die fünfte Ecke ins Zentrum. Pickford im Verkehr. Kurz gestoppt und festgehalten. Dann gibt es den Befreiungsschlag von Harry Kane. Und den Neuaufbau bei den Argentiniern über Molina. Der Messi wartet noch auf dem rechten Flügel. Legt sich den Ball auf den linken Fuß. Wieder gefährlich. Da ihm geflankt. Pickford auf der Linie. Messi, wie viel Schnitt hatte bitteschön dieser Ball? Aber wie genial ist die Reaktion von Jordan Pickford? Also der Kopfball ist überragend.
1: Es war González.
0: Und er macht natürlich jetzt davon deutlich viel mehr Betrieb als alle anderen bisher. Wir können mal kurz durchpusten, Micha. Es gibt die Hydration Break. Wie Pickford den hält, ist erstmal überragend. Aber diese Flanke von Messi aus dem Stand in diese Schnittstelle. Und dann Tor durchgesetzt vom eingewechselten Nico González. Offensiv hat sich die Einwechslung gelohnt. Mal sehen, was sie defensiv so bringt.
1: Lionel Messi weiß, dass von ihm mehr kommen muss. Es sind jetzt noch rund 20 Minuten. Es ist, wenn das hier verloren geht, nicht sein letztes WM-Spiel. Es gibt natürlich dann noch das kleine Finalespiel um Platz 3. Aber er will ja ins Große. Er will am Sonntag in New York gegen Spanien spielen. Er will zum zweiten Mal nach 2022 Weltmeister werden. Und das merkt man ihm mittlerweile auch an. Lionel Messi dreht auf die Einwechslung von González richtig. Paredes war trotzdem gut auf der 6, gut als Balleroberer, gut auch als Ballverteiler. Die Schiedsrichter trinken jetzt als Team geschlossen, stehen sie dazu fünft an der Mittellinie und haben Trinkflaschen in den Händen.
0: Und einen eigenen Mitarbeiter, einen Kellner.
1: Ja, genau. Also das Catering stimmt auch für die Referees. Und Lionel Scaloni hat die Spieler der argentinischen Mannschaft um sich versammelt. Ist er in der Mitte, trägt ein hellblaues T-Shirt, geht in die Knie, muss sicherlich auch gegen den Geräuschpegel, gegen Mr. Brightside von The Killers anreden, um dann zu seinen Spielern durchzudringen. Bei Thomas Tuchels Engländer sieht es ein bisschen ungeordneter aus, da kann ich keinen Kreis sehen, da macht irgendwie jeder, was er will, aber auch das kann natürlich zum Erfolg führen. Tuchel kann zufrieden sein, er weiß, dass seine Mannschaft jetzt ja auch stabile Abwehrkräfte braucht. In der Defensive werden ja manchmal auch solche Turniere entschieden und in der Defensive wird möglicherweise dieses Spiel für die Engländer entschieden. Argentinien ist dran. Ja. Pickford hat den Kopfball von González gerade eben in der 69. Minute super gehalten. Lionel Messi hat sich wieder Wasser über den Kopf gekippt und jetzt haben wir noch eine Minute Hydration Break und dann feuerfrei für den Endspurt.
0: Englands Coach weiß natürlich auch ganz genau, dass diese Argentinier um diesen Lionel Messi alles andere tun werden, als jetzt das Handtuch zu werfen. Das ist ja keine Frage. Hydration Break und das ist ja auch deine Hoffnung, dass es jetzt so weitergeht. Aber es gab ja auch Hydration Breaks, danach schliefen die Spiele ein. Ich glaube, bei diesem Halbfinale die Gefahr besteht auf gar keinen Fall.
1: Nein.
0: Hier ist nichts entschieden, 0, nichts. England mit dem einen Schritt näher am Endspiel in New York, New Jersey. Und vielleicht noch ein Gedanke, Micha. Lionel Messi, wenn er es hier heute nicht packen sollte, dann hat er das Spiel um Platz 3 und auch das wäre so eine Fußballgeschichte.
1: In Miami.
0: In seinem Heimatort, dem aktuellen. Ja. Denn er spielt ja aktuell für Inter Miami. Manchmal fügt es sich halt, oder?
1: Ja, aber ich glaube, er hätte schon Lust auf New York.
0: Ja, denke auch.
1: Ja, ja, doch, da bin ich mir ziemlich sicher. Trinkpause ist fast vorbei, noch 10 Sekunden, dann geht's weiter. Tanzende Kinder in Trikots der Three Lions, bestens gelaunt, werden auf der großen Videoleinwand eingeblendet und es gibt einen Wechsel bei England. Gordon geht.
2: Hey, was ist da
1: Anthony
2: los?
1: Gordon, der Torschütze, geht. Und zwar wird er ausgetauscht gegen einen Defensivspieler, Konsa.
2: Oh,
1: genau.
2: Okay.
1: Konsa kommt bei England. Das ist ein Innenverteidiger. Also auch da möglicherweise.

0: Dann Systemumstellung. Gordon hat das Tor geschossen, hat am linken Flügel nicht ganz so viel Betrieb gemacht. Mehr ging bei den Engländern über die rechte Seite. Und auch Argentinien wird mit Otamendi und De Paul zwei frische Kräfte bringen. Da gibt es also auch einen Doppelwechsel. Simeone geht runter, kann ich erkennen. Und De Paul ist ja der Spieler, der auch im Zentrum das Spiel der Argentinier strukturiert. Er ist der Bodyguard von Lionel Messi. Nicht nur in der Selección, sondern auch bei Inter Miami inzwischen. Da spielen sie ja auch zusammen. Und Otamendi ist natürlich ein ganz erfahrener Spieler bei den Argentiniern. 38 Jahre, 138. Länderspiel hat sein Debüt 2009 unter Diego Maradona gegeben. So, jetzt wieder Gegenwart, jetzt wieder Fußball.
1: Ja, spielt mittlerweile bei River Plate. Es wird jetzt ein anderes Fußballspiel. Schon allein durch die Wechsel bei den Argentiniern nochmal zwei von diesen Raubeinen, so kann man es, glaube ich, altdeutsch ausformulieren. De Paul und Otamendi, Paredes runter. Aber wir haben es ja gerade gesagt, Enzo Fernandes ja immer noch da. Und dazu eben diesen quirligen Nico Gonzalez, der schon zwei Torchancen hatte. Wir können mal Simeone, Molina und Martinez, das können wir noch sagen, die sind jetzt runtergegangen. Martinez gelb verwarnt. Simeone gar nicht so schlecht unterwegs und Molina der Außenverteidiger. Gucken wir uns jetzt gleich mal an, wie er das jetzt hier alles da unten sortieren wird. Es wird ein neues Fußballspiel, das kann man schon mal sagen. 73 Minuten sind rum. 1:0 für England, die Three Lions durch Gordon mittlerweile ausgewechselt. In Führung und vielleicht noch ein Wort zu Ashley Konsa. Aston Villa physisch so ein richtiges, kompaktes, dralles Ding. 1,83, ganz viel Muskulatur. Der wird jetzt hinten immer mehr aushelfen. Jetzt in der Innenverteidigung oder vielmehr in dieser Dreier, in diesem Dreierblock. Tuchel hat ja auf Fünferkette umgestellt. Der rechte Innenverteidiger, den gibt er jetzt und jetzt wird er erstmal auf den Zahn gefühlt von rechts außen. Hier kommt die Flanke ins Zentrum, der Kopfball von McAllister, fast der Kopfball von McAllister. Super Flanke in der Situation von den Argentiniern, von Gontier. Aber das Spiel ist unterbrochen und wir wissen einmal mehr nicht so richtig, warum Ismael Elfat, auch in seiner Körpersprache nicht ganz so deutlich. Das Spiel läuft jetzt weiter.
0: Und den Einwurf wiederholen lassen von Gonzalo Montiel von der rechten Seite. Einwurf Argentinien. Okay.
1: Montiel, der Mann, der vorher die Flanke gebracht hat. Jetzt wieder der Ballbesitz für die Argentinier. Montiel auf der rechten Außenbahn. Und mir ist das alles ein bisschen zu passiv, was England hier zeigt. Was sagst du?
0: Naja, aber die Engländer führen 1:0. Eigentlich wäre jetzt Rashford jemand für Konter. Vielleicht wäre das einer der nächsten Wechsel, den Thomas Tuchel vornehmen könnte. Er hat jetzt mit der Herausnahme von Gordon und der Hereinnahme von Konter erstmal die Defensive stabilisiert. Die Argentinier haben den Ball in der englischen Hälfte. Auf der rechten Seite ist es Montiel, der neue rechte Außenverteidiger, der den Ball zu Messi weitergespielt hat. Enzo Fernandes und Messi stehen sich da fast ein bisschen im Weg. Dann weitergepasst auf die linke Seite. Otamendi, der 38-Jährige, der jetzt die Martinez-Position im Abwehrzentrum eingenommen hat, auf De Paul. De Paul auf der halbrechten Seite. Flanke rein, Kopfball, Pfosten! McAllister an den Pfosten! Riesenschuss für Argentinien zum Ausgleich! Aber der Ball springt zurück ins Spiel. Enzo Fernandes, 26 Meter Torentfernung, wieder auf De Paul. De Paul spielt den Ball flach in den Strafraum. Rausgepasst auf die rechte Seite. Montiel, Flanke rein. Wieder McAllister mit dem Kopfball. Ball als Kerze in der Luft. Und dann köpft Bellingham den Ball erstmal raus aus dem 16er. Kane kann ihn nicht halten. Jetzt haben wir sie. Die nächste Druckfälle der Argentinier. Mit einer Riesenchance zum Ausgleich.
1: Wird nicht reichen für England, wenn es so weitergeht. Ich habe es gerade gesagt, sie sind zu passiv, sie stehen zu tief. Auch die beiden Blöcke sind zu eng aneinander. Montiel schon wieder auf der rechten Außenbahn. Lässt den Ball nochmal prallen, geht wieder ins Zentrum, nächster Kopf bei McAllister. Wow, dann stochert danach, Pickford muss kurz nachfassen. Flanke kam von Rodrigo de Paul. Beide Einwechslungen jetzt schon, also eigentlich alle drei mit González auch, mit absoluter Wirkung, Einfluss auf das argentinische Spiel. Riesenglück für England. Pickford einmal und dieser Innenpfosten, diese Kopfballrakete von Alexis McAllister. So schnell kann man seinen Namen gar nicht aussprechen. So schnell landete das Ding am Innenpfosten. Hätte es keine Chance der Abwehr gegeben. Stand da komplett frei am Elfmeterpunkt. Und jetzt kommen sie wieder. Die Messi-Gesänge, die argentinischen Fans in diesem supergroßen Stadion. Dach ist zu. Eigentlich ist es eine Turnhalle.
0: Und eine tolle Turnhalle, eine Atmosphäre hier bei dieser Fußball-Weltmeisterschaft. WM-Halbfinale in Atlanta, 77. Minute, immer noch knappe 1-0-Führung für England. Enzo Fernandes hat den Ball für Argentinien, passt ihn raus auf die rechte Seite zu Lionel Messi. Messi wird nicht attackiert. Messi spielt dann Doppelpass und bekommt den Ball nicht wieder, weil der auf die rechte Seite, auf die rechte Außenposition zu Montiel weitergespielt wird. Der zu Depaul. Depaul ist auf der rechten Seite, dann zu Enzo Fernandes. Kein Raumgewinn, Messi mittlerweile zentral, bekommt den Ball, 25 Meter Tor. Schüttball, Kopfball, González, vorbei! Super eingelaufen, Nico González, das hat Messi gerochen, das hat er gewusst, das hat er gesehen. Das war ein super Pass auf den Kopf von González, aber die Fahne des Schiedsrichterassistenten war oben. Nico González wäre im Abseits gewesen. Der Mann, der mit dem VfB Stuttgart 2019 mal aus der Bundesliga abstieg, im Folgejahr mit dem VfB dann in die erste Liga zurückkehrte. Aber was für eine tolle Flanke von Messi. Er ist jetzt nach langer Anlaufzeit im Spiel. Er hat noch 12, 13 mit Nachspielzeit, vielleicht 17, 18 Minuten. Aber dann ist hier finito. Argentinien muss was reißen. Aber Argentinien tut momentan viel für den Ausgleich.
1: Dritter Kopfball der Argentinier. Das muss mir mal einer erklären, was da in der englischen Hintermannschaft gerade los ist, die physisch komplett überlegen sind, aber irgendwie eher Argentinier dort vorn nicht mehr stoppen können. Jetzt läuft González in die Gasse auf der linken Außenbahn. Defensivaktion von Ashley Konsa hat erstmal funktioniert, gibt den Einwurf für die Argentinier auf Höhe der 16er Grenze auf der linken Außenbahn. Kugel nochmal zurückgegeben. Montiel läuft schon wieder in Position, aber es geht erstmal zentral über Lionel Messi, der jetzt angelaufen wird. Messi mit dem Ball am Fuß, will vorbei an Bellingham. Kein Foulpfiff, jetzt läuft der Konter. Kane und Bellingham, das ist ein 3 gegen 4. Das ist der Lauf jetzt von Rodgers. Rodgers Strafraumgrenze geblockt. Sein Schuss von McAllister geblockt. War ein bisschen zu eigensinnig, hätte vielleicht das Tempo noch verschleppen können, Harry Kane mitnehmen können. Ist ihm nicht gelungen, jetzt ist die Kugel weg. Argentinien kontrolliert das Ding über Rodrigo de Paul. Der dribbelt ins Zentrum und die Argentinier, und das merkt man jetzt, verspüren natürlich so ein bisschen die Uhr im Nacken. Drückt ein bisschen aufs Tempo. De Paul zieht jetzt das Spiel an sich da im defensiven Mittelfeld. Verteilt das Ding nochmal auf Fernandes. Geht über die rechte Seite auf Montiel, über die Schaltzentrale, über Leo Messi, der den Ball wieder im Halbfeld zurückbekommen hat. Nochmal querlegt. Flankenfitte von Fernandes. Ball da nochmal zurückgepasst auf Lionel Messi, der im Zentrum jetzt 30 Meter vom Tor entfernt ist. Und die Argentinier jetzt mit sehr, sehr viel Ballbesitz. England attackiert da gar nicht in Strafraumnähe. Messi hat die Seite gewechselt gegen Harry Kane. Täuscht das Dribbling an. Harry Kane begleitet ihn. Messi mit einem Fehlpass. Zum Glück kann der ausgebügelt werden.
0: Ja, der Ball bleibt noch im Spiel, aber die Argentinier mussten ein paar Meter zurück machen und jetzt der Rückpass zu Tota Emiliano Martinez. Argentinien wirkt noch nicht hektisch, wir sind in der 80. Minute, steht immer noch 1-0 für England in diesem WM-Halbfinale. Alexis McAllister hat den Ball vor 68.239 Zuschauern, wie wir gerade mitgeteilt bekommen. McAllister hat irische und schottische Vorfahren, hat den Ball inzwischen abgegeben. Auf der rechten Seite ist es dann Montiel, der zu Depaul. Depaul weiter zu Enzo Fernandes. 23 Meter Torentfernung. Messi steht mit dem Rücken zum Tor. 4 Meter vom Strafraum entfernt, bekommt den Ball, behauptet den Ball, spielt ihn ab. Und dann geht's weiter über die halblinke Verbindung. Flanke von Tagliafico, da ist keiner zum Köpfen. Goal kommt nochmal rein. Fallrückzieher angesetzt von González. Trifft den Ball nicht, trifft eher einen englischen Gegenspieler. Und dann will Harry Kane den Ball außerhalb des Strafraums kontrollieren. Und dann geht er zu Boden, wird gefoult. Und Lionel Scaloni bereitet den nächsten Wechsel vor. Lisandro Martinez. Also, der Kapitän von Inter Mailand, natürlich ein Offensivspieler, der kommt. Du wolltest was sagen.
1: Ja, ich wollte sagen,
0: dass Lautaro.
1: Ja, Lautaro. Es ist jetzt wirklich wild und es ist auch keine klare Struktur mehr im argentinischen Spiel. Das ist jetzt pure Anarchie mit dem Radiergummi Lionel Messi. Er hat jetzt alles aufgelöst dort hinten. Einen Innenverteidiger rausgenommen, beide Außenverteidiger sind jetzt runter.
0: Tagliafico übrigens
1: ja,
0: raus.
1: Das genau. Meine ich. Tagliafico ja. Und Molina sind schon raus jetzt. Martinez hat da runtergenommen, Romero ist übrig. Das ist so wild, aber deswegen ist das auch nicht zu kalkulieren für die Engländer, was Argentinien da spielt. Und jetzt gibt es einen Pfiff von den argentinischen Fans, muss nämlich ein englischer Spieler behandelt werden. Ich glaube, es ist James, der sich da wehgetan hat, ja, bei einer Abwehraktion.
0: Der sitzt da, hält
1: ja,
0: sich
1: genau.
0: Das rechte Schienbein.
1: England erst mit diesem einen Wechsel. Konsa für...
0: Jetzt Gordon.
1: Ja klar, für den Torschützen, für Gordon. Für meinen Geschmack übrigens Tuck zu früh. Und jetzt macht sich der Nächste bereit da draußen. Das ist Nico O'Reilly, der wahrscheinlich direkt James ersetzen soll. Und
0: Dan Byrne,
1: wir haben ihn uns gewünscht, ne?
0: Ja, der ist groß.
1: Jetzt schon.
0: Hat einen coolen Namen. Dan Byrne, über 2 Meter. Doppelwechsel bei England. Nico O'Reilly für Reece James. Da wird es dann einen neuen Außenverteidiger geben.
1: Ist ja mit Oberschenkelproblem ins Turnier gegangen.
0: Und Dan Byrne kommt für Reece James. Der war ja auch durch einen Infekt tagelang geschwächt. Ist dieselbe Position. James spielt auf der 6. Und Dan Byrne, der Mann, der 34 Jahre alt ist und auch schon Joker war im Achtelfinale und Viertelfinale, kommt jetzt auf dieser Position zu seinem 11. Länderspiel.
1: Also wenn wir jetzt mal so ein bisschen, nur ein bisschen, die nähere Zukunft befragen, ein wenig Glaskugeln. Declan Rice runter, James runter, wenn es noch länger geht, was ja durchaus denkbar ist. Wir haben noch mindestens 15 Minuten zu spielen, würde ich denken. Also so einen Elfmeterschützen wie Declan Rice rauszunehmen, aber er scheint körperlich so geschwächt zu sein durch diesen langen Infekt, dass es ohnehin keinen Sinn macht. Gordon auch vom Punkt, einer der Schützen, einer der möglichen schon runter. Mal schauen, was das hier noch so gibt. Argentinien kommt mit dem nimmermüden Fernandes, geht nochmal auf die linke Außenbahn, auf Lautaro Martinez. Erster Ballkontakt, alle Künstler bei Argentinien jetzt an Bord und der größte aktuell am Ball, Michael.
0: Lionel Messi, noch 7 Minuten jetzt. De Paul hat den Ball, verteilt ihn auf die halblinke Seite. 3 Argentinier im englischen Strafraum, Ball jetzt auf der linken Seite. In diesem Fall ist es dann der Pass zu De Paul, der könnte schießen, Schuss wird abgeblockt. Wird abgeblockt. Und zwar von Nico O'Reilly und die Engländer können keinen Konter aufziehen, weil vorne keine Anspielstation ist. Argentinien mit Otamendi wieder im Ballbesitz. De Paul hat den Ball im Anstoßkreis weitergespielt zu Enzo Fernandes. Wo ist Messi? Der parkt auf der rechten offensiven Seite, am rechten Flügel. Wenn der Ball dahin käme, hätte er viel Platz. Jetzt kriegt er den Ball. Jetzt hat Lionel Messi den Ball. Auf dem linken Fuß, Flanke! Vorbei! Halb Schuss, halb Flanke. Für einen Schuss war es nicht dicht genug dran am Tor. Für eine Flanke zu unpräzise. Nach mehreren gelungenen Aktionen war das mal wieder eine misslungene Aktion von Lionel Messi, der nach oben guckt auf diesen riesigen Videowürfel, wo auch die Zeitlupen eingespielt werden. Da konnte er noch mal eben seine missratene Flanke beobachten. Jetzt kann er sehen, dass die Argentinier viel über die linke Seite kommen, nämlich 10-mal und 7-mal über die rechte Seite. Statistik, die uns jetzt nicht interessieren soll. Lionel Messi interessieren sie sicherlich auch nicht. Ihn interessiert dann mehr der Spielstand und die Spielzeit. Die 85. Minute ist angebrochen. England führt mit 1-0 und Argentinien kommt schon wieder.
1: Das ist das Asymmetrischste, was ich jemals gesehen habe. Romero permanent als Innenverteidiger vorn mit drin, sichert jetzt hinten mal ab und schickt McAllister, Martinez und Fernschussversuch aus 20 Metern von Fernandes. Ein weiteres Mal von ihm, der es heute zum dritten Mal probiert. Es ist nicht mehr zu kalkulieren, wer da was in der Offensive macht. Im Training würde es heißen, freies Spiel, Jungs. Pickford muss hin, patscht den Ball über den Querbalken. Ecke schnell ausgeführt. Lionel Messi, rechte Strafraum-Eck, dribbelt mal an gegen O'Reilly. Täuscht an, legt sich den Ball auf links, passt ins Zentrum. Fernandes! Wieder offen.
0: Er hat das Siegtor im Achtelfinale gegen Kap Verde erzielt und er rudert jetzt mit den Händen, will, dass die Fans noch lauter werden, legt die Hände an die Ohren und jetzt ist er möglicherweise derjenige, der Argentinien in diesem Halbfinale in die Verlängerung bringt. Der Ball auf der rechten Seite bei Lionel Messi, der macht einen Schritt rein in den Strafraum und zieht natürlich die komplette Aufmerksamkeit der englischen Abwehrspieler auf sich und dann ist der Rückraum frei. Da hat Enzo Fernandes freie Sicht auf das Tor. 4, 5 Engländer verteidigen den Raum. Bellingham versucht noch in die Schussbahn zu grätschen. Stones hält die Hände hinter den Rücken, verschränkt sie, hat keine Möglichkeit, den Schuss von Fernandes abzublocken. Jordan Pickford fliegt und fliegt und fliegt, macht seine 1,85 lang und länger und noch ein bisschen länger. Aber er kommt nicht heran, weil Enzo Fernandes mit dem rechten Fuß das 1:1 in diesem WM-Halbfinale gegen England erzielt. Und einige Fans auf den Tribünen, Fans der Selección, Fans der argentinischen Nationalmannschaft haben Tränen in den Augen. Wahrscheinlich haben einige schon innerlich Abschied genommen von dieser WM, vom WM-Traum, vom Finaltraum, vom Traum der Titelverteidigung. Alles wieder offen, alles wieder möglich. Das Spiel hat noch gar nicht wieder angefangen, weil jetzt erst die Argentinier wieder in der eigenen Hälfte aufgetaucht werden. Ja, sie haben lange gejubelt. Wir sind mittlerweile in der 87. Minute. Und jetzt bin ich mal gespannt, was hier noch passiert.
1: Also so viel Einfluss von der Bank. Scaloni ist am Ende auch ein kleiner Magier. Das muss man ehrlicherweise mal sagen. Auch wenn die Co-Produktion jetzt Messi, Fernandes hieß und die begonnen haben. Aber was er hier eingewechselt hat und wie sich dieses Spiel verändert hat und wie überfordert England jetzt ist. Thomas Tuchel muss noch mal reagieren. Zu defensiv seine Reaktion nach der Führung. Meine Meinung, am Ende dieses Abends wissen wir Bescheid. 87 Minuten rum, 1:1. Geht nochmal über González und den linken Flügel. Und was jetzt hier los ist im Stadion, das transportiert sich hoffentlich, hoffentlich über unsere Mikrofone nach außen. Jetzt gibt es wieder den Ballbesitz für De Paul. Der dirigiert nochmal so ein bisschen im Mittelfeld. Schiebt den Ball dann rüber auf die linke Außenbahn. Auf González bekommt die Kugel dann wieder. Fernandes jetzt in zentraler Position. Und dann haben sie Messi gefunden auf dem rechten Flügel, der ins Dribbling geht. Wieder gegen O'Reilly. Setzt sich durch. Nächste Flanke. Stones muss hin. Wirft den Ball erst einmal ans Strafraum-Eck. Aber Argentinien, Micha, bleibt dran.
0: Lionel Messi hat geflankt. Lionel Messi hat den Ball wieder bekommen. Aber ein Engländer liegt im 5-Meter-Raum, hält sich den Kopf. Und der Schiedsrichter muss die Partie wegen dieser Kopfverletzung sofort unterbrechen. Und es ist, glaube ich, Stones. Es ist Stones, meine ich, der liegt. Und in dem Fall ist es Lautaro Martinez, der sich über den englischen Abwehrspieler beugt. Der Schiedsrichter ist umringt von drei Argentiniern. Rodrigo de Paul ist da ganz weit vorne, wenn es darum geht, auf den Schiedsrichter einzureden. Ich hoffe, wir bekommen gleich mal eine Zeitlupe eingespielt. Ich war mit meinen Augen auf dem Ball und ja, jetzt sitzt er dort, John Stones, umringt von zwei Medizinmännern. Und sie gucken ihm ganz tief in die Augen, kühlen seinen Kopf. Stones hat den Ball rausgeköpft und dann ist er ein bisschen mit John Pickford zusammengerauscht. Aber
1: ich glaube, er hat mit dem Gesicht die Abwehraktion gemacht, oder? So sah es mir erstmal aus, oder gab es da noch einen Kontakt zwischen den beiden?
0: Also Pickford und Stones haben sich nicht wirklich gefährlich berührt. Ich weiß nicht, was ihm da ereilt hat. Auf jeden Fall ist das Spiel erstmal unterbrochen und wir bekommen hier auf unserem Bildschirm nochmal das Ausgleichstor von Enzo Fernandes.
1: Da habe ich noch zwei Daten zu, Micha.
0: Ja, bitte sehr.
1: 107 km/h
0: ja.
1: Aus 22,4 Metern Entfernung.
0: Passt.
1: Nämlich mit einer Ballrotation von 3,7 Umdrehungen pro Sekunde.
0: Was ist das denn, Herr?
1: Entschuldigung. Der Ballspin wird hier tatsächlich angezeigt. Das macht der Chip im Ball möglich. Und deswegen kann man so eine kleine Verletzungsunterbrechung auch mal mit dieser Physik, Mathematik dann auch nutzen. Der Chip kann zwar nicht anzeigen, ob er in irgendeinem zufälligen Fußballspiel vielleicht der Engländer so eine Seilkonstruktion der Spider-Cam berührt hat, das kann er nicht, aber auf 3,7 Umdrehungen pro Sekunde, das kann er messen, das kriegen sie hin.
0: Ja.
1: Was ist mit Stones jetzt? Der ist wirklich richtig benommen.
0: Ja, steht wieder.
1: Wenn er, muss er jetzt eine Minute raus, ne? Laut Regelwerk.
0: Genau, er muss raus, weil er ja auf dem Platz behandelt wurde. England in den nächsten 60 Sekunden, mindestens in den nächsten 60 Sekunden in Unterzahl. Einige Fans auf der Tribüne fassen sich an den Kopf, leiden mit John Stones und wir kriegen 9 Minuten Nachspielzeit angezeigt. Ja, allein diese Verletzungsunterbrechung hat jetzt ja ungefähr 3 Minuten gedauert. Also, dieses Fußballspiel wird mindestens 99 Minuten dauern und da sind wir noch in der regulären Spielzeit 1:1 zwischen England und Argentinien in diesem WM-Halbfinale. John Stones am Spielfeld dran, will wieder mitmachen, darf erstmal nicht mitmachen. Das Spiel wird mit Schiedsrichterball fortgesetzt, das wollte ich sagen. Rodrigo de Paul hat den Ball und Argentinien schon wieder im Ballbesitz in der englischen Hälfte. Fernandes, der Torschütze auf De Paul. De Paul auf die rechte Außenbahn. Da ist Lionel Messi. Da ist Lionel Messi gedoppelt, findet den Weg mit einem Kontakt, spielt dann Alvarez den Ball weiter, aber unpräzise zu Messi. Umschaltmöglichkeit der Engländer Jude Bellingham gegen zwei. Jude Bellingham ist über die Mittellinie rüber, immer noch Jude Bellingham und dann sind sie zu dritt. Und dann ist es Cristiano Romero, bei dem ist eine Endstation. Weil Jude Bellingham, der nach vorne läuft, keine Unterstützung von seinen Mitspielern bekommt. Das sind ja kleine Entlastungsmomente, aber keine Entlastungsphasen der Engländer, die hier in der 92. Minute unter Druck stehen. Argentinien will dieses Spiel in der Nachspielzeit entscheiden. Argentinien will nicht in die Verlängerung. McAllister hat den Ball, 16 Meter Schuss. Pfosten! Wieder der McAllister, einmal war es der linke Pfosten, jetzt der rechte Pfosten. Lionel Messi nochmal über die rechte Seite, Flanke, zweiter Pfosten, Tor! Lautaro Martinez, Argentinien führt mit 2:1. Argentinien führt nach diesem Kopfballtor von Lautaro Martinez mit 2:1 gegen eine englische Mannschaft, die in Unterzahl war, weil John Stones noch nicht wieder mitspielen durfte. Die argentinischen Fans im Atlanta Stadium drehen durch, sie flippen aus, sie reißen die Hände hoch. Übrigens auch einige argentinische Kollegen hier auf der Reportertribüne. Also ganz objektiv sind die auch nicht. Argentinien macht das 2:1 und England ist K.O.
1: Lautaro Martinez, 40. Treffer für seine Mannschaft, die Albi Celeste, die Himmelblauen vor den Fans, wenn es denn so bleibt, sind heute Abend manche sicherlich richtig blau. Lautaro Martinez, sein vielleicht wichtigstes Tor. Was für ein Kopfball, wieder per Kopf diese englische Abwehr. Vielleicht war Stones noch ein bisschen benommen, viel zu weit weg vom Torschützen.
0: Er war noch da, also er war schon wieder dabei.
1: Er war schon wieder drin, aber war zu weit weg in der Situation. Und es ist wirklich unfassbar, was in diesem Stadion jetzt passiert. Die Luft hellblau, voller Freude, voller Endorphine, voller Glückshormone, besoffen vor Glück, weinend vor Glück. Der ganze argentinische Block. Viele haben ihre Trikots ausgezogen, winken, wehnen, schwenken damit. Und kann England hier überhaupt noch mal zurückkommen in dieser glücksbesoffenen Atmosphäre, in der Lionel Messi und seine Gang an der nächsten Geschichte schrauben? Es ist unfassbar. Es fühlt sich an wie ein Endspiel.
0: Und es hat Argentinien 12 der 19 Tore bei dieser WM ab der 76. Minute erzielt. Argentinien ist erst dann geschlagen, wenn die Mannschaft unter der Dusche steht. Das war einmal mehr der Beweis. Jetzt gibt es noch eine gelbe Karte. Rodrigo de Paul sieht sie. Vielleicht, weil er mit dem Schiedsrichter ein bisschen zu heftig diskutiert hat. Also gelb für ihn, dessen Hereinnahme das Spiel auch verändert hat. Er hat viele Flanken, und zwar viele gute Flanken, in den englischen Strafraum geschlagen. Und jetzt in der 4. Minute der Nachspielzeit, 9 insgesamt angezeigt, wird erst der Anstoß ausgeführt. Die Engländer schlagen den Ball nach vorne. Harry Kane, auch nicht sonderlich auffällig heute am Strafraum. Jetzt als Rechtsaußen. Harry Kane will den Ball reinflanken, schafft er nicht. Abgeblockt von den Argentiniern, von Gonzalo Montiel. Der Ball ist im Seitenaus. Und die Engländer führen den Einwurf aus. Sie hatten viel weniger Möglichkeiten. Es wäre, so ehrlich müssen wir sein, ein verdienter Sieg, wenn sich Argentinien hier mit 2:1 in diesem WM-Halbfinale durchsetzen sollte. Die Engländer in Rechtsaußenposition. In dem Fall ist es Konsa, der da in der Nähe der Eckfahne den nächsten Einwurf für England rausholt. 4,5 Minuten noch der Nachspielzeit. England wird noch mal wechseln, aber erstmal, Thomas, wird England einwerfen.
1: Ja. Ball kommt von Konsa auf den ersten Pfosten. Gar nicht so schlecht, bleibt ein Argentiner am Boden liegen. Das interessiert die Engländer jetzt aber nicht. Konsa flackt nochmal flach nach innen. Rausgeköpft von Nico González. Ball wird über die Seitenauslinie geben, die Chance jetzt zu wechseln. Jetzt kommt er endlich, der Speedster. Marcus Rashford macht sich bereit, genauso wie Ivan Toney. Aber ob das jetzt noch was bringt, ich habe es vorhin gesagt, es war mir zu defensiv, wie Thomas Tuchel gewechselt hat. Und Scaloni hat den Impuls von der Bank gebracht. Wechsel kann jetzt erfolgen. Genau, jetzt kommt erstmal
0: Stones geht raus.
1: Ja, Stones geht raus. Ivan Toney kommt rein. Und den zweiten Wechsel werden wir jetzt auch sehen. Das sieht mir nach Spence aus, der runtergeht. Jawohl.
0: Ja, die 25.
1: Und dafür gibt es dann einen der schnellsten Spieler der Premier League mit Marcus Rashford. Wenig Einsätze gesehen, oft gefordert in der Heimat. Heute wäre er vielleicht mit seinem Tempo eher zu gebrauchen gewesen, aber sie haben auch keine guten Konter spielen können. Jetzt ist der Einwurf ausgeführt von Konsa. Der bekommt den Ball sofort wieder zurück. Flach nach innen gegeben, wieder rausgeköpft von Nico González. Wird den nächsten Einwurf geben. Sie kommen nicht vorwärts, die Three Lions.
0: Sie kommen nicht vorwärts. Sie hatten, wenn wir ganz ehrlich sind, auch nur diese eine Riesenchance in der 55. Minute, als Anthony Gordon das 1:0 für England erzielte. Aber Fernandes, 85. und Lautaro Martinez, dritte Minute der Nachspielzeit haben das Spiel für Argentinien gedreht. Der Ball ist bei Jordan Pickford, beim englischen Keeper. Da steht er jetzt in der Mitte zwischen eigenem Strafraum und Mittellinie. Schießt den Ball nach vorne. Kane versucht die Kopfballverlängerung. Bellingham wäre da gewesen als möglicher Zielspieler. Aber die Argentinier klären. Schlagen den Ball erstmal raus. Morgan Rogers für England. Die nächste Flanke kommt nicht an. Zumindest nicht da, wo sie hin soll. Die Engländer können immerhin hintenrum dann über die eingewechselten Rashford und Torhüter Pickford den neuen Angriff aufbauen. Pickford drischt die Kugel mit dem linken Fuß wieder nach vorne in den Strafraum. Kane war dran mit dem Kopf, aber kann sich dort gegen den argentinischen Verteidiger

0: bleiben sollte. Aber noch haben wir knapp 2 Minuten auf der Uhr.
1: Gibt nochmal den Einwurf für Englands Fußballnationalmannschaft. Aber tief in der eigenen Hälfte, das war das Ziel von Emiliano Martinez. Mit diesem Abschlag weit ins Ausgeschossen. Pickford mit dem linken Fuß jagt den Ball in Argentiniens Hälfte von Romero. Easy rausgeköpft, geht der Ball nochmal auf die rechte Seite auf Montiel, der den Ball allerdings fehlpasst. Jetzt geht vielleicht nochmal was für die Engländer. Harry Kane mit dem öffnenden Ball auf die rechte Außenbahn. Das ist nicht präzise genug. Der geht ins Seitenaus. Und da gibt es keine Möglichkeit mehr, an den Ball zu kommen für Rodgers. Einwurf Argentinien. Die letzte Minute der Nachspielzeit läuft und England läuft. Und zwar die Zeit davon.
0: Nico González hat den Ball in beiden Händen und wird jetzt auf Höhe des eigenen Strafraums den Einwurf ausführen. Hat er gemacht. Dann köpft Byrne die Kugel wieder nach vorne. Rashford kann sie da nicht durchsetzen. Die Argentinier kriegen den Ball aber auch nicht weit genug weg. Und auf der linken Seite sind die Engländer nochmal an die Kugel gekommen. Marcus Rashford geht bis zur Grundlinie, flankt den Ball rein. Aber da ist es Cristiano Romero, der ihn wieder rausschießt. Und Lionel Messi hat den Ball auf der rechten Seite in der eigenen Hälfte. Immer noch Lionel Messi. Dann spielt er die Kugel nach vorne auf De Paul. Und dann attackieren sie Messi zu zweit. Bellingham schubst ihn. Und es gibt einen Freistoß für Argentinien. Messi liegt am Boden, begräbt den Ball unter sich und die Engländer wollen, dass er die Kugel herausrückt. Und da muss der Schiedsrichter wie so ein Ringrichter beim Boxen dazwischen gehen. Hier fliegen zwar nicht die Fäuste, aber die Gemüter kochen hoch und Lionel Messi liegt auf dem Rücken. Leo, Leo, Leo rufe. Er hält sich das Knie, hält sich den Kopf und Nico González hilft mit, gemeinsam mit Nicolas Otamendi, Messi aufzuheben. Seine Assists haben Argentinien zurück ins Spiel gebracht. Jetzt sind es nur noch wenige Sekunden. Wenn sich die Argentinier clever anstellen, wird England hier gar nicht mehr an den Ball kommen. Emiliano Martinez, der argentinische Torhüter, wird den Freistoß für die Selección Mitte der eigenen Hälfte ausführen. Deutet mit der linken Hand an, wo er den Ball vielleicht hinschießen will. Hat den Ball nochmal gestreichelt, ihn zurück rechtgelegt. Und jetzt schießt er ihn mit dem rechten Fuß auf die rechte Angriffsseite. Da ist doch wieder mal Martinez, der Torschütze zum 2:1. Es gibt aber einen Wurf für England.
1: Einwurf England, Zeit ist fast abgelaufen. Pickford nochmal dem eigenen Fünfer, legt nochmal quer. Aber Argentinien rückt nochmal mutig raus. 9 Minuten, 50 Sekunden sind absolviert. Ballgewinn Argentinien. Nochmal der Platz auf Messi. Der dribbelt clever aus dem 16er raus und geht einfach hinter zur Eckfahne und lässt die letzten Sekunden verstreichen. Wird dann auch nochmal gehalten und gefoult. Aber Ismaël Elfat pfeift nicht in sein Arbeitsgerät. Deswegen nochmal der lange Ball für England in die gegnerische Hälfte. Martinez, der Keeper der Argentinier, schießt die Kugel dann nochmal in die englische Hälfte zurück. Es steht 2:1 für die Albi Celeste und es geht nochmal los mit dem letzten Angriff jetzt dieses Spiels für England.
0: Langer Schlag nach vorne, Harry Kane gegen 2, Otamendi köpft den Ball weg und da knallt ihn Enzo Fernandes nach vorne ins Seitenaus. Das bejubeln einige Zuschauer schon wie ein Torerfolg, auch einige Argentinier rudern mit den Armen. Wir sind in der 11. Minute der Nachspielzeit, ist doch klar, dass sie wollen, dass der Schiedsrichter das Spiel beendet. Aber es gibt nochmal einen Wurf, Einwurf für England. Der Ball ist auf der rechten Seite, die Argentinier verteidigen, kriegen den Ball bis zur Mittellinie. Messi kommt nicht ran, nochmal die Engländer.
1: Die kommen jetzt nochmal mit Pickford. Der lange Ball, vielleicht jetzt der allerletzte in diesem WM-Halbfinale. Pickford. Alle Engländer drin in der gegnerischen Hälfte. Da ist Martinez, greift erstmal ins Leere. Da passt Kane nochmal den Ball raus. Und dann ist die Partie unterbrochen, aber noch nicht zu Ende. 2 Minuten über die Nachspielzeit. 2:1 für Argentinien. Das Ganze nach Rückstand. Der Irrsinn nimmt weiter seinen Lauf in Atlanta. Und Leo Messi geht nochmal zu Ismaël Elfat, dem Schiedsrichter. Fragt, ich sag mal, es muss doch jetzt langsam mal Feierabend sein. Aber noch ist nicht Feierabend. Das Spiel wird nochmal weitergehen mit dem langen Ball von Emiliano Martinez.
0: Und er lässt sich Zeit. Der Torwart legt sich den Ball da in aller Seelenruhe. 2 Meter vor dem Strafraum. Wir sind in der 112. Spielminute. Emiliano Martinez. Jetzt trischt er den Ball nach vorne. Das war's! Argentinien ist im Finale! Game over für England! Lionel Messi jubelt! Er ist dabei im Finale! Er kann nochmal Weltmeister werden!
1: Argentinien fliegt nach New York, England fliegt nach Miami, spielt nur um Platz 3, es sah lange Zeit so gut aus für die Three Lions nach der Führung von Gordon. Aber dann kommt dieser Teamgeist, dann kommt diese Mannschaft um Lionel Messi, dann kommen die Bankspieler, die Ideen.

0: von Scaloni. Und es gibt zwei Tore, der Doppelpack. Und Argentinien zieht verdient, muss man sagen, nach einer tollen zweiten Halbzeit ins Endspiel ein.
1: Und die Engländer lassen sich auf den Boden plumpsen, sind enttäuscht. Die Argentinier jubeln, die Auswechselspieler sind da, aber einige auch völlig entkräftet, haben sich auf den Boden gelegt. Und Lionel Messi, der strahlt, der ist so happy, der ballt die Fäuste, rudert mit den Armen und dann nimmt er die ersten Kollegen in den Arm. Also es sind schöne Szenen, die Fans tanzen, natürlich wird dann auch die argentinische Siegeshymne eingespielt. Es war, Thomas, wie ich finde, unterm Strich ein verdienter Erfolg für Argentinien. Die Argentinier hatten deutlich mehr Chancen und sie haben mal wieder bewiesen, dass sie echte Comeback-Qualitäten mitbringen.
0: Ja, ab der 85. haben sie hier den Deckel drauf gemacht. Aber ich finde, das kann man vielleicht auch noch als Rap sagen, England hat es lange Zeit sehr, sehr gut gemacht, auch erwachsen gemacht. Aber die Impulse von der Bank, die haben am Ende hier für mich den Ausschlag gegeben, weil der Mut zum Sieg, etwas gewinnen zu können, entschieden hat und nicht etwas festzuhalten, was man noch nicht in Händen hält. Das war's erstmal hier aus Atlanta. Argentinische Fußballanarchie setzt sich am Ende durch, orchestriert einmal mehr von Lionel Messi. Die gehen jetzt ins Finale, können zum zweiten Mal in Folge Weltmeister werden. Was für eine Reise.
2: 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Das war die zweite Halbzeit.
3: Ja, was für ein Drama, Leute. Argentinien gewinnt mit 2:1 und der Titelverteidiger steht im Finale. England hat alles reingeworfen, hat gekämpft, hat geglaubt, aber am Ende war es dann Messi, Fernandes und Co., die den Unterschied gemacht haben. Für die Three Lions bedeutet das wieder kein Finale seit 1966. Trotzdem, diese Mannschaft, die hat heute alles gegeben, hat gekämpft bis zur letzten Minute. Wir gehen rein in die Analyse mit unseren Reportern Thomas Kunze und Michael Augustin vor Ort. Ihr beiden, was für ein Abend, vor allem für Argentinien. Glück doch noch nicht so aufgebraucht. Haben die heute eurer Meinung nach wirklich ihr Herz auf den Platz gelassen oder was sagt ihr?
1: Ja, absolut. Also sie hatten Glück in vielen Phasen dieser K.O.-Runde. Heute hatten sie in der Schlussphase sehr viel Qualität. Ich kann mich nur an eine englische Chance im zweiten Durchgang erinnern. Das war dann die von Gordon und daraus ist ja auch das Führungstor für die Engländer entstanden. Und danach McAllister einmal an den linken Pfosten, einmal an den rechten Pfosten. Fernandes hat es immer wieder versucht aus der Distanz. Ein Schuss und ich glaube, es war dann sein vierter Versuch, landete im Tor. Und Lionel Messi hatte diesen Treffer zum 1:1 vorbereitet. Und dann auch das Siegtor, das Kopfballtor des eingewechselten Lautaro Martinez. Die Wechsel von Lionel Scaloni haben gefruchtet. Argentinien hat defensiv nichts zugelassen, hat so viel Druck aufgebaut, dass die Engländer keine Entlastungsangriffe mehr hinbekommen haben. Und Argentinien ist der verdiente Sieger und steht verdient im Finale gegen Spanien.
3: Was nehmen die denn jetzt mit? Also reicht das, was sie heute gezeigt haben, am Sonntag gegen Spanien, um Weltmeister zu werden, nochmal?
0: Ja, das ist die große Frage. Aber ich glaube ja, tatsächlich ja, Julia, weil sie, und das ist das Irre, Michael hat es ja schon angesprochen, sie können immer und jederzeit zurückkommen. Und sie brauchen dafür nicht ausschließlich Lionel Messi, sondern sie haben diese Mannschaft, sie haben diesen Kader, sie haben diese Bank, Lautaro Martinez, Montiel, De Paul, Nico González. Nur mit seiner Einwechslung hat sich das Spiel schon verändert. Am Ende sind es 15:5 Torschüsse. Die Spanier werden sich das heute Abend ganz genau angeschaut haben. Und ob die am Ende gegen dieses Chaos veranstaltende Argentinien mit ihrer bürokratischen Art und Weise Ballbesitzfußball zu spielen, ob sie da ein leichtes Spiel haben werden in New York, das würde ich mal bezweifeln. Es ist wirklich verrückt und jetzt steht da unten Lionel Messi und das sieht man ganz selten. Der hat ein kindisches Lächeln auf den Lippen und feiert mit den Fans. Sie feiern fast so, als hätten sie den Titel schon geholt. Verrückt.
3: Es war aber auch ein gigantisches Halbfinale. Vielen, vielen Dank euch beiden. Ihr habt jetzt Feierabend, Thomas Kunze und Michael Augustin. Und damit verabschieden wir uns von diesem zweiten und letzten Halbfinalabend dieser Weltmeisterschaft. Aber am Samstagabend um 23 Uhr deutscher Zeit, da steht dann zunächst das Spiel um Platz 3 an. Also Frankreich gegen England. Die beiden Halbfinalverlierer kämpfen dann noch einmal um eine WM-Medaille, ehe dann am Sonntag das große Finale wartet mit Spanien gegen Argentinien. Wir sind natürlich wieder für euch mit am Start. 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Ich bin Julia Kleine, kommt gut durch die Nacht. Ja, bis Samstag bei Sportschau Live, wenn es dann um Platz 3 bei dieser Weltmeisterschaft geht. Tschüss und bis bald.
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4: Und die kommt von NDR Info aus Hamburg. Mein Name ist Alex Franz. Ihnen einen schönen guten Abend. Ja, und

0: Nach diesem packenden WM-Halbfinale bringen wir sie jetzt hier in der ARD-Infonacht natürlich wieder auf den aktuellen Stand der Dinge. Und wir beginnen mit einem Blick zurück. 10 Jahre. In der Nacht vom 15. auf den 16. Juli 2016 rollen Panzer in Istanbul, Kampfjets steigen über der Stadt auf. Teile des türkischen Militärs starten einen Putschversuch gegen die Regierung und scheitern. Präsident Erdogan machte die Bewegung des islamischen Predigers Gülen dafür verantwortlich. Es folgten massive Einschränkungen der Meinungs- und Pressefreiheit, Entlassungswellen im Staatsdienst sowie die Unterdrückung von Kritikern. Auch 10 Jahre später geht die Regierung noch hart gegen die Opposition vor. Wie hat die Nacht des Putschversuchs die Türkei von heute geprägt? Benjamin Weber berichtet.
1: Die Istanbuler Bosporusbrücke ist ein zentraler Schauplatz der Nacht vom 15. auf den 16. Juli vor 10 Jahren. Soldaten blockieren sie mit Panzern. Über der Hauptstadt Ankara steigen Kampfjets auf und bombardieren das Parlament. Ein im Fernsehen verlesener Text erklärt, die Regierung sei abgesetzt.
2: Hallo.
1: Es ist etwa Mitternacht, als Staatspräsident Erdogan auf dem Handy der Fernsehmoderatorin Hande Fırat anruft, mit Video.
3: Ich rufe unser Volk auf, sich auf den Plätzen unserer Provinzen zu versammeln, an den Plätzen und den Flughäfen. Eine Macht, die stärker ist als die Macht des Volkes, habe ich bis heute nicht gekannt.
1: Tausende folgen ihm. Sie stellen sich den Soldaten entgegen. Am Morgen erklärt die Regierung, wieder alles unter Kontrolle zu haben. Mehr als 250 Menschen sterben, Tausende werden verletzt. Die Regierung und später auch Gerichte machen die Bewegung des in den USA lebenden Predigers Fethullah Gülen verantwortlich. Sie hat Schlüsselpositionen in türkischem Staat, Gesellschaft und Militär besetzt. Zwischen den ursprünglichen Verbündeten Erdogan und Gülen war in der Zwischenzeit ein Machtkampf ausgebrochen. Noch in der Putschnacht erklärt Erdogan:
3: Dieser Aufstand ist ein großes Geschenk Gottes an uns. Warum? Weil er unseren Streitkräften, die rein sein müssen, die Gelegenheit bietet, sich zu säubern.
1: Die Säuberungsaktionen beginnen sofort und sie wirken gut vorbereitet. Mehr als 20.000 mutmaßliche Gülen-Anhänger werden allein aus der Armee entlassen, mehr als 100.000 aus dem Staatsdienst. Gerichte, Schulen und Unternehmen werden gesäubert, hunderte Medien und Verlage geschlossen, mehr als 170 Journalisten hinter Gitter gebracht. Die Regierung nutzt die Gelegenheit. Das sagt der Jurist Professor Dr. Ibrahim Kapoğlu.
4: Die Maßnahmen richteten sich nicht nur gegen Personen, die tatsächlich der Gülen-Bewegung angehörten. Sie gingen weit darüber hinaus. Betroffen waren auch säkulare Bürger, Menschenrechtsverteidiger, demokratische Kreise, Linke, Sozialisten und viele andere Gruppen, die von der Regierung als Gegner wahrgenommen wurden, wurden auch ins Visier genommen.
1: Seitdem gehen Justiz und Staatsapparat rigoros gegen kritische Stimmen vor. Demonstrationen zu Anlässen wie dem Weltfrauentag, dem Tag der Arbeit oder Pride werden verboten. Die Opposition wird drangsaliert. Ihr Präsidentschaftskandidat Ekrem İmamoğlu sitzt seit mehr als einem Jahr im Gefängnis. In der Putschnacht stirbt auf der Brücke auch einer der engsten Präsidentenberater, Erol Olçok, und sein 17-jähriger Sohn Abdullah. Nihal Olçok, die Witwe und Mutter, glaubt heute nicht mehr, dass die Regierung damals von dem Putschversuch überrascht wurde. Dazu hätten die Ereignisse Erdogan viel zu sehr genutzt.
5: Heute ist die Türkei praktisch zu einem Einparteienstaat geworden. Wir sehen es doch. Am Ende des Tages gibt es nicht einmal eine echte Opposition mehr. Eigentlich leben wir bereits in einer Einparteien-Ära. Und in jener Nacht wurde am meisten der Partei und Erdogan gedient. Das sehen wir heute.
1: Um die Hintergründe aufzuklären, nimmt 2016 ein parlamentarischer Untersuchungsausschuss seine Arbeit auf. 5 Monate später löst der Präsident ihn per Dekret wieder auf.
0: Benjamin Weber berichtete aus unserem ARD-Studio in Istanbul. Und damit ins Inland. Der Bundesverteidigungsminister fährt gerade quer durch Deutschland, um Truppenbesuche zu absolvieren. Heute schaute Boris Pistorius bei der Heimatschutzdivision der Bundeswehr in Berlin vorbei. Mario Kubina war mit dabei.
6: Ein Bundeswehrgelände auf dem stillgelegten Flughafen Berlin-Tegel. Eine Abfangdrohne steigt auf. Sie soll eine andere Drohne mit einem Netz einfangen. Boris Pistorius schaut nach oben. Aber Die Abfangdrohne macht nicht, was sie soll. Das Netz bleibt an Bord. Eine technische Panne. Als der Verteidigungsminister später danach gefragt wird, gibt er sich gelassen.
2: Das ist Technik und Technik hat Ausfälle, wie wir Menschen übrigens gelegentlich auch. Von daher gehört das schlicht und ergreifend dazu.
6: Im Alltagsbetrieb funktionieren solche Manöver. Da ist sich Pistorius sicher. Und davon abgesehen ist der Heimatschutz aus Sicht des SPD-Politikers sowieso gut aufgestellt. Seit gut einem Jahr gibt es dafür eine eigene Division, auch wegen der Größe der Aufgabe.
2: Der Heimatschutz verteidigt Deutschland in Deutschland.
6: Nämlich dann, wenn einmal der Verteidigungsfall eintreten sollte und andere Bundeswehreinheiten für die Landes- und Bündnisverteidigung gebraucht würden. Drohnenabwehr ist nur eine Aufgabe des Heimatschutzes. Eine andere?
2: Die Heimatschutzkräfte schützen kritische Infrastruktur. Das ist extrem wichtig in Zeiten, in denen wir angegriffen werden, vor einem militärischen Angriff, durch hybride Kriegführung, durch Sabotage oder anderes.
6: Es geht um den Schutz von Häfen, Flughäfen, Brücken oder Bahnstrecken. Sie wären im Ernstfall noch wichtiger als sonst. Denn dann müssten Truppen der Bundeswehr und von Verbündeten schnell zu ihren Einsatzorten transportiert werden. Die meisten Heimatschutzkräfte sind Reservisten. Rund 4.400 leisten hier Dienst. Hinzu kommen knapp 400 aktive Soldaten. Und der Kommandeur ist zuversichtlich, dass es bald noch mehr werden.
0: Informationen von Mario Kubina. Die Zeit, es ist 23.15 Uhr.
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0: Und an dieser Stelle zunächst eine aktuelle Gefahrenmeldung. Achtung, ein Falschfahrer in Hannover auf der B6 Westschnellweg zwischen Herrenhäuserstraße und Mecklenheidestraße in Stöcken-Mitte kommt Ihnen ein Falschfahrer entgegen. Fahren Sie äußerst rechts und überholen Sie nicht in Hannover auf der B6 Westschnellweg zwischen Herrenhäuserstraße und Mecklenheidestraße in Stöcken-Mitte ist ein Falschfahrer unterwegs. Vorsicht dort in beiden Richtungen. Es ist ein Vorstoß, der dieser Tage für sehr viel Kritik sorgt. Bundesfamilienministerin Prien hat angekündigt, die Zahlung von Unterhaltsvorschüssen nicht mehr bis zum vollendeten 18. Lebensjahr zu zahlen. Künftig soll die Zahlung 2 Jahre früher enden. Vor allem von Grünen und Linken gibt es dafür sehr viel Gegenwind. Aber auch vom Koalitionspartner SPD war die Kritik mitunter deutlich. Im ARD-Interview hat die Ministerin jetzt Stellung bezogen. Karl-Dietrich Meurer berichtet.
8: Die Diskussionen über den Unterhaltsvorschuss verfolgt Claudia Susi aus Hannover besonders aufmerksam. Sie erzieht ihre beiden 14 und 16 Jahre alten Kinder allein. Der Unterhaltsvorschuss ist für sie
9: wahnsinnig wichtig, weil das nämlich genau das ist, was on top drauf kommt und was dann für Dinge benötigt wird, wie eben Nachhilfe, Klassenreisen. Das ist immer das, was noch ein bisschen als Puffer dient, ne? Was ich sonst einfach nicht habe.
8: Genau um solche Familien geht es bei den Plänen von Familienministerin Karin Prien. Sie will den Unterhaltsvorschuss nur noch bis zum 16. statt bis zum 18. Geburtstag zahlen. Der Staat leistet diesen Vorschuss, wenn ein Elternteil, meist der Vater, seiner Unterhaltspflicht nicht nachkommt. Rund 80.000 Kinder wären von der Änderung betroffen. Bundeskanzler Friedrich Merz verteidigt die Einschnitte. Die Ausgaben hätten sich seit 2017 vervierfacht. Der Christdemokrat sagt,
10: wir wollen versuchen, auch die Situation der Betroffenen weiter zu verbessern. Aber das geht nicht einfach, indem wir es weiter so laufen lassen wie in den letzten Jahren.
8: Merz verweist auf die schwierige Finanzlage vieler Kommunen.
10: Die finanzielle Leistungsfähigkeit der Städte und Gemeinden ist so massiv bedroht, wie sie es noch nie in der Geschichte der Bundesrepublik Deutschland war.
8: Zugleich will die Bundesregierung säumige Unterhaltszahler stärker zur Verantwortung ziehen. Merz' Parteikollegin, Familienministerin Prien, räumt ein, dass ihr die geplanten Kürzungen schwer fielen. Im Interview mit dem ARD-Hauptstadtstudio sagt sie,
11: ja, das ist außerordentlich schmerzhaft. Einsparungen im sozialen Bereich sind immer schwierig. Und wenn sie Familien, wenn sie Frauen und Kinder betreffen, für mich jedenfalls besonders schmerzhaft.
8: Dennoch hält sie die Kürzungen für vertretbar. Sie verweist auf das Alter der Kinder. Eltern von 16- und 17-Jährigen könnten eher Vollzeit arbeiten. So sieht es auch der Kanzler. Prien sagt, der Gesetzentwurf soll schon sehr bald vorliegen.
11: Ich gehe davon aus, dass er noch im Juli in die Regierungsabstimmung gehen wird.
8: Für Bund, Länder und Kommunen ergebe sich durch den Entwurf ein Einsparpotenzial von mehreren hundert Millionen Euro.
11: Uns wird es etwa 245 Millionen ausmachen.
8: Vom Koalitionspartner der Union, den Sozialdemokraten, kommen weiterhin kritische Stimmen. SPD-Generalsekretär Tim Klüssendorf fordert den Rückzug der Pläne. Auch Fraktionschef Matthias Miersch und Mecklenburg-Vorpommerns Ministerpräsidentin Manuela Schwesig widersprechen. Prien verweist dagegen auf einen einstimmigen Beschluss der Bundesländer. Sie entgegnet:
11: Das habe ich zur Kenntnis genommen, aber nochmal, es ist ein einstimmiger Beschluss der Ministerpräsidentinnen und Ministerpräsidenten und auch Frau Schwesig gehört dazu.
8: Allerdings hatte sich Schwesig in einer Protokollnotiz gegen eine Absenkung der Altersgrenze ausgesprochen. Auch Sozialverbände warnen weiter vor den Folgen der Kürzungen. Der Hauptgeschäftsführer des Paritätischen Gesamtverbandes, Joachim Rock etwa, bezweifelt, dass der Staat mit dem Vorhaben tatsächlich Geld spart.
12: Das ist aus unserer Sicht überhaupt gar keine Sparmaßnahme, weil da werden Kosten verschoben, Stichwort Verschiebebahnhof. Viele Kosten entstehen zusätzlich in der Grundsicherung wegen der Kürzungen an dieser Stelle. Viele Familien tragen zusätzliche Belastung.
8: Claudia Susi, die alleinerziehende Mutter aus Hannover, sorgt, dass die Unterstützung wegfallen könnte. Sie sagt:
9: Wenn das wegbricht, was würde dann passieren? Ich weiß es ehrlich nicht. Also ich weiß nicht, wo ich es noch einsparen soll.
8: Für sie ist die Debatte damit mehr als eine politische Auseinandersetzung. Sie entscheidet mit über den Alltag ihrer Familie.
0: Familienministerin Prien treibt die Kürzungspläne beim Unterhaltsvorschuss weiter voran. Dietrich Karl Meurer berichtete. Mit der Deutschen Bahn zu fahren ist ja selten so ein wirkliches Vergnügen. Verspätungen und Ausfälle sind alltäglich. Dass die Sanierung des Schienennetzes eine extrem wichtige Rolle spielt, um die Probleme bei der Bahn in den Griff zu bekommen, das ist längst klar. Und jetzt zeigt sich auch, die Bahn arbeitet sich im Europavergleich etwas weiter nach vorn. Es fließt mehr Geld in die Schiene. Allerdings könnte bei privaten Güterbahnen eine Pleitewelle anrollen. Auch wegen zahlreicher Baustellen verlieren sie Kunden- und Wettbewerbsfähigkeit. Johannes Frevel mit Einzelheiten.
13: Die Investitionen in das Schienennetz sind in Deutschland in den vergangenen Jahren deutlich gestiegen. Eine Studie im Auftrag des Bahnlobbyverbandes Allianz pro Schiene zeigt einen Anstieg um 74% 2024 und im Vorjahr um weitere gut 10%. Allianz pro Schiene Geschäftsführer Dirk Pflege resümiert: Pro Kopf stiegen die Investitionen gegenüber dem Vorjahr von 198 auf 222 Euro, viermal so viel wie vor 10 Jahren. Deutschland plane in diesem Jahr Rekordinvestitionen in die Bahn. Allerdings stehe die Finanzierung wegen des Sparkurses an einem Wendepunkt.
14: Die Planungen der Bundesregierung gehen in die falsche Richtung. Nachdem wir jetzt Rekordinvestitionen haben im Jahr 2025 und in 2026 geht es auch noch mal ein Stück weit die Treppe weiter nach oben. Aber dann soll es wieder bergab gehen. Das ist die Planung der Bundesregierung. 1,3 Milliarden Euro sollen zusammengestrichen werden bei der Schieneninfrastruktur. Ich sag's mal bewusst freundlich, ist schwer verständlich.
13: Deutschland habe bei Bahninvestitionen zwar deutlich aufgeholt, aber noch nicht in das europäische Spitzenfeld aufgeschlossen, konstatiert Alexander Borchers. Er ist Geschäftsführer der auf Bahnverkehr spezialisierten Unternehmensberatung SCI.
15: Wir haben in den letzten 4 Jahren von Platz 11 auf Platz 6 aufgeholt im europäischen Vergleich. Im Moment ist Luxemburg der Spitzenreiter mit wichtigen neuen Ausbauprojekten. Dahinter seit 4 Jahren immer in den Top 3 Schweiz und Österreich. Und auch Norwegen und Schweden liegen vor uns.
13: Trotz Milliardeninvestitionen in Deutschland sei der in Jahrzehnten aufgelaufene Sanierungsstau noch gewaltig, sagt Bahnlobbyist Pflege. Die Netzprobleme bei der Bahn setzten zunehmend auch ihre Nutzer unter wirtschaftlichen Druck. Ersten Güterbahnen drohe sogar das Aus. Steigende Kosten, zahlreiche Baustellen und geplant sinkende Bundeszuschüsse bringen ihre Kalkulation ins Wanken.
14: Seit 2022 ist die Verkehrsleistung der Güterbahnen um 15% zurückgegangen. Das ist ein richtiger Einbruch und der hängt natürlich mit den Baustellen auch zusammen. Das heißt, die Güterbahnen verlieren seit Jahren Marktanteile. Und vor diesem Hintergrund will die Bundesregierung mit Blick nach vorne im Haushalt alle Haushaltstitel, die relevant sind für die Güterbahnen, noch stärker zusammenstreichen. Wird, wenn das so kommen sollte, volkswirtschaftlich große Schäden anrichten.
13: Nachdem die Bahnfrachttochter DB Cargo zur Sanierung zusammengestrichen wird, könnte dann auch ein Teil der privaten Güterbahnunternehmen Richtung Pleite rollen.
0: Deutschland arbeitet sich bei Bahninvestitionen

0: europaweit voran. Das war ein Bericht von Johannes Frevel. In Mecklenburg-Vorpommern hält ein Waldbrand im Müritz-Nationalpark die Feuerwehr in Atem. Seit Montag brennt ein Waldstück auf einem früheren sowjetischen Truppenübungsplatz. Alte Munition im Boden macht die Löscharbeiten besonders schwierig, genauso wie der Wind. NDR-Reporter René Steuder berichtet.
1: Dichter Rauch zieht über den Müritz-Nationalpark und immer wieder lodern neue Flammen auf. Der Waldbrand in der Mecklenburgischen Seenplatte hat sich auf mittlerweile 163 Hektar ausgedehnt. Tendenz steigend. Der Wind drehte und trieb das Feuer wieder Richtung der Ortschaften Granzin und Granziner Mühle. Beide Orte wurden vorsorglich geräumt. Die Polizei ging von Haus zu Haus, unterstützte Menschen beim Verlassen ihrer Wohnungen. Urlauber in der Region haben trotz allem Vertrauen in die Einsatzkräfte.
2: Also wir setzen unseren Urlaub nach wie vor so fort, wie wir es geplant haben und haben da auch keinerlei Einschränkungen, außer dass man eben an jeder Kontrollstelle dann sich ausweisen muss, mehr oder weniger, um durch oder reinzukommen. Aber sonst sind wir auch, ja, fühlen wir uns gut aufgehoben und auch sicher, weil die Kollegen hier ringsherum ja wahrscheinlich ihren Job wirklich gut machen.
1: Unterdessen laufen die Löscharbeiten auf Hochtouren. Rund 330 Einsatzkräfte sind vor Ort, unterstützt von zusätzlichen Einheiten aus anderen Landkreisen. Auch Drohnen sind im Einsatz, um sich ein genaueres Bild der Lage zu verschaffen. Doch die Bedingungen sind schwierig, das Feuer brennt auf einem ehemaligen Truppenübungsplatz. Im Boden liegt noch alte Munition, eine große Gefahr für die Einsatzkräfte. Und auch knappes Material macht den Helfern zu schaffen, wie René Stump von der Freiwilligen Feuerwehr berichtet.
3: Die Herausforderung ist, dass wir ja gerade vor kurzer Zeit eine ähnlich gelagerte Katastrophenschutzsituation haben und jetzt so ein bisschen Materialprobleme bekommen, die jetzt erst logistisch gelöst werden müssen. Und da müssen wir improvisieren, aber das haben wir ganz gut im Griff.
1: Großflächige Beregnungsanlagen sollen jetzt helfen, eine weitere Ausbreitung des Feuers zu verhindern. Unterstützung dafür wird inzwischen bundesweit angefordert. Für die evakuierten Bewohner steht eine Notunterkunft bereit mit Feldbetten, Verpflegung und Betreuung. Die Stimmung dort sei ruhig, hieß es von den Einsatzkräften. Die Hoffnung richtet sich jetzt auf das Wetter. Regen könnte einsetzen. Bis dahin bleibt die Lage angespannt und der Einsatz wird die Kräfte noch mehrere Tage fordern.
0: Informationen von René Steuder.
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5: Mit Moritz Knorr. Wie sagen die Fußballfans in England? 60 years of hurt. 60 Jahre voller Schmerzen und vor allem ohne Titel. Seit dem WM-Erfolg 1966 warten die Engländer auf einen Triumph und sie werden noch mindestens 4 weitere Jahre auf einen WM-Titel warten müssen. Denn England hat das Finale der Weltmeisterschaft verpasst. Die Free Lions verloren das Halbfinale gegen Argentinien nach zwischenzeitlicher Führung mit 1:2. Michael Augustin.
6: Argentinien hat es wieder geschafft. Angetrieben von einem starken Lionel Messi im zweiten Durchgang hat der Weltmeister das Finale erreicht und mit 2:1 gegen England gewonnen. England nutzt die erste und einzige Torchance. Gordon in der 55. Minute mit dem 1:0 für die Three Lions. Dann aber Argentinien. 2 Pfostentreffer, mehrere gefährliche Distanzschüsse. Einer von Fernandes brachte das 1:1. Das war in der 85. Minute nach Vorarbeit von Messi. Und in der 3. Minute der Nachspielzeit Martinez Kopfballtor ebenfalls nach Vorlage von Messi. England war im zweiten Durchgang K.O. Kaum noch Entlastung. Argentinien steht verdient im Finale gegen Spanien.
5: Extrem hohe Temperaturen. Die standen bei dieser Weltmeisterschaft an der Tagesordnung, aber nicht nur dort, sondern auch bei der Tour de France, dem wichtigsten Radrennen der Welt. Auch bei der 11. Etappe knallte die Sonne wieder mit über 30 Grad vom Himmel. Und Steffen Gahr aus dem ARD-Tour-Team, da wollten die Fahrer möglichst schnell wieder zur Abkühlung in den Teambus.
7: Es war rasend schnell, es war knapp, aber es hat gereicht für Søren Barenschold. Der Norweger holte den Sieg auf einer TGV-Etappe. 50,9 Stundenkilometer schneller denn je, auch für Pascal Ackermann.
8: Ja gut, ich hatte heute 56,11 gekettet und es war definitiv untertags zu klein. Wir waren nur im Hinterradkragen und haben so schnell gedreht, wie es ging. Es war eine schnelle Etappe, es war eigentlich wie erwartet, so haben wir heute Morgen schon gesagt. Und ich glaube, morgen wird es nochmal härter.
7: Hart war aber schon das Finale in Nevers. Im Massensprint hatte Sören Warenscholl zunächst einen ordentlichen Vorsprung. Aber je näher die Ziellinie kam, umso knapper wurde es. Der Norweger aber rettete den Vorsprung und holte seinen ersten Tour de France-Etappensieg. Pascal Ackermann hatte keine gute Position und wurde Zehnter.
8: Ja, ich habe eigentlich erst mal gesagt, ich bleibe hier in der Uno X, weil Warenscholl ist einfach ein perfekter Leadout-Mann. Und normal geht er früh und da habe ich mich ein bisschen irritieren lassen, weil ich bei Merlier am Rad war. Und dann sind die losgefahren und dann dachte ich, jetzt muss ich auch los. Aber es war noch viel zu lange.
7: Auch Max Kanter ging leer aus. Der Cottbusser bei dieser Tour schon mal Zweiter und Vierter im Sprint. Diesmal aber verlor er früh den Anschluss.
9: Bei 6 Kilometer war es wichtig, in Position zu sein. Das haben wir als Team nicht ganz gut hinbekommen. Da war ich ziemlich auf mich allein gestellt. Dann haben wir uns mehrmals verloren. Und dann habe ich halt versucht, anderen Teams zu folgen, aber so richtig ging die Lücke dann gar nicht mehr auf.
7: Für Georg Zimmermann lief es derweil auch anders als geplant. Der Augsburger stürzte gut 30 Kilometer vor dem Ziel, fuhr das Rennen aber zu Ende. In der Gesamtwertung bleibt Tadej Pogacar souverän vorne, Florian Lipowitz ist weiter Sechster.
5: Und auch die 12. Etappe könnte noch einmal ähnlich schnell werden. Es steht noch einmal eine Flachetappe an, die dann mutmaßlich erneut in einem Massensprint enden wird. Das ist dann aber auch schon die letzte Möglichkeit für die Sprinter auf einen Etappensieg. Danach wird es nämlich deutlich bergiger. 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
0: Ja, und soweit der Sport hier in der ARD-Infonacht mit Moritz Knorr. Vielen Dank.
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10: Um 23.30 Uhr mit Wolfgang Berger. Bundeskanzler Merz hat kurz vor der Sommerpause eine positive Bilanz der Regierungsarbeit gezogen. Die schwarz-rote Koalition habe wichtige Reformen angestoßen, sagte Merz auf einer Pressekonferenz in Berlin. Man wolle auch im zweiten Halbjahr gute Politik für Deutschland machen. Was auf der PK noch eine Rolle gespielt hat, sagt uns unsere Berlin-Korrespondentin Katharina Seiler.
11: Ein anderes Thema, zu dem der Kanzler viel gefragt worden ist, das waren die Landtagswahlen in Ostdeutschland und die Wahlchancen der AfD. Und es kam raus, Merz gibt diese Wahl noch nicht verloren, glaubt daran, einen Wahlerfolg der AfD noch verhindern zu können. Und er wird sowohl noch mal nach Sachsen-Anhalt als auch nach Mecklenburg-Vorpommern reisen, um für die Regierungspolitik und natürlich für die CDU zu werben. Außerdem bekräftigte Merz, dass die CDU nicht mit der AfD zusammenarbeiten werde. Fragen nach einer Kooperation mit den Linken umschiffte er nach dem Motto, noch sind die Wahlen ja nicht entschieden.
10: Die EU und die Ukraine schließen eine neue Partnerschaft zur gemeinsamen Produktion von Drohnen. EU-Kommissionspräsidentin von der Leyen sagte bei einem Besuch in Kiew, das ukrainische Wissen über den Einsatz von Drohnen und Drohnenabwehrsystemen sei einzigartig. Europa verfüge wiederum über enorme technologische und industrielle Kapazitäten und habe sichere Produktionsstandorte. Das Ebola-Virus breitet sich in der Demokratischen Republik Kongo weiter aus. Inzwischen seien fast 2000 Infektionen und mehr als 700 Tote erfasst, teilte Ärzte ohne Grenzen mit. Die Geschwindigkeit, in der die Krankheit sich verbreite, übersteige dabei alle bisherigen Ausbrüche. Man laufe der rasanten Entwicklung weiter hinterher, statt ihr einen Schritt voraus zu sein, hieß es. In Frankreich ist künftig Sterbehilfe für schwerkranke Menschen nach streng festgelegten Regeln erlaubt. Das hat die Nationalversammlung entschieden. Aus Paris, Julia Borutta.
12: Mit dem neuen Gesetz wird sowohl der assistierte Suizid als auch die Tötung auf Verlangen erlaubt sein. Und zwar für all jene, die unheilbar und im fortgeschrittenen Stadium erkrankt und unerträglichem Leid ausgesetzt sind. Der Erkrankte muss den Wunsch nach Sterbehilfe frei und klar an einen Arzt oder eine Ärztin richten können und sich der Tragweite seiner Entscheidung bewusst sein. Das Verfahren sieht vor, dass ein Gremium unter ärztlicher Beteiligung den Wunsch nach Sterbehilfe prüft und der Betroffene seinen Wunsch dann nach 2-tägiger Bedenkzeit noch einmal bekräftigt.
10: Argentinien steht im Finale der Fußball-Weltmeisterschaft. Das Team bezwang England mit 2:1. Das Endspiel steigt am Sonntag um 21 Uhr. Gegner ist Spanien. Das Wetter in Deutschland. Nachts gebietsweise kräftige Schauer und Gewitter, in der Mitte oft klar, Tiefstwerte 19 bis 11 Grad. Morgen teilweise heiter, später Schauer und Gewitter, Starkregen und Hagel. Höchstwerte 22 Grad auf Fehmarn bis 33 Grad am Oberrhein. Am Freitag teils kräftige Schauer und Gewitter, teils trockene Phasen 22 bis 30 Grad. Samstag vor allem im Süden und Osten Schauer und einzelne Gewitter bei 19 bis 28 Grad. Das waren die Nachrichten.
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0: Zunächst die Entwarnung in Hannover auf der B6 Westschnellweg. Kein Falschfahrer mehr zwischen Herrenhäuserstraße und Mecklenheidestraße in Stöcken-Mitte. A1 Lübeck-Hamburg. Auf der Norderelbbrücke kommt es in beiden Richtungen bis ca. 5 Uhr zu kurzfristigen Sperrungen wegen eines Schwertransports. Die A4 Aachen Richtung Köln ist zwischen dem Kreuz Köln-West und Köln-Eiffeltor noch bis etwa 18 Uhr gesperrt. Die A30 Rheine Richtung Osnabrück ist zwischen Rheine-Nord und Rheine wegen Bauarbeiten noch bis 5 Uhr morgen früh gesperrt. Und die A40 Dortmund Richtung Essen ist zwischen Bochum-Zentrum und Bochum-Hamme wegen Bauarbeiten ebenfalls bis 5 Uhr morgen früh gesperrt.
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0: Heute Nacht mit Alex Franz. Willkommen hier bei uns. Hallo. Auch heute haben die USA ihre neuen Angriffe auf Ziele in Iran fortgesetzt. Es gehe darum, dem Iran die Fähigkeit zu nehmen, Schiffe in der Straße von Hormus anzugreifen, hieß es von US-Seite. Iran wiederum griff US-Stützpunkte in den Golfstaaten und in Jordanien an. Zuletzt hatte US-Präsident Trump Iran ja gedroht, sämtliche Brücken und Kraftwerke zu zerstören. Aber auch das Regime in Teheran zeigt sich entschlossener denn je. Uwe Lüb berichtet aus Istanbul.
13: Wir stehen einem bösartigen Feind und dem großen Satan gegenüber, sagt Ali Bagheri, stellvertretender Chef des Nationalen Sicherheitsrats in Iran, einem Reporter des Staatssenders IRIB. Und einem solchen Feind, nämlich den USA, gebe man nicht nach. Für Iran gehe es um dreierlei. Erstens Rache für den Tod des obersten Anführers Ali Khamenei. Zweitens geht es darum, sich gegen die Schikanen und überzogenen Forderungen der USA zu wehren. Drittens geht es um die Bewahrung und Festigung der Errungenschaften, einschließlich der Frage der Straße von Hormus sowie im Nuklearbereich. Der Ton ist gesetzt und der Krieg ist seit einer Woche neu entbrannt. Sowohl die USA als auch Iran veröffentlichen Bilder des Einsatzes ihrer Waffen. Von Flugzeugträgern die einen, von Raketenabschussrampen die anderen. Die USA zeigen zusätzlich die Folgen. Explosionen reißen große Krater. Aus Teheran heißt es, mindestens 30 Zivilisten seien in den vergangenen Tagen durch amerikanische Raketen getötet worden. Iran beschießt immer wieder US-Militärstellungen in Jordanien und den Golfstaaten. Beide Seiten fühlen sich im Recht. Die USA greifen Iran an, weil das Regime Tanker in der Straße von Hormus attackiert, um die Kontrolle über die Meerenge durchzusetzen. So sei es ja zunächst verabredet worden, meint Irans stellvertretender Außenminister Qasem Gharibabadi. Doch die USA missachteten das sogenannte Memorandum of Understanding, die Absichtserklärung von Mitte Juni, völlig. Darüber brauche man nun nicht mehr zu reden. Die USA haben es aufgekündigt und das bedeutet für Iran, so Gharibabadi, kein Land sollte erwarten, dass die Islamische Republik Iran irgendwelche Verpflichtungen aus dem sogenannten Memorandum Random of Understanding erfüllt. Zuletzt haben die USA auch die Blockade iranischer Häfen wieder in Kraft gesetzt. Das Regime soll wirtschaftlich in die Knie gezwungen werden. Einnahmen aus dem Ölgeschäft sollen wegbrechen. Doch Iran gibt sich selbstbewusst. Man habe genug Erfahrungen gesammelt in den Jahren der Sanktionen, um diese weiterhin umgehen zu können, sagt Irans Ölminister Mohsen Paknejad. Wie immer sind unsere Mechanismen so gestaltet, dass wir auch dann noch Öl verkaufen können, wenn der Feind seinen Verpflichtungen nicht nachkommt, und dieser Prozess läuft bis heute erfolgreich weiter. Auch während der Blockade haben wir eine beachtliche Menge Öl über die Blockadelinie hinaus transportiert und weiter verkauft. Wie lange allerdings die Waffen Irans reichen, um gegenzuhalten, ist unklar. Ebenso, ob es dem Regime, wie vor Monaten behauptet, gelingt, selbst während des Krieges neue Waffen herzustellen. US-Präsident Donald Trump sagte im Sender Fox News, er glaube, über das Arsenal Irans Bescheid zu wissen oder auch nicht.
0: Uwe Lüb berichtete. Und an dieser Stelle gibt es eine Gefahrenmeldung. Achtung, ein Falschfahrer in Bremen auf der B6 Autobahnzubringer Überseestadt bis Ud-Bremer Straße zwischen der A27 Bremen-Überseestadt und Nordwesten.

0: Knoten kommt Ihnen ein Falschfahrer entgegen. Fahren Sie äußerst rechts und überholen Sie nicht auf der B6 Autobahnzubringer Überseestadt bis Utbremer Straße. Zwischen der A27 Bremen-Überseestadt und Nordwestknoten ist ein Falschfahrer unterwegs. Vorsicht dort in beiden Richtungen.
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0: Man hat mit ihr zu tun, auch wenn man es eigentlich gar nicht will. Denn die Schufa, Deutschlands größte Wirtschaftsauskunftsteil, sammelt Daten über nahezu alle Verbraucherinnen und Verbraucher in Deutschland. Und damit berechnet sie dann, ob man kreditwürdig ist und seine Rechnungen zahlen kann. Das ist wichtig für Banken, aber auch für viele andere Unternehmen. Diese Schufa-Daten aber müssen irgendwann auch mal gelöscht werden. Besonders heikle Informationen über frühere Schulden. Recherchen von NDR und Süddeutscher Zeitung zeigen jetzt aber, dass die Schufa veraltete Daten nicht löscht, sondern in eine Schattendatenbank schiebt. Daten- und Verbraucherschützer sind alarmiert. Peter Hornung mit den Einzelheiten.
2: Bis zu den Recherchen von NDR und Süddeutscher Zeitung wussten selbst Fachleute nichts von dieser Datenbank und sind nun erstaunt. Während die Schufa selbst sagt, alles rechtens. Zitat:
3: Die Speicherung und Weiterverarbeitung von historischen Daten stützt sich insgesamt auf mehrere sich gegenseitig ergänzende datenschutzrechtliche Erlaubnistatbestände.
2: Alte Kredite oder Kreditkarten, aber auch Pfändungen oder gar Privatinsolvenzen, Schulden, die die Betroffenen oft schon vor Jahren beglichen haben. All das findet sich in der Schattendatenbank. Sensible Informationen, die großen Schaden anrichten könnten, wenn sie in die falschen Hände geraten. Dabei garantiert die Europäische Datenschutzgrundverordnung sogar ein Recht auf Vergessen werden, eine zweite Chance für frühere Schuldner. Die Schufa sagt, sie erstelle mit den alten Daten zwar historische Scores, also Verbraucherbewertungen, und gebe sie an Vertragspartnerinnen weiter. Das seien aber nur Datentests, um zu zeigen, wie gut der im Frühjahr vorgestellte neue Schufa-Score sei. Ein Grund dafür, Banken seien gesetzlich verpflichtet, neue Scores gründlich zu testen. Trotzdem, so eine große Sammlung historischer Daten dürfe die Schufa gar nicht haben. Und auch solche Bewertungen weiterzugeben sei nicht zulässig, sagt Ruth Janal, Datenschutzexpertin und Professorin an der Uni Bayreuth.
4: Historische Scores geben einen gewissen Einblick über die finanzielle Situation der betroffenen Personen in der Vergangenheit. Und das geht die Vertragspartnerinnen der Schufa schlichtweg überhaupt nichts an.
2: Diese Vertragspartnerinnen sind Banken, aber auch Handyanbieter, Energieversorger, große Handelsunternehmen und Zahlungsdienstleister. Claudio Zeitz-Brandmeier vom Verbraucherzentrale Bundesverband sieht mögliche Gefahren für Verbraucher.
5: Das ist natürlich problematisch, weil für die Unternehmen, die diese Daten bekommen, ist es ja sehr verlockend, diese Daten nicht nur für Testzwecke zu verwenden, sondern sie auch tatsächlich für Kreditentscheidungen beispielsweise heranzuziehen.
2: Das aber dürften die Unternehmenskunden nicht, sagt die Schufa. So stehe es in den Verträgen. Zudem müssten die Daten nach den Tests wieder gelöscht werden. Verbraucher müssen also Vertrauen haben. Noch dazu, weil sie bislang weder erfuhren, dass die Schufa veraltete Daten von ihnen speichert, noch dass damit Experimente gemacht werden. Das interessiere die Menschen gar nicht, so die Botschaft der Schufa. Zitat:
3: Verbraucherinnen und Verbraucher wollen vor allem wissen, wie es aktuell um ihre Bonität steht und welche Daten Einfluss auf ihren Score haben.
4: Das ist aus meiner Sicht Quatsch,
2: sagt er gegen die Datenschutzexpertin Ruth Janal. Das Gesetz sei an dieser Stelle klar. Verbraucher hätten ein Recht darauf, alles zu erfahren, was über sie gespeichert sei. Und die Schufa müsse es den Menschen auch mitteilen, wenn sie danach fragen.
0: Die Schufa speichert offenbar unbemerkt von der Öffentlichkeit veraltete Daten von Millionen Verbrauchern auf längere Zeit. Peter Hornung hat die Ergebnisse dieser Recherche von NDR und Süddeutscher Zeitung zusammengefasst. Zu einem ganz anderen Thema. In den meisten Bundesländern haben die Sommerferien ja schon begonnen. In NRW und Bayern läuft das Schuljahr noch und auch in Baden-Württemberg. Und dort, genauer gesagt in Freiburg, ist jetzt die beste Schulsekretärin der Stadt gekürt worden. Simone Steiert hat diesen Titel ergattert. Ohne sie würde im Alltag an der Karlschule in Freiburg vermutlich kaum etwas funktionieren. Wie ihr Arbeitsalltag dort aussieht? Jasmin Weiß war im Schulsekretariat zu Besuch.
6: Karlschule Steiert, guten Tag.
7: Simone Steierts Arbeitstage sind unberechenbar. Eine Wand in ihrem Büro hängt voll mit Notizen, auf ihrem Schreibtisch zig Unterlagen.
6: Also es gibt Tage, da laufe ich unten zur Tür rein und es geht da schon los.
7: Lehrertoner im Lehrerzimmer, Eltern, die dringend eine Schulbescheinigung brauchen. Simone Steiert kümmert sich um alles, ist Schulsekretärin.

0: an der Karlsschule in Freiburg. Ihre Taktik, um nicht im Chaos zu versinken:
1: Luft holen, durchatmen und harren, was da kommt als nächstes.
0: Aber egal wie hektisch, die 54-Jährige lächelt immer.
1: Das ist, glaube ich, so meine Voraussetzung, dass jeder, der hierher kommt, soll gerne hierher kommen. Genau. Jetzt kommt gerade jemand.
0: Eine Schülerin.
1: Hallo.
0: Will sich für den Bergrealschulabschluss anmelden.
1: Ja, tschüss.
0: Simone Steyert nimmt sich für alle Zeit. Das schätzen auch die Schülerinnen und Schüler.
2: Sie hat Humor, sie versteht uns und sie ist einfach für jemanden da, der Hilfe braucht.
3: Ich finde sie sehr toll. Sie hat mir auch Mut gemacht, als Schulsprecher anzutreten. Und sehr da, ich habe es auch geschafft.
4: Sie hat auch einen Hund und der ist auch immer richtig lieb und der heißt auch wie mein Bruder Fritz.
0: Manchmal hat sie ihren Hund in der Schule dabei, heute aber nicht. Ist dafür am Morgen eine große Runde Gassi gegangen. Ist das ihr Geheimrezept oder was ist es denn?
1: Nein, ich stehe jeden Morgen auf und denke, ach, eigentlich würde ich gerne noch eine Stunde länger schlafen. Nein, ich glaube, das ist mal naturell.
0: Aber Simone Steyert kann auch anders.
1: Ich glaube, wir haben hier auch so ein bisschen einen erzieherischen Auftrag. Ich bin für einen respektvollen Umgang und das erwarte ich auch von meinen Schülern. Also ich schimpfe nicht.
0: Wirklich nie?
1: Oh, ganz selten.
0: Wenn sie lacht, strahlt ihr ganzes Gesicht. An diesem heißen Sommertag trägt Steyert ein blau kariertes, luftiges Kleid, passend zu ihren blauen Augen.
5: Die Frau Steyert ist einfach wirklich wie so ein Sonnenschein. Ohne Frau Steyert wären wir ganz oft verloren. Also hat einfach immer eine Lösung, ist unglaublich.
0: Sagt Schulrektorin Iris Paul. Das Büro von Simone Steyert ist direkt neben Schulleitung und Lehrerzimmer. Irgendwie zwischendrin, genau wie ihre Rolle.
1: Ja, ich glaube, ich habe hier das offene Ohr und ich würde mal kurz ans Telefon gehen. Karlsschule Steyert, guten Tag.
0: Eine Mutter meldet ihren Sohn krank.
1: Sehr gerne, schönen Tag. Tschüss.
0: Seit 21 Jahren macht Simone Steyert diesen Job an der Karlsschule in Freiburg jetzt schon und ist noch mit ganzem Herzen dabei.
1: Ich mache diesen Job einfach sehr gerne, weil es vielfältig ist, weil es nie langweilig ist.
6: Ein Bericht von Jasmin Weiß, 23.45 Uhr.
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6: Bürger und Unternehmen sollen es mit dem Staat leichter haben und dadurch Zeit und Geld sparen. Das ist ein Versprechen der Bundesregierung, die ihre heutige Sitzung deshalb zum Entlastungskabinett umgetauft hat. Dabei wurden weitere Maßnahmen zum Abbau der Bürokratie beschlossen. Das Kabinett einigte sich nach Angaben von Digitalminister Wildberger darauf, bürokratische Verpflichtungen abzuschaffen, die einer jährlichen Entlastung von rund 600 Millionen Euro entsprechen. Benjamin Großkopf berichtet aus Berlin.
8: Etwa 200 Lkw fahren für Spediteur Horst Kottmeier aus Bad Oeynhausen in Nordrhein-Westfalen. Das liegt etwa 30 Kilometer entfernt von der Grenze zu Niedersachsen.
9: Ja, wir haben einen Kunden, der ist von hier aus 40 Kilometer, also 10 Kilometer in Niedersachsen. Der produziert Lebensmittel, der braucht von uns alle 4-5 Stunden Lkw mit Verpackungen. Und den interessiert nicht, ob in Nordrhein-Westfalen Feiertag ist oder nicht. Also müssen wir uns irgendwie was überlegen, wie wir das an diesen verrückten Tagen im Jahr hinkriegen.
8: Mit diesen verrückten Tagen meint Kottmeier sogenannte bundesuneinheitliche Feiertage. Feiertag gleich Lkw-Fahrverbot, wodurch in Nordrhein-Westfalen beispielsweise an frohen Leichnam nicht gefahren werden darf. In Niedersachsen ist das kein Feiertag, es wird normal gearbeitet.
9: Ich glaube, wir bohren, solange ich in der Spedition tätig bin, das sind 46 Jahre. Seitdem nervt uns dieses Thema, wirklich.
8: Zwischen Spedition Bad Oeynhausen und Ministerium für Digitales und Staatsmodernisierung Berlin liegen genau 463 Kilometer. Das Generve von 46 Jahren bald vorbei.
10: Wir nehmen deutlich an Tempo auf,
8: sagt in Berlin Minister Carsten Wildberger, dessen Aufgabe es ist, das Land digitaler und moderner zu machen. Heute hat er wieder vorgelegt, zweites sogenanntes Entlastungskabinett der Bundesregierung. Beschlüsse wie zum Beispiel der, dass es an diesen verrückten bundesuneinheitlichen Feiertagen kein Lkw-Fahrverbot mehr geben soll.
10: Weitreichende Maßnahmen, um den Alltag der Menschen in Deutschland und den Alltag für die Unternehmerinnen und Unternehmer in diesem Land einfacher zu machen.
8: Ein ganzes, oft sehr kleinteiliges Maßnahmenbündel, von den nicht mehr Fahrverboten für Lkw über die Abschaffung der Umweltplaketten für E-Autos bis hin zu technischen Geräten in Betrieben, die nicht mehr alle regelmäßig geprüft werden müssen. Der allergrößte Teil der angekündigten 600 Millionen Euro Entlastung pro Jahr soll allerdings im Gesundheitswesen herausspringen. Die zuständige Ministerin Nina Wagen steht quasi als Kronzeugin neben Wildberger. Es geht voran.
11: Durch digitale Abläufe, durch digitale Kommunikation und damit auch eine

0: im digitalen Gesundheitswesen, das für alle beteiligten Vorteile auch mit sich bringt.
1: Die Vorteile liegen natürlich auf der Hand. Mehr digital heißt weniger Kosten, Papier, Nerven, Aufwand. Beispiel E-Überweisung, die nun kommen soll.
0: Man hat die Überweisung künftig nicht mehr auf dem Zettel, sondern hat die auch digital. Vor allem, wenn man sie dann vielleicht nochmal hätte in der Arztpraxis abholen müssen oder wenn man sie dann in die nächste Arztpraxis mitbringen muss.
1: Doch genau an diesem Beispiel zeigen sich auch die Schwierigkeiten, vor denen Warken, Wildberger und die anderen wildentschlossenen Entbürokratisierer stehen. Aus allen Plänen müssen Gesetze werden, die dann auch noch umzusetzen sind. Die digitale Überweisung etwa kommt im September. Nicht in diesem, nicht im nächsten September, sondern soll, Zitat, schrittweise bis September 2029 eingeführt werden.
2: Soweit Benjamin Großkopf zum heute verabschiedeten Paket. Es gibt beim Thema Bürokratieabbau aber mittlerweile auch einige positive Beispiele. Eines davon wollen wir Ihnen jetzt vorstellen hier in der ARD-Infonacht. Weniger Papierkram, kürzere Wege, das ist das Prinzip, nach der die Stadt Hamm in Nordrhein-Westfalen versucht zu arbeiten. Und es scheint zu klappen, wenn man denn den Willen dazu und gewisse Voraussetzungen hat. David Zions berichtet aus Hamm.
3: Schon vor dem Gebäude wird klar, dieses Haus will besonders freundlich wirken. Vor dem Familienrathaus in Hamm steht eine lilafarbene Sitzbank mit der Aufschrift Familienrathaus. Geburtsurkunde, Elterngeld, Kita-Anmeldung, alles unter einem Dach, ohne dass Eltern dafür quer durch die Stadt fahren müssen. So erklärt Amtsleiter Peter Kiffe das Konzept.
4: Das kannte man früher, da war das Standesamt kilometerweit vom Elterngeldbereich entfernt. Und jetzt hat man alles in einem Hause. Und das ist ein Mehrwert, ganz klar.
3: Nadja Hassani läuft gerade mit einem kleinen Rollkoffer ins Gebäude. Darin ein Aktenordner mit Dokumenten von Neugeborenen. Die Mitarbeiterin der Stadt Hamm hat gerade zwei Krankenhäuser abgeklappert. Dort hat sie frisch gebackene Mütter besucht und Unterlagen besorgt für die Geburtsurkunden.
5: Für die Eltern, das ist also Zeit sparen. Die mussten also nicht hier also zu uns also kommen.
3: Außerdem kommen Eltern dadurch schneller an die Steuer-ID ihres Kindes, sagt Amtsleiter Kiffe.
4: Die Steuer-ID ist natürlich extrem wichtig für das Kindergeld, damit das bewilligt wird. Und gerade wenn es jetzt antragslos laufen soll, braucht man unbedingt diese Steuer-ID.
3: Seit knapp 3 Jahren gibt es das Familienrathaus in Hamm inzwischen. Die Einführung wurde von der Ruhr-Universität Bochum wissenschaftlich begleitet. Verwaltungswissenschaftler Jörg Bogumil zieht ein positives Fazit.
6: Man kann auf jeden Fall sagen, dass es der Stadt Hamm gelingt, den Service für die Bürger deutlich zu verbessern.
3: Das sei aber noch nicht genug.
6: Das Grundproblem aber, was auch in Hamm nicht gelöst werden kann, ist, dass bestimmte Antragsverfahren einfach zu kompliziert sind. Und das ist eher ein Problem des Bundes.
3: Im Familienrathaus Hamm versuchen sie den Bürgern mit Beratungsangeboten durch den Antragsdschungel zu helfen. Die Idee dafür hatte der Oberbürgermeister Marc Hertha von der SPD. Seine Inspiration? Die Wirtschaftsförderung, die in vielen Städten ein zentraler Ansprechpartner für Unternehmen ist.
7: Ehrlich gesagt, ich habe mich damals schon gefragt, warum machen wir das eigentlich für die Wirtschaft, die nochmal ganz andere Möglichkeiten hat, sich zu beraten, sich beraten zu lassen und machen das für die eigenen Familien nicht.
3: Inzwischen habe er schon mehrfach Besucher aus anderen Städten in Hamm empfangen, die sich das Konzept anschauen wollen. Bürgermeister, Verwaltungsmitarbeiter. Das Familienrathaus in Hamm ist noch nicht vollständig. Große Teile des Jugendamtes sitzen nicht mit im Gebäude. Es fehlt der Platz. Nun sucht die Stadt eine neue Liegenschaft für ein größeres Familienrathaus.
2: David Zions mit einem Positivbeispiel für Bürokratieabbau in der Stadt Hamm.
8: Kultur.
2: Musik verbindet. Dieser Satz kann ja schnell kitschig klingen. Der spanische Regisseur Daniel Sanchez Arevalo allerdings nimmt ihn ernst und macht aus dem Gedanken einen Film, der die einfachen Lösungen verweigert. So klingt das Leben. Erzählt von einem galizischen Dorf, das nach einem Schiffsunglück wieder lernen muss, gemeinsam nach vorn zu schauen. Unsere Filmkritikerin Anna Wollner stellt Ihnen den Film vor.
9: Einfach so?
10: Nein, nicht einfach so, Irene. Wir haben jetzt 2 Jahre gewartet.
8: Aber Trauer braucht nun mal Zeit.
9: Vor 2 Jahren sind bei einem Schiffsunglück vor der Küste 7 Fischer ums Leben gekommen. Seitdem, vor allem auch weil die Schuldfrage bis heute nicht geklärt ist, ist in Naguada nichts mehr wie vorher. Das Meer ist zwar noch da, genauso wie die Boote, aber das Dorf hat seinen Klang verloren.
8: Wir sind noch nicht darüber hinweg, weder ich noch sonst einer von euch. Aber glaubt ihr nicht, dass das helfen könnte? Jedem von uns? Allein die Vorfreude in der Weihnachtszeit. Und wenn die Rondalla für etwas steht, dann für die Gemeinschaft.
9: Regisseur Daniel Sanchez Arevalo erzählt die Geschichte in So klingt das Leben auffällig zurückhaltend. Er interessiert sich nicht für das Unglück an sich, sondern für das Leben danach. Was bedeutet so ein Schicksalsschlag für die Bewohner, für den Alltag, das Zusammenleben? Und wie kann mithilfe der Musik wieder eine Verbindung entstehen?
10: Was spielst du da? Nichts. Irgendwas. Wir haben schon über 60 Anmeldungen für die Rondaya. Genug, um am Wettbewerb teilzunehmen. Du sollst die Dudelsäcke anführen.
11: Ich soll was? Ich will nicht spielen.
9: Die Rondaya ist ein traditionelles galizisches Ensemble aus Laienmusikerinnen und Musikern. Als die Gruppe nach 2 Jahren wieder proben soll, ist das für einige weniger ein Neuanfang als eine Zumutung. Denn mit jeder Melodie kehren auch die Erinnerungen zurück.
11: Und die Rückkehr zur Rondaya macht alles wieder gut?
10: Woher soll ich das wissen? Ich habe keine Ahnung, aber ich finde, es ist zumindest ein Versuch wert.
9: Getragen wird der Film neben der Musik vor allem vom Ensemble. Javier Gutierrez spielt den Fischer Luis mit einer Müdigkeit, hinter der sich tiefe Schuld verbirgt. Maria Vasquez macht aus der verwitweten Carmen keine tragische Heldin, sondern eine Frau, die einfach versucht, weiterzumachen.
11: Seit wann seid ihr schon zusammen? Vor oder nach der Sache mit Papa?
10: Was willst du, dass ich weiterleide?
9: Dabei hat, so klingt das Leben, neben all der Melancholie auch Humor. Trocken, beiläufig, nie auf Kosten seiner Figuren. Dadurch versinkt der Film nie im kitschigen Pathos, sondern erzählt auf Augenhöhe mit den Dorfbewohnern von Schuld, Liebe, Familie, Generationenkonflikten und Konkurrenz.
10: Ist das Avicii?
11: Ja, das ist Avicii.
12: Das ist unser Song. Wir machen dasselbe wie wir.
11: Sie haben es uns geklaut.
9: So klingt das Leben ist ein warmherziger, bittersüßer Film, der darauf vertraut, dass seine Geschichte und seine Figuren für sich sprechen. Ein kluger Ensemblefilm über Menschen, die lernen, dass Gemeinschaft nicht bedeutet, gemeinsam zu vergessen, sondern gemeinsam weiterzuleben.
2: Anna Wollner über den Film So klingt das Leben, der morgen in die Kinos kommt.
13: Standpunkte.
2: Bundeskanzler Merz hat in der letzten Pressekonferenz vor der Sommerpause eine positive Zwischenbilanz der schwarz-roten Koalition gezogen. Er verteidigte dabei die Sozialpolitik der Bundesregierung und kündigte weitere Reformen an. Unsere Gastautorin heute bei den Standpunkten ist die freie Autorin Wiebke Hollersen. Sie resümiert, Merz habe versucht, Zuversicht zu verbreiten, was ihm nicht recht gelungen sei.
14: Die Stimmung in der Koalition sei viel besser, hat Friedrich Merz versichert. Er hat sich sogar demütig gezeigt. Es beschäftige ihn, dass seine Umfragewerte so schlecht seien. Er versuche, die Gründe für die ganze Kritik festzustellen. Naja, bei der Suche kann ich helfen. Kleine Erinnerung, Merz hatte versprochen, die hart arbeitende Mitte in Deutschland zu entlasten. Aber die Reformen, die seine Koalition durchziehen will, werden genau diesen Menschen das Leben schwerer machen. Mit der Krankschreibungspflicht für jeden Tag, an dem der Körper nicht mitspielt. Mit der Umwandlung der gesetzlichen Rente in eine Basisabsicherung. Wer keine Betriebsrente, kein Aktiendepot und keine Immobilie hat, der hat leider Pech gehabt. Im Osten sind das übrigens 73% der Menschen. Pech haben nach Vorstellung der Koalition künftig auch 16-Jährige, deren Väter sich weigern, den Unterhalt zu bezahlen. Der Staat will ihnen keinen Ersatz mehr zahlen. Ihre Mütter könnten ja das Geld verdienen. Das klingt alles eher nach, die Mitte in Deutschland arbeitet noch nicht hart genug. Um sich darüber zu wundern, dass diese Reformen nicht wahnsinnig gut ankommen, dafür muss man wohl Friedrich Merz sein.
2: Soweit die Meinung der freien Autorin Wiebke Hollersen. Nach Ansicht der Frankfurter Allgemeinen Zeitung blieb Merz bei vielem nur im Ungefähren.
15: Merz und sein Koalitionspartner SPD, dem die Wähler auch nicht gerade zujubeln, bauen darauf, dass die von ihnen beschlossenen und noch geplanten Reformen die lahmende deutsche Wirtschaft wieder zum Galoppieren bringen. Wann sich die Früchte der Reformen zeigen und wie groß sie dann sind, wagt jedoch niemand vorherzusagen, auch der Kanzler nicht.
2: Die Nürnberger Nachrichten stellen fest, Merz sei es durchaus gelungen, optimistisch zu wirken.
15: In einigen Dingen hatte er es leicht, etwa außen-, Europa- und vor allem verteidigungspolitisch. Merz freute sich über das Attribut Außenkanzler und konstatierte zu Recht, dass es Deutschland gelungen sei, wieder zu einer integrierenden Rolle in der EU und sogar darüber hinaus zurückzufinden.
2: das Straubinger Tagblatt findet, Merz habe es nicht geschafft, auf Probleme einzugehen, die viele Menschen beschäftigen und umtreiben.
15: Mit Blick auf die Landtagswahlen im Herbst hätte der Kanzler Sympathiepunkte sammeln müssen. Gerade weil die AfD in den Umfragen weiter zulegt und darauf wartet, dass Schwarz-Rot die Menschen weiter enttäuscht. Merz hätte zeigen müssen, dass er nicht nur regieren kann,

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1: Um 0 Uhr mit Wolfgang Berger. Argentinien steht im Finale der Fußball-Weltmeisterschaft. Der Titelverteidiger hat sich im Halbfinale gegen England mit 2:1 durchgesetzt. Aus dem ARD-WM-Team Hendrik Lückhoff.
2: Zum wiederholten Mal bei dieser WM gewinnt Argentinien mit einem Drama in der Nachspielzeit. Lautaro Martinez traf zum ganz späten Sieg. Das intensive Spiel war lange geprägt von Kampf, Härte und Fouls, aber ohne spielerische Höhepunkte. Im zweiten Durchgang traf dann Gordon mit der ersten richtigen Chance für die Engländer. Danach wurde Argentinien immer stärker und Fernandes besorgte 5 Minuten vor Schluss den Ausgleich. Die Verlängerung schien nah, bis Martinez in der zweiten Minute der Nachspielzeit per Kopf den unterm Strich verdienten Siegtreffer erzielte. Im Finale geht's am Sonntag gegen Spanien. England trifft im Spiel um Platz 3 auf Frankreich.
1: Bundeskanzler Merz hat den Reformkurs seiner Regierung verteidigt und weitere Maßnahmen in Aussicht gestellt. Die Arbeit der schwarz-roten Koalition bezeichnete Merz als erfolgreich.
3: Ich muss sagen, die Koalition hat Tritt gefasst. Wir befinden uns auch persönlich, menschlich in einem sehr guten Verhältnis miteinander. Die einzelnen Ressorts arbeiten gut zusammen. Ich arbeite mit Lars Klingbeil und Bärbel Baas gut zusammen mit den Themen, die wir gemeinsam versuchen auf den Weg zu bringen. Und deswegen bin ich zuversichtlich, dass uns das im zweiten Halbjahr 2026 auch weiter gelingt. Wohlwissend, dass wir vor großen Aufgaben nach wie vor stehen. Wohlwissend, dass jederzeit über Nacht die Lage sich noch einmal vollständig verändern könnte und wir dann vor weiteren größeren Aufgaben stehen.
1: Bundeskanzler Merz in seiner Sommerpressekonferenz in Berlin. Das US-Militär hat nach eigenen Angaben eine weitere Angriffswelle gegen den Iran gestartet. Die Attacken richten sich offenbar vor allem wieder gegen Abschussrampen entlang der Straße von Hormus. Es ist die zweite Serie von Bombardements innerhalb weniger Stunden. Zuvor hatte der Iran mindestens 35 Tote durch die Angriffe gemeldet und seinerseits wieder US-Stützpunkte in der Region ins Visier genommen. In Frankreich ist künftig Sterbehilfe für schwerkranke Menschen nach streng festgelegten Regeln erlaubt. Die Nationalversammlung in Paris hat ein Gesetz verabschiedet, das unheilbar Kranken im fortgeschrittenen Stadium und bei schwerem Leiden die Möglichkeit des begleiteten Suizids gibt. Das gilt auch, wenn der oder die Betroffene eine Behandlung abbricht oder ablehnt. Allerdings gibt es diverse Auflagen, die erfüllt sein müssen. Das waren die Nachrichten. Und das Wetter in Deutschland. Gebietsweise kräftige Schauer und Gewitter, in der Mitte oft klar, Tiefstwerte 19 bis 11 Grad. Tagsüber teilweise heiter, später Schauer und Gewitter, Starkregen und Hagel. Höchstwerte 22 Grad auf Fehmarn bis 33 Grad am Oberrhein. Am Freitag teils kräftige Schauer und Gewitter, teils trockene Phasen 22 bis 30 Grad. Am Samstag vor allem im Süden und Osten Schauer und einzelne Gewitter. Es ist 0:03 Uhr.
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4: Zunächst die Entwarnung in Bremen auf der B6 Autobahnzubringer über Seestadt bis Utbremer Straße. Kein Falschfahrer mehr zwischen der A27 Bremen-Überseestadt und Nordwestknoten. A1 Lübeck-Hamburg. Auf der Norderelbbrücke kommt es in beiden Richtungen noch bis ca. 5 Uhr zu kurzfristigen Sperrungen wegen eines Schwertransports. Die A4 Aachen Richtung Köln ist zwischen Kreuz Köln-West und Köln-Eiffeltor noch bis etwa 18 Uhr gesperrt. Die A30 Rheine Richtung Osnabrück ist zwischen Rheine-Nord und Rheine wegen Bauarbeiten noch bis 5 Uhr gesperrt. Die A40 Dortmund Richtung Essen ist zwischen Bochum-Zentrum und Bochum-Hamme wegen Bauarbeiten ebenfalls bis 5 Uhr gesperrt. Die A59 Nord-Südstraße Dienstlaken Richtung Duisburg ist zwischen Duisburg-Wannheimer Ort und Buchholz nach einem Unfall im Baustellenbereich gesperrt. Und die A

0: 59 Düsseldorf Richtung Köln ist zwischen Düsseldorf-Garath und Richrath nach einem Unfall gesperrt.
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0: Und die kommt wie immer aus Hamburg von NDR Info. Mein Name ist Alex Franz. Willkommen. Es ist ein liebgewonnenes Berliner Ritual zur Sommerzeit. Jedes Jahr direkt vor der parlamentarischen Sommerpause stellt sich der Bundeskanzler den Fragen der internationalen Presse. Angela Merkel hatte diese Tradition einmal begründet. Es ist eine Pressekonferenz, auf der alle Fragen erlaubt sind und bei der zum Beispiel ihr viel zitierter Satz »Wir schaffen das« gefallen war. Gestern Nachmittag war nun der amtierende Bundeskanzler Friedrich Merz an der Reihe. Sabine Henkel hat zugehört.
2: Gleich zu Beginn bei der Begrüßung durch den Gastgeber erfährt Friedrich Merz einen Motivationsschub.
3: Das ist jetzt der 17. Besuch bei uns. Ich muss allerdings hinzufügen, Frau Merkel war 46 Mal seitdem da.
2: Was nicht ist, kann ja noch werden. Oder nicht? Merz ist immerhin schon 70. Will er das überhaupt weitermachen? Dazu später mehr. Der Kanzler referiert erstmal das, was seine Regierung in den letzten Wochen hingelegt hat. Er klingt dabei wie der Notar der Republik. Wenig Werf, wenig Pathos. Authentisch, könnte man auch sagen. Und würde jemand aus einem sehr langen Schlaf erwachen und zum ersten Mal von dieser Regierung hören, müsste er denken, alle Achtung. Dann geht es in die Fragerunde. Alles ist erlaubt. Zum Beispiel die Frage nach dem schwächsten Moment in Merz Kanzlerschaft.
4: Darüber müsste ich länger nachdenken.
2: War der schwächste Moment ein diplomatisches Missgeschick, ein verbaler Ausrutscher oder schlicht die abgehobene Hutwahl für die Loge in Wimbledon, über die jetzt im Netz gespottet wird?
0: Und an dieser Stelle müssen wir den Beitrag kurz unterbrechen für eine weitere Gefahrenmeldung. Achtung, ein Falschfahrer auf der A2 Hannover-Dortmund zwischen Kreuzbad Oeynhausen und Flotow-West kommt Ihnen ein Falschfahrer entgegen. Fahren Sie äußerst rechts und überholen Sie nicht. Auf der A2 Hannover-Dortmund zwischen Kreuzbad Oeynhausen und Flotow-West ist ein Falschfahrer unterwegs. Vorsicht dort in beiden Richtungen. Und nun weiter mit dem Beitrag zur Sommerpressekonferenz von Friedrich Merz.
2: Merz behält es für sich oder aber er hat tatsächlich noch nie über den schwachen Moment nachgedacht.
4: Ich bin ein lernfähiges System und lerne jeden Tag dazu.
2: Das lernfähige System lernt in dieser Fragerunde, was Hauptstadtjournalistinnen wirklich interessiert. Zufriedenstellen dürfte Merz, dass keiner über den Zustand der Koalition reden will. Und tatsächlich ist es ruhig geworden. Schwarz-Rot hat in den Arbeitsmodus geschaltet und sich in den Sommer der Reformen begeben. Schließlich stehen im Herbst Landtagswahlen im Osten an und die AfD will an die Macht. Ein Graus für Merz.
4: Und deswegen werde ich alles tun, um das zu verhindern. Alles, was in meiner Kraft steht, tun, um das zu verhindern.
2: Sätze wie diese ziehen sich durch die 90-minütige Fragerunde. Merz wirkt glaubwürdig. Mit der AfD niemals, betont er, wie schon so oft. Was er denn AfD-Wählern sagen will, um sie von seiner Politik zu überzeugen?
4: Schaut genau hin. Lasst euch nicht von Social-Media-Aktivitäten, egal wo sie stattfinden, allein informieren, sondern guckt hin, was die Bundesregierung versucht, auf den Weg zu bringen.
2: Merz wird nach Sachsen-Anhalt fahren, nach Mecklenburg-Vorpommern und auch in Berlin Wahlkampf machen. Es geht auch um seine Zukunft, seine Autorität als Parteivorsitzender. Keine Zusammenarbeit mit der AfD. Nicht alle in der CDU sehen das so wie er. Eine brenzlige Lage. Und dann sind da ja auch die Umfragewerte. Alles andere als berauschend. Manch einer hätte schlaflose Nächte, nicht Friedrich Merz.
4: Ich empfinde diese demoskopische Lage, wenn Sie so wollen, eher als Ansporn, die Arbeit fortzusetzen, gut zu machen, richtig zu machen. Und das ist etwas, was mich beschwert und an dem wir auch gemeinsam arbeiten.
2: Und dann kommt sie, die Frage nach seinen persönlichen Zielen. Will er nochmal antreten bei der nächsten Bundestagswahl? Merz bleibt die Antwort schuldig. Der Zeitpunkt für diese Entscheidung ist nicht da, sagt er.
4: Der Zeitpunkt ist jedenfalls jetzt nicht da. Ich konzentriere mich auf die Arbeit, die wir in der Koalition leisten müssen und die absorbiert mich wirklich vollständig.
2: Noch 29 Mal Bundespressekonferenz bis Merkel.
0: Soweit also die Sommerpressekonferenz des Bundeskanzlers zusammengefasst von Sabine Henkel. Eine von Friedrich Merz' schärfsten Kritikerinnen ist ganz sicher die Fraktionschefin der Linken im Bundestag, Heidi Reicheneck. Sie wirft dem Bundeskanzler Arroganz vor. Warum sie das tut,

0: Das hat mein WDR-Kollege Tobias Strauß Reichenick gefragt.
1: Ich finde es schon ziemlich, sagen wir mal, interessant, wie der Kanzler auf Kritik reagiert und vor allen Dingen auf die Sorgen und Nöte der Menschen, weil darum geht es ja. Die haben zum Beispiel mit Blick auf die Gesundheitsreformen einfach Angst, dass die Versorgung wegbricht. Und diese Angst ist ja berechtigt. Und eigentlich wäre es doch seine Aufgabe als Kanzler, das ernst zu nehmen, die Menschen zu beruhigen, sich das nochmal anzuschauen. Aber stattdessen, ja, diese Arroganz und diese Kälte. Also alles, was diese Regierung bisher umgesetzt hat, macht das Leben der Menschen wirklich schlechter und sorgt dafür, dass das Leben immer unbezahlbarer wird. Und das ist doch das Problem. Es wäre doch mal sinnvoll, darüber zu reden, wie wir die Menschen entlasten können.
2: Ich möchte mal gerade auf einen Satz kommen, den Sie jetzt gerade gesagt haben. Sie haben gesagt, alles, was die Regierung bisher umgesetzt hat, sorgt dafür, dass das Leben der Menschen schlechter wird. Das ist doch auch völlig übertrieben. Also wenn wir zum Beispiel auf den Bürokratieabbau gucken, da sind ja nun doch einige Dinge verabschiedet worden, die das Leben der Menschen leichter machen.
1: Was genau meinen Sie denn? Also wo werden die Menschen denn sagen,
2: Mensch, naja, zum Beispiel, wenn man einen Antrag stellt, der innerhalb von 4 Monaten nicht beantwortet ist, dass der dann automatisch als genehmigt gilt. Das ist doch eine gute Sache, oder nicht?
1: Das ist wunderbar, aber besser wäre es noch, wir hätten mal was, das den Menschen mehr Geld ins Portemonnaie spült. Also beispielsweise lobt sich die Regierung ja dafür, wenn wir beim Thema Bürokratieabbau sind, dass das Kindergeld nicht mehr separat beantragt werden muss. Das ist ganz toll, dass sie da eine Unterschrift mitspart, aber gleichzeitig kürzt sie beim Elterngeld. Gleichzeitig kürzt sie den Kindersofortzuschlag. Also da kann ich mich ja mit Bürokratieabbau so sehr loben, wie ich will, wenn ich den Leuten am Ende das Geld aus der Tasche ziehe. Und das ist genau meine Kritik.
2: Und aber Sie kritisieren ja auch den Ton des Bundeskanzlers. Sie kritisieren den Ton des Bundeskanzlers und gleichzeitig machen Sie selber eine Pauschalkritik, obwohl Sie jetzt eingeräumt haben, dass das eigentlich eine gute Sache ist. Das ist doch vielleicht auch nicht ganz richtig.
1: Ich kritisiere den Mann in der Machtposition und er wirft den Menschen, ja, die diesen Laden hier am Laufen halten, die irgendwie früh aufstehen, arbeiten müssen, die sich um Kinder und zu pflegende Angehörige kümmern, er wirft den permanent vor, dass sie zu wenig machen, dass sie faul sind, dass sie blau machen. Das ist der große Unterschied. Ich kritisiere den Mann, der eigentlich die Aufgabe hat, für die Menschen im Land da zu sein, aber aktuell nur Politik macht, die den Großkonzern was bringt.
2: Also kein gutes Zeugnis für Friedrich Merz. Das Gute an Zeugnissen ist aber ja, dass die jeder bekommt, auch die Opposition. Welche Note würden Sie sich dann selber geben für Ihre Oppositionsarbeit?
1: Na, das Gute ist ja, dass man sich normalerweise selber keine Noten gibt. Also ich hoffe, dass das andere tun und ich hoffe natürlich, dass wir es geschafft haben, nicht nur Kritik zu formulieren, das ist das eine, sondern auch Lösungen anzubieten und vor allen Dingen auch aus der Opposition heraus etwas für die Menschen zu tun. Also ich denke, wir machen an der Stelle einen guten Job. Wir hören zu, wir gehen an die Haustüren, an die Werkstore, aber wir können natürlich immer noch besser werden.
2: Ja, haben Sie denn was konkret durchgesetzt oder verhindert in diesem guten Jahr Schwarz-Rot?
1: Naja, Sie wissen ja selber, wie das ist, dass die Opposition meistens die besseren Anträge stellt, aber keine Mehrheiten dafür bekommt. Aber was wir ja beispielsweise geschafft haben, ist überhaupt Themen auf die Agenda zu setzen. Beispielsweise die Vermögensteuer, die dafür sorgen würde, dass wir bis zu 147 Milliarden im Jahr für Länder und Kommunen hätten. Also das ist ein Thema, das ohne uns gar nicht vorkommen würde. Und das muss ich auch sagen, wir haben ja damals dafür gesorgt, dass das Rentenniveau nicht noch weiter absinkt ab 1.1. dieses Jahres. Und ich finde, aus der Opposition heraus ist das schon eine ganz gute Sache.
2: Aber sind die Lösungen, die Sie anbieten, denn wirklich realistisch? Also wenn wir nochmal auf die Gesundheitsreform gucken, die haben Sie ja auch schon angesprochen. Da haben Sie im Bundestag gesagt, am Freitag, Friedrich Merz soll bei der Gesundheitsreform einfach seine Bonzenkumpels zur Kasse bitten und da wäre das geklärt. So einfach ist es doch nicht.
1: Ja, wir bieten keine Lösungen an, die nicht umsetzbar sind. Das ist schon unser Anspruch an uns selbst.
2: Wenn ich das heißt, sage, Entschuldigung, ich eben, wenn ich da unterbreche, wenn die Bonzenkumpels das Geld abdrücken, dann ist die Finanzierungslücke von 18 Milliarden Euro bei der gesetzlichen Krankenkasse gestopft.
1: Das ist die zugespitzte Erklärung und ich habe es dann ja auch in der Rede nochmal ausgeführt. Wir brauchen eine Bürgerversicherung, in die alle einzahlen, auf alle Einkommensarten, ohne Beitragsbemessungsgrenzen. Weil aktuell ist es ja so, dass man nur bis zu einem bestimmten Beitrag, also bis zu einem bestimmten Einkommen, auch Beiträge für die Gesundheitsversicherung zahlt. Aber irgendwann, wenn man 10.000, 20.000 im Monat verdient oder eben auch andere Einkommensarten hat, dass man da komplett raus ist. Und das finden wir hochgradig ungerecht, weil es kann ja nicht sein, dass die hart arbeitenden Menschen ihren Beitrag leisten und prozentual mehr beitragen müssen. Und wenn man das ändern würde, da gibt es auch die Studien zu, dann würden die Beiträge für die Mehrheit sogar sinken und wir könnten die Gesundheitsversicherung und die Gesundheitsversorgung vernünftig ausbauen. Dazu gehört natürlich auch, dass wir dafür sorgen müssen, dass man mit der Gesundheit keinen Profit mehr macht. Es kann ja nicht sein, dass es irgendwelche Konzerne gibt, die davon auch noch profitieren. Also da gibt es ganz viele Möglichkeiten, aber dazu muss man sich eben genau mit den wenigen anlegen, die jetzt davon profitieren. Und dazu ist Friedrich Merz nicht bereit.
2: Sie kritisieren den Kanzler für seine Arroganz. Das habe ich mir noch aufgeschrieben, dass Sie es ihm gesagt haben. Sie kritisieren die Regierung. Wie groß ist denn die Faust in der Tasche bei den Linken, die Sie möglicherweise machen müssen, wenn Sie nach den Landtagswahlen in Sachsen-Anhalt einen CDU-Ministerpräsidenten mitwählen?
1: Also was genau in Sachsen-Anhalt passiert, das entscheiden die Genossinnen und Genossen dort vor Ort. Die haben die meisten Erfahrungen. Aber ich sag mal so, unser Credo ist es immer wieder, wir werden als Linke alles dafür tun, um den Menschen zu helfen, dass es ihnen besser geht und diese Demokratie zu verteidigen. Das haben wir auch immer wieder bewiesen. Also an uns scheitert das nicht. Aber natürlich werden wir keine Union unterstützen, nur damit sie dann AfD-nahe Politik macht. Also wir werden da klare Haltelinien haben und wir werden da auch klar was umsetzen wollen.
0: Sagt die Fraktionschefin der Linken im Bundestag, Heidi Reichenick. 0:14 Uhr ist es jetzt.

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1: Es hat sich ja bei vielen eingebrannt, dieses Wort. Kriegstüchtig soll Deutschland werden, so sagt's ja der Bundesverteidigungsminister. Die Wehrpflicht in Deutschland ist nach wie vor ausgesetzt. Trotzdem stellen schon jetzt immer mehr Menschen einen Antrag auf Kriegsdienstverweigerung. Astrid Wulff hat nach den Gründen gefragt.
2: Sie wollen nicht mit einer Waffe auf andere schießen. Immer mehr Menschen verweigern den Kriegsdienst. Im ersten Halbjahr sind laut zuständigem Bundesamt rund 5.800 Anträge eingegangen. Im ganzen Jahr davor war es knapp ein Drittel weniger. Die Jahre zuvor deutlich weniger. Seit Jahresbeginn werden 18-Jährige im Rahmen des neuen Wehrdienstes erfasst. Männer müssen dazu einen Fragebogen ausfüllen und können anschließend zur Musterung eingeladen werden. Das ist für Ralf Buchterkirchen ganz klar der Grund, warum mehr Männer, nicht nur Junge, den Kriegsdienst verweigern wollen. Er ist Sprecher der Deutschen Friedensgesellschaft Vereinigte KriegsdienstgegnerInnen und berät in Sachsen-Anhalt zur Antragstellung. Die Anfragen nehmen zu.
3: Also wir merken das auf jeden Fall. Also wir beraten per Mail, telefonisch, aber haben auch einmal im Monat in Halle einen festen Anlaufpunkt, wo auch Jugendliche kommen, aber halt auch Eltern, aber auch Reservistinnen und Reservisten vorbeikommen oder per Mail anfragen und halt Beratung brauchen.
2: Auch in Sachsen und Thüringen berichten die Berater der Deutschen Friedensgesellschaft von mehr Anfragen, wie genau der Kriegsdienst verweigert werden kann. Wolfgang Geffe hat schon zu DDR-Zeiten Jugendliche in Thüringen beraten. Die jungen Leute, die sich heute an ihn wenden, seien beunruhigt durch die weltpolitische Lage und beschäftigten sich auch deshalb mit dem Thema. Im Grundgesetz ist verankert, dass der Kriegsdienst mit Waffe aus Gewissensgründen verweigert werden kann. Diese Gründe seien individuell unterschiedlich, erzählt Geffe.
4: Manche begründen es damit, dass sie Menschen begegnet sind, die in Kriegsgebieten waren. Afghanistan, Syrien, Ukraine. Andere begründen es mit ihrer Familiengeschichte. Wieder andere begründen es mit dem Geschichtsunterricht in der Schule. Filme spielen eine Rolle, Literatur spielt eine Rolle. Es kommt auch vor, dass jemand sagt, ich bin selber Vater und es kommt für mich nicht in Frage, dass mein Kind erlebt, dass ich mit einer Waffe in der Hand zu sehen bin. Wiederum andere sagen, es hängt mit meiner religiösen Erziehung zusammen.
2: Wolfgang Geffe engagiert sich schon jahrzehntelang für Friedensorganisationen. Als 2011 die Wehrpflicht ausgesetzt wurde, hätte er nicht gedacht, dass er nochmal beratend aktiv werden muss. Er kann sich noch an ganz andere Zeiten erinnern.
5: Also ich blicke ja auf ganz andere Zahlen zurück. Wir haben Anfang der 2000er Jahre 150 bis 180, 190.000 Kriegsdienstverweigerer pro Jahr gehabt. Also wenn wir von diesen Zahlen ausgehen, wir kommen vielleicht in diesem Jahr auf 10.000, ist das aber noch deutlich weniger, als das in den 2000er Jahren war.
2: Den Kriegsdienst verweigern kann aber bis auf Ausnahmen nur, wer als tauglich gemustert wurde. Die Bundeswehr führt die Musterungen aktuell erst schrittweise wieder ein.
1: Astrid Wulff berichtete. In einigen Teilen Deutschlands werden es auch heute wieder über 30 Grad. Und die extreme Hitzewelle Ende Juni hat ja gezeigt, was in diesem Sommer noch auf uns zukommen könnte. Zu viel Hitze, zu wenig Niederschlag. Diese Kombination sorgt seit Jahren dafür, dass die Trockenheit in Deutschland zunimmt. Zum ersten Mal lassen sich nun Pegelstände auf einer einheitlichen Website einsehen. Der Bundesumweltminister hat gestern das neue Niedrigwasserportal NIWIS vorgestellt. Damit soll Trockenheit früher sichtbar gemacht werden und rechtzeitig gegengesteuert werden können. Dietrich Karl Meurer hat weitere Informationen.
6: Drei Karten von Deutschland zeigt das neue Internetportal NIWIS. Eine für Flüsse und Bäche, eine für Grundwasser und eine für Niederschläge. Farbige Punkte in Blau, Gelb, Orange und Rot stehen für die Messstellen, erklärt anhand der ersten Karte Dirk Schwartmann, der Präsident der Bundesanstalt für Gewässerkunde.
7: Und diese Färbung entspricht der jeweiligen Kategorie, ob wir einen Normalwasserstand, ob wir Niedrigwasser, extremes Niedrigwasser haben.
6: In das System fließen Daten von rund 1200 Messstellen an Flüssen und Bächen sowie von 230 Grundwassermessstellen ein. Aktuell zeigen vor allem Regionen im Süden Deutschlands und auch Teile Ostdeutschlands häufig niedrige bis sehr niedrige Wasserstände. Für Schwartmann ist NIWIS vor allem deshalb ein Fortschritt, weil erstmals überall die gleichen Maßstäbe gelten.
7: Bisher haben die Länder mit unterschiedlichen Parametern gearbeitet, mit unterschiedlichen Charakteren, mit unterschiedlichen Schwellenwerten. Jetzt haben wir hier die Möglichkeit, einheitliche Schwellenwerte bundesweit festzustellen, um auch bundesweit einen Abgleich vorzunehmen.
6: Nutzerinnen und Nutzer können sich von der Deutschlandkarte bis zu einzelnen Messstellen durchklicken. Für die Schifffahrt verweist NIWIS zudem

0: auf Vorhersagen für die kommenden Wochen. Angestoßen wurde das Projekt vom Bundesumweltministerium. Es finanziert den Betrieb mit jährlich rund 200.000 Euro. Umweltminister Carsten Schneider beschreibt die Dimension des Problems Wassermangel.
1: Wir haben in Deutschland in den letzten 25 Jahren 60 Milliarden Kubikmeter Wasser verloren.
0: Das ist mehr Wasser, als im gesamten Bodensee gespeichert ist.
1: Man sieht es an niedrigen Wasserständen in Flüssen, in Seen, an trockeneren Böden.
0: Der SPD-Politiker verweist auf eine Studie, die den volkswirtschaftlichen Schaden der Wasserknappheit bis zum Jahr 2050 auf 625 Milliarden Euro beziffert.
1: Eingerechnet Ernteausfälle, steigende Wasserpreise, unterbrochene Lieferketten, etwa wenn Niedrigwasser die Binnenschifffahrt einschränkt, was wir heute schon haben.
0: Für den Umweltminister ist die Entwicklung eindeutig. Der Klimawandel setze die Wasserressourcen in Deutschland immer stärker unter Druck. Wie sich das konkret vor Ort auswirkt, zeigt das Beispiel Würzburg. Die Stadt in Unterfranken gehört zu den trockensten Regionen Bayerns. Deshalb hat Schneider die Würzburger Umweltbürgermeisterin Sandra Worlova eingeladen. Die Grünen-Politikerin berichtet:
2: Aktuell ist die Wassersituation sehr, sehr kritisch.
0: Die Trinkwasserversorgung der Stadt arbeitete zuletzt zeitweise an ihrer Leistungsgrenze. Würzburg hat deshalb die Bevölkerung bereits zum Wassersparen aufgerufen.
2: Den Garten nicht unbedingt zu gießen, den Pool nicht aufzufüllen. All diese Dinge, wir haben noch keine Allgemeinverfügung erlassen, also indem wir diese Dinge verbieten. Das hat München getan. Das wäre auch im Werkzeugkasten, haben wir noch nicht angewandt.
0: Umweltminister Schneider kündigt unterdessen weitere Regeln an, die Kommunen bei Wasserknappheit praktische Hilfe geben sollen.
1: Erster Schritt in dieser Richtung sind die Leitlinien zum Umgang mit Wasserknappheit, die mein Ministerium zusammen mit Bund und Ländern erarbeitet hat und die im Herbst der Umweltministerkonferenz, die in der Sächsischen Schweiz stattfinden wird, vorgelegt werden sollen.
0: Geplant sei etwa ein Ampelsystem für Trockenlagen. Eine wichtige Datengrundlage dafür liefert künftig das Niedrigwasserinformationssystem NIVIS.
3: NIVIS, das neue Niedrigwasserportal, soll also künftig nach einheitlichen Maßstäben zeigen, wie es um Flüsse und Grundwasser in Deutschland steht und wo sich Trockenheit verschärft, Dietrich Karl Meurer berichtete. Und wir bleiben noch beim Thema. In einigen Kommunen ist das Trinkwasser mittlerweile knapp geworden. Besonders schlimm ist es in Lengenwang im Ostallgäu in Bayern. Dort hat die örtliche Quelle einen besorgniserregenden Tiefstand erreicht. Die Gemeinde kann sich nicht mehr selber versorgen. Seit einigen Tagen muss Trinkwasser per Laster aus dem 10 Kilometer entfernten Markt Oberdorf gebracht werden. Katharina Reichert berichtet aus dem Ostallgäu.
4: Ein großer Lastwagen mit glänzendem Edelstahltank steht unterhalb des Lengenwanger Trinkwasserbrunnens. In blauen Leitungen wird das aus Markt Oberdorf angelieferte Wasser in den Hochbehälter gepumpt. Rund 300 Meter über eine Wiese den Hügel hinauf. Dass das Wasser einmal so knapp werden könnte, damit habe er nicht gerechnet, räumt Bürgermeister Peter Hartl selbstkritisch ein.
5: Prognostiziert ist es schon immer worden, aber keiner hat es halt wirklich wahrhaben wollen oder viele nicht. Wir haben es bisher auch nicht gemacht. Der Klimawandel lässt grüßen.
4: Rund eine Stunde dauert es, bis der Tanklaster leer gepumpt ist. Etwa 26.000 Liter Wasser liefert er pro Fahrt. Heute wird er insgesamt viermal von Markt Oberdorf nach Lengenwang fahren. Am vergangenen Wochenende musste er öfter kommen.
5: Wir haben es momentan gut im Griff, der Brunnen baut gut auf. Wir kommen nicht ohne das Wasser zurecht, aber die Situation hat sich im Vergleich zum Samstag deutlich entspannt.
4: Einer der Gründe? Die Anwohner gehen jetzt merklich sparsamer mit dem Wasser um.
6: Also ich versuche wirklich zum Wasser sparen. Das Wasser, wo ich den Salat gewaschen habe, drinnen stehen lassen, dass ich immer wieder, wenn ich am Kochen bin, das Wasser benutzen kann.
7: Weniger in den Garten gehst oder irgendwie so, gell?
8: Bei der Spülmaschine zum Beispiel, ob ich die jeden Tag laufen lasse.
9: Pool nicht aufbauen.
4: Auch die Landwirte sparen Leitungswasser. Um zum Beispiel ihre Tiere zu versorgen, können sie sich kostenlos Wasser an einer extra eingerichteten Brauchwasserentnahmestelle abholen. Gerade füllt Landwirt Tobias Nick sein Wasserfass voll. Für seine 80 Milchkühe und 20 Jungrinder muss er dreimal am Tag kommen.
10: Dreimal 20 Minuten, wo fehlt, aber ja, man macht alles um Wasser, um Sparen und fürs Tierwohl.
4: Generell, sagt der Bürgermeister, packt das ganze Dorf an, wo es nötig ist.
5: Ich habe am Sonntag teilweise in der Früh Tränen in den Augen gehabt, weil das beeindruckend ist, was da jeder bringt.
4: Die Wasserlieferungen sind allerdings kein Dauerzustand. Bürgermeister Hartl nimmt deshalb eine ganze Reihe Hausaufgaben mit ins Rathaus. Zum Beispiel prüfen, wo Wasser im Leitungssystem

0: verloren geht und die Planungen für die bereits angedachten Verbundleitungen mit den Nachbargemeinden vorantreiben. Eine Leitung wird im Ortsteil Siegratzbold bereits gebaut. Notfallmäßig.
1: Katharina Reichert berichtete.
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3: Mit Finn Hornberg. Argentinien kämpft sich hochverdient ins WM-Finale. Lange mussten die argentinischen Fans warten, dann drehte die Albiceleste das Halbfinale gegen England. Matchwinner Lautaro Martinez trifft in der Nachspielzeit zum 2:1 und die argentinischen Fans konnten ihr Glück kaum fassen. Thomas Kunze berichtet.
4: England gegen Argentinien. Das war ein würdiges, ein spektakuläres Halbfinale, das Argentinien am Ende aufgrund einer überragenden Schlussphase mit 2:1 gewonnen hat. Die erste Hälfte verlief von beiden Seiten aus extrem kontrolliert. Echte Torchancen gab es im Prinzip gar nicht. Nach dem Wechsel kam England mit sehr viel Schwung aus der Kabine und in der 55. Minute traf dann Gordon aus 6 Metern Entfernung zur englischen Führung. Vorausgegangen war eine feine Kombination über Kane, Rice und Rodgers. Lionel Messi und Argentinien brauchten eine Weile, um das Ganze zu verarbeiten. Trainer Lionel Scaloni aber setzte die richtigen Impulse von der Bank und so traf in der 85. Minute zunächst Enzo Fernandes sehenswert von der Strafraumgrenze zum 1:1, ehe der eingewechselte Lautaro Martinez in der 2. Minute der Nachspielzeit per Kopf das Siegtor erzielte. Der Assist kam natürlich von Lionel Messi. Argentinien zieht damit verdient ins Endspiel ein. England bleibt der Trostpreis, die Partie um Platz 3.
3: Für die beiden Finalisten gibt es jetzt eine kleine Verschnaufspause. Am Sonntag geht es dann in New York um den WM-Titel. Die Tour de France ist in der Mitte von Frankreich angekommen und stand ganz im Zeichen der Sprinter. Die wurden ihrem Namen alle Ehre und fuhren mit einer Durchschnittsgeschwindigkeit von 50,9 km/h so schnell wie noch nie. Die Etappe endete mit einer Überraschung. Der Norweger Søren Varenscheid gewinnt. Bester Deutscher wird Pascal Ackermann auf Platz 10. Heute steht die 12. Etappe an. Holger Gersker blickt voraus.
5: Am Tag nach der schnellsten Tour de France-Etappe, die je gefahren wurde, stellt sich natürlich die Frage, geht heute etwa noch mehr? Trotz der über 30 Grad und der Strapazen an den 10 Tagen zuvor war das Feld gestern beim Sieg des Norwegers Søren Varenscheid im Schnitt mit fast 51 km/h unterwegs. Die heutige Etappe könnte die letzte mit einem Massensprint bei dieser Tour werden. Umso engagierter werden die Sprintermannschaften in die 179 Kilometer Richtung Chalon-sur-Saône gehen. Ausreißer werden es sicherlich wieder sehr schwer haben. Und zum Thema Geschwindigkeit gibt es auch den passenden Startort. Es ist die Formel-1-Strecke von Manicourt.
3: Die 12. Etappe der Tour de France gibt es ab 14 Uhr im Livestream auf sportschau.de oder in der Sportschau-App. Heute starten außerdem noch die British Open. Das prestigeträchtige Golfturnier wird in England vor den Toren von Liverpool ausgespielt. Bei den British Open geht die absolute Weltelite an den Abschlag. Mit dabei sind auch 2 Deutsche, die versuchen werden, die Trophäe, eine silberne Weinkaraffe, zu gewinnen. Einer von ihnen mit einem Namen, der einer amerikanischen Golflegende gleicht. Maren Höfle berichtet.
6: Tiger ist bei der Open Championship zurück. Und zwar nicht Woods, sondern Christensen. Der Hamburger startet zum 2. Mal beim ältesten Major der Golfwelt. Vor 3 Jahren mit 19 Jahren noch als Amateur, inzwischen ist der 22-jährige Profi und will diesmal vor allem den Cut schaffen. Beim ersten Mal war er einfach vor allem so beeindruckt. Diesmal will er die Trainingsrunden anders gestalten und besser vorbereitet an den Start gehen, sagt der Hamburger dem britischen Golfmagazin Bunkered. Dass er Tiger heißt, liegt übrigens nicht nur an der Golflegende Tiger Woods. Auch Boxstar Darius Michalczewski, ein Freund seines Vaters Alex Christensen, spielt bei der Namenswahl eine Rolle. Quasi 50-50. Für Christensen selbst ist der Name Ansporn kein Druck. Neben ihm ist auch der 21-jährige Amateur Tim Wiedemeyer aus München für Deutschland dabei. Im Fokus steht aber vor allem Tiger Christensen. Und diesmal hoffentlich nicht nur wegen seines Namens, sondern vor allem mit der sportlichen Leistung.
3: Das Besondere bei den British Open, es gehen nicht nur Profis an den Start, sondern auch Amateure. Heute geht's los und dann bis Sonntag.
1: Und soweit der Sport hier in der ARD Infonacht mit Finn Hornberg.

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1: Um 0:29 Uhr mit Wolfgang Berger. Kanzler Merz hat die

0: Sozialpolitik der Bundesregierung verteidigt und weitere Reformen angekündigt. In der letzten Pressekonferenz vor der Sommerpause zog er eine positive Zwischenbilanz der schwarz-roten Koalition. Aus der Nachrichtenredaktion Tabia Tschöpe.
1: Laut Merz läuft die Zusammenarbeit von CDU und SPD gut. Die Koalition habe ihren Rhythmus gefunden und vieles auf den Weg gebracht. Einschnitte sind nach seinen Worten notwendig gewesen, zum Beispiel bei der gesetzlichen Krankenversicherung. Denn die öffentlichen Kassen könnten manche Entwicklungen schlicht nicht weiter tragen. Und Deutschland muss Merz zufolge wieder wettbewerbsfähig werden. Nach der Sommerpause geht es dem Kanzler vor allem um zwei Themen: die Alterssicherung und weiterer Bürokratieabbau. Er hoffe, dass er mit der Reformpolitik Wahlerfolge der AfD verhindern könne. So Merz mit Blick auf die anstehenden Landtagswahlen.
0: Die US-Armee hat eine weitere Angriffswelle gegen den Iran begonnen. Wie das zuständige US-Regionalkommando online mitteilte, wurden erneut militärische Stellungen ins Visier genommen, mit denen der Iran Schiffe in der Straße von Hormuz bedrohen würde. Zudem habe ein Kampfjet einen unter der Flagge Curaçaos fahrenden Öltanker beschossen, als dieser versucht habe, die Blockade gegen iranische Häfen zu durchbrechen. Iranische Medien berichteten von mehreren Einschlägen und Explosionen. Deutschland und Österreich werden an der gemeinsamen Grenze vorerst weiterhin Kontrollen durchführen. Das teilten die Innenminister der beiden Länder Dobrindt und Karner mit. Aus Berlin, Katrin Aue.
2: Alle hätten ein Interesse daran, dass Grenzkontrollen innerhalb der EU überflüssig werden, sagte Alexander Dobrindt von der CSU in der gemeinsamen Pressekonferenz. Aber dazu müssten die Rahmenbedingungen stimmen. Eine Bedingung sei ein wirksamer Schutz der EU-Außengrenzen. Man beobachte genau, wie sich die im Juni in Kraft getretene EU-Asylreform diesbezüglich auswirke. Außerdem sei die Integration der hier lebenden Zuwanderer nach wie vor eine Herausforderung. Diese Aufgabe sei noch nicht erledigt, sagte Dobrindt.
0: Die Deutsche Welthungerhilfe hat im vergangenen Jahr etwas mehr Geld für humanitäre Projekte ausgeben können. Trotz sinkender Zuschüsse aus Deutschland hätten gut 348 Millionen Euro für die Bekämpfung von Hunger und Armut eingesetzt werden können, heißt es im neuen Jahresbericht der Hilfsorganisation. Das entspricht rund 800.000 Euro mehr als noch 2024. Am meisten Geld floss demnach in Projekte im Südsudan, dem Sudan und der Ukraine. Argentinien steht im Finale der Fußball-Weltmeisterschaft. Das Team bezwang England mit 2:1. Das Endspiel steigt am Sonntag um 21 Uhr. Gegner ist Spanien. Das Wetter in Deutschland. Gebietsweise kräftige Schauer und Gewitter, in der Mitte oft klar. Tiefstwerte 19 bis 11 Grad. Tagsüber teilweise heiter, später Schauer und Gewitter, Starkregen und Hagel. Höchstwerte 22 Grad auf Fehmarn bis 33 Grad am Oberrhein. Am Freitag teils kräftige Schauer und Gewitter, teils trockene Phasen, 22 bis 30 Grad. Am Samstag vor allem im Süden und Osten Schauer und einzelne Gewitter, 19 bis 28 Grad. Das waren die Nachrichten.
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4: Zunächst die Entwarnung auf der A2 Hannover-Dortmund. Kein Falschfahrer mehr zwischen dem Kreuzbad Oeynhausen und Flotow West. A1 Lübeck-Hamburg. Auf der Norderelbbrücke kommt es in beiden Richtungen noch bis ca. 5 Uhr zu kurzfristigen Sperrungen wegen eines Schwertransports. Die A4 Aachen Richtung Köln ist zwischen Kreuz Köln-West und Köln-Eiffeltor noch bis etwa 18 Uhr gesperrt. Die A30 Rheine Richtung Osnabrück ist zwischen Rheine-Nord und Rheine wegen Bauarbeiten noch bis 5 Uhr gesperrt. Die A40 Dortmund Richtung Essen ist zwischen Bochum Zentrum und Bochum Hamme ebenfalls wegen Bauarbeiten bis 5 Uhr gesperrt. Die A59 Nord-Süd-Straße Dienstlaken Richtung Duisburg ist zwischen Duisburg-Wannheimer Ort und Buchholz nach einem Unfall im Baustellenbereich gesperrt. Und die A59 Düsseldorf Richtung Köln ist zwischen Düsseldorf-Garath und Richrath nach einem Unfall noch bis etwa 4.30 Uhr gesperrt.
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4: Und im Studio Alexander Franz, Ihnen einen schönen guten Tag. Mehr als 100 Jahre trennten Grenzkontrollen und ein Metallzaun Spanien vom britischen Überseegebiet Gibraltar. Damit ist jetzt Schluss. Ein neues Abkommen kommt vor allem tausenden spanischen Pendlern zugute. Der Grenzzaun wird entfernt. Bereits in der vergangenen Nacht versammelten sich hunderte Menschen, um das Ende der Grenzkontrollen zu feiern. Anna Mund berichtet.
5: Spanien und Gibraltar läuten das Ende des Grenzzauns.

0: uns mit einer feierlichen Zeremonie ein. Die Zollbeamten am Grenzübergang nach Gibraltar ziehen ab. Symbolisch wird ein Teil des Zauns umgerissen. Gibraltars Regierungschef Fabian Picardo ist unter den Ersten, die die Grenze ohne Kontrolle überschreiten.
1: Hier gibt es viele Familien, die sehr divididas muchos años, que ya no tienen que pensar en que la burocracia esté en su camino.
0: Hier gibt es viele Familien, die seit Jahren getrennt waren, erklärt er, und die sich jetzt keine Sorgen mehr machen müssen, dass ihnen Bürokratie im Wege steht. Dann dürfen auch die Anwohner ohne Kontrolle rüber. Im Auto, zu Fuß oder laut hupend auf Motorrollern. Etwa 15.000 Menschen passieren täglich die Grenze. Viele arbeiten in der britischen Exklave Gibraltar. Sie hoffen, dass Wartezeiten von manchmal 3 oder 4 Stunden nun endlich vorbei sind. An einer Grenze, die es nie hätte geben sollen, erklärt dieser Mann. Das knapp 7 Quadratkilometer große Gibraltar gehört seit dem Brexit nicht mehr zur EU. Mit dem neuen Abkommen gelten für Gibraltar mit seinem berühmten Affenfelsen die Regeln des Schengen-Raums. Kontrollen werden an den Hafen und den Flughafen verlagert. Spaniens Ministerpräsident Pedro Sánchez besucht die Grenze am Mittwoch und erklärt, dass das Ende des Grenzzauns zwischen La Línea de la Concepción und Gibraltar eine neue Ära einläute, eine Zeit voller Chancen.
2: Hoy abrimos una nueva era para el campo de Gibraltar, una etapa de convivencia.
0: Es sei eine Etappe des Zusammenlebens der beiden Bevölkerungen, so Sánchez in Richtung von Spaniern und Briten, die sich nie den Rücken gekehrt hätten und die nun gemeinsam Hand in Hand nach vorn gehen könnten.
2: Pero que ahora, sin duda alguna, van a mirar por fin al frente.
0: Möglich wurde der Schritt durch ein im Februar vereinbartes Abkommen zwischen der Europäischen Union und Großbritannien. Vor mehr als 300 Jahren hatte Großbritannien Gibraltar im Spanischen Erbfolgekrieg erobert. 1713 hatte Spanien das Gebiet zähneknirschend an die britische Krone abgetreten, seinen Gebietsanspruch aber nie aufgegeben.
3: Keine Grenzkontrollen mehr zwischen Spanien und Gibraltar, Anna Mund berichtete.
4: Wirtschaft.
3: Südkoreas Großkonzerne wie Samsung dominieren den weltweiten Markt für Speicherchips. Und Südkorea will den Hunger nach Rechenzentren für künstliche Intelligenz als weiteren Turbo für seine Chipindustrie nutzen. Man wolle unersetzlich werden für den Rest der Welt, gibt die Politik als Ziel aus. Thorsten Iffland berichtet.
5: Ergriffen und mit einer ordentlichen Portion Pathos steht Südkoreas Präsident Lee Jae-myung auf der Bühne und verkündet:
6: Ein neues Kapitel für die Republik Korea hat begonnen. Wir stehen vor einer neuen, kaum vorstellbaren Zukunft. Der heutige Tag markiert ihren Anfang. Im Namen unserer Wirtschaft möchte ich diese beiden zu Nationalhelden, zu Helden des Volkes erklären.
5: Mit den beiden sind die Chefs der Chipkonzerne Samsung und SK Hynix gemeint, die Lee für die Kameras symbolisch an den Händen fasst. Gemeinsam wollen der Staat und die beiden weltweit größten Hersteller für Speicherchips Südkorea nicht weniger als unersetzlich machen im Zeitalter der künstlichen Intelligenz.
6: Wir müssen uns die Schlüsseltechnologien der KI schneller sichern als jedes andere Land. Halbleiter, Physical, AI und KI-Rechenzentren sind die drei Säulen für einen großen Entwicklungssprung. Wir müssen sie zusammenführen und mit höchster Dringlichkeit die gesamte Kraft von Staat und Privatwirtschaft bündeln, um ein koreanisches KI-Ökosystem aufzubauen.
5: Koreas Chipindustrie soll sich innerhalb von nur 5 Jahren verdoppeln. Dazu müssen neue Chipfabriken gebaut werden, und zwar nicht im Großraum Seoul wie bisher, sondern im eher ländlichen Südwesten des Landes, erklärt der Geschäftsführer von SK Hynix, Kwak Nojung.
7: Da sich der weltweite Mangel an Speicherchips verschärft, müssen wir schnell einen neuen Halbleiterstandort sichern. Dafür benötigen wir ein großes Gelände mit einer stabilen Versorgung durch Strom und Wasser. Aus dieser Perspektive erfüllt die südwestliche Region die Voraussetzungen für einen Halbleitercluster.
5: In Seoul seien die vorhandenen Ressourcen nahezu ausgeschöpft, erklärt Präsident Lee. Das neue Cluster, das gut 200 Kilometer von der Hauptstadt entfernt liegt, soll mit einem Hochgeschwindigkeitszug erschlossen werden. Die beiden Chip-Riesen wollen fast 500 Milliarden Euro investieren, die Regierung nochmal fast dieselbe Summe. Dass sich Südkorea zukünftig auch geografisch breiter aufstellt, halten Chip-Experten wie Suk-Chun Kwon für sinnvoll.
4: Ein Großteil der weltweit modernsten Speicherchips wird in einem einzigen Industriecluster in Südkorea produziert. Dadurch entstehen erhebliche Risiken für die globale KI-Infrastruktur, weil sie von wenigen Standorten abhängig ist. Südkoreas Stärke im KI-Zeitalter beruht nicht nur auf technologischer Führungsrolle, sondern ebenso auf Verlässlichkeit.
5: Produktionsunterbrechungen könnten langfristig den Ruf Südkoreas als vertrauenswürdiger Lieferant beschädigen, so der Experte. Aktuell ist das noch ein entscheidender Vorteil, etwa gegenüber chinesischen Wettbewerbern. Wie schnell das kippen kann, konnte man kürzlich beim erst in letzter Sekunde abgewendeten Streik bei Samsung feststellen. Nur durch die intensive Vermittlung der Regierung und die Zahlung von Rekordboni für die Mitarbeiter konnte ein 18-tägiger Ausstand verhindert werden.
8: Thorsten Iffland über Südkoreas neue Chip-Strategie. Ganz anderes Thema. Bei Sonnenschein mit der Familie oder Freunden baden gehen, zum Beispiel im Rhein. Was für viele Menschen nach einem perfekten Urlaubstag klingt, kann im schlimmsten Fall lebensgefährlich werden. Vor allem dann, wenn man an unbewachten Stellen badet. Zum Sommeranfang 2026 gab es bundesweit so viele Badetote wie seit über 20 Jahren nicht mehr. Vor allem die Strömung ist eine Gefahr, die beim Baden oft unterschätzt wird. Unsere Kollegen vom Hessischen Rundfunk haben bei Wiesbaden unter Aufsicht des DLRG den Selbstversuch gewagt. Joel Westerfeld berichtet.
9: Im roten DLRG-T-Shirt steht Christian Kern am Schiersteiner Ufer in Wiesbaden. Der Vorsitzende des DLRG Wiesbaden gibt HR-Reporter Julius Tamm ein paar letzte Hinweise, bevor der am eigenen Körper spüren will, wie sich die Strömung im Rhein anfühlt.
10: Also du siehst ja die ersten Meter noch den Sand vom Strand her. Dahinter siehst du, dass es dunkler wird. Und da, wo es dunkler wird, ist es natürlich auch tiefer. Und je tiefer, desto mehr wirkt sich die Strömung aus.
9: Okay. Julius' Voraussetzungen sind optimal. 30 Jahre jung, Nichtraucher, gesund und Hobbyschwimmer. Und trotzdem, schon nach wenigen Metern hat er Probleme, die Richtung zu kontrollieren.
11: Aber wenn ich jetzt hier einfach hinlegen würde, bin ich weg. Man spürt schon sehr stark, sobald ich weiter reingehe. Oh ja, hier wird es noch stärker. Was muss ich jetzt machen, wenn ich wieder raus will?
10: Ganz wichtig in der Situation, das sind 3 R. Einerseits Ruhe bewahren. Ja. Das zweite wäre rufen, dass dir jemand helfen kann. Und das dritte wäre Richtung Ufer schwimmen. Richtung Ufer, aber nicht gegen die Strömung, sondern mit Hilfe der Strömung.
9: 40 bis 50 Einsätze pro Badesaison hat die DLRG Wiesbaden. Dabei geht es mitunter auch um Leben und Tod.
10: Wir hatten einen recht interessanten Fall gehabt letztes Jahr, wo ein Schwimmer versucht hatte, den Rhein zu durchqueren und dann auf circa der Hälfte die Kräfte verlassen hat. Und Passanten haben uns dann gerufen und wir konnten die Person noch vor einem Frachtschiff rausziehen. Ansonsten wäre das wahrscheinlich nicht gut ausgegangen.
9: Auch Reporter Julius probiert unter Aufsicht der DLRG aus, wie es sich anfühlt, in der Mitte des Rheins zu schwimmen. Hier ist die Strömung noch stärker. Nach einem Sprung ins Wasser probiert er, zurück zum DLRG-Boot zu schwimmen.
11: Ich komme nicht ran. Oh, gleich geschafft.
9: Nach nur einer halben Minute im Wasser hat Julius kaum noch Kraft. Zurück an Bord steht für ihn fest, er würde nicht im Rhein schwimmen.
11: Ich hätte zu viel Angst, glaube ich, dass hier was passiert, ein Boot kommt und einfach die Strömung einfach zu stark ist oder ich sonst wo lande. Ja.
9: Auch die DLRG rät prinzipiell davon ab, in fließenden Gewässern wie Rhein oder Main schwimmen zu gehen. Auch wenn nicht überall ein Badeverbot besteht.
10: Weil es sich bei einem Fluss um eine Hauptverkehrsstraße auf dem Wasser handelt. Und man möchte auch nicht an der Hauptverkehrsstraße spielen. Und genauso wenig sollte man dann entsprechend auf einer Hauptverkehrsstraße versuchen zu schwimmen.
9: Daher baden am besten an überwachten Badestellen, in stehenden Gewässern und Freibädern. Und die eigenen Kräfte realistisch im Blick behalten.
8: Ein Bericht von Joel Westerfeld, 0.43 Uhr.
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8: Die Umweltplakette für E-Autos, die vorgeschriebene Sicherheitsprüfungen für Wasserkocher im Büro oder auch der rosa Überweisungsschein vom Hausarzt. Das alles sind Dinge, von denen wir uns künftig verabschieden müssen und denen vermutlich kaum jemand nachweinen wird. Denn sie gelten als Beispiele für zu viel Bürokratie. Deshalb sollen diese Vorschriften gestrichen oder digitalisiert werden. Das hat das sogenannte Entlastungskabinett von Union und SPD gestern beschlossen. Allerdings hat sich mein WDR-Kollege Tobias Strauß damit auseinandergesetzt, ob

0: das beliebte Bürokratie-Bashing manchmal nicht etwas zu weit geht. Schließlich haben viele Vorschriften und Verfahren ja einen sinnvollen oder ernsten Hintergrund. Er hat daher mit dem Verwaltungswissenschaftler Wolfgang Drexler von der Technischen Universität Tallinn gesprochen, der das Zauberwort der Entbürokratisierung kritisch sieht. Zunächst ging es daher um die Frage, ob Drexler sich als Bürokratie-Fan bezeichnen würde.
1: Eigentlich ja, denn Bürokratie hat im Deutschen ja zwei Bedeutungen. Das eine ist als Synonym für Verwaltung und das andere als Synonym für schlechte Verwaltung. Und natürlich will niemand schlechte Verwaltung, natürlich will niemand diese langen Gänge, natürlich will niemand diese komplizierten Regelwerke. Aber auf der anderen Seite haben wir ja nicht nur eine Verhinderungs-, sondern auch eine Ermöglichungsbürokratie. Und in den besten Systemen ist die Bürokratie außerordentlich kreativ, hilft der Innovation. Und dann kommt natürlich noch dazu, dass wir manchmal Sachen verhindern müssen, die für den einen Akteur zwar gut sind, aber für den anderen eben nicht. Das hat zum Beispiel mit der Sicherheit jetzt zu tun. Oder auch, wenn man an Nachbarn denkt, die überaktiv sind oder so etwas. Das heißt, das Rufen nach Bürokratie, wenn es darum geht, mich selber abzusichern oder mich vor etwas zu bewahren, ist ja sehr groß.
2: Können wir das mal konkret machen? Also haben Sie mal ein Beispiel, wo wir von Bürokratie im Alltag profitieren?
1: Also zum Beispiel, wenn irgendwelche Sicherheitsgeschichten anstehen, zum Beispiel, dass jemand ein Startup macht, was ja erstmal super ist, aber entweder extrem laute Produktion in seiner Wohnung macht, sodass der Nachbar nicht mehr schlafen kann, oder mit gefährlichen Substanzen hantiert. Nicht? Wenn eine Explosion in der Nachbarwohnung ist, dann ist es eben schon bedauerlich, dass da niemand vorher kontrolliert hat und dass man das sich nicht hat anmelden müssen.
2: Mhm. Und was ja auch nochmal ein Thema ist, diejenigen, die sehr laut nach Bürokratieabbau rufen, sind ja oft auch diejenigen, die eigentlich einen Politikwechsel wollen, weil sie zum Beispiel sagen, Lieferkettengesetz und Arbeitszeiterfassung, das ist Bürokratie, obwohl der Hintergedanke eigentlich ist, dass man politisch was anderes will.
1: Ganz genau. Also Bureaucracy Bashing, wie man auf Neudeutsch so schön sagt, das ist ja sehr oft so, dass man eigentlich die Politik nicht mag, die Bürokratie dann nur implementiert. Und genau so ist das halt, dass man genau diesen Politikwechsel möchte. Das heißt, dass man weniger auf irgendwelche Produktionssachen schaut, sondern eben auch sehen muss, ob alles im gesamtgesellschaftlichen Zusammenhang da ist, wo wir eigentlich sein wollen.
2: Jetzt ist es aber ja so, dass auch diejenigen, die für Bürokratieabbau plädieren, Argumente haben. Also 64 Milliarden Euro Kosten jedes Jahr für Bürokratie, schätzt gerade der Normenkontrollrat. Es gibt Dokumentations- und Nachweispflichten, die für kleine und für große Unternehmen genau gleich sind, bei den kleinen aber natürlich viel mehr Aufwand machen und da richtig viel Arbeitszeit kosten. Muss das wirklich sein?
1: Das müssen wir uns wirklich im Einzelfall anschauen. Aber nein, das muss nicht sein. Wie gesagt, jegliche Exzesse sind zu vermeiden. Und was man da abbauen kann, sollte auch abgebaut werden.
2: Jetzt hat die Bundesregierung Anfang Juli beschlossen, in diesem Koalitionsausschuss, ist alles noch nicht durch, aber das will man zumindest machen. Man will alle Berichtspflichten an staatlichen Stellen erstmal generell aufheben. Und ein Antrag, der nach 4 Monaten nicht beantwortet ist, der gilt erstmal als genehmigt. Und die Steuererklärung, die soll auch einfacher werden. Sind das gute Entscheidungen?
1: Ich würde sagen, ja und nein. Das heißt, wir müssen uns wirklich mal anschauen, was da passiert, ob diese Berichtspflicht nicht wirklich ihren Sinn hatte, wie Sie schon mal gesagt haben, wegen der politischen Weichenstellung, die da dabei ist, und wegen der Kontrolle, was zum Beispiel irgendwelche Unsicherheiten, was irgendwelche Gleichbehandlungen und andere Sachen betrifft. Ich sage mal, Mode oder populistisch getriebene Bürokratiereform, in der ich einfach sage, ich lasse das jetzt mal alles und wir schauen, wie es geht, ist in einer komplexen Welt wie der unsere natürlich auch mit großen Risiken behaftet. Und da wird man dann mal sehen, ob hinterher sich nicht jemand ungerecht behandelt fühlt oder seine Daten sonst wo ausgehoben betrachtet und dann eben auf dem juristischen Weg dagegen vorgeht. Das ist eben die andere Seite der Medaille, wenn man sagt, jetzt machen wir erstmal.
0: Soweit der Verwaltungswissenschaftler Wolfgang Drexler. Und jetzt geht es um einen ganz besonderen Jahrestag. Vor 80 Jahren kamen die ersten Care-Pakete aus den USA nach Deutschland, genauer gesagt nach Bremerhaven. Lebensmittel, Seife und Kleidung aus einem Land, das kurz zuvor noch Kriegsgegner gewesen war. Insgesamt wurden später rund 10 Millionen Pakete nach Deutschland geschickt. Menschen, die damals so ein Paket in den Händen halten durften, erinnern sich noch sehr gut daran.
3: Es muss 46 gewesen sein, als wir das erste Care-Paket aus Amerika bekamen.

0: Die Freude darüber war sehr groß. Es waren hauptsächlich Dosen darin, voller Köstlichkeiten, wie Corned Beef und Erdnussbutter. Aber es enthielt auch ein paar Schuhe, in denen eine Adresse versteckt war.
1: Brigitte Bauer war damals ein kleines Mädchen und die Schuhe aus dem Paket passten ihr genau. Heute ist sie 88 Jahre alt. Vor 10 Jahren, zum 70. Jahrestag der ersten Care-Pakete-Lieferung, hat sie ihre Erinnerungen aufgeschrieben und liest nun daraus vor. Zwischen ihren Aufzeichnungen liegt das sepiafarbene Foto einer jungen Frau mit 2 kleinen Mädchen. Brigitte Bauers Mutter mit ihren 2 Töchtern.
0: Es war für uns alle wichtig. Wir waren ja aus Ostpreußen gekommen und hatten nur das, was wir anhatten und sonst nichts.
1: Bis zu 20 Kilo schwer waren die Care-Pakete, die damals nach dem Krieg nach Deutschland geschickt wurden, in ein Land, das gerade noch Kriegsgegner gewesen war. 22 Wohlfahrtsverbände in den USA hatten sich dafür zusammengeschlossen. Für 15, später für 10 Dollar konnten die Amerikaner bei Care Pakete für Europa bestellen oder selber welche packen, die dann mitverteilt wurden. Der amerikanische Präsident Harry Truman kaufte ebenfalls 100 Pakete und empfahl das am 7. Mai 1946 auch seinen Landsleuten.
2: C-A-R-E will act as a means for the whole country to provide a hungry person in Europe with food enough for 3 or 4 weeks. I commend it to the people of the United States.
1: Die Pakete halfen vielen Menschen im zerstörten Nachkriegsdeutschland zu überleben. Und manchmal war auch ein bisschen Luxus dabei. Bärbel Witwer aus Bremerhaven erinnerte sich ebenfalls zum 70. Jahrestag.
3: Da hatten die Nescafé reingetan in das Paket. Und wir kannten ja nur Muckefuck. Und da war die Freundin von meiner Mutter gerade da und dann haben die sich einen Kaffee aufgebrüht. Genau, die beiden Frauen, die waren wie betrunken. Die waren ja gar nicht das gewöhnt, dieses Koffein. Die haben gekichert und gelacht und wir kannten unsere Mutter gar nicht wieder.
1: Bis 1960 schickte Care fast 10 Millionen Pakete nach Deutschland. Manchmal, wie bei Brigitte Bauers Mutter, entwickelten sich Brieffreundschaften zwischen den Absendern und den Empfängern. Die Briefe aus Minnesota hat Brigitte Bauer bis heute aufgehoben.
4: Ein Beitrag von Katharina Spätmann.
5: Kultur.
4: Mit 55 hat die US-amerikanische Künstlerin Emil Ferris ihren ersten Comic veröffentlicht, der ein kleines Erdbeben ausgelöst hat. Am liebsten mag ich Monster, so heißt er. Der Comic ist nicht nur über 400 Seiten dick, er ist vor allem ganz ungewöhnlich gestaltet. Gezeichnet mit Kugelschreiber auf liniertem Papier erzählt er die Geschichte eines 10-jährigen Mädchens, das sich Ende der 1960er Jahre in Chicago behaupten muss. Das Cartoon Museum in Basel würdigt die Künstlerin jetzt erstmals mit einer umfassenden Ausstellung. Silke Arning hat sie sich angeschaut und auch mit Emil Ferris über ihre Arbeit sprechen können.
6: Emil Ferris kramt in ihrer großen Tasche, befördert eine Zeichenmappe zutage und breitet 4 Bilder auf dem Tisch aus. Das Ergebnis einer von Albträumen heimgesuchten Nacht. Dunkle Dämonen, seltsame Gestalten tummeln sich da. Die warten auf den Bus, sagt Emil Ferris und lacht.
7: Essentially they're all waiting for a bus. They're just waiting for a bus. In the world of nightmares, they're also funny and they have their own lives. Being a nightmare is only their job.
6: Sie sind auch witzig und haben ihr eigenes Leben. Ein Albtraum zu sein, ist nur ein Job, meint Emil Ferris. Sie hat einen wirklich besonderen Blick auf diese Welt. Und wenn sie sagt,
7: I was one of those lucky kids who was born with severe disabilities.
6: Sie gehöre zu den glücklichen Kindern, die mit schweren Behinderungen auf die Welt gekommen sind, dann ist das nicht ironisch gemeint. Wegen einer Wirbelsäulenverkrümmung ist sie in den ersten Jahren ihres Lebens ans Bett gefesselt. Schon früh beginnt sie mit dem Zeichnen. Mit 6 oder 9 Monaten erzählt Emil Ferris, und dass ihre Künstlereltern ihr ein kleines Atelier eingerichtet hätten. Anders zu sein und arm zu sein sind ihre prägenden Erfahrungen. Und die Monster, die sie in Geschichten, in Filmen, in Horrorcomics entdeckt und die in ihren Zeichnungen zu einer neuen Identität werden. Etliche dieser Monsterporträts hängen in der Ausstellung wie in einer Ahnengalerie nebeneinander. Dazwischen immer wieder ein Zerrspiegel, in dem Besucherinnen und Besucher unter Umständen ihre eigenen Dämonen entdecken.

0: können. Annette Gierig, Kuratorin und Leiterin des Basler Cartoon Museums.
1: Ja, das Monster sitzt in uns alles, oder wir alle haben ganz, ganz verschiedene Monster. Ich lese die Comics so, dass das Monstersein auch in der Gegenwelt ist eine Welt, ist eine befreiende Welt, wo man alles sein kann.
0: Wenn ich in der Monsterwelt bin, kann ich alles sein, sagt denn auch die Heldin Karen in Emil Ferris autofiktionalem Comic »Am liebsten mag ich Monster«. Karen sieht sich als Werwolf und damit stark genug, sich den Herausforderungen eines brutalen, frauenfeindlichen Alltags in einer Stadt wie Chicago stellen zu können. In Chicago, wo Emil Ferris 1962 geboren wird, sind Mord, Gewalt, Entführung damals noch an der Tagesordnung. Auch davon erzählen die grellen Monsterbilder in dieser Ausstellung, die zum Teil erschreckend normal daherkommen.
1: Nicht immer sind alle bösen Monster böse, sagt Emil Ferris. Die bösen Monster, die die guten Monster oder alle anderen Monster in eine bestimmte Rolle reindrücken wollen, um Macht über sie zu gewinnen, das sind die bösen Monster.
0: Und auch Chicago ist nicht einfach nur die dunkle Stadt. Sie ist auch die Stadt, in der Emil Ferris ihren Weg als Künstlerin und Frau gefunden hat. Im Kunstmuseum faszinieren sie die Gemälde alter Meister und der italienischen Renaissance, die starken Göttinnen antiker Mythologien und die vielen Kreaturen, von denen die Kunstgeschichte nur so wimmelt. Emil Ferris' Interpretation der alten Meister gehört zu den beeindruckendsten Momenten in dieser absolut sehenswerten Ausstellung. Vor allem auch, weil sie die hohe Kunstfertigkeit dieser Zeichnerin zeigt, die nur mit dem Kugelschreiber arbeitet. Kunst und Geschichten sind die besten Erfindungen der Menschheit, sagt Emil Ferris. Sie helfen uns, ein starkes Monster zu werden, das das Böse besiegt. Das ist die wichtigste Lektion, die ich in meinem Leben gelernt habe. Die Angst ist da, aber wir sollten ihr nicht erlauben, uns von ihr aufhalten zu lassen. Wir können den Kampf in unserem Innern gewinnen. Und dieser Kampf wird uns vor die Wahl stellen, ob wir aus Liebe oder aus Angst handeln.
2: Emil Ferris Between Selves heißt die Ausstellung im Cartoon Museum Basel, die noch bis zum 15. November zu sehen ist. Und das war ein Beitrag von Silke Arning.
3: Standpunkte.
2: Bundeskanzler Merz hat in der letzten Pressekonferenz vor der Sommerpause eine positive Zwischenbilanz der schwarz-roten Koalition gezogen. Er verteidigte dabei die Sozialpolitik der Bundesregierung und kündigte weitere Reformen an. Unsere Gastautorin heute bei den Standpunkten ist die freie Autorin Wiebke Hollersen. Sie resümiert, Merz habe versucht, Zuversicht zu verbreiten, was ihm nicht recht gelungen sei.
4: Die Stimmung in der Koalition sei viel besser, hat Friedrich Merz versichert. Er hat sich sogar demütig gezeigt. Es beschäftige ihn, dass seine Umfragewerte so schlecht seien. Er versuche, die Gründe für die ganze Kritik festzustellen. Naja, bei der Suche kann ich helfen. Kleine Erinnerung, Merz hatte versprochen, die hart arbeitende Mitte in Deutschland zu entlasten. Aber die Reformen, die seine Koalition durchziehen will, werden genau diesen Menschen das Leben schwerer machen. Mit der Krankschreibungspflicht für jeden Tag, an dem der Körper nicht mitspielt. Mit der Umwandlung der gesetzlichen Rente in eine Basisabsicherung. Wer keine Betriebsrente, kein Aktiendepot und keine Immobilie hat, der hat leider Pech gehabt. Im Osten sind das übrigens 73% der Menschen. Pech haben nach Vorstellung der Koalition künftig auch 16-Jährige, deren Väter sich weigern, den Unterhalt zu bezahlen. Der Staat will ihnen keinen Ersatz mehr zahlen. Ihre Mütter könnten ja das Geld verdienen. Das klingt alles eher nach, die Mitte in Deutschland arbeitet noch nicht hart genug. Um sich darüber zu wundern, dass diese Reformen nicht wahnsinnig gut ankommen, dafür muss man wohl Friedrich Merz sein.
2: Soweit die Meinung der freien Autorin Wiebke Hollersen. Nach Ansicht der Frankfurter Allgemeinen Zeitung blieb Merz bei vielem nur im Ungefähren.
5: Merz und sein Koalitionspartner SPD, dem die Wähler auch nicht gerade zujubeln, bauen darauf, dass die von ihnen beschlossenen und noch geplanten Reformen die lahmende deutsche Wirtschaft wieder zum Galoppieren bringen. Wann sich die Früchte der Reformen zeigen und wie groß sie dann sind, wagt jedoch niemand vorherzusagen, auch der Kanzler nicht.
2: Die Nürnberger Nachrichten stellen fest, Merz sei es durchaus gelungen, optimistisch zu wirken.
5: In einigen Dingen hatte er es leicht, etwa außen, Europa und vor allem verteidigungspolitisch. Merz freute sich über das Attribut Außenkanzler und konstatierte zu Recht, dass es Deutschland gelungen sei, wieder zu einer integrierenden Rolle in der EU und sogar darüber hinaus zurückzufinden.
2: Das Straubinger Tagblatt findet, Merz habe es nicht geschafft, auf Probleme einzugehen, die viele Menschen beschäftigen und umtreiben.
5: Mit Blick auf die Landtagswahlen im Herbst hätte der Kanzler Sympathiepunkte sammeln müssen, gerade weil die AfD in den Umfragen weiter zulegt und

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1: Um 1 Uhr mit Wolfgang Berger. Bei der Fußball-Weltmeisterschaft hat Argentinien die Chance zur Titelverteidigung. Die Argentinier stehen nach einem 2:1-Sieg gegen England im Finale. Aus dem ARD-WM-Team Hendrik Lückhoff.
2: England hatte durch das Tor von Gordon geführt, sich danach aber weit zurückgezogen. Wie schon im Achtelfinale gegen Ägypten drehte Argentinien dann ganz spät das Spiel und gewann auf dramatische Art und Weise. Durch den Ausgleich von Fernandes kurz vor Schluss und den Siegtreffer von Lautaro Martinez in der Nachspielzeit. Mit dem am Ende verdienten Sieg spielt Argentinien im Finale gegen Spanien. England muss weiter auf den zweiten Finaleinzug nach 1966 warten, hat aber gegen Frankreich noch die Chance auf Platz 3.
1: Das US-Militär hat nach eigenen Angaben eine weitere Angriffswelle gegen den Iran gestartet. Die Attacken richten sich offenbar vor allem wieder gegen Abschussrampen entlang der Straße von Hormus. Es ist die zweite Serie von Bombardements innerhalb weniger Stunden. Zuvor hatte der Iran mindestens 35 Tote durch die Angriffe gemeldet und seinerseits wieder US-Stützpunkte in der Region ins Visier genommen. Bundeskanzler Merz hat kurz vor der Sommerpause eine positive Bilanz der Regierungsarbeit gezogen. Die schwarz-rote Koalition habe wichtige Reformen angestoßen, sagte Merz auf einer Pressekonferenz in Berlin. Man wolle auch im zweiten Halbjahr gute Politik für Deutschland machen. Was auf der PK noch eine Rolle gespielt hat, berichtet unsere Berlin-Korrespondentin Katharina Seiler.
3: Ein anderes Thema, zu dem der Kanzler viel gefragt worden ist, das waren die Landtagswahlen in Ostdeutschland und die Wahlchancen der AfD. Und es kam raus, Merz gibt diese Wahl noch nicht verloren, glaubt daran, einen Wahlerfolg der AfD noch verhindern zu können. Und er wird sowohl noch mal nach Sachsen-Anhalt als auch nach Mecklenburg-Vorpommern reisen, um für die Regierungspolitik und natürlich für die CDU zu werben. Außerdem bekräftigte Merz, dass die CDU nicht mit der AfD zusammenarbeiten werde. Fragen nach einer Kooperation mit den Linken umschiffte er nach dem Motto, noch sind die Wahlen ja nicht entschieden.
1: Das Ebola-Virus breitet sich in der Demokratischen Republik Kongo weiter aus. Inzwischen seien fast 2000 Infektionen und mehr als 700 Tote erfasst, teilte Ärzte ohne Grenzen mit. Die Geschwindigkeit, in der die Krankheit sich verbreite, übersteige dabei alle bisherigen Ausbrüche. Man laufe der rasanten Entwicklung weiter hinterher, statt ihr einen Schritt voraus zu sein, hieß es. Das waren die Nachrichten. Und das Wetter in Deutschland. Gebietsweise kräftige Schauer und Gewitter, in der Mitte oft klar, Tiefstwerte 19 bis 11 Grad. Tagsüber teilweise heiter, später Schauer und Gewitter, Starkregen und Hagel. Höchstwerte 22 Grad auf Fehmarn bis 33 Grad am Oberrhein. Am Freitag teils kräftige Schauer und Gewitter, teils trockene Phasen bei 22 bis 30 Grad. Es ist jetzt 1:03 Uhr.
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4: A1 Lübeck-Hamburg. Auf der Norderelbbrücke kommt es in beiden Richtungen bis ca. 5 Uhr zu kurzfristigen Sperrungen wegen eines Schwertransports. Die A4 Aachen Richtung Köln ist zwischen dem Kreuz Köln-West und Köln-Eiffeltor noch bis etwa 18 Uhr gesperrt. Die A30 Rheine Richtung Osnabrück ist zwischen Rheine-Nord und Rheine wegen Bauarbeiten noch bis 5 Uhr gesperrt. Die A40 Dortmund Richtung Essen ist zwischen Bochum Zentrum und Bochum Hamme wegen Bauarbeiten ebenfalls bis 5 Uhr gesperrt. Und die A59 Düsseldorf Richtung Köln ist zwischen Düsseldorf-Garath und Richrath nach einem Unfall noch bis etwa 1:30 Uhr gesperrt. Ihnen, wo es geht, eine gute Fahrt heute Nacht.
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4: Und die kommt von NDR Info aus Hamburg. Mein Name ist Alex Franz. Willkommen. Und wir beginnen diese Stunde mit einem Blick zurück. 10 Jahre. In der Nacht vom 15. auf den 16. Juli, also jetzt genau vor 10 Jahren, rollen Panzer in Istanbul und Kampfjets steigen über der Stadt auf. Teile des türkischen Militärs starten einen Putschversuch gegen die Regierung und scheitern. Präsident Erdogan machte die Bewegung des islamischen Predigers Gülen dafür verantwortlich. Es folgten massive Einschränkungen der Meinungs- und Pressefreiheit, Entlassungswellen im Staatsdienst sowie die Unterdrückung von Kritikern. Auch 10 Jahre später geht die Regierung noch hart gegen die Opposition vor. Wie hat die Nacht des Putschversuchs die Türkei von heute geprägt?

0: Benjamin Weber.
1: Die Istanbuler Bosporusbrücke ist ein zentraler Schauplatz der Nacht vom 15. auf den 16. Juli vor 10 Jahren. Soldaten blockieren sie mit Panzern. Über der Hauptstadt Ankara steigen Kampfjets auf und bombardieren das Parlament. Ein im Fernsehen verlesener Text erklärt, die Regierung sei abgesetzt.
2: Hallo.
1: Es ist etwa Mitternacht, als Staatspräsident Erdogan auf dem Handy der Fernsehmoderatorin Hande Fırat anruft, mit Video.
3: Ich rufe unser Volk auf, sich auf den Plätzen unserer Provinzen zu versammeln, an den Plätzen und den Flughäfen. Eine Macht, die stärker ist als die Macht des Volkes, habe ich bis heute nicht gekannt.
1: Tausende folgen ihm. Sie stellen sich den Soldaten entgegen. Am Morgen erklärt die Regierung, wieder alles unter Kontrolle zu haben. Mehr als 250 Menschen sterben, Tausende werden verletzt. Die Regierung und später auch Gerichte machen die Bewegung des in den USA lebenden Predigers Fethullah Gülen verantwortlich. Sie hat Schlüsselpositionen in türkischem Staat, Gesellschaft und Militär besetzt. Zwischen den ursprünglichen Verbündeten Erdogan und Gülen war in der Zwischenzeit ein Machtkampf ausgebrochen. Noch in der Putschnacht erklärt Erdogan:
3: Dieser Aufstand ist ein großes Geschenk Gottes an uns. Warum? Weil er unseren Streitkräften, die rein sein müssen, die Gelegenheit bietet, sich zu säubern.
1: Die Säuberungsaktionen beginnen sofort und sie wirken gut vorbereitet. Mehr als 20.000 mutmaßliche Gülen-Anhänger werden allein aus der Armee entlassen, mehr als 100.000 aus dem Staatsdienst. Gerichte, Schulen und Unternehmen werden gesäubert, hunderte Medien und Verlage geschlossen, mehr als 170 Journalisten hinter Gitter gebracht. Die Regierung nutzt die Gelegenheit. Das sagt der Jurist Professor Dr. Ibrahim Kapoğlu.
4: Die Maßnahmen richteten sich nicht nur gegen Personen, die tatsächlich der Gülen-Bewegung angehörten. Sie gingen weit darüber hinaus. Betroffen waren auch säkulare Bürger, Menschenrechtsverteidiger, demokratische Kreise, Linke, Sozialisten und viele andere Gruppen, die von der Regierung als Gegner wahrgenommen wurden, wurden auch ins Visier genommen.
1: Seitdem gehen Justiz und Staatsapparat rigoros gegen kritische Stimmen vor. Demonstrationen zu Anlässen wie dem Weltfrauentag, dem Tag der Arbeit oder Pride werden verboten. Die Opposition wird drangsaliert. Ihr Präsidentschaftskandidat Ekrem İmamoğlu sitzt seit mehr als einem Jahr im Gefängnis. In der Putschnacht stirbt auf der Brücke auch einer der engsten Präsidentenberater, Erol Olçok, und sein 17-jähriger Sohn Abdullah. Nihal Olçok, die Witwe und Mutter, glaubt heute nicht mehr, dass die Regierung damals von dem Putschversuch überrascht wurde. Dazu hätten die Ereignisse Erdogan viel zu sehr genutzt.
5: Heute ist die Türkei praktisch zu einem Einparteienstaat geworden. Wir sehen es doch. Am Ende des Tages gibt es nicht einmal eine echte Opposition mehr. Eigentlich leben wir bereits in einer Einparteien-Ära. Und in jener Nacht wurde am meisten der Partei und Erdogan gedient. Das sehen wir heute.
1: Um die Hintergründe aufzuklären, nimmt 2016 ein parlamentarischer Untersuchungsausschuss seine Arbeit auf. 5 Monate später löst der Präsident ihn per Dekret wieder auf.
0: Benjamin Weber berichtete aus dem ARD-Studio in Istanbul. Und zum gescheiterten Putschversuch vor 10 Jahren jetzt ein Interview von Uwe Beutler vom Hessischen Rundfunk mit Ece Göztepe. Sie ist Verfassungsrechtlerin an der Bilkent University Ankara und er hat sie gefragt, Sie haben den Putschversuch in Ankara selbst erlebt. Welche Erinnerungen haben Sie an diese Nacht?
6: Sehr frische und sehr traumatisierte Erinnerungen, wollte ich sagen. Es war ein Freitagabend. Wir waren bei Freunden essen, kamen so gegen 22:30 nach Hause und dann haben wir den Fernseher eingeschaltet und da war etwas los. Und dann kamen auch die Anrufe aus anderen Städten, wo unsere Freunde und Familie lebten. Uns alle fragten, was ist denn hier bei euch in Ankara los? Und dann haben wir von Erdogans Aussprache erfahren, dass es um einen versuchten Militärputsch geht. Ich habe den letzten Militärputsch 1980 als Kind erlebt. Das Wichtigste ist, dass man an Bargeld kommt. Und dann bin ich mit meiner Nachbarin zur nächsten Bank gegangen. Dann haben wir, was noch übrig war, von dem Bargeld aufgehoben. Und dann haben wir uns in unsere Wohnungen verschanzt. Denn wir hörten von allen Seiten Schüsse und Explosionen und versuchten das einzuordnen, welches Gebäude jetzt getroffen sein könnte. Und das waren einfach 2 volle Tage voller Angst, was jetzt auf uns kommt. Und es dauerte auch bis zu späten Abendstunden am nächsten Tag, also am Samstag.
2: Die Aufarbeitung in der Türkei war ja nicht besonders transparent im Nachgang. Was ist mittlerweile bekannt? Also was genau ist eigentlich in dieser Nacht vor 10 Jahren in der Türkei passiert? Was können Sie uns darüber sagen?
6: Das wissen wir eigentlich nicht ganz genau. Ich würde vielleicht für deutschsprachige Zuschauerinnen und Zuhörerinnen raten, Can Dündar's Dokumentarfilm sich anzuschauen, mit der latenten Unterstellung in diesem Film, dass die Regierung von diesem Putschversuch bereits vor Stunden gewusst hätte und es kontrolliert geschehen ließ. Aber ob das wirklich der Wahrheit entspricht, kann ich Ihnen auch nicht sagen. 1960 und 1980 gab es ja diese erfolgreiche, in Anführungszeichen, Militärputsche. Und damals ist es nie vorgekommen, dass weder die Regierung noch irgendjemand in einer höheren Position die Bevölkerung auf die Straße gerufen hat. Und Erdogan rief in dieser Nacht die Bevölkerung auf, weil er vielleicht dachte, dass er jetzt auf die bewaffneten Sicherheitskräfte nicht vertrauen kann, die Demokratie zu verteidigen. Und das war der Grund, dass viele nicht bewaffnete Zivilpersonen, teilweise auch bewaffnet, und sie gingen auf die Straße und haben auch den Konflikt aufgesucht. Und am Ende wurden in dieser Nacht, also in der Nacht von Freitag auf Samstag, 251 Zivilisten getötet. Und das ist nicht geklärt, wer von wem getötet wurde. Das war eine sehr chaotische Situation. Und ich denke, dass einfach auch die Putschisten sich nicht gut vorbereitet hatten. Oder auf der anderen Seite, wie Can Dündar das angedeutet hat, schon im Hintergrund auch die Maßnahmen schon vorbereitet waren. Das wissen wir nicht.
2: Und es waren ja auch nur Teile des Militärs an diesem Putschversuch überhaupt beteiligt. Auch das
6: genau,
2: ist so ein,
6: genau.
2: Könnte man denn sagen, dass vielleicht Staatspräsident Recep Tayyip Erdogan vielleicht ganz gut vorbereitet war? Also ich habe die Zahlen, 2700 Richter und Staatsanwälte wurden damals suspendiert. War der Putschversuch für Erdogan also vielleicht auch die perfekte Gelegenheit, auf die er gewartet hat, um seine Macht weiter auszubauen?
6: Das kann man sagen, denn es hatte uns damals sehr gewundert, dass er diesen Satz gesagt hat, das sei Gottes Segen, dass es diesen Militärputsch gegeben hat. Aber tatsächlich hat es dazu geführt, dass die Exekutive 5 Tage nach dem versuchten Militärputsch den Ausnahmezustand ausgerufen hat. Und dieser Ausnahmezustand ging erst im Juli 2018 zu Ende. Und in diesem Zeitraum wurden 32 Rechtsverordnungen und diese bestätigenden Gesetze erlassen, die teilweise im Nachhinein vom türkischen Verfassungsgericht als verfassungswidrig erklärt worden sind. Die bedeutendste Verfassungsänderung in der Türkei, nämlich die Einführung des Präsidialsystems, wurde während des Ausnahmezustandes am 16. April 2017 durchgeführt, also 9 Monate nach dem Putschversuch. Und dadurch ist man zu einer monistischen Exekutive gewechselt, wo der Präsident extensive Kompetenzen bekommen hat und das Parlament an Bedeutung verloren hat. Und das ist ein großer Einschnitt in der parlamentarischen Demokratie in der Türkei.
0: Soweit Ece Göztepe. Sie ist Verfassungsrechtlerin an der Bilkent University Ankara und hat den Putschversuch vor 10 Jahren selbst miterlebt. 1.13 Uhr.
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0: Es ist ein Vorstoß, der dieser Tage für sehr viel Kritik sorgt. Bundesfamilienministerin Prien hat angekündigt, die Zahlung von Unterhaltsvorschüssen nicht mehr bis zum vollendeten 18. Lebensjahr zu zahlen. Künftig soll die Zahlung 2 Jahre früher enden. Vor allem von Grünen und Linken gibt es dafür viel Gegenwind. Aber auch vom Koalitionspartner SPD war die Kritik mitunter deutlich. Im ARD-Interview hat die Ministerin jetzt Stellung bezogen. Karl-Dietrich Meurer berichtet.
8: Die Diskussionen über den Unterhaltsvorschuss verfolgt Claudia Susi aus Hannover besonders aufmerksam. Sie erzieht ihre beiden 14 und 16 Jahre alten Kinder allein. Der Unterhaltsvorschuss ist für sie
9: wahnsinnig wichtig, weil das nämlich genau das ist, was on top drauf kommt und was dann für Dinge benötigt wird, wie eben Nachhilfe, Klassenreisen. Das ist immer das, was noch ein bisschen als Puffer dient, ne, was ich sonst einfach nicht habe.
8: Genau um solche Familien geht es bei den Plänen von Familienministerin Karin Prien. Sie will den Unterhaltsvorschuss nur noch bis zum 16. statt bis zum 18. Geburtstag zahlen. Der

0: Der Staat leistet diesen Vorschuss, wenn ein Elternteil, meist der Vater, seiner Unterhaltspflicht nicht nachkommt. Rund 80.000 Kinder wären von der Änderung betroffen. Bundeskanzler Friedrich Merz verteidigt die Einschnitte. Die Ausgaben hätten sich seit 2017 vervierfacht. Der Christdemokrat sagt:
1: Wir wollen versuchen, auch die Situation der Betroffenen weiter zu verbessern. Aber das geht nicht einfach, indem wir es weiter so laufen lassen wie in den letzten Jahren.
0: Merz verweist auf die schwierige Finanzlage vieler Kommunen.
1: Die finanzielle Leistungsfähigkeit der Städte und Gemeinden ist so massiv bedroht, wie sie es noch nie in der Geschichte der Bundesrepublik Deutschland war.
0: Zugleich will die Bundesregierung säumige Unterhaltszahler stärker zur Verantwortung ziehen. Merz' Parteikollegin, Familienministerin Prien, räumt ein, dass ihr die geplanten Kürzungen schwer fielen. Im Interview mit dem ARD-Hauptstadtstudio sagt sie:
2: Ja, das ist außerordentlich schmerzhaft. Einsparungen im sozialen Bereich sind immer schwierig. Und wenn sie Familien, wenn sie Frauen und Kinder betreffen, für mich jedenfalls besonders schmerzhaft.
0: Dennoch hält sie die Kürzungen für vertretbar. Sie verweist auf das Alter der Kinder. Eltern von 16- und 17-Jährigen könnten eher Vollzeit arbeiten. So sieht es auch der Kanzler. Prien sagt, der Gesetzentwurf soll schon sehr bald vorliegen.
2: Ich gehe davon aus, dass er noch im Juli in die Regierungsabstimmung gehen wird.
0: Für Bund, Länder und Kommunen ergebe sich durch den Entwurf ein Einsparpotenzial von mehreren 100 Millionen Euro.
2: Uns wird es etwa 245 Millionen ausmachen.
0: Vom Koalitionspartner der Union, den Sozialdemokraten, kommen weiterhin kritische Stimmen. SPD-Generalsekretär Tim Klüssendorf fordert den Rückzug der Pläne. Auch Fraktionschef Matthias Miersch und Mecklenburg-Vorpommerns Ministerpräsidentin Manuela Schwesig widersprechen. Prien verweist dagegen auf einen einstimmigen Beschluss der Bundesländer. Sie entgegnet:
2: Das habe ich zur Kenntnis genommen, aber nochmal, es ist ein einstimmiger Beschluss der Ministerpräsidentinnen und Ministerpräsidenten und auch Frau Schwesig gehört dazu.
0: Allerdings hatte sich Schwesig in einer Protokollnotiz gegen eine Absenkung der Altersgrenze ausgesprochen. Auch Sozialverbände warnen weiter vor den Folgen der Kürzungen. Der Hauptgeschäftsführer des Paritätischen Gesamtverbandes, Joachim Rock etwa, bezweifelt, dass der Staat mit dem Vorhaben tatsächlich Geld spart.
3: Das ist aus unserer Sicht überhaupt gar keine Sparmaßnahme, weil da werden Kosten verschoben, Stichwort Verschiebebahnhof. Viele Kosten entstehen zusätzlich in der Grundsicherung wegen der Kürzungen an dieser Stelle. Viele Familien tragen zusätzliche Belastung.
0: Claudia Susi, die alleinerziehende Mutter aus Hannover, sorgt, dass die Unterstützung wegfallen könnte. Sie sagt:
4: Wenn das wegbricht, was würde dann passieren? Ich weiß es ehrlich nicht. Also ich weiß nicht, wo ich es noch einsparen soll.
0: Für sie ist die Debatte damit mehr als eine politische Auseinandersetzung. Sie entscheidet mit über den Alltag ihrer Familie.
5: Familienministerin Prien treibt die Kürzungspläne beim Unterhaltsvorschuss weiter voran, Dietrich Karlmeurer berichtete. In Mecklenburg-Vorpommern hält ein Waldbrand im Müritz-Nationalpark die Feuerwehr in Atem. Seit Montag brennt ein Waldstück auf einem früheren sowjetischen Truppenübungsplatz. Alte Munition im Boden macht die Löscharbeit besonders schwierig, genauso wie der Wind. NDR-Reporter René Steuder berichtet.
6: Dichter Rauch zieht über den Müritz-Nationalpark und immer wieder lodern neue Flammen auf. Der Waldbrand in der Mecklenburgischen Seenplatte hat sich auf mittlerweile 163 Hektar ausgedehnt. Tendenz steigend. Der Wind drehte und trieb das Feuer wieder Richtung der Ortschaften Granzin und Granziner Mühle. Beide Orte wurden vorsorglich geräumt. Die Polizei ging von Haus zu Haus, unterstützte Menschen beim Verlassen ihrer Wohnungen. Urlauber in der Region haben trotz allem Vertrauen in die Einsatzkräfte.
7: Also wir setzen unseren Urlaub nach wie vor so fort, wie wir es geplant haben und haben da auch keinerlei Einschränkungen, außer dass man eben an jeder Kontrollstelle dann sich ausweisen muss, mehr oder weniger, um durch oder reinzukommen. Aber sonst sind wir auch, ja, fühlen wir uns gut aufgehoben und auch sicher, weil die Kollegen hier ringsherum ja wahrscheinlich ihren Job wirklich gut machen.
6: Unterdessen laufen die Löscharbeiten auf Hochtouren. Rund 330 Einsatzkräfte sind vor Ort, unterstützt von zusätzlichen Einheiten aus anderen Landkreisen. Auch Drohnen sind im Einsatz, um sich ein genaueres Bild der Lage zu verschaffen. Doch die Bedingungen sind schwierig. Das Feuer brennt auf einem ehemaligen Truppenübungsplatz. Im Boden liegt noch alte Munition, eine große Gefahr für die Einsatzkräfte. Und auch knappes Material macht den Helfern zu schaffen, wie René Stump von der Freiwilligen Feuerwehr berichtet.
8: Die Herausforderung ist, dass wir ja gerade vor kurzer Zeit eine ähnlich gelagerte Katastrophenschutzsituation haben und jetzt so ein bisschen Materialprobleme bekommen.

0: die jetzt erst logistisch gelöst werden müssen. Ne? Und da müssen wir improvisieren, aber das haben wir ganz gut im Griff.
1: Großflächige Beregnungsanlagen sollen jetzt helfen, eine weitere Ausbreitung des Feuers zu verhindern. Unterstützung dafür wird inzwischen bundesweit angefordert. Für die evakuierten Bewohner steht eine Notunterkunft bereit mit Feldbetten, Verpflegung und Betreuung. Die Stimmung dort sei ruhig, hieß es von den Einsatzkräften. Die Hoffnung richtet sich jetzt auf das Wetter. Regen könnte einsetzen. Bis dahin bleibt die Lage angespannt und der Einsatz wird die Kräfte noch mehrere Tage fordern.
2: Informationen von René Steuder.
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2: Heute vor 70 Jahren wurde in New York Tony Kushner geboren, der vor allem als Dramatiker am Theater Erfolge feierte. Katrin Krämer mit einem Porträt.
4: Was für ein Theater. Nach der Uraufführung von Tony Kushners Drama Angels in America 1991 in San Francisco verfallen die Kritiker in einen kollektiven Begeisterungsrausch. Der zweite Teil des Bühnenepos folgt ein Jahr später. Danach hagelt es eine Auszeichnung nach der anderen.
5: It's my pleasure to present the Paul Selvin Award to Tony Kushner.
4: Auch den Pulitzer-Preis bekommt Kushner für sein Stück, das Ende der 80er Jahre in New York City spielt. Eine Gesellschaftsanalyse, in der es um Homosexualität geht, um die AIDS-Krise und um Ronald Reagans politischen Rigorismus, weil er die Krankheit als Folge mangelnder Moral betrachtet. Mike Nichols, als Regisseur unter anderem bekannt für die Reifeprüfung mit Dustin Hoffman, verfilmt Angels in America 2002 mit Al Pacino und Meryl Streep.
6: Mom!
7: Joe?
6: Hi.
7: You're calling from the street.
6: Mama, I'm a homosexual, Mama.
4: Die Szene, in der Joe seine Mutter von einer Telefonzelle aus anruft und ihr gesteht, homosexuell zu sein, hat Tony Kushner selbst so erlebt.
8: Called my mother collect and said I'm homosexual.
9: Ich habe meine Mutter angerufen und ihr gesagt, dass ich homosexuell bin. Daraufhin hat sie 6 Monate lang geweint.
8: She cried for 6 months.
4: 1956 kommt Tony Kushner in New York zur Welt. Seine Mutter spielt Fagott im Orchester der Oper. Vater William ist Klarinettist und Dirigent. Auch er ist schockiert, als sein Sohn ihm eröffnet, dass er Männer liebe.
10: Ich habe ihm einen Brief geschrieben. Ich sagte, ich wäre nicht stolz darauf, Tschaikowskis Vater zu sein. Tschaikowski war, wie Sie wissen, homosexuell.
4: Später wird er sagen,
10: schließlich schrieb ich ihm, wenn ich Tschaikowskis Vater wäre, wäre ich vor Stolz ganz benommen. Und nun ja, im Grunde bin ich tatsächlich Tschaikowskis Vater geworden.
4: 2003 heiratet Kushner einen Journalisten. Der Vater ist unter den Gästen und lässt das Paar hochleben. Tonys Mutter ist schon vor Jahren gestorben. Kushner kommt aus einem reformerisch-liberal-jüdischen Elternhaus, das den Kindern früh die Liebe zur Literatur und Musik vermittelt. 1974 studiert Tony unter anderem Bühnenregie und schreibt Theaterstücke. Kushner erhebt als linker politischer Aktivist immer wieder seine Stimme, heute gegen Donald Trump. In seinem Musical Caroline or Change erzählt er die Geschichte einer afroamerikanischen Hausangestellten.
11: Nothing ever happened underground in Louisiana.
4: Kushner schreibt auch Drehbücher. In Zusammenarbeit mit Steven Spielberg entstehen die Filme München, Lincoln und 2022 die Fablemans.
12: Kunst, das reißt dich in zwei.
4: Schreiben sei für ihn eine Zumutung, sagt Kushner. Über Kushner.
9: Ich werde des Schreibens nie müde, aber ich hasse das Schreiben, weil ich das Schreiben einfach unglaublich schwer finde. Man ist allein mit seinem eigenen, eigenartigen Verstand und das ist beängstigend.
4: Heute wird der erfolgreiche Dramatiker, der sich beim Schreiben so fürchterlich quält, 70, denn geboren wurde Tony Kushner am 16. Juli 1956.
2: Und das war der Stichtag von Katrin Krämer.
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13: Mit Moritz Knorr. Wie sagen die Fußballfans in England? 60 years of hurt. 60 Jahre voller Schmerzen und vor allem ohne Titel. Seit dem WM-Erfolg 1966 warten die Engländer auf einen Triumph und sie werden noch mindestens 4 weitere Jahre auf einen WM-Titel warten müssen. Denn England hat das Finale der Weltmeisterschaft verloren.

0: verpasst. Die Free Lions verloren das Halbfinale gegen Argentinien nach zwischenzeitlicher Führung mit 1:2. Michael Augustin.
1: Argentinien hat es wieder geschafft. Angetrieben von einem starken Lionel Messi im zweiten Durchgang hat der Weltmeister das Finale erreicht und mit 2:1 gegen England gewonnen. England nutzt die erste und einzige Torchance. Gordon in der 55. Minute mit dem 1:0 für die Three Lions. Dann aber Argentinien. Zwei Pfostentreffer, mehrere gefährliche Distanzschüsse. Einer von Fernandes brachte das 1:1. Das war in der 85. Minute nach Vorarbeit von Messi. Und in der 3. Minute der Nachspielzeit Martinez Kopfballtor ebenfalls nach Vorlage von Messi. England war im zweiten Durchgang K.O. Kaum noch Entlastung. Argentinien steht verdient im Finale gegen Spanien.
0: Extrem hohe Temperaturen. Die standen bei dieser Weltmeisterschaft an der Tagesordnung. Aber nicht nur dort, sondern auch bei der Tour de France, dem wichtigsten Radrennen der Welt. Auch bei der 11. Etappe knallte die Sonne wieder mit über 30 Grad vom Himmel. Und Steffen Gahr aus dem ARD-Tour-Team, da wollten die Fahrer möglichst schnell wieder zur Abkühlung in den Teambus.
2: Es war rasend schnell, es war knapp, aber es hat gereicht für Søren Barenschold. Der Norweger holte den Sieg auf einer TGV-Etappe. 50,9 Stundenkilometer schneller denn je, auch für Pascal Ackermann.
3: Ja gut, ich hatte heute 56,11 gekettet und es war definitiv untertags zu klein. Wir waren nur im Hinterradkragen und haben so schnell gedreht, wie es ging. Es war eine schnelle Etappe, es war eigentlich wie erwartet, so haben wir heute Morgen schon gesagt. Und ich glaube, morgen wird es nochmal härter.
2: Hart war aber schon das Finale in Nevers. Im Massensprint hatte Søren Barenschold zunächst einen ordentlichen Vorsprung. Aber je näher die Ziellinie kam, umso knapper wurde es. Der Norweger aber rettete den Vorsprung und holte seinen ersten Tour de France-Etappensieg. Pascal Ackermann hatte keine gute Position und wurde Zehnter.
3: Ja, ich habe eigentlich erst mal gesagt, ich bleibe hier in der Uno X, weil Barenschold ist einfach ein perfekter Leadout-Mann. Und normal geht er früh und da habe ich mich ein bisschen irritieren lassen, weil ich bei Merlier am Rad war. Und dann sind die losgefahren und dann dachte ich, jetzt muss ich auch los. Aber es war noch viel zu lange.
2: Auch Max Kanter ging leer aus. Der Cottbusser bei dieser Tour schon mal Zweiter und Vierter im Sprint. Diesmal aber verlor er früh den Anschluss.
4: Bei 6 Kilometern war es wichtig, in Position zu sein. Das haben wir als Team nicht ganz gut hinbekommen. Da war ich ziemlich auf mich allein gestellt. Dann haben wir uns mehrmals verloren. Und dann habe ich halt versucht, anderen Teams zu folgen, aber so richtig ging die Lücke dann gar nicht mehr auf.
2: Für Georg Zimmermann lief es derweil auch anders als geplant. Der Augsburger stürzte gut 30 Kilometer vor dem Ziel, fuhr das Rennen aber zu Ende. In der Gesamtwertung bleibt Tadej Pogacar souverän vorne. Florian Lipowitz ist weiter Sechster.
0: Und auch die 12. Etappe könnte noch einmal ähnlich schnell werden. Es steht noch einmal eine Flachetappe an, die dann mutmaßlich erneut in einem Massensprint enden wird. Das ist dann aber auch schon die letzte Möglichkeit für die Sprinter auf einen Etappensieg. Danach wird es nämlich deutlich bergiger. Und alle weiteren Infos aus der Welt des Sports finden Sie online unter sportschau.de oder in der Sportschau-App.
5: Soweit der Sport mit Moritz Knorr.
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1: Um 1.30 Uhr mit Wolfgang Berger. Kanzler Merz hat die Sozialpolitik der Bundesregierung verteidigt und weitere Reformen angekündigt. In der letzten Pressekonferenz vor der Sommerpause zog er eine positive Zwischenbilanz der schwarz-roten Koalition. Aus der Nachrichtenredaktion Tabia Tschöpe.
2: Laut Merz läuft die Zusammenarbeit von CDU und SPD gut. Die Koalition habe ihren Rhythmus gefunden und vieles auf den Weg gebracht. Einschnitte sind nach seinen Worten notwendig gewesen, zum Beispiel bei der gesetzlichen Krankenversicherung. Denn die öffentlichen Kassen könnten manche Entwicklungen schlicht nicht weiter tragen. Und Deutschland muss Merz zufolge wieder wettbewerbsfähig werden. Nach der Sommerpause geht es dem Kanzler vor allem um zwei Themen: die Alterssicherung und weiterer Bürokratieabbau. Er hoffe, dass er mit der Reformpolitik Wahlerfolge der AfD verhindern könne. So Merz mit Blick auf die anstehenden Landtagswahlen.
1: Die US-Armee hat eine weitere Angriffswelle gegen den Iran begonnen. Wie das zuständige US-Regionalkommando online mitteilte, wurden erneut militärische Stellungen ins Visier genommen, mit denen der Iran Schiffe in der Straße von Hormuz bedrohen würde. Zudem habe ein Kampfjet einen unter der Flagge Curaçaos fahrenden Öltanker beschossen, als dieser versucht habe, die Blockade gegen iranische Häfen zu durchbrechen. Iranische Medien berichteten von mehreren Einschlägen und Explosionen. Die ukrainische Hauptstadt ist in der Nacht wieder Ziel russischer Luftangriffe geworden. Nach Auskunft von der ukrainischen Luftwaffe setzte das russische Militär in zwei Offensiven erneut mehrere ballistische Raketen ein. Kiews Bürgermeister Klitschko zufolge schlugen die Geschosse in zwei Stadtteilen ein. In einem Lager und in einem unbewohnten Haus seien Brände ausgebrochen. Russland wirft der Ukraine wiederum vor, bei einem Drohnenangriff den Chefingenieur des Atomkraftwerks Saporischschja getötet zu haben. In Frankreich ist künftig Sterbehilfe für schwerkranke Menschen nach streng festgelegten Regeln erlaubt. Die Nationalversammlung in Paris hat ein Gesetz verabschiedet, das unheilbar Kranken im fortgeschrittenen Stadium und bei schwerem Leiden die Möglichkeit des begleiteten Suizids gibt. Das gilt auch, wenn der oder die Betroffene eine Behandlung abbricht oder ablehnt. Allerdings gibt es diverse Auflagen, die erfüllt werden müssen. Argentinien steht im Finale der Fußball-Weltmeisterschaft. Das Team bezwang England mit 2:1. Das Endspiel steigt am Sonntag um 21 Uhr. Gegner ist Spanien. Und das Wetter in Deutschland. Gebietsweise kräftige Schauer und Gewitter, in der Mitte oft klar, Tiefstwerte 19 bis 11 Grad. Tagsüber teilweise heiter, später Schauer und Gewitter, Starkregen und Hagel. Höchstwerte 22 Grad auf Fehmarn bis 33 Grad am Oberrhein. Am Freitag teils kräftige Schauer und Gewitter, teils trockene Phasen, 22 bis 30 Grad. Am Samstag vor allem im Süden und Osten Schauer und einzelne Gewitter bei 19 bis 28 Grad. Das waren die Nachrichten.
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3: Es geht los auf der A1 Lübeck-Hamburg. Auf der Norderelbbrücke kommt es in beiden Richtungen zu kurzfristigen Sperrungen wegen eines Schwertransports. Die A4 Aachen Richtung Köln ist zwischen dem Kreuz Köln-West und Köln-Eiffeltor noch bis etwa 18 Uhr gesperrt. Die A30 Rheine Richtung Osnabrück ist zwischen Rheine-Nord und Rheine wegen Bauarbeiten bis 5 Uhr gesperrt. Und die A40 Dortmund Richtung Essen ist zwischen Bochum-Zentrum und Bochum-Hamme wegen Bauarbeiten ebenfalls bis 5 Uhr gesperrt.
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3: Weiterhin mit Alexander Franz Ihnen nochmals ein Willkommen. Auch gestern haben die USA ihre neuen Angriffe auf Ziele in Iran fortgesetzt. Es gehe darum, Iran die Fähigkeit zu nehmen, Schiffe in der Straße von Hormuz anzugreifen, hieß es von US-Seite. Iran wiederum griff US-Stützpunkte in den Golfstaaten und in Jordanien an. Zuletzt hatte US-Präsident Trump dem Iran ja gedroht, sämtliche Brücken und Kraftwerke zu zerstören. Aber auch das Regime in Teheran zeigt sich entschlossener denn je. Uwe Lüb berichtet aus Istanbul.
4: Wir stehen einem bösartigen Feind und dem großen Satan gegenüber, sagt Ali Bagheri, stellvertretender Chef des Nationalen Sicherheitsrats in Iran, einem Reporter des Staatssenders IRIB. Und einem solchen Feind, nämlich den USA, gebe man nicht nach. Für Iran gehe es um dreierlei. Erstens Rache für den Tod des obersten Anführers Ali Khamenei. Zweitens geht es darum, sich gegen die Schikanen und überzogenen Forderungen der USA zu wehren. Drittens geht es um die Bewahrung und Festigung der Errungenschaften, einschließlich der Frage der Straße von Hormus sowie im Nuklearbereich. Der Ton ist gesetzt und der Krieg ist seit einer Woche neu entbrannt. Sowohl die USA als auch Iran veröffentlichen Bilder des Einsatzes ihrer Waffen. Von Flugzeugträgern, die einen, von Raketenabschussrampen, die anderen. Die USA zeigen zusätzlich die Folgen. Explosionen reißen große Krater. Aus Teheran heißt es, mindestens 30 Zivilisten seien in den vergangenen Tagen durch amerikanische Raketen getötet worden. Iran beschießt immer wieder US-Militärstellungen in Jordanien und den Golfstaaten. Beide Seiten fühlen sich im Recht. Die USA greifen Iran an, weil das Regime Tanker in der Straße von Hormus attackiert, um die Kontrolle über die Meerenge durchzusetzen. So sei es ja zunächst verabredet worden, meint Irans stellvertretender Außenminister Qasem Gharibabadi. Doch die USA missachteten das sogenannte Memorandum of Understanding, die Absichtserklärung von Mitte Juni, völlig. Darüber brauche man nun nicht mehr zu reden. Die USA haben es aufgekündigt und das bedeutet für Iran, so Gharibabadi, kein Land sollte erwarten, dass die Islamische Republik Iran irgendwelche Verpflichtungen aus dem sogenannten Memorandum of Understanding erfüllt. Zuletzt haben die USA auch die Blockade iranischer Häfen wieder in Kraft gesetzt. Das Regime soll wirtschaftlich in die Knie gezwungen werden. Einnahmen aus dem Ölgeschäft sollen wegbrechen. Doch Iran gibt sich selbstbewusst. Man habe genug Erfahrungen gesammelt in den Jahren der Sanktionen, um diese weiterhin umgehen zu können, sagt Irans Ölminister Mohsen Paknejad. Wie immer sind unsere Mechanismen so gestaltet, dass wir auch dann noch Öl verkaufen können, wenn der Feind seinen Verpflichtungen nicht nachkommt, und dieser Prozess läuft bis heute erfolgreich weiter. Auch während der Blockade haben wir eine beachtliche Menge Öl über die Blockadelinie hinaus transportiert und weiterverkauft. Wie lange allerdings die Waffen Irans reichen, um gegenzuhalten, ist unklar. Ebenso, ob es dem Regime, wie vor Monaten behauptet, gelingt, selbst während des Krieges neue Waffen herzustellen. US-Präsident Donald Trump sagte im Sender Fox News, er glaube, über das Arsenal Irans Bescheid zu wissen. Oder auch nicht.
3: Uwe Lüb berichtete.
0: Wirtschaft.
3: Die Nachfrage nach Naturdiamanten geht schon seit Jahren zurück. Künstlich erzeugte Steine werden immer beliebter. Als Reaktion auf diese Krise fährt der Konzern De Beers die Produktion in der größten Diamantenmine Südafrikas herunter. Die Förderung soll in den nächsten beiden Jahren gestoppt werden. Mit heftigen Konsequenzen für die gesamte Region, wie Stefan Überbach berichtet.
5: Für die Provinz Limpopo im Norden Südafrikas ist die Nachricht ein harter Schlag. Schließlich gehört die Region ohnehin schon zu den ärmsten des Landes. Jahrzehntelang galt die Venezia-Mine als Aushängeschild. Ein großer Teil der südafrikanischen Diamantenexporte wird hier gefördert. Aktuell sind rund 4.500 Menschen direkt in der Mine beschäftigt. Tausende weitere Jobs hängen indirekt von der Diamantenproduktion ab. Der De Beers-Konzern hatte zuletzt noch rund 2 Milliarden Euro in den Standort investiert. Eine große, neue Schachtanlage unter Tage sollte die Mine eigentlich fit für die Zukunft machen. Jetzt aber zieht das Unternehmen die Reißleine. Die Produktion wird für 2 Jahre weitgehend gestoppt, denn die Diamantenindustrie steckt in einer tiefen Krise. Die glitzernden Steine verkaufen sich weltweit immer schlechter, die Preise sind im Keller. Gareth Penny hat 4 Jahrzehnte in der Bergbauindustrie gearbeitet, 22 davon bei De Beers. Er sagte dem Nachrichtenkanal SABC, so unter Druck wie jetzt stand die Branche noch nie.
6: Synthetic diamonds probably number one.
5: Dazu gehören synthetische Diamanten wahrscheinlich an erster Stelle. Aber Aber es gibt auch einen starken Nachfragerückgang in China und die Trump-Zölle auf indische Importe von Diamantschmuck sowie die Sanktionen gegen russische Diamanten, was zusätzliche Komplexität schafft. Das ist gewissermaßen der perfekte Sturm und das stellt das Diamantengeschäft vor enorme Herausforderungen. Hohe Lebenshaltungskosten und wirtschaftliche Unsicherheit in den wichtigen Märkten USA, Europa und Asien sorgen für Zurückhaltung bei den Verbrauchern. Außerdem verändern sich die Traditionen. Für viele jüngere Leute sind echte Diamanten als Verlobungs- oder Hochzeitsgeschenke längst nicht mehr so wichtig. Und Billigkonkurrenz kommt aus dem Labor. Synthetische Diamanten kosten 50-80% weniger. Der Werbespruch Diamonds are forever, Diamanten sind für die Ewigkeit, zieht also nicht mehr so wie früher. Gwede Mantashe, Südafrikas Minister für Mineralien und Ressourcen, hat die Minenbetreiber gerade erst bei einem Branchentreffen dazu aufgefordert, mehr Geld in die Hand zu nehmen und ihre Produkte besser zu vermarkten. Die natürlichen Diamanten stehen in vielerlei Hinsicht unter Beschuss. Die Branche ist deprimiert. Der Preis für Diamanten ist gesunken und im Labor gezüchtete Steine fressen uns das Mittagessen weg. Wir kommen jetzt mit einer Initiative, die global ist, für ein aggressives Marketing natürlicher Diamanten, um den Unterschied zwischen einem Naturstein und einem im Labor gezüchteten Diamanten deutlich zu machen. Für De Beers hat aber zunächst etwas anderes Priorität, nämlich die Produktion herunterzufahren und Kosten zu senken. Schon 2024 hatte De Beers am Venezia-Standort mehr als 300 Jobs gestrichen. Jetzt ist ein weiterer Arbeitsplatzabbau zu erwarten. Erste Gespräche des Konzerns mit der Regierung und den Gewerkschaften haben bereits begonnen. Dabei geht es um die Frage, wie die anstehenden Kürzungen mit Frühverrentungsprogrammen, Versetzungen oder Staatshilfen sozial abgefedert werden können.
3: Stefan Überbach über die Diamantenkrise in Südafrika. Und damit wieder zurück nach Deutschland. Im Müritz-Nationalpark in Mecklenburg-Vorpommern brennt es weiter. Wir haben vorhin schon ausführlich über die Lage berichtet. Von dem Feuer war zuletzt eine Fläche von mehr als 160 Hektar Land betroffen. Die Waldbrandgefahr ist aber auch in anderen Regionen Deutschlands gestiegen. Überall gibt es zu viel Hitze und zu wenig Niederschlag. In Sachsen-Anhalt zum Beispiel. MDR-Reporterin Doreen Jonas war im Norden des Bundeslandes unterwegs.
7: Trocken ist die große Wiese hier im Kröcherner Forst im Norden von Magdeburg. Durch das hohe Gras huscht ein Reh. Simone Bruckert ist hier im Betreuungsforstamt Letzlingen die Revierleiterin und betreut Flächen von Privatwaldbesitzern. Ihren Wald umbauen, nachhaltig aufforsten, weg von der Kiefer, das wollen hier eigentlich alle. Und es gelten erschwerte Bedingungen, sagt Bruckert. Das gesamte Gebiet ist wie ein trockener Sack.
8: Wir haben den Truppenübungsplatz. Dort ist praktisch bewuchsfreie Fläche. Die drückt die durch die Thermik, wenn es sich im Sommer aufheizt, die Wolken auseinander. Wir haben südlich und nördlich relativ viel Niederschlag und bei uns, wir sehen die Wolken, aber es kommt nichts.
7: Thorsten Rommel, Direktor des Landeszentrum Wald in Halberstadt, lässt den Blick über das frische Grün junger Douglasien schweifen. Generell, sagt er, geht es dem Wald dieses Jahr
9: deutlich besser als in den vergangenen Jahren, aber insgesamt hat er noch deutlich Nachholbedarf in seiner Gesundheit.
7: Auf Dauer sollen hier Bäume wachsen, die mit großer Hitze und Trockenheit klarkommen, widerstandsfähig sind gegen Schädlinge. Für Privatwaldbesitzer bedeutet das viel Arbeit und auch Kosten. Man rechnet alles in allem mit etwa 20.000 Euro für einen Hektar. Erschwerend ist, dass sich der Wald hier oft in viele kleine Flächen und Besitzer aufteilt. Was hilft, sagt Rommel?
9: Wir sagen Klinke putzen. Man muss mit den Leuten reden, man muss immer wieder hin, muss sie aufmüden, macht was. Und am Ende gibt es dann in der Regel auch ein positives Ergebnis.
7: Ein paar Kilometer weiter beginnt der Landesforst. Hier betreut Charlotte Kutschera seit einem Jahr das Revier Südheide. Sie setzt beim Waldumbau auf drei Bausteine. Vor allem auf die Naturverjüngung, aber auch auf Saaten und klassische Aufforstung. In ihrem Gebiet bei Kolbitz steht eine technische Besonderheit. Das Großlysimeter. Entstanden in den 70er Jahren, dokumentiert es genau, wie viel Niederschlag es gibt, wie viel davon im Grundwasser landet und was von den Bäumen aufgesogen worden ist. Bislang standen dort Kiefern, jetzt werden Roteichen gepflanzt. Eine neue Dokumentation beginnt. Letztlich aber, sagt Charlotte Kutschera,
10: werden wir immer weiter vor Extreme gestellt werden. Wir werden mit Überflutung auch zu tun haben. Mein Revier geht bis in die Auestandorte. Aber wir werden auch immer wieder lange Hitzeperioden und Dürreperioden sicherlich haben.
3: Ein Beitrag von Doreen Jonas. Es ist Donnerstag, der 16. Juli, 1.44 Uhr.
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3: Bürger und Unternehmen sollen es mit dem Staat leichter haben und dadurch Zeit und Geld sparen. Das ist ein Versprechen der Bundesregierung, die ihre gestrige Sitzung deshalb zum Entlastungskabinett umgetauft hat. Dabei wurden weitere Maßnahmen zum Abbau der Bürokratie beschlossen. Das Kabinett einigte sich nach Angaben von Digitalminister Wildberger darauf, bürokratische Verpflichtungen abzuschaffen, die einer jährlichen Entlastung von rund 600 Millionen Euro entsprechen. Benjamin Großkopf berichtet aus Berlin.
11: Etwa 200 Lkw fahren für Spediteur Horst Kottmeier aus Bad Oeynhausen in Nordrhein-Westfalen. Das liegt etwa 30 Kilometer entfernt von der Grenze zu Niedersachsen.
12: Ja, wir haben einen Kunden, der ist von hier aus 40 Kilometer, also 10 Kilometer in Niedersachsen. Der produziert Lebensmittel, der braucht von uns alle 4-5 Stunden Lkw mit Verpackungen. Und den interessiert nicht, ob in Nordrhein-Westfalen Feiertag ist oder nicht. Also müssen wir uns irgendwie was überlegen, wie wir es an diesen verrückten Tagen im Jahr hinkriegen.
11: Mit diesen verrückten Tagen meint Kottmeier sogenannte bundesuneinheitliche Feiertage. Feiertag gleich Lkw-Fahrverbot, wodurch in Nordrhein-Westfalen beispielsweise an Fronleichnam nicht gefahren werden darf. In Niedersachsen ist das kein Feiertag, es wird normal gearbeitet.
12: Ich glaube, wir bohren, solange ich in der Spedition tätig bin. Das sind 46 Jahre. Seitdem nervt uns dieses Thema, wirklich.
11: Zwischen Spedition Bad Oeynhausen und Ministerium für Digitales und Staatsmodernisierung Berlin liegen genau 463 Kilometer. Das Generve von 46 Jahren bald vorbei.
13: Wir nehmen deutlich an Tempo auf,
11: sagt in Berlin Minister Carsten Wildberger, dessen Aufgabe es ist, das Land digitaler und moderner zu machen. Heute hat er wieder vorgelegt, zweites sogenanntes Entlastungskabinett der Bundesregierung. Beschlüsse wie zum Beispiel der, dass es an diesen verrückten bundesuneinheitlichen Feiertagen kein Lkw-Fahrverbot mehr geben soll.
13: Weitreichende Maßnahmen, um den Alltag der Menschen in Deutschland und den Alltag für die Unternehmerinnen und Unternehmer in diesem Land einfacher zu machen.
11: Ein ganzes, oft sehr kleinteiliges Maßnahmenbündel, von den nicht mehr Fahrverboten für Lkw über die Abschaffung der Umweltplaketten für E-Autos bis hin zu technischen Geräten in Betrieben, die nicht mehr alle regelmäßig geprüft werden müssen. Der allergrößte Teil der angekündigten 600 Millionen Euro Entlastung pro Jahr soll allerdings im Gesundheitswesen herausspringen. Die zuständige Ministerin Nina Wagen steht quasi als Kronzeugin neben Wildberger. Es geht voran.
14: Durch digitale Abläufe, durch digitale Kommunikation und damit auch einem digitalen Gesundheitswesen, das für alle Beteiligten Vorteile auch mit sich bringt.
11: Die Vorteile liegen natürlich auf der Hand. Mehr digital heißt weniger Kosten, Papier, Nerven, Aufwand. Beispiel E-Überweisung, die nun kommen soll.
14: Man hat die Überweisung künftig nicht mehr auf dem Zettel, sondern hat die auch digital. Vor allem, wenn man sie dann vielleicht nochmal hätte in der Arztpraxis abholen müssen oder wenn man sie dann in die nächste Arztpraxis mitbringen muss.
11: Doch genau an diesem Beispiel zeigen sich auch die Schwierigkeiten, vor denen Wagen, Wildberger und die anderen wild entschlossenen Entbürokratisierer stehen. Aus allen Plänen müssen Gesetze werden, die dann auch noch umzusetzen sind. Die digitale Überweisung etwa kommt im September. Nicht in diesem, nicht im nächsten September, sondern soll, Zitat, schrittweise bis September 2029 eingeführt werden.
3: Soweit Benjamin Großkopf zum gestern verabschiedeten Paket. Es gibt beim Thema Bürokratieabbau aber mittlerweile auch einige positive Beispiele. Eines davon wollen wir Ihnen jetzt vorstellen. Weniger Papierkram, kürzere Wege, das ist das Prinzip, nach der die Stadt Hamm in Nordrhein-Westfalen versucht zu arbeiten. Und es scheint zu klappen, wenn man denn den Willen dazu und gewisse Voraussetzungen hat. David Zeiger uns berichtet aus Hamm.
15: Schon vor dem Gebäude wird klar, dieses Haus will besonders freundlich wirken. Vor dem Familienrathaus in Hamm steht eine lilafarbene Sitzbank mit der Aufschrift Familienrathaus. Geburtsurkunde, Elterngeld, Kita-Anmeldung, alles unter einem Dach, ohne dass Eltern dafür quer durch die Stadt fahren müssen. So erklärt Amtsleiter Peter Kiffe das Konzept.
16: Das kannte man früher, da war das Standesamt kilometerweit vom Elterngeldbereich entfernt. Und jetzt hat man alles in einem Hause und das ist ein Mehrwert, ganz klar.
15: Nadja Hassani läuft gerade mit einem kleinen Rollkoffer ins Gebäude. Darin ein Aktenordner mit Dokumenten von Neugeborenen. Die Mitarbeiterin der Stadt Hamm hat gerade zwei Krankenhäuser abgeklappert. Dort hat sie frisch gebackene Mütter besucht und Unterlagen besorgt für die Geburtsurkunden.
17: Für die Eltern, das ist also Zeit sparen. Die mussten also nicht hier also zu uns also kommen.
15: Außerdem kommen Eltern dadurch schneller an die Steuer-ID ihres Kindes, sagt Amtsleiter Kiffe.
16: Die Steuer-ID ist natürlich extrem wichtig für das Kindergeld, damit das bewilligt wird. Und gerade wenn es jetzt antragslos laufen soll, braucht man unbedingt diese Steuer-ID.
15: Seit knapp 3 Jahren gibt es das Familienrathaus in Hamm inzwischen. Die Einführung wurde von der

0: Ruhr-Universität Bochum wissenschaftlich begleitet. Verwaltungswissenschaftler Jörg Bogumil zieht ein positives Fazit.
1: Man kann auf jeden Fall sagen, dass es der Stadt Hamm gelingt, den Service für die Bürger deutlich zu verbessern.
0: Das sei aber noch nicht genug.
1: Das Grundproblem aber, was auch in Hamm nicht gelöst werden kann, ist, dass bestimmte Antragsverfahren einfach zu kompliziert sind. Und das ist eher ein Problem des Bundes.
0: Im Familienrathaus Hamm versuchen sie den Bürgern mit Beratungsangeboten durch den Antragsdschungel zu helfen. Die Idee dafür hatte der Oberbürgermeister Marc Herter von der SPD. Seine Inspiration? Die Wirtschaftsförderung, die in vielen Städten ein zentraler Ansprechpartner für Unternehmen ist.
2: Ehrlich gesagt, ich habe mich damals schon gefragt, warum machen wir das eigentlich für die Wirtschaft, die nochmal ganz andere Möglichkeiten hat, sich zu beraten, sich beraten zu lassen, und machen das für die eigenen Familien nicht.
0: Inzwischen habe er schon mehrfach Besucher aus anderen Städten in Hamm empfangen, die sich das Konzept anschauen wollen. Bürgermeister, Verwaltungsmitarbeiter. Das Familienrathaus in Hamm ist noch nicht vollständig. Große Teile des Jugendamtes sitzen nicht mit im Gebäude. Es fehlt der Platz. Nun sucht die Stadt eine neue Liegenschaft für ein größeres Familienrathaus.
3: David Zions berichtete aus Hamm.
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3: Musik verbindet. Dieser Satz kann ja schnell kitschig klingen. Der spanische Regisseur Daniel Sanchez Arevalo allerdings nimmt ihn ernst und macht aus dem Gedanken einen Film, der die einfachen Lösungen verweigert. So klingt das Leben. Erzählt von einem galizischen Dorf, das auch nach einem Schiffsunglück wieder lernen muss, gemeinsam nach vorn zu schauen. Unsere Filmkritikerin Anna Wollner stellt Ihnen den Film vor.
5: Einfach so?
6: Nein, nicht einfach so, Irene. Wir haben jetzt 2 Jahre gewartet.
7: Aber Trauer braucht nun mal Zeit.
8: Vor 2 Jahren sind bei einem Schiffsunglück vor der Küste 7 Fischer ums Leben gekommen. Seitdem, vor allem auch weil die Schuldfrage bis heute nicht geklärt ist, ist in Naguada nichts mehr wie vorher. Das Meer ist zwar noch da, genauso wie die Boote, aber das Dorf hat seinen Klang verloren.
6: Wir sind noch nicht darüber hinweg, weder ich noch sonst einer von euch. Aber glaubt ihr nicht, dass das helfen könnte? Jedem von uns? Allein die Vorfreude in der Weihnachtszeit. Und wenn die Rondalla für etwas steht, dann für die Gemeinschaft.
8: Regisseur Daniel Sanchez Arevalo erzählt die Geschichte in So klingt das Leben auffällig zurückhaltend. Er interessiert sich nicht für das Unglück an sich, sondern für das Leben danach. Was bedeutet so ein Schicksalsschlag für die Bewohner, für den Alltag, das Zusammenleben? Und wie kann mithilfe der Musik wieder eine Verbindung entstehen?
5: Was spielst du da? Nichts. Irgendwas. Wir haben schon über 60 Anmeldungen für die Rondalla. Genug, um am Wettbewerb teilzunehmen. Du sollst die Dudelsäcke anführen.
9: Ich soll was? Ich will nicht spielen.
8: Die Rondalla ist ein traditionelles galizisches Ensemble aus Laienmusikerinnen und Musikern. Als die Gruppe nach 2 Jahren wieder proben soll, ist das für einige weniger ein Neuanfang als eine Zumutung. Denn mit jeder Melodie kehren auch die Erinnerungen zurück.
9: Und die Rückkehr zur Rondalla macht alles wieder gut?
5: Woher soll ich das wissen? Ich habe keine Ahnung, aber ich finde, es ist zumindest ein Versuch wert.
8: Getragen wird der Film neben der Musik vor allem vom Ensemble. Javier Gutierrez spielt den Fischer Luis mit einer Müdigkeit, hinter der sich tiefe Schuld verbirgt. Maria Vasquez macht aus der verwitweten Carmen keine tragische Heldin, sondern eine Frau, die einfach versucht, weiterzumachen.
9: Seit wann seid ihr schon zusammen? Vor oder nach der Sache mit Papa?
5: Was willst du, dass ich weiterleide?
8: Dabei hat So klingt das Leben neben all der Melancholie auch Humor. Trocken, beiläufig, nie auf Kosten seiner Figuren. Dadurch versinkt der Film nie im kitschigen Pathos, sondern erzählt auf Augenhöhe mit den Dorfbewohnern von Schuld, Liebe, Familie, Generationenkonflikten und Konkurrenz.
5: Ist das Avicii?
9: Ja, das ist Avicii.
10: Das ist unser Song. Die machen dasselbe wie wir.
9: Sie haben es uns geklaut.
8: So klingt das Leben ist ein warmherziger, bittersüßer Film, der darauf vertraut, dass seine Geschichte und seine Figuren für sich sprechen. Ein kluger Ensemblefilm über Menschen, die lernen, dass Gemeinschaft nicht bedeutet, gemeinsam zu vergessen, sondern gemeinsam weiterzuleben.
3: Anna Wollner über den Film So klingt das Leben, der heute in die Kinos kommt.
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3: Bundeskanzler Merz hat in der letzten Pressekonferenz vor der Sommerpause eine positive Zwischenbilanz der schwarz-roten Koalition gezogen. Er verteidigte dabei die Sozialpolitik der Bundesregierung und kündigte weitere Reformen an. Unsere Gastautorin heute bei den Standpunkten ist die freie Autorin Wiebke Hollersen. Sie resümiert, Merz habe versucht, Zuversicht zu verbreiten, was ihm nicht recht gelungen sei.
4: Die Stimmung in der Koalition sei viel besser, hat Friedrich Merz versichert. Er hat sich sogar demütig gezeigt. Es beschäftige ihn, dass seine Umfragewerte so schlecht seien. Er versuche, die Gründe für die ganze Kritik festzustellen. Naja, bei der Suche kann ich helfen. Kleine Erinnerung, Merz hatte versprochen, die hart arbeitende Mitte in Deutschland zu entlasten. Aber die Reformen, die seine Koalition durchziehen will, werden genau diesen Menschen das Leben schwerer machen. Mit der Krankschreibungspflicht für jeden Tag, an dem der Körper nicht mitspielt. Mit der Umwandlung der gesetzlichen Rente in eine Basisabsicherung. Wer keine Betriebsrente, kein Aktiendepot und keine Immobilie hat, der hat leider Pech gehabt. Im Osten sind das übrigens 73% der Menschen. Pech haben nach Vorstellung der Koalition künftig auch 16-Jährige, deren Väter sich weigern, den Unterhalt zu bezahlen. Der Staat will ihnen keinen Ersatz mehr zahlen. Ihre Mütter könnten ja das Geld verdienen. Das klingt alles eher nach, die Mitte in Deutschland arbeitet noch nicht hart genug. Um sich darüber zu wundern, dass diese Reformen nicht wahnsinnig gut ankommen, dafür muss man wohl Friedrich Merz sein.
3: Soweit die Meinung der freien Autorin Wiebke Hollersen. Nach Ansicht der Frankfurter Allgemeinen Zeitung blieb Merz bei vielem nur im Ungefähren.
11: Merz und sein Koalitionspartner SPD, dem die Wähler auch nicht gerade zujubeln, bauen darauf, dass die von ihnen beschlossenen und noch geplanten Reformen die lahmende deutsche Wirtschaft wieder zum Galoppieren bringen. Wann sich die Früchte der Reformen zeigen und wie groß sie dann sind, wagt jedoch niemand vorherzusagen, auch der Kanzler nicht.
3: Die Nürnberger Nachrichten stellen fest, Merz sei es durchaus gelungen, optimistisch zu wirken.
11: In einigen Dingen hatte er es leicht, etwa außen-, Europa- und vor allem verteidigungspolitisch. Merz freute sich über das Attribut Außenkanzler und konstatierte zu Recht, dass es Deutschland gelungen sei, wieder zu einer integrierenden Rolle in der EU und sogar darüber hinaus zurückzufinden.
3: Friederike Sittler vom Deutschlandfunk meint, dass der Satz »bloß nichts anbrennen lassen« wie ein Mantra über der Pressekonferenz von Merz schwebte.
12: Bloß keine neuen Kanzlersätze mit Sprengstoff wie die über das Stadtbild oder die über die Demütigung der USA durch den Iran. Routiniert lobte der Kanzler die jüngsten Erfolge seiner Koalition, die Tritt gefasst habe. Der Kanzler war diesmal aber auch souverän genug, Fragen nach schlechten Umfragewerten nicht mürrisch oder von oben herab zu beantworten, sondern sich als nachdenklich zu präsentieren. Er ärgere sich nicht, aber wir müssen immer unsere Politik überprüfen, sagte er, und er sei ein lernfähiges System. Bloß nichts anbrennen lassen kann nur der erste Schritt gewesen sein, damit nicht über kurz oder lang Feuer in der Hütte ist. Wenn das gelänge, wäre das System wirklich lernfähig.
3: Die Meinung von Friederike Sittler vom Deutschlandfunk. Das Straubinger Tagblatt findet, Merz habe es nicht geschafft, auf Probleme einzugehen, die viele Menschen beschäftigen und umtreiben.
11: Mit Blick auf die Landtagswahlen im Herbst hätte der Kanzler Sympathiepunkte sammeln müssen. Gerade weil die AfD in den Umfragen weiter zulegt und darauf wartet, dass Schwarz-Rot die Menschen weiter enttäuscht. Merz hätte zeigen müssen, dass er nicht nur regieren kann, sondern die Sorgen derer kennt und ernst nimmt, die politische Mitte zu verlieren droht und die kaum noch wissen, wie sie ihren Alltag finanzieren sollen. Das ist ihm nicht gelungen.
3: Und das waren die Standpunkte heute zusammengestellt von Peter Behrendt. 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Uhr 1:58 und das war die erste Hälfte dieser ARD-Infonacht. Hier übernimmt gleich nach 2 Uhr mein Kollege Max Seib. Mein Name ist Alexander Franz. Ihnen vielen Dank fürs Zuhören. Kommen Sie gut durch die Nacht. Tschüss.